0: Fenster und Türen und schalten Sie Lüftungen und Klimaanlagen ab. Der Verkehrsservice, die A2 Dortmund Richtung Hannover, ist zwischen Dreieck Hannover West und Hannover Langenhagen wegen Bauarbeiten bis 5 Uhr gesperrt. Die A6 Nürnberg Richtung Heilbronn ist Höhe Ilzhofen-Wolpertshausen nach einem Unfall gesperrt. Die A38 Göttingen Richtung Halle ist zwischen Nordhausen West und Nordhausen nach einem Unfall gesperrt. Die A40 Venlo Richtung Duisburg ist zwischen Kreuz Mörs und Mörs Zentrum nach einem Unfall gesperrt. Die Umleitung führt hier Richtung Dortmund über die A42. Die A559 Köln-Porz Köln-Innenstadt ist zwischen Gremberghofen und Kreuz Köln-Gremberg in beiden Richtungen gesperrt. Und die A565 Bonn Richtung Meckenheim ist zwischen Kreuz Bonn-Nord und Poppelsdorf wegen Brückenarbeiten bis 6 Uhr gesperrt. Fahren Sie vorsichtig und kommen Sie gut an.
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0: Von NDR Info in Hamburg mit Alex Grantl. Hallo und schön, dass Sie dabei sind. Geschäfte, Cafés und Restaurants sind wieder offen. In den Straßen sind Menschen mit Einkaufstaschen unterwegs und an den Stränden spielen wieder Kinder. Das zeigen aktuelle Bilder aus Ceuta, der spanischen Exklave in Nordafrika. Da kehrt also langsam der normale Alltag zurück. Die meisten der Migranten sollen inzwischen zurück in Marokko sein. 50.000 bis 60.000 Menschen waren ja in den letzten Tagen nach Ceuta gekommen. Die meisten waren wohl in der Stadt Fnidek in Marokko gestartet. Von da sind sie nach Ceuta geschwommen. Dabei sollen laut spanischen Behörden mindestens 72 Menschen gestorben sein. Und nach Fnidek sind jetzt entsprechend viele enttäuschte und erschöpfte junge Männer zurückgekommen. Aus Fnidek unser Korrespondent Stefan Ehlert.
2: Die Sirenen der Krankenwagen, die Pfiffe der Polizisten, das Geschrei der vielen jungen Männer. Dazu der Geruch von Notdurft und verbrannten Autos. All das überlagert diesen Tag in Fnidek, dem Nachbarort von Ceuta an der Küste Nordafrikas. Fnidek ist sonst ein beschaulicher Badeort mit Blick auf Ceuta, die spanische Stadt, die vergangene Woche das Ziel zehntausender Migranten war. Heute ist Fnidek ein Ort im Ausnahmezustand, mit Absperrgittern an den Stränden und bewaffneten Kräften der Sûreté Nationale an jeder Ecke und auf jeder Klippe. Ein Polizist bedeutet dem 25-jährigen Hamza, vom Strand zu verschwinden. Aber die Stadt verlassen will der junge Mann aus Tanger auf keinen Fall. Fnidek, das bleibt für ihn das Sprungbrett in ein besseres Leben. Noch am Samstag hat er erneut versucht, von hier aus nach Ceuta hinüberzuschwimmen. Ich habe es nochmal versucht, aber bei der Ankunft haben mich die spanischen Soldaten geschlagen und die marokkanischen Polizisten auch. Er wurde gezwungen, zurückzuschwimmen. Die löchrige Hose des 25-Jährigen ist immer noch nass, als wir ihn am Mittag treffen. Sein Handy hat er im Meer verloren. Knie und Ellbogen sind verschrammt. Aber er werde immer wieder versuchen, nach Ceuta zu schwimmen, trotz Wassersperren, Zäunen und Kontrollen. Sein Verdienst in der Textilindustrie sei lächerlich. Ein Leben in Europa sei nun einmal sein Traum. Aber das wird immer schwieriger, sowohl für die, die es schon bis Ceuta geschafft haben, als auch hier. Die Polizei will, dass wir Fnidek verlassen. Sie wollen die Stadt leeren, damit wir gar nicht erst nach Ceuta aufbrechen. Man habe sie gejagt, sie mit Schwertern bedroht, niemand habe ihnen Essen verkauft, sie hätten Hunger. Das erzählen einige der jungen Männer, die zu Hunderten, wenn nicht Tausenden, die Klippen hinter dem mit NATO-Draht gespickten Zaun hochklettern. Sie alle kommen zurück aus Ceuta, dorthin, wo noch die Kleider am Strand von denen zeugen, die versucht haben, hinüberzuschwimmen. Viele Menschen kamen dabei ums Leben. Es könnten noch viele mehr werden, wenn das Meer sie wieder freigibt. Die junge Hajin aus Fez ist froh, noch am Leben zu sein. Nie wieder werde sie so etwas versuchen, sagt sie. Sie habe auf der Straße schlafen müssen in Ceuta. Ganz arm ist Hajin nicht. Die 21-jährige Studentin ist mit ihrem Moped von Fez aus nach Fnidek gefahren und dann losgeschwommen. In Ceuta traf sie Onkel und Schwester, die zu Fuß in der Menschenmenge über die Grenze kamen. Sie alle hatten das Social-Media-Märchen geglaubt, dass die Stadt allen offen stünde. Hajin weint, während sie mit uns spricht. Wie viele an diesem Tag wirkt sie traumatisiert, wie Menschen, die eine Naturkatastrophe überstanden haben.
3: Ich bin zurückgekommen, weil wir wie Straßenkatzen behandelt wurden. Es gab nichts zu essen und alle Läden waren dicht.
2: Nun bevölkern zumeist junge Männer in großen Gruppen die wenigen schattigen Plätze in Fnidek, erschöpft, oft auch verzweifelt. Auch hier haben sie Probleme, sich zu versorgen, selbst wenn sie etwas Geld haben. Viele Cafés und Restaurants sind verrammelt, wie es heißt, aus Sorge vor Plünderungen durch die hungrige Menge. Andere Lokale betreiben eine strikte Einlasskontrolle, weisen die jungen Männer ab. Ohnehin können sie diesen kaum mehr als einen Espresso servieren, weil das Personal ebenfalls nach Ceuta aufgebrochen und noch nicht wieder zum Dienst erschienen ist. Die spanische Migrationsforscherin Beatriz Massa verfolgt seit vielen Jahren die Lage vor Ort. Sie schildert Szenen, die Fnidek so noch nie erlebt habe.
3: Alle haben sofort alles stehen und liegen lassen, als sie hörten, Ceuta stünde ihnen offen. Die Leute im Hotel, Kellner, Köche, Bäcker, Lastwagen und Taxifahrer, einfach alle sind losgezogen.
2: Die meisten haben es also nicht weit nach Hause. Alle anderen sollen nun mit Bussen zurück in ihre Heimatorte gebracht werden, wenn sie wollen, wahrscheinlich im Auftrag des Innenministeriums. Weder dieses Ministerium noch irgendein anderer amtierender Minister hat bislang zu dem tödlichen Run auf Ceuta Stellung genommen. Dieser Run, sagen Beatriz Massa und andere Experten übereinstimmend, sei nur möglich gewesen, weil Marokkos Behörden ihn ermöglicht hätten. Als Folge einer politischen Krise zwischen Spanien und Marokko. Zankapfel sei wie immer die völkerrechtlich umstrittene Westsahara.
3: Diese Krise ist eine Neuauflage und schlimmer als die im Jahr 2021. Und deswegen war auch die Mobilisierung größer. Wir sprechen von mehr als 50.000 Menschen.
2: Viele der Sommertouristen haben ihre Reise nach Fnidek inzwischen storniert. Andere erkennen ihren Urlaubsort nicht wieder und wollen sich lieber nicht im Freien aufhalten. Die Folge spürten die Geschäftsleute bereits, sagt mehr als ein Händler auf dem zentralen Markt, nicht weit entfernt vom Strand. Die wirtschaftlichen und humanitären Folgen der Krise sind also noch kaum bewältigt. Die politischen Reaktionen sind ebenfalls noch unklar. In dieser Woche gibt es eine Sondersitzung der europäischen Innenminister. Vielleicht auch, um sich zu einer gemeinsamen Haltung gegenüber dem Migrationspartner Marokko durchzuringen, damit Ceuta und Fnidek in Zukunft solche Szenen wie in diesem Sommer erspart bleiben.
0: Der Beitrag von Stefan Ehlert. Ja, so im Rückblick war das eine relativ bizarre Lage in Ceuta. In wenigen Tagen waren zwischen 50 und 60.000 Migranten illegal eingereist. Dabei sind wohl 72 Menschen gestorben. Und nach kurzer Zeit sollen die zehntausenden Menschen dann fast alle schon wieder weg sein. In der EU gibt es jetzt einen neuen Konflikt über die Migrationspolitik. Und auch die deutsche Politik diskutiert, was da eigentlich passiert ist. Aus Berlin, Georg Schwarte.
4: Nach dem Massenandrang auf die spanische Exklave Ceuta in Marokko sprechen Grüne und SPD von einer gezielten Provokation. Vor der Dringlichkeitssitzung der EU-Innenminister am Dienstag forderte die Grünen-Politikerin Sarah Nanni in der Rheinischen Post die EU-Innenminister auf, die Hintergründe zu ermitteln. Es müsse um Aufklärung gehen, nicht um Populismus auf Kosten des europäischen Zusammenhalts. Die stellvertretende SPD-Fraktionsvorsitzende Eichwede verlangte ebenfalls in der Rheinischen Post die konsequente Umsetzung des gerade in Kraft getretenen gemeinsamen europäischen Asylsystems GEAS. Sie spricht von perfiden und kriminellen Geschäften der Schleuser, denen Europa gemeinsam entschlossen entgegentreten müsse. Zuvor hatte bereits SPD-Chef Klingbeil Solidarität mit der spanischen Regierung eingefordert. Es gelte, mit Spanien zu agieren und nicht über Spanien zu sprechen. Wer dem Land vor dem Hintergrund der jüngsten Entwicklung die Eignung als Schengen-Raum abspreche, ignoriere bewusst, so Klingbeil, dass von Ceuta aus keine Einreise ohne Grenzkontrollen auf das europäische Festland möglich sei.
0: Aus Berlin war das Georg Schwarte. Auch wenn es in Deutschland in den letzten Tagen geregnet hat, insgesamt ist der Sommer in Europa ziemlich heiß. Dadurch verdunstet das Wasser in den großen Flüssen und die Wasserstände sinken, etwa im Rhein, in der Elbe und vor allem in der Donau. Das hat gravierende Auswirkungen, denn mit dem Wasser der Donau werden auch Atomreaktoren gekühlt. Das spüren gerade Staaten wie Rumänien, Serbien und Ungarn, die jetzt die Stromproduktion runterfahren müssen. Ungarn hat deswegen sein einziges Atomkraftwerk abgeschaltet. Clemens Fehrenkotte.
5: Nach Worten von Ungarns Premierminister Peter Modzsor steht die Bevölkerung vor einer, Zitat, beispiellosen Energiekrise. Diese sei nur gemeinsam erfolgreich zu bewältigen, sagte der Regierungschef am Sonntag in einer Videobotschaft auf seiner Facebook-Seite.
6: Honfitársaim, a legkritikusabb öt nap előtt állunk. Holnap a paksi erőmű már egyáltalán nem fog termelni.
5: Liebe Landsleute, vor uns liegen die entscheidenden 5 Tage. Morgen wird das Kernkraftwerk Paksi überhaupt keinen Strom mehr produzieren. Es stehen die heißesten Tage mit 40 Grad bevor. Unser Stromnetz, die öffentlichen Versorgungsdienste und natürlich auch wir selbst werden einer enormen Belastung ausgesetzt sein. Ich bitte alle, ab Montag noch besser aufeinander zu achten und insbesondere auf Kinder, ältere Menschen, Kranke und Alleinstehende. Nachdem der Pegelstand der Donau, deren Wasser als Kühlwasser für das AKW genutzt wird, auf einen neuen Rekordtiefstand gesunken war, lief das Kernkraftwerk am Sonntag vor der kompletten Abschaltung nur noch mit 10% der Gesamtleistung. Das AKW Poksch mit seinen 4 Reaktorblöcken liegt ca. 100 Kilometer südlich von Budapest und trägt in normalen Zeiten fast zur Hälfte der Stromversorgung in Ungarn bei. Der Premierminister, seit knapp 3 Monaten im Amt, erklärte die drastischen Folgen des Niedrigwassers der Donau auf Ungarns Energieversorgung mit diesen Worten. Da der Wasserstand der Donau bei Poksch derzeit bei minus 133 Zentimeter liegt und bei minus 134 Zentimetern auch der zweite Reaktorblock des noch im Betrieb befindlichen Kraftwerks abgeschaltet werden muss, wird voraussichtlich noch heute zum ersten Mal seit 44 Jahren die vollständige Abschaltung des Kernkraftwerks Poksch erfolgen. Damit tritt ein, was sich viele von uns nicht einmal vorstellen konnten und was auch die Betreiber und Planer des Kraftwerks noch in den letzten Jahren für ausgeschlossen gehalten hatten. Aufgrund des beispiellosen, rekordtiefen Wasserstands der Donau wird die Stromerzeugung in Poksch vorübergehend vollständig eingestellt. Der Premierminister hatte bereits in den vergangenen Tagen große Unternehmen, die öffentliche Verwaltung und die privaten Haushalte aufgefordert, den Stromverbrauch in den Abendstunden deutlich zu verringern. Sollten sich die Industrieunternehmen nicht daran halten, könnten die Firmen vorübergehend vom Netz genommen werden. Diese Appelle scheinen befolgt worden zu sein, denn der Premierminister sagte in seiner heutigen Videobotschaft:
6: Hálásak vagyunk mindenkinek.
5: Wir sind allen dankbar, die ihre eigenen Annehmlichkeiten oder sogar die Rentabilität ihres Unternehmens zurückgestellt haben und erkannt haben, dass wir diese beispiellose Energiekrise nur gemeinsam erfolgreich bewältigen können. Einkaufszentren sollten ihre Klimaanlagen drosseln, Städte und Kommunen sowie Kirchen sollten ihre dekorativen Beleuchtungen in den kommenden Tagen abschalten. Der Premierminister kündigte zudem an, dass ab morgen der Güterverkehr auf der Schiene in den kritischen Zeiten zwischen 17 und 22 Uhr eingestellt werde. Damit würden der Energiebedarf der Bahn gesenkt und zusätzliche Energiereserven geschaffen.
0: Eine Dürre gefährdet die Stromversorgung in Ungarn. Das war der Beitrag von Clemens Fehrenkotte. Die Zeit, es ist 2.16 Uhr.
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0: Simbabwe liegt im Süden des afrikanischen Kontinents. Da wohnen etwa 15 Millionen Menschen. Und in Simbabwe gibt es wertvolle Elemente im Boden. Gold, Platin und Lithium zum Beispiel. Für Lithium interessiert sich die Industrie besonders, denn damit kann man etwa große Batterien für E-Autos herstellen oder Solaranlagen. Die Regierung von Simbabwe will, dass die Erlöse aus der Lithiumförderung auch in Simbabwe bleiben. Und dabei soll ein chinesischer Konzern helfen. Der hat in eine Anlage für Lithiumsulfat investiert. Stefan Überbach hat sich das für uns angesehen.
7: Kurumonsi, eine Autostunde östlich der Hauptstadt Harare. Auf einem weitläufigen ehemaligen Ackergelände steht heute eine moderne Industrieanlage. Rohrleitungen, Tanks, Werkhallen, Büros. Afrikas erste Lithium-Sulfat-Fabrik. Ein Konzern aus China hat hier umgerechnet rund 400 Millionen US-Dollar investiert. Bei der feierlichen Eröffnung Mitte Juli spricht Simbabwes Bergbauminister Polite Kambamura hörbar stolz von einem bemerkenswerten Meilenstein. Dies ist die größte Anlage dieser Art auf dem afrikanischen Kontinent. Der nächste Schritt wird die Herstellung von Lithiumbatterien in Simbabwe sein. Darauf arbeiten wir hin. Lithiumsulfat spielt dabei eine wichtige Rolle, denn das weiße Kristallpulver wird in weiteren Verarbeitungsschritten zu Materialien für die Produktion von Akkus für Elektroautos veredelt. Außerdem kommt es bei der Herstellung bestimmter Solarzellen und Stromspeicher für Photovoltaikanlagen zum Einsatz. Simbabwe verfügt zwar über große Lithiumvorkommen, hat bisher aber kaum Anlagen, um den wertvollen Rohstoff im Land weiter zu verarbeiten und an der Wertschöpfungskette mitzuverdienen. Die Regierung will das ändern und hat zum Jahreswechsel ein Exportverbot für den reinen Rohstoff verhängt. Unternehmen aus dem In- und Ausland sollen die Bodenschätze nicht nur abbauen und exportieren, sondern in Simbabwe investieren. Präsident Emmerson Mnangagwa.
8: National resources must be processed.
7: Nationale Ressourcen müssen verarbeitet und aufbereitet werden, um die maximalen wirtschaftlichen Erträge zu erzielen, die unserem Volk und der gesamten Wirtschaft zugutekommen, statt nur einigen wenigen Aktionären, Direktoren und Managern. Wenn wir nicht über die Technologie verfügen, um unsere Rohstoffe wirtschaftlich zu nutzen, dann sollten diese Ressourcen besser im Boden bleiben. Mehr heimische Produktion und neue Industrien, damit vor Ort nachhaltige Arbeitsplätze und Fachkompetenz geschaffen werden. Das ist die Hoffnung, die Simbabwes Präsident mit dem Exportverbot verbindet. Aber ob sich diese Hoffnung auch erfüllt? Pfarrei Maguvu leitet eine zivilgesellschaftliche Organisation, die sowohl die sozialen als auch die ökologischen Folgen des Bergbaus untersucht. Er glaubt nicht daran, dass die Rohstoffexporte wirklich gestoppt werden können, weil die Regierung auf die Erlöse angewiesen ist. Und er verweist darauf, dass die erste Lithiumverarbeitungsanlage des Landes komplett in der Hand eines chinesischen Großkonzerns ist.
9: China is still the winner and Zimbabwe is the loser.
7: China ist immer noch der Gewinner und Simbabwe der Verlierer in dem Sinne, dass die Verarbeitung von Lithium zu Sulfat sehr wasserintensiv ist. Sie verbrauchen Wasser aus der Gemeinschaft, sie nehmen es den Gemeinden weg. Es ist, als würde China sein Lithium hier verarbeiten und die Simbabwer tragen die Kosten. Und dann wird die verarbeitete Substanz aus dem Land geschafft. Die Lithium-Sulfat-Fabrik in Goromonsi steht für Simbabwes neue Rohstoffpolitik. Ressourcen sollen nicht mehr nur gefördert, sondern auch im Land verarbeitet werden. Kritiker sehen dabei allerdings noch viele offene Fragen. Zum Beispiel, wie mit möglichen Umweltschäden umgegangen wird und welche Mitsprachemöglichkeiten die Menschen vor Ort haben. Die wichtigste Frage aber lautet, wer in Simbabwe und anderswo wirklich vom Lithiumboom profitiert.
0: Über den Lithiumabbau in Simbabwe war das der Beitrag von Stefan Überbach. Der Nationalpark Kellerwald-Edersee, damit sind wir zurück in Deutschland. Dieser Nationalpark, der liegt so ziemlich in der Mitte Deutschlands, im Norden von Hessen. Und das Besondere ist, zum Park gehört einer der größten Buchenwälder in Deutschland. Seit 2011 ist der Urwald UNESCO-Weltnaturerbe. Unsere Reporterin Rebecca Rühl, die war da und sie hat eine Frau begleitet, für die der Wald ein besonderer Rückzugsort ist.
10: Jessica Schmitz fühlt sich hier verwurzelt. Inmitten imposanter Baumriesen erlebt die Naturtherapeutin eine tiefe Verbindung beim Waldyoga.
11: Yoga, wenn ich das Wort übersetze, heißt ja anjochen oder in Verbindung gehen. Und über die Verbindung mit der Natur, mit dem Wald, gehe ich eben noch intensiver in Verbindung mit mir selbst. Auch über die Sinne, über die Geräusche, über den Wind auf der Haut. Wenn man dann ein bisschen unebenen Boden hat oder vielleicht auch ein bisschen wegrutscht, dann wird die Asana eben nicht so perfekt. Aber genau das macht auch den Reiz aus. Es geht dann eher ums Erleben und nicht um die perfekte Asana, um den perfekten herabschauenden Hund.
10: Unperfekt im Flow sein. Das gelingt ihr am besten im Wald.
11: Wenn ich dann eben diese frischen Buchenblätter zum Beispiel fühle, dann lacht und hüpft und tanzt mein inneres Kind, weil es sich so schön anfühlt. Das ist wirklich was, was mich so berührt, dass es vielleicht mit dem Wort heilig am besten umschrieben ist.
10: Seit über 20 Jahren ist die Natur hier sich selbst überlassen. Im Nationalpark am nordhessischen Edersee. Dementsprechend wild sieht es hier aus. Die perfekte Arbeitsumgebung für Insektenforscher Carsten Morkel.
12: Das ist halt hier im Nationalpark mit den vielen alten Bäumen und den vielen Pilzen, die wir haben, ist das eine total spannende Geschichte. Im Wirtschaftswald ernte ich den Baum halt mit 120, 140 Jahren. Da fehlen eben diese alten Bäume, die 200 Jahre oder älter sind, die diese Baumhöhlen, die die oft brauchen, ausbilden können.
10: Urwaldreliktarten ist der Biologe auf der Spur. Käfer, deren Vorfahren schon die Dinosaurier kannten. Mit seinem Taschenmesser pult er dafür die Rinde eines umgefallenen Baumstammes ab.
12: Wenn es so ist, dass man dann irgendwas Besonderes gefunden hat, man kommt dann aber irgendwann in den Flow rein, dann vergisst man die Pause, die macht man nicht, man vergisst zu essen und zu trinken.
10: Im Flow sein mit der Natur. Das wollen auch die 10 Teilnehmer, die mit Waldbademeisterin Jessica im Nationalpark unterwegs sind. Sie treten symbolisch in diesen heiligen Raum ein, indem sie über einen Stock gehen. Zum Klang einer Zimbel. Vorbei am riesigen Wurzelteller einer umgestürzten Buche, rein in eine Meditation. Mitten in der nordhessischen Wildnis.
11: Wenn du dich wohl und sicher fühlst, dann darfst du gerne deine Augen schließen. Und dann atme bewusst einmal tief durch die Nase ein und durch den geöffneten Mund lang und vollständig alles aus. Und vielleicht kannst du den Wald riechen, die frische, klare Waldluft, einen Waldduft.
10: Ein Duft, den Jessica fast täglich auffrischt. Eine längere Zeit ohne Bäume würde sie unglücklich machen.
11: Ich war mal auf einer Hallig im Rahmen einer Ausbildung und auf dieser Hallig stand vielleicht ein Baum und ich habe bestimmt den halben Tag damit verbracht, darüber nachzudenken, wie ich das denn hier jetzt hinbekomme ohne Bäume. Ich bin ein Mädchen aus dem Walddorf, das ist einfach so.
0: Der Nationalpark Kellerwald-Edersee, das war der Beitrag von Rebecca Rühl.
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13: Mit Nele Hüpper. Bei den Schwimmeuropameisterschaften in Paris gab es die nächste Medaille für das deutsche Team. Lena Henschel und Luis Avila Sanchez sicherten sich trotz eines kleinen Patzers Bronze im Mixed-Synchronspringen vom 3-Meter-Brett. Lars Becker.
14: Deutschlands Wasserspringer und Springerinnen sind endgültig angekommen bei der EM in Paris. Nach dem verpatzten Auftakt im Teamwettbewerb der gold- und silberglänzenden Reaktion am zweiten Tag stocken Lena Henschel und Luis Avila Sanchez die Bilanz auf einen kompletten Medaillensatz auf. Im Mixed-Synchronwettbewerb vom 3-Meter-Brett konnte das Berliner Duo seinen Titel aus dem Vorjahr zwar nicht verteidigen, gegen deutlich stärkere Konkurrenz ist Bronze nach einem kleinen Wackler zu Beginn und einem dann konstant starken Wettkampf ein Erfolg. Gold sicherte sich Italien.
13: Wir bleiben im Wasser, schauen aber auf eine andere Sportart. Im italienischen Varese fanden nämlich die Ruder-Europameisterschaften statt. Und Olympiasieger Oliver Zeitler sicherte sich im Einer auch den EM-Titel. Jan Dittjogait.
15: Er ist und bleibt der Ruder-Gigant im Männereiner. Oliver Zeitler hat souverän die Goldmedaille geholt und krönte sich somit schon zum vierten Mal zum Europameister. Der 30-Jährige aus München deklassierte einmal mehr die Konkurrenz und hatte im Ziel mehr als 3,5 Sekunden Vorsprung auf Jauheni Salati aus Belarus. Der Deutschlandachter hatte zuvor Silber gewonnen hinter Rumänien und ohne die Konkurrenz aus Großbritannien und den Niederlanden. Platz 2 war das Minimalziel für das deutsche Flaggschiff.
13: Vom Wasser auf die Straße zur Tour de France. Die Frauen sind seit diesem Wochenende unterwegs. Gestartet ist die Tour in der Schweiz. Dort wurde auch die zweite Etappe ausgefahren. Es ging von Aigle nach Genf. Und wieder setzte sich die Niederländerin Lorena Wiebes durch. Und das souverän auf den letzten Metern. Was die größten Herausforderungen auf dieser Etappe waren, eine Antwort von Matthew Genet Schön.
16: Also die größte Herausforderung war mit Sicherheit die Hitze hier heute auf dieser Etappe von Aigle nach Genf, durchwegs weit über 30 Grad, kaum Schatten auf dieser Strecke. Also das hat den ordentlich zu schaffen gemacht. 4 Fahrerinnen mussten das Rennen aufgeben und am Ende war es dann ja keine große Herausforderung für die Tagessiegerin, für Lorena Wiebes, die beste Sprinterin im Feld, gestern schon im Sprint gewonnen und heute, aber mit so einem Riesenabstand, das hätte schon fast als Solofahrt gelten dürfen, diese letzten 500 Meter. Also wirklich beeindruckend, was diese Niederländerin hier macht. Wie gesagt, die Hitze hat ihn am meisten zu schaffen gemacht und vor allem diese Lorena Wiebes, denn gegen die kannst du im Prinzip machen, was du willst, ob alleine oder im Kollektiv, sie ist nicht zu stoppen.
13: Heute geht es dann auch endlich nach Frankreich. 156,5 Kilometer sind zurückzulegen und zwar geht es von Genf nach Poligny. Die 5-malige Olympiasiegerin Claudia Pechstein wurde zur Eisschnelllauf-Bundestrainerin befördert, nachdem sie den Job bereits kommissarisch ausgeführt hatte. Ina Kast sagt, warum die Beförderung der 54-jährigen Pechstein brisant ist.
17: Weil die deutsche Eisschnelllauf- und Shorttrack-Gemeinschaft, kurz DESG, zuletzt innerhalb des Verbandes mal wieder ziemlich Ärger hatte. Da ging es um eine Strukturreform der Bundesstützpunkte. Das Ganze ist jetzt erstmal auf Eis gelegt. Generell ist DESG-Präsident Matthias Große ziemlich umstritten. Einige erinnern sich vielleicht noch an einen Klar Anfang des Jahres, als er ARD-Journalisten von einer Pressekonferenz ausgeladen und ihnen Hausverbot erteilt hat wegen eines kritischen Berichts. Dazu kommt, Große ist der Lebensgefährte von Claudia Pechstein. Und das ist einfach dann doch eine spezielle Konstellation. In einer DESG-Mitteilung heißt es, Frau Pechstein verfügt über eine außergewöhnlich langjährige sowie international herausragende Erfahrung im Eisschnelllauf. Mit Pechstein würden die Athleten nun eine Betreuung auf Top-Niveau bekommen. Präsident Große hat angekündigt, dass der Verband zurück in die Weltspitze will. Bei den Olympischen Winterspielen in diesem Jahr ist der Deutsche Eisschnelllaufverband ohne Medaille geblieben.
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0: Das war der Sport mit Nele Hüpper.

0: bewerten und über die weitere Koordinierung für solche Fälle sprechen. Morgen wird Ceuta Thema eines Treffens der EU-Innenminister sein, denn der massenhafte Grenzübertritt hat eine neue Diskussion über die europäische Asylpolitik ausgelöst, vor allem über den Schutz der EU-Außengrenzen.
1: In Griechenland sind beim Zusammenstoß von zwei Löschhubschraubern zwei Menschen getötet worden. Zwei andere Besatzungsmitglieder überlebten den Unfall. Die Feuerwehr kämpft weiter gegen die Waldbrände, die sich immer stärker ausbreiten. Anna Giordano mit den Einzelheiten.
2: Der Brandherd in der Region Attika, rund 60 Kilometer westlich von Athen, ist immer noch außer Kontrolle. In der Nacht gaben die Behörden erneut Evakuierungsaufforderungen für mehrere Ortschaften rund um das Kithairon-Gebirge heraus. Anwohner erhielten per SMS die Nachricht, ihre Häuser zu verlassen. Nach Angaben der Feuerwehr breiten sich die Flammen unter anderem in unwegsamen Schluchten nahe der Großstadt Megara aus. Löscharbeiten sind dort besonders schwierig.
1: Die Ukraine und Russland melden weitere gegenseitige Luftangriffe. In der ukrainischen Stadt Saporischschja explodierten nach offiziellen Angaben zwei russische Gleitbomben. Dabei seien mindestens zwei Menschen getötet und mehr als 30 weitere verletzt worden. Bei weiteren Angriffen kamen demnach mindestens drei Menschen ums Leben. Die russischen Behörden sprachen von mindestens 9 Toten durch ukrainische Drohnenangriffe. Sie seien zum Teil hunderte Kilometer von der Front entfernt erfolgt, unter anderem an der Grenze zu Kasachstan. In Pakistan sind bei einem Selbstmordanschlag mindestens 14 Menschen getötet worden, weitere 18 wurden nach Angaben der Behörden verletzt. Der Anschlag ereignete sich im Swat-Tal im Nordwesten des Landes vor einer Polizeistation. Dort hatten hunderte Menschen gegen die zunehmende Gewalt in der Region demonstriert. Pakistans Präsident Zardari verurteilte die Tat als Terroranschlag. Das Swat-Tal stand zwischen 2007 und 2009 unter der Kontrolle der islamistischen Taliban. Das Wetter in Deutschland. Nachts meist trocken bei Tiefstwerten von 20 bis 11 Grad. Am Tage freundlich, vermehrt Wolken. Vom Rheinland bis zu den Alpen Schauer und teils schwere Gewitter. Höchstwerte 23 bis 31 Grad, in Rheinland-Pfalz teils bis 38 Grad. Das waren die Nachrichten.
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4: Mit einer Entwarnung auf der A7 Ulm-Füssen-Reute, kein Falschfahrer mehr zwischen Bergheim und Memmingen Süd. Dann eine Gefahrenmeldung für Niedersachsen. Aufgrund eines Großbrandes im Bereich Goslar-Bassgeige kommt es zu starker Rauchentwicklung. Meiden Sie das betroffene Gebiet, schließen Sie Fenster und Türen und schalten Sie Lüftungen und Klimaanlagen ab. Der Verkehrsservice, die A2 Dortmund Richtung Hannover, ist zwischen Dreieck Hannover West und Hannover Langenhagen wegen Bauarbeiten bis 5 Uhr gesperrt. Die A6 Nürnberg Richtung Heilbronn ist in Höhe Ilzhofen-Wolpertshausen nach einem Unfall gesperrt. Die A38 Göttingen Richtung Halle ist zwischen Nordhausen West und Nordhausen nach einem Unfall gesperrt. Die A40 Venlo Richtung Duisburg ist zwischen Kreuz Mörs und Mörs Zentrum nach einem Unfall gesperrt. Die Umleitung führt Richtung Dortmund über die A42. Die A559 Köln-Porz, Köln-Innenstadt, ist zwischen Gremberghofen und Kreuz Köln-Gremberg in beiden Richtungen gesperrt. Und die A565 Bonn Richtung Meckenheim ist zwischen Kreuz Bonn-Nord und Poppelsdorf wegen Brückenarbeiten bis 6 Uhr gesperrt. Fahren Sie vorsichtig und kommen Sie gut an.
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4: mit Alex Grantl. Etwa 1 Million Menschen auf der Welt sind Jesiden. Jesiden sehen sich selbst teilweise als Kurden an, teilweise als eine eigenständige Ethnie. Ursprünglich haben die Jesiden vor allem im Irak, in Syrien und in der Türkei gelebt. Die Terrormiliz, die sich Islamischer Staat nennt, wollte die Jesiden 2014 vernichten. Der IS hat Jesiden zwangskonvertiert, verschleppt und versklavt. Die IS-Terroristen haben Frauen und Mädchen vergewaltigt. Männer, die nicht konvertieren wollten, wurden hingerichtet. Heute ist der 12. Jahrestag zur Erinnerung an diesen Völkermord. Darum geht es jetzt im Podcast Mattei fragt mit Sabina Mattei. Ihr Gast ist Goda Al-Kaidi, der Vorsitzende des Vereins Stelle für jesidische Angelegenheiten.
5: Herr Al-Kaidi, Sie sind selbst Jeside, als Junge in den 1990er Jahren mit Ihren Eltern aus dem Irak nach Deutschland emigriert. Auf Ihre Initiative hin hat der Deutsche Bundestag 2023 die Verbrechen des Islamischen Staates gegen die Jesiden im Irak als Völkermord anerkannt. Was bedeutet der 3. August, dieser internationale Gedenktag an den Völkermord an den Jesiden, für Sie persönlich?
6: Der 3.

0: August ist für mich persönlich kein gewöhnlicher Gedenktag. Er ist der Tag, an dem sich die Welt entscheiden musste, ob sie zusieht oder handelt. Und sie hat zunächst zugesehen, das muss man festhalten. Für mich aber ist dieser Tag mit Gesichtern auch verbunden, nicht mit Zahlen, womit viele Leute jonglieren. Ich denke an Kinder, die ihre Eltern vor ihren Augen sterben sahen. Ich denke an Mütter, die bis heute nicht wissen, ob ihre Söhne und Töchter noch leben. Und ich denke an die tausend Menschen, deren Schicksal bis heute leider ungeklärt ist. Wenn wir vom Völkermord an den Jesiden sprechen, dann sprechen wir häufig über die Vergangenheit. Für die Überlebenden des Genozids ist aber der Völkermord nicht Vergangenheit, er ist Gegenwart. Der 3. August erinnert mich persönlich deshalb nicht nur an das, was geschehen ist, sondern auch an das, was bis heute unterlassen wurde. Die internationale Gemeinschaft hat den Völkermord anerkannt, ja, das ist wichtig, aber Anerkennung allein heilt keine Traumata, baut keine zerstörten Dörfer wieder auf und bringt keine verschleppten Kinder zurück. Mich bewegt an diesem Tag, wenn ich abschließen darf, Frau Mattei, außerdem die Frage, was wir aus der Geschichte lernen. Denn der Genozid an den Jesiden war kein spontaner Gewaltausbruch. Er war das Ergebnis einer Ideologie, die Menschen aufgrund ihres Glaubens jede Existenzberechtigung abgesprochen hat. Wer verstehen will, wie Völkermorde entstehen, muss verstehen, wie Hass systematisch aufgebaut wird.
1: Herr Al-Kaidi, Sie haben nun zusammen mit S.R. Seydo in dem Buch Junglöwen des Kalifats sich mit dem Schicksal jesidischer Kinder in der Gewalt des IS befasst. Wie viele waren davon betroffen?
0: Genau weiß man die Zahl nicht, wie viele jesidische Kinder entführt wurden. Aber mindestens 1000 Kinder haben sich in Gefangenschaft befunden, in den Händen des IS, und hunderte von denen wurden, also ich spreche nur von jungen, von männlichen Kindern, hunderte wurden von denen zwangsislamisiert und als Kindersoldaten und auch als Selbstmordattentäter und Spione ausgebildet und so missbraucht und benutzt.
1: Was geschah denn mit den Jungen ganz genau in der Gefangenschaft? Also wie wurden sie, um es drastisch zu sagen, zu Werkzeugen des Terrors gemacht?
0: Erstmal ging die Indoktrination über Wochen hinweg und dazu gehörte es erstmal die Islamisierung der Kinder, und alle Kinder, die wir interviewt haben, hatten alle durchweg Brandmale am Körper und also Spuren von härtester Folter, damit sie überhaupt den Islam erstmal annehmen. Und diese Folter hat übrigens manchmal Wochen, manchmal Monate gedauert, bis sie das überhaupt angenommen haben. Danach kam die Unterweisung in den Koran und Gebete. Der Tag begann schon um 5 Uhr morgens mit einem Morgengebet und danach gab es direkt Koranunterricht, Frühstück, dann militärischer Drill und dann wieder Gebet, immer wieder dazwischen. Bis 22 Uhr ging der Tag und so sollte einfach aus den Kindern Soldaten gemacht werden.
1: Also ideologische Umerziehung, militärische Ausbildung, Zwangskonversion. In Ihrem Buch zitieren Sie einen Psychologen. Dem sagte ein 12-jähriger Junge, er sei jetzt Kämpfer für den, in Anführungsstrichen, richtigen Glauben. Wie schnell ging so eine Veränderung denn?
0: Es war unterschiedlich. Einige haben sich nie unterworfen, auch wenn sie sich zum Islam und zum Islamismus, zum Extremismus, zum Terrorismus, zum IS bekannt haben. Aber einen Zeitpunkt gab es tatsächlich nicht. Diesen Jungen, den Sie erwähnen, der hat sich tatsächlich als einziger, den wir interviewt haben, mit seinem IS-Kampfnamen vorgestellt. Er war genauso traumatisiert wie die anderen, war allerdings dermaßen verstört, dass er immer noch der Meinung war, dass der IS eines Tages kommen wird. Und wenn der von sich nicht aus kommen wird, dann wird der Junge dafür sorgen, wenn er erwachsen wird.
1: Also selbst nachdem er längst aus der Gefangenschaft bzw. der Gewalt des IS entkommen war, war er noch dieser Ansicht.
0: Richtig, genau. Aber befreit heißt nicht
1: physisch befreit.
0: Richtig, physisch befreit heißt nicht, dass ihnen geholfen wurde. Diese Menschen wurden einfach vergessen in den Camps. Niemand in ihrer Umgebung hat sich tatsächlich für sie interessiert. Einige haben uns ihre Geschichten zum ersten Mal erzählt. Und hier kann ich nur betonen, wir waren einfach nur aktive Zuhörer. Wir wollten jetzt keine Wunden aufreißen, die nicht verheilt waren und noch immer, gebe ich Ihnen eine Garantie darauf, nicht geheilt sind. Wir wollten nichts aufreißen und deshalb war es ein aktives Zuhören und wir haben einfach gemerkt, dass die meisten zum ersten Mal überhaupt ihre Geschichte erzählen. Aber man muss sich aber auch gut vor Augen halten, dass sie kaum Familie haben. Keine Eltern, keine Mütter, keine Väter, oft auch keine Brüder. Sie waren einfach in den Camps und zum Teil auch schon seit Monaten und seit Jahren galten sie als befreit. Aber psychologische Hilfe haben sie nie erfahren.
1: Eines der bedrückendsten Kapitel ist der Einsatz jesidischer Kinder als Selbstmordattentäter. Wie wurden diese Kinder eigentlich ausgewählt?
0: Erstmal müssen Sie sich das so vorstellen, dass alles unter Zwang ging, natürlich. Gewalt wurde verherrlicht, die IS-Ideologie als die einzige verehrt und das wurde so den Kindern beigebracht. Sie müssen sich auch so vorstellen, dass Gewalt schon in die Köpfe der Kindergartenkinder eingepflanzt wurde und spielerisch näher gebracht wurde. So wurden Gruppen gebildet. Der eine gilt als ungläubig, beziehungsweise als Terrorist aus ihrer Sicht, aus ihrer Warte, und der andere als Held und als der wahre Moslem. Und dieser eine gute Gruppe in den Augen des IS sollte sich spielerisch in den, mit Sprengstoffattrappe natürlich, Weste, in der Gruppe der anderen, der Ungläubigen, in die Luft jagen. Bei der Auswahl der Anschläge ist es so gewesen tatsächlich, dass sie das erstmal propagandistisch sehr gut in Szene gesetzt haben. Mit Drohnenaufnahmen kennen wir, die in Mosul vor allem aufgenommen wurden und jesidische Kinder als Selbstmordattentäter in irakische Linien, in die militärischen Linien gefahren wurden. Und das haben sie, zumindest vor der Kamera, auch mit Freude getan. Und das Perfideste war daran, dass sie auch gegen ihr eigenes jesidisches Volk eingesetzt wurden. Und diese Kinder sind dann mit falschen Vorstellungen, wenn auch nicht ganz klar im Kopf, in den Kampf gegangen. Welche Auswirkungen das dann auf die Gemeinschaft insgesamt hat, das will ich mir gar nicht ausmalen.
1: Herr Al-Qaidi, wie kamen denn dann Kinder aus der Gefangenschaft bzw. der Gewalt des IS frei? Also physisch frei?
0: Meist durch eigene Familienangehörige, entfernte Familienangehörige. Und es hat sich natürlich eine Ökonomie, wie in jedem Krieg, eine Ökonomie entwickelt. Das heißt, auch im IS-Gebiet gab es Menschen, einige waren tatsächlich auch moralisch noch in der Lage, schlecht von gut zu unterscheiden und haben geholfen. Die allermeisten aber haben ein Geschäft gewittert. Und so haben sie herausgefunden, es waren ganze Schleuserringe auch, wer jesidisch ist, und haben versucht, dem Kontakte in Nordostsyrien und also zu ihren Familien und vor allem in den Irak aufzubauen und dann horrende Summen wie 10.000, 20.000 Dollar, 30.000 Dollar manchmal tatsächlich für ihre Familienangehörigen pro Kopf zu verlangen. Und daraufhin wurde aber ein Büro für gerettete Jesiden und Jesiden in Duhok gegründet von der kurdischen Regionalregierung und mit dem Zweck natürlich, dass wenn die entfernten Familienangehörigen von ihren entführten Familienangehörigen wieder in IS-Gebiet und in IS-Händen hören, dass sie wenigstens finanziell dann entlastet werden.
1: Wollten die Kinder, die der IS in seine Gewalt gebracht hatte und die dann halt doch auf irgendeine Weise freikamen, eigentlich zurück in ihre jesidischen Familien?
0: Sie wollten zurück, es sei denn, es sind solche Fälle dabei, den Sie vorhin erwähnt haben, wo die Menschen, die Kinder tatsächlich einfach niemanden mehr haben und dermaßen traumatisiert sind, dass sie sich als IS-Sympathisanten und IS-Anhänger ansehen. Aber die allermeisten wollten natürlich zurück. Viele haben auch versucht zu fliehen. Oft hat es geklappt, oft leider auch nicht. Und oft haben sie auch Geschichten von Flucht erzählt, die leider fehlgeschlagen sind und vor ihren Augen umgebracht wurden. Aber wenn Familienangehörige da waren und nach denen gesucht haben und auch die finanziellen Mittel vorhanden waren natürlich, dann war eine Flucht des Öfteren, wenn auch nicht immer, möglich. Und dann wollten sie natürlich auch wieder zurück zu ihren Familien. Und die Gemeinschaft, die jesidische Gemeinschaft, war offen und hat alle auch wieder empfangen. Nicht nur kleine Kinder, Jungen, sondern auch die Mädchen und Frauen.
1: Das ist ja gerade bei den Jungen doch erstaunlich, denn die Jungen waren zwar einerseits Opfer, aber sie waren ja über den IS auch zu Tätern geworden oft. Wie konnte die jesidische Gemeinschaft diesen Jungen, heute ja wohl jungen Männern, dann ja, ich will nicht sagen vorurteilsfrei, aber dann doch offen begegnen?
0: Also erstmal liegt es natürlich an der Religion. Also die Jesiden sind eine sehr offene, aber wenn auch eine sehr kleine Gemeinschaft. Bei uns gibt es zum Beispiel keine Mission, nicht weil wir uns als die Besseren, also die Jesiden nicht als die bessere Religion empfindet, sondern weil es heißt, dass jede Religion auf ihrem eigenen Weg zu Gott findet. Und ja, diese Kinder wurden teilweise selbst zu Tätern. Und wie soll man mit dieser moralischen Komplexität eigentlich umgehen? Das ist eine der schwierigsten Fragen. Natürlich müssen begangene Verbrechen aufgearbeitet werden. Aber man darf nicht vergessen, wie diese Kinder überhaupt in diese Situation gekommen sind. Ein Kind, das entführt, gefoltert und jahrelang indoktriniert wurde, trägt nicht dieselbe Verantwortung wie ein Erwachsener, der sich freiwillig einer Terrororganisation anschließt. Wir müssen zwei Dinge gleichzeitig sehen. Die möglichen Handlungen dieser jungen Menschen und die Tatsache, dass sie selbst Opfer waren. Wenn wir diese Kinder nur als Täter betrachten, verstehen wir den Mechanismus des IS nicht. Die Terrororganisation wollte genau das erreichen. Aus Opfern sollten Menschen gemacht werden, die niemand mehr als Opfer anerkennt. Und hier kommt auch ihr Ziel, nämlich die genetische Linie des Jesidentums, der Jesiden zu zerstören. Und genau das haben die Jesiden und die jesidische Gemeinschaft dem IS genommen. Denn sie haben ihre Kinder, ganz egal ob Mädchen oder Jungen, Frauen oder Männer, wieder aufgenommen in die eigenen Reihen. Und das Jesidentum hat sich so sehr fortschrittlich gezeigt. Und ich weiß nicht, ob Sie es wissen oder nicht, wir sind keine Religion, die auf einem Buch, auf einer Offenbarung beruht. Und deshalb ist sie auch sehr in der Lage, sich der Zeit immer auch anzupassen. Und eine Religion, die seit 4.000 bis 6.000 Jahren existiert und seit mindestens 1.400 Jahren regelmäßig verfolgt wird und auszumerzen gesucht wird und sich dennoch auf den Beinen stellt, das hat jede Menge zu sagen.
1: Die jesidische Gemeinschaft also hat diese Kinder aufgenommen. Aber wie geht es diesen einstigen Kindersoldaten heute?
0: Also ich muss sagen, diese Interviews haben wir bereits 2019 geführt. Das waren Kinder eigentlich, nicht mal Jugendliche, das waren 10, 12, 14-Jährige, die uns einfach erzählt haben, wenn sie wollten, was denen geschehen ist. Und damals waren einige schon zum Teil seit 2 Jahren in den Camps. Und ich sage Ihnen nochmal, eingangs habe ich gesagt, es interessiert sich einfach kein Mensch für sie in der Umgebung. Weder die Regierung noch Institutionen und NGOs brauchen wir jetzt gar nicht mehr anfangen, denn die Gelder, die früher geflossen sind und diese Ökonomie, die sich auch da entwickelt hatte, ist wieder zurückgegangen, seitdem unter anderem USAID die Hilfen eingestampft hat.
1: Aber wenn ich Sie recht verstehe, dann leiden diese einstigen Kindersoldaten immer noch unter schweren Traumata und benötigen professionelle Hilfe. Wie müsste denn solche Hilfe aussehen?
0: Das ist wirklich eine sehr, sehr schwierige Frage. Man kann auch fragen, welche Folgen haben diese Erlebnisse für diese Kinder, für diese Kindersoldaten? Viele dieser jungen Menschen tragen schwere psychische Belastungen natürlich. Manche leiden unter Traumata, wenn nicht die meisten, Angstzuständen, Probleme bei der Wiedereingliederung in die Gesellschaft. Die Befreiung aus den Fängen des IS bedeutet nicht automatisch, dass die Vergangenheit vorbei ist. Die Erinnerungen bleiben. Und viele dieser Kinder haben nie professionelle Hilfe erfahren. Das kann ich immer wieder wiederholen. Sie wurden aus der Gefangenschaft zwar befreit, aber mit ihren Erlebnissen alleingelassen. Deshalb brauchen wir langfristige psychologische Unterstützung. Es reicht nicht, Menschen aus einer Terrororganisation zu befreien. Man muss ihnen auch helfen, wieder ein normales Leben nicht nur zu leben, sondern auch aufzubauen. Und wenn diese fehlende Unterstützung weiterhin ausbleibt, dann wird es auch zum Sicherheitsproblem.
1: Inwiefern?
0: Der IS hat nicht nur Waffen eingesetzt, sondern vor allem eine Ideologie verbreitet. Diese Ideologie verschwindet nicht automatisch mit einer militärischen Niederlage einer Organisation, wenn Sie mich fragen. Wenn traumatisierte Menschen keine Hilfe bekommen und weiterhin mit Hass und Gewalt leben müssen, besteht die Gefahr, dass extremistische Gruppen diese Menschen erneut erreichen. Und der Irak und Syrien sind sehr anfällig dafür. Das hat die Vergangenheit schon mal gezeigt. Deshalb ist Prävention auch eine Sicherheitsfrage. Psychologische Betreuung, Bildung und soziale Unterstützung sind nicht nur humanitäre Aufgaben. Sie verhindern auch, dass extremistische Ideologien wieder Fuß fassen. Die internationale Gemeinschaft muss verstehen, der Kampf gegen Terrorismus endet nicht auf dem Schlachtfeld.
1: Herr Al-Qaidi, der IS ist vielleicht militärisch besiegt, aber immer noch wollen sich ja junge Leute auch heute noch den Dschihadisten anschließen. So wie zum Beispiel der junge Deutsche, der neulich einen Anschlag am Rande des Christopher Street Days in Berlin verübte. Warum schlägt diese Terrorgruppe immer noch Menschen in ihren Bann so sehr, dass sie sich ihr anschließen wollen?
0: Dieser Terrorist von Berlin vor wenigen Tagen, der hat sich zum IS bekannt. Ja, aber die Ideologie des IS ist nicht nur auf den IS begrenzt. Ich sage es immer wieder und ich sage es nochmal gerne. Der IS, beziehungsweise die Ideologie, ist jetzt aktuell auch in Syrien anzutreffen. Und zwar ganz offiziell in der syrischen Regierung. Alle terroristischen Gruppen, jede Terrorgruppe hat sich dort eingefunden. Das, was in den Köpfen dieser Menschen abläuft, ist sehr, sehr ähnlich. Da muss nicht unbedingt der IS her, da muss nicht unbedingt Al-Qaida her, da muss nicht unbedingt Hayat al-Sham her oder die Hamas. Es reicht ja schon, dass jemand in Damaskus sitzt und bei Al-Qaida im Irak ein Praktikum gemacht hat, dann sich dem IS angeschlossen hat, dann selbst dem dann in den Rücken gefallen ist, dann eine Terrororganisation gebaut hat mit dem Namen Nusra, zehntausende Menschenleben auf sein Konto gehen und danach eine Hayat al-Sham gründet und dann jetzt in Damaskus sitzt und bei uns auch in Berlin ein- und ausgeht. Also diese Ideologie ist in den Köpfen der Menschen und die fühlen sich gerade aktuell bei jedem Ausrollen des roten Teppichs in Europa für Damaskus bestätigt. Es heißt ja immer, der Ahmad al-Sharr, der Präsident des neuen Syrien, genannt al-Julani, sei ehemaliger Terrorist gewesen. Das ist falsch. Er ist Terrorist.
1: Das sagen Sie mit einem Ausrufezeichen dahinter.
0: Mit zwei Ausrufezeichen, ja.
1: Nun werden ja die Verbrechen, speziell des IS, juristisch aufgearbeitet. Auch im Ausland, auch in Deutschland, dank des Weltrechtsprinzips. Wie beurteilen Sie diese Aufarbeitung?
0: Also ich bin erstmal sehr dankbar, was die juristische Aufarbeitung angeht, hier vor allem in Deutschland. Deutschland ist tatsächlich die Speerspitze in der Aufarbeitung, der juristischen Aufarbeitung, was den Völkermord an den Jesiden angeht. Die Anerkennung des Völkermords war ein sehr, sehr wichtiger Schritt, anerkannt aufgrund unserer Petition der Stelle für jesidische Angelegenheiten, die wir in den Bundestag gebracht haben. Die Anerkennung bedeutet, dass das Leid der Jesiden offiziell anerkannt wurde und dass die internationale Gemeinschaft Verantwortung übernimmt. Aber Anerkennung allein reicht nicht. Die Opfer brauchen Gerechtigkeit. Täter müssen verfolgt und zur Verantwortung gezogen werden. Aber Stichpunkt Julani, der ist von der Terrorliste auf die Gästeliste des Kanzleramts gekommen. Das erschwert natürlich einiges. Gleichzeitig müssen die Überlebenden weiterhin unterstützt werden. Viele Menschen warten noch immer auf Hilfe, während die Folgen des Genozids ihren Alltag bestimmen. Gerechtigkeit bedeutet nicht nur, Täter zu bestrafen. Gerechtigkeit bedeutet auch, den Opfern eine Zukunft zu ermöglichen. Und diese Zukunft im Irak sieht aktuell sehr, sehr düster aus. Wenn wir, und ich meine damit aus Europa aus den freien Demokratien, wenn wir da nicht tatkräftig unter die Arme greifen, können wir die irakische Regierung bei solchen Fragen vergessen.
1: Was könnte denn beispielsweise eine Bundesregierung tun?
0: Also unsere ehemalige Bundesaußenministerin Baerbock hatte eine feministische, wertegeleitete Außenpolitik. Und ich bin ihr auch sehr dankbar, dass sie direkt nach der Anerkennung des Völkermords auch in den Irak geflogen ist, auch in die autonome Region Kurdistan und auch, wenn ich mich nicht irre, Shingal besucht hat, tatsächlich. Aber danach ist tatsächlich überhaupt nichts mehr angekommen. Und wir als Jesiden wünschen uns nicht mal was Neues hinzugekommen. Wir wünschen uns einfach nur, dass das, was uns der jesidischen Gemeinschaft, vor allem im Irak, versprochen wurde, umgesetzt wird. Denn mit der Anerkennung des Völkermordes wurde ein Katalog entworfen, der viele Punkte zur Unterstützung der jesidischen Gemeinschaft auch im Irak beinhaltet. Mich interessiert nicht, was die Jesiden hier in Deutschland, was sie hier machen oder wie es ihnen geht. Sie sind in Sicherheit, sie sind in einer Demokratie, sie haben Rechte. Jeder kann für sich selber sorgen. Aber mich interessiert viel, viel mehr die Jesiden im Irak, die zum Spielball der Politik werden und vor allem der Terroristen dort vor Ort. Die Bundesregierung kann die versprochene Hilfe umsetzen. Diese Abermillionen von Geldern, die in den Irak geflossen sind, auch unter anderem für den Aufbau der jesidischen Region. Kaum irgendetwas ist da angekommen. Stattdessen ist das Land, ist das Geld, die aus Deutschland stammen und Europa, aus der EU, in die Terrorhochburg Mosul geflossen. Und so sind die Jesiden weiterhin in den Camps verblieben und die Terrorhochburg Mosul befindet sich im Aufbau.
1: Der IS hat seine territoriale Herrschaft über den Nordirak zwar verloren, aber in Shingal gibt es angeblich weiterhin Schläferzellen. Die Lage ist unsicher. Müssen Jesiden eine Wiederholung des Völkermords dort fürchten?
0: Zu 100%. Der IS in Shingal im Nordirak und der Völkermord wäre niemals passiert, wenn die Schläferzellen nicht bereits da gewesen wären, schon davor. Die muslimischen Nachbarn, die arabischen Nachbarn der Jesiden haben den IS von Haus zu Haus begleitet und denen ganz mittelalterlich die Häuser und die Familien gezeigt, die sie töten und versklaven und plündern können. Tatsächlich. Und das kann jederzeit wieder geschehen, denn Aufarbeitung ist da so gut wie nicht existent, überhaupt nicht. Das Einzige, was gerade aktuell von Tag zu Tag lauter wird, ist Versöhnung. Wir wollen keine Versöhnung, wenn keine Gerechtigkeit entstanden ist. Erst Gerechtigkeit, dann sprechen wir gerne über Versöhnung.
2: Das war Goda Al-Kaidi von der Stelle für jesidische Angelegenheiten. Immer mehr Staaten in Südamerika werden von rechten Regierungen geführt. Nur Brasilien und Uruguay noch nicht und Venezuela als Linksdiktatur auch noch nicht. Aber Brasilien könnte bei den Präsidentschaftswahlen im Herbst auch eine rechte Regierung bekommen. Und in Peru hat jetzt die rechtskonservative Keiko Fujimori das Präsidentenamt übernommen.
3: Es ist der Moment, auf den sie 15 Jahre lang gewartet hatte. Keiko Fujimori steht im Parlament in Lima und wird als Präsidentin Perus vereidigt. Dreimal hatte die rechtsgerichtete Politikerin erfolglos für das Amt kandidiert. Beim vierten Mal hat es nun geklappt.
4: Trabajaré incansablemente por un país seguro, próspero y unido.
3: Sie werde unermüdlich für ein sicheres, wohlhabendes und vereintes Land arbeiten, sagt Keiko Fujimori am vergangenen Dienstag. Die Sicherheit ist es, die meisten Peruanerinnen und Peruaner als größtes Problem des Andenstaates ansehen. Die Zahl der Tötungsdelikte ist im vergangenen Jahr auf einen Höchststand gestiegen. Die Polizei hat 8 bis 9 Morde pro 100.000 Einwohner registriert. In Deutschland ist es einer pro 100.000. Dazu kommen immer mehr Erpressungsfälle. Besonders betroffen sind Kleinunternehmer und Marktverkäufer, die regelmäßig Schutzgeld zahlen müssen. Für den Soziologen Fernando Tuesta von der Päpstlichen Universität in Lima steht fest, die schwierige Sicherheitslage im Land hat Fujimori ins Amt verholfen, hat der Rechten den knappen Wahlsieg eingebracht. Auch Kräfte von außerhalb? China ist inzwischen ein wichtiger Handelspartner Südamerikas. Und immer wieder sorgen Spekulationen für Schlagzeilen, die USA könnten Wahlen in den Ländern beeinflussen, an denen sie besonderes Interesse haben. Fernando Tuesta ist skeptisch. Natürlich gibt es ein Interesse und eine starke Annäherung der USA an Peru, wie an andere Länder auch. Einige hatten hier auch das Gefühl, vernachlässigt worden zu sein. Klar, hier spielt Geopolitik eine große Rolle. Aber ich glaube nicht, dass die Regierung von Keiko Fujimori Handelsbeziehungen zustimmen wird, die für Peru in irgendeiner Weise wirtschaftlich ungünstig sind. Die Frage, wie groß der Einfluss der USA auf Wahlen in Südamerika sein könnte, wird höchst unterschiedlich bewertet. Schließlich fehlt es an klaren Fakten. US-Präsident Donald Trump macht öffentlich allerdings kein Geheimnis daraus, welchen Präsidenten er sich in welchem Land wünscht, jeweils denjenigen, der ihm politisch nahesteht. Zuletzt erst Abelardo de la Espriella in Kolumbien, den er als Smart, Strong and Tough Leader bezeichnet hat. Der Rechtspopulist ist nun neuer kolumbianischer Präsident. Politologe Paulo Velasco von der staatlichen Universität Rio de Janeiro sagt: Wir sehen einen politischen Kontext, in dem eine Ultrarechte durch die gesamte Region schreitet. Wir haben das Ergebnis der Wahl in Kolumbien gesehen, einige Monate davor in Chile, nun Keiko Fujimori in Peru. Das ist eine klare Rechtskurve. Das sind Regierungen, die sich wirtschaftlich den USA und Donald Trump annähern. Vor allem Kriminalität und Sicherheitsprobleme haben in vielen südamerikanischen Ländern die Rechte stark gemacht und ihr Versprechen, für Ordnung zu sorgen. Wirtschaftsflauten und hohe Inflation sorgen für eine Wechselstimmung in den Staaten, die lange links regiert wurden. Und der Faktor Trump, der traditionell große Einfluss der USA in Lateinamerika, spielt eine zentrale Rolle. Wirtschaftlich, sicherheitspolitisch und diplomatisch.
2: Rechte Kräfte werden in Südamerika immer stärker. Das war dazu Oliver Neuroth.

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1: Um 3 Uhr mit Olaf Knapp. Vor der spanischen Exklave Ceuta versuchen Einsatzkräfte im Mittelmeer weiterhin nach Ertrunkenen. Suchen weiterhin nach Ertrunkenen. Bisher wurden nach offiziellen Angaben 72 Leichen geborgen. In Ceuta selbst warten weiterhin Menschen, vor allem aus Marokko, darauf, ob sie in Spanien aufgenommen werden. Aus Madrid, Anne Mund.
2: Wie viele noch in der Exklave sind, das ist aktuell nicht ganz klar. Manche sprechen von Hunderten, der Regionalpräsident von Tausenden. Sicher ist, viele von ihnen, die halten sich vor dem Aufnahmezentrum auf, dem CETI. Das ist ziemlich überfüllt. Deshalb sind viele draußen. Viele sind wohl offenbar auch Menschen aus Subsahara-Afrika, die in diesem Chaos wohl auch über die Grenze gelangt sind und die hoffen wohl darauf, in das Aufnahmezentrum zu kommen und werden jetzt aktuell vom Militär mit Wasser versorgt.
1: Im Waldbrandgebiet in Griechenland sind beim Zusammenstoß von 2 Löschhubschraubern 2 Menschen getötet worden. 2 weitere Besatzungsmitglieder überlebten den Unfall in der Nähe von Athen, teilte die Feuerwehr mit. Westlich der griechischen Hauptstadt und auf der Halbinsel Peloponnes wüten die größten Feuer. Landesweit brennt es auf einer Fläche von 100 Quadratkilometern. Mehrere Ortschaften sind evakuiert worden. Rund 200 Häuser sind bereits verbrannt. Das Fürstentum Liechtenstein ist von Hackern angegriffen worden. Zehntausende hochsensible Daten wurden erbeutet. Thomas Wagner mit den Einzelheiten.
3: Es geht um sage und schreibe 31.000 Datensätze, die, so hieß es am Sonntagabend auf einer eiligst einberufenen Pressekonferenz, von bislang unbekannten Hackern von den Servern des Amtes für Justiz des Fürstentums Liechtenstein illegal heruntergeladen worden sind. Es handelt sich, so Liechtensteins Regierungschefin Brigitte Haas, um das sogenannte Verzeichnis der wirtschaftlich berechtigten Personen, all diejenigen, die hinter den vielen Stiftungen, Treuhandgesellschaften und Unternehmen stehen, die im Fürstentum Liechtenstein ihren Sitz haben und die eigentlich gerade nicht öffentlich in Erscheinung treten wollen.
1: Israel hat erneut Zweifel an der Vereinbarung zur Entwaffnung der Hamas angemeldet. Ein Sprecher von Ministerpräsident Netanyahu sagte, nach Einschätzung der israelischen Geheimdienste strebe die Hamas nach wie vor an, ihr militärisches Potenzial wieder aufzubauen, anstatt tatsächlich abzurüsten. Nach seinen Worten wird sich das israelische Militär nicht aus dem Gazastreifen zurückziehen, bevor die Waffen tatsächlich niedergelegt sind. Die Hamas hatte gestern erklärt, sie habe die zuvor von US-Präsident Trump verkündete Vereinbarung angenommen, die jedoch Zugeständnisse Israels voraussetzt. Das Wetter in Deutschland. Am Tage freundlich, vermehrt Wolken, vom Rheinland bis zu den Alpen Schauer und teils schwere Gewitter. Höchstwerte 23 bis 31, in Rheinland-Pfalz 38 Grad. Dienstag gebietsweise heiter, 24 bis 38 Grad. Es ist 3.03 Uhr.
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4: Zunächst mit einer Gefahrenmeldung für Niedersachsen. Aufgrund eines Großbrandes im Bereich Goslar-Bassgeige kommt es zu starker Rauchentwicklung. Meiden Sie das betroffene Gebiet, schließen Sie Fenster und Türen und schalten Sie Lüftungen und Klimaanlagen ab. Und damit zum Verkehrsservice. Die A2 Dortmund Richtung Hannover ist zwischen Dreieck Hannover West und Hannover Langenhagen wegen Bauarbeiten bis 5 Uhr gesperrt. Die A40 Venlo Richtung Duisburg ist zwischen Kreuz Mörs und Mörs Zentrum nach einem Unfall gesperrt. Die Umleitung führt Richtung Dortmund über die A42. Die A559 Köln-Porz Richtung Köln-Innenstadt ist zwischen Gremberghofen und Kreuz Köln-Gremberg in beiden Richtungen gesperrt. Und die A565 Bonn Richtung Meckenheim ist zwischen Kreuz Bonn-Nord und Poppelsdorf wegen Brückenarbeiten bis 6 Uhr gesperrt. Fahren Sie vorsichtig und kommen Sie gut an.
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4: Aus Hamburg von NDR Info mit Alex Grantl. Hallo und schön, dass Sie dabei sind. Es war am Samstag gegen 20 Uhr Ortszeit in Moskau. Da ist ein Sprengsatz explodiert in einem Restaurant in einem beliebten Ausgehviertel. 3 Menschen sollen gestorben sein und es soll 21 Verletzte geben. Aber bis jetzt gibt es eher wenig Informationen von den russischen Behörden, was da genau passiert ist. Es gibt Berichte, dass ein General der Streitkräfte im Restaurant gewesen sein soll und andere Gäste aus Militär und Geheimdienst. Das alles ist aber nicht offiziell bestätigt. Unser Korrespondent Björn Blaschke berichtet, wie sich die russischen Behörden zur Explosion äußern.
5: Einen brutalen Terroranschlag, So nannte der Moskauer Bürgermeister Sergei Sobjanin die Explosion im Zentrum seiner Stadt. Und wörtlich weiter, die Strafverfolgungsbehörden klären die Umstände des Vorfalls auf. Die für dieses Verbrechen Verantwortlichen werden mit Sicherheit gefunden und die verdiente Strafe erhalten. Kurz nach der Explosion erklärte das Antiterrorkomitee der Russischen Föderation, 3 Menschen seien ums Leben gekommen. Mittlerweile sollen 2 weitere ihren Verletzungen erlegen sein, 6 noch in kritischem Zustand schweben, das zumindest schreiben russische Medien. Die Darstellung des Tathergangs durch das Ermittlungskomitee bleibt. Ein selbstgebauter Sprengsatz sei detoniert. Zu den 3 Toten soll eine Frau zählen, die den Sprengsatz bei sich trug. Ein Wachmann habe sie aufgehalten und sei dabei getötet worden. Zudem sei ein Gast des italienischen Restaurants ums Leben gekommen. Unklar ist noch, warum das Lokal zum Anschlagsziel wurde. Die zuständigen Behörden nannten weder die Namen der Opfer, noch machten sie Angaben dazu, wer für die Tat verantwortlich sein könnte. Der unabhängige russische Kanal Astra berichtet, dass in dem Restaurant eine geschlossene Gesellschaft zu Gast gewesen sei. Der Geburtstag eines Generals habe gefeiert werden sollen. Das auch vermutet diese Augenzeugin, die von einem Reporter des unabhängigen Senders SOTA Vision interviewt wurde. Es sah so aus, sagt die Frau, als würden sie den Geburtstag eines Generals feiern. Auch zahlreiche Beiträge in den sozialen Netzwerken gehen davon aus, dass ein Offizier Ziel des Anschlags war. Und dabei fällt immer ein Name, Generaloberst Alexander Tschaiko. Er beging vor wenigen Tagen seinen 55. Geburtstag. Und das sollen ranghohe Offiziere, Mitarbeiter des Inlandsgeheimdienstes FSB, Abgeordnete, Freunde und Verwandte haben feiern wollen. Kreml-Chef Wladimir Putin hatte Tschaiko erst im Mai zum Oberbefehlshaber der Luft- und Raumfahrtstreitkräfte ernannt. Zuvor war Tschaiko Befehlshaber über russische Einheiten in Syrien und über den Angriff auf Kiew im Jahr 2022 gewesen. Die EU hat Sanktionen gegen ihn verhängt, weil Tschaiko an der Ermordung von Zivilisten in Bucha beteiligt gewesen sein soll. Theoretisch könnten also syrische wie ukrainische Kreise in das Attentat verwickelt sein. Zuvor hatte es bereits Attentate und Mordversuche in Russland gegeben, für die der FSB die Ukraine verantwortlich machte. Ukrainische Geheimdienste haben ihrerseits für mehrere Anschläge auf Offiziere der russischen Streitkräfte oder auf Sympathisanten des Kreml die Verantwortung übernommen. Der FSB hatte Anfang des Jahres erklärt, die Behörden würden den Schutz hochrangiger Militärs verstärken. Tschaiko und seine Familie waren für etwaige Stellungnahmen gegenüber russischen Medienschaffenden unerreichbar. Schweigen bisher auch von Seiten des Kreml.
4: 3 Menschen sind gestorben, nachdem in einem Restaurant in Moskau ein Sprengsatz explodiert ist. Das war der Beitrag dazu von Björn Blaschke. Wegen mehrerer Waldbrände wurden tausende Menschen im US-Bundesstaat Washington aufgefordert, einen Teil der Stadt Spokane zu verlassen. Auch in Nordamerika brennt es also, nicht nur bei uns in Europa, wo wir ja seit Wochen immer wieder Waldbrände haben, in Frankreich und Spanien. Diese Brände sollen sich leicht entspannt haben, die Feuer in Griechenland aber, die haben sich nicht entspannt. Da brennt vor allem ein Waldgebiet etwa 50 Kilometer von Athen. Am Sonntag sollen dann 2 Löschhubschrauber zusammengestoßen sein und die beiden Piloten sollen gestorben sein. Darüber hat mein Kollege Klaas Christoffersen mit unserer Korrespondentin Anna Giordano im ARD-Studio Rom gesprochen. Die Frage an sie war, wie der Unfall passieren konnte.
6: Ja, die genaue Ursache wird noch untersucht, aber die Flugbedingungen über der Region waren halt extrem gefährlich. Man hat das auch wirklich gut in den Fernsehaufnahmen gesehen, dass da 2 Helikopter quasi ja nebeneinander geflogen sind und der eine wirklich vom Wind gedrückt wurde. Also es ist ja sowieso die ganze Zeit das Problem, diese starken Winde über der Region, die ja auch das Feuer immer weiter treiben, den Rauch irgendwie vorantreiben und diese Rauchschwaden in Kombination mit dem starken Wind, die sind es dann wohl gewesen, die dazu geführt haben, dass einer der Piloten die Kontrolle verloren hat.
7: Wie ist die Situation im Waldbrandgebiet? Wie viele Menschen mussten bisher evakuiert werden?
6: Also wie viele Menschen das genau waren, ist schwer zu sagen. Die Situation ist insgesamt relativ kritisch, vor allem eben in der Region Attika, also diese Region etwa 60 Kilometer nordwestlich von Athen. Da sind ja mittlerweile rund 10.000 Hektar schon an Wald verbrannt. Die Einsatzkräfte sind vor Ort, ungefähr 500, können aber eben kaum mit Löschflugzeugen und Hubschraubern arbeiten. Und wir haben ja gesehen, was passiert, wenn sie damit arbeiten. Also es ist sehr schwierig. Die haben versucht, in den Wald Schneisen zu schlagen, versuchen eben alles irgendwie mit Wasserschläuchen, viel Wasser einzusetzen. Aber das Feuer hat sich bis jetzt halt immer weiter ausgebreitet.
7: Wie versuchen die Einsatzkräfte, ein Übergreifen der Flammen auf Dörfer und Städte zu vermeiden?
6: Naja, also die versuchen eben, das am Boden irgendwie in den Griff zu bekommen. Aber das Problem ist, es funktioniert halt nur mäßig. Und das Hauptziel ist momentan vor allem ein Übergreifen der Flammenfront über die Hauptverkehrsachsen, also Richtung Athen vor allem, zu verhindern. Und da wird eben alles gegeben, aber es gelingt eben wirklich nicht besonders gut.
7: Was hat diese großen Brände in dieser Dimension ausgelöst? Weiß man das schon?
6: Also so ganz genau weiß man es jetzt für jede Region noch nicht genau, aber es gab wohl eben einen Faktor, den man genau bestimmen kann. Da gab es einen Windpark, und durch den starken Wind und einen Defekt sind da zwei Starkstromkabel aneinander geschlagen. Das hat Funken gebildet, und die sind dann sozusagen ins trockene Unterholz geschlagen, und das hat dann das Feuer ausgelöst. Aber generell muss man natürlich sagen, hängt es auch mit der Hitze und der Trockenheit zusammen, und dadurch kann sich das Feuer eben gut ausbreiten.
7: Welche anderen Gebiete in Griechenland sind betroffen? Vor ein paar Tagen hat es ja auch auf Kreta gebrannt, haben wir gehört. Und auch die Insel Kefalonia im Ionischen Meer ist ja betroffen. Wie ist die Lage dort?
6: Genau, also gerade auf Kefalonia ist heute Nacht erst das Feuer ausgebrochen. Das ist sozusagen der neueste Brandherd. Und da ist das Gefährliche, dass da besonders viele Wohnhäuser betroffen sind und viele Menschen auch schon evakuiert werden mussten. Also das funktioniert in Griechenland per SMS-Warnung und müssen dann ihre Häuser verlassen. Und auch dort kämpfen eben die Feuerwehrleute gegen die Flammen und versuchen auch eben Flugzeuge einzusetzen. Und auch dort ist die Situation relativ kritisch.
7: Die Waldbrände mit einer bisher ungekannten Dimension beschäftigen ja ganz Europa schon seit Wochen. Und der spanische Ministerpräsident Sanchez zum Beispiel hatte sich ja als Konsequenz schon dafür ausgesprochen, entschlossener gegen die Klimanotlage, wie er es formuliert hat, vorzugehen. Wie wird das in Griechenland gesehen?
6: Ja, also zum einen muss man sagen, die Dimension ist in Griechenland jetzt gar nicht mal so groß, auch wenn das jetzt gerade alles wirklich sehr dramatisch aussieht und natürlich auch schlimm ist für die Anwohner. Aber es ist in diesem Jahr erst die Hälfte von dem verbrannt, was im letzten Jahr bis Anfang August verbrannt ist. Das kann sich natürlich auch noch ändern, und das kann natürlich auch zyklisch unterschiedlich sein. Vielleicht, wenn die Brände jetzt anhalten, kann das auch ganz schnell wieder aufgeholt werden. In Griechenland ist es eben so, dass den Politikern sehr oft vorgeworfen wird, sie würden eben die Klimakrise sozusagen als Vorwand nehmen, um selbst weniger vorzubeugen, dass sich weiter Brände bilden, dass sich weiter Brände ausbreiten und dass eben nicht in Ausrüstung und Feuerschutz investiert wird. Also das ist eine sehr verbreitete Haltung.
4: Die Waldbrände in Griechenland sind bisher nicht unter Kontrolle. Das war dazu Anna Giordano aus dem ARD-Studio in Rom. Die Zeit, es ist 3.13 Uhr.
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4: Von außen betrachtet sieht es nicht so gut aus bei der CSU in Bayern. Bei den Kommunalwahlen im März kam die Partei auf nur 32,5% der Stimmen. Das war das schlechteste Ergebnis seit den 50er Jahren. Die CSU hat dabei 13 Landratsämter verloren. Der CSU-Vorsitzende Markus Söder, der scheint das gut überstanden zu haben. Er sieht seine Aufgabe als Stabilisator der Demokratie. Das hat er jedenfalls am Sonntag so über sich gesagt. Da war er nämlich im ARD-Sommer-Interview. Unser Korrespondent in Berlin, Georg Schwarte, hat sich das für uns angesehen und fasst das Wichtigste zusammen.
8: Sommerinterview mit Markus Söder. Da gibt's ganz viele Fragen, aber eben auch die eine, die berühmte K-Frage, die Kanzlerfrage. Was, wenn im September die Landtagswahlen für die CDU so in die Hose gehen, dass die Union die K-Frage stellt?
9: Ja, die wird nicht. Schauen Sie, das ist immer das Gleiche. Im Hintergrund soll der mit dem Journalisten dies und jenes erzählt haben. Bei uns in Deutschland wird unendlich viel gequatscht. Wir müssen endlich was tun für unser Land.
8: Immer dieses dämliche Gequatsche. Der Bayer Söder ist sauer, hörbar. Über all diese Intriganten, die da im Hintergrund zündeln und sägen am Kanzlerstuhl.
9: Der schreibt einen Brief, der äußert sich da. Es braucht jetzt Geschlossenheit, es braucht Einigkeit, es braucht Stringenz und Konsequenz in der Umsetzung der Politik. Und ich bin fest überzeugt, dass Friedrich Merz der Kanzler bleibt.
8: Immerhin, sagt's mal einer aus der ersten Reihe, nämlich Markus Söder, der ja auch mal Kanzler werden wollte, ist er nicht wenigstens ein bisschen traurig, dass er sich für den Job zuletzt selbst aus dem Spiel nahm? Schon wieder Quatsch.
9: Na, Quatsch. Also, erst einmal ist das deutsche Verfassungsrecht ohnehin so, dass ein Wechsel ja nur durch ein konstruktives Misstrauensvotum stattfinden könnte.
8: Da nun irrt der Bayer. Merz könnte sagen, ich bin dann mal weg und einfach zurücktreten. Der Bundestag wählte dann den Nachfolger. Aber muss er ja nicht, denn es gilt zweitens.
9: Zweitens einmal ist Friedrich Merz sehr, sehr stabil und stark und es würde die Union völlig durcheinander bringen.
8: Das möchte Markus Söder natürlich nicht und deshalb fordert er drittens.
9: Deswegen ist mein dringender Rat, sich aufs Arbeiten zu konzentrieren und weniger ans Spekulieren im Hintergrund.
8: Aber die CDU-Basis diskutiert gerade nicht mal mehr im Hintergrund, ob der Kanzler sein Handwerk noch beherrscht, zum Beispiel das einer Kabinettsumbildung ohne anschließendes Vollchaos. Söder sieht das alles anders.
9: Ich weiß nicht, ob das handwerkliche Fehler sind. Schauen Sie, wenn Sie Personalveränderungen vornehmen, dann freut sich der berufen wird. Der abgelöst wird, ist natürlich sauer. Und viele, die gedacht hatten, sie wären jetzt auch dran, die grummeln vor sich hin. Ich sehe da keine handwerklichen Fehler.
8: Nein, er sieht lieber Ilse Aigner, die bayerische CSU-Politikerin, als nächste Bundespräsidentin. Söder hat sie schließlich selbst vorgeschlagen.
9: Die Ilse wäre eine, wie ich glaube, eine gute Bundespräsidentin. Und ich würde mich freuen, wenn das am Ende klappen würde. Aber dem zuvor steht erst natürlich die Einigung mit der CDU. Und mit der CDU sich zu einigen, ist nie immer ganz leicht.
8: Da war sie dann doch noch, die kleine Söder-Gemeinheit Richtung CDU. Andere, die auch gern gemein sein wollen, munkeln dagegen, dieser Markus Söder schicke die populäre Ilse Aigner nach Berlin, damit er sie nicht als Nachfolgerin ins P im Nacken habe. Da wird der CSU-Chef ein weiteres Mal sauer.
9: Also jahrelang habt ihr alle geschrieben, es gäbe keinen, der Söder lässt keinen anderen ran. Jetzt haben wir über die Zeit gute Teams gebildet mit Alexander Dobrindt, dem Kollegen Weber in Berlin und der Ilse. Jetzt ist auch wieder nicht recht. Also euch kann man es wirklich nie recht machen.
8: Euch also uns, den Journalisten, die und alle anderen auch, konnten dann noch erfahren, dass es nicht nur in Bayern am besten läuft, wenn jeder weiß, wo sein Platz ist.
9: Wie immer gilt, ein Team, da spielt jeder auf seinem Platz. Also das hat man jetzt bei der deutschen Nationalmannschaft gesehen. Wenn man jemand woanders spielen lässt, also ursprünglich war, dann kippt das ganze System. Das wird in der CSU nicht passieren.
8: Weil jeder seinen Platz kennt und den von Söder in der Staatskanzlei nämlich. Wie lange noch?
9: Solange die Wähler und die Partei es wollen. So ist ja immer der Demokratie, anders kann es ja nicht sein.
8: Und dann war Schluss mit dem Sommerinterview hier in Berlin, in das der Bayer Söder auch wegen des Länderfinanzausgleichs Bayern zahlt, Berlin kassiert, offenbar höchst ungern reist.
9: Ich komme, wenn ich muss, so wie jetzt.
4: Markus Söder im ARD-Sommerinterview, das war dazu aus Berlin Georg Schwarte. Unser Nachbarland Polen gliedert sich in 16 Verwaltungsbezirke, die sogenannten Woiwodschaften. Ganz im Nordwesten zum Beispiel, da liegt Westpommern mit der Hauptstadt Stettin. Für Touristen wird aber eine andere Region immer spannender. Die liegt ganz im Nordosten von Polen, an der Grenze zu Litauen und Belarus. Das ist Podlachien. Was Podlachien so besonders macht, das haben sich unsere Reporter David Smolorz und Tyra Weder-Malberg angesehen.
10: In Podlachien ist selbst in den Sommerferien recht wenig los, sagt Katarzyna Sadowska, Präsidentin der Podlachischen Agentur für Tourismus in der Regionalhauptstadt Białystok.
11: Podlachien ist odkrywane.
10: Podlachien wird gerade entdeckt. Bei uns gibt es noch keinen Massentourismus und das ist ein Vorteil. Sie sehen hier keine Menschenmassen, sodass man sich in Ruhe erholen kann. Vor Sehenswürdigkeiten muss man auch nicht stundenlang in Warteschlangen stehen. Bei uns läuft das reibungslos. Insgesamt kamen 2025 rund 100.000 Besucher aus dem Ausland. Im Jahr 2024 besuchten etwa 7.500 deutsche Touristen die nordöstlichste Woiwodschaft Polens. Ein Jahr später bereits knapp 1.000 mehr. Eine Besonderheit der Region ist ihre kulturelle Vielfalt. So leben in den kleinen Orten Kruszyniani und Bohuniki insgesamt rund 2000 Angehörige der Minderheit der muslimischen Tataren. Bronisław Talkowski, Vorsitzender der muslimischen Gemeinde in Kruszyniani, erklärt oft und gern, warum im Osten Polens seit Jahrhunderten Muslime leben. Die Besiedlung durch die Tataren geht auf eine Entscheidung des Königs Johann III. Sobieski im Jahr 1679 zurück. Innerhalb der polnischen Armee gab es damals eine treue und mutige Tataren-Einheit. Da aber in der Klasse der Adelsrepublik nicht genügend Mittel für den Sold vorhanden waren, bekamen die Soldaten, um eventueller Rebellion vorzubeugen, Land statt Geld. Seit rund 350 Jahren pflegen die Tataren ihre Kultur und Religion. Heute treffen sie sich in den beiden podlachischen Moscheen und dem tatarischen Kulturzentrum in Krushinjani, wo es auch ein Museum gibt. Nur die Sprache ist verloren gegangen. Die Tataren sprechen bereits seit 200 Jahren Polnisch. Dennoch ist die Region vielsprachig, denn außer Polen und Tataren leben hier heute auch Litauer und Belarusen. Das ist auch auf den Ortsschildern von knapp 60 Ortschaften zu erkennen. Darauf stehen die Namen in Polnisch und in der Sprache der jeweiligen nationalen Minderheit. Tourismusmanagerin Sadowska sagt, die Begegnung von West und Ost sei in der Gegend eine allgegenwärtige Erfahrung. Diese harmonische Koexistenz hat bei uns eine jahrhundertelange Tradition. Katholisch-orthodoxe Mischehen sind an der Tagesordnung. Weihnachten und Ostern feiern wir doppelt. Die verschiedenen kulturellen Einflüsse zeigen sich auch in der Architektur der überwiegend aus Holz gebauten Häuser in den Dörfern. Typisch sind bunte und mit Schnitzereien verzierte Fensterläden, wie man sie auch in den Dörfern jenseits der Grenze zu Belarus sieht. Deswegen und wegen der Gastfreundschaft der Menschen gilt die Region auch als das Land der offenen Fensterläden.
4: Tyra Wejda-Malberg und David Smolorz über Podlachien im Nordosten von Polen.
0: Der Stichtag.
4: Bernhard Grünert hat in der DDR eine der ersten landwirtschaftlichen Produktionsgenossenschaften gegründet, die LPG Thomas Münzer. Heute vor 120 Jahren wurde Bernhard Grünert geboren.
12: Wollt ihr denn ewig Knechte und Kutscher bleiben oder wollt ihr denn nur endlich mal wirklich freier Herr auf euren eigenen Land sein?
13: Bernhard Grünert im Rückblick auf seine Zeit als Bürgermeister des 400-Seelendorfes Worin nahe Frankfurt-Oder. Der Krieg hatte von Worin nicht viel übrig gelassen. Dann hatten die Sowjets die Grundbesitzer enteignet und ihre Äcker und Wiesen an Arbeiter und Flüchtlinge verteilt.
12: Insgesamt fand ich noch vor 20 bewohnbare Wohnungen. Und 350 Menschen.
13: Grünert träumte schon früh von genossenschaftlicher Arbeit. Er gründet erste Arbeitsgemeinschaften.
14: Und da haben immer so 6 oder 8 Bauern miteinander ihr Feld bestellt, ihr Getreide gedroschen, die Pflegearbeiten gemacht gemeinsam.
13: Die SED braucht einige Jahre, um zu erkennen, dass tausende unerfahrene Kleinbauern kaum effizient arbeiten können. 1952 die Kehrtwende. 3 Buchstaben sollen die Landwirtschaft in der DDR revolutionieren. LPG, Landwirtschaftliche Produktionsgenossenschaft. Später wird Staatschef Walter Ulbricht sagen:
15: Mögen sich die westdeutschen Bauern in der DDR selbst davon überzeugen, dass die genossenschaftliche Arbeit, eine höhere Arbeitsorganisation, die breite Anwendung der Erfahrungen der Landwirtschaftswissenschaften und die umfassende Anwendung der modernen Technik und die Chemisierung ermöglicht.
13: Ab 1960 gibt es kaum noch selbstständig wirtschaftende Bauern und viele von ihnen werden in die LPG hineingezwungen, bekommen sonst keine Maschinen, kein Saatgut, keine Kredite. Etliche fliehen in den Westen. Der Kalte Krieg links und rechts des Eisernen Vorhangs erreicht nun zumindest verbal auch die Landwirtschaft. 1961 heißt es im westdeutschen Fernsehen:
16: Viel menschliches Leid, erschütternde Einzelschicksale und Tausende von Flüchtlingen war das Ergebnis dieser Maßnahme des Ulbrichtstaates.
13: Und das DDR-Fernsehen wettert über den Westen:
17: Strauß und die Großgrundbesitzer brachten Zehntausende kleiner und mittlerer Bauern in diesem Jahr an den Bettelstab.
13: Nach der deutschen Wiedervereinigung werden aus den LPGs GmbHs oder Genossenschaften. 80% der landwirtschaftlichen Arbeiter werden entlassen. Aus der LPG Thomas Münzer, die Bernhard Grünert gründete, sie war eine der ersten in der DDR, wurde die Buroer Gutsmilch GmbH. Bernhard Grünert starb 9 Jahre später. Geboren wurde er am 3. August 1906. Das war heute vor 120 Jahren.
4: Das war der Stichtag von Jens Schellhass.
0: Sport. Mit Nele Hüpper. Bei den Schwimm-Europameisterschaften in Paris durften sich die deutschen Wasserspringer über die nächste Medaille freuen. Bronze für Lena Henschel und Luis Avila Sanchez im Mixed-Synchronspringen vom 3-Meter-Brett. Und das, obwohl der 2. Sprung des Duos komplett daneben ging. Avila Sanchez hatte seinen Sprung durch den nicht stimmigen Anlauf etwas verpatzt. Er nahm es aber gelassen.
18: Ich meine, Fehler können immer passieren. Das hat man ja auch im Training, dass mal was nicht ganz so klappt, wie man es sich vorgenommen hat. Und dann muss man einfach abschalten können, weitermachen können und den Sprung vergessen. Passiert und dann geht's weiter.
0: Im Einzelspringen vom 1-Meter-Brett verpasste Lena Henschel eine Medaille, wurde Zehnte. Bei der Tour de France der Frauen setzte sich die Niederländerin Leonore Wiebes auf der zweiten Etappe durch. Matthew Genie Schön.
19: Lorena Wiebes ist weiter nicht zu schlagen. Auch die zweite Etappe der Tour de France der Frauen endet im Sprint. Und wieder siegt die Niederländerin mit riesigem Abstand diesmal. Sie behält damit das gelbe Trikot der Gesamtführerin und das grüne Trikot der besten Sprinterin. Es war eine echte Hitze-Etappe, aber nur meteorologisch. Temperaturen weit jenseits der 30 Grad vom Start der zweiten Etappe im schweizerischen Aigle weg. Wirklich hitzig waren aber nur die letzten 50 Kilometer. Da die Vorbereitung auf den Massensprint, zwei kleine Anstiege und dann runter nach Genf von der Uferpromenade. Dann wieder alle Augen auf Lorena Wiebes und die liebt diese Bühne. Mit zwei Tagessiegen und ganz in Gelb geht's für sie mit dem gesamten Feld rüber nach Frankreich auf der dritten, erstmals etwas bergigen Etappe dann von Genf nach Poligny.
0: FIFA-Präsident Gianni Infantino macht einen Rückzieher bei seinen Investorenplänen. Anfang der Woche war bekannt geworden, dass der Weltverband über eine Tochtergesellschaft Anteile an den wichtigsten FIFA-Turnieren, wie etwa der Fußball-WM der Männer und der Frauen, an private Investoren verkaufen möchte. Es hagelte viel Kritik und jetzt werden auch schon Nachfolger für Infantino als FIFA-Boss gehandelt, wie Jörg Tegelhütter berichtet.
20: Nach einem Bericht von The Athletic erwägt der Chef des nord- und mittelamerikanischen Verbandes Montagnani eine Kandidatur gegen Infantino. Die Plattform gehört zur New York Times und gilt als gut informiert. Von europäischer Seite aus wurden UEFA-Präsident Schifferin und der Clubboss von Paris Saint-Germain Al-Khalifi gehandelt. Allerdings vereinen die beiden Verbände nur 96 der insgesamt 211 FIFA-Stimmen. Für eine Mehrheit und einen Sturz Infantinos benötigte es also weitere Unterstützung. Vielleicht auch ein Grund, warum Herbert Hainer keine vorzeitige Debatte über ein mögliches Aus des FIFA-Chefs führen will. Sehr viel Druck, um das Ganze aufzuklären, sei aber da, so der Präsident des FC Bayern. Auch der spanische Rekordmeister Real Madrid hat die Entscheidung des Weltverbandes begrüßt, seine Investorenpläne und den Verkauf von WM-Rechten wieder zu verwerfen. Und die Rolle der UEFA dabei ausdrücklich gelobt. Zuvor hatte Spaniens Ligachef Tebas eine neue FIFA-Führung und damit den Rücktritt Infantinos gefordert.
0: Die Golf-Olympia-Zweite Esther Henseleit hat bei den British Open den ersten Major-Triumph ihrer Karriere dramatisch im Stechen verpasst. Matthias Kammann.
21: Was für ein Drama. Esther Henseleit war so kurz vor ihrem ersten Major-Titel und musste sich dann im Stechen geschlagen geben. Vor dem Schlusstag im Royal Lytham and Anne's an der englischen Nordwestküste, wo 1893 das erste Frauen-Golfturnier überhaupt ausgetragen wurde, hatten noch mindestens 20 Spielerinnen die Chance auf den Titel. Darunter auch die Nummer 1 der Welt, Nellie Korda aus den USA. Aber die 27-jährige Deutsche aus Varel in Niedersachsen war Hauptdarstellerin auf einer fantastischen Schlussrunde. Erst fehlten Millimeter, um mit einem Eagle auf der viertletzten Bahn in Führung zu gehen. Auf der darauffolgenden kassierte sie ein Bogey, um dann mit einem 12-Meter-Putt doch das Stechen zu erreichen. Dort aber misslang ihr am zweiten Extraloch ein Abschlag, der abseits der Spielbahn an einem Busch landete. Henseleit kassierte ein Bogey, während sich ihre Gegnerin Shihu Kuwaki aus Japan mit einem sicheren Paar den Titel sicherte. Für Henseleit bleiben das beste Major-Ergebnis und als Trostpflaster das höchste Preisgeld ihrer Karriere. Knapp 1 Million US-Dollar.
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4: Das war der Sport mit Nele Hüpper. Wir schauen gleich auf ein Kleidungsstück. Das gibt es seit den 40ern. Da war es aber ein echter Aufreger. An manchen Orten wurde es sogar verboten. Erst später hat es sich dann durchgesetzt und wird bis heute getragen. Um welches Kleidungsstück es geht, das hören Sie gleich bei uns.
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1: Um 3.28 Uhr mit Olaf Knapp. Nach dem Ansturm zehntausender Menschen auf die spanische Exklave Ceuta beraten heute die Botschafter der EU-Staaten über den Vorfall. Inzwischen haben Einsatzkräfte 72 Tote aus dem Meer geborgen. Aus der Nachrichtenredaktion Peter Eichenberg.
23: Die EU-Botschafter wollen heute die Entwicklungen bewerten und über die weitere Koordinierung für solche Fälle sprechen. Morgen wird Ceuta Thema eines Treffens der EU-Innenminister sein, denn der massenhafte Grenzübertritt hat eine neue Diskussion über die europäische Asylpolitik ausgelöst, vor allem über den Schutz der EU-Außengrenzen. Spanien hat Schleppernetzwerke für den Ansturm auf Ceuta verantwortlich gemacht. Italien und Dänemark schrieben einen offenen Brief, in dem sie Madrid vorwerfen, mit migrationspolitischen Entscheidungen unerwünschte Signale gesendet zu haben. 20 Mitgliedstaaten tragen den Brief mit, unter ihnen auch Deutschland.
1: In Griechenland sind beim Zusammenstoß von zwei

0: indischen Stadt Saporischschja explodierten nach offiziellen Angaben zwei russische Gleitbomben. Dabei seien mindestens zwei Menschen getötet und mehr als 30 weitere verletzt worden. Bei weiteren Angriffen kamen demnach mindestens drei Menschen ums Leben. Die russischen Behörden sprachen von mindestens 9 Toten durch ukrainische Drohnenangriffe. Sie seien zum Teil hunderte Kilometer von der Front entfernt erfolgt, unter anderem an der Grenze zu Kasachstan. Brasiliens Staatschef Lula da Silva stellt sich für eine vierte Amtszeit zur Wahl. Seine linksgerichtete Arbeiterpartei kürte den 80-Jährigen auf einem Parteitag in Sao Paulo erneut zum Präsidentschaftskandidaten. Bei der Wahl im Oktober tritt Lula gegen Flavio Bolsonaro von der rechtsgerichteten Liberalen Partei an. Er ist der Sohn von Ex-Präsident Jair Bolsonaro, der vor knapp einem Jahr wegen eines geplanten Umsturzes zu gut 27 Jahren Gefängnis verurteilt worden war. Das Wetter in Deutschland. Tagsüber freundlich, vermehrt Wolken, vom Rheinland bis zu den Alpen Schauer und teils schwere Gewitter. Höchstwerte 23 bis 31 Grad bis teils 38 Grad in Rheinland-Pfalz. Dienstag gebietsweise heiter, zum Teil kräftige Schauer und Gewitter, 24 bis 38 Grad. Am Mittwoch häufiger trocken, ein paar Schauer und Gewitter bei 23 bis 35 Grad. Das waren die Nachrichten.
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2: Mit einer Gefahrenmeldung für Niedersachsen. Aufgrund eines Großbrandes im Bereich Goslar-Bassgeige kommt es zu starker Rauchentwicklung. Meiden Sie das betroffene Gebiet, schließen Sie Fenster und Türen und schalten Sie Lüftungen und Klimaanlagen ab. Der Verkehrsservice. Die A2 Dortmund Richtung Hannover ist zwischen Dreieck Hannover West und Hannover Langenhagen wegen Bauarbeiten bis 5 Uhr gesperrt. Die A40 Venlo Richtung Duisburg ist zwischen Kreuz Moers und Moers Zentrum nach einem Unfall gesperrt. Die Umleitung führt Richtung Dortmund über die A42. Die A48 Dreieck Vulkaneifel Richtung Koblenz zwischen Kaisersesch und Kaifenheim ist die nach einem Unfall gesperrt. Die A559 Köln-Porz, Köln-Innenstadt ist zwischen Gremberghofen und Kreuz Köln-Gremberg in beiden Richtungen gesperrt. Und die A565 Bonn Richtung Meckenheim ist zwischen Kreuz Bonn-Nord und Poppelsdorf gesperrt wegen Brückenarbeiten und das noch bis 6 Uhr. Fahren Sie vorsichtig und kommen Sie gut an.
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2: mit Alex Grantl. 1946 ist er ein echter Aufreger, der Bikini. Er wird sogar in öffentlichen Schwimmbädern verboten und erst in den 60er Jahren wird er langsam zum Symbol für die weibliche Emanzipation. Aber auch das gehört dazu. Bis heute können Bikini-Fotos, besonders in den Medien, Vorstellungen von einem normschönen Körperbild aufrechterhalten. Mehr dazu jetzt im ARD-Wissen-Podcast mit Julia Haungs, die erstmal im Modegeschäft war.
3: Haben Sie schon irgendwie eine Vorstellung?
4: Ach, immer was Farbiges.
3: Und Bügel, nicht Bügel, Schale?
4: Bügel?
3: Ja.
4: Er soll gut halten.
3: Auch mit einer Fütterung so?
4: Eher ungefüttert, sodass er schnell trocknet.
3: Und die Hose ein bisschen schmaler, ein bisschen breiter?
4: Also schon eine existierende Hose, würde ich mal sagen.
5: Wie unterschiedlich Frauen mit dem Thema Bikini umgehen, erlebt Caroline Kratsch jeden Tag. Seit über 30 Jahren ist sie Inhaberin der beiden Dessous- und Bademodenboutiquen Körpernah in Berlin. In der Charlottenburger Filiale hilft sie einer Kundin, die etwas Neues für den Urlaub sucht. Mit entschiedenem Griff zieht sie 5 Bügel mit verschiedenen Modellen raus. Die Kundin probiert einen moosgrünen Bikini mit Wellenmuster an und betrachtet sich zufrieden im Spiegel.
4: Es ist Sitz jedenfalls, so das Gefühl, da ist irgendwie alles drin,
3: ja.
4: Ohne dass es rauszubelt. Mir gefällt das Muster, mir gefällt die Farbe irgendwie.
3: Mhm. So, okay, genau. Dann gucken wir weiter.
4: Ja.
5: Bei Körpernah führt Caroline Kratsch Bikinis in allen Schnitten und Größen bis hin zum L-Cup. Mhm. Seit in den 2010er Jahren die Body-Positivity-Bewegung für diversere Körperbilder in der Werbung sorgte, sind auch die großen Größen nachgefragter. Die Unsicherheit der Frauen sei in den letzten Jahren aber eher wieder gewachsen, beobachtet Kratsch. Und zwar unabhängig von der Größe.
3: Immer wieder den Frauen zuzureden, dass sie toll aussehen und dass sie ihren Körper lieben sollen. Das ist unsere Hauptaufgabe. Nicht die Beratung nur der Größe, sondern wir machen sehr viel psychologische Unterstützung.
5: Das Gefühl, dass es erstmal Überwindung kostet, sich im Bikini zu zeigen, begleitet das Kleid.

0: Kleidungsstück seit seiner ersten Präsentation am 5. Juli 1946 im Pariser Schwimmbad Molitor. Im Rahmen einer Misswahl will Louis Réa seine neue Modeschöpfung vorführen. Erstaunlich hoch geschnitten, bedruckt mit Zeitungsschlagzeilen, zusammengehalten nur von zwei dünnen Kordeln. Allerdings weigern sich die Mannequins, das skandalöse Kleidungsstück zu tragen. Sie fürchten um ihren Ruf. In seiner Not verpflichtet Réa die Striptease-Tänzerin Micheline Bernardini. Kleiner als das kleinste Badekostüm der Welt ist der Slogan für das neuartige Kleidungsstück. Um zu beweisen, wie klein, zieht Micheline Bernardini den Bikini zur Freude der Journalisten durch einen Ehering. Dann lässt sie ihn in einer etwas größeren Streichholzschachtel verschwinden. Réas Coup ist perfekt. Zumal schon allein der Name der neuen Badebekleidung für Gesprächsstoff sorgt. Diesen entlehnt Réa vom Bikini-Atoll. Vor dieser entlegenen Inselgruppe im Pazifik hat das US-Militär wenige Tage zuvor zu Testzwecken eine Atombombe gezündet. 22 weitere Bomben folgen bis 1958. Für die umgesiedelten Bewohner des Atolls und die Umwelt werden diese Tests katastrophale Auswirkungen haben. Doch noch ist die Öffentlichkeit von den Kernwaffenexperimenten vor exotischer Kulisse elektrisiert. Die Sprengkraft, die Réa seiner neuen Modeschöpfung zutraut, ist also enorm. Und er soll richtig liegen. Was den Bikini zu einer wahren Bombe macht, ist die Tatsache, dass die Hose unter dem Bauchnabel endet. Die fehlenden Zentimeter Stoff brechen ein Tabu, erklärt die Kulturwissenschaftlerin Alexandra Regiert von der Universität Regensburg.
1: Gerade die Freilegung des Bauchnabels war dieser Skandal, weil er eben kulturhistorisch auch mit Emotionalität, mit Weiblichkeit, mit Fruchtbarkeit assoziiert wird und in seiner Form an eine Vulva erinnert.
0: Um zu verstehen, warum der nackte Nabel so schockiert, muss man einen Blick in die Geschichte der Bademode werfen. Zum Beispiel im Bikini Art Museum in Bad Rappenau. 2020 hat es eröffnet und zeigt seitdem hunderte Badeanzüge und Bikinis quer durch die Jahrzehnte und auch deren Vorläufer, die ersten Badekostüme. Die stellvertretende Direktorin Eva-Maria Springer deutet auf ein dunkelblaues Matrosenkleid aus Wolle, das älteste Stück der Sammlung von 1870.
2: Dass, wenn man sich das anschaut, man wunderschön erkennen kann, wie gut eingepackt wir Frauen damals baden gehen mussten. Denn wir haben lange Hosen an, darunter lange Unterhosen, wir tragen ein Korsett, dann noch ein Badekleid. Wir haben Unmengen an Stoff an uns dran, meistens noch mit Wolle.
0: Und nicht zu vergessen, Haube und Stiefel. An Schwimmen ist in solcher Kleidung gar nicht zu denken. Schon das Baden birgt für Frauen durch den schweren, nassgesogenen Stoff das Risiko zu ertrinken. Doch die Gefahr, dass nackte Haut hervorblitzen könnte, erscheint den Sittenwächtern im Kaiserreich als die größere.
3: Und wir müssen kurz unterbrechen für eine wichtige Verkehrsmeldung. Achtung, ein Falschfahrer auf der A565 Meckenheim Richtung Bonn zwischen Kreuz Bonn Nord und Bonn Poppelsdorf kommt Ihnen ein Falschfahrer entgegen. Fahren Sie äußerst rechts und überholen Sie nicht. Auf der A565 Meckenheim Richtung Bonn zwischen Kreuz Bonn Nord und Bonn Poppelsdorf ist ein Falschfahrer unterwegs. Vorsicht in beiden Richtungen. Und damit zurück zum Bikini.
0: Erst langsam erkämpfen sich die Frauen, angeführt von den ersten Profischwimmerinnen, leichtere, praktikable Bekleidung. Aber auch für die gibt es genaue Regeln.
2: Wie lang muss die Badehose sein? Wie breit die Träger des Oberteils? Wie hoch die Strümpfe, die wir trotz allem noch anhaben, bis Mitte Wade ungefähr? Ein Riesenregelkatalog. Und es gab Polizeibeamte, die mit einem Maßband nachgemessen haben, dass unsere Badehose nicht zu kurz ist. Das heißt, wenn da jetzt unsere Badehose einen Zentimeter zu kurz war, durften die uns festnehmen.
0: Diese Regeln halten sich in Deutschland noch bis in die Weimarer Republik. Frauen dürfen zwar seit 1918 politische Parteien wählen, aber nicht die Art ihrer Badebekleidung. Der preußische Zwickelerlass von 1932 gießt das Ganze in eine juristische Form.
4: Frauen dürfen öffentlich nur baden, falls sie einen Badeanzug tragen, der Brust und Leib an der Vorderseite des Oberkörpers vollständig bedeckt, unter den Armen fest anliegt, sowie mit angeschnittenen Beinen und einem Zwickel versehen ist.
0: In dieser Ausgangslage platzt nun Reas Bikini wie eine Bombe. Das neue Kleidungsstück steht für Freiheit, Erotik und Lebensfreude. Etwas, wonach man sich nach dem Zweiten Weltkrieg im modebewussten Frankreich sehnt. Doch Rea ist seiner Zeit zu weit voraus. Nicht nur in katholischen Ländern wie Frankreich, Italien oder Spanien gilt der Bikini als unmoralisch. Weltweit wird das Tragen in öffentlichen Bädern und an Stränden verboten. In der späteren Stringtanga-Hochburg Rio de Janeiro gründet sich damals gar ein Anti-Bikini-Verein.
1: Der Bikini passte eben nicht zu der sehr restriktiven Sexualmoral der Nachkriegszeit und der 1950er Jahre, weil wir eine Retraditionalisierung erfahren auf ganz vielen Ebenen. Wir sehen das in der Bundesrepublik, dass eben dieses Ernährer-Hausfrau-Modell wieder etabliert wurde, dass Frauen auch bis 1958 nicht ohne Erlaubnis des Ehemannes arbeiten gehen durften. Und insofern konnte sich der Bikini in einer breiteren Form auch erstmal gar nicht durchsetzen,
0: sagt Kulturwissenschaftlerin Alexandra Regiert. Zum Bild der züchtigen Hausfrau und des anständigen Mädchens passt kein Bikini. Zumal er auch eines nicht kann, was in den 50er Jahren enorm wichtig ist, die Figurformen. Als weibliches Schönheitsideal gilt die Sanduhrfigur, also große Oberweite, schmale Taille, üppiger Hintern. In diese Form bringen sich Frauen mit Hilfe von Corsagen, Miedern, stark stützenden BHs und anhebenden Oberteilen. Auch in Badeanzüge werden sie eingearbeitet. Im Bikini-Museum in Bad Rappenau sind einige dieser textilen Körperpanzer ausgestellt. Eva-Maria Springer deutet auf ein besonders edles Exemplar aus schwarzer Spitze, Samt und Taft. Marilyn Monroe hat den Badeanzug 1951 im Film Love Nest getragen. Besonders bequem sieht er nicht aus. Die Kuratorin kann diesen Einteilern aber durchaus etwas abgewinnen.
2: Egal, was für eine Figur man hatte als Frau, man hatte diese Sanduhrfigur, die jeder total toll findet, die wahnsinnig viel Arbeit kostet und wenn man von den Genen her ein bisschen Pech hat, nicht von Natur aus hinkriegt. Und diese 50er-Jahre-Bademode mit Raffung und Rüschen hat das automatisch hingezaubert.
0: Marilyn Monroe gehört zu den ersten Stars, die es wagen, ihren Körper dem prüden Zeitgeist zum Trotz auch im Bikini zu zeigen. Brigitte Bardot schließlich perfektioniert den öffentlichkeitswirksamen Bikini-Auftritt zu einer eigenen Kunstform. Er wird ihr Karrierebooster. 1953 sorgt sie als 18-Jährige bei den Filmfestspielen von Cannes für weltweites Aufsehen, weil sie am Strand in einem geblümten Modell selbstbewusst posiert. Ihr rosa Vichy-Caro-Bikini aus Und immer lockt das Weib von 1956 gilt gar als einer der ikonischsten der Modegeschichte und festigt ihr Image als femme fatale.
1: Brigitte Bardot war in den 50er Jahren fast schon so eine Gegenfigur, ein Pendant zur Romy Schneider, die natürlich das Ideal des braven, unschuldig dargestellten Backfischs, wie es damals hieß, darstellte. Und Brigitte Bardot war Sinnbild für eine junge, moderne, selbstbewusste, modebewusste Frau, die auch ein Stück weit mit diesem moralisch korrekten Frauentypus dieser Zeit kontrastierte.
0: Brigitte Bardot ist eine Pionierin des Bikinis und zugleich Vertreterin eines neuen Frauentypus. Lassiv, sexuell aufgeschlossen und selbstbestimmt. Noch gesteht man diese Eigenschaften, ebenso wie das Tragen eines Bikinis, nur Filmstars zu. Das ändert sich schlagartig 1962 mit dem ersten James-Bond-Film Dr. No und Ursula Andres Auftritt als Muscheltaucherin Honey Rider. Im elfenbeinfarbenen Bikini wartet Andres aus dem Meer. In der Hand trägt sie zwei Riesenmuscheln. An ihrem breiten Gürtel steckt ein großes Messer. Fasziniert nähert sich James Bond dieser Frau, die zugleich unschuldig, sexy und wehrhaft wirkt.
5: Was tun Sie auf der Insel? Suchen Sie Muscheln?
6: Nein, hübsche Mädchen.
5: Bleiben Sie, wo Sie sind.
6: Wie Sie wollen. Ich verspreche Ihnen, ich werde Ihnen Ihre Muscheln nicht stehlen.
5: Glaube ich nicht, ob Sie es versprechen oder nicht.
6: Wie schade.
5: Bleiben Sie, wo Sie sind.
6: Oh, Sie werden sich doch nicht an einem wehrlosen Mann vergreifen wollen, schöne Unbekannte.
0: Geld verdienen, sexuell selbstbestimmt und emotional unabhängig die eigenen Ziele verfolgen, die Filmfigur Honey Rider verkörpert das Lebensgefühl vieler junger Frauen in den 60er Jahren. Der Bikini wird zum textilen Symbol dieser Emanzipation. Er steht für Freiheit, Freizügigkeit und Lebensfreude. In der Doku-Reihe Zeichen der Zeit zeigt der Süddeutsche Rundfunk 1963 die Folge Die unzufriedenen Frauen. Getextet über Aufnahmen von lachenden Mädchen im Bikini heißt es leicht pikiert:
7: Nirgends ein Dornröschen mehr heutzutage. Ein Umbruch der Begriffe, für den die Geschichte der Kultur kein Beispiel kennt, hat die junge unverheiratete Maid zum neuen Frauenideal erhoben. Sie und sie allein ist die halbnackte Halbgöttin der Gegenwart. Sie und sie vor allem genießt die neue Freiheit. Sie vor allem sonnt sich in dem modernen Kult der jungen Körper, die zu jeder Lust bestimmt scheinen, nur nicht zu Mutterschaft und Küchendienst.
0: Genauso wenig, wie sich die jungen Frauen in die traditionellen Rollen der 50er Jahre fügen wollen, wollen sie sich noch vorschreiben lassen, wie viel Haut sie in der Öffentlichkeit zeigen dürfen. Zwar bleibt der Bikini in manchen Gegenden noch lange verboten, im bayerischen Passau zum Beispiel bis 1971, trotzdem setzt er sich weltweit durch.
8: Was gab's denn da zu sehen?
0: Auch in der Musik wird der Bikini zum Hit.
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0: Mit der sexuellen Revolution in den 60er Jahren verliert der Bikini nach und nach sein anrüchiges Image. Stattdessen erscheint er als erotische Verheißung. Wie der Minirock wird er zum modischen Statement einer neuen konsumorientierten Jugendkultur. Denn es sind vor allem Jüngere, die sich trauen, ihren Körper so unverhüllt zu zeigen. Es entsteht der Typus des sogenannten Bikini-Mädchens.
1: Eine Frau, die modisch ist, die an der breiter werdenden Freizeitkultur der 1960er Jahre teilnimmt, die selbstbewusst ist, die lebensbejahend ist, die dann natürlich auch dem Schlankheitsideal entsprachen.
0: Wer sich als fortschrittlich versteht, trägt Bikini. Zu dieser Emanzipationserzählung beginnt allerdings eine gegenläufige Entwicklung. Kaum ein Kleidungsstück steht so stark für die Sexualisierung der Frau. Ob bei Misswahlen oder beim professionellen Beachvolleyball, noch bis in die 2010er Jahre müssen Frauen dort im Bikini antreten. Und auch die Werbung setzt jahrzehntelang auf die spärlich bekleidete Frau als Hingucker. Mit Bademode haben die wenigsten Produkte zu tun. Aber Sex sells. Ein Beispiel unter vielen: die Anzeige des Reifenherstellers Fulda von 1984. Sie zeigt eine Frau im Bikini auf High Heels.
4: Der Kurvenstar aus Fulda. Es gibt Kurven, deren Anblick Freude macht, und es gibt Kurven auf den Straßen.
0: Während vom beworbenen Reifen fast nichts zu sehen ist, füllt die Frau die Hälfte der Seite. Sie steht seitlich aufgedreht zum Betrachter, den Po weit rausgestreckt, die Lippen leicht geöffnet, ihr Blick geht direkt in die Kamera. Andreas Betzgen, Professor für Wirtschaftskommunikation an der HTW Berlin, betrachtet die Reklame. Ein klassisches Beispiel dafür, wie Werbung Frauen zum Objekt macht, dem männlichen Blick unterwirft und als sexuell verfügbar darstellt.
10: Na, die typischen Stilmittel sind dann, dass die Frau letztlich in einer rein passiven Rolle ist, dass sie eher so eine dekorative Funktion hat. Also da ist der Bikini letztlich nur ein peripherer Reiz. Der soll eine atmosphärische Wirkung haben, der soll Aufmerksamkeit wecken. Der soll im Grunde genommen das Produkt über den Körper attraktiv machen.
0: So plump sexistisch seien heute die wenigsten Werbungen, sagt Andreas Betzgen. Zumindest nicht im Bereich der professionellen Wirtschaftskommunikation. Die weitaus größere Strahlkraft haben seiner Einschätzung nach sowieso eher solche Werbungen, in denen die Frau im Bikini für einen bestimmten Lifestyle steht. Sie verkörpert Schönheit, Gesundheit, Unbeschwertheit. Das funktioniert insbesondere in zwei Produktkategorien.
10: Das eine ist natürlich der gesamte Bereich Pflegeprodukte, Kosmetik, Bademode selbst, also da, wo Körperlichkeit ohnehin eine wichtige Rolle spielt. Und das zweite große Thema ist Ernährung, Nahrungsergänzungsmittel, aber auch die Leitprodukte, insbesondere in den 1980er Jahren, wo es eben auch darum ging, einen attraktiven Körper zu versprechen. Und der ließ sich eben damals wie heute im Bikini perfekt inszenieren.
0: Für die Wiener Kulturwissenschaftlerin Elisabeth Lechner gehört das Bild des schlanken, sportlichen Körpers zu den perfidesten Mechanismen der Werbung. In ihrem Buch Riot, Don't Diet, Aufstand der widerspenstigen Körper, wehrt sie sich gegen diesen kommerzialisierten Drang zur Selbstoptimierung. Denn fast keine Frau verfügt über die perfekte Bikini-Figur. Dennoch suggeriert die Werbung allen, die dieser Normschönheit nicht entsprechen, unter einem Makel zu leiden.
11: Ja, in der Werbung sehen wir, dass mit dem jungen, dünnen, weißen, weiblichen Körper Produkte verkauft werden und dass mit immer neuen Unsicherheiten die Schönheitsindustrie riesige Profite macht. Das bedeutet, je mehr man von diesem Körper sieht und aufzeigt, was vielleicht an der einen Stelle falsch ist und an der anderen, desto mehr kann man individuelle Lösungen verkaufen für diese sogenannten Problemzonen.
0: Wie gut sich der perfekte Körper im Bikini kapitalisieren lässt, zeigt sich heute vor allem in den sozialen Medien. Auf Plattformen wie Instagram oder TikTok hat sich ein eigenes Genre mit Bikini-Content gebildet. Influencerinnen aus dem Bereich Fitness, Reise, Mode oder Lifestyle setzen ihren normschönen Körper in Szene, um so für Produkte zu werben oder um die eigene Marke zu stärken. Bestimmte Posen lassen den Bauch flacher, die Beine länger, das Dekolleté voluminöser wirken. Caroline Kratsch, Inhaberin der Bademodenboutiquen Körpernah, merkt, dass ihre Kundinnen stark auf solche Selbstinszenierungen reagieren.
12: Frauen sind extrem kritisch, weil sie diese perfekten Bilder sehen und sich davon manipulieren lassen. Auch wenn sie wissen, die Bilder sind bearbeitet, haben sie diese Vorstellung. Und dann sind sie in der Kabine und sehen sich in dem Bikini, den sie sich gewünscht haben, und sind erstmal unzufrieden. Und das war früher nicht so.
0: Sind es bislang eher die älteren Frauen gewesen, die sich irgendwann nicht mehr schön genug fühlen für ein Bikini, zögern jetzt oft schon ganz junge, so Kratsch.
12: Die sind noch unsicherer, weil sie gar nichts anderes kennen. Sie wachsen damit auf, mit dem perfekten Bild. Und ich finde es ganz schade für die Jugend.
0: Die superfeminine Rapperin Shireen David ist in Deutschland ein prominentes Beispiel, wenn es darum geht, den eigenen Körper als Projekt zu perfektionieren. Ihre zahlreichen Schönheits-OPs bis hin zum Brazilian Buttlift verkauft David als weibliche Selbstermächtigung. Allerdings wird sie von vielen dafür kritisiert, sexistische Stereotype und problematische Schönheitstrends zu verbreiten. Zum Beispiel in ihrem Sommerhit Bauch, Beine, Po von 2024.

0: Bauchbeine, Po ist die Hymne der Selbstoptimierung zum perfekten Bikini-Body. Formte in den 50ern die Bademode den Körper, gilt es heute, den Körper selbst zu formen, sei es durch Sport, Diäten, OPs oder neuerdings Abnehmspritzen. Dazu kommt das Thema Enthaarung. Denn je knapper die Bikinis geschnitten sind, desto störender wirkt Schambehaarung. Der Bikini wird in diesem Zusammenhang zur Bühne, auf der Frau zeigt, wie gut sie ihren Körper im Griff hat. Damit wird dieser gleichzeitig zum Statussymbol einer finanzkräftigen Elite, so Elisabeth Lechner.
1: Wer kann sich das Fitnessstudio leisten, hat die Zeit, hat die Kinderbetreuung, wer hat die perfekte Ernährung, die Personal Trainer, alles, was es braucht, um diesen Bikini-Body zu erreichen. Das heißt, natürlich ist der gestählte Körper immer auch ein Aushängeschild für den eigenen sozialen Status. Und der schöne Körper ist dann auch so das Symbol für den moralisch richtigen Körper.
0: Dabei wollte die Body-Positivity-Bewegung der 2010er Jahre die Idee des einen richtigen Körpers doch eigentlich überwinden und zeigen, dass alle alles tragen dürfen. Aber kann ein Kleidungsstück, das so eng mit der Diätkultur verknüpft ist, überhaupt wirklich inklusiv sein? Mit wohl keinem anderen Kleidungsstück sind so viele körperpolitische Fragen und Anforderungen verbunden. Wem gesteht man zu, einen Bikini zu tragen? Warum darf die männliche Brust beim Baden freiliegen, die weibliche muss aber bedeckt werden?
1: Das ist eine Ungleichbehandlung aufgrund des Geschlechts, die auch Ausdruck davon ist, dass wir weiterhin in einer patriarchalen Gesellschaft leben, in der entlang der Geschlechtergrenzen unterschieden wird. Sind wir Frauen, werden also mit Körpern und Natur assoziiert, oder sind wir Männer und werden mit dem Geist und großen, zum Beispiel auch kulturellen Leistungen assoziiert?
0: Die Debatte um den Bikini hat sich lange vor allem darum gedreht, wie viel vom Körper zu sehen sein darf. Im Streit um den Burkini, den muslimische Frauen mitunter tragen, lautet sie inzwischen auch umgekehrt, wie viel Körper muss zu sehen sein. Ironischerweise gleichen sich die Bilder. Zwang die Polizei in den 20er Jahren Frauen am Strand, sich mehr zu verhüllen, werden manche Frauen im 21. Jahrhundert angehalten, sich weiter zu entblößen. Kulturwissenschaftlerin Alexandra regiert.
2: Wir können das sehr schön auch an der Geschichte der Bademode erkennen, dass der weibliche Körper immer Projektionsfläche ist. Er ist immer das andere, er unterliegt immer Bewertungen. Wir leben in einer Gesellschaft, die multiethnisch, multireligiös ist, die divers ist, die heterogen ist. Insofern kann man auch hier nicht von einem richtigen Badekleidungsstück sprechen, sondern es ist wichtig, den Diskurs am Leben zu halten, sich auszutauschen und vor allem auch diese historische Perspektive nicht aus den Augen zu verlieren.
0: 80 Jahre nach der Erfindung des Bikinis ist die Situation komplex. Er hat den Frauen ein Stück Freiheit gebracht. Zugleich sorgt er für unfreiere Körperbilder. Ein Widerspruch, der sich nicht auflösen lässt. Vielleicht liegt heute genau darin die Bedeutung des Bikinis, dass er keine einfachen Antworten zulässt, sondern uns zwingt, immer wieder neu auszuhandeln, was Freiheit und Selbstbestimmung wirklich heißt.
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3: Das, was für uns die Beatles sind oder Maria Callas, das ist für die arabische Welt die ägyptische Sängerin Kulthum, die bis 1975 gelebt hat. Sie wird von vielen als Stimme Ägyptens bezeichnet oder sogar als die vierte Pyramide. Eine Pyramide haben ihr die Menschen in Ägypten nicht gebaut, aber eine 3 Meter hohe Statue. Die steht mitten in der Hauptstadt Kairo und erzählt ihre Geschichte. Nina Amin.
5: Auf einer Verkehrsinsel zwischen zwei großen Straßen steht sie, aufrecht, mit leicht geöffneten Armen, im bodenlangen Gewand und stolzem Blick in die Ferne. Der Anblick der meterhohen Statue genügt, um das Kairoer Straßenchaos für einen Moment zu vergessen. Enta Omri, du bist mein Leben, ist nur eines von Kulthums Liedern, das bis heute hoch und runter gespielt wird. In Cafés, im Radio der Taxifahrer, in Küchen und Wohnzimmern im ganzen Land. Die Statue der berühmten Sängerin steht in Zamalek, einem wohlhabenden Wohnviertel auf einer Nilinsel inmitten der Millionenstadt Kairo. Ganz in der Nähe war früher ihre Villa, in der die aus armen Verhältnissen stammende Ägypterin bis zu ihrem Tod 1975 lebte. Nach dem Abriss steht dort heute ein Hotel. Der ägyptische Bildhauer Tarek El-Komi hat die Statue der Ausnahmekünstlerin vor mehr als 20 Jahren angefertigt. Er zeigt die Sängerin in ihrer typischen Konzertpose mit einem Tuch in der rechten Hand, ihrem Markenzeichen.
4: Jeder, der die Statue aus der Ferne sieht, weiß sofort, dass es Umm Kulthum ist. Ich habe eine Pose gewählt, die sich in das öffentliche Gedächtnis eingebrannt hat.
5: In Ägypten wird Umm Kulthum für ihren einzigartigen Gesang verehrt, für ihre Liebeslieder. Ihre Live-Konzerte wurden seit den 30er Jahren im ägyptischen Radio übertragen und machten sie zur Ikone in der gesamten arabischen Welt.
4: Früher versammelten sich die Menschen vom Atlantik bis zum Golf an jedem ersten Donnerstag im Monat, um das Radio, um Umm Kulthum zu hören. Politische Führer verschoben sogar ihre Reden, wenn diese mit ihrem Konzert zusammenfiel. Sie wussten, dass ihnen in der Zeit niemand zuhören würde.
5: Das weiß auch Ägyptens damaliger Präsident Gamal Abdel Nasser. Er nutzt die Popularität der beliebten Sängerin mit Hochsteckfrisur für seine politischen Ziele. Und die glühende Patriotin Umm Kulthum spielt mit, unterstützt den Präsidenten, der in den 50er Jahren mit für die Vertreibung der Briten aus Ägypten verantwortlich war. Nasser ordnet an, dass Umm Kulthum mit einer anderen ägyptischen Größe, dem Komponisten Mohammed Abdel Wahhab, zusammenarbeitet. Dabei entsteht 1964 das Meisterwerk Entre Hombres. Du bist mein Leben, alles, was meine Augen vor dir sahen, war vergeudete Zeit. Ein Liebeslied mit politischer Dimension, fast eine Stunde lang. Es verkörpert Nassers Vision vom Panarabismus, ein kulturelles Bindeglied, um alle Araber zu einen, im Kampf gegen britischen und französischen Imperialismus. 1975 stirbt Umm Kulthum. Millionen begleiten ihren Sarg durch die ägyptische Hauptstadt.
3: Der Beitrag von Nina Amin. In Ceuta kehrt langsam der Alltag zurück. Auf der marokkanischen Seite der Grenze gibt es aber noch keine Normalität. Das alles ist gleich unser Thema nach den Nachrichten.
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7: Um 4 Uhr mit Olaf Knapp. Marokko hat Falschinformationen in den sozialen Medien für den Ansturm auf Ceuta verantwortlich gemacht. Außerdem sei ein spanisches Gerichtsurteil falsch interpretiert worden, teilte das Innenministerium mit. Aus der Nachrichtenredaktion Constanze Semidey.
8: Diese Erklärung deckt sich mit dem, was Spanien schon am Freitag mitgeteilt hat. Das entsprechende Gerichtsurteil stammt von Anfang Juli und besagt, dass Migranten, die über das Meer auf spanischem Gebiet eintreffen, nicht ohne ordnungsgemäßes Verfahren zurückgeschickt werden dürfen. Etwa 60.000 Menschen waren binnen Stunden von Marokko in die Exklave Ceuta gelangt. Nach spanischen Angaben kamen 72 Menschen dabei ums Leben. Marokko spricht dagegen von 11. Unklar ist, wie viele der Menschen sich momentan noch in Ceuta befinden. Der Regionalpräsident spricht von Tausenden.
7: Im Waldbrandgebiet in Griechenland sind beim Zusammenstoß von zwei Löschhubschraubern zwei Menschen getötet worden. Zwei weitere Besatzungsmitglieder überlebten den Unfall in der Nähe von Athen, teilte die Feuerwehr mit. Westlich der griechischen Hauptstadt und auf der Halbinsel Peloponnes wüten die größten Feuer. Landesweit brennt es auf einer Fläche von 100 Quadratkilometern. Mehrere Ortschaften sind evakuiert worden, 200 Häuser verbrannten. US-Präsident Trump hat für heute neue Gespräche mit dem Iran angekündigt. An Bord seiner Präsidentenmaschine Air Force One sagte er, die Verhandlungen würden am Nachmittag beginnen. Am Samstagabend hatte Trump erklärt, die USA und Israel würden den Iran vorläufig nicht mehr angreifen. Die Iraner und andere Golfstaaten hätten darum gebeten. Eine Aussage, die der Iran bestreitet. Die Polizei setzt ab heute wieder verstärkt auf Geschwindigkeitskontrollen. Die europaweite Speed Week, auch Blitzermarathon genannt, läuft bis Sonntag. Christian Nagel zur Frage, wo genau Autofahrerinnen und Autofahrer mit Blitzern und Kontrollen rechnen müssen.
9: Ja, konkret will die Polizei aus nachvollziehbaren Gründen natürlich nicht die Orte nennen, aber vor allem dort, wo Fußgänger und Radfahrer besonders von zu schnell fahrenden Autos, LKW oder Motorrädern gefährdet werden, also zum Beispiel in der Nähe von Krankenhäusern, Seniorenheimen, Fußgängerüberwegen und Bushaltestellen, wollen Beamte in den nächsten Tagen die Geschwindigkeit kontrollieren. Dabei kommen nach Angaben der Polizei nicht nur stationäre Blitzer zum Einsatz, auch zivile Autos, die mit Videoaufzeichnung ausgestattet sind, werden unterwegs sein.
7: Das Wetter in Deutschland. Tagsüber wird es freundlich, vermehrt Wolken vom Rheinland und an den Alpen vom Rheinland bis zu den Alpen, Schauer und teils schwere Gewitter. Höchstwerte 23 bis 31 Grad, bis teils 38 Grad in Rheinland-Pfalz. Ein Blick zur Uhr, es ist gleich 4.03 Uhr.
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3: Mit einer Entwarnung auf der A565 Meckenheim Richtung Bonn. Kein Falschfahrer mehr zwischen Kreuz Bonn Nord und Kreuz Meckenheim. Die A2 Dortmund Richtung Hannover ist zwischen Dreieck Hannover West und Hannover Langenhagen wegen Bauarbeiten bis 5 Uhr gesperrt. Die A27 Walsrode Richtung Bremen ist in Höhe Verden Ost wegen eines brennenden Fahrzeugs gesperrt. Die A40 Venlo Richtung Duisburg ist zwischen Kreuz Mörs und Mörs Zentrum wegen Bergungsarbeiten bis ca. 5 Uhr gesperrt. Die Umleitung führt Richtung Dortmund über die A42. Die A48 Dreieck Vulkaneifel Richtung Koblenz ist zwischen Kaisersesch und Kaifenheim nach einem Unfall gesperrt. Die A559 Köln-Porz Richtung Köln-Innenstadt ist zwischen Grembergkofen und Kreuz Köln-Gremberg gesperrt. Und die A565 Bonn Richtung Meckenheim ist zwischen Kreuz Bonn-Nord und Poppelsdorf gesperrt. Wegen Brückenarbeiten noch bis 6 Uhr. Fahren Sie vorsichtig und kommen Sie gut an.
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3: Aus Hamburg von NDR Info mit Alex Grantl. Hallo und schön, dass Sie dabei sind. Geschäfte, Cafés und Restaurants sind wieder offen, in den Straßen sind wieder Menschen mit Einkaufstaschen unterwegs und an den Stränden spielen wieder Kinder. Das zeigen aktuelle Bilder aus Ceuta, der spanischen Exklave in Nordafrika. Da kehrt also langsam der normale Alltag zurück. Die meisten der Migranten sollen ja inzwischen zurück in Marokko sein. 50.000 bis 60.000 Menschen waren in den letzten Tagen nach Ceuta gekommen. Die meisten waren wohl in der Stadt Fnideq in Marokko gestartet. Von da sind viele nach Ceuta geschwommen. Und dabei sollen laut spanischen Behörden mindestens 72 Menschen gestorben sein. Und nach Fnideq sind jetzt entsprechend viele enttäuschte und erschöpfte junge Männer zurückgekommen. Aus Fnideq unser Korrespondent Stefan Ehlert.
10: Fnideq ist sonst ein beschaulicher Badeort mit Blick auf Ceuta, die spanische Stadt, die vergangene Woche das Ziel zehntausender Migranten war. Heute ist Fnideq ein Ort im Ausnahmezustand, mit Absperrgittern an den Stränden und bewaffneten Kräften der Sûreté Nationale an jeder Ecke und auf jeder Klippe. Ein Polizist bedeutet dem 25-jährigen Hamza, vom Strand zu verschwinden. Aber die Stadt verlassen will der junge Mann aus Tanger auf keinen Fall. Fnideq, das bleibt für ihn das Sprungbrett in ein besseres Leben. Noch am Samstag hat er erneut versucht, von hier aus nach Ceuta hinüberzuschwimmen. Ich habe es nochmal versucht, aber bei der Ankunft haben mich die spanischen Soldaten geschlagen und die marokkanischen Polizisten auch. Er wurde gezwungen, zurückzuschwimmen. Die löchrige Hose des 25-Jährigen ist immer noch nass, als wir ihn am Mittag treffen. Sein Handy hat er im Meer verloren. Knie und Ellbogen sind verschrammt. Aber er werde immer wieder versuchen, nach Ceuta zu schwimmen, trotz Wassersperren, Zäunen und Kontrollen. Sein Verdienst in der Textilindustrie sei lächerlich. Ein Leben in Europa sei nun einmal sein Traum. Man habe sie gejagt, sie mit Schwertern bedroht, niemand habe ihnen Essen verkauft, sie hätten Hunger. Das erzählen einige der jungen Männer, die zu Hunderten, wenn nicht Tausenden, die Klippen hinter dem mit NATO-Draht gespickten Zaun hochklettern. Sie alle kommen zurück aus Ceuta, dorthin, wo noch die Kleider am Strand von denen zeugen, die versucht haben, hinüberzuschwimmen. Viele Menschen kamen dabei ums Leben. Es könnten noch viele mehr werden, wenn das Meer sie wieder freigibt. Die junge Hajin aus Fez ist froh, noch am Leben zu sein. Nie wieder werde sie so etwas versuchen, sagt sie. Sie habe auf der Straße schlafen müssen in Ceuta. Ganz arm ist Hajin nicht. Die 21-jährige Studentin ist mit ihrem Moped von Fes aus nach Fnideq gefahren und dann losgeschwommen. In Ceuta traf sie Onkel und Schwester, die zu Fuß in der Menschenmenge über die Grenze kamen. Sie alle hatten das Social-Media-Märchen geglaubt, dass die Stadt allen offen stünde. Hajin weint, während sie mit uns spricht. Wie viele an diesem Tag wirkt sie traumatisiert, wie Menschen, die eine Naturkatastrophe überstanden haben.
11: Ich bin zurückgekommen, weil wir wie Straßenkatzen behandelt wurden. Es gab nichts zu essen und alle Läden waren dicht.
10: Nun bevölkern zumeist junge Männer in großen Gruppen die wenigen schattigen Plätze in Fnideq, erschöpft, oft auch verzweifelt. Auch hier haben sie Probleme, sich zu versorgen, selbst wenn sie etwas Geld haben. Viele Cafés und Restaurants sind verrammelt, wie es heißt, aus Sorge vor Plünderungen durch die hungrige Menge. Andere Lokale betreiben eine strikte Einlasskontrolle, weisen die jungen Männer ab. Ohnehin können sie diesen kaum mehr als einen Espresso servieren, weil das Personal ebenfalls nach Ceuta aufgebrochen und noch nicht wieder zum Dienst erschienen ist. Die spanische Migrationsforscherin Beatrice Massa verfolgt seit vielen Jahren die Lage vor Ort. Sie schildert Szenen, die Fnideq so noch nie erlebt habe.
11: Alle haben sofort alles stehen und liegen lassen, als sie hörten, Ceuta stünde ihnen offen. Die Leute im Hotel, Kellner, Köche, Bäcker, Lastwagen und Taxifahrer, einfach alle sind losgezogen.
10: Die meisten haben es also nicht weit nach Hause. Alle anderen sollen nun mit Bussen zurück in ihre Heimatorte gebracht werden, wenn sie wollen. Wahrscheinlich im Auftrag des Innenministeriums. Weder dieses Ministerium noch irgendein anderer amtierender Minister hat bislang zu dem tödlichen Run auf Ceuta Stellung genommen.
3: Der Beitrag von Stefan Ehlert. Ja, so im Rückblick war das eine relativ bizarre Lage in Ceuta. In wenigen Tagen waren zwischen 50.000 und 60.000 Migranten illegal eingereist. Dabei sind wohl 72 Menschen gestorben. Und nach kurzer Zeit sollen die zehntausenden Menschen dann fast alle schon wieder weg sein. In der EU gibt es jetzt einen neuen Konflikt über die Migrationspolitik. Und auch die deutsche Politik diskutiert, was da eigentlich genau passiert ist. Aus Berlin, Georg Schwarte.
12: Nach dem Massenandrang auf die spanische Exklave Ceuta in Marokko sprechen Grüne und SPD von einer gezielten Provokation. Vor der Dringlichkeitssitzung der EU-Innenminister am Dienstag forderte die Grünen-Politikerin Sarah Nanni in der Rheinischen Post die EU-Innenminister auf, die Hintergründe zu ermitteln. Es müsse um Aufklärung gehen, nicht um Populismus auf Kosten des europäischen Zusammenhalts. Die stellvertretende SPD-Fraktionsvorsitzende Eichwede verlangte ebenfalls in der Rheinischen Post die konsequente Umsetzung des gerade in Kraft getretenen gemeinsamen europäischen Asylsystems GEAS. Sie spricht von perfiden und kriminellen Geschäften der Schleuser, denen Europa gemeinsam entschlossen entgegentreten müsse. Zuvor hatte bereits SPD-Chef Klingbeil Solidarität mit der spanischen Regierung eingefordert. Es gelte, mit Spanien zu agieren und nicht über Spanien zu sprechen. Wer dem Land vor dem Hintergrund der jüngsten Entwicklung die Eignung als Schengen-Raum abspreche, ignoriere bewusst, so Klingbeil, dass von Ceuta aus keine Einreise ohne Grenzkontrollen auf das europäische Festland möglich sei.
3: Aus Berlin, Georg Schwarte. Aktuell haben alle Bundesländer in Deutschland Schulferien und während die Schülerinnen und Schüler frei haben, wird in vielen Schulen trotzdem gearbeitet. Denn viele Schulträger nutzen die Ferien und streichen in den Schulen, verlegen einen neuen Fußboden oder reparieren die WCs. Auch in Mecklenburg-Vorpommern wird dabei viel Geld in solche Maßnahmen gesteckt. Unser Reporter Sven-Peter Martens, der hat recherchiert, was alles geplant ist.
13: Um die Schülerinnen und Schüler in der Pause draußen vor Sonne zu schützen, werden an etlichen Schulen in Schwerin in den Ferien neue Schattenspender montiert, beispielsweise Sonnensegel. Auch die Bäume rund um die Schulen werden gepflegt. Der Landkreis Vorpommern-Rügen lässt Bodenbelege in Schulen aufarbeiten, damit die Schülerinnen und Schüler darauf weniger ausrutschen können. Auch in Greifswalder Schulen werden deshalb Fußböden erneuert. Im Kreis Mecklenburgische Seenplatte geht es insbesondere um die Sanitärbereiche in den Schulen. 20 Millionen Euro sind im aktuellen Haushalt des Kreises für Investitionen an Schulen vorgesehen. Im Kreis Ludwigslust-Parchim ist der Umfang laufender Bauarbeiten an 19 Schulen laut Kreisverwaltung aktuell sehr hoch, nicht nur in den Ferien. Es würden etwa 2 Millionen Euro monatlich verbaut.
3: Die Landkreise in Mecklenburg-Vorpommern machen die Schulen für die Zeit nach den Ferien fit. Das war der Beitrag von Sven-Peter Martens. Und wir werfen einen Blick auf das Wetter in Deutschland. Aktuell ist es überwiegend gering bewölkt und vielfach trocken. Die Temperaturen gehen auf 20 bis 10 Grad zurück. Ab morgen und tagsüber gibt es dann viel Sonnenschein. Im Lauf des Tages ist es aber zunehmend bewölkt. Nur im Norden, da bleibt es klar. Zudem sind einzelne schwere Gewitter möglich, insbesondere im Bergland. Die Höchsttemperaturen erreichen dann 23 bis 37 Grad mit den mildesten Werten im Norden. Und die Temperaturen in Deutschland heute Morgen um 4 Uhr. Rostock 16 Grad, Hamburg 14, Bremen 14, Berlin 14 Grad, Hannover 15, Leipzig 16, Köln 21 Grad, Frankfurt am Main 22, Stuttgart 22 und München 19 Grad. Und die Zeit, es ist 4.12 Uhr.
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3: Ja, auch wenn es in Deutschland in den letzten Tagen geregnet hat, insgesamt ist der Sommer in Europa ziemlich heiß. Dadurch verdunstet das Wasser in den großen Flüssen und die Wasserstände sinken, etwa im Rhein, in der Elbe und vor allem in der Donau. Das hat gravierende Auswirkungen, denn mit dem Wasser der Donau werden auch Atomreaktoren gekühlt. Das spüren gerade Staaten wie Rumänien, Serbien und Ungarn, die jetzt die Stromproduktion runterfahren müssen. Ungarn hat deswegen sein einziges Atomkraftwerk abgeschaltet. Clemens Fehrenkotte.
14: Nach Worten von Ungarns Premierminister Peter Modzsor steht die Bevölkerung vor einer, Zitat, beispiellosen Energiekrise. Diese sei nur gemeinsam erfolgreich zu bewältigen, sagte der Regierungschef am Sonntag in einer Videobotschaft auf seiner Facebook-Seite.
15: Honfitársaim, a legkritikusabb öt nap előtt állunk. Holnap a paksi erőmű már egyáltalán nem fog termelni.
14: Liebe Landsleute, vor uns liegen die entscheidenden 5 Tage. Morgen wird das Kernkraftwerk Boksch überhaupt keinen Strom mehr produzieren. Es stehen die heißesten Tage mit 40 Grad bevor. Unser Stromnetz, die öffentlichen Versorgungsdienste und natürlich auch wir selbst werden einer enormen Belastung ausgesetzt sein. Ich bitte alle, ab Montag noch besser aufeinander zu achten und insbesondere auf Kinder, ältere Menschen, Kranke und Alleinstehende. Nachdem der Pegelstand der Donau, deren Wasser als Kühlwasser für das AKW genutzt wird, auf einen neuen Rekordtiefstand gesunken war, lief das Kernkraftwerk am Sonntag vor der kompletten Abschaltung nur noch mit 10% der Gesamtleistung. Das AKW Boksch mit seinen 4 Reaktorblöcken liegt ca. 100 Kilometer südlich von Budapest und trägt in normalen Zeiten fast zur Hälfte der Stromversorgung in Ungarn bei. Der Premierminister, seit knapp 3 Monaten im Amt, erklärte die drastischen Folgen des Niedrigwassers der Donau auf Ungarns Energieversorgung mit diesen Worten. Da der Wasserstand der Donau bei Boksch derzeit bei minus 133 Zentimeter liegt und bei minus 134 Zentimetern auch der 2. Reaktorblock des noch im Betrieb befindlichen Kraftwerks abgeschaltet werden muss, wird voraussichtlich noch heute zum ersten Mal seit 44 Jahren die vollständige Abschaltung des Kernkraftwerks Boksch erfolgen. Damit tritt ein, was sich viele von uns nicht einmal vorstellen konnten und was auch die Betreiber und Planer des Kraftwerks noch in den letzten Jahren für ausgeschlossen gehalten hatten. Aufgrund des beispiellosen, rekordtiefen Wasserstands der Donau wird die Stromerzeugung in Boksch vorübergehend vollständig eingestellt. Der Premierminister hatte bereits in den vergangenen Tagen große Unternehmen, die öffentliche Verwaltung und die privaten Haushalte aufgefordert, den Stromverbrauch in den Abendstunden deutlich zu verringern. Sollten sich die Industrieunternehmen nicht daran halten, könnten die Firmen vorübergehend vom Netz genommen werden. Diese Appelle scheinen befolgt worden zu sein, denn der Premierminister sagte in seiner heutigen Videobotschaft:
15: Hálásak vagyunk mindenkinek.
14: Wir sind allen dankbar, die ihre eigenen Annehmlichkeiten oder sogar die Rentabilität ihres Unternehmens zurückgestellt haben und erkannt haben, dass wir diese beispiellose Energiekrise nur gemeinsam erfolgreich bewältigen können. Einkaufszentren sollten ihre Klimaanlagen drosseln, Städte und Kommunen sowie Kirchen sollten ihre dekorativen Beleuchtungen in den kommenden Tagen abschalten. Der Premierminister kündigte zudem an, dass ab morgen der Güterverkehr auf der Schiene in den kritischen Zeiten zwischen 17 und 22 Uhr eingestellt werde. Damit würden der Energiebedarf der Bahn gesenkt und zusätzliche Energiereserven geschaffen.
3: Hitze und Dürre gefährden die Stromversorgung in Ungarn. Das war der Beitrag dazu von Clemens Fehrenkotte. Und wir schauen jetzt ganz in den Süden des afrikanischen Kontinents. Da liegt Simbabwe. In Simbabwe wohnen etwa 15 Millionen Menschen und da gibt es wertvolle Elemente im Boden. Gold zum Beispiel, Platin und Lithium. Für Lithium interessiert sich die Industrie besonders, denn damit kann man etwa große Batterien für E-Autos herstellen oder Solaranlagen. Die Regierung von Simbabwe will, dass die Erlöse aus der Lithiumförderung auch in Simbabwe bleiben. Und dabei soll ein chinesischer Konzern helfen. Der hat eine Anlage für Lithiumsulfat gebaut. Stefan Überbach hat sich das für uns angesehen.
16: Goromonsi, eine Autostunde östlich der Hauptstadt Harare. Auf einem weitläufigen ehemaligen Ackergelände steht heute eine moderne Industrieanlage. Rohrleitungen, Tanks, Werkhallen, Büros. Afrikas erste Lithiumsulfatfabrik. Ein Konzern aus China hat hier umgerechnet rund 400 Millionen US-Dollar investiert. Bei der feierlichen Eröffnung Mitte Juli spricht Simbabwes Bergbauminister Polite Kambamura hörbar stolz von einem bemerkenswerten Meilenstein. Dies ist die größte Anlage dieser Art auf dem afrikanischen Kontinent. Der nächste Schritt wird die Herstellung von Lithiumbatterien in Simbabwe sein. Darauf arbeiten wir hin. Lithiumsulfat spielt dabei eine wichtige Rolle, denn das weiße Kristallpulver wird in weiteren Verarbeitungsschritten zu Materialien für die Produktion von Akkus für Elektroautos veredelt. Außerdem kommt es bei der Herstellung bestimmter Solarzellen und Stromspeicher für Photovoltaikanlagen zum Einsatz. Simbabwe verfügt zwar über große Lithiumvorkommen, hat bisher aber kaum Anlagen, um den wertvollen Rohstoff im Land weiter zu verarbeiten und an der Wertschöpfungskette mitzuverdienen. Die Regierung will das ändern und hat zum Jahreswechsel ein Exportverbot für den reinen Rohstoff verhängt. Unternehmen aus dem In- und Ausland sollen die Bodenschätze nicht nur abbauen und exportieren, sondern in Simbabwe investieren. Präsident Emmerson Mnangagwa. Nationale Ressourcen müssen verarbeitet und aufbereitet werden, um die maximalen wirtschaftlichen Erträge zu erzielen, die unserem Volk und der gesamten Wirtschaft zugutekommen, statt nur einigen wenigen Aktionären, Direktoren und Managern. Wenn wir nicht über die Technologie verfügen, um unsere Rohstoffe wirtschaftlich zu nutzen, dann sollten diese Ressourcen besser im Boden bleiben. Mehr heimische Produktion und neue Industrien, damit vor Ort nachhaltige Arbeitsplätze und Fachkompetenz geschaffen werden. Das ist die Hoffnung, die Simbabwes Präsident mit dem Exportverbot verbindet. Aber ob sich diese Hoffnung auch erfüllt? Pfarrei Maguvu leitet eine zivilgesellschaftliche Organisation, die sowohl die sozialen als auch die ökologischen Folgen des Bergbaus untersucht. Er glaubt nicht daran, dass die Rohstoffexporte wirklich gestoppt werden können, weil die Regierung auf die Erlöse angewiesen ist. Und er verweist darauf, dass die erste Lithiumverarbeitungsanlage des Landes komplett in der Hand eines chinesischen Großkonzerns ist.
17: China is still the winner and Zimbabwe is the loser.
16: China ist immer noch der Gewinner und Simbabwe der Verlierer in dem Sinne, dass die Verarbeitung von Lithium zu Sulfat sehr wasserintensiv ist. Sie verbrauchen Wasser aus der Gemeinschaft, sie nehmen es den Gemeinden weg. Es ist, als würde China sein Lithium hier verarbeiten und die Simbabwer tragen die Kosten. Und dann wird die verarbeitete Substanz aus dem Land geschafft. Die Lithiumsulfatfabrik in Goromonsi steht für Simbabwes neue Rohstoffpolitik. Ressourcen sollen nicht mehr nur gefördert, sondern auch im Land verarbeitet werden. Kritiker sehen dabei allerdings noch viele offene Fragen. Zum Beispiel, wie mit möglichen Umweltschäden umgegangen wird und welche Mitsprachemöglichkeiten die Menschen vor Ort haben. Die wichtigste Frage aber lautet, wer in Simbabwe und anderswo wirklich vom Lithiumboom profitiert.
3: Der Beitrag von Stefan Überbach. Der Handwerksberuf Schornsteinfeger, der klingt mittlerweile etwas irreführend, denn Schornsteinfeger fegen längst nicht mehr nur Schornsteine. Sie sind für Brandschutz zuständig, führen CO2-Messungen durch und beraten, wie man Energie sparen kann. Teilweise gibt es aber zu wenig Menschen, die in dem Beruf arbeiten wollen. Aktuell fehlen in Thüringen zum Beispiel Bezirksschornsteinfeger. In Sachsen-Anhalt dagegen gibt es keinen Fachkräftemangel. Was dahinter steckt, das hat Sophia Spiropoulos für uns recherchiert und mit einem Schornsteinfeger gesprochen.
18: Bei dieser Hitze verlegt Schornsteinfegermeister Andreas Hampel seinen letzten Arbeitstag der Woche lieber ins kühle Büro. Das kann er, weil er selbstständig ist, im Gegensatz zu seinem Angestellten.
19: Der geht heute Schornsteine fegen, das heißt Kaminschornsteine, die im Winter halt von dem Betreiber befeuert werden, die Schornsteine. Da ist er heute unterwegs bis 16 Uhr und muss die Schornsteine putzen und wird da sicherlich den ein oder anderen Schweißtropfen verlieren. Davon kann ich ausgehen.
18: Und deshalb, meint Hampel, sollte es auch Berufsziel eines jeden Schornsteinfegers sein, irgendwann selbstständig zu werden und die schweißtreibenden Arbeiten den jungen Motivierten zu überlassen. So war es schon immer, auch bei seinem Vater und Großvater, die ebenfalls Schornsteinfeger waren. Hampel ist heute nicht nur verantwortlich für den Bezirk Nachterstedt im Salzlandkreis, sondern auch stellvertretender Obermeister bei der Schornsteinfegerinnung Sachsen-Anhalt. Er sagt das alles mit einem Augenzwinkern. Andererseits hat er aber auch wirklich keinen Grund zur Sorge. Von 217 Bezirken in Sachsen-Anhalt sind derzeit nur 5 nicht besetzt. Und das auch erst seit höchstens einem halben Jahr. Die Kunden merken davon praktisch nichts, sagt Hampe. Die Kollegen aus den angrenzenden Bezirken übernehmen die Arbeiten einfach. Und das könnten sie auch auf Dauer machen, sollte sich kein Meister für den Bezirk finden, ohne an die Überlastungsgrenze zu kommen.
19: Einige Arbeiten werden weniger für die Schornsteinfeger. Das heißt, die modernen Heizungen, die werden nicht mehr jedes Jahr überprüft, sondern alle 2 bzw. alle 3 Jahre nur Gas- und Ölheizungen. Und deswegen ist es sicherlich regional unterschiedlich. Ja, in der Stadt ist es eher so, dass die Kollegen sich freuen, ein paar Häuser dazu zu bekommen. In den ländlichen Bereichen ist es anders. Da haben die Kollegen schon ausreichend zu tun. Aber auf jeden Fall können wir das deckeln. Das ist kein Problem.
18: Der Grund? Auf dem Land, in waldreichen Gegenden, heizen noch mehr Leute mit Holz. Also gibt es auch mehr Öfen und Kamine zu betreuen. Und nicht nur in Sachsen-Anhalt ist die Lage entspannt, sondern in ganz Deutschland, außer eben in Thüringen. Dort können regelmäßig Bezirke nicht besetzt werden. 199 gibt es im Land, 10 sind derzeit ohne Meister. Warum nur dort?
20: Das kann ich Ihnen auch tatsächlich nicht sagen. Wir haben auch versucht, es zu eruieren, weil es tatsächlich wie in den anderen Bundesländern eigentlich relativ gut aussieht.
18: Sagt Alexis Gula, der Präsident beim Bundesverband des Schornsteinfegerhandwerks. In Thüringen arbeiten 20 Schornsteinfegermeister angestellt in Betrieben, so Gula. Die könnten einen Bezirk übernehmen, möchten aber offensichtlich nicht. Dieses ungenutzte Potenzial gäbe es aber auch in anderen Bundesländern.
20: Das Problem ist tatsächlich, dass vielen jungen Meistern der Anreiz fehlt, einen Bezirk zu übernehmen. Das heißt, es wollen weniger in die Verantwortung gehen. Selbstständigkeit hat ja immer auch 2 Seiten. Und da sagen viele, ja, ihnen ist die Work-Life-Balance wichtiger, wie dass sie sich selbstständig machen.
18: Aber man habe das Problem erkannt und gegengesteuert. Vor allem eine professionelle Werbekampagne unter dem Titel »Komm ins Team Schwarz« habe große Wirkung gezeigt. Auch in Thüringen. Dort werden dieses Jahr 50 Schornsteinfegerinnen und Schornsteinfeger ausgebildet. Bundesweit sind es knapp 800. Die Nachwuchszahlen sind damit jetzt so hoch wie seit 10 Jahren nicht mehr. Und damit sind die Schornsteinfeger, trotz einiger Personallücken in Thüringen, eine Handwerkerzunft, die optimistisch in die Zukunft blickt.
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21: Mit Nele Hüpper. Bei den Schwimmeuropameisterschaften in Paris gab es die nächste Medaille für das deutsche Team. Lena Henschel und Luis Avila Sanchez sicherten sich trotz eines kleinen Patzers Bronze im Mixed-Synchronspringen vom 3-Meter-Brett. Lars Becker.
22: Deutschlands Wasserspringer und Springerinnen sind endgültig angekommen bei der EM in Paris. Nach dem verpatzten Auftakt im Teamwettbewerb der gold- und silberglänzenden Reaktion am zweiten Tag stocken Lena Henschel und Luis Avila Sanchez die Bilanz auf einen kompletten Medaillensatz auf. Im Mixed-Synchronwettbewerb vom 3-Meter-Brett konnte das Berliner Duo seinen Titel aus dem Vorjahr zwar nicht verteidigen, gegen deutlich stärkere Konkurrenz ist Bronze nach einem kleinen Wackler zu Beginn und einem dann konstant starken Wettkampf ein Erfolg. Gold sicherte sich Italien.
21: Wir bleiben im Wasser, aber auf eine andere Sportart. Im italienischen Varese fanden nämlich die Ruder-Europameisterschaften statt. Und Olympiasieger Oliver Zeitler sicherte sich im Einer auch den EM-Titel. Jan Dittjogaid.
23: Er ist und bleibt der Ruder-Gigant im Männer-Einer. Oliver Zeitler hat souverän die Goldmedaille geholt und krönte sich somit schon zum 4. Mal zum Europameister. Der 30-Jährige aus München deklassierte einmal mehr die Konkurrenz und hatte im Ziel mehr als 3,5 Sekunden Vorsprung auf Jauheni Salati aus Belarus. Der Deutschlandachter hatte zuvor Silber gewonnen hinter Rumänien und ohne die Konkurrenz aus Großbritannien und den Niederlanden. Platz 2 war das Minimalziel für das deutsche Flaggschiff.
21: vom Wasser auf die Straße zur Tour de France. Die Frauen sind seit diesem Wochenende unterwegs. Gestartet ist die Tour in der Schweiz. Dort wurde auch die zweite Etappe ausgefahren. Es ging von Aigle nach Genf. Und wieder setzte sich die Niederländerin Lorena Wiebes durch. Und das souverän auf den letzten Metern. Was die größten Herausforderungen auf dieser Etappe waren, eine Antwort von Matthew Genet Schön.
0: Also die größte Herausforderung war mit Sicherheit die Hitze hier heute auf dieser Etappe von Aigle nach Genf, durchwegs weit über 30 Grad, kaum Schatten auf dieser Strecke. Also das war schon, das hat den ordentlich zu schaffen gemacht. Vier Fahrerinnen mussten das Rennen aufgeben und am Ende war es dann ja keine große Herausforderung für die Tagessiegerin, für Lorena Wiebes, die beste Sprinterin im Feld, gestern schon im Sprint gewonnen und heute aber mit so einem Riesenabstand, das hätte schon fast als Solofahrt gelten dürfen, diese letzten 500 Meter. Also wirklich beeindruckend, was diese Niederländerin hier macht. Wie gesagt, die Hitze hat ihn am meisten zu schaffen gemacht und vor allem diese Lorena Wiebes, denn gegen die kannst du im Prinzip machen, was du willst, ob alleine oder im Kollektiv, sie ist nicht zu stoppen.
21: Heute geht es dann auch endlich nach Frankreich. 156,5 Kilometer sind zurückzulegen und zwar geht es von Genf nach Poligny. Die fünfmalige Olympiasiegerin Claudia Pechstein wurde zur Eisschnelllauf-Bundestrainerin befördert, nachdem sie den Job bereits kommissarisch ausgeführt hatte. Ina Kast sagt, warum die Beförderung der 54-jährigen Pechstein brisant ist.
1: Weil die deutsche Eisschnelllauf- und Shorttrack-Gemeinschaft, kurz DESG, zuletzt innerhalb des Verbandes mal wieder ziemlich Ärger hatte. Da ging es um eine Strukturreform der Bundesstützpunkte. Das Ganze ist jetzt erstmal auf Eis gelegt. Generell ist DESG-Präsident Matthias Große ziemlich umstritten. Einige erinnern sich vielleicht noch an einen Klar Anfang des Jahres, als er ARD-Journalisten von einer Pressekonferenz ausgeladen und ihnen Hausverbot erteilt hat wegen eines kritischen Berichts. Dazu kommt, Große ist der Lebensgefährte von Claudia Pechstein. Und das ist einfach dann doch eine spezielle Konstellation. In einer DESG-Mitteilung heißt es, Frau Pechstein verfügt über eine außergewöhnlich langjährige sowie international herausragende Erfahrung im Eisschnelllauf. Mit Pechstein würden die Athleten nun eine Betreuung auf Top-Niveau bekommen. Präsident Große hat angekündigt, dass der Verband zurück in die Weltspitze will. Bei den Olympischen Winterspielen in diesem Jahr ist der Deutsche Eisschnelllaufverband ohne Medaille geblieben.
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3: Und das war der Sport mit Nele Hüpper. Gerade ist die rechtskonservative Politikerin Fujimori als neue Präsidentin Perus vereidigt worden. Immer mehr Staaten in Südamerika werden von rechten Regierungen geführt. Damit beschäftigen wir uns gleich nach den Nachrichten.
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7: Um 4.29 Uhr mit Olaf Knapp. Nach dem Ansturm zehntausender Menschen auf die spanische Exklave Ceuta beraten heute die Botschafter der EU-Staaten über den Vorfall. Inzwischen haben Einsatzkräfte 72 Tote aus dem Meer geborgen. Aus der Nachrichtenredaktion Peter Eichenberg.
2: Die EU-Botschafter wollen heute die Entwicklungen bewerten und über die weitere Koordinierung für solche Fälle sprechen. Morgen wird Ceuta Thema eines Treffens der EU-Innenminister sein, denn der massenhafte Grenzübertritt hat eine neue Diskussion über die europäische Asylpolitik ausgelöst, vor allem über den Schutz der EU-Außengrenzen. Spanien hat Schleppernetzwerke für den Ansturm auf Ceuta verantwortlich gemacht. Italien und Dänemark schrieben einen offenen Brief, in dem sie Madrid vorwerfen, mit migrationspolitischen Entscheidungen unerwünschte Signale gesendet zu haben. 20 Mitgliedstaaten tragen den Brief mit, unter ihnen auch Deutschland.

0: besonders schwierig.
1: Bei einem Hackerangriff auf die Regierung von Liechtenstein sind 31.000 offenbar hochsensible Datensätze gestohlen worden. Wie die Regierung des Fürstentums mitteilte, geschah der Datendiebstahl am vergangenen Donnerstag. Zwei Tage später wurde ein Krisenstab eingerichtet. Der Liechtensteiner Regierung zufolge geht es bei den gestohlenen Daten um ein Verzeichnis der wirtschaftlich berechtigten Personen. Gemeint sein dürften damit diejenigen, die hinter den Stiftungen, Treuhandgesellschaften und Unternehmen stehen, die in Liechtenstein ihren Sitz haben und eigentlich gerade nicht öffentlich in Erscheinung treten wollen. Die Ukraine und Russland melden weitere gegenseitige Luftangriffe. In der ukrainischen Stadt Saporischschja explodierten nach offiziellen Angaben zwei russische Gleitbomben. Dabei seien mindestens zwei Menschen getötet und mehr als 30 weitere verletzt worden. Bei weiteren Angriffen kamen demnach mindestens drei Menschen ums Leben. Die russischen Behörden sprachen von mindestens 9 Toten durch ukrainische Drohnenangriffe. Sie seien zum Teil hunderte Kilometer von der Front entfernt erfolgt. Das Wetter in Deutschland. Am Tage freundlich, vermehrt Wolken, vom Rheinland bis zu den Alpen Schauer und teils schwere Gewitter, Höchstwerte 23 bis 31 Grad, in Rheinland-Pfalz auch bis 38 Grad. Dienstag dann gebietsweise heiter, zum Teil kräftige Schauer und Gewitter 24 bis 38 Grad und am Mittwoch häufiger trocken, ein paar Schauer und Gewitter 23 bis 35 Grad. Das waren die Nachrichten.
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3: Vorsicht bitte in beiden Richtungen auf der A30 Rheine-Osnabrück. Zwischen Rheine und Rheine-Kanalhafen läuft eine Person auf der Fahrbahn. Die A27 Walsrode Richtung Bremen ist in Höhe Verden-Ost wegen eines brennenden Fahrzeugs gesperrt. Die A40 Venlo Richtung Duisburg ist zwischen Kreuz Mörs und Mörs Zentrum wegen Bergungsarbeiten bis ca. 5 Uhr gesperrt. Die Umleitung führt Richtung Dortmund über die A42. Die A48 Dreieck Vulkaneifel Richtung Koblenz ist zwischen Kaisersesch und Kaifenheim nach einem Unfall gesperrt. Und die A565 Bonn Richtung Meckenheim ist zwischen Kreuzborn Nord und Poppelsdorf gesperrt wegen Brückenarbeiten. Noch bis 6 Uhr. Fahren Sie vorsichtig und kommen Sie gut an.
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3: Mit Alex Grantl. Immer mehr Staaten in Südamerika werden von rechten Regierungen geführt. Nur Brasilien und Uruguay haben aktuell noch Mitte-Links-Regierungen und Venezuela eine Linksdiktatur. Aber auch Brasilien könnte bei den Präsidentschaftswahlen und den Parlamentswahlen im Herbst eine rechte Regierung bekommen. Und in Peru hat jetzt die rechtskonservative Keiko Fujimori das Präsidentenamt übernommen.
4: Es ist der Moment, auf den sie 15 Jahre lang gewartet hatte. Keiko Fujimori steht im Parlament in Lima und wird als Präsidentin Perus vereidigt. Dreimal hatte die rechtsgerichtete Politikerin erfolglos für das Amt kandidiert. Beim vierten Mal hat es nun geklappt.
5: Trabajaré incansablemente por un país seguro, próspero y unido.
4: Sie werde unermüdlich für ein sicheres, wohlhabendes und vereintes Land arbeiten, sagt Keiko Fujimori am vergangenen Dienstag. Die Sicherheit ist es, die meisten Peruanerinnen und Peruaner als größtes Problem des Andenstaates ansehen. Die Zahl der Tötungsdelikte ist im vergangenen Jahr auf einen Höchststand gestiegen. Die Polizei hat 8 bis 9 Morde pro 100.000 Einwohner registriert. In Deutschland ist es einer pro 100.000. Dazu kommen immer mehr Erpressungsfälle. Besonders betroffen sind Kleinunternehmer und Marktverkäufer, die regelmäßig Schutzgeld zahlen müssen. Für den Soziologen Fernando Tuesta von der Päpstlichen Universität in Lima steht fest, die schwierige Sicherheitslage im Land hat Fujimori ins Amt verholfen, hat der Rechten den knappen Wahlsieg eingebracht. Auch Kräfte von außerhalb? China ist inzwischen ein wichtiger Handelspartner Südamerikas. Und immer wieder sorgen Spekulationen für Schlagzeilen, die USA könnten Wahlen in den Ländern beeinflussen, an denen sie besonderes Interesse haben. Fernando Tuesta ist skeptisch. Natürlich gibt es ein Interesse und eine starke Annäherung der USA an Peru, wie an andere Länder auch. Einige hatten hier auch das Gefühl, vernachlässigt worden zu sein. Klar, hier spielt Geopolitik eine große Rolle. Aber ich glaube nicht, dass die Regierung von Keiko Fujimori Handelsbeziehungen zustimmen wird, die für Peru in irgendeiner Weise wirtschaftlich ungünstig sind.
0: Albedo.
4: Die Frage, wie groß der Einfluss der USA auf Wahlen in Südamerika sein könnte, wird höchstwahrscheinlich

0: unterschiedlich bewertet. Schließlich fehlt es an klaren Fakten. US-Präsident Donald Trump macht öffentlich allerdings kein Geheimnis daraus, welchen Präsidenten er sich in welchem Land wünscht, jeweils denjenigen, der ihm politisch nahesteht. Zuletzt erst Abelardo de la Espriella in Kolumbien, den er als Smart, Strong and Tough Leader bezeichnet hat. Der Rechtspopulist ist nun neuer kolumbianischer Präsident. Politologe Paulo Velasco von der staatlichen Universität Rio de Janeiro sagt: Wir sehen einen politischen Kontext, in dem eine Ultrarechte durch die gesamte Region schreitet. Wir haben das Ergebnis der Wahl in Kolumbien gesehen, einige Monate davor in Chile, nun Keiko Fujimori in Peru. Das ist eine klare Rechtskurve. Das sind Regierungen, die sich wirtschaftlich den USA und Donald Trump annähern. Vor allem Kriminalität und Sicherheitsprobleme haben in vielen südamerikanischen Ländern die Rechte stark gemacht und ihr Versprechen, für Ordnung zu sorgen. Wirtschaftsflauten und hohe Inflation sorgen für eine Wechselstimmung in den Staaten, die lange links regiert wurden. Und der Faktor Trump, der traditionell große Einfluss der USA in Lateinamerika, spielt eine zentrale Rolle. Wirtschaftlich, sicherheitspolitisch und diplomatisch.
1: Rechte Kräfte werden in Südamerika immer stärker. Das war dazu der Beitrag von Oliver Neuroth.
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1: Der KI-Boom wird zunehmend durch Schulden finanziert. Die großen Tech-Konzerne nehmen am Anleihenmarkt Milliarden auf. Von allen US-Unternehmensanleihen machen die Tech-Konzerne rund 8% aus. Wie riskant das ist, das hat Claudia Werle aus der ARD-Finanzredaktion recherchiert.
3: Mit dem Einsatz von künstlicher Intelligenz sind große Hoffnungen verbunden. Und da geht's nicht nur ums effizientere Arbeiten in den Unternehmen, sagt Sandra Ebner von Union Investment.
4: Dass es die Wirtschaft produktiver macht, das ist das, worauf wir hoffen. Und dieses Potenzial hat diese Technologie, künstliche Intelligenz, definitiv. Aber es muss eben noch der Beweis kommen, dass ich damit nicht nur Kosten einsparen kann, sondern im besten Fall eben auch Neues auf neuartige Art und Weise machen kann, denn dann entsteht Wachstum.
3: Problem ist nur, das alles kostet Geld. Viel Geld sogar. Denn mit dem Kauf von Hochleistungschips ist es nicht getan. Da müssen Rechenzentren gebaut werden, es muss eine entsprechende Infrastruktur vorhanden sein. Das geht bis hin zur Stromversorgung. Und das kostet Milliarden. Große Tech-Konzerne wie Alphabet, Oracle oder Nvidia nehmen inzwischen hohe Kredite auf, um solche Investitionen überhaupt stemmen zu können. Das geschieht häufig über den Anleihemarkt. Und das ist auch der Grund, weshalb Konzerne wie OpenAI oder Anthropic so schnell wie möglich an die Börse wollen. Denn sie können sich auf diese Weise neue Geldquellen erschließen. Manch einer sieht darin Parallelen zum Hype um die Jahrtausendwende, als das Internet seinen Siegeszug um die Welt antrat und die Aktienkurse durch die Decke gingen. Damals war von einer Dotcom-Blase oder Dotcom-Bubble die Rede. Chris Oliver Schickentanz von der Capitell AG will aber nicht so weit gehen.
5: Damals waren es ausschließlich Zukunftsfantasien, die die Kurse nach oben getragen haben. Hier sehen wir aber, dass profitabel Geld verdient wird und dass tatsächlich auch Geld in den Unternehmen hängen bleibt.
3: Problem ist nur, dass es sogenannte Klumpenrisiken gibt, also eine gefährliche Konzentration von Vermögenswerten in einem einzigen Bereich. In diesem Fall ist das der Tech-Bereich. Und diese gefährliche Konzentration gibt es gleich auf mehreren Ebenen. Die eine Sache ist, dass sich Tech-Unternehmen gegenseitig finanzieren, indem sie sich untereinander Produkte verkaufen oder Dienstleistungen zur Verfügung stellen, erklärt Sebastian Heinz von Statworks. Das ist ein Unternehmen, das Unternehmen, auch große DAX-Konzerne, beim Einsatz von künstlicher Intelligenz begleitet.
6: Das heißt, wenn in diesem Geflecht einer der Partner, aus welchen Gründen auch immer, umkippt oder weniger erwirtschaftet, weniger beginnt nachzufragen und so weiter, gerät dieses zirkuläre Finanzierungssystem ins Wanken. Und das kann extrem gefährlich werden, einfach aufgrund der Menge an Kapital, die in diesen Unternehmen gebunden ist.
3: Der andere Punkt ist die hohe Konzentration von Technologiewerten am Finanzmarkt. Aktien von Unternehmen, die etwas mit der künstlichen Intelligenz zu tun haben, sind nicht nur als einzelne Aktien handelbar, sondern sie sind auch in vielen ETFs enthalten, also in börsengehandelten Fonds. Selbst breit angelegte Indizes wie der MSCI World enthalten die großen Big-Tech-Konzerne, die durch ihre rasante Kursentwicklung auch immer mehr Gewicht in verschiedenen Indizes bekommen. Käme die Branche ins Rutschen, dann hätte das entsprechend große Auswirkungen an den Finanzmärkten. Es wartet ja eigentlich schon jeder darauf, dass etwas passiert, sagt Sebastian Heinz.
6: Und dann werden wir wahrscheinlich in eine ähnliche Situation reinlaufen, sag ich das mal, was die Auswirkungen oder Nachwirkungen angeht, wie wir es in der Dotcom-Bubble hatten, wie wir es aber auch in der Finanzkrise hatten.
1: Der Beitrag von Claudia Werle.
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1: Große Teile von Südeuropa, die stehen gerade in Flammen. In Spanien und Frankreich konnten Einsatzkräfte die Situation zwar etwas entspannen, dafür kämpft jetzt Griechenland mit dem Feuer. Die Europäische Union hat deshalb einen Krisenmechanismus aktiviert. Dadurch können zusätzliche Kräfte und Technik in der EU ausgetauscht werden. Und dazu gehört auch ein Löschflugzeug, das eigentlich im Harz eingesetzt wird. Es heißt Hexe und es war von den französischen Feuerwehrleuten angefordert worden. Darüber hat mein MDR-Kollege Sven Kochale mit Kai-Uwe Lohse gesprochen. Das ist der Vorsitzende des Feuerwehrverbands Sachsen-Anhalt und Kreisbrandmeister im Harz.
7: Die Hexe ist am Ende gar nicht zum Einsatz gekommen, weil sich die Lage, ich will nicht sagen entspannt hat, aber doch geändert hat. Wie haben Sie diese Woche erlebt?
8: Ja, sie war also recht aufregend. Nachdem die Anforderung an uns kam, gab es bei uns natürlich auch jede Menge zu organisieren. Letztendlich, das ist aber, ich sag mal, bei Feuerwehreinsätzen normal, hat sich die Lage bei den französischen Kollegen geändert. Es gab Niederschlag dort unten. Jedenfalls fiel die Entscheidung, dass diese beiden Maschinen dort nicht mehr gebraucht wurden.
7: Das heißt, die sind dann wieder zurückgekommen und Sie werden jetzt erfahren können von den Teams, von den Piloten, den Mechanikern an Bord, wie sie diese Situation in Frankreich erlebt haben. Wie wird da koordiniert? Wie wird gesprochen? Wie ist das mit Genehmigungen?
8: Ja, die Genehmigungslage ist ja gerade bei ausländischen Einsätzen erheblich. Da müssen Fluggenehmigungen, Überfluggenehmigungen eingeholt werden. Der eine und der andere Vertragspartner muss natürlich irgendwelche Nachweise bringen. Es müssen Absprachen gesprochen werden zwischen den Ministerien, zwischen den Einsatzleitstellen. Das ist in dem Fall ist es das Innenministerium von Frankreich gewesen. Und dann wird die Einsatzlage besprochen, das Wetter vorgetragen, die Besonderheiten, die Einsatzabschnitte entsprechend markiert bzw. besprochen, die Funkfrequenzen sortiert. Das ganze Paket ist natürlich ein immenses Sicherheitspaket, weil man kann sich vorstellen, je mehr Flugzeuge, Helikopter am Himmel sind, desto enger wird das da oben. Und da muss natürlich auch ein bisschen für Ordnung gesorgt werden.
7: Geben Sie uns mal ein Bild, auch mit so vielen Einsatzkräften in einer solchen Lage. Wie wird so ein Waldbrand aus der Luft gelöscht? Kommt das Wasser da irgendwo in das Zentrum des Feuers oder welche Bereiche werden da ausgewählt?
8: Ja, das kommt darauf an, was die jeweiligen Einsatzleiter letztendlich für Vorstellungen haben und was notwendig ist. Zentral irgendwo rein macht wenig Sinn, weil was da brennt, ist eh schon hin. Meistens geht es um die Ausdehnung oder die Ausbreitung des jeweiligen Feuers. Das ist dann wiederum abhängig vom Wind. Also man entscheidet sich dann, in welche Richtung läuft das Feuer, wo soll es auf keinen Fall hin. Gibt es gegebenenfalls schützenswerte Objekte, vielleicht eine Ortschaft, vielleicht irgendeine Industrieanlage oder ähnliches. Und bei der Löschfliegerei kann das meiste nur am Tage gemacht werden, weil man unter Sichtbedingungen fliegt. Also da ist wenig mit Radar und sowas, wie man das so vielleicht aus Filmen kennt, sondern es ist eine reine Sichtverbindung. Der Pilot nimmt seine Orientierung aus der Cockpitscheibe im Prinzip wahr und hat natürlich bestimmte Korridore, die er benutzen darf. Und das wird im Vorfeld vorher festgelegt, sodass die sich da in der Luft nicht gegenseitig über den Haufen fliegen. Also da ist schon wie so ein kleiner Luftraum über einen ganzen Kontinent, wird dann Luftraum auch über so eine Einsatzstelle geordnet und koordiniert, damit da auch nichts passiert.
7: Welche Möglichkeiten haben dann die Löschflugzeuge? Also nehmen wir mal Ihre Hexe dort aus dem Harz. Wird dann das Wasser auf einmal dann abgeworfen oder gibt es dann einen Schleier oder eine Linie, die gezogen wird? Welche Möglichkeiten haben Sie da?
8: Auch da sind wir relativ flexibel. Es gibt zwei Abwurfvarianten. Das eine ist dieser Punktabwurf. Da kommen die 2300 Liter in 1,2 Sekunden auf einmal aus einem Abwurfschacht raus. Und die betroffene Fläche ist dann so 150, 200, 250 Quadratmeter groß. Kommt aber immer auch auf die Anfluggeschwindigkeit, die Höhe an, wie sich das dann jeweils ausbreitet. Die zweite Möglichkeit, wie Sie schon ansprachen, ist die Wasserlinie. Bietet sich an, um Schonungen oder Flächen, die brennen, so ein Feld oder eine flache Vegetation im Prinzip über ungefähr 350, 400 Meter dann mit einmal abzulöschen. Dann gibt es noch die dritte Variante, die Verwendung von Retardants oder Löschmittelzusätzen. Dort wird unverbrannte Vegetation benetzt aus der Luft. Dieses Benetzen bewirkt im Prinzip, dass das Material schlecht brennbar wird und damit kann man Feuer in bestimmte Richtungen, ich sag mal, abschirmen oder verhindern, ganz und gar.
7: Die Feuerwehrleute in Frankreich haben von Feuerstürmen berichtet, von Feuergewittern, von Feuerwetter. Was sind das für Phänomene?
8: Na, in extremen Situationen, wenn der Wind und die Brandmasse, also oder auch, ich sag mal, das zu verbrennende Material, trockene Bäume, Büsche, zentral irgendwo an so einer Stelle stehen und der Wind faucht von einer bestimmten Seite rein, dann entwickelt sich das natürlich schlagartig zu einer unwahrscheinlichen großen Wärmeentwicklung. Das Gleiche passiert auch, diese Feuer entwickeln im Prinzip auch ein eigenes Wetter. Aufgrund der Sogwirkung der Flammen durch die unwahrscheinliche Thermik, die da unten entsteht, saugen die sich natürlich von bestimmten Seiten Frischluft an. Und dann muss man sich das vorstellen, wie wenn man früher oder vielleicht auch noch heute den Weihnachtsbaum mal irgendwo im Garten verbrennt. Das schlägt dann mit einmal hoch und entwickelt natürlich eine unwahrscheinliche Hitze und ist dann auch nicht mehr kontrollierbar. Dann kann man nur noch sehen, dass man das Weite sucht. Da ist dann nichts mehr mit Vorsicht.
7: Welchen Unterschied kann so ein Flugzeug im Ernstfall machen?
8: Wenn man auf Flugzeuge zurückgreifen kann, hat man insofern den Vorteil, dass man Feuer schnell lokalisieren kann und dann auch entsprechend punktgenau beziehungsweise ohne in Abhängigkeit von irgendwelchen Zuwegungen, dass die Brandstelle erstmal schnell bekämpfen kann. Das ist unser Ansatz im Harz. Der unterscheidet sich jetzt von der Einsatzlage in Frankreich erheblich, weil da ist das Kind schon in den Brunnen gefallen. Weil es brennt schon an allen Ecken und Enden. Wir benutzen unser Flugzeug so, dass wir diese sich entwickelnden Feuer möglichst klein halten und zeitgleich die Bodenkräfte der Feuerwehren sich organisieren, dann über die entsprechende Zuwegung dorthin finden bzw. sich dort durchkämpfen, wenn es unzugänglich ist, und dann im Prinzip das Ausmachen des Feuers übernehmen. Aber in dieser Zeit halten wir dieses Feuer im Prinzip in Schacht, so dass es sich nicht weiter ausbreitet oder langsam oder ausbreitet. Und das erspart uns im Nachgang jede Menge Aufwand. Denn je größer ein Feuer sich entwickelt, desto mehr Aufwand hat man, das erstmal einzufangen und dann auch entsprechend zu bekämpfen.
7: Das Löschflugzeug in Ballenstedt, also die Hexe, ist ein vielbeachtetes, man kann ja fast sagen Modellprojekt, weil sind Sie die Einzigen in ganz Deutschland, die dieses Projekt so forciert haben und inzwischen auch unterhalten. Und Sie kooperieren dabei mit einem polnischen Anbieter. Wie genau funktioniert das?
8: Nun gut, nach 2022, wo die Entscheidung gefallen ist im politischen Raum, wir müssen uns von den verfügbaren Lufteinheiten in Deutschland ein bisschen unabhängig machen, weil dort die Anforderungswege und die schnelle Verfügbarkeit doch erheblich eingeschränkt ist, fiel die Entscheidung auf ein Löschflugzeug. Das war der Mittelweg zwischen einem recht teuren und aufwendigen Helikopter, welcher Art auch immer, oder einem Flächenflugzeug. Wir haben uns dann für ein Flächenflugzeug entschieden, einen SEAT, einen sogenannten Single-Engine-Air-Tanker. Das ist die Kategorie, in der diese Flugzeuge geführt werden. Und es gab eine weltweite Ausschreibung und da sind wir zum Schluss bei dem polnischen Dienstleister MZL aus Mielec hängen geblieben.
7: Also Sie haben da so einen Mietvertrag. Also für die Brandsaison üblicherweise wird der Flieger bei Ihnen stationiert. Sie bezahlen dafür und dann geht der Flieger wieder zurück oder was steckt dahinter?
8: Genau so ist das. Das Flugzeug ist vertragsmäßig gemietet vom 1. April bis zum 30. September eines jeden Jahres. Dann stehen uns von Sonnenaufgang bis Sonnenuntergang jeweils ein Pilot und ein Mechaniker zur Verfügung. Und diese sind dann zusammen im Bereitschaftssystem auf unserem Verkehrslandeplatz in Ballenstedt stationiert.
7: Das ist am Ende ja Vorsorge. Sie könnten sofort reagieren, aber stellen sich da Aufwand und Nutzen dar? Funktioniert das?
8: Ja, wir haben jetzt die Erfahrungen seit 2023, wo wir angefangen haben. Und ich kann nur sagen, wir nutzen es im Jahr zwischen 7 und 12 Mal, je nachdem, wie die Saison so läuft. Und das ist die Ersparnis letztendlich da hinten raus. Wir verhindern den weiteren Aufwuchs von Aufwand und damit rechnet sich das.
7: Inwieweit könnte das Modell für andere Feuerwehren in Deutschland Vorbild sein? Haben Sie schon Anfragen, die darauf abzielen, wie man das möglicherweise auch in andere Regionen tragen kann?
8: Naja, wir arbeiten auch mit Niedersachsen zusammen, wir arbeiten mit Thüringen zusammen, mit Brandenburg. Das ist aber nur kommunal und örtlich. Das Hauptargument momentan in Deutschland steht darauf, Helikopter zu verwenden, Hubschrauber, die uns allerdings nur von den Landespolizeien, von den Bundespolizeien und der Bundeswehr zur Verfügung stehen. Und wenn Sie aus der Bezeichnung das schon hören, sind das alles Organisationen oder Einheiten, die primär andere Aufgaben zu tun haben. Damit brauchen wir nicht darüber reden, dass diese schnell verfügbar sind.
7: Das heißt, perspektivisch für eine sinnvolle Strategie, was müsste sich da bewegen?
8: Ich werde mich aus dieser Strategiediskussion in Deutschland oder so einfach raushalten, weil wir werden permanent belächelt. Auf der einen Seite, die eine Hälfte sagt, das ist gut, das ist effektiv, was ihr da macht. Die andere Hälfte sagt, es ist alles Quatsch, das ist Geld verbrennen, das bringt nichts. Ich meine, wir können die Argumente hier vorbringen. Es kann jeder herkommen, kann sich das angucken. Wir haben diese Möglichkeit für uns so gefunden, wie sie jetzt ist. Wir laden alle herzlich ein, sich das anzugucken und für sich dann eine Entscheidung zu treffen.
1: Das sagt Kai-Uwe Lohse, der Vorsitzende des Feuerwehrverbands Sachsen-Anhalt und Kreisbrandmeister im Harz.
2: Kultur.
1: Deutschland, wie wir es kennen, gibt es erst seit etwa 36 Jahren. Davor haben zwei Länder in Deutschland nebeneinander existiert und sich durchaus voneinander unterschieden. Aber wie stark waren die Unterschiede und wie groß waren die Gemeinsamkeiten? Das ist Thema von einem neuen Bildband aus dem Kehrer Verlag. Der Bildband heißt »Ihr denkt, wir waren anders«. Unser Reporter Jens Büchsenmann hat sich den Bildband angesehen und sein Beitrag startet mit einem Blick aufs Titelbild. Da macht ein junger Mann hoch über der Trümmerlandschaft nach dem Krieg einen Handstand.
9: Seine Krawatte hängt herab, berührt das regennasse Geländer der Aussichtsplattform. Der 18-jährige Artist Hans Prignitz beim Handstand auf dem Turm von St. Michael verrät die knappe Bildunterschrift. 1948 arbeitet der Fotograf Jürgen Schadeberg bei der Deutschen Presseagentur in Hamburg. Zufällig trifft er hier seinen Jugendfreund Hans. Der ist Akrobat und braucht ein werbewirksames Porträt von sich. Die Freunde verabreden sich auf dem Michel. Während Jürgen noch den Film einlegt, turnt Hans Prignitz schon mal auf dem Gelände herum. Ein Foto und seine Geschichte. 200 Bilder hat dieses Buch, die meisten schwarz-weiß, wie das von den Kindern, die gleich nach dem Krieg um Kartoffeln kämpfen. Panik in den Augen eines kleinen, barfüßigen Jungen, umringt von Männern in Lederstiefeln. Gleich gegenüber das Foto dreier Frauen, die sich mit einem aus Kisten gezimmerten Handkarren abmühen. Sie schuften im Trümmerlook der Zeit, während hinter ihnen auf dem Trottoir der zerstörten Berliner Ladenzeile zwei elegant gekleidete Damen flanieren. Ost und West gleichen sich dann noch überall in Nachkriegsdeutschland. Care-Pakete für die Menschen im Westen.
10: This is ABC, the American Broadcasting Company. Care. The agency that sends needed food packages overseas.
9: Im Osten der Stadt wird der Volksaufstand von russischen Panzern niedergewalzt.
11: Ein starkes Aufgebot von sowjetdeutscher Volkspolizei versucht, drüben die Straßen abzuriegeln.
9: Walter Ulbricht, der SED-Generalsekretär, rudert vor den Kreidefelsen von Rügen. Und im Westen stutzt Konrad Adenauer die Rosen in seinem Garten. Gegensätze und Gemeinsamkeiten auf jeder Doppelseite, rechts und links als Gegenüber inszeniert, auf Bildern, die zwei Geschichten eines Landes erzählen. Die Gegensätze, aber mehr noch die Gemeinsamkeiten, machen diese Fotoauswahl so einzigartig, so neu. Herausgegeben hat das Buch Petra Göllnitz, geboren in Karl-Marx-Stadt, später Chemnitz. Nach der Wende betreut sie westdeutsche Magazinfotografen, schickt sie als akkreditierte Reporter in ein Land, das so nah und so fern und fremd ist. Gerade die Gemeinsamkeiten in BRD und DDR machen es so spannend, in diesem Bildband zu blättern. Denn die Grubenarbeiter in Zwickau sind ebenso schwitzend rußverschmiert wie die Kollegen in Gelsenkirchen. Verblüffend auch, wie vollgestopft die Wohnzimmer in beiden Deutschlands sind. Bücher, Hirschgeweihe und Nippes hüben wie drüben. Was eigentlich hat sie auseinandergerissen, diese Menschen, die doch alle nur das Gleiche wollten, scheinen die Fotoreporter beider Länder zu fragen.
1: Jens Büchsenmann über den Bildband »Ihr denkt, wir waren anders« im Kehrer Verlag ist er erschienen.
2: Standpunkte.
1: Nach dem Ansturm zehntausender Menschen aus Marokko auf die spanische Exklave Ceuta sind die allermeisten wieder zurückgekehrt. Jetzt läuft die politische Aufarbeitung. In der EU haben die Ereignisse in Ceuta die Debatte über den Schutz der Außengrenzen verschärft. Die EU-Innenminister wollen morgen auf einer Videokonferenz über mögliche Konsequenzen beraten. Die Frankfurter Allgemeine Zeitung fordert, dass die Europäische Union bestehende Asylgesetze entschlossen durchsetzen müsse.
12: Die Innenminister der EU werden sich mit der Frage befassen müssen, was denn gewesen wäre, wenn Migranten nicht die Grenzbefestigung von Ceuta, sondern die auf dem Festland gestürmt und überrannt hätten. Jetzt, wie Spanien, nach Solidarität zu rufen, stellt das gemeinsame europäische Asylsystem, das nur wenige Wochen alt ist, gleich wieder in Frage. Die EU muss sich, wenn sie nicht ein zweites 2015 erleben will, auf eine strenge Kontrolle ihrer Außengrenzen verlassen können. Es ist nicht übertrieben zu sagen, dass die Innenminister der EU, wenn sie die Zeichen von Ceuta auf die leichte Schulter nehmen, mit der Zukunft der Union spielen.
1: Der Standard aus Wien kritisiert die EU. Statt Marokko gemeinsam unter Druck zu setzen, attackierten die Regierungen Spanien. Zur Freude der EU-feindlichen Rechtsparteien.
12: Spanien löste die Krise allein. Die EU-Staaten sind bei diesem ersten Härtetest für eine neue, gemeinsame, geordnete, wie vernünftige Migrationspolitik vorerst gescheitert. Das freut hauptsächlich die rechten und extrem rechten Parteien in Europa wie FPÖ, AfD und Co. Sie stellen sich seit Jahr und Tag fundamental dagegen, setzen auf nationale Festungen. Auch wenn die Angstmache vor zigtausend Marokkanern, die via Ceuta irregulär nach Europa kommen würden, bei jeglicher Realität ist. Die Bilder vom Chaos in der Exklave werden in den kommenden Wahlkämpfen als Propagandamaterial dienen.
1: Die Märkische Oder-Zeitung aus Frankfurt an der Oder sieht die spanische Regierung in der Pflicht.
12: Die Ereignisse von Ceuta haben klar gezeigt, wo ein Schwachpunkt der neuen europäischen Asylpolitik liegt. In Spanien. Dessen linke Regierung hat offenbar nicht nur Probleme, die Landesgrenzen zu schützen, sondern hat zuletzt auch Signale für Migranten gesetzt, dass es sich lohnt, illegal ins Land zu kommen. Als wäre nicht gerade diese Art von Kontrollverlust eine der Hauptursachen für die Unzufriedenheit vieler Europäer und den daraus folgenden Aufstieg rechtspopulistischer Parteien. Spanien demontiert die mühsam aufgebaute europäische Kontrolle.
1: Die Neue Osnabrücker Zeitung fragt, ob der Ansturm der Menschen in Ceuta nur ein Vorgeschmack war auf das, was Europa im Zuge von Krisen und Klimawandel noch droht.
12: Diese Frage müssen sich die EU-Innenminister bei ihrem Krisentreffen stellen. Die Ereignisse in Ceuta zeigen auch, wie leicht Migration als Druckmittel eingesetzt werden kann. Staaten, die solche Bewegungen zulassen oder fördern, wie aktuell offenbar Marokko, testen Europas Reaktionsfähigkeit und Einigkeit. Gerade deshalb ist es politisch fatal, Spanien an den Pranger zu stellen, wie es einige EU-Mitglieder tun. Das hilft am Ende nur den Erpressern Europas. Innereuropäische Solidarität muss erst recht dann gelten, wenn ein Mitgliedstaat unter Druck gerät.
1: Das Handelsblatt aus Düsseldorf meint, dass die Reaktionen gegen den spanischen Ministerpräsidenten Sanchez so heftig ausfielen, das habe er sich auch selbst zuzuschreiben.
12: Innenpolitisch unter Druck hat Sanchez seine EU-Partner zuletzt immer wieder mit Alleingängen verprellt. So verweigerte er als einziger die Zustimmung zum NATO-Ausgabenziel von 5% und inszenierte sich als Anti-Trump, als die übrigen Regierungschefs den Zorn des US-Präsidenten noch tunlichst vermeiden wollten. Wenn Sanchez nun in einem Brief an Brüssel den Egoismus seiner Kollegen beklagt, entbehrt das nicht einer gewissen Ironie.
1: Und das waren die Standpunkte. Zusammengestellt hat sie Peter Behrendt. Ja, mittlerweile kehrt in der spanischen Exklave Ceuta wieder der Alltag ein. Ein paar Tage ist der Andrang von Zehntausenden Migranten jetzt her. Die meisten der Menschen, die sollen durchs Meer geschwommen sein. Und dabei sollen laut spanischen Behörden mindestens 72 Menschen gestorben sein. Aber die Suche nach weiteren Todesopfern, die ist noch nicht vorbei. Das ist gleich nach den Nachrichten unser Thema.

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1: Um 5 Uhr mit Olaf Knapp. Vor der spanischen Exklave Ceuta suchen Einsatzkräfte im Mittelmeer weiterhin nach Ertrunkenen. Bisher wurden nach offiziellen Angaben 72 Leichen geborgen. In Ceuta selbst warten weiterhin Menschen vor allem aus Marokko darauf, ob sie in Spanien aufgenommen werden. Aus Madrid Anne Mund.
2: Wie viele noch in der Exklave sind, das ist aktuell nicht ganz klar. Manche sprechen von Hunderten, der Regionalpräsident von Tausenden. Sicher ist, viele von ihnen, die halten sich vor dem Aufnahmezentrum auf, dem CETI. Das ist ziemlich überfüllt. Deshalb sind viele draußen. Viele sind wohl offenbar auch Menschen aus Subsahara-Afrika, die in diesem Chaos wohl auch über die Grenze gelangt sind und die hoffen wohl darauf, in das Aufnahmezentrum zu kommen und werden jetzt aktuell vom Militär mit Wasser versorgt.
1: Im Waldbrandgebiet in Griechenland sind beim Zusammenstoß von 2 Löschhubschraubern 2 Menschen getötet worden. 2 weitere Besatzungsmitglieder überlebten den Unfall in der Nähe von Athen, teilte die Feuerwehr mit. Westlich der griechischen Hauptstadt und auf der Halbinsel Peloponnes wüten die größten Feuer. Landesweit brennt es auf einer Fläche von 100 Quadratkilometern. Mehrere Ortschaften sind evakuiert worden, 200 Häuser verbrannten. US-Präsident Trump hat für heute neue Gespräche mit dem Iran angekündigt. An Bord seiner Präsidentenmaschine Air Force One sagte er, die Verhandlungen würden am Nachmittag beginnen. Am Samstagabend hatte Trump erklärt, die USA und Israel würden den Iran vorläufig nicht mehr angreifen. Die Iraner und andere Golfstaaten hätten darum gebeten. Eine Aussage, die der Iran bestreitet. Die Polizei setzt ab heute wieder verstärkt auf Geschwindigkeitskontrollen. Die europaweite Speed Week, auch Blitzermarathon genannt, läuft bis Sonntag. Christian Nagel zur Frage, wo genau Autofahrer mit Blitzern und Kontrollen rechnen müssen.
3: Ja, konkret will die Polizei aus nachvollziehbaren Gründen natürlich nicht die Orte nennen, aber vor allem dort, wo Fußgänger und Radfahrer besonders von zu schnell fahrenden Autos, LKW oder Motorrädern gefährdet werden, also zum Beispiel in der Nähe von Krankenhäusern, Seniorenheimen, Fußgängerüberwegen und Bushaltestellen, wollen Beamte in den nächsten Tagen die Geschwindigkeit kontrollieren. Dabei kommen nach Angaben der Polizei nicht nur stationäre Blitzer zum Einsatz, auch zivile Autos, die mit Videoaufzeichnung ausgestattet sind, werden unterwegs sein.
1: Das Wetter in Deutschland. Am Tage wird es freundlich, es gibt vermehrt Wolken, vom Rheinland bis zu den Alpen Schauer und teils schwere Gewitter. Höchstwerte 23 bis 31 Grad, im Rheinland-Pfalz sogar bis 38 Grad. Dienstag dann gebietsweise heiter, zum Teil kräftige Schauer und Gewitter bei 24 bis maximal 38 Grad. Es ist gleich 5.03 Uhr.
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4: Die A27 Walsrode Richtung Bremen ist in Höhe Verden-Ost wegen Löscharbeiten gesperrt. Die A40 Venlo Richtung Duisburg ist zwischen Kreuz Moers und Moers Zentrum wegen Bergungsarbeiten bis ca. 5.30 Uhr gesperrt. Die Umleitung führt Richtung Dortmund über die A42. Die A48 Dreieck Vulkaneifel Richtung Koblenz ist zwischen Kaisersesch und Kaifenheim nach einem Unfall gesperrt. Und die A565 Bonn Richtung Meckenheim ist zwischen Kreuz Bonn Nord und Poppelsdorf gesperrt wegen Brückenarbeiten bis 6 Uhr. Fahren Sie vorsichtig und kommen Sie gut an.
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4: Aus Hamburg von NDR Info mit Alex Grantl. Guten Morgen. Geschäfte, Cafés und Restaurants sind wieder offen. In den Straßen sind Menschen mit Einkaufstaschen unterwegs und an den Stränden spielen wieder Kinder. Das zeigen aktuelle Bilder aus Ceuta, der spanischen Exklave in Nordafrika. Da kehrt also langsam der normale Alltag zurück. Die meisten der Migranten sollen inzwischen zurück in Marokko sein. 50 bis 60.000 Menschen waren ja in den letzten Tagen nach Ceuta gekommen. Die meisten davon sollen geschwommen sein und dabei sollen laut spanischen Behörden mindestens 72 Menschen gestorben sein. Aus Madrid Hans-Günther Kellner.
5: Spanischen Medienberichten zufolge haben Polizeitaucher jedoch bereits weitere Tote im Meer ausfindig gemacht. Zudem würde die Strömung Leichen auch in marokkanische Gewässer treiben, wo die Polizei ebenfalls Tote aus dem Wasser berge. Allerdings gibt es bislang keine offiziellen Berichte von marokkanischer Seite dazu. In Ceuta befinden sich Schätzungen des spanischen Innenministeriums zufolge noch rund 2.500 der ursprünglich 50.000 Marokkaner, die in den vergangenen Tagen in die Stadt gelangt sind. Wenn sie Ceuta nicht freiwillig verlassen, müssen sie nach einem Rücknahmeabkommen mit Marokko mit der Abschiebung rechnen. Unbegleitete Minderjährige unterstehen nach der UN-Kinderrechtskonvention dagegen besonderem Schutz. Sie können in der Regel erst zurückgeführt werden, wenn ihre Familien in Marokko ausfindig gemacht worden sind. Die spanische Regierung wehrt sich unterdessen gegen Vorwürfe aus anderen europäischen Hauptstädten. Sie habe mit ihrer Migrationspolitik selbst den Ansturm provoziert. Keiner der in den letzten Tagen nach Ceuta gekommenen Menschen habe eine Aussicht auf eine Aufenthaltserlaubnis und sei auch nicht aufs spanische Festland gelangt, da es auch bei der Ausreise aus Ceuta Personenkontrollen gebe, erklärte der spanische Innenminister Fernando Grande Marlaska. Die Vorwürfe gegen Spanien beruhten entweder auf Unwissenheit oder auf parteitaktischem Kalkül. Der Minister unterstrich, das Problem sei in enger Zusammenarbeit mit Marokko gelöst worden, während es an der Solidarität aus einigen EU-Staaten gemangelt habe. Spanien hat um eine Dringlichkeitssitzung der EU-Innenminister gebeten, auch zahlreiche andere Länder fordern eine solche Sitzung. Sie soll am Dienstag stattfinden. Die meisten unabhängigen Analysten in Spanien gehen dagegen davon aus, dass ein solcher Massenansturm nicht ohne die Mithilfe der marokkanischen Behörden möglich gewesen wäre. Die marokkanische Regierung selbst hat sich bislang nicht zu dem Vorfall geäußert. Lediglich die Botschafterin Rabat in Madrid hat erklärt, Marokko bedauere die Ereignisse und setze sich für eine legale, geordnete und sichere Migration ein.
4: Informationen von Hans-Günther Kellner. Ja, Ceuta kehrt also halbwegs zur Normalität zurück, aber auf EU-Ebene, da gibt es jetzt eine neue Diskussion über die Migrationspolitik. Darüber hat mein NDR-Kollege Michael Latz mit dem Professor für Migrationsgeschichte Jochen Oltmar von der Universität Osnabrück gesprochen. Und als erstes ging es um die Frage, wie es dazu kommen konnte, dass sich so viele Migranten in kurzer Zeit auf den Weg gemacht haben.
6: Also ich glaube, es ist keineswegs einfach zu erklären. Was man sieht oder das, was festgestellt werden kann, ist 50.000 bis 60.000 Menschen haben Ceuta erreicht. Aus Marokko kommt keineswegs nur Menschen aus Marokko, sondern auch aus Westafrika. Wichtig scheint in diesem Kontext zu sein, dass von marokkanischer Seite keine Reaktionen erfolgt sind. Es ist klar, dass ein Grenzübertritt von Marokko aus nach Ceuta nicht möglich ist, solange marokkanische Grenzpolizei hier in diesem Zusammenhang aktiv ist. Man muss sich also letztlich mit der Frage auseinandersetzen, warum Marokko, warum die marokkanische Grenzpolizei nicht aktiv ist. Aber soweit wir wissen, ist der größte Teil dieser Menschen inzwischen auch schon wieder nach Marokko zurückgekehrt.
7: Kann man davon sprechen, dass das auch sowas war wie eine, ich nenne es mal, Massenhysterie? Da kommt ein Gerücht in Umlauf und plötzlich setzen sich ja Tausende in Bewegung.
6: Also ich denke, man muss sich einfach vor Augen führen, das, was wir hier sehen, ist die einzige Landgrenze Europas mit Afrika. Und das, was wir hier auch beobachten können, ist tatsächlich insofern eine spezifische Situation, als wir hier das mit einer globalen Bruchzone zu tun haben. Hier trifft also das wohlhabende Europa auf das wesentlich weniger wohlhabende Afrika. Solche globalen Bruchzonen haben wir eine ganze Menge und immer sehen wir, dass es da ganz explizit zu solchen Konstellationen kommt. Also eine weitere globale Bruchzone dieser Art wäre beispielsweise die US-mexikanische Grenze. Auch dort kennen wir ja solche Konstellationen. Hier um Ceuta herum gibt es eben viele Menschen, die darauf warten, nach Europa zu kommen, die spezifische Hoffnung haben, nach Europa zu kommen, die eine spezifische Vorstellung davon haben, dass Europa für sie eine Zukunft bietet, die dort lagern, in Zelten lagern, beispielsweise über längere Zeiträume warten darauf, dass sich für sie eine Chance ergibt. Und das, was dann in so einer Konstellation, wie wir sie jetzt erlebt haben, auszumachen ist, könnte man Spontanmobilität nennen.
7: Sie haben es eben schon angesprochen, Marokkos Rolle bei der ganzen Geschichte. Wie bewerten Sie das Verhalten der Behörden dort in den vergangenen Tagen und was bedeutet das ja für die weitere Zusammenarbeit mit Marokko in der Migrationspolitik?
6: Das ist sicherlich in hohem Maße widersprüchlich, was man dort ausmachen kann. Einerseits haben Sie ja eine sehr explizite antikoloniale Rhetorik von Seiten Marokkos. Es ist klar, Ceuta, Melilla sind spanische Territorien in Afrika. Es ist letztlich Kolonialbesitz. Marokko möchte diese Gebiete zurückhaben. Gleichzeitig ist aber Marokko selbst Kolonialmacht, nämlich in der Westsahara. Marokko versucht, diese Westsahara schon seit langem endgültig zu übernehmen, aber es gibt immer wieder internationalen Widerstand, zuletzt eben auch spanischen Widerstand, der sich aber immer stärker auflöckerte, weil Spanien in hohem Maße auf Marokko angewiesen ist. Also wir haben es mit internationalen Konflikten, wir haben es faktisch mit kolonialen Konflikten auch weiterhin zu tun. Und wir müssen uns auch im Klaren darüber sein, dass Marokko in migrationspolitischer Hinsicht eine mehrfache Rolle spielt. Es ist einerseits Herkunftsland von Menschen. Viele Marokkanerinnen und Marokkaner leben ja in europäischen Staaten, auch in Deutschland. Es ist gleichzeitig Zielland von Menschen aus Westeuropa und es ist Durchgangsland. Und wir haben auch die Situation, dass Marokko so eine Art Torwächter Europas ist. Und zwar ein Torwächter, der sich diese Aufgabe im europäischen Interesse teuer bezahlen lässt. Es ist, wenn man so will, auch ein unwilliger Torwächter Europas, weil Europa viel für diese Aufgabe verspricht, aber aus Sicht Marokkos nicht genug bietet. Und das zusammen mit dieser kolonialen Konstellation, über die ich gerade gesprochen habe, macht eben diese ganz besondere, dieses ganz besondere Verhältnis Spaniens und Marokkos aus, wo immer wieder Marokko versucht, Spanien dazu zu bringen, mehr Zugeständnisse zu machen und eben auch die Europäische Union dazu bringen möchte, mehr Zugeständnisse zu machen.
7: Nun kritisieren ja viele EU-Staaten die spanische Haltung in der ganzen Geschichte. Am Dienstag dürfte es beim Treffen der EU-Innenminister reichlich Streit geben. Und das alles vor dem Hintergrund, dass man gerade erst nach langem, jahrelangem Ringen einen Kompromiss in der europäischen Asylpolitik gefunden hat. Was bedeutet das für diese Zusammenarbeit?
6: Also was mir bei dem Blick auf dieses gemeinsame europäische Asylsystem auffällt, auf die Diskussionen der vergangenen Jahre, ist, dass von europäischer Seite, von Seiten der Kommission, aber von den Mitgliedstaaten ebenso immer wieder auf Solidarität verwiesen wurde. Es ist ja auch ein Solidaritätsmechanismus, ein sogenannter Teil dieses gemeinsamen europäischen Asylsystems. Wenn man sich jetzt die vergangenen Tage anschaut, dann sieht man, dass von Solidarität überhaupt nicht die Rede sein kann, in keinerlei Hinsicht. Und das scheint mir durchaus ein wichtiger Punkt zu sein. Das deutet an, dass letztlich dieses, um es mal so zu formulieren, Solidaritätsgerede in Migrationsdingen nur vorgeschoben ist, also wenig Realität hat. Und das bedeutet für das gemeinsame europäische Asylsystem, das zu erwarten steht, dass vieles sich in dem Maße gar nicht durchsetzen lässt.
4: Das war der Migrationsforscher Jochen Oltmar von der Universität Osnabrück. Und wir werfen einen Blick auf das Wetter in Deutschland. Aktuell ist es überwiegend gering bewölkt und vielfach trocken. Die Temperaturen gehen auf 20 bis 10 Grad zurück. Am Morgen und tagsüber gibt es dann viel Sonnenschein. Im Laufe des Tages ist es zunehmend bewölkt, nur im Norden bleibt es klar. Dazu kommen einzelne schwere Gewitter, insbesondere im Bergland. Die Höchsttemperaturen erreichen dann 23 bis 38 Grad mit den mildesten Werten im Norden. Und die Temperaturen in Deutschland heute Morgen um 5 Uhr. Rostock 16 Grad, Hamburg 14, Bremen 14, Berlin 15 Grad, Hannover 15, Leipzig 16, Köln 21 Grad, Frankfurt am Main 22, Stuttgart 21 und München 18 Grad. Und die Zeit, es ist 5.13 Uhr.
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4: 33 Punkte hat sich die Rentenkommission der Bundesregierung überlegt, die in den nächsten Monaten zu Gesetzen werden sollten, zu einer großen Rentenreform. Vor einigen Tagen haben dann aber gleich drei wichtige CDU-Politiker das Ganze schon in Frage gestellt. Die CDU-Ministerpräsidenten der Bundesländer Sachsen, Sachsen-Anhalt und Thüringen. Die wollen nochmal Änderungen am Rentenpakt mit den Reformmaßnahmen. Was aktuell diskutiert wird und was die drei genau fordern, das erklärt Frank Eichmann.
8: Wer 45 Jahre in die Rente eingezahlt hat, hat genug eingezahlt. So stellten die CDU-Ministerpräsidenten von Sachsen, Sachsen-Anhalt und Thüringen sich offen gegen die geplante Abschaffung der abschlagsfreien Rente. Gerade für den Osten bleibe sie wichtig. Sven Schulze versucht als CDU-Spitzenkandidat in Sachsen-Anhalt gegen den Umfragevorsprung der AfD anzukommen. Seine Kritik?
9: Dass man das Rentensystem nicht so einfach optimieren kann, wie es manche in Berlin denken.
8: Die sechste von insgesamt 33 Empfehlungen der Rentenkommission hieß kurz und knapp, den abschlagsfreien Renteneintritt für besonders langjährig Versicherte abzuschaffen. Im Volksmund die Rente mit 63, tatsächlich heißt vorzeitig heute mit knapp 65 Jahren. Die SPD hatte die Streichung zähneknirschend geschluckt. Dass ausgerechnet prominente CDU-Politiker sie nun fordern, nennt CSU-Chef Markus Söder im ARD-Sommerinterview einen überraschenden Vorstoß.
10: Überraschend deswegen, weil wir haben eine große Rentenreform vor. Mit einer wirklichen Reformkommission, die, glaube ich, für alle Generationen einen sehr langfristigen auch Rentenfrieden vorbereitet hat. Also mit unterschiedlichen Angeboten für Jüngere, für Ältere. Und eigentlich haben alle Parteien sofort gesagt, in ihren Vorstandssitzungen mehrfach, dass sie genau das 1:1 übernehmen wollen.
8: Alle Parteien, also die drei Koalitionspartner CDU, CSU und SPD. Aber dem Änderungsvorstoß der CDU-Ministerpräsidenten Kretschmer, Vogt und Schulze schlossen sich inzwischen ihre SPD-Kollegen aus Brandenburg und Mecklenburg-Vorpommern an. Auf der anderen Seite steht die neue CDU-Generalsekretärin Hoppermann und der neue Unionsfraktionschef im Bundestag Frei. Die bleiben dabei: Gesamtkunstwerk-Rentenreform. Hier wird nichts mehr grundlegend geändert. Eine Partei, zwei Positionen. Da staunt Bundesarbeitsministerin Bärbel Baas, SPD, im ZDF-Sommerinterview.
11: Dass die Union jetzt auf einmal das Paket aufschnüren will, ich sag mal, ich streue mich als SPD nicht dagegen, wenn das Unionsmeinung wäre. Das sehe ich aber noch nicht. Also ich glaube, die Ostministerpräsidenten der CDU müssen das jetzt mal mit der Fraktion der CDU-CSU klären. Die SPD wird sicherlich nicht dagegen sein.
8: Die Opposition kann sich die Debatte innerhalb der CDU von der Seitenlinie anschauen. Die Linke fordert ohnehin, dass die Sonderregelung für besonders langjährig Rentenversicherte bleibt. Können die drei ostdeutschen CDU-Spitzenpolitiker das durchsetzen? Sarah Vollert, Rentenexpertin der Linken im Bundestag.
12: Ich wünschte natürlich, dass sie es ernst meinen und sich vielleicht auch damit durchsetzen können. Ich muss aber ehrlich sagen, dass es aus meiner Sicht eigentlich reiner Wahlkampf ist. Ich gehe einfach davon aus, dass die Union sich nach dem Wahlkampf dann doch wieder einig ist über diese Reform und auch die SPD wird dann, denke ich, wieder zurückrudern.
8: Die Debatte wird weitergehen. Ob es trotz aller politischen Bedenken beim Gesamtkunstwerk Rentenreform bleibt oder nicht.
4: Es war am Samstag gegen 20 Uhr Ortszeit in Moskau. Da ist ein Sprengsatz explodiert in einem Restaurant in einem beliebten Ausgehviertel. Drei Menschen sollen gestorben sein und es soll 21 Verletzte geben. Aber bis jetzt ist eher wenig Informationen bekannt von den russischen Behörden, was da genau passiert ist. Es gibt Berichte, dass ein General der Streitkräfte im Restaurant gewesen sein soll und andere Gäste aus Militär und Geheimdienst. Das alles ist aber nicht offiziell bestätigt. Unser Korrespondent Björn Blaschke berichtet, wie sich die russischen Behörden zur Explosion äußern.
13: Einen brutalen Terroranschlag, so nannte der Moskauer Bürgermeister Sergei Sobjanin die Explosion im Zentrum seiner Stadt. Und wörtlich weiter, die Strafverfolgungsbehörden klären die Umstände des Vorfalls auf. Die für dieses Verbrechen Verantwortlichen werden mit Sicherheit gefunden und die verdiente Strafe erhalten. Kurz nach der Explosion erklärte das Antiterrorkomitee der Russischen Föderation, drei Menschen seien ums Leben gekommen. Mittlerweile sollen zwei weitere ihren Verletzungen erlegen sein, sechs noch in kritischem Zustand schweben, das zumindest schreiben russische Medien. Die Darstellung des Tathergangs durch das Ermittlungskomitee bleibt. Ein selbstgebauter Sprengsatz sei detoniert. Zu den drei Toten soll eine Frau zählen, die den Sprengsatz bei sich trug. Ein Wachmann habe sie aufgehalten und sei dabei getötet worden. Zudem sei ein Gast des italienischen Restaurants ums Leben gekommen. Unklar ist noch, warum das Lokal zum Anschlagsziel wurde. Die zuständigen Behörden nannten weder die Namen der Opfer, noch machten sie Angaben dazu, wer für die Tat verantwortlich sein könnte. Der unabhängige russische Kanal Astra berichtet, dass in dem Restaurant eine geschlossene Gesellschaft zu Gast gewesen sei. Der Geburtstag eines Generals habe gefeiert werden sollen. Das auch vermutet diese Augenzeugin, die von einem Reporter des unabhängigen Senders SOTA Vision interviewt wurde. Es sah so aus, sagt die Frau, als würden sie den Geburtstag eines Generals feiern. Auch zahlreiche Beiträge in den sozialen Netzwerken gehen davon aus, dass ein Offizier Ziel des Anschlags war. Und dabei fällt immer ein Name, Generaloberst Alexander Tschaiko. Er beging vor wenigen Tagen seinen 55. Geburtstag. Und das sollen ranghohe Offiziere, Mitarbeiter des Inlandsgeheimdienstes FSB, Abgeordnete, Freunde und Verwandte haben feiern wollen. Kreml-Chef Wladimir Putin hatte Tschaiko erst im Mai zum Oberbefehlshaber der Luft- und Raumfahrtstreitkräfte ernannt. Zuvor war Tschaiko Befehlshaber über russische Einheiten in Syrien und über den Angriff auf Kiew im Jahr 2022 gewesen. Die EU hat Sanktionen gegen ihn verhängt, weil Tschaiko an der Ermordung von Zivilisten in Bucha beteiligt gewesen sein soll. Theoretisch könnten also syrische wie ukrainische Kreise in das Attentat verwickelt sein. Zuvor hatte es bereits Attentate und Mordversuche in Russland gegeben, für die der FSB die Ukraine verantwortlich machte. Ukrainische Geheimdienste haben ihrerseits für mehrere Anschläge auf Offiziere der russischen Streitkräfte oder auf Sympathisanten des Kreml die Verantwortung übernommen. Der FSB hatte Anfang des Jahres erklärt, die Behörden würden den Schutz hochrangiger Militärs verstärken. Tschaiko und seine Familie waren für etwaige Stellungnahmen gegenüber russischen Medienschaffenden unerreichbar. Schweigen bisher auch von Seiten des Kreml.
4: Nach der Explosion in einem Restaurant in Moskau waren das Informationen von Björn Blaschke. Und wir schauen nach Deutschland, so ziemlich in die Mitte Deutschlands, in den Nationalpark Kellerwald-Edersee. Der liegt im Norden von Hessen. Und das Besondere, zum Park gehört einer der größten Buchenwälder in Deutschland. Seit 2011 ist dieser Wald UNESCO-Weltnaturerbe. Unsere Reporterin Rebecca Rühl, die war da und sie hat eine Frau begleitet, für die der Wald ein ganz besonderer Rückzugsort ist.
14: Jessica Schmitz fühlt sich hier verwurzelt. Inmitten imposanter Baumriesen erlebt die Naturtherapeutin eine tiefe Verbindung beim Waldyoga.
15: Yoga, wenn ich das Wort übersetze, heißt ja anjochen oder in Verbindung gehen. Und über die Verbindung mit der Natur, mit dem Wald, gehe ich eben noch intensiver in Verbindung mit mir selbst. Auch über die Sinne, über die Geräusche, über den Wind auf der Haut. Wenn man dann ein bisschen unebenen Boden hat oder vielleicht auch ein bisschen wegrutscht, dann wird die Asana eben nicht so perfekt. Aber genau das macht auch den Reiz aus. Es geht dann eher ums Erleben und nicht um die perfekte Asana, um den perfekten herabschauenden Hund.
14: Unperfekt im Flow sein. Das gelingt ihr am besten im Wald.
15: Wenn ich dann eben diese frischen Buchenblätter zum Beispiel fühle, dann lacht und hüpft und tanzt mein inneres Kind, weil es sich so schön anfühlt. Das ist wirklich was, was mich so berührt, dass es vielleicht mit dem Wort heilig am besten umschrieben ist.
14: Seit über 20 Jahren ist die Natur hier sich selbst überlassen. Im Nationalpark am nordhessischen Edersee. Dementsprechend wild sieht es hier aus. Die perfekte Arbeitsumgebung für Insektenforscher Carsten Morkel.
16: Das ist halt hier im Nationalpark mit den vielen alten Bäumen und den vielen Pilzen, die wir haben, ist das eine total spannende Geschichte. Im Wirtschaftswald ernte ich den Baum halt mit 120, 140 Jahren. Da fehlen eben diese alten Bäume, die 200 Jahre oder älter sind, die diese Baumhöhlen, die die oft brauchen, ausbilden können.
14: Urwaldreliktarten ist der Biologe auf der Spur. Käfer, deren Vorfahren schon die Dinosaurier kannten. Mit seinem Taschenmesser pult er dafür die Rinde eines umgefallenen Baumstammes ab.
16: Wenn es so ist, dass man dann irgendwas Besonderes gefunden hat, man kommt dann aber irgendwann in den Flow rein, dann vergisst man die Pause, die macht man nicht, man vergisst zu essen und zu trinken.
14: Im Flow sein mit der Natur. Das wollen auch die 10 Teilnehmer, die mit Waldbademeisterin Jessica im Nationalpark unterwegs sind. Sie treten symbolisch in diesen heiligen Raum ein, indem sie über einen Stock gehen. Zum Klang einer Zimbel. Vorbei am riesigen Wurzelteller einer umgestürzten Buche, rein in eine Meditation. Mitten in der nordhessischen Wildnis.
15: Wenn du dich wohl und sicher fühlst, dann darfst du gerne deine Augen schließen. Und dann atme bewusst einmal tief durch die Nase ein. Und durch den geöffneten Mund lang und vollständig alles aus. Und vielleicht kannst du den Wald riechen. Die frische, klare Waldluft. Einen Waldduft.
14: Ein Duft, den Jessica fast täglich auffrischt. Eine längere Zeit ohne Bäume würde sie unglücklich machen.
15: Ich war mal auf einer Hallig im Rahmen einer Ausbildung und auf dieser Hallig stand vielleicht ein Baum und ich habe bestimmt den halben Tag damit verbracht, darüber nachzudenken, wie ich das denn hier jetzt hinbekomme ohne Bäume. Ich bin ein Mädchen aus dem Walddorf, das ist einfach so.
4: Der Nationalpark Kellerwald-Edersee, das war der Beitrag dazu von Rebecca Rühl.
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17: Mit Nele Hüpper. Bei den Schwimm-Europameisterschaften in Paris durften sich die deutschen Wasserspringer über die nächste Medaille freuen. Bronze für Lena Henschel und Luis Avila Sanchez im Mixed-Synchronspringen vom 3-Meter-Brett. Und das, obwohl der zweite Sprung des Duos komplett daneben ging. Avila Sanchez hatte seinen Sprung durch den nicht stimmigen Anlauf etwas verpatzt. Er nahm es aber gelassen.
18: Ich meine, Fehler können immer passieren. Das hat man ja auch im Training, dass mal was nicht ganz so klappt, wie man es ja, sich vorgenommen hat. Und dann muss man einfach abschalten können, weitermachen können und den Sprung vergessen. Passiert und dann geht's weiter.
17: Im Einzelspringen vom 1-Meter-Brett verpasste Lena Henschel eine Medaille, wurde Zehnte. Bei der Tour de France der Frauen setzte sich die Niederländerin Leonore Wiebes auf der 2. Etappe durch. Matthew Genet Schön.
19: Lorena Wiebes ist weiter nicht zu schlagen. Auch die 2. Etappe der Tour de France der Frauen endet im Sprint. Und wieder siegt die Niederländerin mit riesigem Abstand diesmal. Sie behält damit das gelbe Trikot der Gesamtführerin und das grüne Trikot der besten Sprinterin. Es war eine echte Hitze-Etappe, aber nur meteorologisch. Temperaturen weit jenseits der 30 Grad vom Start der 2. Etappe im schweizerischen Aigle weg. Wirklich hitzig waren aber nur die letzten 50 Kilometer. Da die Vorbereitung auf den Massensprint, 2 kleine Anstiege und dann runter nach Genf von der Uferpromenade. Dann wieder alle Augen auf Lorena Wiebes und die liebt diese Bühne. Mit 2 Tagessiegen und ganz in Gelb geht's für sie mit dem gesamten Feld rüber nach Frankreich auf der 3. erstmals etwas bergigen Etappe dann von Genf nach Poligny.
17: FIFA-Präsident Gianni Infantino macht einen Rückzieher bei seinen Investorenplänen. Anfang der Woche war bekannt geworden, dass der Weltverband über eine Tochtergesellschaft Anteile an den wichtigsten FIFA-Turnieren, wie etwa der Fußball-WM der Männer und der Frauen, an private Investoren verkaufen möchte. Es hagelte viel Kritik und jetzt werden auch schon Nachfolger für Infantino als FIFA-Boss gehandelt, wie Jörg Tegelhütter berichtet.
20: Nach einem Bericht von The Athletic erwägt der Chef des nord- und mittelamerikanischen Verbandes Montagnani eine Kandidatur gegen Infantino. Die Plattform gehört zur New York Times und gilt als gut informiert. Von europäischer Seite aus wurden UEFA-Präsident Schifferin und der Clubboss von Paris Saint-Germain Al-Khalifi gehandelt. Allerdings vereinen die beiden Verbände nur 96 der insgesamt 211 FIFA-Stimmen. Für eine Mehrheit und einen Sturz Infantinos benötigte es also weitere Unterstützung. Vielleicht auch ein Grund, warum Herbert Hainer keine vorzeitige Debatte über ein mögliches Aus des FIFA-Chefs führen will. Sehr viel Druck, um das Ganze aufzuklären, sei aber da, so der Präsident des FC Bayern. Auch der spanische Rekordmeister Real Madrid hat die Entscheidung des Weltverbandes begrüßt, seine Investorenpläne und den Verkauf von WM-Rechten wieder zu verwerfen. Und die Rolle der UEFA dabei ausdrücklich gelobt. Zuvor hatte Spaniens Ligachef Tebas eine neue FIFA-Führung und damit den Rücktritt Infantinos gefordert.
17: Die Golf-Olympia-Zweite Esther Henseleit hat bei den British Open den ersten Major-Triumph ihrer Karriere dramatisch im Stechen verpasst. Matthias Kammann.
21: Was für ein Drama. Esther Henseleit war so kurz vor ihrem ersten Major-Titel und musste sich dann im Stechen geschlagen geben. Vor dem Schlusstag im Royal Lytham and Anne's an der englischen Nordwestküste, wo 1893 das erste Frauen-Golfturnier überhaupt ausgetragen wurde, hatten noch mindestens 20 Spielerinnen die Chance auf den Titel. Darunter auch die Nummer 1 der Welt, Nelly Korda aus den USA. Aber die 27-jährige Deutsche aus Varel in Niedersachsen war Hauptdarstellerin auf einer fantastischen Schlussrunde. Erst fehlten Millimeter, um mit einem Eagle auf der viertletzten Bahn in Führung zu gehen. Auf der darauffolgenden kassierte sie ein Bogey, um dann mit einem 12-Meter-Putt doch das Stechen zu erreichen. Dort aber misslang ihr am 2. Extraloch ein Abschlag, der abseits der Spielbahn an einem Busch landete. Henseleit kassierte ein Bogey, während sich ihre Gegnerin Shiho Kuwaki aus Japan mit einem sicheren Paar den Titel sicherte. Für Henseleit bleiben das beste Major-Ergebnis und als Trostpflaster das höchste Preisgeld ihrer Karriere. Knapp 1 Million US-Dollar.
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4: Das war der Sport mit Nele Hüpper. Kritiker sagen, die CSU, die hätte gerade keinen Grund für viel Selbstbewusstsein. Bei den Kommunalwahlen im März kam die Partei auf ihr schlechtestes Ergebnis seit den 50er Jahren. Aber der CSU-Vorsitzende Markus Söder, der scheint das gut überstanden zu haben. Er war gestern im ARD-Sommer-Interview. Was er da zum Bundeskanzler Merz, zur Rente und zur AfD zu sagen hatte, das hören Sie gleich nach den Nachrichten bei uns.

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1: Um 5.30 Uhr mit Olaf Knapp. Marokko hat Falschinformationen in den sozialen Medien für den Ansturm auf Ceuta verantwortlich gemacht. Außerdem sei ein spanisches Gerichtsurteil falsch interpretiert worden, teilte das Innenministerium mit. Aus der Nachrichtenredaktion Constanze Semidey.
2: Diese Erklärung deckt sich mit dem, was Spanien schon am Freitag mitgeteilt hat. Das entsprechende Gerichtsurteil stammt von Anfang Juli und besagt, dass Migranten, die über das Meer auf spanischem Gebiet eintreffen, nicht ohne ordnungsgemäßes Verfahren zurückgeschickt werden dürfen. Etwa 60.000 Menschen waren binnen Stunden von Marokko in die Exklave Ceuta gelangt. Nach spanischen Angaben kamen 72 Menschen dabei ums Leben. Marokko spricht dagegen

0: breiten sich die Flammen unter anderem in unwegsamen Schluchten nahe der Großstadt Megara aus. Löscharbeiten sind dort besonders schwierig.
1: Bei einem Hackerangriff auf die Regierung von Liechtenstein sind 31.000 offenbar hochsensible Datensätze gestohlen worden. Wie die Regierung des Fürstentums mitteilte, geschah der Datendiebstahl am vergangenen Donnerstag. Zwei Tage später wurde ein Krisenstab eingerichtet. Der Liechtensteiner Regierung zufolge geht es bei den gestohlenen Daten um ein Verzeichnis der wirtschaftlich berechtigten Personen. Gemeint sein dürften damit diejenigen, die hinter den Stiftungen, Treuhandgesellschaften und Unternehmen stehen, die in Liechtenstein ihren Sitz haben und eigentlich gerade nicht öffentlich in Erscheinung treten wollen. Die Ukraine und Russland melden weitere gegenseitige Luftangriffe. In der ukrainischen Stadt Saporischschja explodierten nach offiziellen Angaben zwei russische Gleitbomben. Dabei seien mindestens zwei Menschen getötet und mehr als 30 weitere verletzt worden. Bei weiteren Angriffen kamen demnach mindestens drei Menschen ums Leben. Die russischen Behörden sprachen von mindestens 9 Toten durch ukrainische Drohnenangriffe. Sie seien zum Teil hunderte Kilometer von der Front entfernt erfolgt. Das Wetter in Deutschland. Am Tage freundlich, vermehrt Wolken. Vom Rheinland bis zu den Alpen Schauer und teils schwere Gewitter. Höchstwerte 23 bis 31 Grad, in Rheinland-Pfalz bis zu 38 Grad. Das waren die Nachrichten.
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3: Mit zwei Meldungen. Zum einen für die A40, Venlo Richtung Duisburg. Die ist zwischen Kreuz Moers und Moers Zentrum wegen Bergungsarbeiten weiterhin gesperrt. Die Umleitung führt Richtung Dortmund über die A42. Und eine Meldung für die A48, Dreieck Vulkaneifel Richtung Dortmund. Die ist zwischen Kaisersesch und Kaifenheim wegen Bergungsarbeiten gesperrt. Fahren Sie vorsichtig und kommen Sie gut an.
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3: Mit Alex Grantl. Unser Nachbarland Polen, das gliedert sich in 16 Verwaltungsbezirke, die sogenannten Woiwodschaften. Ganz im Nordwesten, da liegt zum Beispiel Westpommern mit der Hauptstadt Stettin. Für Touristen wird aber eine andere Region immer spannender. Die liegt im Nordosten von Polen, an der Grenze zu Litauen und Belarus. Das ist Podlachien. Was Podlachien so besonders macht, das haben sich unsere Reporter David Smolotz und Tyra Weder-Malberg angesehen.
4: In Podlachien ist selbst in den Sommerferien recht wenig los, sagt Katarzyna Sadowska, Präsidentin der Podlachischen Agentur für Tourismus in der Regionalhauptstadt Białystok. Podlachien wird gerade entdeckt. Bei uns gibt es noch keinen Massentourismus und das ist ein Vorteil. Sie sehen hier keine Menschenmassen, sodass man sich in Ruhe erholen kann. Vor Sehenswürdigkeiten muss man auch nicht stundenlang in Warteschlangen stehen. Bei uns läuft das reibungslos. Insgesamt kamen 2025 rund 100.000 Besucher aus dem Ausland. Im Jahr 2024 besuchten etwa 7.500 deutsche Touristen die nordöstlichste Woiwodschaft Polens. Ein Jahr später bereits knapp 1.000 mehr. Eine Besonderheit der Region ist ihre kulturelle Vielfalt. So leben in den kleinen Orten Kruszyniani und Bohuniki insgesamt rund 2000 Angehörige der Minderheit der muslimischen Tataren. Bronisław Talkowski, Vorsitzender der muslimischen Gemeinde in Kruszyniani, erklärt oft und gern, warum im Osten Polens seit Jahrhunderten Muslime leben. Die Besiedlung durch die Tataren geht auf eine Entscheidung des Königs Johann III. Sobieski im Jahr 1679 zurück. Innerhalb der polnischen Armee gab es damals eine treue und mutige Tataren-Einheit. Da aber in der Klasse der Adelsrepublik nicht genügend Mittel für den Sold vorhanden waren, bekamen die Soldaten, um eventueller Rebellion vorzubeugen, Land statt Geld. Seit rund 350 Jahren pflegen die Tataren ihre Kultur und Religion. Heute treffen sie sich in den beiden podlachischen Moscheen und dem tatarischen Kulturzentrum in Kruszyniani, wo es auch ein Museum gibt. Nur die Sprache ist verloren gegangen. Die Tataren sprechen bereits seit 200 Jahren Polnisch. Dennoch ist die Region vielsprachig, denn außer Polen und Tataren leben hier heute auch Litauer und Belarusen. Das ist auch auf den Ortsschildern von knapp 60 Ortschaften zu erkennen. Darauf stehen die Namen in Polnisch und in der Sprache der jeweiligen nationalen Minderheit. Tourismusmanagerin Sadowska sagt, die Begegnung von West und Ost sei in der Gegend eine allgegenwärtige Erfahrung.
5: Diese
4: harmonische Koexistenz hat bei uns

0: Schutz eine jahrhundertelange Tradition. Katholisch-orthodoxe Mischehen sind an der Tagesordnung. Weihnachten und Ostern feiern wir doppelt. Die verschiedenen kulturellen Einflüsse zeigen sich auch in der Architektur der überwiegend aus Holz gebauten Häuser in den Dörfern. Typisch sind bunte und mit Schnitzereien verzierte Fensterläden, wie man sie auch in den Dörfern jenseits der Grenze zu Belarus sieht. Deswegen und wegen der Gastfreundschaft der Menschen gilt die Region auch als das Land der offenen Fensterläden.
1: Die Region Podlachien, Thyra-Weder Malbeck und David Smolotz haben berichtet.
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1: Wie Unternehmen der Umwelt schaden, das war früher schwer zu prüfen. Mittlerweile veröffentlichen viele Firmen aber sogenannte Nachhaltigkeitsberichte und die sollen sogar bald zur Pflicht werden. Grund dafür ist eine neue EU-Richtlinie. Aber auch aus den bisherigen freiwilligen Berichten kann man einiges erfahren. Das haben jetzt Forscher aus München ausgewertet. Florian Zinner.
3: Nachhaltigkeitsbilanz. Wenn es nach Thorsten Sellhorn geht, ist das nicht der richtige Begriff. Bilanz sei schließlich ein streng definiertes Rechenwerk, findet der Wirtschaftswissenschaftler an der Ludwig-Maximilian-Universität in München und spricht lieber von Nachhaltigkeitsberichterstattung oder anders gesagt einer Wundertüte.
4: Wundertüte trifft das Ganze eigentlich schon ganz gut. Was wir in fast allen Nachhaltigkeitsberichten heute sehen, sind Treibhausgasemissionen, aber auch Energie- und Wasserverbrauch und andere Umweltthemen, ganz viel auch zu den Belangen der eigenen Belegschaft.
3: Denn auch die Unternehmensführung, Arbeitswirklichkeit und Gleichstellung der Beschäftigten sind Teil der Nachhaltigkeit eines Unternehmens. Insgesamt 500 Kennzahlen kennt die neue EU-Richtlinie CSRD, vom Wasserverbrauch bis zur Zahl der Frauen im Top-Management. Diese konkreten Daten seien ein Fortschritt, sagt Sellhorn.
4: Diese Kennzahlen kann man vergleichen, über Jahre verfolgen, an Zielen messen. Wenn das nur wohlklingende Prosa ist, wie vielfach in den Jahren davor, dann gelingt so ein Vergleich und so eine Messung im Zeitablauf eigentlich schlecht.
3: Obwohl CSRD bereits für große Unternehmen in Europa gilt, ist die Richtlinie in Deutschland noch kein geltendes Recht. Gerade Unternehmen, die in der Öffentlichkeit stehen, berichten aber vorauseilend trotzdem schon. Thorsten Sellhorn und das Forschungsteam in München haben es sich zur Aufgabe gemacht, die Berichterstattung der Unternehmen auszuwerten. Und zwar rückwirkend für 10 Jahre. Bisher mussten solche Datenauswertungen bei kommerziellen Anbietern gekauft werden.
4: Kein Mensch liest 9000 Berichte mit 1,7 Millionen Seiten. Deswegen haben wir ein KI-System programmiert, das genau das tut.
3: Mehrere Millionen Abfragen später zeige sich, dass viele Unternehmen gern über die eigene Belegschaft berichten, wie etwa Mitarbeitendenzufriedenheit und Arbeitsunfälle. Über Umweltverschmutzung und Bemühungen zum Erhalt der Biodiversität erfahre man hingegen wenig. Aber immerhin,
4: direkte Emissionen, also Emissionen aus der eigenen Produktion, sind im Durchschnitt deutlich gesunken. Der Anteil erneuerbarer Energien hat sich nahezu verdoppelt.
3: Das passt zum Zeitgeist. Weniger passend scheint, dass die Emissionen durch Lieferketten deutlich zugenommen haben. Das sei aber nicht zwangsläufig eine Verschlechterung, sondern liege daran, dass Unternehmen diese Informationen überhaupt erst nach und nach transparent machen.
4: Unternehmen scheinen sich dort zu verbessern, was die Nachhaltigkeit angeht, wo Transparenz eingefordert wird. Also bei den Kennzahlen, die im Rampenlicht stehen.
3: Die EU-Richtlinie CSRD scheint zumindest im Grunde eine gute Idee zu sein, wenn sie in Deutschland voraussichtlich noch 2026 geltendes Recht wird. Aufpassen müsse man freilich, dass die Berichterstattung Unternehmen nicht überfordere, gerade kleinere, sagt Thorsten Sellhorn. Andererseits bestehe die Gefahr, dass Nachhaltigkeitsberichte bei einer nur freiwilligen Berichterstattung eben sehr dünn und auch sehr unterschiedlich ausfallen. Eine Wundertüte eben.
1: Aus der ARD-Klimaredaktion war das Florian Zinner.
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1: In Campania, südlich von Neapel, werden jeden Sommer die Straßen der Altstadt geflutet. Im Juli und August wird nämlich ein Fluss durch die Straßen geleitet. Im Mittelalter war das als Reinigungssystem gedacht. Mittlerweile ist es einfach ein außergewöhnliches Wasserfest. Oder besser gesagt, eine Wasserschlacht. Unsere Reporterin Elisabeth Pongratz hat sich das vor Ort mal angesehen.
5: Campania liegt malerisch eingebettet in die Berge der Region Campanien, südöstlich von Neapel. In den heißen Sommermonaten schmücken keine Lampen, sondern bunte Wassereimer die Straßen. Sie sind das Symbol für die Altstadt der süditalienischen Gemeinde. Denn an mehreren Wochenenden im Juli und im August dreht sich hier alles um das Wasser. Es ist das Wasser des Flusses Tensa. Gerade steht Gerardo Antoniello, der ehrenamtliche Präsident des Kulturvereins Proloco di Campania, an einer Schleuse und dreht sie zu. Damit leitet er das Flusswasser um.
6: Ich schließe es jetzt.
5: Minuten später wird an der höchsten Stelle des Bergdorfs der unterirdische Kanal geschlossen. Es ist ein feierliches Ritual. Mit dem Schließen des Kanals wird das Wasser aufgestaut. Es schwappt nach oben. Anschließend strömt es die Straßen hinunter und macht sie damit sauber. Dies hat eine lange Geschichte, erzählt Gerardo.
6: Es ist eine historische Tradition, die etwa zu Beginn des 20. Jahrhunderts entstand, als die Straßen gepflastert wurden. Da die Waren damals mit Tieren transportiert wurden, haben Urin und Kot im Sommer unangenehme Gerüche hinterlassen. Um die Straßen reinigen zu können, wurde der natürliche Lauf des Flusses Tensa innerhalb des Dorfes umgeleitet.
5: Notwendig ist das heute nicht mehr. Stattdessen wird mit Volkstänzen aus der Region Kampanien gefeiert. Das Wasser zieht immer mehr Touristen an. Rund 5000 sind es an jedem Wochenende. Auch Einheimische freuen sich über das Spektakel. Raus aus den starren Mustern, hier kannst du ausbrechen. Es fühlt sich so echt und so frei an. Und dann kommt es zum Höhepunkt der Wasserschlacht. Auf dem großen Platz und in den Straßen stehen Menschen und bewerfen sich gegenseitig mit Wasser aus bunten Eimern. Es ist ein großer Spaß, das ist den Gesichtern wahrlich anzusehen. Als Achiena ist diese Wasserschlacht bekannt, ein Begriff im örtlichen Dialekt, der im Deutschen Flut bedeutet. Der Einheimische Gerardo Guarini erinnert sich.
6: Früher, als wir Kinder waren, hatten wir diese Flut nur für uns. Mit den Jahren ist sie immer größer geworden.
5: Das Wasser von der großen Schlacht wird in den Fluss Tensa zurückgeleitet. Viele genießen hier dann die Kühle. Organisator Gerardo hat das ganze Wochenende gearbeitet.
6: Viele positive Kommentare zur Organisation und zum tollen Event.
5: Die Mühe hat sich gelohnt. Besucher wie Einheimische hatten ihren Spaß. Und das Freizeitereignis lockt immer neue Touristen an.
1: Die größte Wasserschlacht Italiens aus Campania war das, Elisabeth Pongratz.
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1: Robert Rothefer ist Musikjournalist, Radiomoderator und Sänger und Songwriter. Und jetzt hat er ein neues Album herausgebracht. Das Besondere daran, seine Lieder werden von befreundeten Musikerinnen und Musikern performt. Götz Steger hat es sich für uns angehört.

Was tut man, wenn man nicht weiter weiß? Am besten, man wendet sich an Freunde. Und zwar nicht auf Social Media, sondern persönlich. Denn Gemeinschaft ist doch das, womit alles im Leben beginnt, auch die Kunst. Wie die praktische Umsetzung dieser Zeilen aus dem Titelsong Radical Friendship klingt, hört man spätestens im nächsten Chorus, wenn alle Freunde mit eingestimmt haben.

0: befreundete MusikerInnen zusammenzubringen, ihnen Songs auf den Leib zu schreiben, sodass jeder mit seinem Timbre und seinen Besonderheiten in dem Kreis zur Geltung kommt. Auf diese Idee kam Robert Rothiefer durch seine Tochter.
1: Also die Idee der Radical Friendship Theory, der radikalen Freundschaftstheorie, so wie meine Tochter sie mir erzählt hat, ist, dass man miteinander Arbeit austauscht, also sozusagen füreinander Arbeiten verrichtet, ohne dabei die kapitalistische Wertschöpfungskette überhaupt zu berühren. Also man macht Dinge füreinander und jeder, für den der andere was getan hat, wird dann für den nächsten auch was tun. So ungefähr, glaube ich, geht das.

Zu raffinierten 60s-Chören und glockigen Gitarren singt der britische Musiker Ian Button über das Gefühl der Machtlosigkeit beim Hören der Nachrichten. Listen to the news. Aus unerbaulichen Themen erbauliche Songs zu machen, das kann Robert Rothiefer. Besonders gut zu hören ist das in dem Song Words, über Worte, die nicht mehr sagbar sind oder denen die Bedeutung genommen wurde, hinreißend gesungen von Kenji.

0: Ist die Radical Friendship Theory eher eine einmalige Angelegenheit oder eine Band?
1: Es ist eigentlich keine Band, es ist keine Gruppe, sondern es ist sozusagen eine Gruppe von Songs. Und wo immer man die aufführt, können die von anderen Leuten, von anderen Friends gesungen werden.
0: Außer Ian Button und Kenji gehören zu den Friends auf dem Album unter anderem auch die Skipunk-Legende Helen McCookery Book, Singer-Songwriter John Howard sowie die junge Wienerin The Zoo. Softly as the night was falling. Robert Rotifers Radical Friendship Theory ist ein Album, dem es gelingt, die Themen der Gegenwart mit der Schönheit zeitloser Popsongs zu verbinden.

0: Das neue Album von Robert Rottefeier, Radical Friendship Theory. Götz Steger hat für uns reingehört. Die Zeit, es ist 5.50 Uhr.
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0: Nach dem Ansturm zehntausender Menschen aus Marokko auf die spanische Exklave Ceuta sind die allermeisten wieder zurückgekehrt. Jetzt läuft die politische Aufarbeitung. In der EU haben die Ereignisse in Ceuta die Debatte über den Schutz der Außengrenzen verschärft. Die EU-Innenminister wollen morgen auf einer Videokonferenz über mögliche Konsequenzen beraten. Die Frankfurter Allgemeine Zeitung fordert, dass die Europäische Union bestehende Asylgesetze entschlossen durchsetzen müsse.
2: Die Innenminister der EU werden sich mit der Frage befassen müssen, was denn gewesen wäre, wenn Migranten nicht die Grenzbefestigung von Ceuta, sondern die auf dem Festland gestürmt und überrannt hätten. Jetzt, wie Spanien, nach Solidarität zu rufen, stellt das gemeinsame europäische Asylsystem, das nur wenige Wochen alt ist, gleich wieder in Frage. Die EU muss sich, wenn sie nicht ein zweites 2015 erleben will, auf eine strenge Kontrolle ihrer Außengrenzen verlassen können. Es ist nicht übertrieben zu sagen, dass die Innenminister der EU, wenn sie die Zeichen von Ceuta auf die leichte Schulter nehmen, mit der Zukunft der Union spielen.
0: Der Standard aus Wien kritisiert die EU. Statt Marokko gemeinsam unter Druck zu setzen, attackierten die Regierungen Spanien. Zur Freude der EU-feindlichen Rechtsparteien.
2: Spanien löste die Krise allein. Die EU-Staaten sind bei diesem ersten Härtetest für eine neue, gemeinsame, geordnete, wie vernünftige Migrationspolitik vorerst gescheitert. Das freut hauptsächlich die rechten und extrem rechten Parteien in Europa wie FPÖ, AfD und Co. Sie stellen sich seit Jahr und Tag fundamental dagegen, setzen auf nationale Festungen. Auch wenn die Angstmache vor zigtausend Marokkanern, die via Ceuta irregulär nach Europa kommen würden, bei jeglicher Realität ist. Die Bilder vom Chaos in der Exklave werden in den kommenden Wahlkämpfen als Propagandamaterial dienen.
0: Die Märkische Oder-Zeitung aus Frankfurt an der Oder sieht die spanische Regierung in der Pflicht.
2: Die Ereignisse von Ceuta haben klar gezeigt, wo ein Schwachpunkt der neuen europäischen Asylpolitik liegt. In Spanien. Dessen linke Regierung hat offenbar nicht nur Probleme, die Landesgrenzen zu schützen, sondern hat zuletzt auch Signale für Migranten gesetzt, dass es sich lohnt, illegal ins Land zu kommen. Als wäre nicht gerade diese Art von Kontrollverlust eine der Hauptursachen für die Unzufriedenheit vieler Europäer und den daraus folgenden Aufstieg rechtspopulistischer Parteien. Spanien demontiert die mühsam aufgebaute europäische Kontrolle.
0: Die Neue Osnabrücker Zeitung fragt, ob der Ansturm der Menschen in Ceuta nur ein Vorgeschmack war auf das, was Europa im Zuge von Krisen und Klimawandel noch droht.
2: Diese Frage müssen sich die EU-Innenminister bei ihrem Krisentreffen stellen. Die Ereignisse in Ceuta zeigen auch, wie leicht Migration als Druckmittel eingesetzt werden kann. Staaten, die solche Bewegungen zulassen oder fördern, wie aktuell offenbar Marokko, testen Europas Reaktionsfähigkeit und Einigkeit. Gerade deshalb ist es politisch fatal, Spanien an den Pranger zu stellen, wie es einige EU-Mitglieder tun. Das hilft am Ende nur den Erpressern Europas. Innereuropäische Solidarität muss erst recht dann gelten, wenn ein Mitgliedstaat unter Druck gerät.
0: Und das Handelsblatt aus Düsseldorf meint, dass die Reaktionen gegen den spanischen Ministerpräsidenten Sanchez so heftig ausfielen, das habe er sich auch selbst zuzuschreiben.
2: Innenpolitisch unter Druck hat Sanchez seine EU-Partner zuletzt immer wieder mit Alleingängen verprellt. So verweigerte er als einziger die Zustimmung zum NATO-Ausgabenziel von 5% und inszenierte sich als Anti-Trump, als die übrigen Regierungschefs den Zorn des US-Präsidenten noch tunlichst vermeiden wollten. Wenn Sanchez nun in einem Brief an Brüssel den Egoismus seiner Kollegen beklagt, entbehrt das nicht einer gewissen Ironie.
0: Und das waren die Standpunkte. Zusammengestellt hat sie Peter Behrendt.
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0: Bernhard Grünert hat den ersten landwirtschaftlichen Produktionsgenossenschaftsbetrieb der DDR gegründet, die LPG Thomas Münzer. Heute vor 120 Jahren wurde Grünert geboren.
3: Wollt ihr denn ewig Knechte und Kutscher bleiben?
4: Bernhard Grünert im Rückblick auf seine Zeit als Bürgermeister des 400-Seelendorfes Worin nahe Frankfurt-Oder. Der Krieg hatte von Worin nicht viel übrig gelassen. Dann hatten die Sowjets die Grundbesitzer enteignet und ihre Äcker und Wiesen an Arbeiter und Flüchtlinge verteilt. Grünert träumte schon früh von genossenschaftlicher Arbeit. Er gründet erste Arbeitsgemeinschaften.
5: Und da haben immer so 6 oder 8 Bauern miteinander ihr Feld bestellt, ihr Getreide gedroschen, die Pflegearbeiten gemacht gemeinsam.
4: Die SED braucht einige Jahre, um zu erkennen, dass tausende unerfahrene Kleinbauern kaum effizient arbeiten können. 1952 die Kehrtwende. 3 Buchstaben sollen die Landwirtschaft in der DDR revolutionieren. LPG, Landwirtschaftliche Produktionsgenossenschaft. Ab 1960 gibt es kaum noch selbstständig wirtschaftende Bauern und viele von ihnen werden in die LPG hineingezwungen, bekommen sonst keine Maschinen, kein Saatgut, keine Kredite. Etliche fliehen in den Westen. 1961 heißt es im westdeutschen Fernsehen:
6: Viel menschliches Leid, erschütternde Einzelschicksale und Tausende von Flüchtlingen war das Ergebnis dieser Maßnahme des Ulbrichtstaates.
4: Und das DDR-Fernsehen wettert über den Westen:
7: Strauß und die Großgrundbesitzer brachten Zehntausende kleiner und mittlerer Bauern in diesem Jahr an den Bettelstab.
4: Nach der deutschen Wiedervereinigung werden aus den LPGs GmbHs oder Genossenschaften. 80% der landwirtschaftlichen Arbeiter werden entlassen. Aus der LPG Thomas Münzer, die Bernhard Grünert gründete, sie war eine der ersten in der DDR, wurde die Buroer Gutsmilch GmbH. Bernhard Grünert starb 9 Jahre später. Geboren wurde er am 3. August 1906. Das war heute vor 120 Jahren.
0: Und soweit der Stichtag von Jens Schellhass. Und das war auch die ARD-Infonacht für dieses Mal. 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Das Team hier von NDR Info in Hamburg, das sagt danke fürs Interesse und danke fürs Zuhören. Hier geht es gleich weiter mit Ihrem Inforadio und das bringt Sie dann gut informiert in den Morgen. Nachrichten finden Sie auch immer auf tagesschau.de und natürlich auf den Social-Kanälen der Tagesschau. Ich bin Alex Grantl und jetzt kommen Sie gut in diesen Montag. Die Zeit, es ist 5.57 Uhr.
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10: Normaler Verkehr auf den Fernstraßen in Bayern heißt keine Meldungen und wir wünschen eine gute Fahrt.

0: Heute ist Montag, der 3. August, es ist 6 Uhr. Guten Morgen.
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0: Im Studio Bianca Taube und das ist heute wichtig. Wer ist schuld und was lernt man draus? Die Ereignisse in Ceuta beschäftigen heute und morgen Vertreter der EU. Außerdem in Griechenland brennen große Waldgebiete und versetzt statt verurteilt. Eine ARD-Recherche zeigt, mutmaßliche Missbrauchstäter konnten sich mit Wissen der Kirche ins Ausland absetzen. Was steckt hinter dem Ansturm von Migranten auf die spanische Exklave Ceuta in Nordafrika letzte Woche? Und was sind jetzt die politischen Konsequenzen daraus? Spanien macht Marokko mitverantwortlich, die Regierung von Marokko weist die Vorwürfe aber zurück. Sie spricht übrigens auch von etwas geringeren Zahlen von Grenzübertritten und von deutlich weniger Toten als die spanischen Behörden. Auf EU-Ebene ist man gerade noch dabei, die Ereignisse zu verdauen. Heute und morgen gibt's dazu Treffen in Brüssel. Von dort berichtet Thomas Spickhofen.
2: Eigentlich ist Sommerpause auch in Brüssel, aber es gibt dringenden Redebedarf. Dem kommen zunächst heute die sogenannten ständigen Vertreter der 27 Mitgliedstaaten nach einer Art Botschafterrunde. 22 der 27 Regierungschefinnen und Chefs machen vor allem Spanien selbst für den Ansturm auf die Exklave verantwortlich. In einem öffentlichen Schreiben verweisen sie auf ein Urteil des obersten Gerichtshofes in Madrid, dass Migranten eine Einzelfallprüfung zugesteht, wenn sie nicht über den Landweg kommen. Dies sei als Vorwand für den Missbrauch des Asylsystems verwendet worden, heißt es in dem Schreiben. Außerdem greifen die 22 die Entscheidung der spanischen Regierung auf, einer großen Anzahl irregulärer Einwanderer einen legalen Status zu geben. Umgekehrt ist der spanische Ministerpräsident Pedro Sánchez enttäuscht über die Reaktion der europäischen Partner. Mehrere hatten ein Aussetzen des Schengen-Abkommens mit Spanien gefordert und ihre Grenzkontrollen verstärkt. Sánchez beklagt Vorurteile, Unwissenheit oder politische Interessen. Morgen, am Dienstag, kommen dann die Innenminister zu einer Sondersitzung per Video zusammen, um über die Ereignisse in Ceuta zu sprechen.
0: Es waren ja zehntausende Menschen, die da offenbar aufgrund von Meldungen auf Social Media versucht hatten, in die spanische Exklave zu gelangen, viele von ihnen schwimmend. Die Stadt, die hatte sich tagelang im Ausnahmezustand befunden. Die Geschäfte, die waren geschlossen. Mittlerweile sind die meisten der Migranten ja wieder zurückgekehrt nach Marokko. Wie die aktuelle Lage in Ceuta ist, dazu unsere Korrespondentin Anna Mund.
3: Viele Cafés, Restaurants, Supermärkte sind wieder offen. Die Strände, die werden gesäubert von den Überresten, also Schwimmreifen, Badebekleidung. Bei dem Versuch, diese Grenze zu überqueren, sind viele Menschen ums Leben gekommen. Aktuell sprechen die Behörden von 72 Personen. Auf dem Meer wird aber weiterhin nach Ertrunkenen gesucht. Es ist also noch lange nicht klar, wie groß eigentlich das Ausmaß dieser Tragödie ist. Derweil läuft auch die Identifizierung der Todesopfer. Das findet in Ceuta statt, in einem früheren Militärkrankenhaus. Und da warten Menschen vor dem Gebäude, die nach ihren Familienangehörigen suchen. Im spanischen Fernsehen war zum Beispiel ein junger Mann zu sehen, der seinen kleinen Bruder nicht mehr finden konnte und der jetzt eben fürchtet, dass der unter den Toten sein könnte. Wie viele jetzt dieser neu angekommenen Menschen noch in der Exklave sind, das ist aktuell nicht ganz klar. Manche sprechen von Hunderten, der Regionalpräsident von Tausenden. Sicher ist, viele von ihnen, die halten sich vor dem Aufnahmezentrum auf. Das ist ziemlich überfüllt. Deshalb sind viele draußen. Viele sind wohl offenbar auch Menschen aus Subsahara-Afrika, die in diesem Chaos wohl auch über die Grenze gelangt sind und die hoffen wohl darauf, in das Aufnahmezentrum zu kommen und werden jetzt aktuell vom Militär mit Wasser versorgt.
0: Anna Mund über die Lage in Ceuta. Im Krieg zwischen den USA und Iran soll es heute eine Annäherung geben. US-Präsident Trump hat angekündigt, eine neue Gesprächsrunde mit Vertretern der Islamischen Republik stattfinden zu lassen. Und zwar heute Nachmittag. Wo die Gespräche geführt werden sollen, ob sie auf mehrere Tage angelegt sind und wer genau daran beteiligt ist, das ließ er offen. Trump hatte zuvor bereits erklärt, vorläufig auf weitere Angriffe auf den Iran zu verzichten. Jetzt kommen wir zu einem ganz anderen Thema. In Süd- und Westeuropa, da brennen weiter die Wälder. Während die Feuerwehren in Frankreich und Spanien die meisten Brände inzwischen in den Griff bekommen haben, breiten sich die Feuer in Griechenland weiter aus. Dort sind auch Menschen gestorben. Anna Giordano berichtet.
4: Die Flammen schlagen in der Region rund 60 Kilometer nordwestlich von Athen Meter hoch. Verzweifelt versuchen Feuerwehrleute, sie mit Wasserschläuchen zu bändigen. Dicke Rauchschwaden wehen über die Feuerzungen hinweg. Es ist der Wind, den die Griechen auch Meltemi nennen. Das ganze Wochenende lang hat er die Löscharbeiten erschwert, teils sogar verhindert. Es gibt kaum Helikopter, fast keine Löschflugzeuge. Ein Satz, den man unter den freiwilligen Helfern, den Feuerwehrleuten, immer wieder hört. Denn wegen der starken Winde und der übermäßigen Rauchentwicklung konnten Löschhubschrauber und Flugzeuge am Wochenende teils gar nicht starten. Und unter den ohnehin wenigen, die starteten, kam es gestern Nachmittag zum Unfall. Zwei Helikopter stießen in der Luft zusammen. Oh. Einer von beiden fing Feuer und stürzte zu Boden. Die zwei Crewmitglieder verloren ihr Leben. Griechenlands Ministerpräsident Mitsotakis drückte in den sozialen Medien sein Beileid aus und betonte, wie wichtig die Waldbrandprävention sei und dass diese Leben retten könne. Worte, mit denen Leonidas Vakrinos gerade nicht viel anfangen kann. Auch er wohnt in der Region rund um den Küstenort Porto Charmeno. Die Anwohner hier versuchen immer wieder mit riesigen Olivenzweigen auf die Flammen einzuschlagen, die sich am Rande ihrer Grundstücke ausbreiten. Ich habe 50 Tiere, meine Tiere werden verbrennen und mein Besitz genauso, alles ist weg. So etwas darf nicht einfach passieren. Wir sind auf uns alleine gestellt. Was auch immer hier getan wird, machen wir selbst. Ich habe dem nichts mehr hinzuzufügen. Zwar sind in der Gegend etwa 500 Feuerwehrleute im Einsatz, darunter auch Einsatzkräfte aus Frankreich und Rumänien, doch wegen des Windes konnten sie die Flammen kaum bezwingen. An mehreren Fronten hat sich das Feuer zuletzt ausgeweitet, auch in Richtung der Städte Megara und Athen. Die Schätzungen, wie viel Land in der Gegend bereits verbrannt ist, sind unterschiedlich, reichen von 6.500 bis 10.000 Hektar. Wir versuchen mit all unserer Kraft zu helfen, als Bürger, als Freiwillige, als Aktivisten. Wir tun wirklich alles, was in unserer Macht steht. Aber das ist eine furchtbare Situation hier, sagt Dimitris Katerinitsas, ein freiwilliger Feuerwehrmann. Und einige schwierige Tage werden wohl auch noch bevorstehen. Das hat auch Ministerpräsident Mitsotakis in seinem Facebook-Post angekündigt. Erst Samstagabend war auf der Insel Kefalonia im Ionischen Meer eine neue Feuerfront ausgebrochen. Auch hier kämpfen Einsatzkräfte mit den Flammen. Das Auswärtige Amt empfiehlt Griechenlandreisenden, sich beim Nationalen Wetterdienst über die Lage der jeweiligen Region zu informieren und die Notfallbenachrichtigungen auf dem Handy zu aktivieren. Brände könnten sich sehr schnell ausbreiten und durch die Winde kurzfristig ihre Richtung ändern.
0: Ja, und vor allem auch Menschen leiden unter den hohen Temperaturen. Seit Jahresbeginn gab es laut Robert-Koch-Institut fast 10.000 Hitzetote in Deutschland. Vor allem Alte und Kranke sind besonders gefährdet. Aber der große politische Aufschrei, der blieb bislang aus. Vor allem fehlt es an der deutschlandweiten Koordination zum Hitzeschutz. Was die Bundesregierung besser machen könnte, dazu hat sich der Staatssekretär im Umweltministerium Jochen Flassbart im ZDF-Heute-Journal geäußert.
5: Wir haben ja eine sehr enge Zusammenarbeit mit den Ländern. Die Länder haben vielfach Hitzeaktionspläne, nicht alle. Und dort werden die Arbeiten koordiniert. Wir sind im Kontakt mit den Ländern, die Gesundheitsbehörden in ihrem Bereich, die Innenbehörden in ihrem Bereich. Einen nationalen Aktionsplan haben wir im Augenblick noch nicht. Ich glaube, die Lektion, die wir aus diesem Sommer gelernt haben, ist, nächsten Sommer brauchen wir auch einen nationalen Aktionsplan, der dann alles aus den Ländern zusammenbündelt.
0: Jochen Flassbart, SPD-Staatssekretär im Umweltministerium, war das über den Hitzeschutz in Deutschland. Und vom Hitzeschutz zur Rente, nachdem die drei Ministerpräsidenten aus Thüringen, Sachsen und Sachsen-Anhalt gegen die Abschaffung der sogenannten Rente mit 63 rebellieren, wurde im politischen Berlin eine neue Diskussion über das Rentenreformpaket losgetreten. Bayerns Ministerpräsident Söder will nicht daran rütteln. Anders als SPD-Arbeitsministerin Bärbel Baas. Sie zeigte sich im ZDF-Sommerinterview dem Vorschlag gegenüber offen.
6: Dass die Union jetzt auf einmal das Paket aufschnüren will, ich sag mal, ich sträume mich als SPD nicht dagegen, wenn das Unionsmeinung wäre, das sehe ich aber noch nicht. Also ich glaube, die Ostministerpräsidenten der CDU müssen das jetzt mal mit der Fraktion der CDU-CSU klären. Die SPD wird sicherlich nicht dagegen sein.
0: Zuvor hatte auch SPD-Generalsekretär Klüssendorf die CDU aufgefordert, ihre Position zu klären. Die Rentenreform, die gilt als eines der wichtigsten Vorhaben der Bundesregierung. Eigentlich gilt das Fürstentum Liechtenstein als einer der verschwiegensten Finanzplätze Europas. Aber jetzt sind ausgerechnet dort eine Menge hochsensibler Daten gestohlen worden. Und zwar aus dem Register, das eingerichtet worden war, um Geldwäsche und Terrorismusfinanzierung zu verhindern. Thomas Wagner berichtet.
7: Es geht um sage und schreibe 31.000 Datensätze, die, so hieß es am Sonntagabend auf einer eiligst einberufenen Pressekonferenz, von bislang unbekannten Hackern von den Servern des Amtes für Justiz des Fürstentums Liechtenstein illegal heruntergeladen worden sind. Es handelt sich, so Liechtensteins Regierungschefin Brigitte Haas, um das sogenannte Verzeichnis der wirtschaftlich berechtigten Personen, auf den ersten Blick ein sperriger, bürokratischer Begriff. Doch wirtschaftlich berechtigte Personen sind all diejenigen, die hinter den vielen Stiftungen, Treuhandgesellschaften und Unternehmen stehen, die im Fürstentum Liechtenstein ihren Sitz haben und die eigentlich gerade nicht öffentlich in Erscheinung treten wollen. Was die bislang unbekannten Hacker mit den sensiblen Datensätzen nun anstellen wollen, ist völlig unklar. Lösegeldforderungen seien noch nicht eingegangen, sagte Regierungschefin Brigitte Haas. Im Darknet seien die gestohlenen Daten bislang ebenfalls nicht gesichtet worden.
0: Der Missbrauchsskandal in der katholischen Kirche, der hallt noch immer nach. Denn die Aufarbeitung der Taten war, dem Anschein nach, nicht immer vorbildlich. Priester, denen sexueller Missbrauch vorgeworfen wurde, konnten sich in zahlreichen Fällen nämlich ins Ausland absetzen. Oft mit dem Wissen hochrangiger Kirchenvertreter. Das zeigen Recherchen für das ARD-Radio-Feature. Die ganze Geschichte, die können Sie jederzeit in ARD-Sounds anhören. Das Wichtigste gibt's schon jetzt von Gabriele Knetsch.
8: Die Bistümer setzten in 47 Fällen Priester im Ausland ein, gegen die Missbrauchsvorwürfe erhoben wurden. Unsere Umfrage für das ARD-Radio-Feature unter den 27 Bistümern zeigt, in 20 Fällen waren sie vorab über die Vorwürfe informiert. In allen übrigen Fällen haben die Bistümer vorher nichts von den Missbrauchsvorwürfen gewusst oder nichts darüber in den Akten gefunden. Häufig wurden Priester mit Missbrauchsgeschichte in weit entfernten Ländern eingesetzt. An erster Stelle erwähnen die Bistümer Südamerika mit 20 Nennungen. Der früheste Fall stammt noch aus der NS-Zeit. Die neuesten Verdachtsfälle stammen aus den 2010er Jahren. Noch in jüngster Zeit haben Betroffene sexuellen Missbrauch durch Priester gemeldet, die im Ausland tätig waren.
0: Hören, was dahinter steckt, so lautet das Motto des Gemeinschaftsprojekts ARD Radio Feature. Die ganze Geschichte, die finden Sie in ARD Sounds. Bei der Europameisterschaft im Schwimmen in Paris liegt Großbritannien ganz vorne im Medaillenspiegel. Aber am gestrigen dritten Wettkampftag gab es auch wieder Edelmetall fürs deutsche Team. Lars Becker berichtet, was die Wasserspringerinnen geleistet haben.
9: Am Ende hatten die Anstrengungen eines langen Tages mit drei Wettkämpfen in zwei verschiedenen Wettbewerben bei Lena Henschel doch Spuren hinterlassen. Nach dem langwierigen Vorkampf am Mittag vom 1-Meter-Brett und dem Bronzegewinn im Mix 3-Meter-Synchron mit Luis Avila Sanchez reichte es zum Abschluss im 1-Meter-Finale nicht zu einer weiteren Medaille. Nur Rang 10 nach einem völlig verpatzten vorletzten Sprung. Den Vorkampf hatte Henschel nach einer starken Aufholjagd noch als Dritte beendet. Bleibt also Bronze mit Avila Sanchez, die insgesamt dritte Medaille für den DSV in Paris. Nach einem kleinen Wackler zu Beginn sprang das Berliner Duo das Programm konsequent durch. Ihren Titel vom vergangenen Jahr konnten Henschel Avila Sanchez zwar nicht verteidigen, aber gegen deutlich stärkere Konkurrenz den erhofften Podestplatz sichern. Gleich zweimal Gold an einem Tag gewann die überragende Italienerin Chiara Pellicani. Erst mit Partner Matteo Santoro im 3-Meter-Synchron mixt und anschließend hochüberlegen solo vom 1-Meter-Brett.

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3: Gleich ist es 17:45.
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3: Sissi Forster mit den Nachrichten.
4: EU-Staaten sprechen über Außengrenzen. Nach dem massenhaften Andrang von Migranten auf die spanische Exklave Ceuta beraten heute die Botschafter der EU-Staaten in Brüssel. Viele Regierungschefs der Mitgliedstaaten machen Spanien für die Situation dort verantwortlich. Spanische Behörden berichten von 72 Migranten, die beim Versuch, Ceuta zu erreichen, ums Leben gekommen sind, Marokko von 11. Trump kündigt Gespräche mit dem Iran an. Der US-Präsident hatte zuvor neue Angriffe auf die Islamische Republik abgesagt. Schon heute soll es nach seinen Angaben neue Verhandlungen mit dem Iran geben. Wo das Treffen stattfinden soll, blieb zunächst unklar. Waldbrände in Griechenland sind außer Kontrolle. Sorgen bereiten den Einsatzkräften vor allem das Feuer in der Region Attika, rund 60 Kilometer westlich von Athen. Beim Zusammenstoß von zwei Löschhelikoptern starben dort gestern zwei Piloten. Zwei weitere überlebten das Unglück. In Spanien hat sich die Lage dagegen deutlich entspannt. Auch in Frankreich bleibt die Situation trotz einiger neuer Feuer stabil. Hacker greifen Regierung von Liechtenstein an. Dabei haben sie nach offiziellen Angaben zehntausende Datensätze aus einem Register zur Verhinderung von Geldwäsche und Terrorismusfinanzierung gestohlen. Die Betroffenen sollen so schnell wie möglich informiert werden. Was die Hacker mit den Daten vorhat, ist noch unklar. Lösegeldforderungen gibt es nach Angaben der Regierung nicht. Deutsche Ruderer gewinnen Gold und Silber. Patrick Erdmann und Johannes Ursprung aus Unterfranken haben bei den Ruder-Europameisterschaften in Italien Gold geholt, und zwar im Leichtgewichtsmänner-Zweier ohne Steuermann. Ihr Vereinskamerad Fabio Kress holte im Leichtgewichtseiner außerdem Silber. Das Wetter. Meist sonnig, am Abend Schauer oder Gewitter, Höchstwerte 31 bis 36 Grad.
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5: Es ist schon der fünfte Monat in Folge, in dem es zu wenig regnet. Vielerorts wird das Wasser knapp. Manche Städte und Gemeinden rufen dazu auf, aufs Rasensprengen oder aufs Planschbecken zu verzichten. Stefan Götz aus unserem Bayern-Team. Hat sich durch die Regenfälle in den vergangenen Tagen da was geändert?
6: Naja, da hat sich jetzt an den Pegelständen in Flüssen und Gewässern noch nicht viel geändert. Nein, das kann man in der Regel ja auch sogar mit bloßem Auge sehen. Mancherorts hat das konkrete Folgen und dazu hat sich Anton Rauch ein Bild gemacht.
7: Wer die Karte des Niedrigwasserinformationsdienstes anschaut, der sieht noch die neuen Niedrigstwerte der Isar bei Plattling im Landkreis Deggendorf. Die Sur bei Brothausen im Landkreis Berchtesgadener Land meldet einen Tiefstand, ebenso wie die Günz bei Waldstätten im Landkreis Günzburg. Mehr als 80% der oberflächennahen Grundwassermessstellen zeigen niedrige Verhältnisse, wie es heißt. Dabei reagiert das obere Stockwerk recht schnell auf versickerndes Niederschlagswasser. Und da ist eben bisher nicht viel passiert. Das Niedrigwasser in den südbayerischen Seen sorgt dort für Einschränkungen. Bei der Schifffahrt am Chiemsee können zum Wochenanfang die Anlegestellen Seebruck und Überseefeldwies nicht mehr angesteuert werden. Während in München die Einschränkungen beim Trinkwasserverbrauch wieder aufgehoben sind, bittet die Stadt Kaufbeuren wegen der Trockenheit auf die Entnahme von Wasser aus Flüssen, Bächen und Seen zu verzichten. Normalerweise sei dies erlaubt, wenn nicht mehr Wasser entnommen wird als mit Handgefäßen, zum Beispiel einer Gießkanne zu schöpfen wäre.
6: Auch wenn momentan ja Sommerferien sind und viele im Urlaub, könnte es am Frankenschnellweg in Nürnberg zu Verzögerungen kommen. Der Grund? Heute starten die Vorarbeiten für den Ausbau. Los geht's damit, dass der Baugrund untersucht wird, wie Michael Reiner berichtet.
8: Die Bohrungen finden direkt am Straßenrand statt. Deshalb wird der rechte Fahrstreifen Richtung Hafen bis zum Freitag vorübergehend gesperrt. Der Verkehr wird einspurig an der Baustelle vorbeigeführt. Nachdem sich die Nürnberger Bürger mehrheitlich für den Ausbau entschieden haben, leitet die Stadt damit den nächsten Schritt für den Ausbau ein. Der soll dann planmäßig im kommenden Frühjahr starten. Im Abschnitt West Von der Nürnbergfelder Stadtgrenze bis zum Westring sollen ein neuer Fahrstreifen und höhere Lärmschutzwände entstehen. Geplant ist, dass sie künftig 8 statt bisher 4 Meter hoch sein werden.
6: Der 6-spurige Ausbau der A3, der ist dagegen weitgehend abgeschlossen. Heute Vormittag wird der Abschnitt zwischen dem Kreuz Bibelried und dem Kreuz Fürth-Erlangen für den Verkehr freigegeben. Neben Ministerpräsident Söder wird auch der neue Bundesverkehrsminister Steffen Bilger erwartet. Die A3 ist eine der wichtigsten deutschen Autobahnen und verläuft von der niederländischen bis zur österreichischen Grenze. 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
5: Murat Barakat weiß kaum noch, wo ihm der Kopf steht. Der Arzt, Chef des größten öffentlichen Krankenhauses der palästinensischen Autonomiebehörde in Ramallah, eilt von Notfall zu Notfall. Überall fehlt Personal. Notaufnahme und Krebsabteilung sind überfüllt. Gleichzeitig gehen den Krankenhäusern die Medikamente aus. Nur noch die Hälfte aller lebenswichtigen Arzneimittel sind im Westjordanland verfügbar. Israel hält Steuereinnahmen zurück, die es eigentlich an die Autonomiebehörde weiterleiten müsste. Die Folgen treffen die Patienten direkt. Und manche bezahlen das mit dem Leben. Korrespondentin Bettina Meyer war vor Ort.
9: Ein Mann, bewusstlos, blutend, wird aus dem Rettungswagen des palästinensischen Roten Halbmonds getragen. Sanitäter versuchen, ihn wiederzubeleben. Die Notaufnahme in Ramallah ist völlig überfüllt. Der Abteilungsleiter redet auf Krankenhausdirektor Murat Barakat. Es gibt 21 offene Fälle von gestern. Gerade kam ein Notfall rein. Er ist lebensgefährlich verletzt. Ich habe einen Chirurgen angefordert, aber es ist keiner verfügbar. Er müsse die Kinderherzchirurgie schließen, um den Arzt abzuziehen, antwortet Barakat. Die Intensivstation für Herznotfälle, Neurologie und Chirurgie sind bereits wegen Personalmangel geschlossen. Es herrscht Chaos im Palestine Medical Complex, dem größten palästinensischen Krankenhaus im von Israel besetzten Westjordanland in Ramallah. Das öffentliche Hospital ist am Limit, klagt Direktor Barakat. Wir befürchten, dass das Gesundheitssystem im Westjordanland kollabiert. Wir können nur noch überlebenswichtige Operationen durchführen. Kinder sterben, junge Leute, die nichts dafür können. Vor der Krise im Gesundheitssystem hatten wir 10.000 Notfallpatienten im Monat. Jetzt sind es mehr als 14.000. Umliegende palästinensische Krankenhäuser schicken ihre Patienten nach Ramallah. Seit Mai streikt das medizinische Personal im Westjordanland, weil die Mitarbeiter kein Gehalt bekommen. Im palästinensischen Gesundheitsministerium hat sich ein Milliardendefizit angesammelt. Zahlungen für Gehälter werden ausgesetzt. Israel hält Gelder aus Steuereinnahmen zurück, die der palästinensischen Autonomiebehörde zustehen, trägt so entscheidend zur Verschuldung bei, erklärt der Direktor. In einigen Fällen sind Patienten gestorben, weil uns die Medikamente und wichtige medizinische Geräte fehlen, die ihr Leben retten könnten. Ein Krebspatient, der sein Medikament nicht bekommt, stirbt. Wir hatten Medikamente für eine schwere Krankheit. Es hat aber nur für 3 von 60 Patienten gereicht, die es gebraucht hätten. Wir haben ein Komitee gegründet, das die Entscheidung trifft, wer etwas bekommt und wer nicht. Aber sie sagten, sie konnten einfach nicht entscheiden, wer lebt und wer stirbt. 4.000 Krebs- und Dialysepatienten im Westjordanland bekommen in Kürze keine Medikamente mehr, heißt es im aktuellen Bericht des palästinensischen Gesundheitsministeriums, das Alarm schlägt. Zehntausende Operationen wurden abgesagt. Es drohe der Zusammenbruch des ganzen Systems, heißt es weiter. Im Haus des 80-jährigen Hussein Awadeh in Ramallah haben sich Frau, Kinder und Enkel versammelt. Awadeh hat Krebs. Demnächst braucht er eine Chemotherapie. Eine Operation hat er überstanden. Husseins Tochter Nivin erzählt, es gebe Facebook-Gruppen, wo man nach Medikamenten suchen kann, auf dem Schwarzmarkt, doch alles ist teuer. Mein Vater nimmt auch Blutverdünner, Prostatamedikamente, Entwässerungsmittel. Ich sitze von morgens bis mittags in der Schlange, warte, bis ich zum Apothekenfenster komme, nur um zu hören, dass es nichts gibt. Krebspatient Hussein Awadeh sagt, Er vertraue auf Gott. Ich danke den Ärzten, die mich operiert haben. Jedes Mal verabschiede ich mich von ihnen. Es könnte das letzte Mal sein. Awadehs Familie gibt den israelischen Behörden die Schuld, weil sie die Steuereinnahmen für die palästinensische Autonomiebehörde nicht an diese weiterleiten. Die Familie sorgt sich, dass die Chemotherapie ihres Vaters abgelehnt wird, weil es keine Medikamente mehr gibt.
5: Das Gesundheitssystem im Westjordanland steht vor dem Kollaps, wie Bettina Meyer berichtete.
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5: Die Ferien sind gestartet, die Koffer gepackt, die Autobahnen voll, die bayerischen Badeseen belagert. 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
10: 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Jahrhundert funktioniert hat, dann zeigen uns diese sieben Jungs, wie Pop heute funktioniert. Genauer gesagt K-Pop. Die Band BTS ist das wohl größte Pop-Phänomen unserer Zeit. Nicht nur unfassbar erfolgreich, sondern auch einflussreich. Mit Millionen Fans weltweit, die sich vernetzen und regelmäßig Geld für politische und wohltätige Zwecke sammeln.
18: BTS. Die Band, die unzählige Streaming-Rekorde gebrochen hat. Fast 4 Jahre waren sie weg. Und jetzt sind sie wieder da.
19: 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BTS sind voller Widersprüche.
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5: Alle Empfehlungen von Hannes Kunz. 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
5: Normaler Verkehr auf den Fernstraßen in Bayern. Keine Meldungen für Sie aktuell. Wir wünschen eine gute Fahrt. Dann werfen wir doch einen Blick aufs Wetter in Bayern. Heute gibt es erstmal viel Sonne. Ab dem späten Nachmittag kann es vereinzelt aber teils kräftig regnen und gewittern, am ehesten an den Alpen und in der Donau-Alb-Region. Bei maximal 31 bis 36 Grad heute. In der Nacht sind am Anfang auch ganz vereinzelt noch Schauer oder Gewitter möglich. Größtenteils bleibt es aber trocken und es kühlt ab auf 23 bis 15 Grad. Und bis Donnerstag sieht es dann ähnlich aus wie heute. Wieder mehr Sonne als Wolken, vor allem jeweils am Nachmittag und Abend einzelne lokal kräftige Schauer und Gewitter. Mit Höchstwerten morgen von 32 bis 38 Grad, am Mittwoch 28 bis 35 und am Donnerstag 25 bis 32 Grad. Heute ist Montag, der 3. August und es ist 6:30.
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5: Im Studio Bianca Taube, guten Morgen. Das ist heute wichtig. Wer ist schuld und was lernt man draus? Die Ereignisse in Ceuta beschäftigen heute und morgen Vertreter der EU. Außerdem, US-Präsident Trump kündigt neue Gespräche mit dem Iran an. Und Waldbrände und niedrige Pegelstände. Wir schauen nach Griechenland und nach Bayern. Heute kommen in Brüssel die Botschafter der EU-Staaten zusammen. Sie wollen darüber beraten, welche Konsequenzen aus dem Ansturm zehntausender Migranten auf die spanische Exklave Ceuta in Marokko zu ziehen sind. Marokko selbst wies jede Verantwortung von sich. In einer ersten Reaktion des Innenministeriums hieß es, Falschinformationen in den sozialen Medien waren für die Krise verantwortlich. Außerdem sei ein spanisches Gerichtsurteil falsch interpretiert worden. Constanze Semidey mit den Einzelheiten.
0: Diese Erklärung deckt sich mit dem, was Spanien schon am Freitag mitgeteilt hat. Das entsprechende Gerichtsurteil stammt von Anfang Juli und besagt, dass Migranten, die über das Meer auf spanischem Gebiet eintreffen, nicht ohne ordnungsgemäßes Verfahren zurückgeschickt werden dürfen. Etwa 60.000 Menschen waren binnen Stunden von Marokko in die Exklave Ceuta gelangt. Nach spanischen Angaben

0: Traum von einem besseren Leben, da waren offenbar viele bereit, einfach so loszuziehen und ihr Leben zu riskieren. Manche sagten, sie seien auf der Arbeit gewesen, als sie dann auf Social Media gesehen hätten, dass Menschen sich da auf den Weg machen und dann seien sie halt einfach los. Und viele berichten dann von traumatischen Erlebnissen auf ihrem Weg, dass sie teilweise zwischen Leichen geschwommen sind, um da ans Land zu gelangen oder eben selbst Freunde oder Angehörige verloren haben.
1: Das waren Informationen von unserer Korrespondentin in Ceuta. In einer halben Stunde ungefähr spreche ich dann live mit unserem Korrespondenten in Marokko. Im Krieg zwischen den USA und Iran soll es heute eine Annäherung geben. US-Präsident Trump hat angekündigt, eine neue Gesprächsrunde mit Vertretern der Islamischen Republik stattfinden zu lassen. Und zwar heute Nachmittag. Wo die Gespräche geführt werden sollen, ob sie auf mehrere Tage angelegt sind und wer genau daran beteiligt ist, das ließ er offen. Trump hatte zuvor bereits erklärt, vorläufig auf weitere Angriffe auf den Iran zu verzichten. Jetzt schauen wir nach Frankreich und Spanien. Da sind die Feuerwehren zwar nach wie vor im Einsatz, aber die meisten großen Waldbrände haben sie inzwischen unter Kontrolle. Jetzt ist Griechenland zum Katastrophenbrennpunkt geworden. Anna Giordano berichtet.
2: Der Brandherd in der Region Attika, rund 60 Kilometer westlich von Athen, ist immer noch außer Kontrolle. In der Nacht gaben die Behörden erneut Evakuierungsaufforderungen für mehrere Ortschaften rund um das Kithairon-Gebirge heraus. Anwohner erhielten per SMS die Nachricht, ihre Häuser zu verlassen. Nach Angaben der Feuerwehr breiten sich die Flammen unter anderem in unwegsamen Schluchten nahe der Großstadt Megara aus. Löscharbeiten sind dort besonders schwierig. Gestern Nachmittag war es bei Löschflügen in der Region zu einem Unfall gekommen. Zwei Hubschrauber kollidierten. Ein dänischer Pilot und sein griechischer Flugbegleiter kamen ums Leben. Die Besatzung des anderen Hubschraubers überlebte verletzt. Der Sprecher des Nationalen Krisenzentrums sagte am Abend, man erlebe gerade die wahrscheinlich schwierigsten Tage des Sommers. In der vergangenen Woche habe es insgesamt 220 Wald- und Feldbrände in Griechenland gegeben. Bei den Löscharbeiten habe man vor allem gegen die widrigen Wetterbedingungen und starken Winde gekämpft. Für den Großraum Athen, die Region Böotien und die Insel Euböa gilt weiterhin die hohe Brandrisikostufe 4 von 5.
1: Auch in Bayern herrscht weiterhin hohe Waldbrandgefahr. Der Deutsche Wetterdienst hat die zweithöchste Warnstufe 4 ausgerufen. Besonders hoch sei die Gefahr morgen und am Mittwoch in der Mitte und im Norden Bayerns. Aufatmen hieß es gestern immerhin in Freudenberg im Landkreis Amberg-Sulzbach. Dort hatte seit der Nacht zum Freitag auf dem Johannisberg ein großer Waldbrand gewütet. Am Abend gab es dann aber gute Nachrichten, wie Konstantin König aus dem BR-Studio Oberpfalz berichtet.
3: Gegen 18 Uhr konnte Kreisbrand Christoph Strobel gestern Abend die frohe Botschaft überbringen, dass das Feuer offiziell als gelöscht gilt. Laut Landratsamt hatte sich das Feuer seit der Nacht zum Samstag insgesamt auf eine Gesamtfläche von 5,7 Hektar ausgeweitet. Starke Winde hatten dazu geführt, dass der Brand teilweise außer Kontrolle geriet. Auch wegen der massiven Steigung des Bergs musste viel per Handarbeit mit Löschrucksäcken gearbeitet werden. Die Kreisstraße AS29 zwischen Freudenberg und Bühl bleibt noch bis Mittwoch gesperrt. Die Brandursache ist noch unklar. Insgesamt wurden bei den Löscharbeiten 7 Feuerwehrleute verletzt.
1: Jetzt haben wir viel über Waldbrände berichtet. Hitze und Trockenheit führen auch aber in vielen Gewässern in Deutschland gerade für Probleme. Die Pegelstände des Rheins und anderer Flüsse sind teils so niedrig wie nie. Auch bei uns in Bayern zeigt der aktuelle Niedrigwasserlagebericht, dass über 80% der Bäche und Flüsse zu niedrige Wasserstände haben. Bei den Seen sind es rund ein Drittel. Betroffen ist da auch der Bodensee, wie Steffen Armbruster berichtet.
4: Der Wasserstand am Bodensee sinkt immer rasanter. Die Pegel sind zurzeit so niedrig wie noch nie in dieser Jahreszeit. Normalerweise liegt der Wasserstand rund 1,30 Meter höher als jetzt. Es fehlt an Schmelzwasser aus den Bergen. Dadurch erreicht der Bodensee im Sommer normalerweise seinen Höchststand. Zusätzlich fehlen Niederschläge in der Alpenregion. Von dort bringt der Rhein als Hauptzufluss eigentlich viel Wasser mit in den See. Zurzeit ist das allerdings vergleichsweise wenig. Zusätzlich verdunstet durch die Hitze viel. Der Bodensee ist nicht reguliert, das heißt, er fließt bei Stein am Rhein ab wie sonst auch. Wenn wenig Wasser nachkommt, verliert der See zurzeit also mehrere Zentimeter am Tag. In flacheren Bereichen rund um den See bereitet das bereits Probleme. Bootsbesitzer können Liegeplätze in Ufernähe nicht mehr nutzen, zum Beispiel auf der Insel Reichenau und in Lindau. Dort rät das Gesundheitsamt weiter davon ab, am Hafen im sogenannten kleinen See ins Wasser zu gehen. Proben hatten den Verdacht auf Blaualgen bestätigt. Menschen können Hautreizungen davontragen oder Durchfall bekommen. Vor allem für Hunde ist das gefährlich. Auch in der Nähe in Langenargen und Ereskirch hatte es Mitte des Monats

0: negative Befunde wegen der Algenbildung gegeben. Das Landratsamt im Bodenseekreis konnte dort inzwischen aber wieder Entwarnung geben.
1: Eigentlich gilt das Fürstentum Liechtenstein als einer der verschwiegensten Finanzplätze Europas. Aber jetzt sind ausgerechnet dort eine Menge hochsensibler Daten gestohlen worden. Und zwar aus dem Register, das eingerichtet worden war, um Geldwäsche und Terrorismusfinanzierung zu verhindern. Thomas Wagner berichtet.
2: Es geht um sage und schreibe 31.000 Datensätze, die, so hieß es am Sonntagabend auf einer eiligst einberufenen Pressekonferenz, von bislang unbekannten Hackern von den Servern des Amtes für Justiz des Fürstentums Liechtenstein illegal heruntergeladen worden sind. Es handelt sich, so Liechtensteins Regierungschefin Brigitte Haas, um das sogenannte Verzeichnis der wirtschaftlich berechtigten Personen, auf den ersten Blick ein sperriger, bürokratischer Begriff. Doch wirtschaftlich berechtigte Personen sind all diejenigen, die hinter den vielen Stiftungen, Treuhandgesellschaften und Unternehmen stehen, die im Fürstentum Liechtenstein ihren Sitz haben und die eigentlich gerade nicht öffentlich in Erscheinung treten wollen. Was die bislang unbekannten Hacker mit den sensiblen Datensätzen nun anstellen wollen, ist völlig unklar. Lösegeldforderungen seien noch nicht eingegangen, sagte Regierungschefin Brigitte Haas. Im Darknet seien die gestohlenen Daten bislang ebenfalls nicht gesichtet worden.
1: Und jetzt schauen wir noch auf den Sport. Bei der Europameisterschaft im Schwimmen in Paris liegt Großbritannien ganz vorne im Medaillenspiegel. Aber am gestrigen dritten Wettkampftag gab es auch wieder Edelmetall für das deutsche Team. Lars Becker berichtet, was die Wasserspringerinnen geleistet haben.
3: Am Ende hatten die Anstrengungen eines langen Tages mit drei Wettkämpfen in zwei verschiedenen Wettbewerben bei Lena Henschel doch Spuren hinterlassen. Nach dem langwierigen Vorkampf am Mittag vom 1-Meter-Brett und dem Bronzegewinn im Mixed 3-Meter-Synchron mit Luis Avila Sanchez reichte es zum Abschluss im 1-Meter-Finale nicht zu einer weiteren Medaille. Nur Rang 10 nach einem völlig verpatzten vorletzten Sprung. Den Vorkampf hatte Henschel nach einer starken Aufholjagd noch als Dritte beendet. Bleibt also Bronze mit Avila Sanchez, die insgesamt dritte Medaille für den DSV in Paris. Nach einem kleinen Wackler zu Beginn sprang das Berliner Duo das Programm konsequent durch. Ihren Titel vom vergangenen Jahr konnten Henschel Avila Sanchez zwar nicht verteidigen, aber gegen deutlich stärkere Konkurrenz den erhofften Podestplatz sichern. Gleich zweimal Gold an einem Tag gewann die überragende Italienerin Chiara Pellicani. Erst mit Partner Matteo Santoro im 3-Meter-Synchron Mixed und anschließend hochüberlegen Solo vom 1-Meter-Brett.
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1: Staaten greifen relativ selten in den Devisenmarkt ein. Aber jetzt kam es dazu und das gleich von zwei Staaten. Gabriel Wirth, um was geht's da genau?
5: Es geht um den Absturz der japanischen Währung Yen. Die Devise des hochverschuldeten Landes wird immer weniger wert. Und nun haben Japan und die USA gemeinsam am Devisenmarkt interveniert, das heißt japanische Währung, gekauft, um einen weiteren Absturz des Yen zu stoppen. Aus Tokio, Thorsten Iffland.
6: US-Präsident Trump hat die Stützung des schwächelnden Yen ein Zeichen der Freundschaft genannt. Außerdem würden die USA finanziellen Nutzen aus der Maßnahme ziehen und das Ganze sei auch gut für die Weltwirtschaft, erklärte Trump Journalisten an Bord der Air Force One. Der Yen war zuvor gegenüber dem US-Dollar auf den tiefsten Stand seit 40 Jahren gerutscht. Die Kaufkraft der Japaner ist entsprechend gesunken. Der Import, vor allem von Öl, ist deutlich teurer geworden. Auf der anderen Seite sorgt der schwache Yen für einen Tourismusboom in Japan. Die Intervention könnte eine Größenordnung von rund 40 Milliarden Euro haben, schätzen verschiedene Analysten. Die US-Notenbank Fed verkaufte Euro und kaufte dafür Yen. Eine vergleichbare staatliche Währungsintervention gab es zuletzt 2011. Damals griffen die G7-Staaten am Devisenmarkt ein, um den Yen nach der Katastrophe von Fukushima zu stützen.
5: Die Autoindustrie hat einer Studie zufolge im vergangenen Monat weniger Rabatte für Elektroautos gewährt. Neuwagenkäufer können demnach mit einem durchschnittlichen Preisnachlass von knapp 18% auf den Listenpreis rechnen, wie die regelmäßige Marktstudie des privaten Center Automotive Research ergab. Bei Verbrennermodellen werde hingegen ein höherer durchschnittlicher Preisnachlass von mehr als 19% gewährt. Elektroautos seien wegen der hohen Spritpreise und staatlicher Förderprämien attraktiv und eroberten steigende Marktanteile, so der Studienleiter Professor Ferdinand Dudenhöfer. Eine größere Verkaufsförderung erscheine aus Sicht der Hersteller deshalb nicht notwendig. Hersteller und Handel steckten die frei werdenden Mittel eher in die Verkaufsförderung für die Verbrennermodelle. In Bayern haben ja die Sommerferien begonnen. Für Eltern kann das auch Stress bedeuten. Wohin mit den Kindern, wenn man selber nicht so viel Urlaub hat und den Nachwuchs beaufsichtigen muss? In anderen Ländern ist das zum Teil noch ein größeres Problem. Dort dauern nämlich die Ferien im Sommer oft länger als in Deutschland. Wie Ferienbetreuung bei den europäischen Nachbarn aussieht, wollen wir uns in dieser Woche einmal genauer ansehen. Den Auftakt macht Polen mit Paulina Milling.
4: In Polen die Ferienbetreuung fürs Kind zu organisieren, ist eine anstrengende, jährliche Übung für mehr als 6,5 Millionen berufstätige Eltern. Die polnischen Sommerferien dauern 9 Wochen. So einen langen Urlaub hat natürlich niemand. Ideenreichtum und Organisationstalent sind deshalb gefragt. Oft übernehmen die Großeltern, manchmal springen die Nachbarn ein. Schulen bieten Workshops in den Ferien an. Und es gibt auch Sommercamps mit Sportschwerpunkt, mit Förderaktivitäten im Wald, an der Küste. Das Angebot ist breit. Der einzige Knackpunkt, um ein Kind für die volle Ferienzeit in so ein Camp zu schicken, zahlt man locker ein komplettes Monatsgehalt. Die Kinderbetreuung im Sommer kostet oft mehr als ein Familienurlaub. Deshalb wünschen sich viele Eltern, dass es mehr kommunale Angebote gibt und dass sie günstiger werden. Was sich in Polen nach und nach ändert, ist die Einstellung der Arbeitgeber. Viele Unternehmen zeigen inzwischen mehr Flexibilität. Homeoffice, Schichtentausch, Kinder zur Arbeit mitnehmen. Bei manchen Betrieben gibt es Zuschüsse aus dem Sozialfonds, damit Mitarbeiter ihrem Kind einen Campaufenthalt finanzieren können. Und wenn alle Optionen ausgeschöpft sind, nehmen manche Eltern in Kauf, dass sich das Kind in den Ferien auch ein paar Tage langweilen muss.
5: Der britische Pharmakonzern AstraZeneca und der US-Konkurrent Bristol Myers Squibb haben einem Bericht zufolge über eine mögliche Fusion gesprochen. Damit würde einer der weltweit größten Pharmakonzerne entstehen mit einem gemeinsamen Börsenwert von umgerechnet rund 345 Milliarden Euro, meldet die Nachrichtenagentur Reuters. Sie beruft sich hier auf eine mit der Angelegenheit vertraute Person. Ob die Gespräche aber noch andauern, ist unklar. AstraZeneca hat eine Stellungnahme abgelehnt. Bristol Myers Squibb war für einen Kommentar noch nicht erreichbar, so Reuters.

0: Es ist 7:15.
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0: Die Nachrichten mit Sisi Forster.
2: Marokko macht Falschinformationen für Krise in Ceuta verantwortlich. Laut marokkanischer Regierung ist der Andrang nicht organisiert gewesen, sondern spontan zustande gekommen. Ausgelöst durch die Verbreitung falscher Informationen im Netz, Aktivitäten von Schleusern und einer Falschinterpretation eines spanischen Gerichtsurteils. In Brüssel treffen sich heute und morgen Vertreter der EU-Staaten, um über den besseren Schutz der Außengrenzen zu beraten. Trump will neue Verhandlungen mit dem Iran. Wie der US-Präsident bekannt gab, soll es bereits heute erste Gespräche geben. Dafür hat er nach eigenen Angaben einen Angriff auf den Iran vorerst abgesagt, den Trump als den größten des US-Militärs seit dem Zweiten Weltkrieg bezeichnet hatte. Wo die Gespräche stattfinden, blieb zunächst unklar. Israel beschießt Ziele im Gazastreifen. Das israelische Militär erklärte, die Luftangriffe hätten sich gegen Kämpfer der militant-islamistischen Hamas gerichtet. Nach palästinensischen Angaben sind dabei mindestens 17 Menschen getötet worden, darunter auch Kinder. Umweltstaatssekretär fordert nationalen Hitzeaktionsplan. Der SPD-Politiker Flassbart sagte dem ZDF, man brauche im nächsten Sommer einen nationalen Aktionsplan, der alle Maßnahmen aus den Bundesländern zusammenfasse. Das sei die Lektion, die man aus diesem Sommer gelernt habe. Außerdem kritisierte Flassbart den Bundesrechnungshof. Die Wirtschaftsprüfer wollen nach Angaben des Politikers ein Programm verhindern, mit dem das Bundesumweltministerium Klimaanlagen in Krankenhäusern und sozialen Einrichtungen finanziert. Speed Week beginnt ohne Bayern. In den nächsten Tagen ist die Polizei verstärkt Temposündern auf der Spur. Bayern, Sachsen und das Saarland nehmen allerdings nicht am sogenannten Blitzermarathon teil. Das Wetter. Meist sonnig, am Abend Schauer oder Gewitter, Höchstwerte 31 bis 36 Grad.
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0: Die Zahl der Asylbewerber, die in Bayern leben, die nimmt weiter ab. Deshalb will die Staatsregierung die Zahl der Plätze in den Asylunterkünften weiter abbauen, um 42.000 bis Ende nächsten Jahres. Im Fokus stehen laut Innenministerium besonders kostenintensive Plätze, wie zum Beispiel in Hotels. Aber ganz so einfach ist das offenbar nicht. Rüdiger Kronthaler hat in Oberbayern recherchiert.
3: Landkreis Ebersberg südlich von München. Die Unterbringung von Asylbewerbern ist Landkreisaufgabe. Etwa 85 Plätze wurden in diesem Jahr bereits abgebaut, sagt der Landrat, weil sie nicht belegt waren. Theoretisch könnte man noch mehr Plätze schließen, denn etwa die Hälfte der Bewohner in den verbliebenen Unterkünften sind sogenannte Fehlbelegungen. Die Betroffenen haben beispielsweise eine Duldung und müssen sich eigentlich selbstständig eine Wohnung suchen. Das Problem, wenn sie keine Wohnung finden, müssen die Gemeinden für sie als Wohnungslose sorgen, sagt CSU-Landrat Robert Niedergesess.
4: Um das Problem nicht auf die nächste Ebene der Gemeinden zu verlagern, haben wir gesagt, okay, das wird auch vom Staat geduldet, ihr könnt bei uns bleiben, aber wir motivieren natürlich die Menschen, Wohnungen zu suchen, was in der Metropolregion München ein großes Problem ist, weil wir kaum Leerstand haben.
3: Mit dem Ziel, 42.000 Plätze in Asylunterkünften bis Ende 2027 abzubauen, macht das bayerische Innenministerium Druck auf die Landkreise. Der Freistaat bezahlt für die Unterbringungen und die Ankunftszahlen in Europa sinken seit längerer Zeit. Migrationsforscherin Petra Bendel von der Friedrich-Alexander-Universität Erlangen erklärt dies vor allem mit der höheren politischen Stabilität in Syrien. Sie warnt aber, dass jederzeit die Ankunftszahlen auch wieder steigen könnten. Beispielsweise, wenn der Krieg im Iran weiter eskaliert und gleichzeitig die Unterstützungsleistungen für UN-Organisationen wie das Welternährungsprogramm zurückgefahren werden, wie das aktuell der Fall ist.
5: Wir haben das in Syrien gesehen, wo die Syrerinnen und Syrer zunächst in die Nachbarländer gegangen sind. Und erst als es zu einer Krise der internationalen Unterstützersituation kam, haben sie sich auf den weiteren Weg gemacht.
3: Bendel empfiehlt den Kommunen, immer eine gewisse Anzahl an unbelegten Räumen vorzuhalten und zwischenzeitlich beispielsweise für Start-ups oder Ateliers anzubieten. Aber mit kurzen Mietverträgen, sodass man sie bei Bedarf wieder zu Unterkünften umfunktionieren kann. Die Stadt Hildesheim in Niedersachsen versuche so etwas.
5: Also Einrichtungen, in denen sowohl Flüchtlinge als auch andere Gruppen untergebracht werden, oder in denen Flüchtlinge untergebracht werden und die gleichzeitig auch als Kulturzentren genutzt werden.
3: In Ebersberg sind solche Formen der Zwischennutzung derzeit nicht geplant, sagt CSU-Landrat Robert Niedergesess. Große Liegenschaften könne man nicht vorhalten, sagte er. Und wenn die Ankunftszahlen doch wieder steigen sollten?
4: Wir sind erfahren damit, wir haben jetzt zwei Wellen durchgemacht in den letzten 10 Jahren, wie wir das dann vor Ort lösen können, schnell und pragmatisch.
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0: Auch die Politik ist in den Sommerferien, bevor die schwarz-rote Koalition in Berlin dann im Herbst weitere Reformen auf den Weg bringen will. Aber so ganz ist sie dann doch nicht im Urlaubsmodus. Die Diskussion über die Rentenreform, insbesondere über das Aus für die abschlagsfreie Frührente, die geht weiter. Einige ostdeutsche Ministerpräsidenten wollen, dass das nicht so kommt. SPD-Co-Chefin Baas kann sich zumindest vorstellen, nochmal darüber zu sprechen. Aber CSU-Chef Söder zum Beispiel lehnt das ab. Das hat der bayerische Ministerpräsident gestern im ARD-Sommerinterview gesagt, wo er auch Auskunft über den Zustand der Koalition gegeben hat. Georg Schwarte fasst zusammen.
6: Sommerinterview mit Markus Söder. Da gibt's ganz viele Fragen, aber eben auch die eine, die berühmte K-Frage, die Kanzlerfrage. Was, wenn im September die Landtagswahlen für die CDU so in die Hose gehen, dass die Union die K-Frage stellt?
7: Schauen Sie, das ist immer das Gleiche. Im Hintergrund soll der mit dem Journalisten dies und jenes erzählt haben. Bei uns in Deutschland wird unendlich viel gequatscht. Wir müssen endlich was tun für unser Land.
6: Immer dieses dämliche Gequatsche. Der Bayer Söder ist sauer, hörbar. Über all diese Intriganten, die da im Hintergrund zündeln und sägen. Am Kanzlerstuhl.
7: Der schreibt einen Brief, der äußert sich da. Es braucht jetzt Geschlossenheit, es braucht Einigkeit, es braucht Stringenz und Konsequenz in der Umsetzung der Politik. Und ich bin fest überzeugt, dass Friedrich Merz der Kanzler bleibt.
6: Immerhin, sagt's mal einer aus der ersten Reihe, nämlich Markus Söder, der ja auch mal Kanzler werden wollte, ist er nicht wenigstens ein bisschen traurig, dass er sich für den Job zuletzt selbst aus dem Spiel nahm? Schon wieder Quatsch.
7: Na, Quatsch. Also, erst einmal ist das deutsche Verfassungsrecht ohnehin so, dass ein Wechsel ja nur durch ein konstruktives Misstrauensvotum stattfinden könnte.
6: Da nun irrt der Bayer. Merz könnte sagen, ich bin dann mal weg und einfach zurücktreten. Der Bundestag wählte dann den Nachfolger. Aber muss er ja nicht, denn es gilt zweitens.
7: Zweitens einmal ist Friedrich Merz sehr, sehr stabil und stark und es würde die Union völlig durcheinander bringen.
6: Das möchte Markus Söder natürlich nicht und deshalb fordert er drittens.
7: Deswegen ist mein dringender Rat, sich aufs Arbeiten zu konzentrieren und weniger ans Spekulieren im Hintergrund.
6: Aber die CDU-Basis diskutiert gerade nicht mal mehr im Hintergrund, ob der Kanzler sein Handwerk noch beherrscht, zum Beispiel das einer Kabinettsumbildung ohne anschließendes Vollchaos. Söder sieht das alles anders.
7: Ich weiß nicht, ob das handwerkliche Fehler sind. Schauen Sie, wenn Sie Personalveränderungen vornehmen, dann freut sich der, der berufen wird. Der, der abgelöst wird, ist natürlich sauer. Und viele, die gedacht hatten, sie wären jetzt auch dran, die grummeln vor sich hin. Ich sehe da keine handwerklichen Fehler.
6: Nein, er sieht lieber Ilse Aigner, die bayerische CSU-Politikerin, als nächste Bundespräsidentin. Söder hat sie schließlich selbst vorgeschlagen.
7: Die Ilse wäre eine, wie ich glaube, eine gute Bundespräsidentin. Und ich würde mich freuen, wenn das am Ende klappen würde. Aber dem zuvor steht erst natürlich die Einigung mit der CDU. Und mit der CDU sich zu einigen, ist nie immer ganz leicht.
6: Da war sie dann doch noch, die kleine Söder-Gemeinheit Richtung CDU. Andere, die auch gern gemein sein wollen, munkeln dagegen, dieser Markus Söder schicke die populäre Ilse Aigner nach Berlin, damit er sie nicht als Nachfolgerin ins P im Nacken habe. Da wird der CSU-Chef ein weiteres Mal sauer.
7: Also jahrelang habt ihr alle geschrieben, es gäbe keinen, der Söder lässt keinen anderen ran. Jetzt haben wir über die Zeit gute Teams gebildet mit Alexander Dobrindt, dem Kollegen Weber in Berlin und der Ilse. Jetzt ist auch wieder nicht recht. Also euch kann man es wirklich nie recht machen.
6: Euch, also uns, den Journalisten, die und alle anderen auch, konnten dann noch erfahren, dass es nicht nur in Bayern am besten läuft, wenn jeder weiß, wo sein Platz ist.
7: Wie immer gilt, ein Team, da spielt jeder auf seinem Platz. Also das hat man jetzt bei der deutschen Nationalmannschaft gesehen. Wenn man jemand woanders spielen lässt, also ursprünglich war, dann kippt das ganze System. Das wird in der CSU nicht passieren.
6: Weil jeder seinen Platz kennt und den von Söder in der Staatskanzlei nämlich. Wie lange noch?
7: Solange die Wähler und die Partei es wollen. So ist ja immer der Demokratie, anders kann es ja nicht sein.
6: Und dann war Schluss mit dem Sommerinterview hier in Berlin, in das der Bayer Söder auch wegen des Länderfinanzausgleichs Bayern zahlt, Berlin kassiert, offenbar höchst ungern reist.
7: Ich komme her, wenn ich muss, so wie jetzt.
0: Von Gequatsche und K-Fragen, Söders Sommerinterview. Georg Schwarte war das aus Berlin.
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0: Bei der Fußball-Weltmeisterschaft hatten die norwegischen Fans gezeigt, wie gut sie rudern können. Es gibt aber einen, der kann es noch besser. Oliver Zeidler. Sina Wende, wie souverän ist Zeidler zu seinem 4. EM-Titel gerudert?
8: Er ist so souverän, dass er seinen eigenen EM-Rekord verbessert hat. Vom Start bis zum Ziel, Zeitler und sein Ruderboot haben die Führung immer weiter ausgebaut. Und somit hat sich der Oberbayer sehr deutlich und ohne Zittern das vierte Gold bei einer Europameisterschaft gesichert. Jan Dittjogeit bewertet diesen Erfolg.
9: Also das war schon extrem beeindruckend, was der Olympiasieger aus München an diesem Wochenende aufs Wasser gebracht hat. Er ist gleich zweimal EM-Bestzeit gefahren und hat die Konkurrenz in keinem Rennen auch nur ein kleines bisschen an sich herangelassen. Selbst Titelverteidiger Salati aus Belarus oder Weltmeister Duskos aus Griechenland waren absolut chancenlos. Ob das daran liegt, dass Oliver Zeitler derzeit so stark ist oder ihn die Konkurrenz vielleicht zu wenig fordert, das will der 30-Jährige in den kommenden Wochen mal überprüfen, indem er sein Trainingspensum und die Werte mit dem aus dem Jahr 2024, als er Olympiasieger wurde, mit der aktuellen Verfassung vergleichen möchte. Im Augenblick hat man aber schon das Gefühl, dass Oliver Zeitler in der Form seines Lebens ist.
8: Ja, wie sieht es aus mit der Form des deutschen Ruderverbands? Jan Dittjogeit kennt auch die Bilanz des gesamten Teams.
9: Es war eine gute Europameisterschaft. Zweimal Gold, dreimal Silber und einmal Bronze in den olympischen Klassen. Diese Bilanz kann sich sehen lassen. Neben Oliver Zeitler hat auch der Männer-Doppelvierer Gold geholt. Die Silbermedaille im Vierer ohne Steuerfrau, die kam zum Beispiel ziemlich überraschend. Zur Wahrheit gehört aber auch dazu, dass eben vor allem die Briten und die Niederländer ihre Topboote zum großen Teil nicht zu dieser EM geschickt haben. Sonst wäre das deutsche Ergebnis sicherlich schwächer ausgefallen. Das betrifft auch den Deutschlandachter. Die Silbermedaille ist ein schöner Erfolg, aber das Flaggschiff weiß auch, dass man sich bei der WM Ende des Monats gegen mindestens 3 bis 4 Konkurrenten beweisen muss, die in Varese bei der Europameisterschaft nicht am Start gewesen sind.
8: Raus aus den Booten und direkt rein ins Wasser. Zum Beispiel mit einem doppelten Auerbach. Wäre mal eine schöne Alternative zum Bauchklatscher. So eine Drehung und 2 Salti. Lena Henschel hat solche Sprünge drauf. Bei der Schwimm-EM in Paris hat die Wasserspringerin gestern einen erfolgreichen, aber auch sehr langen Tag gehabt. Lars Becker.
10: Am Ende hatten die Anstrengungen eines langen Tages mit 3 Wettkämpfen in 2 verschiedenen Wettbewerben bei Lena Henschel doch Spuren hinterlassen. Nach dem langwierigen Vorkampf am Mittag vom 1-Meter-Brett und dem Bronzegewinn im Mix 3 Meter Synchron mit Luis Avila Sanchez reichte es zum Abschluss im 1-Meter-Finale nicht zu einer weiteren Medaille. Nur Rang 10 nach einem völlig verpatzten vorletzten Sprung. Den Vorkampf hatte Henschel nach einer starken Aufholjagd noch als 3. beendet. Bleibt also Bronze mit Avila Sanchez, die insgesamt 3. Medaille für den DSV in Paris. Nach einem kleinen zu Beginn sprang das Berliner Duo das Programm konsequent durch. Ihren Titel vom vergangenen Jahr konnten Henschel Avila Sanchez zwar nicht verteidigen, aber gegen deutlich stärkere Konkurrenz den erhofften Podestplatz sichern. Gleich 2-mal Gold an einem Tag gewann die überragende Italienerin Chiara Pellicani. Erst mit Partner Matteo Santoro im 3-Meter-Synchron-Mixed und anschließend hochüberlegen solo vom 1-Meter-Brett.
8: Massensprint und Lorena Wiebes. Das passt zusammen wie Weißwurst und süßer Senf. Die niederländische Radrennfahrerin war auch auf der 2. Etappe bei der Tour de France von Aigle nach Genf nicht zu schlagen. Sie behält damit das gelbe Trikot als Gesamtführende. Die deutschen Fahrerinnen spielten bei der Entscheidung keine Rolle, aber Linda Riedmann aus Unterfranken wurde 10.
11: Im Finale ein bisschen meinen Weg gesucht und verschiedenen Hinterrennern gefolgt und dann ist am Ende die Lücke aufgegangen. Ja, ich bin mega happy mit dem 10. Platz.
8: Riedmann weiß, jetzt wird's immer härter und härter bei der Tour, aber sie freut sich auch schon sehr auf die Berge. Heute geht es auf der 3. Etappe bei der Tour de France von Genf nach Poligny.
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12: Mit aktuell 2 Meldungen. A8 Stuttgart Richtung München zwischen Friedberg und Dasing. 3 Kilometer Stau nach einem Unfall. Und A99 Ostumfahrung München Richtung Salzburg. Am Kreuz München Ost ist die Überleitung zur A94 Richtung Passau nach einem LKW-Unfall blockiert.

0: Wir schauen aufs Wetter in Bayern. Heute gibt es erstmal viel Sonne. Ab dem späten Nachmittag kann es vereinzelt teils kräftig regnen und gewittern, am ehesten an den Alpen und in der Donaualbregion. Bei maximal 31 bis 36 Grad. Ab morgen bis Donnerstag sieht es ähnlich aus wie heute. Wieder mehr Sonne als Wolken, vor allem jeweils am Nachmittag und Abend. Einzelne lokal kräftige Schauer und Gewitter. Morgen dann mit Höchstwerten von 32 bis 38 Grad. Am Mittwoch 28 bis 35 und am Donnerstag 25 bis 32 Grad. Heute ist Montag, der 3. August und es ist 7 Uhr. Guten Morgen.
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0: Migrationskrise in Ceuta. Die EU beruft eine Sondersitzung ein. Was Marokko zu dem Ansturm auf die benachbarte spanische Exklave sagt, darüber spreche ich gleich mit unserem Korrespondenten vor Ort. Und in Griechenland brennen große Waldgebiete. Das schauen wir uns genauer an und wir stellen uns die Frage, was kann man aus anderen Waldbränden vielleicht jetzt auch schon lernen? In der spanischen Exklave Ceuta normalisiert sich so langsam die Lage. In der EU ist die Unruhe jetzt aber groß. Vor wenigen Wochen ist die EU-Asylreform GEAS in Kraft getreten und die sollte eigentlich genau solche Situationen verhindern, nämlich dass fast 50.000 Menschen irregulär einreisen. 22 EU-Mitgliedstaaten forderten jetzt ein koordinierteres Vorgehen und morgen findet dazu eine Dringlichkeitssitzung der EU-Innenminister statt. Schon heute beraten die EU-Botschafter. Mir ist jetzt unser Korrespondent Stefan Ehlert aus Rabat in Marokko zugeschaltet. Guten Morgen.
2: Guten Morgen.
0: Was ist denn an der Grenze zu Ceuta am Wochenende passiert? Also welche Maßnahmen hat Spanien nach all den Ereignissen und auch Vorwürfen jetzt schon ergriffen?
2: Ich habe es von der anderen Seite, von der marokkanischen Seite aus beobachtet. Da wurden so lange Schläuche ausgelegt. Oder vielleicht ist es auch ein einziger langer Schlauch, praktisch eine Schwimmbarriere, sodass man nicht mehr von der Nachbarstadt Nideck, wo ich mich befand, rüber schwimmen kann nach Ceuta. Das ist also unterbunden, offenbar auch um einem Gerichtsurteil zu begegnen, wonach wer schwimmend aufgegriffen wird oder schwimmend da in die Exklave hineinkommt, nicht direkt abgeschoben werden kann. Möglicherweise ist das sowieso eine Falschinformation, aber jedenfalls das wird verhindert. Viele Schiffe in der Bucht, möglicherweise auf der Suche nach weiteren Leichen, aber auch um die Lage zu beobachten und Absperrgitter aller Orten, damit die Leute nicht weiter an den Strand kommen und rüberschwimmen.
0: Jetzt geht es ja aus spanischer Sicht zum Beispiel auch darum, was das Land im Vorfeld hätte schon tun oder auch ahnen können. Ein namentlicher, nicht genannter hoher Regierungsbeamter hatte der spanischen Zeitung El País vorgestern gesagt, die Regierung habe die Krise in Ceuta gar nicht kommen sehen. Wie ist es denn aus marokkanischer Sicht zu bewerten? Weil 50.000 Leute müssen sich ja auch erstmal organisieren und Wege finden und so weiter, gell?
2: Ja, Marokko bestreitet, dass es organisiert war. Also, sie sagen schon, es sind Falschinformationen über soziale Medien verbreitet worden, aber eine Organisation will man dahinter nicht erkennen. Ich sehe dafür auch im Moment keinen Beleg, außer dass natürlich auf marokkanischer Seite der Grenzschutz ja mindestens versagt hat. Ich glaube, von Versagen muss man sprechen angesichts von mehr als 70 Toten. Das ist ja eine Riesenkatastrophe. Die Leute, die da zurückkamen, mit denen ich gesprochen habe, waren regelrecht traumatisiert. Manche haben beim Schwimmen im Meer Leichen gesehen. Die Massen müssen unglaublich gewesen sein in Ceuta. Man hatte Angst, man konnte sich nicht versorgen, nichts zu essen, irgendwo zu schlafen. Das war also eine Katastrophe. Und natürlich haben marokkanische Grenzschützer mit dazu beigetragen, dass so viele sich überhaupt auf den Weg machen konnten. Aber organisiert, da fehlen noch die Belege.
0: Wenn organisiert jetzt nicht das Thema ist, müssen wir trotzdem kurz drüber sprechen, wie viel Verantwortung Marokko bei diesen Ereignissen denn trägt.
2: Ja, da sagen Kritiker, vor allem auf spanischer Seite, dass Marokko daran Verantwortung trägt. Dafür gibt es auch Beispiele aus der Vergangenheit. 2021, als ein hoher Polisario-Führer in Spanien behandelt wurde, medizinisch, und zack ging in Ceuta die Grenze auf, 6.000 Leute machten rüber. Das ist nur möglich, wenn Marokkos Grenzschützer wegschauen. Sonst ist man durchaus in der Lage, das zu kontrollieren. Klar ist aber auch, Ceuta ist immer ein Hotspot gewesen, wird es auch bleiben, für Menschen aus ganz Afrika, die einen Weg suchen, nach Europa zu kommen, weil eben die Möglichkeiten der regulären Migration immer noch viel zu beschränkt sind. Marokko ist Migrationspartner Europas seit 2013, kooperiert normalerweise. In diesem Fall hat das überhaupt nicht geklappt.
0: Dann noch zum letzten Punkt. Marokko spricht jetzt in diesem Ganzen von geringeren Zahlen bei den Grenzübertritten und von deutlich weniger Toten als die spanischen Behörden. Also konkret, Marokko spricht irgendwie von 11 Toten, die spanische Polizei von mehr als 70. Was steckt da denn dahinter?
2: Nun, Marokko kann natürlich nur die Verantwortung übernehmen und Zahlen publizieren über Menschen, die man auf marokkanischer Seite gefunden hat, während auf spanischer Seite das eben sehr viel mehr sind. Marokko hat ja nicht bestritten, dass die spanischen Zahlen stimmen oder so, sondern sie sagen, man muss das noch gemeinsam prüfen. Marokko kann jetzt nicht verkünden etwas, wo Informationen, über die nur die Spanier verfügen und umgekehrt.
0: Ja, und jetzt nach dem Andrang auf Ceuta geht es auf politischer Ebene darum, aus den Ereignissen zu lernen. Vielen Dank, Stefan Ehlert, für die Information direkt aus Marokko.
2: Ich danke.
0: Ja, und wie es dort aussieht, wo die Menschen losgeschwommen und losgelaufen sind, um in Ceuta auf europäischen Boden zu gelangen, das hören Sie gleich ausführlich in unserem Thema des Tages um 7.20 Uhr, also in ungefähr einer Viertelstunde. Im Krieg zwischen den USA und Iran soll es heute eine Annäherung geben, also möglicherweise. US-Präsident Trump hat angekündigt, eine neue Gesprächsrunde mit Vertretern der Islamischen Republik stattfinden zu lassen, und zwar heute Nachmittag. Allerdings, wo die Gespräche geführt werden sollen, ob sie auf mehrere Tage angelegt sind und wer genau daran beteiligt ist, das ließ er offen. Und aus dem Iran gab es bislang auch noch keine Bestätigung zu den Gesprächen. Dann schauen wir jetzt nach Frankreich und Spanien. Da sind die Feuerwehren zwar nach wie vor im Einsatz, aber die meisten großen Waldbrände haben sie inzwischen unter Kontrolle. Allerdings ist jetzt Griechenland zum Katastrophenbrennpunkt geworden, wie Anna Giordano berichtet.
3: Der Brandherd in der Region Attika, rund 60 Kilometer westlich von Athen, ist immer noch außer Kontrolle. In der Nacht gaben die Behörden erneut Evakuierungsaufforderungen für mehrere Ortschaften rund um das Kithairon-Gebirge heraus. Anwohner erhielten per SMS die Nachricht, ihre Häuser zu verlassen. Nach Angaben der Feuerwehr breiten sich die Flammen unter anderem in unwegsamen Schluchten nahe der Großstadt Megara aus. Löscharbeiten sind dort besonders schwierig. Gestern Nachmittag war es bei Löschflügen in der Region zu einem Unfall gekommen. Zwei Hubschrauber kollidierten. Ein dänischer Pilot und sein griechischer Flugbegleiter kamen ums Leben. Die Besatzung des anderen Hubschraubers überlebte verletzt. Der Sprecher des Nationalen Krisenzentrums sagte am Abend, man erlebe gerade die wahrscheinlich schwierigsten Tage des Sommers. In der vergangenen Woche habe es insgesamt 220 Wald- und Feldbrände in Griechenland gegeben. Bei den Löscharbeiten habe man vor allem gegen die widrigen Wetterbedingungen und starken Winde gekämpft. Für den Großraum Athen, die Region Böotien und die Insel Euböa gilt weiterhin die hohe Brandrisikostufe 4 von 5.
0: Ja, und nicht nur in Südeuropa wüten in diesem Sommer verheerende Feuer, auch Kanada erlebt eine dramatische Waldbrandsaison. Wieder, muss man sagen. Nach Angaben der Regierung gibt es gerade rund 900 Waldbrände gleichzeitig. Und es wird darüber diskutiert, wie sich sowas ja künftig besser beherrschen lässt. Ähnlich wie die EU-Kommission mit ihrer neuen Waldbrandstrategie richtet sich der Fokus der kanadischen Behörden mehr auf die Prävention statt auf reine Brandbekämpfung. Der Premierminister der Provinz Ontario, Doug Ford, fordert ein grundsätzliches Umdenken, wie Benjamin Best aus dem ARD-Studio Kanada berichtet.
4: Wir brauchen eine nationale Strategie gegen Waldbrände. Wir erleben das jedes Jahr.
5: Viele Experten geben ihm recht, denn der wichtigste Kampf gegen Waldbrände beginnt lange, bevor irgendwo Rauch aufsteigt. Craig Wilson berät Gemeinden in Kanada rund um das Thema Waldbrandschutz.
4: Mit einem vorausschauenden Waldmanagement können wir Brände auf ein beherrschbares Maß reduzieren. Feuerwehrleute wird es zwar immer brauchen, aber durch ein aktives Management lassen sich Brände besser kontrollieren.
5: Was zunächst technisch klingt, ist eigentlich einfach. Rund um Siedlungen werden Wälder ausgelichtet, trockenes Unterholz entfernt und abgestorbene Bäume gefällt. Ziel ist nicht, Waldbrände vollständig zu verhindern, sondern ihnen den Brennstoff zu nehmen und ihre Ausbreitung zu bremsen. Wilson sagt, jeder Dollar, der in die Vorbeugung investiert wird, spare später ein Vielfaches der Kosten für Brandbekämpfung und Wiederaufbau. Denn Feuer brauche drei Dinge: Hitze, Sauerstoff und Brennstoff. Hitze und Sauerstoff können die Menschen nicht beeinflussen, den Brennstoff dagegen schon. Doch selbst dort, wo Wälder bereits ausgelichtet wurden, bleibt eine Gefahr. Der Wind trägt glühende Funken oft kilometerweit. Sie landen auf Dächern, in Dachrinnen oder auf Holzterrassen und setzen so Häuser in Brand, erklärt Greg Wilson.
4: Über 90% der Häuser, die abbrennen, werden durch Funkenflug zerstört.
5: Deshalb verändern immer mehr Gemeinden die unmittelbare Umgebung der Häuser. Brennbares Material wird entfernt, Dächer und Dachrinnen regelmäßig gereinigt, Holzstapel weiter von Gebäuden gelagert und Bäume mit größerem Abstand gepflanzt. FireSmart nennt Kanada dieses Konzept. Wo solche Maßnahmen besonders dringend sind, beantwortet die Wissenschaft. Die Geografieprofessorin Laura Chesmer Er forscht an der Western University in der Provinz Ontario Waldbrände und ihre Ausbreitung.
6: Das Wichtigste ist, brennbare Vegetation rund um Häuser zu entfernen. In Kanada ist das allerdings eine enorme Herausforderung, weil unsere Wälder so groß und viele Regionen so abgelegen sind.
5: Prävention bedeutet deshalb mehr als Waldpflege. Sie verändert auch die Art, wie in Gemeinden gebaut und geplant wird. Dahinter steckt für Laura Chesma ein grundlegender Gedanke.
6: Wir wollen Gemeinden vor Waldbränden schützen. Gleichzeitig müssen wir verstehen, dass Feuer ein natürlicher Teil des Ökosystems ist. Es geht nicht darum, Feuer grundsätzlich zu verhindern, sondern dafür zu sorgen, dass Brände weniger intensiv verlaufen.
5: Feuer gehört zu Kanadas Natur. Die entscheidende Frage ist deshalb nicht mehr, ob das Feuer kommt, sondern ob es gelingt, Wälder, Häuser und Gemeinden so vorzubereiten, dass aus einem natürlichen Waldbrand nicht jedes Jahr eine nationale Katastrophe wird.
0: Ja, und Hitze und Trockenheit sind auch bei uns ein Problem. Es scheitert allerdings oft an der deutschlandweiten Koordination zum Hitzeschutz. Was die Bundesregierung besser machen könnte, dazu hat sich der Staatssekretär im Umweltministerium Jochen Flassbart im ZDF-Heute-Journal geäußert.
7: Wir haben ja eine sehr enge Zusammenarbeit mit den Ländern. Die Länder haben vielfach Hitzeaktionspläne, nicht alle. Und dort werden die Arbeiten koordiniert. Wir sind im Kontakt mit den Ländern, die Gesundheitsbehörden in ihrem Bereich, die Innenbehörden in ihrem Bereich. Einen nationalen Aktionsplan haben wir im Augenblick noch nicht. Ich glaube, die Lektion, die wir aus diesem Sommer gelernt haben, ist, nächsten Sommer brauchen wir auch einen nationalen Aktionsplan, der dann alles aus den Ländern zusammenbündelt.
0: Sagt Jochen Flassbart, SPD-Staatssekretär im Umweltministerium. Nachdem die drei Ministerpräsidenten aus Thüringen, Sachsen und Sachsen-Anhalt gegen die Abschaffung der sogenannten Rente mit 63 rebellieren, wurde im politischen Berlin eine neue Diskussion über das Rentenreformpaket losgetreten. Bayerns Ministerpräsident Markus Söder will nicht daran rütteln. Anders als SPD-Arbeitsministerin Bärbel Baas. Sie zeigte sich im ZDF-Sommerinterview dem Vorschlag gegenüber offen.
8: Dass die Union jetzt auf einmal das Paket aufschnüren will, ich sag mal, ich sträume mich als SPD nicht dagegen, wenn das Unionsmeinung wäre, das sehe ich aber noch nicht. Also ich glaube, die Ostministerpräsidenten der CDU müssen das jetzt mal mit der Fraktion der CDU-CSU klären. Die SPD wird sicherlich nicht dagegen sein.
0: Zuvor hatte bereits SPD-Generalsekretär Klüssendorf die CDU aufgefordert, ihre Position zu klären. Die Rentenreform gilt als eines der wichtigsten Vorhaben der Bundesregierung. Und jetzt nach Brasilien. Präsident Lula da Silva will sein Amt bei der Wahl im Herbst verteidigen. Der linksgerichtete Politiker ist von seiner Partei ein weiteres Mal zum Kandidaten aufgestellt worden. Der Druck auf den 80-Jährigen ist groß, auch aus dem Ausland. Sein Rivale, der Sohn des Ex-Präsidenten Bolsonaro, wird unter anderem von US-Präsident Trump und dem argentinischen Staatschef Milei unterstützt. Aus dem ARD-Studio Südamerika, Oliver Neuroth.
9: Dass Lula da Silva nochmal ins Rennen geht, hatte er schon vor längerem angekündigt. Nun hat ihn der Parteitag der Partido dos Trabalhadores in Sao Paulo offiziell nominiert. Für Lula wird es der 7. Wahlkampf um das Präsidentenamt in Brasilien. 3-mal hat er ihn gewonnen. Der linksgerichtete Politiker will vor allem für die soziale Gerechtigkeit in Brasilien kämpfen, mit Sozialprogrammen gegen die extreme Armut. Die Wirtschaft möchte Lula mit mehr staatlichen Investitionen in die Infrastruktur ankurbeln und er will die illegale Abholzung des Amazonas-Regenwaldes stoppen. Gleichzeitig setzt der Politiker auf neue Erdölprojekte, was selbst innerhalb seiner Partei für Diskussionen sorgt. Die erneute Kandidatur des 80-jährigen Lulas ist in Brasilien umstritten. Befürworter argumentieren, er habe viel Erfahrung. Kritiker bezweifeln, ob er in seinem Alter den Belastungen einer vierten Amtszeit gewachsen wäre. Lula da Silva wird bei der Wahl Anfang Oktober gegen Flávio Bolsonaro antreten, einen der Söhne von Ex-Präsident Jair Bolsonaro. Die rechtsgerichtete Partido Liberal hat den 45-jährigen am vergangenen Wochenende als Kandidaten aufgestellt.
0: Und jetzt nach Liechtenstein. Eigentlich gilt das Fürstentum als einer der verschwiegensten Finanzplätze Europas. Aber jetzt sind ausgerechnet dort eine Menge hochsensibler Daten gestohlen worden. Und zwar aus dem Register, das eingerichtet worden war, um Geldwäsche und Terrorismusfinanzierung zu verhindern. Thomas Wagner berichtet.
10: Es geht um sage und schreibe 31.000 Datensätze, die, so hieß es am Sonntagabend auf einer eiligst einberufenen Pressekonferenz, von bislang unbekannten Hackern von den Servern des Amtes für Justiz des Fürstentums Liechtenstein illegal heruntergeladen worden sind. Es handelt sich, so Liechtensteins Regierungschefin Brigitte Haas, um das sogenannte Verzeichnis der wirtschaftlich berechtigten Personen, auf den ersten Blick ein sperriger, bürokratischer Begriff. Doch wirtschaftlich berechtigte Personen sind all diejenigen, die hinter den vielen Stiftungen Stiftungen, Treuhandgesellschaften und Unternehmen stehen, die im Fürstentum Liechtenstein ihren Sitz haben und die eigentlich gerade nicht öffentlich in Erscheinung treten wollen. Was die bislang unbekannten Hacker mit den sensiblen Datensätzen nun anstellen wollen, ist völlig unklar. Lösegeldforderungen seien noch nicht eingegangen, sagte Regierungschefin Brigitte Haas. Im Darknet seien die gestohlenen Daten bislang ebenfalls nicht gesichtet worden.

0: Es ist 7:15.
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0: Zeit für die Nachrichten mit Cissi Forster.
2: EVP-Chef Weber kritisiert spanische Regierung. Der CSU-Politiker sagte im BR24-Interview, eine Maßnahme gegen Arbeitskräftemangel habe einen Anreiz für Migration nach Spanien gesetzt. Die Regierung in Madrid will damit den Aufenthalt von 500.000 Menschen erlauben, die bisher illegal in Spanien sind. Morgen beraten in Brüssel die Innenminister der EU-Staaten über Konsequenzen aus den Vorfällen in Ceuta. Schon heute treffen sich die Botschafter der Länder. Trump kündigt Gespräche mit dem Iran an. Der US-Präsident hatte zuvor neue Angriffe auf die Islamische Republik abgesagt. Schon heute soll es nach seinen Angaben neue Verhandlungen mit dem Iran geben. Wo das Treffen stattfinden soll, blieb zunächst unklar. Zwei Menschen sterben bei Helikopterunglück. In der Nähe von Athen sind gestern zwei Löschhubschrauber zusammengestoßen. Zwei Piloten starben, zwei weitere Insassen überlebten. Laut griechischen Behörden sind die Brände im Westen von Athen weiterhin außer Kontrolle. In Spanien und Frankreich entspannt sich die Lage hingegen. Verbraucherschützer kritisieren Ticketangebot der Deutschen Bahn. Die Frankfurter Allgemeine berichtet von einer Studie, laut der Kunden tagsüber nur geringe Chancen auf das günstigste Ticket der DB haben. Demnach war an rund 3/4 der untersuchten Tage zwischen 7 und 19 Uhr kein Supersparpreis mehr verfügbar. Deutsche Ruderer gewinnen Gold und Silber. Patrick Erdmann und Johannes Ursprung aus Unterfranken haben bei den Ruder-Europameisterschaften in Italien Gold geholt, und zwar im Leichtgewichtsmänner-Zweier ohne Steuermann. Ihr Vereinskamerad Fabio Kress holte im Leichtgewichtseiner außerdem Silber. Das Wetter. Meist sonnig, am Abend Schauer oder Gewitter. Höchstwerte 31 bis 36 Grad.
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3: Gestern Abend ist das Nürnberger Badentreffen zu Ende gegangen. Und da hat es einen Besucherrekord gegeben. Stefan Götz aus unserem BR24 Bayern Studio.
4: Mehr als 230.000 Menschen sind gekommen. Tatsächlich so viele Besucher hat es noch nie gegeben. Diesmal hat es ja auch noch ein Jubiläum gegeben. Zum 50. Mal hat dieses kostenlose Musikfestival stattgefunden. Lasse Berger blickt zurück.
5: Unter anderem der Hans-Sachs-Chor spielte zu Ehren des gleichnamigen Dichters. Die Stadt hatte das Badentreffen vor 50 Jahren anlässlich des 400. Todestages des Meistersängers ins Leben gerufen. Insgesamt spielten hunderte Künstler auf den 8 Bühnen in der Altstadt. Das Badentreffen in Nürnberg gehört nach Angaben der Stadt zu den größten Umsonst- und Draußenfestivals in Deutschland. Die Kosten von rund 650.000 Euro übernehmen die Stadt und Sponsoren. Das nächste Badentreffen ist für Ende Juli 2027 geplant.
4: Und wir bleiben kurz in Nürnberg. Dort kommt es heute im Westen zu Einschränkungen im U-Bahn-Verkehr. Der Bahnhof Röthenbach ist wegen einer Zugkollision gestern komplett gesperrt. Die U2 startet und endet daher am U-Bahnhof Hohe Mater. Es werden Busse eingesetzt. Die Pegelstände von Flüssen und Gewässern sind momentan auf einem äußerst niedrigen Niveau. Daran haben auch die Regenfälle in den vergangenen Tagen nicht viel geändert. Anton Rauch fasst die Folgen zusammen.
6: Wer die Karte des Niedrigwasserinformationsdienstes anschaut, der sieht noch die neuen Niedrigstwerte der Isar bei Plattling im Landkreis Deggendorf. Die Sur bei Brothausen im Landkreis Berchtesgadener Land meldet einen Tiefstand, ebenso wie die Günz bei Waldstetten im Landkreis Günzburg. Mehr als 80% der oberflächennahen Grundwassermessstellen zeigen niedrige Verhältnisse, wie es heißt. Dabei reagiert das obere Stockwerk recht schnell auf versickerndes Niederschlagswasser. Und da ist eben bisher nicht viel passiert. Das Niedrigwasser in den südbayerischen Seen sorgt dort für Einschränkungen. Bei der Schifffahrt am Chiemsee können zum Wochenanfang die Anlegestellen Seebruck und Überseefeldwies nicht mehr angesteuert werden. Während in München die Einschränkungen beim Trinkwasserverbrauch wieder aufgehoben sind, bittet die Stadt Kaufbeuren wegen der Trockenheit auf die Entnahme von Wasser aus Flüssen, Bächen und Seen zu verzichten.
4: Ein Feuer hat in der vergangenen Nacht eine historische Alm in den Allgäuer Alpen zerstört. Die mehr als 110 Jahre alte Alpe Mohr oberhalb von Oberstaufen ist laut Polizei bis auf die Grundmauern niedergebrannt. Zahlreiche herbeigerufene Feuerwehren hätten den Brand nicht eindämmen können. Der Sachschaden wird auf mehrere Millionen Euro geschätzt. Verletzt wurde niemand, weil in der bewirteten Hütte so spät am Abend keine Gäste mehr waren. Jetzt soll die Kripo Kempten herausfinden, wie es zu dem Feuer kommen konnte. 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
3: Mit Bianca Taube. Die Bilder und Berichte, die hallen nach. Zehntausende hoffnungsvolle Menschen, die zusammen aufbrechen, durchs Meer schwimmen und auf Klippen klettern. Sie wollen Ceuta und Melilla erreichen, die spanischen Städte auf afrikanischem Grund. Sie freuen sich auf Europa. Doch mindestens 72 Menschen kommen dabei um, sagen spanische Behörden. Und außerdem mussten die meisten wieder zurück. Wie soll es politisch jetzt weitergehen? Heute beraten die EU-Botschafter darüber. Morgen treffen sich die EU-Innenminister. Schließlich ist der Schutz der Außengrenzen gemeinsame Aufgabe der Europäischen Union. Gleich mehr darüber im Interview mit dem CSU-Europapolitiker Weber. Aber zuvor schauen wir auf die Lage in dem Grenzort Fnideck, wo viele der Migranten jetzt ausharren. Unser Nordafrika-Korrespondent Stefan Ehlert war dort.
7: Die Sirenen der Krankenwagen, die Pfiffe der Polizisten, das Geschrei der vielen jungen Männer. Dazu der Geruch von Notdurft und verbrannten Autos. All das überlagert diesen Tag in Fnideck, dem Nachbarort von Ceuta an der Küste Nordafrikas. Fnideck ist sonst ein beschaulicher Badeort mit Blick auf Ceuta, die spanische Stadt, die vergangene Woche das Ziel zehntausender Migranten war. Heute ist Fnideck ein Ort im Ausnahmezustand, mit Absperrgittern an den Stränden und bewaffneten Kräften der Sûreté Nationale an jeder Ecke und auf jeder Klippe. Ein Polizist bedeutet dem 25-jährigen Hamza, vom Strand zu verschwinden. Aber die Stadt verlassen will der junge Mann aus Tanger auf keinen Fall. Fnideck, das bleibt für ihn das Sprungbrett in ein besseres Leben. Noch am Samstag hat er erneut versucht, von hier aus nach Ceuta hinüberzuschwimmen. Ich habe es nochmal versucht, aber bei der Ankunft haben mich die spanischen Soldaten geschlagen und die marokkanischen Polizisten auch. Er wurde gezwungen, zurückzuschwimmen. Die löchrige Hose des 25-Jährigen ist immer noch nass, als wir ihn am Mittag treffen. Sein Handy hat er im Meer verloren. Knie und Ellbogen sind verschrammt. Aber er werde immer wieder versuchen, nach Ceuta zu schwimmen, trotz Wassersperren, Zäunen und Kontrollen. Sein Verdienst in der Textilindustrie sei lächerlich. Ein Leben in Europa sei nun einmal sein Traum. Aber das wird immer schwieriger, sowohl für die, die es schon bis Ceuta geschafft haben, als auch hier. Die Polizei will, dass wir Fnideck verlassen. Sie wollen die Stadt leeren, damit wir gar nicht erst nach Ceuta aufbrechen. Man habe sie gejagt, sie mit Schwertern bedroht, niemand habe ihnen Essen verkauft, sie hätten Hunger. Das erzählen einige der jungen Männer, die zu Hunderten, wenn nicht Tausenden, die Klippen hinter dem mit NATO-Draht gespickten Zaun hochklettern. Sie alle kommen zurück aus Ceuta, dorthin, wo noch die Kleider am Strand von denen zeugen, die versucht haben, hinüberzuschwimmen. Viele Menschen kamen dabei ums Leben. Es könnten noch viele mehr werden, wenn das Meer sie wieder freigibt. Die junge Hajin aus Fez ist froh, noch am Leben zu sein. Nie wieder werde sie so etwas versuchen, sagt sie. Sie habe auf der Straße schlafen müssen in Ceuta. Ganz arm ist Hajin nicht. Die 21-jährige Studentin ist mit ihrem Moped von Fez aus nach Fnideck gefahren und dann losgeschwommen. In Ceuta traf sie Onkel und Schwester, die zu Fuß in der Menschenmenge über die Grenze kamen. Sie alle hatten das Social-Media-Märchen geglaubt, dass die Stadt allen offen stünde. Hajin weint, während sie mit uns spricht. Wie viele an diesem Tag wirkt sie traumatisiert, wie Menschen, die eine Naturkatastrophe überstanden haben.
8: Ich bin zurückgekommen, weil wir wie Straßenkatzen behandelt wurden. Es gab nichts zu essen und alle Läden waren dicht.
7: Nun bevölkern zumeist junge Männer in großen Gruppen die wenigen schattigen Plätze in Fnideck, erschöpft, oft auch verzweifelt. Auch hier haben sie Probleme, sich zu versorgen, selbst wenn sie etwas Geld haben. Viele Cafés und Restaurants sind verrammelt, wie es heißt, aus Sorge vor Plünderungen durch die hungrige Menge. Andere Lokale betreiben eine strikte Einlasskontrolle, weisen die jungen Männer ab. Ohnehin können sie diesen kaum mehr als einen Espresso servieren, weil das Personal ebenfalls nach Ceuta aufgebrochen und noch nicht wieder zum Dienst erschienen ist. Die spanische Migrationsforscherin Beatriz Massa verfolgt seit vielen Jahren die Lage vor Ort. Sie schildert Szenen, die Fnidek so noch nie erlebt habe.
8: Alle haben sofort alles stehen und liegen lassen, als sie hörten, Ceuta stünde ihnen offen. Die Leute im Hotel, Kellner, Köche, Bäcker, Lastwagen und Taxifahrer, einfach alle sind losgezogen.
7: Die meisten haben es also nicht weit nach Hause. Alle anderen sollen nun mit Bussen zurück in ihre Heimatorte gebracht werden, wenn sie wollen. Wahrscheinlich im Auftrag des Innenministeriums. Dieser Run auf Ceuta, sagen Beatrice Massa und andere Experten übereinstimmend, sei nur möglich gewesen, weil Marokkos Behörden ihn ermöglicht hätten. Als Folge einer politischen Krise zwischen Spanien und Marokko. Zankapfel sei wie immer die völkerrechtlich umstrittene Westsahara.
8: Diese Krise ist eine Neuauflage und schlimmer als die im Jahr 2021. Und deswegen war auch die Mobilisierung größer. Wir sprechen von mehr als 50.000 Menschen.
7: Viele der Sommertouristen haben ihre Reise nach Fnidek inzwischen storniert. Andere erkennen ihren Urlaubsort nicht wieder und wollen sich lieber nicht im Freien aufhalten. Die Folge spürten die Geschäftsleute bereits, sagt mehr als ein Händler auf dem zentralen Markt, nicht weit entfernt vom Strand. Die wirtschaftlichen und humanitären Folgen der Krise sind also noch kaum bewältigt. Die politischen Reaktionen sind ebenfalls noch unklar. In dieser Woche gibt es eine Sondersitzung der europäischen Innenminister. Vielleicht auch, um sich zu einer gemeinsamen Haltung gegenüber dem Migrationspartner Marokko durchzuringen, damit Ceuta und Fnidek in Zukunft solche Szenen wie in diesem Sommer erspart bleiben.
3: Stefan Ehlert berichtete aus Marokko. Inzwischen hat sich das Innenministerium in Rabat geäußert, das wies jegliche Verantwortung für den tödlichen Run auf Ceuta von sich. Schuld hätten stattdessen Falschinformationen in Social Media und Schleuser. Außerdem sei ein spanisches Gerichtsurteil fehlinterpretiert worden, das die Rückführung bestimmter Migranten begrenzt. Diese Regelung kritisierte auch der CSU-Europapolitiker Weber im BR24-Interview mit Ursula Heller.
9: Spanien hat eine Massenliberalisierung sozusagen von Illegalen im Land vorgesehen. Bis zu 2 Millionen Menschen sind da in der Diskussion.
10: Und das war natürlich ein Stichdatum, das lange vor dem jetzigen Vorfall lag.
9: Richtig, ja. Aber das hat natürlich einen Pull-Faktor ausgelöst, dass manche sich Hoffnung gemacht haben. Ich kriege dann einen regulären Aufenthaltstitel in Spanien. Und beides muss mit Spanien diskutiert werden. Der Kernpunkt ist aber ein Ausnahmezustand, ein Kontrollverlust, wie wir ihn jetzt in Ceuta erlebt haben, den darf es nicht wieder geben.
10: Sie haben gesagt, Frontex soll verstärkt werden. Was aber, wenn Länder wie Spanien das gar nicht annehmen wollen? Muss man dann durchgreifen als EU oder wie stellen Sie sich das vor?
9: Das ist genau der Punkt. Wir sind ein Schengen-Raum. Wir sind ein Raum, in dem wir eigentlich keine Grenzkontrollen mehr haben wollen. Das setzt voraus, dass wir an der Außengrenze gemeinsam durchsetzen. Seit 4 Wochen greifen jetzt die neuen EU-Regeln für Migration. Das ist gut, das ist richtig. Aber wenn ein Land wie Spanien nicht bereit ist, die auch konsequent umzusetzen, dann muss Europa das Kommando übernehmen können. Dann muss man an die Grenze fahren und dann muss auch Frontex, unsere europäische Außengrenzenagentur, dann auch Recht durchsetzen. Und
10: das bedeutet vermutlich weiteren Streit innerhalb der EU, den es jetzt ohnehin schon gab. Frau Meloni, die italienische Premierministerin, hat das Schengen-Abkommen mit Spanien aufgekündigt. Müsste nicht gerade jetzt die EU geschlossen auftreten?
9: Ja, definitiv. Der Brief der 22 Staats- und Regierungschefs, auch von Friedrich Merz,
10: von
9: zeigt es deutlich, dass diese Einheit da ist. Es geht um Spanien. Wir haben dort eine linke Regierung und die muss jetzt auch liefern. Ich sage das vor dem Hintergrund, dass es uns ja gelungen ist, unseren Bürgermeistern und Landräten in Bayern Entlastung zu geben. Es kommen heute deutlich weniger Flüchtlinge. Wir haben schon viel erreicht, aber der Kontrollverlust über das Wochenende, der ist inakzeptabel.
10: Aber bestand jetzt wirklich Gefahr, dass diese Migranten durchkommen nach Deutschland?
9: Wie sicher ist Ceuta auf der afrikanischen Seite, die Hürden sind nach wie vor hoch. Aber der entscheidende Punkt ist, kann Europa Grenze sichern? Und das ist das, was in diesen Wochenende leider Gottes beschädigt worden ist. Die Innenminister müssen dafür sorgen, dass das geheilt wird. Europa lässt sich nicht erpressen und Europa kann Grenzen schützen.
3: Sagt der CSU-Europapolitiker Weber. Und das war unser Thema des Tages. Wie geht's weiter nach dem Ansturm auf Ceuta? In Kürze können Sie das in ARD Sounds nachhören und auch gerne weiterempfehlen.
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3: A3 Passau Richtung Nürnberg zwischen Straubing und Kirchroth steht ein defekter LKW. A8 Stuttgart Richtung München zwischen Friedberg und Dasing 6 Kilometer stockender Verkehr nach einem Unfall. A9 Berlin Richtung Nürnberg zwischen Marktschorgast und Dreieck Bayreuth-Kulmbach 6 Kilometer stockend wegen Bauarbeiten. Und A9 Nürnberg Richtung München zwischen Manching und Dreieck Holledau stockt der Verkehr. Ein kurzer Blick aufs Wetter in Bayern. Heute gibt es erstmal viel Sonne. Ab dem späten Nachmittag kann es vereinzelt teils kräftig regnen und gewittern bei maximal 31 bis 36 Grad.

0: Montag, der 3. August ist heute, es ist 7.30 Uhr.
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0: Was ist da passiert in der spanischen Exklave Ceuta am vergangenen Wochenende? Nachdem die meisten Migranten wieder zurück nach Marokko geschickt wurden, bleiben laut Spanien mindestens 72 Tote und viele offene Fragen. Außerdem Thema bei uns heute früh. Aus Washington kommen Meldungen über neue Verhandlungen mit dem Iran. Bestätigt ist das allerdings nicht. Und die Waldbrände in Griechenland sind nach wie vor nicht unter Kontrolle. Wir berichten gleich über die Lage. Im Studio ist Sabine Strasser. Guten Morgen. Nach dem Massenansturm auf die spanische Exklave Ceuta in Marokko beraten heute in Brüssel die Botschafter der EU-Staaten über mögliche Konsequenzen. Auch die Ursachen der Ereignisse sind immer noch nicht ganz geklärt. Also die Frage, wie kam es zu dieser Social-Media-Welle, die die Menschen glauben machte, die Grenze nach Ceuta sei offen. Dann geht es auch immer noch um die Frage, was ein Gerichtsurteil in Spanien damit zu tun hatte. Constanze Semidey mit den Einzelheiten.
2: Diese Erklärung deckt sich mit dem, was Spanien schon am Freitag mitgeteilt hat. Das entsprechende Gerichtsurteil stammt von Anfang Juli und besagt, dass Migranten, die über das Meer auf spanischem Gebiet eintreffen, nicht ohne ordnungsgemäßes Verfahren zurückgeschickt werden dürfen. Etwa 60.000 Menschen waren binnen Stunden von Marokko in die Exklave Ceuta gelangt. Nach spanischen Angaben kamen 72 Menschen dabei ums Leben. Marokko spricht dagegen von 11. Unklar ist, wie viele der Menschen sich momentan noch in Ceuta befinden. Der Regionalpräsident spricht von Tausenden.
0: Ceuta selbst war ja

0: bereit, einfach so loszuziehen und ihr Leben zu riskieren. Manche sagten, sie seien auf der Arbeit gewesen, als sie dann auf Social Media gesehen hätten, dass Menschen sich da auf den Weg machen und dann seien sie halt einfach los. Und viele berichten dann von traumatischen Erlebnissen auf ihrem Weg, dass sie teilweise zwischen Leichen geschwommen sind, um da ans Land zu gelangen oder eben selbst Freunde oder Angehörige verloren haben.
1: Soweit Anna Mund für uns aus Ceuta. US-Präsident Trump hat neue Gespräche mit dem Iran angekündigt. Laut Trump sollen sie heute Nachmittag beginnen, wobei weder über den Ort der Verhandlungen etwas bekannt ist, noch wer daran teilnehmen soll. Aus Teheran gibt es derzeit überhaupt keine Bestätigung, dass die Gespräche stattfinden werden. US-Präsident Trump hatte zuvor einen erneuten Großangriff auf den Iran verkündet, diesen aber dann abgesagt, unter Verweis auf Fortschritte bei den diplomatischen Bemühungen um ein Ende des Krieges. Auch diese werden aber weder aus dem Iran noch seitens anderer Staaten gemeldet. Noch immer ist es heiß in weiten Teilen Europas und der Regen bleibt vielerorts aus. Deshalb ist auch in Frankreich und Spanien die Waldbrandlage nach wie vor kritisch, auch wenn die Feuerwehr die meisten der ganz großen Brände zurzeit unter Kontrolle hat. Inzwischen hat sich aber die Lage in Griechenland sehr ungünstig entwickelt. 12.000 Hektar Land sind dort bereits verbrannt, hunderte Brandbekämpfer sind im Einsatz. Und Regierungschef Mitsotakis hat das Land aufgerufen, sich auf äußerst schwierige Tage vorzubereiten. Anna Giordano berichtet.
2: Der Brandherd in der Region Attika, rund 60 Kilometer westlich von Athen, ist immer noch außer Kontrolle. In der Nacht gaben die Behörden erneut Evakuierungsaufforderungen für mehrere Ortschaften rund um das Kithairon-Gebirge heraus. Anwohner erhielten per SMS die Nachricht, ihre Häuser zu verlassen. Nach Angaben der Feuerwehr breiten sich die Flammen unter anderem in unwegsamen Schluchten nahe der Großstadt Megara aus. Löscharbeiten sind dort besonders schwierig. Gestern Nachmittag war es bei Löschflügen in der Region zu einem Unfall gekommen. Zwei Hubschrauber kollidierten. Ein dänischer Pilot und sein griechischer Flugbegleiter kamen ums Leben. Die Besatzung des anderen Hubschraubers überlebte verletzt. Der Sprecher des Nationalen Krisenzentrums sagte am Abend, man erlebe gerade die wahrscheinlich schwierigsten Tage des Sommers. In der vergangenen Woche habe es insgesamt 220 Wald- und Feldbrände in Griechenland gegeben. Bei den Löscharbeiten habe man vor allem gegen die widrigen Wetterbedingungen und starken Winde gekämpft. Für den Großraum Athen, die Region Böotien und die Insel Euböa gilt weiterhin die hohe Brandrisikostufe 4 von 5.
1: In Bayern hat es zwar am Wochenende mancherorts ein wenig geregnet, aber auch bei uns ist die Waldbrandgefahr nach wie vor hoch. Der Deutsche Wetterdienst hat die zweithöchste Warnstufe 4 ausgerufen. Vor allem in der Mitte und im Norden Bayerns könnte es morgen oder übermorgen kritisch werden. In Freudenberg im Landkreis Amberg-Sulzbach, da konnten die Behörden aber inzwischen Entwarnung geben. Dort hatte es die letzten 3 Tage auf dem Johannisberg gebrannt. Konstantin König berichtet aus dem BR-Studio Oberpfalz.
3: Gegen 18 Uhr konnte Kreisbrand Christoph Strobel gestern Abend die frohe Botschaft überbringen, dass das Feuer offiziell als gelöscht gilt. Laut Landratsamt hatte sich das Feuer seit der Nacht zum Samstag insgesamt auf eine Gesamtfläche von 5,7 Hektar ausgeweitet. Starke Winde hatten dazu geführt, dass der Brand teilweise außer Kontrolle geriet. Auch wegen der massiven Steigung des Bergs musste viel per Handarbeit mit Löschrucksäcken gearbeitet werden. Die Kreisstraße AS29 zwischen Freudenberg und Bühl bleibt noch bis Mittwoch gesperrt. Die Brandursache ist noch unklar. Insgesamt wurden bei den Löscharbeiten 7 Feuerwehrleute verletzt.
1: Wird das Rentenpaket, auf das sich die Koalition eigentlich schon geeinigt hatte, doch nochmal angefasst? Die Diskussion ist in den letzten Tagen neu entbrannt, nachdem sich die 3 Ostministerpräsidenten der CDU gegen die Abschaffung der abschlagsfreien Rente ausgesprochen hatten. Der Wirtschaftswissenschaftler Marcel Fratscher plädiert dafür, an der geplanten Abschaffung der sogenannten Rente mit 63 festzuhalten. Katrin Aue.
4: Der Präsident des Deutschen Instituts für Wirtschaftsforschung, DIW, Marcel Fratscher, warnt davor, die sogenannte Rente mit 63 fortzuführen. Die Bundesregierung plant eine umfassende Rentenreform und die Abschaffung der abschlagsfreien Rente nach 45 Beitragsjahren ist ein zentrales Element des Pakets. Ohne ein Aus für die sogenannte Rente mit 63 sei die Rentenreform tot, sagte Fratscher der Rheinischen Post. Immerhin würde die geplante Abschaffung laut seinen Schätzungen knapp 10 Milliarden Euro an langfristigen Einsparungen bringen. Wenn die Rente mit 63 aus dem Reformpaket herausgenommen würde, müsste die Bundesregierung laut Fratscher mit

0: In Reformüberlegungen wieder von vorne beginnen. Vergangene Woche hatte der Protest mehrerer ostdeutscher CDU-Ministerpräsidenten gegen die Abschaffung der sogenannten Rente mit 63 die Diskussion wieder in Gang gebracht. Die Bundesregierung hatte bei der Vorstellung des Reformpakets im Juni argumentiert, die Maßnahmen seien aufeinander abgestimmt und würden nur im Bündel funktionieren. Auch CSU-Chef Markus Söder warnte gestern im ARD-Sommerinterview davor, das Paket wieder aufzuschnüren.
1: Es sind Sommerferien in Bayern. Auf den Straßen ist seit dem Wochenende auch entsprechend viel los. Jetzt drohen aber auch noch am Frankenschnellweg Verzögerungen. Heute starten nämlich die Vorarbeiten für den Ausbau. Zunächst wird der Baugrund untersucht, wie Michael Reiner berichtet.
2: Die Bohrungen finden direkt am Straßenrand statt. Deshalb wird der rechte Fahrstreifen Richtung Hafen bis zum Freitag vorübergehend gesperrt. Der Verkehr wird einspurig an der Baustelle vorbeigeführt. Nachdem sich die Nürnberger Bürger mehrheitlich für den Ausbau entschieden haben, leitet die Stadt damit den nächsten Schritt für den Ausbau ein. Der soll dann planmäßig im kommenden Frühjahr starten. Im Abschnitt West von der Nürnberger Stadtgrenze bis zum Westring sollen ein neuer Fahrstreifen und höhere Lärmschutzwände entstehen. Geplant ist, dass sie künftig 8 statt bisher 4 Meter hoch sein werden.
1: In Paris laufen gerade die Europameisterschaften im Schwimmen. Gestern war der 3. Wettkampftag und da gab es eine Medaille für das deutsche Team im Wasserspringen. Lars Becker.
3: Am Ende hatten die Anstrengungen eines langen Tages mit 3 Wettkämpfen in 2 verschiedenen Wettbewerben bei Lena Henschel doch Spuren hinterlassen. Nach dem langwierigen Vorkampf am Mittag vom 1-Meter-Brett und dem Bronzegewinn im Mixed 3-Meter-Synchron mit Luis Avila Sanchez reichte es zum Abschluss im 1-Meter-Finale nicht zu einer weiteren Medaille. Nur Rang 10 nach einem völlig verpatzten vorletzten Sprung. Den Vorkampf hatte Henschel nach einer starken Aufholjagd noch als 3. beendet. Bleibt also Bronze mit Avila Sanchez, die insgesamt 3. Medaille für den DSV in Paris. Nach einem kleinen Wackler zu Beginn sprang das Berliner Duo das Programm konsequent durch. Ihren Titel vom vergangenen Jahr konnten Henschel Avila Sanchez zwar nicht verteidigen, aber gegen deutlich stärkere Konkurrenz den erhofften Podestplatz sichern.
1: Und eine Bilanz der Ruder-EM hören Sie gleich bei uns im BR24 Sport um kurz vor 8.
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1: Wie wir gerade gemeldet haben, soll es zwischen den USA und dem Iran neue Gespräche geben. Wie kommt das an den Märkten an, Gabriel Wirth?
5: Zumindest an den Rohstoffmärkten führt das dazu, dass die Ölpreise wieder sinken. Ein Barrel, das sind 159 Liter, der Nordseesorte Brent zur Lieferung im Oktober, kostet aktuell knapp 8% weniger und zwar etwas über $83. Von Entspannung kann aber nach wie vor keine Rede sein. Die Straße von Hormus ist ja nach wie vor weitgehend blockiert und das heißt, die Versorgung von Öl und Gas aus dieser Region bleibt schwierig. Das macht sich nun nicht nur bei den Spritpreisen bemerkbar. Die deutsche Industrie sorgt sich zunehmend auch um die Verfügbarkeit von Schmierstoffen, wie Andreas Schuster berichtet.
6: Egal ob in Industriewälzlagern, Motoren oder in der Wertschöpfungskette noch viel früher bei der Metallbearbeitung. Ohne Schmierstoffe haben weite Teile der Industrie ein Problem. Hergestellt werden sie aus sogenannten Grundölen. Und bei manchen Stoffgruppen sorgt sich der Bundesverband Energiemittelstand nicht nur wegen gestiegener Preise und wackelnder Lieferketten, sondern vor allem, weil sich mehrere Faktoren gegenseitig verstärken. Die Produktionskapazitäten im Nahen Osten seien infolge des Iran-Kriegs eingeschränkt, heißt es, und viele Raffinerien hätten aktuell die Produktion von Grundölen auf Diesel umgestellt, weil sich das aktuell mehr lohnt. Die Industrie in Deutschland ist auf Hab 8. Der Wälzlagerhersteller und Autozulieferer Schaeffler aus Herzogenaurach ist noch mit Schmierstoffen versorgt, hat aber wegen des drohenden Mangels eine Taskforce gegründet, heißt es auf BR-Anfrage. Mittelständler beobachten die Lage ebenfalls gespannt, können dagegen aber meist kaum reagieren. Vom Schmierstofflieferant Rödel aus Neumarkt heißt es, es gebe bereits erste Ausfälle in den Lieferketten, noch könne man das aber kompensieren.
5: Japan hat erstmals seit Jahrzehnten gemeinsam mit den USA am Devisenmarkt interveniert, um den Absturz der japanischen Währung zu stoppen. Der Yen war zuletzt stark unter Druck geraten und gegenüber dem US-Dollar auf den schwächsten Stand seit rund 40 Jahren gefallen. Eine schwache Währung stützt zwar die Exporte einer Volkswirtschaft, da sie die Ausfuhren verbilligt, auch Reisen. Andererseits werden Importe wie Öl teurer und das mindert die Kaufkraft der eigenen Bevölkerung. US-Präsident Donald Trump wertete die gemeinsame Intervention als Beleg für die guten Beziehungen zwischen Tokio und Washington. Vor 2 Jahren, 2024, haben Ergotherapeuten und auch Physiotherapeuten mehr Spielraum bekommen. Wenn eine Arztpraxis ein sogenanntes Blankorezept ausstellt, können die Therapeuten weitgehend selbstbestimmt entscheiden, wie sie ihre Patienten behandeln. Eine erste Zwischenbilanz, die Kassen und Berufsverbände gezogen haben, fällt unterschiedlich aus. Während die Kassen eine Kostenexplosion sehen, widersprechen hier die Therapeuten. Nikolaus Nützel mit den Einzelheiten.
4: Wenn ein Patient nach einem Schlaganfall wieder lernen muss, wie man einen Schraubverschluss öffnet oder wie man sich die Haare kämmt, dann kann das ein Fall für eine Ergotherapeutenpraxis sein. Oder auch Unterstützung bei der Alltagsbewältigung für ein Kind mit Entwicklungsverzögerung. Als im Frühjahr 2024 bei bestimmten Diagnosen Ergotherapeuten wesentlich mehr Spielraum für ihre Behandlung erhielten, galt das als Fortschritt. Der Spitzenverband der gesetzlichen Krankenkassen kritisiert in einer Zwischenbilanz jetzt allerdings, die Kosten seien nach Einführung des Blankorezepts innerhalb eines Jahres um mehr als ein Fünftel gestiegen, ohne dass es messbar mehr Erfolg bei den Behandlungen gebe. Der Deutsche Verband Ergotherapie weist die Kritik zurück. Ein Hauptgrund für die höheren Ausgaben liege darin, dass inzwischen auch Patienten versorgt würden, die vorher keine Behandlung bekommen hätten, erklärt der Berufsverband. Die Kassen fordern trotzdem von der Politik Maßnahmen, um die Ausgaben im Zaum zu halten. Diese Forderung hat der AOK-Bundesverband auch für die Physiotherapie gestellt. Dort soll die erste offizielle Bilanz zur Blanko-Verordnung zwar erst im Herbst gezogen werden, doch nach Ansicht der AOK steigen auch in der Physiotherapie die Ausgaben zu schnell. Und auch hier weisen die Berufsverbände die Kritik zurück und verweisen auf Studien, die die Wirksamkeit von Physiotherapie belegen.

0: Es ist 7.45 Uhr.
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0: Die Nachrichten mit Gabi Hinterstoißer.
2: EU-Staaten sprechen über Außengrenzen. Nach dem massenhaften Andrang von Migranten auf die spanische Exklave Ceuta beraten heute die Botschafter der EU-Staaten in Brüssel. Viele Regierungschefs der Mitgliedstaaten machen Spanien für die Situation dort verantwortlich. Spanische Behörden berichten von 72 Migranten, die beim Versuch, Ceuta zu erreichen, ums Leben gekommen seien. Marokko von 11. Trump will neue Verhandlungen mit dem Iran. Wie der US-Präsident bekannt gab, soll es bereits heute erste Gespräche geben. Dafür hat Trump nach eigenen Angaben einen Angriff auf den Iran vorerst abgesagt, den er als den größten des US-Militärs seit dem Zweiten Weltkrieg bezeichnet hatte. Reiche bringt neue Finanzierung der strategischen Gasreserve ins Spiel. Die Bundeswirtschaftsministerin sagte der deutschen Presseagentur, es gebe mehrere Optionen. Eine Umlage, die von den Gaskunden getragen werde, oder dass der Bund die Maßnahme aus Steuermitteln finanziert. Laut Reiche ist aber auch eine Mischung möglich. Brasiliens Präsident Lula tritt erneut an. Das kündigte der 80-Jährige in seiner Rede auf einem Parteitag an. Es ist bereits die 7. Kandidatur von Lula auf das Präsidentenamt. Seit 3 Jahren regiert er zum 2. Mal, nachdem er bereits von 2003 bis 2011 Präsident von Brasilien war. Bei den Wahlen im Oktober muss er sich gegen Flávio Bolsonaro behaupten, den Sohn des ehemaligen brasilianischen Präsidenten Jair Bolsonaro. Preisnachlass auf Elektroautos sinkt offenbar. Laut einer Studie bieten Hersteller im Schnitt nur noch 17,6% Rabatt auf Neuwagen mit elektrischem Antrieb. Bei Verbrennermodellen sind es demnach fast 2% mehr. Die Hersteller sagen, mehr Förderung sei derzeit nicht nötig. Hohe Spritpreise und staatliche Förderprämien würden ohnehin für eine hohe Nachfrage sorgen. Und das Wetter meist sonnig, am Abend Schauer oder Gewitter, Höchstwerte 31 bis 36 Grad.
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0: Die Zahl der Asylbewerber, die in Bayern leben, nimmt weiter ab. Deshalb will die Staatsregierung die Zahl der Plätze in den Asylunterkünften weiter abbauen, um 42.000 bis Ende nächsten Jahres. Im Fokus stehen laut Innenministerium besonders kostenintensive Plätze, etwa in Hotels. Aber ganz so einfach ist das offenbar nicht. Rüdiger Kronthaler hat in Oberbayern recherchiert.
3: Landkreis Ebersberg südlich von München. Die Unterbringung von Asylbewerbern ist Landkreisaufgabe. Etwa 85 Plätze wurden in diesem Jahr bereits abgebaut, sagt der Landrat, weil sie nicht belegt waren. Theoretisch könnte man noch mehr Plätze schließen, denn etwa die Hälfte der Bewohner in den verbliebenen Unterkünften sind sogenannte Fehlbelegungen. Die Betroffenen haben beispielsweise eine Duldung und müssen sich eigentlich selbstständig eine Wohnung suchen. Das Problem, wenn sie keine Wohnung finden, müssen die Gemeinden für sie als Wohnungslose sorgen, sagt CSU-Landrat Robert Niedergesess.
4: Um das Problem nicht auf die nächste Ebene der Gemeinden zu verlagern, haben wir gesagt, okay, das wird auch vom Staat geduldet, ihr könnt bei uns bleiben, aber wir motivieren natürlich die Menschen, Wohnungen zu suchen, was in der Metropolregion München ein großes Problem ist, weil wir kaum Leerstand haben.
3: Mit dem Ziel, 42.000 Plätze in Asylunterkünften bis Ende 2027 abzubauen, macht das bayerische Innenministerium Druck auf die Landkreise. Der Freistaat bezahlt für die Unterbringungen und die Ankunftszahlen in Europa sinken seit längerer Zeit. Migrationsforscherin Petra Bendel von der Friedrich-Alexander-Universität Erlangen erklärt dies vor allem mit der höheren politischen Stabilität in Syrien. Sie warnt aber, dass jederzeit die Ankunftszahlen auch wieder steigen könnten. Beispielsweise, wenn der Krieg im Iran weiter eskaliert und gleichzeitig die Unterstützungsleistungen für UN-Organisationen wie das Welternährungsprogramm zurückgefahren werden, wie das aktuell der Fall ist.
5: Wir haben das in Syrien gesehen, wo die Syrerinnen und Syrer zunächst in die Nachbarländer gegangen sind. Und erst als es zu einer Krise der internationalen Unterstützersituation kam, haben sie sich auf den weiteren Weg gemacht.
3: Bendel empfiehlt den Kommunen, immer eine gewisse Anzahl an unbelegten Räumen vorzuhalten und zwischenzeitlich beispielsweise für Start-ups oder Ateliers anzubieten. Aber mit kurzen Mietverträgen, sodass man sie bei Bedarf wieder zu Unterkünften umfunktionieren kann. Die Stadt Hildesheim in Niedersachsen versuche so etwas.
5: Also Einrichtungen, in denen sowohl Flüchtlinge als auch andere Gruppen untergebracht werden, oder in denen Flüchtlinge untergebracht werden und die gleichzeitig auch als Kulturzentren genutzt werden.
3: In Ebersberg sind solche Formen der Zwischennutzung derzeit nicht geplant, sagt CSU-Landrat Robert Niedergesess. Große Liegenschaften könne man nicht vorhalten, sagte er.
0: Der Freistaat will 42.000 Plätze in Asylunterkünften abbauen, aber das umzusetzen könnte schwierig werden, so berichtete Rüdiger Kronthaler.
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0: Mehr als eine Woche ist der islamistische Anschlag auf den Berliner Christopher Street Day her, bei dem eine Frau getötet und 31 weitere Menschen verletzt wurden. Die Frage ist, wie es dazu kommen konnte, wieso der Attentäter trotz Verurteilung nicht im Gefängnis saß. Auf dem Prüfstand stehen auch die Radikalisierungsprogramme. Denn der Attentäter hat im Rahmen eines solchen Programms bereits erste Gespräche geführt. Es sollte geprüft werden, ob er für eine Aufnahme in Frage kommt. Seitdem wird diskutiert, wie wirksam solche Programme sind und was sie leisten können und wo ihre Grenzen liegen. Sabina Wolf und Josef Römmel haben sich angeschaut, wie solche Programme zum Beispiel in Bayern ablaufen.
6: Vor ein paar Monaten treffen wir eine junge Muslima. Sie stammt aus Osteuropa und lebt seit einigen Jahren in Deutschland. Über soziale Medien gerät sie nach ihrer Ankunft in ein islamistisches Milieu. Bald geht es um die Terrororganisation IS und die Ausreise nach Syrien. Um ihre Identität zu schützen, nennen wir sie Mia und sprechen ihre Stimme nach.
7: Es hieß immer wieder, was machst du noch hier? Dein Platz ist in Syrien.
6: Mia reist nicht aus, aber sie trägt einen Vollschleier. Nur ihre Augen sind noch zu sehen und sie heiratet einen Islamisten. Die Ehe ist von Gewalt geprägt.
7: Er schlug mich. Er riss mich an den Haaren und trat mir in den Bauch.
6: Ein Muster, das Ausstiegshelfer aus Teilen der islamistischen Szene kennen. Mia sucht Hilfe bei einer Fachstelle für Deradikalisierung und trennt sich von ihrem Mann. Auch der mutmaßliche Attentäter vom Berliner CSD hatte erste Aufnahmegespräche mit einem Deradikalisierungsprogramm. In Bayern gibt es das sogenannte Kompetenzzentrum für Deradikalisierung des Bayerischen Landeskriminalamts. Seit mehr als 10 Jahren hat das Kompetenzzentrum nach eigenen Angaben über 460 Fälle begleitet. In mehr als 150 Fällen sei der Ausstieg gelungen. Es gibt aber auch andere Fälle, bei denen das Programm beendet wurde, erklärt der Leiter der Stelle, Dominik Irani.
8: Das sind ungefähr 20 Fälle, weil bei diesen Personen nicht davon auszugehen war, dass sie sich nachhaltig vom Extremismus distanzieren werden.
6: Dann greifen Maßnahmen der Sicherheitsbehörden, etwa eine elektronische Fußfessel. Menschen, die eine Gewalttat planen, lassen sich nach Einschätzung des Kompetenzzentrums kaum noch allein durch Deradikalisierungsprogramme erreichen. Im Kompetenzzentrum arbeiten Polizisten, Psychologen, Islamwissenschaftler und Sozialarbeiter mit der NGO Violence Prevention Network zusammen. Die meisten Betroffenen kommen über Polizei, Justiz oder Angehörige. Aussicht auf Erfolg gibt es vor allem dann, wenn sie bereit sind, sich auf Gespräche einzulassen, berichtet Kriminalhauptkommissar Bernd Willleutner.
9: Natürlich ist die ideologische Komponente eine relevante. Da arbeiten wir mit speziell ausgebildeten Personen, die sich auch islamwissenschaftlich auskennen. Aber es gibt hier keine monokausalen Erklärungen dafür. In jedem Einzelfall anders. Es kann sein, dass an der psychischen Gesundheit etwas ist. Dann braucht man da entsprechende Maßnahmen, die ihn unterstützen.
6: Für Mia war genau diese Begleitung wichtig. Bei ihrer Fachstelle für Deradikalisierung habe sie sich jederzeit melden können, wenn es Probleme gab. Auch außerhalb solcher Programme versuchen Menschen, Radikalisierung entgegenzuwirken. Die Anwälte Martin Heising und Serkan Alkan vertreten gemeinsam Islamisten auch aus Bayern. Die Muslime sehen es als Teil ihrer Arbeit, mit ihren Mandanten auch über deren religiöse Überzeugungen zu sprechen. Sie wollen so zum Nachdenken anregen und bereiten damit möglicherweise den Boden für einen späteren Ausstieg. Serkan Alkan erzählt.
10: Du sagst die ganze Zeit, ich bin hier im Darul Harb, nennen die das, also im Haus des Krieges. Aber irgendwie sehe ich hier keine Leute, die bewaffnet gegeneinander sind. Ne? Vor dem Hintergrund, wenn du dann solche Sachen machst, schadest du ja auch dem Islam.
6: Und Mia? Sie ist heute einen entscheidenden Schritt weiter. Den Vollschleier trägt sie inzwischen nicht mehr.
0: Nach dem Berliner CSD-Anschlag stehen Deradikalisierungsprogramme auf dem Prüfstand. Josef Römmel und Sabina Wolf haben darüber berichtet.
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0: Hat's wieder geschafft. Der Münchner Oliver Zeidler hat sich im Rudern seinen vierten EM-Titel gesichert, inklusive eigener europäischer Bestzeit. Sina Wende, Zeidler scheint in diesem Jahr noch stärker zu sein. Woran liegt's?
11: Da gibt es wohl mehrere Gründe. Zum einen war es sicher nicht verkehrt, nach seinem Olympiasieg 2024 in Paris eine Pause einzulegen, um sich voll auf seinen Umzug in die Schweiz zur Freundin zu konzentrieren. Jetzt trainiert Zeidler größtenteils auch in der Schweiz und seltener beim Papa in der Heimat. Der frischgebackene Europameister im Rudern sieht darin einen weiteren Grund für seinen Erfolg.
12: Ich glaube, ich war dazu bereit, jetzt nochmal was Neues auszuprobieren, wo viele im Rudersport immer Angst vor haben oder das eben nicht machen. Es kann sein, dass das jetzt meine Stärke wird, dass ich einfach jetzt nochmal was Neues ausprobiert habe, obwohl ich schon ganz oben war und jetzt einfach nochmal sehe, wohin die Reise gehen kann, wenn man nochmal was anderes oder vielleicht sogar noch Erfolgreiches probiert. Das ist nicht immer einfach, besonders wenn der Vater der Trainer ist. Ich glaube, er hat da viel Verständnis für, weil meine Eltern sich auch sehr lieben und da auch viel Zeit zusammen verbringen wollen immer. Das war für ihn auch sehr hart, vor Olympia zum Beispiel, wenn wir da häufig unterwegs waren. Von daher, es ist tatsächlich, glaube ich, eine Win-Win-Situation.
11: Win-Win auch für den gesamten deutschen Ruderverband. Zweimal Gold, dreimal Silber und einmal Bronze. So können die deutschen Ruderer Ende des Monats zur WM nach Amsterdam fahren. Und noch mehr Medaillen können deutsche Sportler und Sportlerinnen in diesen Tagen bei der Schwimm-Europameisterschaft sammeln, sowie Lena Henschel und Luis Avila Sanchez. Die Wasserspringer haben Bronze im Mixed-Synchron-Wettbewerb geholt. Doch für die Athletin war der Sonntag zweigeteilt. Lars Becker.
13: Drei Wettkämpfe in zwei verschiedenen Wettbewerben an einem Tag. Und am Ende einmal Bronze für Lena Henschel.
14: Gemischte Gefühle auf jeden Fall. Ich halte gerade die Bronzemedaille in der Hand. So traurig kann man denn da nicht sein. Also die Siegerehrung gerade hat auf jeden Fall wieder ein Lächeln mir ins Gesicht gezaubert. Aber das 1-Meter-Finale war wirklich nicht das, was ich mir vorgestellt hatte.
13: Der Reihe nach. Ein langer, ermüdender Vorkampf vom 1-Meter-Brett. Platz 3. Kurz ins Hotel, Entspannung, Regeneration. Dann als Titelverteidiger mit Luis Avila Sanchez ins Finale Mix 3-Meter-Synchron. Ein Wackler zu Beginn, stabil geblieben, Programm durchgezogen. Und gegen deutlich stärkere Konkurrenz als im vergangenen Jahr den Podiumsplatz gesichert.
14: Natürlich wäre die Titelverteidigung wunderschön gewesen, aber jetzt mit Bronze hier rauszugehen bei so einem starken Feld. Wir hatten einen kleinen holprigen Start, deswegen freuen wir uns eigentlich um die Medaille umso mehr.
15: Man schaut immer Richtung Gold, das ist einfach so, aber mit dem kleinen Wackler, wir sind zufrieden mit Bronze.
13: Kaum Zeit zur Vorbereitung auf das zweite Finale. Eine physische, vor allem aber mentale Belastung.
14: Warm bin ich jetzt auf jeden Fall. Ich werde jetzt nochmal mich einspringen, nochmal die Sprünge einmal machen. Jetzt auch hier mit der Medaille natürlich schon mal im Gepäck springt sich auch ein bisschen leichter.
13: Ein Trugschluss. Die Anstrengungen hatten doch Spuren hinterlassen. Spätestens nach dem völlig verpatzten vorletzten Sprung war die mögliche zweite Medaille weg. Nur Platz 10.
14: Ja, ich möchte es eigentlich nicht aussprechen, aber da wirklich, glaube ich, mich ein bisschen die Luft raus, ja.
13: Am Ende eines langen, anstrengenden Tages eine Siegerehrung für einmal Bronze. Und in den kommenden Tagen noch zwei weitere Medaillenchancen.
11: Top 10 bei der Tour de France. Die Unterfränkin Linda Riedmann hat sich bei der zweiten Etappe von Aigle nach Genf den 10. Platz gesichert. Der Sieg ging wie beim Auftakt an die Niederländerin Lorena Wiebes. Wie es jetzt weitergeht, weiß Matthew Guinness schön.
16: Die dritte Etappe führt das Feld jetzt von der Schweiz nach Frankreich. Der erste Berg der höchsten Kategorie steht an, 11 Kilometer lang mit knapp 7% Steigung im Durchschnitt. Am Col de Fossil angekommen geht es dann aber eigentlich nur noch bergab. Eigentlich, denn die Streckenplaner haben trotzdem noch einige kürzere Anstiege mit eingebaut. Je nachdem, wie die Sprinterinnen um Lorena Wiebes den ersten Anstieg überstehen, könnte es bis zum Ziel in Poligny also ein spannendes Katz-und-Maus-Spiel zwischen Hauptfeld und Ausreißerinnen geben. Ausgang offen.
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0: A8 Stuttgart Richtung München zwischen Augsburg-Ost und Dasing 6 Kilometer stockender Verkehr wegen Bergungsarbeiten. A9 Berlin Richtung Nürnberg zwischen Markt Schorgast und Dreieck Bayreuth-Kulmbach 6 Kilometer stockend wegen Bauarbeiten. A9 Nürnberg Richtung München zwischen Manching und Dreieck Holledau 7 Kilometer stockend. Und Service BR Radeltour. Die zweite Etappe der Radeltour startet in rund einer halben Stunde am Marktplatz in Nördlingen und führt dann über Bälteschwaige, Zusmarshausen und Stadtbergen nach Königsbrunn. Dort werden die Radlerinnen und Radler heute gegen 17 Uhr erwartet. Wir schauen noch kurz aufs Wetter in Bayern. Sonnig ist es heute überwiegend. Am Nachmittag kann es vereinzelte Schauer oder Gewitter geben. Die Höchstwerte 31 bis 36 Grad heute. Und die weiteren Aussichten, morgen und übermorgen auch mehr Sonne als Wolken, aber auch da nachmittags und abends einzelne lokal auch recht kräftige Schauer und Gewitter. Die Höchstwerte morgen 32 bis 38, am Mittwoch 28 bis 35 Grad. Montag, der 3. August ist heute und jetzt ist es 8 Uhr.
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0: Nach den Ereignissen in der spanischen Exklave Ceuta am vergangenen Wochenende sind die meisten Migranten wieder zurück nach Marokko geschickt worden. Allerdings sind noch viele Fragen offen. Mehr dazu gleich. Wir blicken außerdem nach Griechenland. Da sind die Waldbrände nach wie vor nicht unter Kontrolle. Und innerhalb der CDU, da gibt es eine neue Debatte über die Abschaffung der Rente mit 63. Auch dazu gleich mehr. Im Studio ist Sabine Strasser. Guten Morgen. Noch immer ist nicht ganz klar, was Zehntausende Migranten veranlasst hat, nahezu gleichzeitig die spanische Exklave Ceuta in Marokko zu überrennen. Dort herrscht nach chaotischen Szenen der vergangenen Woche inzwischen wieder Ruhe. Die Debatte über die Ereignisse hat aber, so scheint es, gerade erst begonnen. Welche Rolle hat die marokkanische Regierung dabei gespielt? Was hat die spanische Migrationspolitik der letzten Monate damit zu tun? Heute und morgen wollen Vertreter der EU-Staaten darüber sprechen. Aus Brüssel berichtet Thomas Spickhofen.
17: Eigentlich ist Sommerpause auch in Brüssel, aber es gibt dringenden Redebedarf. Dem kommen zunächst heute die sogenannten ständigen Vertreter der 27 Mitgliedstaaten nach einer Art Botschafterrunde. 22 der 27 Regierungschefinnen und Chefs machen vor allem Spanien selbst für den Ansturm auf die Exklave verantwortlich. In einem öffentlichen Schreiben verweisen sie auf ein Urteil des Obersten Gerichtshofes in Madrid, dass Migranten eine Einzelfallprüfung zugesteht, wenn sie nicht über den Landweg kommen. Dies sei als Vorwand für den Missbrauch des Asylsystems verwendet worden, heißt es in dem Schreiben. Außerdem greifen die 22 die Entscheidung der spanischen Regierung auf, einer großen Anzahl irregulärer Einwanderer einen legalen Status zu geben. Umgekehrt ist der spanische Ministerpräsident Pedro Sánchez enttäuscht über die Reaktion der europäischen Partner. Mehrere hatten ein Aussetzen des Schengen-Abkommens mit Spanien gefordert und ihre Grenzkontrollen verstärkt. Sánchez beklagt Vorurteile, Unwissenheit oder politische Interessen. Morgen, am Dienstag, kommen dann die Innenminister zu einer Sondersitzung per Video zusammen, um über die Ereignisse in Ceuta zu sprechen.
0: Ceuta selbst war ja während des Massenansturms in einem regelrechten Ausnahmezustand. Das öffentliche Leben lag mehr oder weniger lahm, alle Geschäfte hatten geschlossen. Aber die meisten der Ankömmlinge wurden ja umgehend zurückgeschickt, sodass inzwischen schon fast wieder Normalität herrscht in der Stadt. Anna Mund hat sich vor Ort ein Bild gemacht.
18: Viele Cafés, Restaurants, Supermärkte sind wieder offen. Die Strände, die werden gesäubert von den Überresten, also Schwimmreifen, Badebekleidung. Bei dem Versuch, diese Grenze zu überqueren, sind viele Menschen ums Leben gekommen. Aktuell sprechen die Behörden von 72 Personen. Auf dem Meer wird aber weiterhin nach Ertrunkenen gesucht. Es ist also noch lange nicht klar, wie groß eigentlich das Ausmaß dieser Tragödie ist. Derweil läuft auch die Identifizierung der Todesopfer. Das findet in Ceuta statt, in einem früheren Militärkrankenhaus. Und da warten Menschen vor dem Gebäude, die nach ihren Familienangehörigen suchen. Im spanischen Fernsehen war zum Beispiel ein junger Mann zu sehen, der seinen kleinen Bruder nicht mehr finden konnte und der jetzt eben fürchtet, dass der unter den Toten sein könnte. Wie viele jetzt dieser neu angekommenen Menschen noch in der Exklave sind, das ist aktuell nicht ganz klar. Manche sprechen von Hunderten, der Regionalpräsident von Tausenden. Sicher ist, viele von ihnen, die halten sich vor dem Aufnahmezentrum auf. Das ist ziemlich überfüllt. Deshalb sind viele draußen. Viele sind wohl offenbar auch Menschen aus Subsahara-Afrika, die in diesem Chaos wohl auch über die Grenze gelangt sind und die hoffen wohl darauf, in das Aufnahmezentrum zu kommen und werden jetzt aktuell vom Militär mit Wasser versorgt.
0: Soweit unsere Korrespondentin Anna Mund über die Situation in Ceuta. Und um die Lage in Marokko geht es auch bei uns im BR24 Thema des Tages in etwa einer Viertelstunde um 20 nach 8. Ceuta selbst, nein, darüber haben wir schon gesprochen. Noch immer ist es heiß in weiten Teilen Europas und der Regen bleibt vielerorts aus. Deshalb ist auch in Frankreich und in Spanien die Waldbrandlage nach wie vor kritisch, auch wenn die Feuerwehr die meisten der ganz großen Brände derzeit unter Kontrolle hat. Inzwischen hat sich aber die Lage in Griechenland sehr ungünstig entwickelt. 12.000 Hektar Land sind bereits verbrannt. Hunderte Brandbekämpfer sind im Einsatz. Und Regierungschef Mitsotakis hat das Land aufgerufen, sich auf äußerst schwierige Tage vorzubereiten. Anna Giordano berichtet.
19: Die Flammen schlagen in der Region rund 60 Kilometer nordwestlich von Athen Meter hoch. Verzweifelt versuchen Feuerwehrleute, sie mit Wasserschläuchen zu bändigen. Dicke Rauchschwaden wehen über die Feuerzungen hinweg. Es ist der Wind, den die Griechen auch Meltemi nennen. Das ganze Wochenende lang hat er die Löscharbeiten erschwert, teils sogar verhindert. Es gibt kaum Helikopter, fast keine Löschflugzeuge. Ein Satz, den man unter den freiwilligen Helfern, den Feuerwehrleuten, immer wieder hört. Denn wegen der starken Winde und der übermäßigen Rauchentwicklung konnten Löschhubschrauber und Flugzeuge am Wochenende teils gar nicht starten. Und unter den ohnehin wenigen, die starteten, kam es gestern Nachmittag zum Unfall. Zwei Helikopter stießen in der Luft zusammen. Oh. Einer von beiden fing Feuer und stürzte zu Boden. Die zwei Crewmitglieder verloren ihr Leben. Griechenlands Ministerpräsident Mitsotakis drückte in den sozialen Medien sein Beileid aus und betonte, wie wichtig die Waldbrandprävention sei und dass diese Leben retten könne. Worte, mit denen Leonidas Vakrinos gerade nicht viel anfangen kann. Auch er wohnt in der Region rund um den Küstenort Porto Hermeno. Die Anwohner hier versuchen immer wieder mit riesigen Olivenzweigen auf die Flammen einzuschlagen, die sich am Rande ihrer Grundstücke ausbreiten. Ich habe 50 Tiere, meine Tiere werden verbrennen und mein Besitz genauso, alles ist weg. So etwas darf nicht einfach passieren. Wir sind auf uns alleine gestellt. Was auch immer hier getan wird, machen wir selbst. Ich habe dem nichts mehr hinzuzufügen. Zwar sind in der Gegend etwa 500 Feuerwehrleute im Einsatz, darunter auch Einsatzkräfte aus Frankreich und Rumänien, doch wegen des Windes konnten sie die Flammen kaum bezwingen. An mehreren Fronten hat sich das Feuer zuletzt ausgeweitet, auch in Richtung der Städte Megara und Athen. Die Schätzungen, wie viel Land in der Gegend bereits verbrannt ist, sind unterschiedlich, reichen von 6.500 bis 10.000 Hektar. Wir versuchen mit all unserer Kraft zu helfen, als Bürger, als Freiwillige, als Aktivisten. Wir tun wirklich alles, was in unserer Macht steht, aber das ist eine furchtbare Situation hier, sagt Dimitris Katerinitsas, ein freiwilliger Feuerwehrmann. Und einige schwierige Tage werden wohl auch noch bevorstehen. Das hat auch Ministerpräsident Mitsotakis in seinem Facebook-Post angekündigt. Erst Samstagabend war auf der Insel Kefalonia im Ionischen Meer eine neue Feuerfront ausgebrochen. Auch hier kämpfen Einsatzkräfte mit den Flammen. Das Auswärtige Amt empfiehlt Griechenlandreisenden, sich beim Nationalen Wetterdienst über die Lage der jeweiligen Region zu informieren und die Notfallbenachrichtigungen auf dem Handy zu aktivieren. Brände könnten sich sehr schnell ausbreiten und durch die Winde kurzfristig ihre Richtung ändern.
0: Soweit Anna Giordano über die Waldbrände in Griechenland. Vor allem Südeuropa leidet während der Hitze unter verheerenden Feuern, aber auch in Deutschland brennt immer wieder Wald. Und die Einsatzkräfte der deutschen Feuerwehr sind in der Waldbrandbekämpfung auch grundsätzlich gut aufgestellt. Das sagt Ulrich Cimolino, der Leiter des Arbeitskreises Waldbrand beim Deutschen Feuerwehrverband, im Morgenmagazin von ARD und ZDF. Um wirklich effektiv gegen große Feuer vorzugehen, gäbe es trotzdem einiges an Nachholbedarf, sagt er.
20: Wir haben in den letzten Jahren relativ viel gemacht. Wir haben uns organisatorisch besser aufgestellt. Aber es gibt nach wie vor einigen Nachholbedarf. Wir haben Bedarf mit einer leichten Schutzkleidung, um draußen länger arbeiten zu können. Wir haben Bedarf mit einigen Spezialfahrzeugen mehr. Wir haben Bedarf einer besseren Organisation der Luftfahrzeugeinsatzmöglichkeiten. Das ist zurzeit in vielen Bundesländern leider sehr kompliziert, an Luftfahrzeuge zu kommen. Und es gibt oft in diesen Ländern dann die Diskussion um die Kosten. Das ist ungut, weil wenn man am Anfang schon als Einsatzleiter entscheiden muss, kann oder darf ich jetzt einen Flieger kommen lassen und ich bräuchte ihn aber gerade in der Anfangszeit sehr schnell, dann ist das schlecht für die taktische Weiterentwicklung.
0: Sagt Ulrich Cimolino vom Deutschen Feuerwehrverband. Wie stabil ist die geplante Rentenreform der Bundesregierung? Bevor aus den 33 Punkten der Rentenkommission überhaupt Gesetzentwürfe werden können, haben die drei ostdeutschen CDU-Ministerpräsidenten Stopp gesagt. Sie forderten in der vergangenen Woche öffentlich, die abschlagsfreie Frührente, also die sogenannte Rente mit 63, zu retten, also das Reformpaket doch nochmal aufzumachen. Frank Aischmann aus Berlin über ein Wochenende der intensiven über die Medien geführte Debatte.
2: Wer 45 Jahre in die Rente eingezahlt hat, hat genug eingezahlt. So stellten die CDU-Ministerpräsidenten von Sachsen, Sachsen-Anhalt und Thüringen sich offen gegen die geplante Abschaffung der abschlagsfreien Rente. Gerade für den Osten bleibe sie wichtig. Sven Schulze versuchte als CDU-Spitzenkandidat in Sachsen-Anhalt gegen den Umfragevorsprung der AfD anzukommen. Seine Kritik:
21: Dass man das Rentensystem nicht so einfach optimieren kann, wie es manche in Berlin denken.
2: Die sechste von insgesamt 33 Empfehlungen der Rentenkommission hieß kurz und knapp, den abschlagsfreien Renteneintritt für besonders langjährig Versicherte abzuschaffen. Im Volksmund die Rente mit 63. Tatsächlich heißt vorzeitig heute mit knapp 65 Jahren. Die SPD hatte die Streichung zähneknirschend geschluckt. Dass ausgerechnet prominente CDU-Politiker sie nun fordern, nennt CSU-Chef Markus Söder im ARD-Sommerinterview einen überraschenden Vorstoß.
22: Überraschend deswegen, weil wir haben eine große Rentenreform vor. Mit einer wirklichen Reformkommission, die, glaube ich, für alle Generationen einen sehr langfristigen auch Rentenfrieden vorbereitet hat. Also mit unterschiedlichen Angeboten für Jüngere, für Ältere. Und eigentlich haben alle Parteien sofort gesagt, in ihren Vorstandssitzungen mehrfach, dass sie genau das 1:1 übernehmen wollen.
2: Alle Parteien, also die drei Koalitionspartner CDU, CSU und SPD. Aber dem Änderungsvorstoß der CDU-Ministerpräsidenten Kretschmer, Vogt und Schulze schlossen sich inzwischen ihre SPD-Kollegen aus Brandenburg und Mecklenburg-Vorpommern an. Auf der anderen Seite steht die neue CDU-Generalsekretärin Hoppermann und der neue Unionsfraktionschef im Bundestag Frei. Die bleiben dabei: Gesamtkunstwerk-Rentenreform. Hier wird nichts mehr grundlegend geändert. Eine Partei, zwei Positionen. Da staunt Bundesarbeitsministerin Bärbel Baas, SPD, im ZDF-Sommerinterview.
23: Dass die Union jetzt auf einmal das Paket aufschnüren will, ich sag mal, ich streue mich als SPD nicht dagegen, wenn das Unionsmeinung wäre. Das sehe ich aber noch nicht. Also ich glaube, die Ostministerpräsidenten der CDU müssen das jetzt mal mit der Fraktion der CDU-CSU klären. Die SPD wird sicherlich nicht dagegen sein.
2: Die Opposition kann sich die Debatte innerhalb der CDU von der Seitenlinie anschauen. Die Linke fordert ohnehin, dass die Sonderregelung für besonders langjährig Rentenversicherte bleibt. Können die drei ostdeutschen CDU-Spitzenpolitiker das durchsetzen? Sarah Vollert, Rentenexpertin der Linken im Bundestag.
24: Ich wünschte natürlich, dass sie es ernst meinen und sich vielleicht auch damit durchsetzen können. Ich muss aber ehrlich sagen, dass es aus meiner Sicht eigentlich reiner Wahlkampf ist. Ich gehe einfach davon aus, dass die Union sich nach dem Wahlkampf dann doch wieder einig ist über diese Reform und auch die SPD wird dann, denke ich, wieder zurückrudern.
2: Die Debatte wird weitergehen.
0: Die neue Rentendebatte in der CDU. Frank Aischmann berichtete. Brasiliens Präsident Lula da Silva will sein Amt bei der Wahl im Herbst verteidigen. Der linksgerichtete Politiker ist von seiner Partei ein weiteres Mal zum Kandidaten aufgestellt worden. Der Druck auf den 80-Jährigen ist dabei hoch, auch aus dem Ausland. Sein Rivale, der Sohn des Ex-Präsidenten Jair Bolsonaro, wird unter anderem von US-Präsident Trump und dem argentinischen Staatschef Milei unterstützt. Aus dem ARD-Studio Südamerika berichtet Oliver Neuroth.
25: Dass Lula da Silva nochmal ins Rennen geht, hatte er schon vor längerem angekündigt. Nun hat ihn der Parteitag der Partido dos Trabalhadores in São Paulo offiziell nominiert. Für Lula wird es der 7. Wahlkampf um das Präsidentenamt in Brasilien. 3-mal hat er ihn gewonnen. Der linksgerichtete Politiker will vor allem für die soziale Gerechtigkeit in Brasilien kämpfen, mit Sozialprogrammen gegen die extreme Armut. Die Wirtschaft möchte Lula mit mehr staatlichen Investitionen in die Infrastruktur ankurbeln und er will die illegale Abholzung des Amazonas-Regenwaldes stoppen. Gleichzeitig setzt der Politiker auf neue Erdölprojekte, was selbst innerhalb seiner Partei für Diskussionen sorgt. Die erneute Kandidatur des 80-jährigen Lulas ist in Brasilien umstritten. Befürworter argumentieren, er habe viel Erfahrung. Kritiker bezweifeln, ob er in seinem Alter den Belastungen einer vierten Amtszeit gewachsen wäre.
0: Eigentlich gilt das Fürstentum Liechtenstein als einer der verschwiegensten Finanzplätze Europas. Aber jetzt sind dort eine Menge hochsensibler Daten gestohlen worden. Und zwar aus dem Register, das eingerichtet worden war, um Geldwäsche und Terrorismusfinanzierung zu verhindern. Thomas Wagner berichtet.
3: Es geht um sage und schreibe 31.000 Datensätze, die, so hieß es am Sonntagabend auf einer eiligst einberufenen Pressekonferenz, von bislang unbekannten Hackern von den Servern des Amtes für Justiz des Fürstentums Liechtenstein illegal heruntergeladen worden sind. Es handelt sich, so Liechtensteins Regierungschefin Brigitte Haas, um das sogenannte Verzeichnis der wirtschaftlich berechtigten Personen, auf den ersten Blick ein sperriger, bürokratischer Begriff. Doch wirtschaftlich berechtigte Personen sind all diejenigen, die hinter den vielen Stiftungen, Treuhandgesellschaften und Unternehmen stehen, die im Fürstentum Liechtenstein ihren Sitz haben und die eigentlich gerade nicht öffentlich in Erscheinung treten wollen.
0: 8.15 Uhr.
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0: Die Nachrichten mit Sisi Forster.
4: EVP-Chef Weber kritisiert spanische Regierung. Der CSU-Politiker sagte im BR24-Interview, eine Maßnahme gegen Arbeitskräftemangel habe einen Anreiz für Migration nach Spanien gesetzt. Außerdem warf er Spanien vor, keine Unterstützung durch die EU-Grenzschutzagentur Frontex angefordert zu haben. In Ceuta sei ein unkontrollierter Zustand entstanden, den dürfe es in Europa nicht geben, so Weber. Hoffnung auf Iran-Abkommen drückt Ölpreise deutlich. Ein Barrel der Referenzsorte Brent kostete am Morgen mit etwas über $83, knapp 7% weniger als am Wochenende. US-Präsident Trump hatte zuvor weitere Angriffe auf den Iran gestoppt und für heute erneute Gespräche angekündigt. Waldbrände in Griechenland sind außer Kontrolle. Sorgen bereitet den Einsatzkräften vor allem das Feuer in der Region Attika, rund 60 Kilometer westlich von Athen. Beim Zusammenstoß von zwei Löschhelikoptern starben dort gestern zwei Piloten. Zwei weitere überlebten das Unglück. In Spanien hat sich die Lage dagegen deutlich entspannt. Auch in Frankreich bleibt die Situation trotz einiger neuer Feuer stabil. Hacker greifen Regierung von Liechtenstein an. Dabei haben sie nach offiziellen Angaben zehntausende Datensätze aus einem Register zur Verhinderung von Geldwäsche und Terrorismusfinanzierung gestohlen. Die Betroffenen sollen so schnell wie möglich informiert werden. Was der Hacker mit den Daten vorhat, ist noch unklar. Lösegeldforderungen gibt es nach Angaben der Regierung nicht. Deutsche Ruderer gewinnen Gold und Silber. Patrick Erdmann und Johannes Ursprung aus Unterfranken haben bei den Ruder-Europameisterschaften in Italien Gold geholt, und zwar im Leichtgewichtsmänner-Zweier ohne Steuermann. Ihr Vereinskamerad Fabio Kress holte im Leichtgewichtseiner außerdem Silber. Das Wetter. Meist sonnig, am Abend Schauer oder Gewitter, Höchstwerte 31 bis 36 Grad.
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0: Heute Nacht ist in den Allgäuer Alpen eine Berghütte abgebrannt. Stefan Götz in unserem BR24 Bayern Studio. Das ist ein herber Verlust, nicht nur wegen des Sachschadens.
5: Der wird auf mehrere Millionen Euro geschätzt. Vor allem aber ist damit eine historische Alpe zerstört worden, gelegen oberhalb von Karlshofen. Sie ist mehr als 110 Jahre alt, überwiegend aus Holz gebaut. Daher ist es den zahlreich herbeigeeilten Feuerwehrlern auch nicht gelungen, den Brand einzudämmen. Geblieben sind nur die Grundmauern. Der Notruf kam gegen 23 Uhr, also zu einem Zeitpunkt, als sich keine Gäste mehr dort aufgehalten haben. Verletzte gibt es daher nicht. Völlig unklar ist momentan, wodurch das Feuer ausgelöst worden ist. Die Kriminalpolizei Kempten schickt jetzt Experten, die das herausfinden sollen. Die Hütte war bei Alpentouristen sehr beliebt. Von dort aus hatte man einen schönen Blick über Oberstaufen. Für den kommenden Sonntag war eine große Bergmesse mit einem anschließenden Konzert geplant. Die Pegelstände von Flüssen und Gewässern sind momentan auf einem äußerst niedrigen Niveau. Daran haben auch die Regenfälle in den vergangenen Tagen nicht viel geändert. Anton Rauch fasst die Folgen zusammen.
7: Wer die Karte des Niedrigwasserinformationsdienstes anschaut, der sieht noch die neuen Niedrigstwerte der Isar bei Plattling im Landkreis Deggendorf.
6: Die Sur bei Brothausen im Landkreis Berchtesgadener Land meldet einen Tiefstand, ebenso wie die Günz bei Waldstetten im Landkreis Günzburg. Mehr als 80% der oberflächennahen Grundwassermessstellen zeigen niedrige Verhältnisse, wie es heißt. Dabei reagiert das obere Stockwerk recht schnell auf versickerndes Niederschlagswasser. Und da ist eben bisher nicht viel passiert. Das Niedrigwasser in den südbayerischen Seen sorgt dort für Einschränkungen. Bei der Schifffahrt am Chiemsee können zum Wochenanfang die Anlegestellen Seebruck und Überseefeldwies nicht mehr angesteuert werden. Während in München die Einschränkungen beim Trinkwasserverbrauch wieder aufgehoben sind, bittet die Stadt Kaufbeuren wegen der Trockenheit auf die Entnahme von Wasser aus Flüssen, Bächen und Seen zu verzichten.
5: Gestern Abend ist das Nürnberger Bardentreffen zu Ende gegangen mit einem Besucherrekord. Mehr als 230.000 Menschen sind gekommen und es war ja auch noch ein Jubiläum. Zum 50. Mal hat dieses kostenlose Musikfestival stattgefunden. Lasse Berger blickt zurück.
7: Unter anderem der Hans-Sachs-Chor spielte zu Ehren des gleichnamigen Dichters. Die Stadt hatte das Bardentreffen vor 50 Jahren anlässlich des 400. Todestages des Meistersängers ins Leben gerufen. Insgesamt spielten hunderte Künstler auf den 8 Bühnen in der Altstadt. Das Bardentreffen in Nürnberg gehört nach Angaben der Stadt zu den größten Umsonst- und Draußenfestivals in Deutschland. Die Kosten von rund 650.000 Euro übernehmen die Stadt und Sponsoren. Das nächste Bardentreffen ist für Ende Juli 2027 geplant.
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0: Die Bilder und Berichte wirken nach. Zehntausende Menschen, die zusammen aufbrechen, teils durchs Meer schwimmen und auf Klippen klettern. Sie wollten Ceuta und Melilla erreichen, die spanischen Städte auf afrikanischem Grund. Aber mindestens 72 Menschen kommen laut spanischen Angaben dabei um. Und außerdem müssen die meisten wieder zurück. Wie soll es jetzt politisch weitergehen? Heute beraten die EU-Botschafter darüber, morgen treffen sich die EU-Innenminister. Schließlich ist der Schutz der Außengrenzen gemeinsame Aufgabe der Europäischen Union. Gleich mehr darüber im Interview mit dem CSU-Europapolitiker Weber. Aber zuvor schauen wir auf die Lage in dem Grenzort Fnideck, wo viele der Migranten nun ausharren. Unser Nordafrika-Korrespondent Stefan Ehlert war dort.
8: Die Sirenen der Krankenwagen, die Pfiffe der Polizisten, das Geschrei der vielen jungen Männer. Dazu der Geruch von Notdurft und verbrannten Autos. All das überlagert diesen Tag in Fnideck, dem Nachbarort von Ceuta an der Küste Nordafrikas. Fnideck ist sonst ein beschaulicher Badeort mit Blick auf Ceuta, die spanische Stadt, die vergangene Woche das Ziel zehntausender Migranten war. Heute ist Fnideck ein Ort im Ausnahmezustand, mit Absperrgittern an den Stränden und bewaffneten Kräften der Sûreté Nationale an jeder Ecke und auf jeder Klippe. Ein Polizist bedeutet dem 25-jährigen Hamza, vom Strand zu verschwinden. Aber die Stadt verlassen will der junge Mann aus Tanger auf keinen Fall. Fnideck, das bleibt für ihn das Sprungbrett in ein besseres Leben. Noch am Samstag hat er erneut versucht, von hier aus nach Ceuta hinüberzuschwimmen. Ich habe es nochmal versucht, aber bei der Ankunft haben mich die spanischen Soldaten geschlagen und die marokkanischen Polizisten auch. Er wurde gezwungen, zurückzuschwimmen. Die löchrige Hose des 25-Jährigen ist immer noch nass, als wir ihn am Mittag treffen. Sein Handy hat er im Meer verloren. Knie und Ellbogen sind verschrammt. Aber er werde immer wieder versuchen, nach Ceuta zu schwimmen, trotz Wassersperren, Zäunen und Kontrollen. Sein Verdienst in der Textilindustrie sei lächerlich. Ein Leben in Europa sei nun einmal sein Traum. Aber das wird immer schwieriger, sowohl für die, die es schon bis Ceuta geschafft haben, als auch hier. Die Polizei will, dass wir Fnideck verlassen. Sie wollen die Stadt leeren, damit wir gar nicht erst nach Ceuta aufbrechen. Man habe sie gejagt, sie mit Schwertern bedroht, niemand habe ihnen Essen verkauft, sie hätten Hunger. Das erzählen einige der jungen Männer, die zu Hunderten, wenn nicht Tausenden, die Klippen hinter dem mit NATO-Draht gespickten Zaun hochklettern. Sie alle kommen zurück aus Ceuta. dorthin, wo noch die Kleider am Strand von denen zeugen, die versucht haben, hinüberzuschwimmen. Viele Menschen kamen dabei ums Leben. Es könnten noch viele mehr werden, wenn das Meer sie wieder freigibt. Die junge Hajin aus Fez ist froh, noch am Leben zu sein. Nie wieder werde sie so etwas versuchen, sagt sie. Sie habe auf der Straße schlafen müssen in Ceuta. Ganz arm ist Hajin nicht. Die 21-jährige Studentin ist mit ihrem Moped von Fez aus nach Fnideq gefahren und dann losgeschwommen. In Ceuta traf sie Onkel und Schwester, die zu Fuß in der Menschenmenge über die Grenze kamen. Sie alle hatten das Social-Media-Märchen geglaubt, dass die Stadt allen offen stünde. Hajin weint, während sie mit uns spricht. Wie viele an diesem Tag wirkt sie traumatisiert, wie Menschen, die eine Naturkatastrophe überstanden haben.
9: Ich bin zurückgekommen, weil wir wie Straßenkatzen behandelt wurden. Es gab nichts zu essen und alle Läden waren dicht.
8: Nun bevölkern zumeist junge Männer in großen Gruppen die wenigen schattigen Plätze in Fnideq, erschöpft, oft auch verzweifelt. Auch hier haben sie Probleme, sich zu versorgen, selbst wenn sie etwas Geld haben. Viele Cafés und Restaurants sind verrammelt, wie es heißt, aus Sorge vor Plünderungen durch die hungrige Menge. Andere Lokale betreiben eine strikte Einlasskontrolle, weisen die jungen Männer ab. Ohnehin können sie diesen kaum mehr als einen Espresso servieren, weil das Personal ebenfalls nach Ceuta aufgebrochen und noch nicht wieder zum Dienst erschienen ist. Die spanische Migrationsforscherin Beatrice Massa verfolgt seit vielen Jahren die Lage vor Ort. Sie schildert Szenen, die Fnideq so noch nie erlebt habe.
9: Alle haben sofort alles stehen und liegen lassen, als sie hörten, Ceuta stünde ihnen offen. Die Leute im Hotel, Kellner, Köche, Bäcker, Lastwagen und Taxifahrer, einfach alle sind losgezogen.
8: Die meisten haben es also nicht weit nach Hause. Alle anderen sollen nun mit Bussen zurück in ihre Heimatorte gebracht werden, wenn sie wollen. Wahrscheinlich im Auftrag des Innenministeriums. Dieser Run auf Ceuta, sagen Beatrice Massa und andere Experten übereinstimmend, sei nur möglich gewesen, weil Marokkos Behörden ihn ermöglicht hätten. Als Folge einer politischen Krise zwischen Spanien und Marokko. Zankapfel sei wie immer die völkerrechtlich umstrittene Westsahara.
9: Diese Krise ist eine Neuauflage und schlimmer als die im Jahr 2021. Und deswegen war auch die Mobilisierung größer. Wir sprechen von mehr als 50.000 Menschen.
8: Viele der Sommertouristen haben ihre Reise nach Fnideq inzwischen storniert. Andere erkennen ihren Urlaubsort nicht wieder und wollen sich lieber nicht im Freien aufhalten. Die Folge spürten die Geschäftsleute bereits, sagt mehr als ein Händler auf dem zentralen Markt, nicht weit entfernt vom Strand. Die wirtschaftlichen und humanitären Folgen der Krise sind also noch kaum bewältigt. Die politischen Reaktionen sind ebenfalls noch unklar. In dieser Woche gibt es eine Sondersitzung der europäischen Innenminister. Vielleicht auch, um sich zu einer gemeinsamen Haltung gegenüber dem Migrationspartner Marokko durchzuringen, damit Ceuta und Fnideq in Zukunft solche Szenen wie in diesem Sommer erspart bleiben.
0: Stefan Illert berichtete aus Marokko. Inzwischen hat sich auch das Innenministerium in Rabat geäußert. Es seien weniger Migranten unterwegs gewesen, als die spanischen Behörden angegeben hätten. Und es habe auch weniger Tote gegeben, nämlich 11 statt über 70. Außerdem wies die marokkanische Regierung jegliche Verantwortung für den tödlichen Run auf Ceuta und Melilla von sich. Schuld seien Falschinformationen auf Social Media gewesen und außerdem Schleuser. Zudem sei ein spanisches Gerichtsurteil fehlinterpretiert worden, das die Rückführung bestimmter Migranten begrenzt. Diese Regelung kritisierte nun auch der CSU-Europapolitiker Weber im BR24-Interview mit Ursula Heller.
10: Spanien hat eine Massenliberalisierung sozusagen von Illegalen im Land vorgesehen. Bis zu 2 Millionen Menschen sind da in der Diskussion.
12: Und das hat natürlich ein Stichdatum, das lange vor dem jetzigen Vorfall lag.
10: Richtig, ja, aber das hat natürlich einen Pull-Faktor ausgelöst, dass manche sich Hoffnung gemacht haben. Ich kriege dann einen regulären Aufenthaltstitel in Spanien und beides muss mit Spanien diskutiert werden. Der Kernpunkt ist aber ein Ausnahmezustand, ein Kontrollverlust, wie wir ihn jetzt in Ceuta erlebt haben, den darf es nicht wieder geben.
12: Sie haben gesagt, Frontex soll verstärkt werden. Was aber, wenn Länder wie Spanien das gar nicht annehmen wollen? Muss man dann durchgreifen als EU oder wie stellen Sie sich das vor?
10: Das ist genau der Punkt. Wir sind ein Schengen-Raum. Wir sind ein Raum, in dem wir eigentlich keine Grenzkontrollen mehr haben wollen. Das setzt voraus, dass wir an der Außengrenze gemeinsam durchsetzen. Seit 4 Wochen greifen jetzt die neuen EU-Regeln für Migration. Das ist gut, das ist richtig. Aber wenn ein Land wie Spanien nicht bereit ist, die auch konsequent umzusetzen, dann muss Europa das Kommando übernehmen können. Dann muss man an die Grenze fahren und dann muss auch Frontex, unsere europäische Außengrenzenagentur, dann auch Recht durchsetzen. Und
12: das bedeutet vermutlich weiteren Streit innerhalb der EU, den es jetzt ohnehin schon gab. Frau Meloni, die italienische Premierministerin, hat das Schengen-Abkommen mit Spanien aufgekündigt. Müsste nicht gerade jetzt die EU geschlossen auftreten?
10: Ja, definitiv. Der Brief der 22 Staats- und Regierungschefs, auch von Friedrich Merz, zeigt es deutlich, dass diese Einheit da ist. Es geht um Spanien. Wir haben dort eine linke Regierung und die muss jetzt auch liefern. Ich sage das vor dem Hintergrund, dass es uns ja gelungen ist, unseren Bürgermeistern und Landräten in Bayern Entlastung zu geben. Es kommen heute deutlich weniger Flüchtlinge. Wir haben schon viel erreicht, aber der Kontrollverlust über das Wochenende, der ist inakzeptabel.
12: Aber bestand jetzt wirklich Gefahr, dass diese Migranten durchkommen nach Deutschland?
10: Wie sicher ist Ceuta auf der afrikanischen Seite, die Hürden sind nach wie vor hoch. Aber der entscheidende Punkt ist, kann Europa Grenze sichern? Und das ist das, was in diesem Wochenende leider Gottes beschädigt worden ist. Die Innenminister müssen dafür sorgen, dass das geheilt wird. Europa lässt sich nicht erpressen und Europa kann Grenzen schützen.
0: Sagt der CSU-Europapolitiker Weber und das war unser BR24-Thema des Tages. Wie geht's weiter nach dem Ansturm auf Ceuta? 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
0: A7 Ulm Richtung Fulda zwischen Kreuzpiebelried und Würzburg-Estenfeld. Stau nach einem Unfall. Die linke Spur ist gesperrt. A8 Stuttgart Richtung München zwischen Augsburg-West und Dasing. 6 Kilometer stockender Verkehr wegen Bergungsarbeiten. A9 Berlin Richtung Nürnberg zwischen Markt Schorgast und Dreieck Bayreuth-Kulmbach. 6 Kilometer stockend wegen Bauarbeiten. A9 Nürnberg Richtung München zwischen Manching und dem Dreieck Kolledau. 7 Kilometer Stau wegen Bauarbeiten. 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Bis zur Pause in Bädelschwaig gegen 10 Uhr sind die Radlerinnen und Radler unterwegs über Merzingen, Bissingen und Brachstadt. Das Wetter in Bayern: sonnig ist es heute überwiegend mit nur wenigen Wolken. Im Lauf des Nachmittags und abends kann es ganz vereinzelt Schauer oder Gewitter geben. Die Höchstwerte 31 bis 36 Grad heute und die Aussichten auch morgen und übermorgen mehr Sonne als Wolken. Auch da nachmittags teils kräftige Schauer und Gewitter. Die Höchstwerte morgen 32 bis 38, am Mittwoch dann 28 bis 35 Grad. Und jetzt ist es 8.31 Uhr.
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0: Was ist da passiert in der spanischen Exklave Ceuta am vergangenen Wochenende? Nachdem die meisten Migranten wieder zurück nach Marokko geschickt wurden, bleiben laut Spanien mindestens 72 Tote und viele offene Fragen. Aus Washington kommen derweil Meldungen über neue Verhandlungen mit dem Iran. Bestätigt ist das allerdings nicht. Und die Waldbrände in Griechenland sind nach wie vor nicht unter Kontrolle. Wir berichten gleich über die Lage dort. Im Studio ist Sabine Strasser. Guten Morgen. Nach dem Massenansturm auf die spanische Exklave Ceuta in Marokko beraten heute in Brüssel die Botschafter der EU-Staaten über mögliche Konsequenzen. Auch die Ursachen der Ereignisse sind noch immer nicht ganz geklärt. Also die Frage, wie kam es zu dieser Social-Media-Welle, die die Menschen glauben machte, die Grenze nach Ceuta sei offen. Dann geht es auch immer noch um die Frage, was ein Gerichtsurteil in Spanien damit zu tun hatte. Constanze Semidai mit den Einzelheiten.
11: Diese Erklärung deckt sich mit dem, was Spanien schon am Freitag mitgeteilt hat. Das entsprechende Gerichtsurteil stammt von Anfang Juli und besagt, dass Migranten, die über das Meer auf spanischem Gebiet eintreffen, nicht ohne ordnungsgemäßes Verfahren zurückgeschickt werden dürfen. Etwa 60.000 Menschen waren binnen Stunden von Marokko in die Exklave Ceuta gelangt. Nach spanischen Angaben kamen 72 Menschen dabei ums Leben. Marokko spricht dagegen von 11. Unklar ist, wie viele der Menschen sich momentan noch in Ceuta befinden. Der Regionalpräsident spricht von Tausenden.
0: Ceuta selbst war ja während des Massenansturms in einem regelrechten Ausnahmezustand.

0: und ihr Leben zu riskieren. Manche sagten, sie seien auf der Arbeit gewesen, als sie dann auf Social Media gesehen hätten, dass Menschen sich da auf den Weg machen und dann seien sie halt einfach los. Und viele berichten dann von traumatischen Erlebnissen auf ihrem Weg, dass sie teilweise zwischen Leichen geschwommen sind, um da ans Land zu gelangen oder eben selbst Freunde oder Angehörige verloren haben.
1: Soweit Anna Mund über die Ereignisse in Ceuta. US-Präsident Trump hat neue Gespräche mit dem Iran angekündigt. Laut Trump sollen sie heute Nachmittag beginnen, wobei weder über den Ort der Verhandlungen etwas bekannt ist, noch wer daran teilnehmen soll. Aus Teheran gibt es derzeit keine Bestätigung, dass die Gespräche überhaupt stattfinden. US-Präsident Trump hatte zuvor einen erneuten Großangriff auf den Iran verkündet, diesen aber dann abgesagt, unter Verweis auf Fortschritt bei den diplomatischen Bemühungen um ein Ende des Krieges. Diese werden aber weder aus dem Iran noch seitens anderer Staaten so gemeldet. Noch immer ist es heiß in weiten Teilen Europas und der Regen bleibt vielerorts aus. Deshalb ist auch in Frankreich und Spanien die Waldbrandlage nach wie vor kritisch, auch wenn die Feuerwehr die meisten der ganz großen Brände zurzeit unter Kontrolle hat. Inzwischen hat sich aber die Lage in Griechenland sehr ungünstig entwickelt. 12.000 Hektar Land sind da bereits verbrannt, hunderte Brandbekämpfer sind im Einsatz und Regierungschef Mitsotakis hat das Land aufgerufen, sich auf äußerst schwierige Tage vorzubereiten. Anna Giordano berichtet.
2: Der Brandherd in der Region Attika, rund 60 Kilometer westlich von Athen, ist immer noch außer Kontrolle. In der Nacht gaben die Behörden erneut Evakuierungsaufforderungen für mehrere Ortschaften rund um das Kithairon-Gebirge heraus. Anwohner erhielten per SMS die Nachricht, ihre Häuser zu verlassen. Nach Angaben der Feuerwehr breiten sich die Flammen unter anderem in unwegsamen Schluchten nahe der Großstadt Megara aus. Löscharbeiten sind dort besonders schwierig. Gestern Nachmittag war es bei Löschflügen in der Region zu einem Unfall gekommen. Zwei Hubschrauber kollidierten. Ein dänischer Pilot und sein griechischer Flugbegleiter kamen ums Leben. Die Besatzung des anderen Hubschraubers überlebte verletzt. Der Sprecher des Nationalen Krisenzentrums sagte am Abend, man erlebe gerade die wahrscheinlich schwierigsten Tage des Sommers. In der vergangenen Woche habe es insgesamt 220 Wald- und Feldbrände in Griechenland gegeben. Bei den Löscharbeiten habe man vor allem gegen die widrigen Wetterbedingungen und starken Winde gekämpft. Für den Großraum Athen, die Region Böotien und die Insel Euböa gilt weiterhin die hohe Brandrisikostufe 4 von 5.
1: In Bayern hat es zwar am Wochenende mancherorts ein wenig geregnet, aber auch bei uns ist die Waldbrandgefahr nach wie vor hoch. Der Deutsche Wetterdienst hat die zweithöchste Warnstufe 4 ausgerufen. Vor allem in der Mitte und im Norden Bayerns könnte es morgen und übermorgen kritisch werden. In Freudenberg im Landkreis Amberg-Sulzbach konnten die Behörden aber inzwischen Entwarnung geben. Dort hatte es die letzten drei Tage auf dem Johannisberg gebrannt. Konstantin König berichtet aus dem BR-Studio Oberpfalz.
3: Gegen 18 Uhr konnte Kreisbrand Christoph Strobel gestern Abend die frohe Botschaft überbringen, dass das Feuer offiziell als gelöscht gilt. Laut Landratsamt hatte sich das Feuer seit der Nacht zum Samstag insgesamt auf eine Gesamtfläche von 5,7 Hektar ausgeweitet. Starke Winde hatten dazu geführt, dass der Brand teilweise außer Kontrolle geriet. Auch wegen der massiven Steigung des Bergs musste viel per Handarbeit mit Löschrucksäcken gearbeitet werden. Die Kreisstraße AS29 zwischen Freudenberg und Bühl bleibt noch bis Mittwoch gesperrt. Die Brandursache ist noch unklar. Insgesamt wurden bei den Löscharbeiten 7 Feuerwehrleute verletzt.
1: Nachdem die drei CDU-Ministerpräsidenten aus Thüringen, Sachsen und Sachsen-Anhalt gegen die Abschaffung der sogenannten Rente mit 63 rebellieren, wurde im politischen Berlin eine neue Diskussion über das Rentenreformpaket ausgelöst. Bayerns Ministerpräsident Söder will nicht daran rütteln, anders als SPD-Arbeitsministerin Baas. Sie zeigte sich im ZDF-Sommerinterview dem Vorschlag gegenüber offen.
4: Dass die Union jetzt auf einmal das Paket aufschnüren will, ich sag mal, ich sträume mich als SPD nicht dagegen, wenn das Unionsmeinung wäre. Das sehe ich aber noch nicht. Also ich glaube, die Ostministerpräsidenten der CDU müssen das jetzt mal mit der Fraktion der CDU-CSU klären. Die SPD wird sicherlich nicht dagegen sein.
1: Zuvor hatte bereits SPD-Generalsekretär Klüssendorf die CDU aufgefordert, ihre Position zur Rentenreform zu klären. Nächstes Jahr läuft die Amtszeit von Bundespräsident Steinmeier aus. Ein Nachfolger oder eine Nachfolgerin wird gesucht. Ilse Aigner könnte die nächste Präsidentin der Bundesrepublik Deutschland werden. Das sagen einige Politiker und gestern Abend auch ein weiterer

0: weiteres Mal der bayerische Ministerpräsident und CSU-Parteichef Söder, Lorenz Storch.
1: Beim ARD-Sommerinterview wird ein altes Foto gezeigt. Von 1994, als Markus Söder und Ilse Aigner zusammen als junge CSU-Abgeordnete in den Bayerischen Landtag einziehen. Beide erkennbar viel jünger und gekleidet in die Mode der Zeit. Die Moderatorin schmunzelt. Söder bleibt ernst und referiert sachlich, er kenne Ilse Aigner eben schon lange. Der CSU-Chef wiederholt:
2: Die Ilse wäre eine, wie ich glaube, eine gute Bundespräsidentin. Und ich würde mich freuen, wenn das am Ende klappen würde. Aber dem zuvor steht erst natürlich die Einigung mit der CDU. Und mit der CDU sich zu einigen, ist nie immer ganz leicht.
1: Der Berliner Tagesspiegel nimmt das heute zum Anlass für eine Umfrage unter bayerischen SPD-Politikern. Landtagsvizepräsident Rindersbacher, SPD-Landesvorsitzender Rolloff und der Fürther Oberbürgermeister Jung sprechen sich darin für Aigner als Bundespräsidentin aus. Wie eine Reihe von SPD-Politikern und auch bayerische Grüne schon zuvor. Auch CDU-Bundeskanzler Merz sprach schon vor einer Woche von Aigner als respektable, denkbare Bundespräsidentin. Die Entscheidung über die Kandidatur soll aber erst im September fallen. Das hat auch Söder gestern Abend noch einmal bekräftigt.
0: Die Missbrauchsskandale in der katholischen Kirche sind bis heute nicht vollständig aufgeklärt und aufgearbeitet. Das zeigen aktuelle Recherchen für ein ARD-Radio-Feature. Demnach war es nicht ungewöhnlich, dass Priester, denen sexueller Missbrauch vorgeworfen wurde, ins Ausland abgeschoben wurden. Gabriele Knitsch.
3: Die Bistümer setzten in 47 Fällen Priester im Ausland ein, gegen die Missbrauchsvorwürfe erhoben wurden. Unsere Umfrage für das ARD-Radio-Feature unter den 27 Bistümern zeigt, in 20 Fällen waren sie vorab über die Vorwürfe informiert. In allen übrigen Fällen haben die Bistümer vorher nichts von den Missbrauchsvorwürfen gewusst oder nichts darüber in den Akten gefunden. Häufig wurden Priester mit Missbrauchsgeschichte in weit entfernten Ländern eingesetzt. An erster Stelle erwähnen die Bistümer Südamerika mit 20 Nennungen. Der früheste Fall stammt noch aus der NS-Zeit. Die neuesten Verdachtsfälle stammen aus den 2010er Jahren. Noch in jüngster Zeit haben Betroffene sexuellen Missbrauch durch Priester gemeldet, die im Ausland tätig waren.
0: Das ARD-Radio-Feature versetzt statt verurteilt Auslandseinsätze von Pfarrern nach Missbrauchsvorwürfen. Das finden Sie in ARD Sounds und Gabriele Knetsch hat die Recherche für uns zusammengefasst.
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0: Staaten greifen relativ selten in den Devisenmarkt ein, aber nun kam es dazu und das gleich von zwei Staaten. Gabriel Wirth, um was geht's da genau?
5: Es geht um den Absturz der japanischen Währung Yen. Die Devise des hochverschuldeten Landes wird immer weniger wert und nun haben Japan und die USA gemeinsam am Devisenmarkt interveniert. Das heißt, sie haben japanische Währung gekauft, um so einen weiteren Absturz hier zu stoppen. Aus Tokio dazu Thorsten Iffland.
6: US-Präsident Trump hat die Stützung des schwächelnden Yen ein Zeichen der Freundschaft genannt. Außerdem würden die USA finanziellen Nutzen aus der Maßnahme ziehen und das Ganze sei auch gut für die Weltwirtschaft, erklärte Trump Journalisten an Bord der Air Force One. Der Yen war zuvor gegenüber dem US-Dollar auf den tiefsten Stand seit 40 Jahren gerutscht. Die Kaufkraft der Japaner ist entsprechend gesunken. Der Import, vor allem von Öl, ist deutlich teurer geworden. Auf der anderen Seite sorgt der schwache Yen für einen Tourismusboom in Japan. Die Intervention könnte eine Größenordnung von rund 40 Milliarden Euro haben, schätzen verschiedene Analysten. Die US-Notenbank Fed verkaufte Euro und kaufte dafür Yen. Eine vergleichbare staatliche Währungsintervention gab es zuletzt 2011. Damals griffen die G7-Staaten am Devisenmarkt ein, um den Yen nach der Katastrophe von Fukushima zu stützen.
5: Frankreich macht es Investoren aus dem Nicht-EU-Ausland künftig schwerer, sich an heimischen Firmen zu beteiligen. Einem neuen Erlass nach ist für den Erwerb ab 10% der Anteile an einer börsennotierten französischen Firma aus einem sensiblen Sektor durch einen nicht-europäischen Investor künftig eine Genehmigung der Regierung erforderlich. Bisher griff die staatliche Prüfung erst bei 25%. Wer sich im Supermarkt umsieht, entdeckt viele Produkte, die mit besonders vielen Proteinen werben. Für die Hersteller scheint sich das zu lohnen, wie Tobias Brunner recherchiert hat.
7: Egal ob Joghurt, Käse oder Getränke, überall springen einem die Proteine am Kühlregal entgegen. Die Hersteller versuchen, einen gesunden Lifestyle zu verkaufen, mit Werbeslogans wie viel Protein, viel Power, viel Genuss. Bei etlichen Kundinnen und Kunden verfängt das offenbar tatsächlich. Laut des Marktforschers Nielsen IQ ist der Umsatz entsprechender Produkte zuletzt um über 21% gestiegen. Der Umsatz von Artikeln ohne Proteinhinweis ist dagegen nur minimal gewachsen. Aus Sicht der Hersteller zahlt sich das geschickte Marketing aus. Denn der Eiweißzusatz lässt sich teuer verkaufen. Die Nielsen-Marktforscher haben einen durchschnittlichen Preis pro Packung für Milchprodukte im Kühlregal von 1,50 Euro ausgerechnet. Bei herkömmlichen Produkten sind es dagegen nur 1,07 Euro. Macht also einen Proteinpreisaufschlag von 40% pro Packung. Dabei betonen Ernährungswissenschaftler immer wieder, dass in vielen Produkten auch so schon genügend Eiweiß steckt. Der Verbraucherservice Bayern rät deshalb dazu, sich vom Marketing nicht blenden zu lassen. Die Extraportion überteuertes Eiweiß sei für die Gesundheit meist völlig unnötig.
0: Es ist 8.45 Uhr.
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0: Die Nachrichten mit Sisi Forster.
8: Marokko macht Falschinformationen für Krise in Ceuta verantwortlich. Laut marokkanischer Regierung ist der Andrang nicht organisiert gewesen, sondern spontan zustande gekommen, ausgelöst durch die Verbreitung falscher Informationen im Netz, Aktivitäten von Schleusern und einer Falschinterpretation eines spanischen Gerichtsurteils. In Brüssel treffen sich heute und morgen Vertreter der EU-Staaten, um über den besseren Schutz der Außengrenzen zu beraten. Trump will neue Verhandlungen mit dem Iran. Wie der US-Präsident bekannt gab, soll es bereits heute erste Gespräche geben. Dafür hat er nach eigenen Angaben einen Angriff auf den Iran vorerst abgesagt, den Trump als den größten des US-Militärs seit dem Zweiten Weltkrieg bezeichnet hatte. Wo die Gespräche stattfinden, blieb zunächst unklar. Israel beschießt Ziele im Gazastreifen. Das israelische Militär erklärte, die Luftangriffe hätten sich gegen Kämpfer der militant-islamistischen Hamas gerichtet. Nach palästinensischen Angaben sind dabei mindestens 17 Menschen getötet worden, darunter auch Kinder. Umweltstaatssekretär fordert nationalen Hitzeaktionsplan. Der SPD-Politiker Flassbart sagte dem ZDF, man brauche im nächsten Sommer einen nationalen Aktionsplan, der alle Maßnahmen aus den Bundesländern zusammenfasse. Das sei die Lektion, die man aus diesem Sommer gelernt habe. Außerdem kritisierte Flassbart den Bundesrechnungshof. Die Wirtschaftsprüfer wollen nach Angaben des Politikers ein Programm verhindern, mit dem das Bundesumweltministerium Klimaanlagen in Krankenhäusern und sozialen Einrichtungen finanziert. Speedweek beginnt ohne Bayern. In den nächsten Tagen ist die Polizei verstärkt Temposündern auf der Spur. Bayern, Sachsen und das Saarland nehmen allerdings nicht am sogenannten Blitzermarathon teil. Das Wetter. Meist sonnig, am Abend Schauer oder Gewitter. Höchstwerte 31 bis 36 Grad.
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0: Die Zahl der Asylbewerber, die in Bayern leben, nimmt weiter ab. Deshalb will die Staatsregierung die Zahl der Plätze in den Asylunterkünften weiter abbauen, um 42.000 bis Ende nächsten Jahres. Im Fokus stehen laut Innenministerium besonders kostenintensive Plätze, zum Beispiel in Hotels. Aber das Ganze ist offenbar nicht so einfach. Rüdiger Kronthaler hat in Oberbayern recherchiert.
9: Landkreis Ebersberg südlich von München. Die Unterbringung von Asylbewerbern ist Landkreisaufgabe. Etwa 85 Plätze wurden in diesem Jahr bereits abgebaut, sagt der Landrat, weil sie nicht belegt waren. Theoretisch könnte man noch mehr Plätze schließen, denn etwa die Hälfte der Bewohner in den verbliebenen Unterkünften sind sogenannte Fehlbelegungen. Die Betroffenen haben beispielsweise eine Duldung und müssen sich eigentlich selbstständig eine Wohnung suchen. Das Problem: Wenn sie keine Wohnung finden, müssen die Gemeinden für sie als Wohnungslose sorgen, sagt CSU-Landrat Robert Niedergesess.
10: Um das Problem nicht auf die nächste Ebene der Gemeinden zu verlagern, haben wir gesagt, okay, das wird auch vom Staat geduldet, ihr könnt bei uns bleiben. Aber wir motivieren natürlich die Menschen, Wohnungen zu suchen, was in der Metropolregion München ein großes Problem ist, weil wir kaum Leerstand haben.
9: Mit dem Ziel, 42.000 Plätze in Asylunterkünften bis Ende 2027 abzubauen, macht das bayerische Innenministerium Druck auf die Landkreise. Der Freistaat bezahlt für die Unterbringungen und die Ankunftszahlen in Europa sinken seit längerer Zeit. Migrationsforscherin Petra Bendel von der Friedrich-Alexander-Universität Erlangen erklärt dies vor allem mit der höheren politischen Stabilität in Syrien. Sie warnt aber, dass jederzeit die Ankunftszahlen auch wieder steigen könnten. Beispielsweise, wenn der Krieg im Iran weiter eskaliert und gleichzeitig die Unterstützungsleistungen für UN-Organisationen wie das Welternährungsprogramm zurückgefahren werden, wie das aktuell der Fall ist.
11: Wir haben das in Syrien gesehen, wo die Syrerinnen und Syrer zunächst in die Nachbarländer gegangen sind. Und erst als es zu einer Krise der internationalen Unterstützersituation kam, haben sie sich auf den weiteren Weg gemacht.
9: Bendel empfiehlt den Kommunen, immer eine gewisse Anzahl an unbelegten Räumen vorzuhalten und zwischenzeitlich beispielsweise für Start-ups oder Ateliers anzubieten. Aber mit kurzen Mietverträgen, sodass man sie bei Bedarf wieder zu Unterkünften umfunktionieren kann. Die Stadt Hildesheim in Niedersachsen versuche so etwas.
11: Also Einrichtungen, in denen sowohl Flüchtlinge als auch andere Gruppen untergebracht werden oder in denen Flüchtlinge untergebracht werden und die gleichzeitig auch als Kulturzentren genutzt werden.
9: In Ebersberg sind solche Formen der Zwischennutzung derzeit nicht geplant, sagt CSU-Landrat Robert Niedergesess. Große Liegenschaften könne man nicht vorhalten, sagte er. Und wenn die Ankunftszahlen doch wieder steigen sollten?
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0: Russland und die Ukraine haben sich gestern erneut mit gegenseitigen Angriffen überzogen. In der Ukraine wurden dabei nach Behördenangaben mindestens 5 Menschen getötet. Auch Odessa am Schwarzen Meer ist immer wieder Ziel russischer Angriffe. Vor allem der dortige Hafen wird regelmäßig attackiert. Stefan Lag berichtet über eine Stadt, in der die Menschen versuchen, trotz ständiger Luftangriffe und Sirenen ihre Lebensfreude nicht ganz aufzugeben.
12: Der Lanscheron-Strand in Odessa ist auch in diesem Sommer proppenvoll. Bei 30 Grad drängen sich die Menschen dicht an dicht auf den Liegen und Handtüchern. Kinder planschen im Wasser, Jugendliche springen mit Salti von den Stegen ins Meer. Aus den Strandbars dringt laute Musik über den Sand. Im Schatten einer Eisbar sitzen 3 Soldaten. Nur wenige Meter entfernt steht ihr Pickup. Auf der Ladefläche ein mobiles Luftabwehrsystem. Jederzeit könnte Russland die Hafenstadt mit Drohnen oder Marschflugkörpern angreifen. Am Ende eines Stegs verkauft die 16-jährige Alina getrocknete Fische. In der Ukraine ein beliebter Snack zum Bier. Doch in diesen Tagen läuft das Geschäft schlecht.
13: It's been going,
12: in dieser Woche war es wirklich hart, wegen der ständigen Angriffe.
13: Yeah. The attacks.
12: Immer wieder habe sie ihre Waren stehen lassen und Schutz suchen müssen. Der nächste Luftschutzraum sei zum Glück nicht weit entfernt. Schau, du gehst einfach geradeaus, dann rechts und die Treppe rauf. Da ist ein Luftschutzraum.
13: So, there's a shelter.
12: Kurz darauf heulen tatsächlich die Sirenen. Luftalarm. Doch kaum jemand reagiert. Die meisten Badegäste bleiben liegen, Kinder spielen weiter im Wasser. Zu oft ist der Alarm inzwischen Teil des Alltags geworden. Zum Glück passiert diesmal nichts. An manchen Tagen wird in Odessa mehr als 10-mal vor möglichen Angriffen gewarnt. Die russischen Ziele sind häufig die Hafenanlagen der Stadt, nur etwa 1 Kilometer vom Strand entfernt. Zum ersten Mal seit 6 Jahren macht Serhi mit seiner Familie wieder hier Urlaub. Waren Sie schon mal bei uns in Nikopol? Bei uns in Nikopol geht es furchtbar zu. Jeden Tag Drohnen, Artillerie. Hier scheint es ruhiger zu sein. Wir sind heute angekommen, es ist unser erster Tag. Bei uns zu Hause gibt es jeden Tag Explosionen. Die Kinder sollen sich erholen. Am Fußweg vom Strand in die Stadt verkauft Viola an einem kleinen Souvenirstand Halskettchen, Kühlschrankmagnete und die obligatorischen Kapitänsmützen. Die Menschen in Odessa sagt, sie hätten gelernt, mit der ständigen Bedrohung zu leben. Wir sind lebende Menschen, natürlich haben wir Angst. Ja, wir haben uns ein Stück weit daran gewöhnt und unsere Psyche hat sich bis zu einem gewissen Grad daran angepasst. Gestern haben wir unter massivem Beschuss verkauft. Massivem Beschuss, sowohl Raketen als auch Shahed-Drohnen. Und die Leute standen trotzdem hier bei uns. Sie haben sich keinen Meter von der Stelle gerührt, genauso wenig wie wir. Wir fragten, woher kommt ihr? Und sie antworteten, aus Kiew. Darauf sagten wir, ach so, dann sind wir ja Leidensgenossen. Und so widersprüchlich es auch klingt, Odessa hat sich trotz des Krieges ein Stück Leichtigkeit bewahrt. Wenn die Hitze am Abend nachlässt, füllen sich die Cafés und Bars der Altstadt. Menschen flanieren am prachtvollen Opernhaus vorbei über den Primorski Boulevard bis zur Potemkinschen Treppe. Von dort reicht der Blick über das Schwarze Meer bis hin zu den Hafenanlagen, die immer wieder Ziel russischer Angriffe werden. In Odessa liegen Lebensfreude und Bedrohung oft nur wenige hundert Meter voneinander entfernt.
0: Wie die Menschen im ukrainischen Odessa versuchen, mit der Dauerbedrohung durch Russland zu leben. Das war ein Bericht von Stefan Lack.
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0: 6 Medaillen für den deutschen Ruderverband bei der Europameisterschaft im italienischen Varese, davon 2-mal Gold. Sina Wende, wie zufrieden können denn die deutschen Ruderer sein?
14: Einer ist sehr zufrieden. Oliver Zeitler aus München ist in einer überragenden Form zum 4. EM-Titel gerudert und hat dabei noch seine neue europäische Bestzeit eingefahren. Seine Strategie ist aufgegangen.
15: Ich wollte hinten raus noch Kraft haben, weil die anderen doch relativ starke Sprinter sind. Und ich glaube, heute war ich selbst im Sprint der Schnellste. Von daher kann ich sehr zufrieden sein.
14: Ja, wir haben es gerade gehört. Es gab 6 Medaillen für das deutsche Team. 2-mal Gold, 3-mal Silber, 1-mal Bronze. Jan Dittjogeit kann diese Bilanz einschätzen.
16: Es war eine gute Europameisterschaft. Diese Bilanz kann sich sehen lassen. Neben Oliver Zeidler hat auch der Männer-Doppelvierer Gold geholt. Die Silbermedaille im Vierer ohne Steuerfrau, die kam zum Beispiel ziemlich überraschend. Zur Wahrheit gehört aber auch dazu, dass eben vor allem die Briten und die Niederländer ihre Topboote zum großen Teil nicht zu dieser EM geschickt haben. Sonst wäre das deutsche Ergebnis sicherlich schwächer ausgefallen. Das betrifft auch den Deutschlandachter. Die Silbermedaille ist ein schöner Erfolg, aber das Flaggschiff weiß auch, dass man sich bei der WM Ende des Monats gegen mindestens 3 bis 4 Konkurrenten beweisen muss, die in Varese bei der Europameisterschaft nicht am Start gewesen sind.
14: Also Ende des Monats steht die Weltmeisterschaft an in Amsterdam. Spätestens dann zeigt sich, wie gut die Ergebnisse bei der Ruder-EM zu bewerten sind. Aber die Frage ist berechtigt, ob der deutsche Rudersport wieder an der Weltspitze angekommen ist. Dazu noch einmal Jan Dittjogeit.
16: Ja, das lässt sich im Augenblick noch gar nicht beantworten. Was man sagen kann, ist, dass die Flotte des Deutschen Ruderverbandes durchaus Fortschritte macht und die Talsohle durchschritten scheint. Viele Jahre war ja Olli Zeidler da, der Frauendoppelvierer und hin und wieder mal der Deutschlandachter. Jetzt gibt es da schon ein paar mehr Boote, die international konkurrenzfähig sind. Die Maßnahmen, dass man sich in diesem Olympiazyklus neu aufgestellt hat, beispielsweise auch mit Trainer-Know-how aus dem Ausland oder auch den Athleten mehr Mitsprache ermöglicht, das zahlt sich langsam aus. Bis der deutsche Rudersport aber da ist, wo er schon mal war, nämlich mindestens auf Augenhöhe mit den anderen führenden Rudernationen, ist es aber noch ein weiter Weg. Bei der WM in Amsterdam Ende August halte ich aber 3 bis 4 Medaillen in den olympischen Klassen für möglich.
14: Wir verlassen die Ruderboote und klettern hoch auf den Springturm zum 3-Meter-Brett. Der eine oder die andere bekommt da schon ein mulmiges Gefühl. Nicht aber Lena Henschel und Luis Alvila Sanchez. Die beiden nutzen nach dem Absprung die Zeit in der Luft für Drehungen, Schrauben und Salti. Mit ihrem Synchronsprung haben sich die 2 Wasserspringer bei der Europameisterschaft in Paris Bronze geholt. Doch es bleibt die einzige Medaille am Sonntag. Lars Becker.
17: Am Ende hatten die Anstrengungen eines langen Tages mit 3 Wettkämpfen in 2 verschiedenen Wettbewerben bei Lena Henschel doch Spuren hinterlassen. Nach dem langwierigen Vorkampf am Mittag vom 1-Meter-Brett und dem Bronzegewinn im Mixed 3 Meter Synchron mit Luis Avila Sanchez reichte es zum Abschluss im 1-Meter-Finale nicht zu einer weiteren Medaille. Nur Rang 10 nach einem völlig verpatzten vorletzten Sprung. Den Vorkampf hatte Henschel nach einer starken Aufholjagd noch als 3. beendet. Bleibt also Bronze mit Avila Sanchez, die insgesamt 3. Medaille für den DSV in Paris. Nach einem kleinen zu Beginn sprang das Berliner Duo das Programm konsequent durch. Ihren Titel vom vergangenen Jahr konnten Henschel Avila Sanchez zwar nicht verteidigen, aber gegen deutlich stärkere Konkurrenz den erhofften Podestplatz sichern. Gleich 2-mal Gold an einem Tag gewann die überragende Italienerin Chiara Pellicani. Erst mit Partner Matteo Santoro im 3-Meter-Synchron-Mixed und anschließend hochüberlegen solo vom 1-Meter-Brett.
14: Salz und Pfeffer, Bayern und Berge, Massensprint und Lorena Wiebes. Das eine geht nicht ohne das andere. Und bei der Tour de France zeigt sich, die Niederländerin Wiebes kann sich gegen die anderen durchsetzen. Auch der 2. Etappensieg geht an sie. Linda Riedmann aus Unterfranken wurde 10.
18: Ich habe im Finale ein bisschen meinen Weg gesucht und verschiedenen Hinterrädern gefolgt. Und dann ist am Ende die Lücke aufgegangen. Ja, ich bin mega happy mit dem 10. Platz.
14: Und heute geht es auf der 3. Etappe bei der Tour de France weiter von Genf nach Poligny.
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0: Die A7 Ulm Richtung Fulda ist zwischen Kreuzpiebelried und Würzburg-Estenfeld nach einem Unfall mit mehreren Fahrzeugen gesperrt. Zurzeit 2 Kilometer Stau. A8 Stuttgart Richtung München zwischen Augsburg-West und Dasing stockender Verkehr wegen Bergungsarbeiten. A9 Berlin Richtung Nürnberg zwischen Markt Schorgast und Dreieck Bayreuth-Kulmbach 6 Kilometer stockend wegen Bauarbeiten. A9 Nürnberg Richtung München zwischen Manching und Dreieck Holledau 7 Kilometer Stau wegen Bauarbeiten. A93 Weiden Richtung Hof zwischen Neustadt an der Waldnaab und Windisch-Eschenbach ist nach einem Unfall die rechte Spur blockiert. Auf der A85 Amberg Richtung Cham ist der Tunnel Wetterfeld gesperrt. Da wurde die Höhenkontrolle ausgelöst und Service BR Radeltour. Auf der 2. Etappe der BR Radeltour sind die Radlerinnen und Radler in der nächsten Stunde unterwegs über Merzingen und Bissingen zur Pause in Bältle-Schwaige. Das Wetter in Bayern meist sonnig, nur ein paar Wolken nachmittags und abends ganz vereinzelt Schauer oder Gewitter bei Höchstwerten zwischen 31 und 36 Grad. Und die Aussichten morgen und übermorgen auch mehr Sonne als Wolken, auch da allerdings nachmittags und abends lokal kräftige Schauer und Gewitter. Die Höchstwerte morgen bis 38, am Mittwoch bis 35 Grad.

0: Es ist 9 Uhr.
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0: Im Studio Bianca Taube mit diesen Themen. Der heiße Sommer lässt die Flüsse austrocknen. Wir schauen auf die Pegelstände und die Folgen. Außerdem die Waldbrandlage in Griechenland hat sich nicht verbessert. Und versetzt statt verurteilt. Eine ARD-Recherche zeigt, mutmaßliche Missbrauchstäter der Kirche konnten sich oftmals ins Ausland absetzen. Hitze und Trockenheit machen uns das Leben schwer. Besonders ältere und kranke Menschen haben mit diesem Sommer zu kämpfen. In Deutschland meldet das RKI bereits fast 10.000 Hitzetote. Und das Klima sorgt auch an vielen Gewässern hierzulande gerade für Probleme. Die Pegelstände des Rheins und anderer Flüsse sind teils so niedrig wie noch nie. Und auch bei uns in Bayern ist es der 5. Monat in Folge mit zu wenig Regen. Der aktuelle Niedrigwasserlagebericht zeigt, dass mehr als 80% der Bäche und Flüsse zu niedrige Wasserstände haben. Bei den Seen sind es rund ein Drittel. Betroffen ist auch der Bodensee. Steffen Armbruster berichtet.
2: Der Wasserstand am Bodensee sinkt immer rasanter. Die Pegel sind zurzeit so niedrig wie noch nie in dieser Jahreszeit. Normalerweise liegt der Wasserstand rund 1,30 Meter höher als jetzt. Es fehlt an Schmelzwasser aus den Bergen. Dadurch erreicht der Bodensee im Sommer normalerweise seinen Höchststand. Zusätzlich fehlen Niederschläge in der Alpenregion. Von dort bringt der Rhein als Hauptzufluss eigentlich viel Wasser mit in den See. Zurzeit ist das allerdings vergleichsweise wenig. Zusätzlich verdunstet durch die Hitze viel. Der Bodensee ist nicht reguliert, das heißt, er fließt bei Stein am Rhein ab wie sonst auch. Wenn wenig Wasser nachkommt, verliert der See zurzeit also mehrere Zentimeter am Tag. In flacheren Bereichen rund um den See bereitet das bereits Probleme. Bootsbesitzer können Liegeplätze in Ufernähe nicht mehr nutzen, zum Beispiel auf der Insel Reichenau und in Lindau. Dort rät das Gesundheitsamt weiter davon ab, am Hafen im sogenannten kleinen See ins Wasser zu gehen. Proben hatten den Verdacht auf Blaualgen bestätigt. Menschen können Hautreizungen davontragen oder Durchfall bekommen. Vor allem für Hunde ist das gefährlich. Auch in der Nähe in Langenargen und Ehreskirch hatte es Mitte des Monats negative Befunde wegen der Algenbildung gegeben. Das Landratsamt im Bodenseekreis konnte dort inzwischen aber wieder Entwarnung geben.
0: Und die niedrigen Pegelstände haben auch weitere Konsequenzen. Im Rhein zum Beispiel können größere Schiffe gar nicht mehr fahren. Kleinere nur mit einem Bruchteil ihrer üblichen Last. Jetzt wird befürchtet, dass das der Wirtschaft zusetzen könnte. Der Verkehrsminister von Nordrhein-Westfalen, Krischer, hat deshalb angeregt, eine nationale Taskforce zu gründen. Mit Fachleuten aus der Logistikbranche, Kommunen, den betroffenen Landesregierungen und der Bundesregierung. Außerdem forderte er den Bund auf, das Geld für den weiteren Ausbau der Fahrrinne zwischen Duisburg und Köln bereitzustellen.
3: Ja, das ist völlig richtig und notwendig. Es gibt konkrete Planungen ja schon seit vielen Jahren. Ein Teil ist auch in Nordrhein-Westfalen erledigt worden. Wir haben einen Bereich, der ist fertig geplant. Da könnte quasi morgen mit dem Bau begonnen werden. Da fehlt nur leider das Geld des Bundes. Der Bund ist dafür zuständig, dass eine Bundeswasserstraße. 2025 sind die Mittel aus für mich unerfindlichen Gründen gestrichen worden. Hier wäre es ganz wichtig, dass der Bund seine Zusagen einhält, dass diese Maßnahmen, die zur Fahrrinnenoptimierung am Rhein uns in so einer Niedrigwassersituation wirklich sehr helfen würden, dass die jetzt endlich auch mit Nachdruck umgesetzt werden.
0: Soweit der NRW-Verkehrsminister Krischer angesichts des Rhein-Niedrigwassers im ARD-Morgenmagazin. Ja, und in Spanien und Frankreich haben die Einsatzkräfte nach wochenlangem Kampf die schlimmsten Waldbrände jetzt unter Kontrolle gebracht. Vorsichtig aufatmen heißt es also für viele Menschen, die dort wieder in ihr Zuhause zurückkehren konnten. Aber andernorts gibt es neue Evakuierungen. In Griechenland spitzt sich die Lage weiter zu. Dort wüten die Flammen. Anna Giordano mit einem Überblick.
4: Der Brandherd in der Region Attika, rund 60 Kilometer westlich von Athen, ist immer noch außer Kontrolle. In der Nacht gaben die Behörden erneut Evakuierungsaufforderungen für mehrere Ortschaften rund um das Kithairon-Gebirge heraus. Anwohner erhielten per SMS die Nachricht, ihre Häuser zu verlassen. Nach Angaben der Feuerwehr breiten sich die Flammen unter anderem in unwegsamen Schluchten nahe der Großstadt Megara aus. Löscharbeiten sind dort besonders schwierig. Gestern Nachmittag war es bei Löschflügen in der Region zu einem Unfall gekommen. Zwei Hubschrauber kollidierten. Ein dänischer Pilot und sein griechischer Flugbegleiter kamen ums Leben. Die Besatzung des anderen Hubschraubers überlebte verletzt. Der Sprecher des Nationalen Krisenzentrums sagte am Abend, man erlebe gerade die wahrscheinlich schwierigsten Tage des Sommers. In der vergangenen Woche habe es insgesamt 220 Wald- und Feldbrände in Griechenland gegeben. Bei den Löscharbeiten habe man vor allem gegen die widrigen Wetterbedingungen und starken Winde gekämpft. Für den Großraum Athen, die Region Böotien und die Insel Euböa gilt weiterhin die hohe Brandrisikostufe 4 von 5.
0: Jetzt schauen wir nach Nordafrika. Nach dem Ansturm zehntausender Menschen aus Marokko auf die spanische Exklave Ceuta macht die Regierung in Rabat Falschinformationen in sozialen Medien dafür verantwortlich. Über diese Kanäle sei ein Urteil eines spanischen Gerichts fehlinterpretiert worden, heißt es. Das Urteil, das verbietet die sofortige Rückführung von auf See abgefangenen Migranten. Franka Welz berichtet über die Aussage des marokkanischen Innenministeriums.
5: Die Erklärung deckt sich grundsätzlich mit Äußerungen der spanischen Regierung zu dem Vorfall. Allerdings sprach das marokkanische Innenministerium in einer ersten Reaktion am Sonntag in Rabat von 11 Todesopfern. Die meisten von ihnen seien ertrunken. In der Erklärung wurde erneut bekräftigt, dass Marokko sich der Bekämpfung der irregulären Migration verpflichtet fühle, aber auch eine gemeinsame Lastenteilung bei der Steuerung der Migration gefordert. Spanien hatte die Zahl der Menschen, die bei dem Ansturm starben, hingegen auf bisher 72 beziffert. Auch bei der Gesamtzahl der Beteiligten liegen die Angaben deutlich auseinander. Während Spanien von mehr als 60.000 Menschen ausgeht, die nach Ceuta gelangt sind, sprach das marokkanische Innenministerium von 40.000, so wörtlich, Versuchen eines irregulären Grenzübertritts nach Ceuta. Die marokkanische Menschenrechtsorganisation AMDH spricht dagegen von fast 130 Opfern und Dutzenden Vermissten im Zuge der Geschehnisse in Ceuta und fordert eine unabhängige Untersuchung.
0: Die Koalition hatte sich eigentlich schon darauf geeinigt. Jetzt wird aber diskutiert, ob das Rentenpaket doch nochmal aufgeschnürt werden soll, wie es heißt. Ins Rollen gebracht haben das in den letzten Tagen die drei Ostministerpräsidenten der CDU. Kretschmer, Schulze und Vogt hatten sich gegen die Abschaffung der Rente mit 63 ausgesprochen, also der abschlagsfreien Rente nach 45 Jahren. Bayerns Ministerpräsident Söder will nicht dran rütteln. Und jetzt hat sich auch einer der führenden Wirtschaftswissenschaftler des Landes zu Wort gemeldet, wie Katrin Aue berichtet.
6: Der Präsident des Deutschen Instituts für Wirtschaftsforschung, DIW, Marcel Fratzscher, warnt davor, die sogenannte Rente mit 63 fortzuführen. Die Bundesregierung plant eine umfassende Rentenreform. Und die Abschaffung der abschlagsfreien Rente nach 45 Beitragsjahren ist ein zentrales Element des Pakets. Ohne ein Aus für die sogenannte Rente mit 63 sei die Rentenreform tot, sagte Fratzscher der Rheinischen Post. Immerhin würde die geplante Abschaffung laut seinen Schätzungen knapp 10 Milliarden Euro an langfristigen Einsparungen bringen. Wenn die Rente mit 63 aus dem Reformpaket herausgenommen würde, müsste die Bundesregierung laut Fratzscher mit den Reformüberlegungen wieder von vorne beginnen. Vergangene Woche hatte der Protest mehrerer ostdeutscher CDU-Ministerpräsidenten gegen die Abschaffung der sogenannten Rente mit 63 die Diskussion wieder in Gang gebracht. Die Bundesregierung hatte bei der Vorstellung des Reformpakets im Juni argumentiert, die Maßnahmen seien aufeinander abgestimmt und würden nur im Bündel funktionieren. Auch CSU-Chef Markus Söder warnte gestern im ARD-Sommerinterview davor, das Paket wieder aufzuschnüren.
0: Das kleine Liechtenstein, zwischen der Ostschweiz und dem österreichischen Bundesland Vorarlberg gelegen, gilt als einer der wichtigsten Finanzplätze Europas. Verschwiegenheit, dafür ist das Fürstentum bekannt. Aber jetzt haben sich Hacker Zugang verschafft zu hochsensiblen personenbezogenen Daten. Bei dem Cyberangriff ist es ihnen gelungen, mehrere 10.000 Datensätze von den Servern des Liechtensteiner Amtes für Justiz herunterzuladen. Einzelheiten von Thomas Wagner.
7: Ein ganz dickes Ding, so Liechtensteins Regierungschefin Brigitte Haas von der Partei Vaterländische Union am Sonntagabend auf einer eiligst einberufenen Pressekonferenz.
8: Wir müssen jedoch davon ausgehen, dass Daten in umfassendem Ausmaß heruntergeladen wurden.
7: Wenig später konkretisiert die Regierungschefin diesen Datenklau in umfassendem Ausmaß. 31.000 Datensätze seien, hieß es von Medienvertretern, illegal abgegriffen worden. Es handele sich um das sogenannte Verzeichnis wirtschaftlicher Personen. Was wie ein harmlos klingender, bürokratischer Begriff daherkommt, birgt allerdings einiges an Brisanz. Denn in diesem Verzeichnis sind all jene Personen aufgeführt, die hinter den tausenden Stiftungen, Treuhandgesellschaften und Unternehmen stehen, die im Fürstentum Liechtenstein ihren Sitz haben. Martin Alge, Leiter des Amtes für Justiz beim Fürstentum Liechtenstein.
9: Konkret sind es die Daten zum Namen, zum Vornamen, zum Geburtsdatum, zur Staatsangehörigkeit und zum Wohnsitzland.
7: Daten, die beim Liechtensteiner Amt für Justiz eigentlich unter dem Siegel der Vertraulichkeit abgespeichert worden sind. Und gerade Vertraulichkeit und Anonymität zeichnen seit Jahr und Tag den Finanzplatz Liechtenstein aus. Dass nun diese als sensibel und vertraulich eingestuften Datensätze illegal in die Hand von Unbekannten geraten sind, sorgt in dem kleinen Fürstentum am Rande der Alpen für helle Aufregung. Zumal es bislang noch keine Hinweise darauf gibt, was die bislang unbekannten Datendiebe mit den Datensätzen aus dem Liechtensteiner Justizamt anzustellen gedenken. Regierungschefin Brigitte Haas:
8: Bisher haben wir keine Anzeichen dafür, wer der oder die Täter sind. Es gibt weder Lösegeldforderungen noch ist das Verzeichnis im Darknet und gemäß unserem Wissen beispielsweise zum Verkauf angeboten.
7: Und so kommt zur Aufregung über den Klau sensibler Daten dann auch noch die Ungewissheit darüber, was damit passieren wird. Dass das Verzeichnis wirtschaftlicher Personen überhaupt angelegt worden ist, hängt mit einer EU-Richtlinie zusammen, mit der Geldwäsche und Terrorismusfinanzierung besser bekämpft werden sollen.
0: Seit mindestens 15 Jahren erschüttert der Missbrauchsskandal nun schon die katholische Kirche. Weltweit haben Pfarrer und andere katholische Ordensangehörige Kinder und Jugendliche sexuell missbraucht. Die Fälle gehen in die Zehntausenden. Jetzt zeigen Recherchen, die Konsequenzen für katholische Priester, denen sexueller Missbrauch vorgeworfen wurde, halten sich teils in Grenzen. Einige konnten sich ins Ausland absetzen. Gabriele Knetsch hat die Einzelheiten der Recherche für das ARD-Radio-Feature.
10: Peter Thiem ist 12. als er im katholischen Internat auf Sessianum in Bamberg lebt. Bis heute erinnert er sich an eine Februar- oder Märznacht im Jahr 1976, als plötzlich ein Mann in den Schlafsaal gekommen sei und sich an seine Bettkante gesetzt habe.
11: Und dann kam die Hand und dann hat er quasi die Schlafanzughose ein bisschen runtergezogen und hat halt quasi so rumgespielt.
10: Peter Thiem identifiziert den Mann als den Direktor des Heims, G. Seifert, der zugleich auch Priester und Religionslehrer war. Thiem meldet die Vorwürfe gemeinsam mit einem zweiten Betroffenen, einem Erzieher des Internats. Eine Weile später verschwindet G. Seifert. Ein Sprecher des Erzbistums Bamberg teilt auf Anfrage des ARD-Radio-Features mit, dass der Direktor in einer deutschen Gemeinde in Namibia eingesetzt wurde, nachdem die Vorwürfe bekannt wurden.
12: Aus den jetzt gesichteten Unterlagen geht eindeutig hervor, dass die damaligen kirchlichen Verantwortungsträger von den Vorwürfen gegen den beschuldigten Priester wussten und trotzdem seine Versetzung ins Ausland nach Namibia zustimmten, anstatt ihn bei den Behörden anzuzeigen und der Strafverfolgung zuzuführen.
10: Im Zuge unserer Recherchen waren wir zuvor auf einen anderen Fall aus dem Erzbistum Bamberg gestoßen. Eine Umfrage für das ARD-Radio-Feature unter den 27 Bistümern zeigt, das waren keine Einzelfälle. Die Bistümer setzten demnach in 47 Fällen Priester im Ausland ein, gegen die Missbrauchsvorwürfe erhoben wurden. In 20 Fällen waren sie vorab über die Vorwürfe informiert. In allen übrigen Fällen haben die Bistümer vorher nichts von den Missbrauchsvorwürfen gewusst oder nichts darüber in den Akten gefunden. Die Anwältin Bettina Jansen hat mehrere Aufarbeitungsstudien im Auftrag der katholischen Kirche durchgeführt und kennt unsere Auswertung.
13: Also ich glaube, dass wir da eben in der Organisation wirklich ein Muster haben, dass Priester ihre Zuständigkeiten wechseln und Auslandseinsätze trotz bekannter Probleme stattfanden. Das glaube ich schon, dass das einfach ein Muster war.
10: Um problematische Priester in der Heimat loszuwerden, stützte sich die katholische Kirche auf ein internationales Netzwerk.
13: Und das rekonstruiere ich, diese transnationalen Priesterbiografien, die eben über Heimatbistümer, über Einsatzbistümer, über Ordensgemeinschaften, Hilfswerke, Fide Donum, Auslandssekretariat, Missionsgesellschaften eben verschickt worden sind. Und keiner hatte ein einheitliches Wissen über den Fall. Häufig wurde nicht informiert, aber dadurch war eben eine Vertuschungsgeschichte und eine Missbrauchsgeschichte möglich.
10: Häufig wurden Priester mit Missbrauchsgeschichte in weit entfernten Ländern eingesetzt, an erster Stelle in Südamerika. Noch in jüngster Zeit haben Betroffene sexuellen Missbrauch durch Priester gemeldet, die im Ausland tätig waren. Peter Thiem, der von den Übergriffen durch den Internatsleiter G. Seifert berichtet, ist von dieser Praxis der katholischen Kirche entsetzt.
11: Fürchterlich.
10: Die Deutsche Bischofskonferenz bestätigt, es gäbe eine signifikante Zahl von Fällen, in denen kirchliche Stellen in Deutschland Missbrauchstäter und Beschuldigte zu einem Einsatz im Ausland verholfen hätten.

0: Es ist 8:45.
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0: Die Nachrichten mit Sissi Forster.
2: Pegelstände sind extrem niedrig. Im Bodensee fiel er auf unter 2,90 Meter, ein neuer Tiefstand. Laut Experten fehlt es an Schmelzwasser und Niederschlägen in der Alpenregion. Auch an Rhein und Donau werden historische Niedrigstände gemessen. NRW-Verkehrsminister Krischer forderte daher im Morgenmagazin von ARD und ZDF mehr Geld vom Bund, damit die Fahrrinne für den Gütertransport im Rhein tiefer gemacht werden kann. Zwei Menschen sterben bei Helikopterunglück. In der Nähe von Athen sind gestern zwei Löschhubschrauber zusammengestoßen. Zwei Piloten starben, zwei weitere Insassen überlebten. Laut griechischen Behörden sind die Brände im Westen von Athen weiterhin außer Kontrolle. In Spanien und Frankreich entspannt sich die Lage hingegen. EU-Staaten sprechen über Außengrenzen. Nach dem massenhaften Andrang von Migranten auf die spanische Exklave Ceuta beraten heute die Botschafter der EU-Staaten in Brüssel. Viele Regierungschefs der Mitgliedstaaten machen Spanien für die Situation verantwortlich. Spanische Behörden berichten von 72 Migranten, die beim Versuch, Ceuta zu erreichen, ums Leben gekommen sind. Marokko von 11. Ukraine greift erneut russischen Versandhändler Wildberries an. Ziel der Drohnenattacken war ein Lager in der Nähe von Moskau. Nach russischen Angaben ist dabei ein Mensch verletzt worden. Wildberries gilt als russisches Amazon. Bei einem ukrainischen Drohnenangriff auf ein Warenlager wurden Mitte Juli 8 Menschen getötet und fast 90 verletzt. Verbraucherschützer kritisieren Ticketangebot der Deutschen Bahn. Die Frankfurter Allgemeine berichtet von einer Studie, laut der Kunden tagsüber nur geringere Chancen auf das günstigste Ticket der DB haben. Demnach war an rund 3/4 der untersuchten Tage zwischen 7 und 19 Uhr kein Supersparpreis mehr verfügbar. Das Wetter. Meist sonnig, am Abend Schauer oder Gewitter, Höchstwerte 31 bis 36 Grad.
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3: Im Studio Stefan Götz. Wie verändert künstliche Intelligenz den Alltag in Studium und Lehre? Antworten: Soll ein neues bayernweites KI-Lernlabor geben, das im Herbst startet. Wie jetzt bekannt geworden ist, beteiligen sich mehrere Hochschulen aus dem ganzen Freistaat. Die meisten kommen aus Franken, wie Andreas Schuster berichtet.
4: Künstliche Intelligenz sei längst im Hochschulalltag angekommen, heißt es von der Technischen Hochschule in Nürnberg. Ihr kommt im neuen KI-Lernlabor eigenen Angaben zufolge eine zentrale Aufgabe zu. Obwohl KI von Studierenden und auch von Lehrkräften genutzt werde, werfe ihr Einsatz zahlreiche, etwa ethische Fragen auf. Gemischte Teams sollen Ideen und Lösungsansätze für einen verantwortungsvollen, fairen und lernförderlichen Einsatz von KI im Studium entwickeln. Neben der TH Nürnberg beteiligen sich unter anderem die Hochschulen aus Ansbach und Hof und die Uni Erlangen-Nürnberg. Im September geht's mit dem KI-Lernlabor los.
3: Auch wenn Sommerferien sind und viele im Urlaub, könnte es am Frankenschnellweg in Nürnberg zu Verzögerungen kommen. Der Grund: Heute starten die Vorarbeiten für den Ausbau. Los geht's damit, dass der Baugrund untersucht wird, wie Michael Reiner berichtet.
5: Die Bohrungen finden direkt am Straßenrand statt. Deshalb wird der rechte Fahrstreifen Richtung Hafen bis zum Freitag vorübergehend gesperrt. Der Verkehr wird einspurig an der Baustelle vorbeigeführt. Nachdem sich die Nürnberger Bürger mehrheitlich für den Ausbau entschieden haben, leitet die Stadt damit den nächsten Schritt für den Ausbau ein. Der soll dann planmäßig im kommenden Frühjahr starten. Im Abschnitt West von der Nürnberg-Fürther Stadtgrenze bis zum Westring sollen ein neuer Fahrstreifen und höhere Lärmschutzwände entstehen. Geplant ist, dass sie künftig 8 statt bisher 4 Meter hoch sein werden.
3: Und wer in Augsburg mit dem Zug unterwegs ist, braucht ab jetzt mehr Zeit und gute Nerven. Am Hauptbahnhof geht heute der große Umbau in die nächste Runde mit einer wichtigen Sperrung, die viele Pendler direkt trifft. Eva Heime.
6: Reisende kommen weiter zu den Zügen, aber auf neuen Wegen. Über das Bahnhofsgebäude, den Posttunnel oder den Zugang an der Rosenaustraße. Anfang September beginnt zusätzlich der Umbau des Hausbahnsteigs an Gleis 1. Insgesamt rechnet die Bahn mit rund 5 Jahren Bauzeit für die Bahnsteige. Bahnhofsmission, Fundstelle und DB Information ziehen in der Zeit in ein Containerdorf an den Bahnhofsvorplatz. Der Zugverkehr läuft weiter, aber mit Gleisänderungen und längeren Umsteigezeiten. Die Bahn bittet um Verständnis für Lärm und Umwege.
3: In den Allgäuer Alpen ist vergangene Nacht eine historische Berghütte abgebrannt, nämlich die mehr als 110 Jahre alte Alpe Moor oberhalb von Karlshofen bei Oberstaufen. Der Sachschaden geht in die Millionen. Experten der Kripo Kempten sollen jetzt herausfinden, wie das hat passieren können. 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
0: Und da geht's jetzt um die medizinische Krise im Westjordanland. Murat Barakat weiß kaum noch, wo ihm der Kopf steht. Der Arzt, Chef des größten öffentlichen Krankenhauses der palästinensischen Autonomiebehörde in Ramallah, eilt von Notfall zu Notfall. Überall fehlt Personal. Die Notaufnahme zum Beispiel ist überfüllt. Gleichzeitig gehen in Krankenhäusern die Medikamente aus. Nur noch die Hälfte aller lebenswichtigen Arzneimittel sind im Westjordanland verfügbar. Israel hält Steuereinnahmen zurück, die es eigentlich an die Autonomiebehörde weiterleiten müsste. Die Folgen treffen die Patienten direkt. Und manche bezahlen das mit dem Leben. Reporterin Bettina Meyer war vor Ort.
7: Ein Mann, bewusstlos, blutend, wird aus dem Rettungswagen des palästinensischen Roten Halbmonds getragen. Sanitäter versuchen, ihn wiederzubeleben. Die Notaufnahme in Ramallah ist völlig überfüllt. Der Abteilungsleiter redet auf Krankenhausdirektor Murat Barakat ein. Es gibt 21 offene Fälle von gestern. Gerade kam ein Notfall rein. Er ist lebensgefährlich verletzt. Ich habe einen Chirurgen angefordert, aber es ist keiner verfügbar. Er müsse die Kinderherzchirurgie schließen, um den Arzt abzuziehen, antwortet Barakat. Die Intensivstation für Herznotfälle, Neurologie und Chirurgie sind bereits wegen Personalmangel geschlossen. Es herrscht Chaos im Palestine Medical Complex, dem größten palästinensischen Krankenhaus im von Israel besetzten Westjordanland in Ramallah. Das öffentliche Hospital ist am Limit, klagt Direktor Barakat. Wir befürchten, dass das Gesundheitssystem im Westjordanland kollabiert. Wir können nur noch überlebenswichtige Operationen durchführen. Kinder sterben, junge Leute, die nichts dafür können. Vor der Krise im Gesundheitssystem hatten wir 10.000 Notfallpatienten im Monat. Jetzt sind es mehr als 14.000. Umliegende palästinensische Krankenhäuser schicken ihre Patienten nach Ramallah. Seit Mai streikt das medizinische Personal im Westjordanland, weil die Mitarbeiter kein Gehalt bekommen. Im palästinensischen Gesundheitsministerium hat sich ein Milliardendefizit angesammelt. Zahlungen für Gehälter werden ausgesetzt. Israel hält Gelder aus Steuereinnahmen zurück, die der palästinensischen Autonomiebehörde zustehen, trägt so entscheidend zur Verschuldung bei, erklärt der Direktor. In einigen Fällen sind Patienten gestorben, weil uns die Medikamente und wichtige medizinische Geräte fehlen, die ihr Leben retten könnten. Ein Krebspatient, der sein Medikament nicht bekommt, stirbt. Wir hatten Medikamente für eine schwere Krankheit. Es hat aber nur für 3 von 60 Patienten gereicht, die es gebraucht hätten. Wir haben ein Komitee gegründet, das die Entscheidung trifft, wer etwas bekommt und wer nicht. Aber sie sagten, sie konnten einfach nicht entscheiden, wer lebt und wer stirbt. 4.000 Krebs- und Dialysepatienten im Westjordanland bekommen in Kürze keine Medikamente mehr, heißt es im aktuellen Bericht des palästinensischen Gesundheitsministeriums, das Alarm schlägt. Zehntausende Operationen wurden abgesagt. Es drohe der Zusammenbruch des ganzen Systems, heißt es weiter. Im Haus des 80-jährigen Hussein Awadeh in Ramallah haben sich Frau, Kinder und Enkel versammelt. Awadeh hat Krebs. Demnächst braucht er eine Chemotherapie. Eine Operation hat er überstanden. Husseins Tochter Nivin erzählt, es gäbe Facebook-Gruppen, wo man nach Medikamenten suchen kann, auf dem Schwarzmarkt, doch alles ist teuer. Mein Vater nimmt auch Blutverdünner, Prostatamedikamente, Entwässerungsmittel. Ich sitze von morgens bis mittags in der Schlange, warte, bis ich zum Apothekenfenster komme, nur um zu hören, dass es nichts gibt. Krebspatient Hussein Awadeh sagt, er vertraue auf Gott. Ich danke den Ärzten, die mich operiert haben. Jedes Mal verabschiede ich mich von ihnen. Es könnte das letzte Mal sein. Awadehs Familie gibt den israelischen Behörden die Schuld, weil sie die Steuereinnahmen für die palästinensische Autonomiebehörde nicht an diese weiterleiten. Die Familie sorgt sich, dass die Chemotherapie ihres Vaters abgelehnt wird, weil es keine Medikamente mehr gibt.
0: Das Gesundheitssystem im Westjordanland steht vor dem Kollaps, wie unsere Korrespondentin Bettina Meyer berichtete.
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0: 4 Tage lang über 90 Konzerte in der ganzen Innenstadt und das bei freiem Eintritt. Das war das Nürnberger Badentreffen, das gestern zu Ende gegangen ist. Mehr als 200.000 Besucherinnen und Besucher kamen zu dem traditionsreichen Straßenfestival. Das ist übrigens eines der größten Musikfestivals in Deutschland. Und dieses Jahr gab es sogar ein Jubiläum zu feiern. Es fand nämlich zum 50. Mal statt. Und vom etwas altertümlichen Namen Badentreffen sollte man sich nicht auf eine falsche Fährte locken lassen, wie Simone Schülein berichtet.
8: Pop, Soul, Jazz und überhaupt die ganze Vielfalt der Musik schallte am Wochenende durch die Straßen von Nürnberg. Überall in der Stadt sammelten sich Musikerinnen und Musiker, die 50 Jahre Bardentreffen feierten. Zum Jubiläum gab es auch ein Geschenk. In diesem Jahr wurde das Umsonst- und Draußen-Musikfestival nämlich um einen Tag verlängert, dauerte von Donnerstag bis Sonntag. Als einer der Hauptacts stand am Freitagabend die gebürtige Stuttgarterin Mine auf der Bühne. Am Hauptmarkt begeisterte die Singer-Songwriterin mit ihrem poetischen Pop, der mit Jazz ebenso liebäugelt wie mit Hip-Hop und Elektro.
9: Total genial, ich habe mich mega drauf gefreut. Das ist mit einer meiner Highlights.
10: Überragend, super, macht mega Spaß.
11: Gut, wir kannten es ja davor nicht, aber wir sind auch begeistert und haben schon gleich in Spotify nachgeschaut.
12: Sehr cool, mal was ganz anderes.
13: Ich frag dich, hast du keine Fragen?
8: Neben nationalen und regionalen Künstlerinnen und Künstlern waren wieder zahlreiche internationale Acts dabei. Der zweifache Grammy-Gewinner und Black Eyed Peas-Produzent Prince Board brachte mit der Butterfunk Family australischen Funk nach Franken. Gangstergrass aus den USA vermengten Country mit Hip-Hop und zwischendrin Nürnberger Punkrock-Newcomer und Lokalhelden wie The Green Applesea. Die Bandbreite auf dem Bardentreffen war immens. Festivalleiter Rainer Pirzkal hatte mit seinem Team ein Programm mit über 90 Acts kuratiert.
14: Also da gab es auf jeden Fall mehrere Gänsehautmomente für mich, aber einen Moment, an den ich mich wirklich gut erinnere, ist gleich zu Beginn gewesen, am Donnerstag mit dem großen Konzert des Hans-Sachs-Chores zu Ehren Hans-Sachs und danach gleich das Crowdsinging und ich fand sehr, sehr beeindruckend, wie das Nürnberger Publikum vor der großen Bühne auf dem Hauptmarkt gesungen hat.
8: Auch abseits der großen Bühnen lauschten und feierten die Besucherinnen und Besucher während des heißen Wochenendes in den kleinen Gassen entlang der Altstadt. Denn dort standen viele Straßenmusikerinnen und Musiker. Die Klänge selbst waren unterschiedlich, aufwendig mit Verstärker oder ganz einfach mit einer Blockflöte, singend oder instrumental, jung oder alt. Gerade der diverse Musikteppich machte auch in diesem Jahr das Charakteristische des Badentreffens aus.
15: Ich persönlich oder wir finden die Straßenkünstler besser, weil es ein bisschen ruhiger ist und ein bisschen echter und ohne so viel Klamauk daherkommt.
16: Das Badentreffen lebt genau davon, dass man eben quasi sich einfach treiben lässt und dem Flow sich einfach annimmt und schaut, wo es einem gefällt. Dann bleibt man ein wenig stehen, dann geht man wieder weiter. Das, finde ich, macht das Badentreffen auch ein wenig aus.
8: Musik abseits des Mainstreams und mit Themen, die viele beschäftigen. Feminismus, Pazifismus oder Antirassismus. In den 50 Jahren seines Bestehens hat sich das Nürnberger Bardentreffen von einem Liederwettbewerb zu einem Festival der Weltmusik entwickelt. Und so gar nicht leise ging dieses Umsonst- und Draußen-Festival in seiner Jubiläumsausgabe gestern Abend zu Ende.
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0: A7 Ulm Richtung Fulda zwischen dem Kreuz Biebelried und Würzburg-Estenfeld. 4 Kilometer Stau nach einem Unfall mit mehreren Fahrzeugen. Die linke Spur ist gesperrt. A9 Nürnberg Richtung München zwischen Manching und dem Dreieck Holledau. 8 Kilometer Stau wegen Bauarbeiten. A92 Deggendorf Richtung München zwischen Kreuz Deggendorf und Plattling Nord. Ein Unfall. Auf der B85 Amberg Richtung Cham ist der Tunnel Wetterfeld gesperrt. Dort wurde die Höhenkontrolle ausgelöst. und zum Schluss noch Service BR Radeltour. Auf der zweiten Etappe der BR Radeltour sind die Radlerinnen und Radler in der nächsten halben Stunde unterwegs von Bissingen über Brachstadt nach Bältle-Schwaige. Dort findet eine Pause von einer knappen Stunde statt. Dann schauen wir noch aufs Wetter. Heute gibt es erstmal viel Sonne. Ab dem späten Nachmittag kann es vereinzelt teils kräftig regnen und gewittern bei maximal 31 bis 36 Grad. Und jetzt ist es 9:30.
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0: Im Studio Bianca Taube mit diesen Themen. Der heiße Sommer lässt die Flüsse austrocknen. Wir schauen auf die Pegelstände und die Folgen und auf die Waldbrände. Außerdem, nach dem Ansturm auf Ceuta kehrt vor Ort Ruhe ein. Jetzt sind EU-Politiker an der Reihe, die Geschehnisse aufzuarbeiten. Und die BR-Radeltour rollt heute auf Etappe Nummer 2. Die Hitzewellen in Deutschland machen auch den Flüssen und Seen zu schaffen. Vielerorts wird mit niedrigen Pegelständen gekämpft. So fällt der Wasserstand des Bodensees aktuell jeden Tag um mehrere Zentimeter. Und die Isar führte am Samstag bei Plattling so wenig Wasser wie nie. Auch für eine der wichtigsten Wasserstraßen des Landes, den Rhein, werden historische Niedrigstände gemeldet. Der nordrhein-westfälische Verkehrsminister Krischer will nun mehr Unterstützung vom Bund. Aus Berlin berichtet Frank Eichmann.
17: Von allen großen deutschen Flüssen wird derzeit Niedrigwasser gemeldet, wegen anhaltender Hitze und Trockenheit ohne Aussicht auf schnelle Änderung. 8 von 10 Messstellen der Donau registrieren extremes Niedrigwasser. Und für den Rhein sagt der Verkehrsminister von Nordrhein-Westfalen, Oliver Krischer, im ZDF-Morgenmagazin.
18: Wir haben Wasserstände so niedrig wie noch nie in Nordrhein-Westfalen am Rhein. In Köln ist da am Wochenende der Negativrekord gefallen. Und das führt dann natürlich dazu, dass Gütermengen nicht mehr transportiert werden. Das macht sich in der Industrie unmittelbar bemerkbar.
17: Der Grünen-Politiker fordert eine nationale Taskforce. Auf ihrer Sonderkonferenz am Donnerstag müssten die Verkehrsminister der Bundesländer die Niedrigwasserlage besprechen. Als Sofortmaßnahme fordert NRW-Verkehrsminister Krischer die schnelle Vertiefung der Fahrrinne im Bereich zwischen Krefeld und Düsseldorf.
18: Der ist fertig geplant. Da könnte quasi morgen mit dem Bau begonnen werden. Da fehlt nur leider das Geld des Bundes. Der Bund ist dafür zuständig, dass eine Bundeswasserstraße.
17: Für die nächsten Tage rechnen Experten mit weiter sinkenden Pegelständen. Niedrigwasser ist zwar nichts Außergewöhnliches, aber es kommt selten so massiv und so früh wie in diesem Jahr.
0: Wir müssen noch über ein weiteres Phänomen sprechen. Vor allem Südeuropa leidet während der Hitze unter verheerenden Feuern. Aber auch in Deutschland brennt immer wieder Wald. Und die Einsatzkräfte der deutschen Feuerwehr sind in der Waldbrandbekämpfung auch grundsätzlich gut aufgestellt. Das sagt Ulrich Cimolino, der Leiter des Arbeitskreises Waldbrand beim Deutschen Feuerwehrverband, im Morgenmagazin von ARD und ZDF. Um wirklich effektiv gegen große Feuer vorzugehen, gäbe es aber trotzdem einiges an Nachholbedarf.
19: Wir haben in den letzten Jahren relativ viel gemacht. Wir haben uns organisatorisch besser aufgestellt. Aber es gibt nach wie vor einigen Nachholbedarf. Wir haben Bedarf mit einer leichten Schutzkleidung, um draußen länger arbeiten zu können. Wir haben Bedarf mit einigen Spezialfahrzeugen mehr. Wir haben Bedarf einer besseren Organisation der Luftfahrzeugeinsatzmöglichkeiten. Das ist zurzeit in vielen Bundesländern leider sehr kompliziert, an Luftfahrzeuge zu kommen. Und es gibt immer oft in diesen Ländern dann die Diskussion um die Kosten. Das ist ungut, weil wenn man am Anfang schon als Einsatzleiter entscheiden muss, kann oder darf ich jetzt einen Flieger kommen lassen und ich bräuchte ihn aber gerade in der Anfangszeit sehr schnell, dann ist das schlecht für die taktische Weiterentwicklung.
0: Sagt Ulrich Cimolino vom Deutschen Feuerwehrverband. Das mit der Verantwortung ist ja immer so eine Sache. Wer oder was hinter dem

0: 20 Regierungschefinnen und Chefs machen vor allem Spanien selbst für den Ansturm auf die Exklave verantwortlich. In einem öffentlichen Schreiben verweisen sie auf ein Urteil des obersten Gerichtshofes in Madrid, dass Migranten eine Einzelfallprüfung zugesteht, wenn sie nicht über den Landweg kommen. Dies sei als Vorwand für den Missbrauch des Asylsystems verwendet worden, heißt es in dem Schreiben. Außerdem greifen die 22 die Entscheidung der spanischen Regierung auf, einer großen Anzahl irregulärer Einwanderer einen legalen Status zu geben. Umgekehrt ist der spanische Ministerpräsident Pedro Sánchez enttäuscht über die Reaktion der europäischen Partner. Mehrere hatten ein Aussetzen des Schengen-Abkommens mit Spanien gefordert und ihre Grenzkontrollen verstärkt. Sánchez beklagt Vorurteile, Unwissenheit oder politische Interessen. Morgen, am Dienstag, kommen dann die Innenminister zu einer Sondersitzung per Video zusammen, um über die Ereignisse in Ceuta zu sprechen.
1: Ja, und mittlerweile sind die meisten der Migranten wieder zurückgekehrt nach Marokko. Was die Menschen von ihren Beweggründen und ihren Erlebnissen auf dieser Flucht erzählen, dazu unsere Korrespondentin Anna Mund.
2: Es handelt sich bei den Menschen ja vor allem um junge Leute. Viele von ihnen sind Männer, aber es waren auch Frauen und Kinder darunter. Und was die Beweggründe angeht, da erzählen sie von ihrer Situation in Marokko. Dort gäbe es keine Arbeit oder nur schlecht bezahlte Arbeit und eine schlechte Gesundheitsversorgung. Das haben wir immer wieder gehört. Und für den Traum von einem besseren Leben, da waren offenbar viele bereit, einfach so loszuziehen und ihr Leben zu riskieren. Manche sagten, sie seien auf der Arbeit gewesen, als sie dann auf Social Media gesehen hätten, dass Menschen sich da auf den Weg machen und dann seien sie halt einfach los. Und viele berichten dann von traumatischen Erlebnissen auf ihrem Weg, dass sie teilweise zwischen Leichen geschwommen sind, um da ans Land zu gelangen oder eben selbst Freunde oder Angehörige verloren haben.
1: Jetzt schauen wir nach Brasilien. Präsident Lula da Silva will sein Amt bei der Wahl im Herbst verteidigen. Der linksgerichtete Politiker ist von seiner Partei ein weiteres Mal zum Kandidaten aufgestellt worden. Der Druck auf den 80-Jährigen ist groß, auch aus dem Ausland. Sein Rivale, der Sohn des Ex-Präsidenten Bolsonaro, wird unter anderem von US-Präsident Trump und dem argentinischen Staatschef Milei unterstützt. Oliver Neuroth berichtet.
3: Dass Lula da Silva nochmal ins Rennen geht, hatte er schon vor längerem angekündigt. Nun hat ihn der Parteitag der Partido dos Trabalhadores in Sao Paulo offiziell nominiert. Für Lula wird es der 7. Wahlkampf um das Präsidentenamt in Brasilien. 3-mal hat er ihn gewonnen. Der linksgerichtete Politiker will vor allem für die soziale Gerechtigkeit in Brasilien kämpfen, mit Sozialprogrammen gegen die extreme Armut. Die Wirtschaft möchte Lula mit mehr staatlichen Investitionen in die Infrastruktur ankurbeln und er will die illegale Abholzung des Amazonas-Regenwaldes stoppen. Gleichzeitig setzt der Politiker auf neue Erdölprojekte, was selbst innerhalb seiner Partei für Diskussionen sorgt. Die erneute Kandidatur des 80-jährigen Lulas ist in Brasilien umstritten. Befürworter argumentieren, er habe viel Erfahrung. Kritiker bezweifeln, ob er in seinem Alter den Belastungen einer vierten Amtszeit gewachsen wäre. Lula da Silva wird bei der Wahl Anfang Oktober gegen Flavio Bolsonaro antreten, einen der Söhne von Ex-Präsident Jair Bolsonaro. Die rechtsgerichtete Partido Liberal hat den 45-jährigen am vergangenen Wochenende als Kandidaten aufgestellt.
1: Nächstes Jahr läuft die Amtszeit von Bundespräsident Steinmeier aus. Ein Nachfolger oder eine Nachfolgerin wird gesucht. Ilse Aigner könnte die nächste Präsidentin der Bundesrepublik Deutschland werden. Das sagen immer mehr Politiker. Gestern Abend auch ein weiteres Mal der bayerische Ministerpräsident und CSU-Parteichef Markus Söder. Lorenz Storch berichtet.
4: Beim ARD-Sommerinterview wird ein altes Foto gezeigt. Von 1994, als Markus Söder und Ilse Aigner zusammen als junge CSU-Abgeordnete in den Bayerischen Landtag einziehen. Beide erkennbar viel jünger und gekleidet in die Mode der Zeit. Die Moderatorin schmunzelt. Söder bleibt ernst und referiert sachlich, er kenne Ilse Aigner eben schon lange. Der CSU-Chef wiederholt:
5: Die Ilse wäre eine, wie ich glaube, eine gute Bundespräsidentin. Und ich würde mich freuen, wenn das am Ende klappen würde. Aber dem zuvor steht erst natürlich die Einigung mit der CDU. Und mit der CDU sich zu einigen, ist nie immer ganz leicht.
4: Der Berliner Tagesspiegel nimmt das heute zum Anlass für eine Umfrage unter bayerischen SPD-Politikern. Landtagsvizepräsident Rinderspacher, SPD-Landesvorsitzender Rolloff und der Fürther Oberbürgermeister Jung sprechen sich darin für Aigner als Bundespräsidentin aus. Wie eine Reihe von SPD-Politikern und auch bayerische Grüne schon zuvor. Auch CDU-Bundeskanzler Merz sprach schon vor einer Woche von Aigner als respektable, denkbare Bundespräsidentin. Die Entscheidung über die Kandidatur soll aber erst im September fallen. Das hat auch Söder gestern Abend noch einmal bekräftigt.
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0: Hobbyradlerinnen, die sich der 35. BR-Radeltour angeschlossen haben. Zum Auftakt gestern kamen nochmal 600 Tagesgäste mit ihren Fahrrädern dazu. Als erste Etappe wurde eine Rundtour um das schwäbische Nördlingen gefahren. Heute früh um 8:30 haben sich die Teilnehmer auf die zweite Etappe gemacht, von Nördlingen aus Richtung Königsbrunn. Mit rund 108 Kilometern haben sie ein ziemlich langes Teilstück vor sich. Reporter Willi Willmann ist dabei.
1: Der Rundkurs mit 90 Kilometern am ersten Tag war sozusagen zum Warmmachen. Das zweite Teilstück ist fast 20 Kilometer länger als die erste Etappe. Von Nördlingen geht es zunächst Richtung erste Wasserpause am Hof Gut Bältleschweige. Von dort rollt das Fahrerfeld dann zur Mittagspause an den Rotsee in Zusmarshausen. Wegen der Länge der Etappe gibt es am Nachmittag eine zusätzliche Wasserpause in Stadtbergen im Landkreis Augsburg. Von dort geht es nach Königsbrunn, wo man laut Bürgermeister Franz Feigl das Fahrerfeld schon lange sehen wird, bevor es letztlich um 5:15 den Zielbogen erreicht.
2: Das stimmt, weil das ist eine sehr gerade, lange Strecke. Es ist ja auch die längste Zieleinfahrt der BR-Radeltour überhaupt, was natürlich zu unserem Thema längstes Straßendorf der Welt ehemals ganz gut passt.
1: Aber Königsbrunn ist nicht nur sehr lang, sondern es hat sich in den vergangenen Jahren auch rausgeputzt. Um 17 Uhr öffnet dann das Gelände an der Rathauswiese, wo am Abend Kamrad, präsentiert von Bayern 3, auf die Bühne gehen wird. Der Eintritt ist frei, wie bei allen Konzerten der Radeltour.
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4: mit Gabriel Wirth. Die Ankündigung des US-Präsidenten Donald Trump, dass die USA neue Gespräche mit dem Iran führen wollen, hat zumindest an den Rohstoffmärkten für Entspannung gesorgt. Ein Barrel, das sind 159 Liter der Nordseesorte Brent, zur Lieferung im Oktober, kostet aktuell rund 7% weniger, und zwar knapp $84. Von Entspannung kann aber nach wie vor keine Rede sein. Die Straße von Hormus ist ja nach wie vor weitgehend blockiert. Das heißt, die Versorgung von Öl und Gas aus dieser Region bleibt schwierig. Und das macht sich nicht nur bei den Spritpreisen bemerkbar. Die deutsche Industrie sorgt sich zunehmend auch um die Verfügbarkeit von Schmierstoffen, wie Andreas Schuster berichtet.
5: Egal ob in Industriewälzlagern, Motoren oder in der Wertschöpfungskette noch viel früher bei der Metallbearbeitung. Ohne Schmierstoffe haben weite Teile der Industrie ein Problem. Hergestellt werden sie aus sogenannten Grundölen. Und bei manchen Stoffgruppen sorgt sich der Bundesverband Energiemittelstand nicht nur wegen gestiegener Preise und wackelnder Lieferketten, sondern vor allem, weil sich mehrere Faktoren gegenseitig verstärken. Die Produktionskapazitäten im Nahen Osten seien infolge des Iran-Kriegs eingeschränkt, heißt es, und viele Raffinerien hätten aktuell die Produktion von Grundölen auf Diesel umgestellt, weil sich das aktuell mehr lohnt. Die Industrie in Deutschland ist auf Hab 8. Der Wälzlagerhersteller und Autozulieferer Schaeffler aus Herzogenaurach ist noch mit Schmierstoffen versorgt, hat aber wegen des drohenden Mangels eine Taskforce gegründet, heißt es auf BR-Anfrage. Mittelständler beobachten die Lage ebenfalls gespannt, können dagegen aber meist kaum reagieren. Vom Schmierstofflieferant Rödel aus Neumarkt heißt es, es gebe bereits erste Ausfälle in den Lieferketten, noch könne man das aber kompensieren.
4: Vor zwei Jahren, 2024, haben Ergotherapeuten und auch Physiotherapeuten mehr Spielraum erhalten. Wenn eine Arztpraxis ein sogenanntes Planko-Rezept ausstellt, können die Therapeuten weitgehend selbstbestimmt entscheiden, wie sie ihre Patienten behandeln. Eine erste Zwischenbilanz, die Kassen- und Berufsverbände gezogen haben, fällt unterschiedlich aus. Die Kassen sehen eine Kostenexplosion und die Therapeuten widersprechen. Nikolaus Nützel mit den Einzelheiten.
6: Wenn ein Patient nach einem Schlaganfall wieder lernen muss, wie man einen Schraubverschluss öffnet oder wie man sich die Haare kämmt, dann kann das ein Fall für eine Ergotherapeutenpraxis sein. Oder auch Unterstützung bei der Alltagsbewältigung für ein Kind mit Entwicklungsverzögerung. Als im Frühjahr 2024 bei bestimmten Diagnosen Ergotherapeuten wesentlich mehr Spielraum für ihre Behandlung erhielten, galt das als Fortschritt. Der Spitzenverband der gesetzlichen Krankenkassen kritisiert in einer Zwischenbilanz jetzt allerdings, die Kosten seien nach Einführung des Blanko-Rezepts innerhalb eines Jahres um mehr als ein Fünftel gestiegen, ohne dass es messbar mehr Erfolg bei den Behandlungen gebe. Der Deutsche Verband Ergotherapie weist die Kritik zurück. Ein Hauptgrund für die höheren Ausgaben liege darin, dass inzwischen auch Patienten versorgt würden, die vorher keine Behandlung bekommen hätten, erklärt der Berufsverband. Die Kassen fordern trotzdem von der Politik Maßnahmen, um die Ausgaben im Zaum zu halten. Diese Forderung hat der AOK-Bundesverband auch für die Physiotherapie gestellt. Dort soll die erste offizielle Bilanz zur Blanco-Verordnung zwar erst im Herbst gezogen werden, doch nach Ansicht der AOK steigen auch in der Physiotherapie die Ausgaben zu schnell. Und auch hier weisen die Berufsverbände die Kritik zurück und verweisen auf Studien, die die Wirksamkeit von Physiotherapie belegen.

0: Es ist 9.45 Uhr.
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0: Sisi Förster mit den Nachrichten.
2: Niedrigwasser bereitet Sorgen. Von den großen deutschen Flüssen werden wegen der anhaltenden Hitze und Trockenheit historische Tiefststände gemeldet. 8 von 10 Messstellen der Donau registrieren extremes Niedrigwasser. Laut NRW-Verkehrsminister Krischer gilt das auch für den Rhein. Weil das auch den Gütertransport auf dem Wasser bedroht, fordert Krischer mehr Geld vom Bund, um die Fahrrinne im Rhein zu vertiefen. Waldbrände in Griechenland sind weiter außer Kontrolle. Die Feuer in der Nähe der Hauptstadt Athen haben nach offiziellen Angaben mehr als 12.000 Hektar zerstört. Das ist eine Fläche fast so groß wie Ingolstadt. Gestern starben außerdem 2 Menschen bei der Kollision von 2 Löschhubschraubern. DIW-Präsident ist für Abschaffung der Rente mit 63. Der Präsident des Deutschen Instituts für Wirtschaftsforschung, Fratscher, sagte der Rheinischen Post, er halte den geplanten Schritt für unverzichtbar. Andernfalls sei die gesamte Rentenreform tot. Auch Bayerns Ministerpräsident Söder hatte sich gestern Abend im ARD-Sommerinterview dagegen ausgesprochen, das Rentenpaket wieder aufzuschnüren. Brasiliens Präsident Lula tritt erneut an. Das kündigte der 80-Jährige in seiner Rede auf einem Parteitag an. Seit 3 Jahren regiert Lula zum 2. Mal, nachdem er bereits von 2003 bis 2011 Präsident von Brasilien war. Bei den Wahlen im Oktober muss er sich gegen Flávio Bolsonaro behaupten, den Sohn des ehemaligen brasilischen Präsidenten Jair Bolsonaro. Wales spricht sich gegen Wiederwahl von FIFA-Boss Infantino aus. Der Fußballverband aus Wales ist damit der erste, der das öffentlich mitteilt. Zuvor hatte der Europäische Fußballverband UEFA Infantino scharf für dessen Investorenpläne kritisiert. Die Wahl des FIFA-Präsidenten soll im März nächsten Jahres in Marokko stattfinden. Das Wetter. Meist sonnig, am Abend Schauer oder Gewitter, Höchstwerte 31 bis 36 Grad.
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3: Am Mikrofon Stefan Götz. Der Bodensee ist einer der größten Binnenseen in Europa. Von überall her zieht er Touristen an und versorgt Millionen Menschen mit Trinkwasser. Die Wasserqualität an untersuchten Badestellen rund um Lindau zum Beispiel ist sehr gut, bescheinigt das Landratsamt. Allerdings setzt die Hitze in diesem Sommer dem Bodensee mittlerweile ordentlich zu. Und an einer Stelle vor der Lindauer Insel rät das Gesundheitsamt sogar ab, zu baden. Auch ist der Pegelstand so niedrig wie noch nie zu dieser Jahreszeit. Steffen Armbruster berichtet.
4: Riecht's kalt, das ist was anderes. Ist
5: ganz unangenehm, muss man echt sagen. Fast schon so beißend.
4: Ja.
5: Ich stehe mit Hafenmeister Thomas Karg am sogenannten Kleinen See in Lindau. Der sichelförmige Hafen ist zwischen Insel, Bahndamm und Festland gut geschützt. Das Wasser bewegt sich kaum. Durch die Hitze wird es immer wärmer, es bilden sich Algen.
4: Da war es jetzt weniger, oder? Da wird es wieder mehr.
5: Thomas Karg zeigt auf grünbraune Schleimklumpen. Sie schwimmen zwischen den Booten, die hier an den Stegen festgemacht sind. Das Gesundheitsamt hat Wasserproben genommen. Das Ergebnis? Cyanobakterien, Blaualgen. Sie können Hautreizungen verursachen und Durchfall auslösen. Gerade für Hunde sind die Giftstoffe sehr gefährlich. Hafenmeister Thomas Karg nimmt mich in einem kleinen Boot mit nach draußen. Kurz vor der Lindauer Insel erhebt sich unter der Wasseroberfläche eine Sandbank. Ein Bootsvermieter hat eine Aluleiter hier in den Bodensee gestellt und eine rote Fahne daran befestigt. Das Provisorium soll Bootsfahrer warnen, dass sie nicht auf Grund laufen.
6: Im Sommer, wenn wir mehr Wasser eigentlich haben, dann macht es nichts aus. Aber jetzt bei dem niedrigen Wasserstand haben wir Probleme nachher.
5: Für diese Jahreszeit ist der Wasserstand im Bodensee historisch niedrig. Jetzt im Sommer liegt der Pegel normalerweise 1,20 Meter, 1,30 Meter höher als zurzeit. In der Schweiz treffe ich Piet Spark. Er leitet ein internationales Forschungsteam, das Veränderungen am Bodensee durch den Klimawandel untersucht. Er nennt vor allem 3 Gründe für den Niedrigwasserstand.
7: Dieser Winter gab es kaum Schnee. Kaum Schnee bedeutet kaum Schmelzwasser. Das bedeutet wenig Wasser vom Rhein, das im See fließt. Dann ist es heiß, das bedeutet viel Wasser verdünstet. Und dann, ja, der See ist nicht reguliert. So, wenn weniger Wasser reinkommt, aber es fließt trotzdem raus, dann geht der Wasserspiegel nach unten.
5: Das Wasser wird seit Jahren auch immer wärmer, selbst in der Tiefe. Das führt dazu, dass sich der See nicht mehr richtig mischt. Die Folge, es kommt weniger Sauerstoff nach unten. Was dem See wiederum hilft, ist seine stetig besser werdende Wasserqualität. Nochmal Piet Spark.
7: An sich geht der See gut, werde ich mal zusammenfassen.
5: Trotzdem verliert der Bodensee zurzeit jeden Tag Wasser. Auch für Kolja Packert von der Segelschule Insel Reichenau wird es langsam knapp unter dem Kiel. Er begleitet seine Segelschüler auf dem Motorboot. Im Hafen wirbelt die Schraube den Grund auf. Das klare Wasser verfärbt sich sandbraun.
8: Hier sieht man jetzt extrem, wie es das aufwirbelt, obwohl wir ja wirklich keinerlei Schub hier geben. Vor 2 Jahren zum Beispiel hatten wir um die Jahreszeit hier Hochwasser.
5: In diesem Jahr allerdings nicht. Und es sind weiter fallende Pegel vorhergesagt.
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0: Nicht nur wir, sondern auch die Politik ist in den Sommerferien, bevor die schwarz-rote Koalition in Berlin dann im Herbst weitere Reformen auf den Weg bringen will. Doch so ganz ist sie dann doch nicht im Urlaubsmodus. Die Diskussion über die Rentenreform, insbesondere über das Aus für die abschlagsfreie Frührente, die geht weiter. Einige ostdeutsche Ministerpräsidenten wollen, dass es nämlich nicht so kommt. SPD-Co-Chefin Baas kann sich zumindest vorstellen, nochmal darüber zu sprechen. Aber CSU-Chef Söder lehnt das ab. Das hat der bayerische Ministerpräsident gestern im ARD-Sommerinterview gesagt, wo er auch Auskunft über den Zustand der Koalition gegeben hat. Georg Schwarte fasst zusammen.
9: Sommerinterview mit Markus Söder. Da gibt's ganz viele Fragen, aber eben auch die eine, die berühmte K-Frage, die Kanzlerfrage. Was, wenn im September die Landtagswahlen für die CDU so in die Hose gehen, dass die Union die K-Frage stellt?
10: Schauen Sie, das ist immer das Gleiche. Im Hintergrund soll der mit dem Journalisten dies und jenes erzählt haben. Bei uns in Deutschland wird unendlich viel gequatscht. Wir müssen endlich was tun für unser Land.
9: Immer dieses dämliche Gequatsche. Der Bayer Söder ist sauer, hörbar. Über all diese Intriganten, die da im Hintergrund zündeln und sägen, am Kanzlerstuhl.
10: Der schreibt einen Brief, der äußert sich da. Es braucht jetzt Geschlossenheit, es braucht Einigkeit, es braucht Stringenz und Konsequenz in der Umsetzung der Politik. Und ich bin fest überzeugt, dass Friedrich Merz der Kanzler bleibt.
9: Immerhin, sagt's mal einer aus der ersten Reihe, nämlich Markus Söder, der ja auch mal Kanzler werden wollte, ist er nicht wenigstens ein bisschen traurig, dass er sich für den Job zuletzt selbst aus dem Spiel nahm? Schon wieder Quatsch.
10: Na Quatsch, also erst einmal ist das deutsche Verfassungsrecht ohnehin so, dass ein Wechsel ja nur durch ein konstruktives Misstrauensvotum stattfinden könnte.
9: Da nun irrt der Bayer. Merz könnte sagen, ich bin dann mal weg und einfach zurücktreten. Der Bundestag wählte dann den Nachfolger. Aber muss er ja nicht, denn es gilt zweitens.
10: Zweitens einmal ist Friedrich Merz sehr, sehr stabil und stark und es würde die Union völlig durcheinander bringen.
9: Das möchte Markus Söder natürlich nicht und deshalb fordert er drittens.
10: Deswegen ist mein dringender Rat, sich aufs Arbeiten zu konzentrieren und weniger ans Spekulieren im Hintergrund.
9: Aber die CDU-Basis diskutiert gerade nicht mal mehr im Hintergrund, ob der Kanzler sein Handwerk noch beherrscht, zum Beispiel das einer Kabinettsumbildung ohne anschließendes Vollchaos. Söder sieht das alles anders.
10: Ich weiß nicht, ob das handwerkliche Fehler sind. Schauen Sie, wenn Sie Personalveränderungen vornehmen, dann freut sich der berufen wird. Der abgelöst wird, ist natürlich sauer. Und viele, die gedacht hatten, sie wären jetzt auch dran, die grummeln vor sich hin. Ich sehe da keine handwerklichen Fehler.
9: Nein, er sieht lieber Ilse Aigner, die bayerische CSU-Politikerin, als nächste Bundespräsidentin. Söder hat sie schließlich selbst vorgeschlagen.
10: Die Ilse wäre eine, wie ich glaube, eine gute Bundespräsidentin. Und ich würde mich freuen, wenn das am Ende klappen würde. Aber dem zuvor steht erst natürlich die Einigung mit der CDU. Und mit der CDU sich zu einigen, nie immer ganz leicht.
9: Da war sie dann doch noch, die kleine Söder-Gemeinheit Richtung CDU. Andere, die auch gern gemein sein wollen, munkeln dagegen, dieser Markus Söder schicke die populäre Ilse Aigner nach Berlin, damit er sie nicht als Nachfolgerin ins P im Nacken habe. Da wird der CSU-Chef ein weiteres Mal sauer.
10: Also jahrelang habt ihr alle geschrieben, es gäbe keinen, der Söder lässt keinen anderen ran. Jetzt haben wir über die Zeit gute Teams gebildet mit Alexander Dobrindt, dem Kollegen Weber in Berlin und der Ilse. Jetzt ist auch wieder nicht recht. Also euch kann man es wirklich nie recht machen.
9: Euch, also uns, den Journalisten, die und alle anderen auch, konnten dann noch erfahren, dass es nicht nur in Bayern am besten läuft, wenn jeder weiß, wo sein Platz ist.
10: Wie immer gilt, ein Team, da spielt jeder auf seinem Platz. Also das hat man jetzt bei der deutschen Nationalmannschaft gesehen. Wenn man jemand woanders spielen lässt, also ursprünglich war, dann kippt das ganze System. Das wird in der CSU nicht passieren.
9: Weil jeder seinen Platz kennt und den von Söder in der Staatskanzlei nämlich. Wie lange noch?
10: Solange die Wähler und die Partei es wollen. So ist ja immer der Demokratie, anders kann es ja nicht sein.
9: Und dann war Schluss mit dem Sommerinterview hier in Berlin, in das der Bayer Söder auch wegen des Länderfinanzausgleichs Bayern zahlt, Berlin kassiert, offenbar höchst ungern reist.
10: Ich komme, wenn ich muss, so wie jetzt.
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11: Eltern geben ihren Kindern Wurzeln und Flügel, heißt es. Wurzeln, damit sie wissen, wo sie herkommen und immer hin können. Flügel, damit sie ihre Träume verwirklichen können und ihren eigenen Weg gehen. Heino Zeidler ist so ein Elternteil. Er hat seinem Sohn Oliver Flügel gegeben. Doch viel wichtiger, er hat ihn ins Ruderboot gesetzt. Lange haben beide zusammen trainiert. Vor einem Jahr ist der Sohn dann aus der Heimat weggezogen, um seinen Weg als Olympiasieger fortzusetzen. Scheint eine gute Entscheidung gewesen zu sein. Seit gestern darf sich Oliver Zeidler vierfacher Europameister im Rudern nennen. Jan Dittjogeit.
12: Normalerweise will Oliver Zeidler nach den Rennen gerne möglichst schnell seine Ruhe haben. Seinen vierten Europameistertitel hat er dann aber schon sichtlich genossen. Bestimmt auch deshalb, weil die Konkurrenz aktuell absolut chancenlos wirkt.
13: Ich wollte hinten raus noch Kraft haben, weil die anderen doch relativ starke Sprinter sind. Und ich glaube, heute war ich selbst im Sprint der Schnellste. Von daher kann ich sehr zufrieden sein.
12: Und es scheint fast so, als wenn Oliver Zeidler noch nie stärker gewesen ist als im Augenblick. Ob das tatsächlich auch so ist, will der 30-jährige Olympiasieger nun mal überprüfen und in den kommenden Wochen seine Bestwerte aus dem Jahr 2024 vergleichen.
13: Dann werden wir sehen, ob es ich bin, der besser geworden ist, ob meine Gegner nicht ganz Schritt halten können oder woran es liegt, dass dieser so dominant ist.
12: Vielleicht spielt aber auch eine Rolle, dass Oliver Zeidler mittlerweile neue Wege beschreitet. 70% seiner Zeit lebt er nun bei seiner Freundin in der Schweiz und trainiert auch dort. Nur noch zu 30% ist er in seiner Heimat München.
13: Ich glaube, ich war dazu bereit, jetzt nochmal was Neues auszuprobieren, wo viele im Rudersport immer Angst vor haben oder das eben nicht machen. Es kann sein, dass das jetzt meine Stärke wird, dass ich einfach jetzt nochmal was Neues ausprobiert habe, obwohl ich schon ganz oben war und jetzt einfach nochmal sehe, wohin die Reise gehen kann, wenn man nochmal was anderes oder vielleicht sogar noch Erfolgreiches probiert. Das ist nicht immer einfach, besonders wenn der Vater der Trainer ist.
12: Und Papa Heino muss sich nun also damit abfinden, dass für Olli die Nähe zur Freundin dann vielleicht doch etwas wichtiger ist als zum eigenen Vater. Da kommt er aber schon mit klar, meint Defilius.
13: Ich glaube, er hat da viel Verständnis für, weil meine Eltern sich auch sehr lieben und da auch viel Zeit zusammen verbringen wollen immer. Das war für ihn auch sehr hart, vor Olympia zum Beispiel, wenn wir da häufig unterwegs waren. Von daher, es ist tatsächlich, glaube ich, eine Win-Win-Situation. Alle haben mehr Zeit zusammen mit ihren Liebsten quasi. Und wir bekommen das sehr gut hin. Wir sind weiterhin im Austausch. Er ist weiterhin der Boss, auch wenn er mich nicht 24/7 auf dem Hof hat.
12: Sich dann auch mal wieder neu zu erfinden, ist eben auch ein Erfolgsrezept der Familie Zeidler. Im Hinblick auf die Weltmeisterschaft Ende des Monats in Amsterdam will der Olympiasieger die Konkurrenz jedenfalls weiterhin beschäftigen.
13: Die werden natürlich versuchen, irgendein Mittel gegen mich zu finden, aber ich mache es ihnen nicht einfach, weil ich hoffentlich unberechenbar bleibe.
11: Unberechenbar will auch das deutsche Team bei der Schwimm-Europameisterschaft bleiben, die gerade in Paris stattfindet. Das Wochenende stand ganz im Zeichen der Wasserspringer. Und für Lena Henschel hieß das, 3 Wettkämpfe in 2 verschiedenen Wettbewerben an einem Tag. Und am Ende 1-mal Bronze. In den kommenden Tagen gibt es noch 2 weitere Medaillenchancen für die Berlinerin. Top 10 bei der Tour de France. Die Unterfränkin Linda Riedmann hat sich bei der 2. Etappe von Aigle nach Genf den 10. Platz gesichert. Der Sieg ging wie beim Auftakt an die Niederländerin Lorena Wiebes. Wie es weitergeht, weiß Matthew Genest schön.
14: Die 3. Etappe führt das Feld jetzt von der Schweiz nach Frankreich. Der erste Berg der höchsten Kategorie steht an, 11 Kilometer lang mit knapp 7% Steigung im Durchschnitt. Am Col de Fossil angekommen geht es dann aber eigentlich nur noch bergab. Eigentlich, denn die Streckenplaner haben trotzdem noch einige kürzere Anstiege mit eingebaut. Je nachdem, wie die Sprinterinnen um Lorena Wiebes den ersten Anstieg überstehen, könnte es bis zum Ziel in Poligny also ein spannendes Katz-und-Maus-Spiel zwischen Hauptfeld und Ausreißerinnen geben. Ausgang offen.
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0: A7 Ulm Richtung Fulda zwischen dem Kreuz Bibelried und Würzburg-Erstenfeld. 4 Kilometer Stau nach einem Unfall mit mehreren Fahrzeugen. Die linke Spur ist gesperrt. A9 Nürnberg Richtung München zwischen Manching und dem Dreieck Holledau. 8 Kilometer Stau wegen Bauarbeiten. A995 Kreuz München Süd Richtung München zwischen München Süd und Giesing wird die Fahrbahn ausgebessert. Dadurch staut es sich in der Überleitung von der R8 auf die A995. Auf der B85 Amberg Richtung Cham ist der Tunnel Wetterfeld gesperrt. Dort wurde die Höhenkontrolle ausgelöst. B472 Peiting Richtung Bad Tölz zwischen Hohenpeißenberg West und Hohenpeißenberg Ost. Ein Unfall. Und noch Service zur BR Radeltour auf der 2. Etappe. Sind die Radlerinnen und Radler in der nächsten halben Stunde unterwegs von Bissingen über Brachstadt nach Bältle-Schweige. Dort findet eine Pause von einer knappen Stunde statt. Und dann schauen wir noch aufs Wetter in Bayern. Heute gibt es erstmal viel Sonne. Ab dem späten Nachmittag kann es vereinzelt teils kräftig regnen oder gewittern bei maximal 31 bis 36 Grad.

0: Es ist 10 Uhr.
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0: Im Studio Bianca Taube und das sind unsere Themen in der kommenden halben Stunde. Der heiße Sommer, der lässt die Flüsse austrocknen. Wir schauen auf die Pegelstände und auch auf die aktuellen Waldbrände. Außerdem, nach dem Ansturm auf Ceuta kehrt vor Ort langsam Ruhe ein. Unser Korrespondent schildert seine Beobachtungen an der marokkanisch-spanischen Grenze. Und sie war eine große Erzählerin. Schriftstellerin Monika Helfer ist gestorben. Die Hitzewellen in Deutschland machen auch den Flüssen und Seen zu schaffen. Vielerorts wird mit niedrigen Pegelständen gekämpft. So fällt der Wasserstand des Bodensees aktuell jeden Tag um mehrere Zentimeter. Und die Isar, die führte am Samstag bei Plattling so wenig Wasser wie nie. Auch für eine der wichtigsten Wasserstraßen des Landes, den Rhein, werden historische Niedrigstände gemeldet. Der nordrhein-westfälische Verkehrsminister Krischer will nun mehr Unterstützung vom Bund. Aus Berlin berichtet Frank Eichmann.
2: Von allen großen deutschen Flüssen wird derzeit Niedrigwasser gemeldet, wegen anhaltender Hitze und Trockenheit ohne Aussicht auf schnelle Änderung. 8 von 10 Messstellen der Donau registrieren extremes Niedrigwasser. Und für den Rhein sagt der Verkehrsminister von Nordrhein-Westfalen, Oliver Krischer, im ZDF-Morgenmagazin.
3: Wir haben Wasserstände so niedrig wie noch nie in Nordrhein-Westfalen am Rhein. In Köln ist da am Wochenende der Negativrekord gefallen. Und das führt dann natürlich dazu, dass Gütermengen nicht mehr transportiert werden können. Das macht sich in der Industrie unmittelbar bemerkbar.
2: Der Grünen-Politiker fordert eine nationale Taskforce. Auf ihrer Sonderkonferenz am Donnerstag müssten die Verkehrsminister der Bundesländer die Niedrigwasserlage besprechen. Als Sofortmaßnahme fordert NRW-Verkehrsminister Krischer die schnelle Vertiefung der Fahrrinne im Bereich zwischen Krefeld und Düsseldorf.
3: Der ist fertig geplant. Da könnte quasi morgen mit dem Bau begonnen werden. Da fehlt nur leider das Geld des Bundes. Der Bund ist dafür zuständig, dass eine Bundeswasserstraße. 2025 sind die Mittel aus für mich unerfindlichen Gründen gestrichen worden. Hier wäre es ganz wichtig, dass der Bund seine Zusagen einhält.
2: Für die nächsten Tage rechnen Experten mit weiter sinkenden Pegelständen. Niedrigwasser ist zwar nichts Außergewöhnliches, aber es kommt selten so massiv und so früh wie in diesem Jahr.
0: Ja, und jetzt kommen wir zur Waldbrandlage in Europa. In Spanien und Frankreich haben die Einsatzkräfte nach wochenlangem Kampf die schlimmsten Waldbrände unter Kontrolle gebracht. Heißt, vorsichtig aufatmen für viele Menschen, die dort wieder in ihr Zuhause zurückkehren konnten. Aber andernorts gibt es neue Evakuierungen. In Griechenland spitzt sich die Lage weiter zu. Dort wüten die Flammen. Anna Giordano mit einem Überblick.
4: Der Brandherd in der Region Attika, rund 60 Kilometer westlich von Athen, ist immer noch außer Kontrolle. In der Nacht gaben die Behörden erneut Evakuierungsaufforderungen für mehrere Ortschaften rund um das Kithairon-Gebirge heraus. Anwohner erhielten per SMS die Nachricht, ihre Häuser zu verlassen. Nach Angaben der Feuerwehr breiten sich die Flammen unter anderem in unwegsamen Schluchten nahe der Großstadt Megara aus. Löscharbeiten sind dort besonders schwierig. Gestern Nachmittag war es bei Löschflügen in der Region zu einem Unfall gekommen. 2 Hubschrauber kollidierten. Ein dänischer Pilot und sein griechischer Flugbegleiter kamen ums Leben. Die Besatzung des anderen Hubschraubers überlebte verletzt. Der Sprecher des Nationalen Krisenzentrums sagte am Abend, man erlebe gerade die wahrscheinlich schwierigsten Tage des Sommers. In der vergangenen Woche habe es insgesamt 220 Wald- und Feldbrände in Griechenland gegeben. Bei den Löscharbeiten habe man vor allem gegen die widrigen Wetterbedingungen und starken Winde gekämpft. Für den Großraum Athen, die Region Böotien und die Insel Euböa gilt weiterhin die hohe Brandrisikostufe 4 von 5.
0: Und auch Kanada erlebt eine dramatische Waldbrandsaison wieder, muss man sagen. Nach Angaben der Regierung gibt es gerade rund 900 Waldbrände gleichzeitig. Es wird diskutiert, wie sich solche Brände künftig besser beherrschen lassen. Und ähnlich wie die EU-Kommission mit ihrer neuen Waldbrandstrategie richtet sich der Fokus der kanadischen Behörden mehr auf die Prävention statt auf reine Brandbekämpfung. Der Premierminister der Provinz Ontario, Doug Ford, fordert ein grundsätzliches Umdenken, wie Benjamin Best berichtet.
5: Wir brauchen eine nationale Strategie gegen Waldbrände. Wir erleben das jedes Jahr.
6: Viele Experten geben ihm recht, denn der wichtigste Kampf gegen Waldbrände beginnt lange bevor irgendwo Rauch aufsteigt. Craig Wilson berät Gemeinden in Kanada rund um das Thema Waldbrandschutz.
5: Mit einem vorausschauenden Waldmanagement können wir Brände auf ein beherrschbares Maß reduzieren. Feuerwehrleute wird es zwar immer brauchen, aber durch ein aktives Management lassen sich Brände besser kontrollieren.
6: Was zunächst technisch klingt, ist eigentlich einfach. Rund um Siedlungen werden Wälder ausgelichtet, trockenes Unterholz entfernt und abgestorbene Bäume gefällt. Ziel ist nicht, Waldbrände vollständig zu verhindern, sondern ihnen den Brennstoff zu nehmen und ihre Ausbreitung zu bremsen. Wilson sagt, jeder Dollar, der in die Vorbeugung investiert wird, spare später ein Vielfaches der Kosten für Brandbekämpfung und Wiederaufbau. Denn Feuer brauche drei Dinge: Hitze, Sauerstoff und Brennstoff. Hitze und Sauerstoff können die Menschen nicht beeinflussen, den Brennstoff dagegen schon. Doch selbst dort, wo Wälder bereits ausgelichtet wurden, bleibt eine Gefahr. Der Wind trägt glühende Funken oft kilometerweit. Sie landen auf Dächern, in Dachrinnen oder auf Holzterrassen und setzen so Häuser in Brand, erklärt Greg Wilson.
5: Über 90% der Häuser, die abbrennen, werden durch Funkenflug zerstört.
6: Deshalb verändern immer mehr Gemeinden die unmittelbare Umgebung der Häuser. Brennbares Material wird entfernt, Dächer und Dachrinnen regelmäßig gereinigt, Holzstapel weiter von Gebäuden gelagert und Bäume mit größerem Abstand gepflanzt. FireSmart nennt Kanada dieses Konzept. Wo solche Maßnahmen besonders dringend sind, beantwortet die Wissenschaft. Die Geografieprofessorin Laura Chesmer erforscht an der Western University in der Provinz Ontario Waldbrände und ihre Ausbreitung.
7: Das Wichtigste ist, brennbare Vegetation rund um Häuser zu entfernen. In Kanada ist das allerdings eine enorme Herausforderung, weil unsere Wälder so groß und viele Regionen so abgelegen sind.
6: Prävention bedeutet deshalb mehr als Waldpflege. Sie verändert auch die Art, wie in Gemeinden gebaut und geplant wird. Dahinter steckt für Laura Chesmer ein grundlegender Gedanke.
7: Wir wollen Gemeinden vor Waldbränden schützen. Gleichzeitig müssen wir verstehen, dass Feuer ein natürlicher Teil des Ökosystems ist. Es geht nicht darum, Feuer grundsätzlich zu verhindern, sondern dafür zu sorgen, dass Brände weniger intensiv verlaufen.
6: Feuer gehört zu Kanadas Natur. Die entscheidende Frage ist deshalb nicht mehr, ob das Feuer kommt, sondern ob es gelingt, Wälder, Häuser und Gemeinden so vorzubereiten, dass aus einem natürlichen Waldbrand nicht jedes Jahr eine nationale Katastrophe wird.
0: Heute treffen sich in Brüssel die EU-Botschafter. Morgen unterbrechen die EU-Innenminister für ein Treffen ihre Sommerpause. Es geht darum, welche politischen Konsequenzen gezogen werden sollen aus dem Ansturm von Migranten auf Ceuta und Melilla, die beiden spanischen Städte auf afrikanischem Grund. Unterdessen sind die meisten Migranten nach Marokko zurückgekehrt und Spanien hat Maßnahmen getroffen, damit sie nicht wieder versuchen, nach Ceuta zu schwimmen. Ich habe darüber mit unserem Korrespondenten Stefan Ehlert gesprochen. Er war in der marokkanischen Grenzstadt Fnidek und beschreibt die Anpassungen.
8: Da wurden so lange Schläuche ausgelegt, oder vielleicht ist es auch ein einziger langer Schlauch, praktisch eine Schwimmbarriere, sodass man nicht mehr von der Nachbarstadt Fnidek, wo ich mich befand, rüberschwimmen kann nach Ceuta. Das ist also unterbunden, offenbar auch um einem Gerichtsurteil zu begegnen, wonach wer schwimmend aufgegriffen wird oder schwimmend da in die Exklave hineinkommt, nicht direkt abgeschoben werden kann. Möglicherweise ist das sowieso eine Falschinformation, aber jedenfalls das wird verhindert. Viele Schiffe in der Bucht, möglicherweise auch auf der Suche nach weiteren Leichen, aber auch um die Lage zu beobachten und Absperrgitter aller Orten, damit die Leute nicht weiter an den Strand kommen und rüberschwimmen.
0: Jetzt geht es ja aus spanischer Sicht zum Beispiel auch darum, was das Land im Vorfeld hätte schon tun oder auch ahnen können. Ein namentlicher, nicht genannter hoher Regierungsbeamter hatte der spanischen Zeitung El País vorgestern gesagt, die Regierung habe die Krise in Ceuta gar nicht kommen sehen. Wie ist es denn aus marokkanischer Sicht zu bewerten? Weil 50.000 Leute müssen sich ja auch erstmal organisieren und Wege finden und so weiter, gell?
8: Ja, Marokko bestreitet, dass es organisiert war. Also, sie sagen schon, es sind Falschinformationen über soziale Medien verbreitet worden, aber eine Organisation will man dahinter nicht erkennen. Ich sehe dafür auch im Moment keinen Beleg, außer dass natürlich auf marokkanischer Seite der Grenzschutz ja mindestens versagt hat. Ich glaube, von Versagen muss man sprechen angesichts von mehr als 70 Toten. Das ist ja eine Riesenkatastrophe. Die Leute, die da zurückkamen, mit denen ich gesprochen habe, waren regelrecht traumatisiert. Manche haben beim Schwimmen im Meer Leichen gesehen. Die Massen müssen unglaublich gewesen sein in Ceuta. Man hatte Angst, man konnte sich nicht versorgen, nichts zu essen, irgendwo zu schlafen. Das war also eine Katastrophe. Und natürlich haben marokkanische Grenzschützer mit dazu beigetragen, dass so viele sich überhaupt auf den Weg machen konnten. Aber organisiert, da fehlen noch die Belege.
0: Wenn organisiert jetzt nicht das Thema ist, müssen wir trotzdem kurz drüber sprechen, wie viel Verantwortung Marokko bei diesen Ereignissen denn trägt.
8: Ja, da sagen Kritiker, vor allem auf spanischer Seite, dass Marokko daran Verantwortung trägt. Dafür gibt es auch Beispiele aus der Vergangenheit. 2021, als ein hoher Polisario-Führer in Spanien behandelt wurde, medizinisch, und zack, ging in Ceuta die Grenze auf. 6000 Leute machten rüber. Das ist nur möglich, wenn Marokkos Grenzschützer wegschauen. Sonst ist man durchaus in der Lage, das zu kontrollieren. Klar ist aber auch, Ceuta ist immer ein Hotspot gewesen, wird es auch bleiben, für Menschen aus ganz Afrika, die einen Weg suchen, nach Europa zu kommen, weil eben die Möglichkeiten der regulären Migration immer noch viel zu beschränkt sind. Marokko ist Migrationspartner Europas seit 2013, kooperiert normalerweise. In diesem Fall hat das überhaupt nicht geklappt.
0: Dann noch zum letzten Punkt. Marokko spricht jetzt in diesem Ganzen von geringeren Zahlen bei den Grenzübertritten und von deutlich weniger Toten als die spanischen Behörden. Also konkret, Marokko spricht irgendwie von 11 Toten, die spanische Polizei von mehr als 70. Was steckt da denn dahinter?
8: Nun, Marokko kann natürlich nur die Verantwortung übernehmen und Zahlen publizieren über Menschen, die man auf marokkanischer Seite gefunden hat, während auf spanischer Seite das eben sehr viel mehr sind. Marokko hat ja nicht bestritten, dass die spanischen Zahlen stimmen oder so, sondern sie sagen, man muss das noch gemeinsam prüfen. Marokko kann jetzt nicht verkünden etwas, wo Informationen, über die nur die Spanier verfügen, und umgekehrt.
0: Ja, und jetzt nach dem Andrang auf Ceuta geht es auf politischer Ebene darum, aus den Ereignissen zu lernen. Vielen Dank, Stefan Ehlert, für die Informationen direkt aus Marokko.
8: Ich danke.
0: Ja, und nach dem tödlichen Sprengstoffanschlag in Moskau sind weiterhin viele Fragen offen. Nach Angaben der russischen Behörden wurden am Samstag bei einer Explosion in einem Restaurant mindestens 3 Menschen getötet und 21 verletzt. Russische Medien sprechen inzwischen von 2 weiteren Menschen, die ihren Verletzungen erlegen seien. Ein Motiv für die Tat in dem Ausgeviertel ist weiter unklar. Es verdichten sich aber die Hinweise, dass der Anschlag einem konkreten Ziel gegolten haben könnte. Für das ARD-Studio Moskau berichtet Björn Blaschke.
9: Einen brutalen Terroranschlag, so nannte der Moskauer Bürgermeister Sergei Sobjanin die Explosion im Zentrum seiner Stadt. Und wörtlich weiter, die Strafverfolgungsbehörden klären die Umstände des Vorfalls auf. Die für dieses Verbrechen Verantwortlichen werden mit Sicherheit gefunden und die verdiente Strafe erhalten. Die Darstellung des Tathergangs durch das Ermittlungskomitee bleibt. Ein selbstgebauter Sprengsatz sei detoniert. Zu den 3 Toten soll eine Frau zählen, die den Sprengsatz bei sich trug. Ein Wachmann habe sie aufgehalten und sei dabei getötet worden. Zudem sei ein Gast des italienischen Restaurants ums Leben gekommen. Unklar ist noch, warum das Lokal zum Anschlagsziel wurde. Die zuständigen Behörden nannten weder die Namen der Opfer, noch machten sie Angaben dazu, wer für die Tat verantwortlich sein könnte. Der unabhängige russische Kanal Astra berichtet, dass in dem Restaurant eine geschlossene Gesellschaft zu Gast gewesen sei. Der Geburtstag eines Generals habe gefeiert werden sollen. Dabei fällt immer ein Name, Generaloberst Alexander Tschaiko. Er beging vor wenigen Tagen seinen 55. Geburtstag. Und das sollen ranghohe Offiziere, Mitarbeiter des Inlandsgeheimdienstes FSB, Abgeordnete, Freunde und Verwandte haben feiern wollen. Kreml-Chef Wladimir Putin hatte Tschaiko erst im Mai zum Oberbefehlshaber der Luft- und Raumfahrtstreitkräfte ernannt. Zuvor war Tschaiko Befehlshaber über russische Einheiten in Syrien und über den Angriff auf Kiew im Jahr 2022 gewesen. Die EU hat Sanktionen gegen ihn verhängt, weil Tschaiko an der Ermordung von Zivilisten in Bucha beteiligt gewesen sein soll. Theoretisch könnten also syrische wie ukrainische Kreise in das Attentat verwickelt sein. Tschaiko und seine Familie waren für etwaige Stellungnahmen gegenüber russischen Medienschaffenden unerreichbar. Schweigen bisher auch von Seiten des Kreml.
0: Mit einem neuen Rekord ist der deutsche Aktienindex in die Börsenwoche gestartet. Der DAX übertraf am Morgen seinen bisherigen Höchststand von Anfang Juli deutlich. Das Allzeithoch erklärt sich auch mit der Aussicht auf Verhandlungen zwischen den USA und dem Iran. Mehr von Angela Göpfert von der ARD Börsenredaktion.
10: Den stärksten Schub liefern die fallenden Ölpreise. US-Präsident Donald Trump hat einen geplanten Großangriff auf den Iran vorerst abgesagt und zugleich neue Verhandlungen angekündigt. Daraufhin verbilligte sich ein Fass der Nordseesorte Brent um mehr als 5% auf rund 83 Dollar. Für Unternehmen und Verbraucher ist das eine große Entlastung. Gleichzeitig lässt der Preisrückgang die Angst vor einem neuen Inflationsschub und weiter steigenden Leitzinsen schwinden. Hinzu kommt: Der jüngste Gegenwind für einzelne KI-Aktien trifft den DAX deutlich weniger als die Wall Street. Experten verweisen zudem auf die bisher gut laufende Berichtssaison auf beiden Seiten des Atlantiks. Das Gewinnwachstum sei besser als am Markt erwartet. Im DAX ist die runde Marke von 26.000 Punkten nun nicht mehr weit entfernt.
0: Es ist 21:15.
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0: Die Nachricht mit Sissi Forster.
11: Bodensee sinkt auf neuen Tiefststand. Nach offiziellen Angaben sind die zuletzt gemessenen 2,89 Meter historisch niedrig für die Jahreszeit. Außerdem sinkt der Pegel jeden Tag um bis zu weitere 3 Zentimeter. Rhein und weitere Zuflüsse liefern laut Experten zu wenig Regen und Schmelzwasser. An der Westseite des Sees fließt außerdem doppelt so viel Wasser ab, wie die Zuflüsse einspeisen. Waldbrände in Griechenland sind außer Kontrolle. Sorgen bereitet den Einsatzkräften vor allem das Feuer in der Region Attika, rund 60 Kilometer westlich von Athen. Beim Zusammenstoß von 2 Löschhelikoptern starben dort gestern 2 Piloten, 2 weitere überlebten das Unglück. In Spanien hat sich die Lage dagegen deutlich entspannt. Auch in Frankreich bleibt die Situation trotz einiger neuer Feuer stabil. EVP-Chef Weber kritisiert spanische Regierung. Der CSU-Politiker sagte im BR24-Interview, eine Maßnahme gegen Arbeitskräftemangel habe einen Anreiz für Migration nach Spanien gesetzt. Die Regierung in Madrid will damit den Aufenthalt von 500.000 Menschen erlauben, die bisher illegal in Spanien sind. Morgen beraten in Brüssel die Innenminister der EU-Staaten über Konsequenzen aus den Vorfällen in Ceuta. Hoffnung auf Iran-Abkommen drückt Ölpreise deutlich. Ein Barrel der Referenzsorte Brent kostete am Morgen mit etwas über 83 Dollar knapp 7% weniger als am Wochenende. US-Präsident Trump hatte zuvor weitere Angriffe auf den Iran gestoppt und für heute erneute Gespräche angekündigt. Reiche bringt neue Finanzierung der strategischen Gasreserve ins Spiel. Die Bundeswirtschaftsministerin sagte der deutschen Presseagentur, es gebe mehrere Optionen. Eine Umlage, die von den Gaskunden getragen werde oder dass der Bund die Maßnahme aus Steuermitteln finanziert. Laut Reiche ist aber auch eine Mischung möglich. Das Wetter. Am Abend Schauer oder Gewitter, Höchstwerte 31 bis 36 Grad.
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12: Im Studio Stefan Götz. Es ist heiß und trocken bei uns. Die Folge, die Natur leidet unter Wassermangel und es herrscht große Waldbrandgefahr. Beispiel Niederbayern und Oberpfalz. Dort ist zum Teil die zweithöchste Waldbrandgefahrenstufe erreicht worden. Katrin Unverdorben fasst zusammen.
13: Laut deutschem Wetterdienst ist es zum Beispiel in Weiden, Amberg, Schwandorf, Regensburg oder Zwiesel besonders trocken. Hier gilt aktuell die Gefahrenstufe 4 von 5. Die Regierung von Niederbayern hatte bereits vergangene Woche ihre Beobachtungsflüge ausgeweitet. Auch in der Oberpfalz wurden Beobachtungsflüge für heute angeordnet, um eventuelle Waldbrände früh zu erkennen. Weiterhin gilt, in Waldgebieten äußerst vorsichtig zu sein und nicht mit offenem Feuer zu hantieren oder zu rauchen. Besondere Warnhinweise gelten auch für Waldbesitzer, Jäger und alle, die mit Waldarbeiten beschäftigt sind. Kein offenes Feuer im Wald oder in einer Entfernung von weniger als 100 Metern. Der Deutsche Wetterdienst sagt für Ostbayern heute Temperaturen von bis zu 36 Grad voraus. Es bleibt weiter sehr trocken.
12: Wie verändert künstliche Intelligenz den Alltag in Studium und Lehre? Antworten soll ein neues bayernweites KI-Lernlabor geben, das im Herbst startet. Wie jetzt bekannt geworden ist, beteiligen sich mehrere Hochschulen aus dem ganzen Freistaat. Die meisten kommen aus Franken, wie Andreas Schuster berichtet.
14: Künstliche Intelligenz sei längst im Hochschulalltag angekommen, heißt es von der Technischen Hochschule in Nürnberg. Ihr kommt im neuen KI-Lernlabor eigenen Angaben zufolge eine zentrale Aufgabe zu. Obwohl KI von Studierenden und auch von Lehrkräften genutzt werde, werfe ihr Einsatz zahlreiche, etwa ethische Fragen auf. Gemischte Teams sollen Ideen und Lösungsansätze für einen verantwortungsvollen, fairen und lernförderlichen Einsatz von KI im Studium entwickeln. Neben der TH Nürnberg beteiligen sich unter anderem die Hochschulen aus Ansbach und Hof und die Uni Erlangen-Nürnberg. Im September geht's mit dem KI-Lernlabor los.
12: Wer in Augsburg mit dem Zug unterwegs ist, braucht ab jetzt mehr Zeit und gute Nerven. Am Hauptbahnhof geht heute nämlich der große Umbau in die nächste Runde. Mit einer wichtigen Sperrung, die viele Pendler direkt trifft. Eva Heime.
15: Reisende kommen weiter zu den Zügen, aber auf neuen Wegen. Über das Bahnhofsgebäude, den Posttunnel oder den Zugang an der Rosenaustraße. Anfang September beginnt zusätzlich der Umbau des Hausbahnsteigs an Gleis 1. Insgesamt rechnet die Bahn mit rund 5 Jahren Bauzeit für die Bahnsteige. Bahnhofsmission, Fundstelle und DB-Information ziehen in der Zeit in ein Containerdorf an den Bahnhofsvorplatz. Der Zugverkehr läuft weiter, aber mit Gleisänderungen und längeren Umsteigezeiten. Die Bahn bittet um Verständnis für Lärm und Umwege.
12: In Nürnberg hat es gestern im U-Bahnhof Röthenbach eine Kollision zweier U-Bahnen gegeben, eine davon fahrerlos. Jetzt ist der Bahnhof erstmal gesperrt. Die U2 startet und endet daher am U-Bahnhof Hohe Mater. Es werden Busse eingesetzt. 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
0: Mehr als eine Woche ist der islamistische Anschlag auf den Berliner CSD her, bei dem eine Frau getötet und 31 weitere Menschen verletzt wurden. Die Frage ist, wie es dazu kommen konnte, wieso der Attentäter trotz Verurteilung nicht im Gefängnis saß. Auf dem Prüfstand stehen auch die Radikalisierungsprogramme, denn der junge Mann hat im Rahmen eines solchen Programms bereits erste Gespräche geführt. Es sollte geprüft werden, ob er für eine Aufnahme in Frage kommt. Seitdem wird diskutiert, wie wirksam solche Programme sind, was sie leisten können und wo ihre Grenzen liegen. Sabina Wolf und Josef Römel haben sich angeschaut, wie solche Programme zum Beispiel in Bayern ablaufen.
16: Vor ein paar Monaten treffen wir eine junge Muslima. Sie stammt aus Osteuropa und lebt seit einigen Jahren in Deutschland. Über soziale Medien gerät sie nach ihrer Ankunft in ein islamistisches Milieu. Bald geht es um die Terrororganisation IS und die Ausreise nach Syrien. Um ihre Identität zu schützen, nennen wir sie Mia und sprechen ihre Stimme nach.
17: Es hieß immer wieder, was machst du noch hier? Dein Platz ist in Syrien.
16: Mia reist nicht aus, aber sie trägt einen Vollschleier. Nur ihre Augen sind noch zu sehen und sie heiratet einen Islamisten. Die Ehe ist von Gewalt geprägt.
17: Er schlug mich. Er riss mich an den Haaren und trat mir in den Bauch.
16: Ein Muster, das Ausstiegshelfer aus Teilen der islamistischen Szene kennen. Mia sucht Hilfe bei einer Fachstelle für Deradikalisierung und trennt sich von ihrem Mann. Auch der mutmaßliche Attentäter vom Berliner CSD hatte erste Aufnahmegespräche mit einem Deradikalisierungsprogramm. In Bayern gibt es das sogenannte Kompetenzzentrum für Deradikalisierung des Bayerischen Landeskriminalamts. Seit mehr als 10 Jahren hat das Kompetenzzentrum nach eigenen Angaben über 460 Fälle begleitet. In mehr als 150 Fällen sei der Ausstieg gelungen. Es gibt aber auch andere Fälle, bei denen das Programm beendet wurde, erklärt der Leiter der Stelle, Dominik Irani.
18: Das sind ungefähr 20 Fälle, weil bei diesen Personen nicht davon auszugehen war, dass sie sich nachhaltig vom Extremismus distanzieren werden.
16: Dann greifen Maßnahmen der Sicherheitsbehörden, etwa eine elektronische Fußfessel. Menschen, die eine Gewalttat planen, lassen sich nach Einschätzung des Kompetenzzentrums kaum noch allein durch Deradikalisierungsprogramme erreichen. Im Kompetenzzentrum arbeiten Polizisten, Psychologen, Islamwissenschaftler und Sozialarbeiter mit der NGO Violence Prevention Network zusammen. Die meisten Betroffenen kommen über Polizei, Justiz oder Angehörige. Aussicht auf Erfolg gibt es vor allem dann, wenn sie bereit sind, sich auf Gespräche einzulassen, berichtet Kriminalhauptkommissar Bernd Willleutner.
19: Natürlich ist die ideologische Komponente eine relevante. Da arbeiten wir mit speziell ausgebildeten Personen, die sich auch islamwissenschaftlich auskennen. Aber es gibt hier keine monokausalen Erklärungen dafür. In jedem Einzelfall anders. Es kann sein, dass an der psychischen Gesundheit etwas ist. Dann braucht man da entsprechende Maßnahmen, die unterstützen.
16: Für Mia war genau diese Begleitung wichtig. Bei ihrer Fachstelle für Deradikalisierung habe sie sich jederzeit melden können, wenn es Probleme gab. Auch außerhalb solcher Programme versuchen Menschen, Radikalisierung entgegenzuwirken. Die Anwälte Martin Heising und Serkan Alkan vertreten gemeinsam Islamisten auch aus Bayern. Die Muslime sehen es als Teil ihrer Arbeit, mit ihren Mandanten auch über deren religiöse Überzeugungen zu sprechen. Sie wollen so zum Nachdenken anregen und bereiten damit möglicherweise den Boden für einen späteren Ausstieg. Serkan Alkan erzählt.
20: Du sagst die ganze Zeit, ich bin hier im Darul Harb, nennen die das, also im Haus des Krieges. Aber irgendwie sehe ich hier keine Leute, die bewaffnet gegeneinander sind. Ne? Vor dem Hintergrund, wenn du dann solche Sachen machst, schadest du ja auch dem Islam.
16: Und Mia, sie ist heute einen entscheidenden Schritt weiter. Den Vollschleier trägt sie inzwischen nicht mehr.
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0: Die Literaturwelt trauert. Gestern am späten Nachmittag kam die Nachricht, die österreichische Schriftstellerin Monika Helfer ist tot. Sie starb überraschend infolge eines Sturzes, wie ihr Verlag, der Münchner Hansa Verlag, mitteilte. Sie wurde 78 Jahre alt. Monika Helfer veröffentlichte seit den 1970er Jahren Romane, Erzählungen, Kinderbücher, Theaterstücke sowie Hörspiele. Berühmt aber wurde sie erst im Alter. Die Bagage hieß ihr Bestseller, mit dem sie 2020 einem größeren Publikum bekannt wurde. Knut Korzen erinnert an Monika Helfer.
21: Also die Bagage, das sind meine Leute. So möglich und unmöglich, wie sie sind, sind das die eigenen Leute. Und zu denen hilft man, was immer auch geschieht.
22: Dieser Bagage ihrer Familie, ihren Großeltern, ihren Eltern, ihren Geschwistern, einem Haufen herrlicher Originale, Eigenbrötler und Außenseiter, hat Monika Helfer in Form mehrerer schmaler Bücher ein berührendes literarisches Denkmal gesetzt. In Form von 3 autofiktionalen Romanen, die nicht nur allesamt Bestseller werden sollten, sondern bald als Bregenzer Wald-Trilogie firmierten. Die Bagage, Fatih und Löwenherz. So hießen sie. Sie erschienen binnen 3er Jahre, 2020, 21 und 22, und verhalfen Monika Helfer zu später Berühmtheit.
21: Ja, ich meine, bevor ich die Bagage angefangen habe, habe ich oft daran gedacht zu schreiben über meine Familie, habe auch immer wieder kleine Szenen geschrieben, aber ich hatte mir gedacht, ich warte lieber, bis sie alle gestorben sind, damit mir niemand da Vorwürfe machen kann. Und als sie dann alle gestorben waren, habe ich mich dran gesetzt und habe es geschrieben. Ich glaube nämlich, dass man über die Familie erst schreiben sollte, wenn man selber schon einiges erlebt hat.
22: An Erfahrungen, traumatischen Erfahrungen, war dieses Leben reich. Ihr Bruder Richard, ein kauziger Schriftsetzer und Maler, hatte sich früh mit 30 Jahren suizidiert. Eines von Monika Helfers Kindern, ihre Tochter Paula, kam mit 21 Jahren bei einem Bergunfall ums Leben. Und auch Monika Helfers Eltern starben weit vor der Zeit.
21: Der Wunsch, dass ich Schriftstellerin sein will, der war schon da, als ich so 14 war, weil ich mir gedacht habe, probieren kann ich es ja. Man wird ja sehen, ob es klappt.
22: Es ist wohl nicht falsch, wenn man sagt, dass die frühe Begegnung mit dem Tod im Teenageralter, erst starb ihre Stiefmutter, dann ihr geliebter Vater, Monika Helfer zur Schriftstellerin hat reifen lassen. Sie mochte die Formel vom Schreiben als Therapie gar nicht, aber sie schrieb gegen die komische Stummheit zu Hause an. So durchwebt ihre Romane auch eine feine und tiefe Melancholie. Sie kommen in einer märchenartig einfachen Sprache daher, die Raum für Doppelbödigkeiten lässt. Wer sie kennt, vergisst nie, wie Monika Helfer einst mit ihrem schweigsamen, kriegsversehrten Vater im Wald einige seiner geliebten Bücher vergraben musste.
21: Damals habe ich mich irgendwie gefürchtet. Ich habe mir gedacht, was ist denn jetzt los? Wieso macht er das?
22: Die Liebe zur Literatur wurde Monika Helfer früh durch ihren büchernärrischen Vater eingepflanzt. Doch anders als er verschanzte sie sich nicht dahinter, sie schrieb sie.
21: Meine Wahrheit ist ja für andere wie eine Fiktion. Jeder hat seine eigene Wahrheit. Und durch die Fiktion schütze ich mich auch. Also sollte jemand kommen und sagen, das ist ja gar nicht wahr, was du schreibst, dann sage ich, ich habe nie behauptet, dass das alles wahr ist. Es ist mit Fiktion vermischt.
22: Monika Helfer, in zweiter Ehe mit dem Schriftsteller Michael Köhlmeier verheiratet, eine sehr enge, symbiotische Beziehung, war eine großartige Erzählerin. Obwohl sie oft heraus wollte aus ihrer Heimat, blieb sie, die früh Mutter geworden war, immer dort leben. Sie gingen jeden Tag 1,5 Stunden lang im Wald bei Hohenems in Vorarlberg spazieren. Nur dann nicht, wenn es Kröten hagelte, wie man das in ihrer Herkunftsgegend nennt. Sie tat dies bis zuletzt, bis zu ihrem tragischen, tödlichen Sturz. Monika Helfer wurde 78 Jahre alt. Als sie einmal über das Leben und die Heimat nachdachte, sagte diese große Erinnerungskünstlerin:
21: Also die Heimat ist ja dann zuerst die Welt und dann ist es das Land und dann ist es die Stadt und dann das Dorf und am Schluss ist es nur mehr das Bett, in dem man stirbt. Es wird ja alles immer kleiner und dann wird es immer vertraulicher.
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0: A9 Berlin Richtung Nürnberg zwischen Weidensees und Plech wird auf der rechten Spur ein defekter LKW geborgen und es staut sich. A9 Nürnberg Richtung München zwischen Manching und dem Dreieck Holledau 8 Kilometer Stau wegen Bauarbeiten. A995 Kreuz München Süd Richtung München zwischen München Süd und Giesing wird die Fahrbahn ausgebessert. Dadurch staut es sich in der Überleitung von der A8 auf die A995. Auf der B85 Amberg Richtung Cham ist der Tunnel Wetterfeld gesperrt. Dort wurde die Höhenkontrolle ausgelöst. Und zum Schluss noch der Service zur BR Radeltour. Die Radlerinnen und Radler machen derzeit Pause in Bältle-Schweige. Gegen 11 Uhr geht's dann weiter über Wertingen und Altenmünster zur Mittagspause nach Zusmarshausen. Schauen wir noch kurz aufs Wetter. Heute gibt es erstmal viel Sonne. Ab dem späten Nachmittag kann es ganz vereinzelt teils kräftig regnen oder gewittern. Und bis Donnerstag sieht es dann ähnlich aus wie heute. Morgen bis 38 Grad, am Mittwoch bis 35 und am Donnerstag bis 32 Grad.

0: 10.30 Uhr.
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2: Niedrige Wasserstände, hohes Waldbrandrisiko. Bayern und auch weite Teile Deutschlands stehen im Zeichen der erneuten Hitzewelle. Außerdem Thema in den nächsten Minuten. In Brüssel sprechen Vertreter der EU-Staaten über Konsequenzen nach Ceuta, wobei die Hintergründe des Massenansturms immer noch nicht ganz geklärt sind. Und in Brasilien steht jetzt fest, Präsident Lula da Silva und der Sohn von Ex-Präsident Jair Bolsonaro kandidieren für die nächste Präsidentschaft. Im Studio ist Sabine Strasser. Mancherorts hat es in Bayern übers Wochenende etwas geregnet. Das reicht allerdings längst nicht aus, um die Flüsse und Seen wieder aufzufüllen. Niedrige Pegelstände fast überall. Der Wasserstand des Bodensees sinkt aktuell täglich um mehrere Zentimeter. Große Flüsse wie die Donau führen deutlich weniger Wasser als sonst. Auch für eine der wichtigsten Wasserstraßen Deutschlands, den Rhein, werden historische Niedrigstände gemeldet. Der nordrhein-westfälische Verkehrsminister Krischer fordert deshalb mehr Hilfe vom Bund. Aus Berlin berichtet Frank Eischmann.
3: Von allen großen deutschen Flüssen wird derzeit Niedrigwasser gemeldet, wegen anhaltender Hitze und Trockenheit ohne Aussicht auf schnelle Änderung. 8 von 10 Messstellen der Donau registrieren extremes Niedrigwasser. Und für den Rhein sagt der Verkehrsminister von Nordrhein-Westfalen, Oliver Krischer, im ZDF-Morgenmagazin.
4: Wir haben Wasserstände so niedrig wie noch nie in Nordrhein-Westfalen am Rhein. In Köln ist da am Wochenende der Negativrekord gefallen. Und das führt dann natürlich dazu, dass Gütermengen nicht mehr transportiert werden können. Das macht sich in der Industrie unmittelbar bemerkbar.
3: Der Grünen-Politiker fordert eine nationale Taskforce. Auf ihrer Sonderkonferenz am Donnerstag müssten die Verkehrsminister der Bundesländer die Niedrigwasserlage besprechen. Als Sofortmaßnahme fordert NRW-Verkehrsminister Krischer die schnelle Vertiefung der Fahrrinne im Bereich zwischen Krefeld und Düsseldorf.
4: Der ist fertig geplant. Da könnte quasi morgen mit dem Bau begonnen werden. Da fehlt nur leider das Geld des Bundes. Der Bund ist dafür zuständig, dass eine Bundeswasserstraße. 2025 sind die Mittel aus für mich unerfindlichen Gründen gestrichen worden. Hier wäre es ganz wichtig, dass der Bund seine Zusagen einhält.
3: Für die nächsten Tage rechnen Experten mit weiter sinkenden Pegelständen. Niedrigwasser ist zwar nichts Außergewöhnliches, aber es kommt selten so massiv und so früh wie in diesem Jahr.
2: Es ist weiterhin sehr warm bis heiß in Bayern und damit herrscht auch weiterhin erhöhtes Waldbrandrisiko. Für die kommenden Tage gilt vielerorts die zweithöchste Warnstufe 4, vor allem in der Mitte und im Norden Bayerns. Aber es gibt auch erste gute Nachrichten aus den Waldbrandgebieten. Bettina Weitz berichtet.
5: Aufatmen im oberpfälzischen Landkreis Amberg-Sulzbach. Am Abend erklärte Kreisbrandrat Strobel das Feuer auf dem Johannesberg bei der Gemeinde Freudenberg für gelöscht. Dort waren am Freitag knapp 6 Hektar Wald in Brand geraten. Wegen starker Winde war er zeitweise außer Kontrolle. Auch der Brand auf der Lackenbergwand in den Chiemgauer Alpen ist laut Feuerwehr unter Kontrolle. Er war am Mittwochabend entdeckt worden. Allerdings gibt es noch Glutnester, die einzeln geöffnet, freigelegt und gelöscht werden müssen. Bayerns Innenminister Herrmann dankte den rund 2300 ehrenamtlichen Helferinnen und Helfern.

0: Der spanischen Exklave in Marokko ist wieder halbwegs Ruhe eingekehrt nach den chaotischen Szenen der vergangenen Tage. Aber die Ereignisse wirken nach. Spanischen Angaben zufolge hat es mindestens 72 Tote gegeben. Es könnten noch mehr werden. Viele der Migranten sind ertrunken beim Versuch, nach Ceuta zu gelangen. Und es gibt noch viele offene Fragen. Welche Rolle hat die marokkanische Regierung gespielt? Was hat die spanische Migrationspolitik der letzten Monate damit zu tun? Heute und morgen beraten Vertreter der EU-Staaten darüber. Aus Brüssel Thomas Spickhofen.
1: Eigentlich ist Sommerpause auch in Brüssel, aber es gibt dringenden Redebedarf. Dem kommen zunächst heute die sogenannten ständigen Vertreter der 27 Mitgliedstaaten nach einer Art Botschafterrunde. 22 der 27 Regierungschefinnen und Chefs machen vor allem Spanien selbst für den Ansturm auf die Exklave verantwortlich. In einem öffentlichen Schreiben verweisen sie auf ein Urteil des obersten Gerichtshofes in Madrid, dass Migranten eine Einzelfallprüfung zugesteht, wenn sie nicht über den Landweg kommen. Dies sei als Vorwand für den Missbrauch des Asylsystems verwendet worden, heißt es in dem Schreiben. Außerdem greifen die 22 die Entscheidung der spanischen Regierung auf, einer großen Anzahl irregulärer Einwanderer einen legalen Status zu geben. Umgekehrt ist der spanische Ministerpräsident Pedro Sánchez enttäuscht über die Reaktion der europäischen Partner. Mehrere hatten ein Aussetzen des Schengen-Abkommens mit Spanien gefordert und ihre Grenzkontrollen verstärkt. Sánchez beklagt Vorurteile, Unwissenheit oder politische Interessen. Morgen, am Dienstag, kommen dann die Innenminister zu einer Sondersitzung per Video zusammen, um über die Ereignisse in Ceuta zu sprechen.
0: In Brasilien wächst die Spannung vor den anstehenden Präsidentschaftswahlen im Herbst. Der linksgerichtete amtierende Präsident Lula da Silva ist von seiner Partei ein weiteres Mal als Kandidat aufgestellt worden, wobei er derzeit stark unter Druck steht, auch aus dem Ausland. Der Gegenkandidat ist der Sohn des umstrittenen Ex-Präsidenten Jair Bolsonaro und der wird offen von US-Präsident Trump und dem argentinischen Staatschef Milei unterstützt. Aus dem ARD-Studio Südamerika, Oliver Neuroth.
2: Dass Lula da Silva nochmal ins Rennen geht, hatte er schon vor längerem angekündigt. Nun hat ihn der Parteitag der Partido dos Trabalhadores in São Paulo offiziell nominiert. Für Lula wird es der 7. Wahlkampf um das Präsidentenamt in Brasilien. 3-mal hat er ihn gewonnen. Der linksgerichtete Politiker will vor allem für die soziale Gerechtigkeit in Brasilien kämpfen, mit Sozialprogrammen gegen die extreme Armut. Die Wirtschaft möchte Lula mit mehr staatlichen Investitionen in die Infrastruktur ankurbeln und er will die illegale Abholzung des Amazonas-Regenwaldes stoppen. Gleichzeitig setzt der Politiker auf neue Erdölprojekte, was selbst innerhalb seiner Partei für Diskussionen sorgt. Die erneute Kandidatur des 80-jährigen Lulas ist in Brasilien umstritten. Befürworter argumentieren, er habe viel Erfahrung. Kritiker bezweifeln, ob er in seinem Alter den Belastungen einer vierten Amtszeit gewachsen wäre.
0: CSU-Chef Söder und die derzeitige bayerische Landtagspräsidentin Aigner galten nicht immer nur als die allerbesten Freunde. Und so zeigt sich manch einer etwas irritiert, wenn der bayerische Ministerpräsident jetzt so deutlich dafür eintritt, dass Ilse Aigner Bundespräsidentin werden sollte. Die Amtszeit von Bundespräsident Steinmeier läuft jedenfalls kommendes Jahr aus. Und am Abend beim Interview in Berlin hat Söder seine Unterstützung für Aigner noch einmal bekräftigt. Lorenz Storch.
3: Beim ARD-Sommerinterview wird ein altes Foto gezeigt. Von 1994, als Markus Söder und Ilse Aigner zusammen als junge CSU-Abgeordnete in den Bayerischen Landtag einziehen. Beide erkennbar viel jünger und gekleidet in die Mode der Zeit. Die Moderatorin schmunzelt. Söder bleibt ernst und referiert sachlich, er kenne Ilse Aigner eben schon lange. Der CSU-Chef wiederholt:
4: Die Ilse wäre eine, wie ich glaube, eine gute Bundespräsidentin. Und ich würde mich freuen, wenn das am Ende klappen würde. Aber dem zuvor steht erst natürlich die Einigung mit der CDU. Und mit der CDU sich zu einigen, ist nie immer ganz leicht.
3: Der Berliner Tagesspiegel nimmt das heute zum Anlass für eine Umfrage unter bayerischen SPD-Politikern. Landtagsvizepräsident Rinderspacher, SPD-Landesvorsitzender Rolloff und der Fürther Oberbürgermeister Jung sprechen sich darin für Aigner als Bundespräsidentin aus. Wie eine Reihe von SPD-Politikern und auch bayerische Grüne schon zuvor. Auch CDU-Bundeskanzler Merz sprach schon vor einer Woche von Aigner als respektable, denkbare Bundespräsidentin. Die Entscheidung über die Kandidatur soll aber erst im September fallen. Das hat auch Söder gestern Abend noch einmal bekräftigt.
0: Sie rollen wieder durch Bayern. Die 1000 Hobbyradlerinnen, die sich der 35. BR-Radeltour angeschlossen haben. Zum Auftakt gestern kamen noch mal 600 Tagesgäste mit ihren Fahrrädern dazu. Als erste Etappe

0: Etappe wurde eine Rundtour um das schwäbische Nördlingen gefahren. Heute früh, seit 8:30 haben sich dann die Teilnehmer auf die zweite Etappe gemacht, von Nördlingen aus Richtung Königsbrunn. Mit rund 108 Kilometern haben sie da ein ziemlich langes Teilstück vor sich. Reporter Willi Willmann ist dabei.
1: Der Rundkurs mit 90 Kilometern am ersten Tag war sozusagen zum Warmmachen. Das zweite Teilstück ist fast 20 Kilometer länger als die erste Etappe. Von Nördlingen geht es zunächst Richtung erste Wasserpause am Hof Gut Bältleschweige. Von dort rollt das Fahrerfeld dann zur Mittagspause an den Rotsee in Zusmarshausen. Wegen der Länge der Etappe gibt es am Nachmittag eine zusätzliche Wasserpause in Stadtbergen im Landkreis Augsburg. Von dort geht es nach Königsbrunn, wo man laut Bürgermeister Franz Feigl das Fahrerfeld schon lange sehen wird, bevor es letztlich um kurz vor 5 den Zielbogen erreicht.
2: Das stimmt, weil das ist eine sehr gerade, lange Strecke. Es ist ja auch die längste Zieleinfahrt der BR-Radltour überhaupt, was natürlich zu unserem Thema längstes Straßendorf der Welt ehemals ganz gut passt.
1: Aber Königsbrunn ist nicht nur sehr lang, sondern es hat sich in den vergangenen Jahren auch rausgeputzt. Um 17 Uhr öffnet dann das Gelände an der Rathauswiese, wo am Abend Kamrad, präsentiert von Bayern 3, auf die Bühne gehen wird. Der Eintritt ist frei, wie bei allen Konzerten der Radltour.
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4: Im Studio Gabriel Wirth. Die Ankündigung des US-Präsidenten Donald Trump, dass die USA neue Gespräche mit dem Iran führen wollen, sorgt an den Märkten für Entspannung. Der deutsche Leitindex DAX springt zu Wochenbeginn auf zeitweise 25.970 Punkte, ein Plus von 1,3%. Das alte Rekordhoch lag noch bei 25.900. Aus Frankfurt dazu Angela Göpfert.
5: Der deutsche Leitindex übertraf am Morgen seinen bisherigen Höchststand von Anfang Juli deutlich. Den stärksten Schub liefern die fallenden Ölpreise. US-Präsident Donald Trump hat einen geplanten Großangriff auf den Iran vorerst abgesagt und zugleich neue Verhandlungen angekündigt. Daraufhin verbilligte sich ein Fass der Nordseesorte Brent um mehr als 5% auf rund 83 Dollar. Für Unternehmen und Verbraucher ist das eine große Entlastung. Gleichzeitig lässt der Preisrückgang die Angst vor einem neuen Inflationsschub und weiter steigenden Leitzinsen schwinden. Hinzu kommt, der jüngste Gegenwind für einzelne KI-Aktien trifft den DAX deutlich weniger als die Wall Street. Experten verweisen zudem auf die bisher gut laufende Berichtssaison auf beiden Seiten des Atlantiks. Das Gewinnwachstum sei besser als am Markt erwartet. Im DAX ist die runde Marke von 26.000 Punkten nun nicht mehr weit entfernt.
4: Nach den jüngsten Sicherheitsvorfällen bei führenden KI-Unternehmen in den USA rechnen deutsche Behörden mit einer Verschärfung der Bedrohungslage im Cyberraum. Das Bundesamt für Sicherheit in der Informationstechnik erwartet einen zunehmenden Missbrauch leistungsfähiger Systeme für künstliche Intelligenz. Die Modelle führender Entwicklung hätten zuletzt deutlich gezeigt, dass solche Modelle großes Potenzial im Auffinden von Schwachstellen haben, erklärte eine Sprecherin der Behörde dem Handelsblatt. In Bayern haben ja die Sommerferien begonnen. Für Eltern kann das aber auch Stress bedeuten. Wohin mit den Kindern, wenn man selber nicht so viel Urlaub hat und den Nachwuchs beaufsichtigen muss? In anderen Ländern ist das zum Teil ein noch größeres Problem, denn dort dauern die Ferien im Sommer oft länger als in Deutschland. Wie die Ferienbetreuung bei den europäischen Nachbarn aussieht, wollen wir uns in dieser Woche einmal genauer ansehen. Den Auftakt macht Polen mit Paulina Melling.
6: In Polen die Ferienbetreuung fürs Kind zu organisieren, ist eine anstrengende, jährliche Übung für mehr als 6,5 Millionen berufstätige Eltern. Die polnischen Sommerferien dauern 9 Wochen. So einen langen Urlaub hat natürlich niemand. Ideenreichtum und Organisationstalent sind deshalb gefragt. Oft übernehmen die Großeltern, manchmal springen die Nachbarn ein. Schulen bieten Workshops in den Ferien an. Und es gibt auch Sommercamps mit Sportschwerpunkt, mit Förderaktivitäten im Wald, an der Küste. Das Angebot ist breit. Der einzige Knackpunkt, um ein Kind für die volle Ferienzeit in so ein Camp zu schicken, zahlt man locker ein komplettes Monatsgehalt. Die Kinderbetreuung im Sommer kostet oft mehr als ein Familienurlaub. Deshalb wünschen sich viele Eltern, dass es mehr kommunale Angebote gibt und dass sie günstiger werden. Was sich in Polen nach und nach ändert, ist die Einstellung der Arbeitgeber. Viele Unternehmen zeigen inzwischen mehr Flexibilität. Homeoffice, Schichtentausch, Kinder zur Arbeit mitnehmen. Bei manchen Betrieben gibt es Zuschüsse aus dem Sozialfonds, damit Mitarbeiter ihrem Kind einen Campaufenthalt finanzieren können. Und wenn alle Optionen ausgeschöpft sind, nehmen manche Eltern in Kauf, dass sich das Kind in den Ferien auch ein paar Tage langweilen muss.
0: Zehn Uhr 45.
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0: Nachrichten mit Sisi Forster.
7: Pegelstände sind extrem niedrig. Im Bodensee fiel er auf unter 2,90 Meter, ein neuer Tiefstand. Laut Experten fehlt es an Schmelzwasser und Niederschlägen in der Alpenregion. Auch an Rhein und Donau werden historische Niedrigstände gemessen. NRW-Verkehrsminister Krischer forderte daher im Morgenmagazin von ARD und ZDF mehr Geld vom Bund, damit die Fahrrinne für den Gütertransport im Rhein tiefer gemacht werden kann. Waldbrände in Griechenland sind weiter außer Kontrolle. Die Feuer in der Nähe der Hauptstadt Athen haben nach offiziellen Angaben mehr als 12.000 Hektar zerstört. Das ist eine Fläche fast so groß wie Ingolstadt. Gestern starben außerdem zwei Menschen bei der Kollision von zwei Löschhubschraubern. Marokko macht Falschinformationen für Krise in Ceuta verantwortlich. Laut marokkanischer Regierung ist der Andrang nicht organisiert gewesen, sondern spontan zustande gekommen. Ausgelöst durch die Verbreitung falscher Informationen im Netz, Aktivitäten von Schleusern und einer Falschinterpretation eines spanischen Gerichtsurteils. In Brüssel treffen sich heute und morgen Vertreter der EU-Staaten, um über den besseren Schutz der Außengrenzen zu beraten. Ukraine greift erneut russischen Versandhändler Wildberries an. Ziel der Drohnenattacken war ein Lager in der Nähe von Moskau. Nach russischen Angaben ist dabei ein Mensch verletzt worden. Wildberries gilt als russisches Amazon. Bei einem ukrainischen Drohnenangriff auf ein Warenlager wurden Mitte Juli 8 Menschen getötet und fast 90 verletzt. Preisnachlass auf Elektroautos sinkt offenbar. Laut einer Studie bieten Hersteller im Schnitt nur noch 17,6% Rabatt auf Neuwagen mit elektrischem Antrieb. Bei Verbrennermodellen sind es demnach fast 2% mehr. Die Hersteller sagen, mehr Förderung sei derzeit nicht nötig. Hohe Spritpreise und staatliche Förderprämien würden ohnehin für eine hohe Nachfrage sorgen. Das Wetter. Meist sonnig, am Abend Schauer oder Gewitter. Höchstwerte 31 bis 36 Grad.
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8: Am Mikrofon Stefan Götz. Der Bodensee ist einer der größten Binnenseen in Europa. Von überall her zieht er Touristen an und versorgt Millionen Menschen mit Trinkwasser. Die Wasserqualität an untersuchten Badestellen rund um Lindau zum Beispiel ist sehr gut, bescheinigt das Landratsamt. Allerdings setzt die Hitze in diesem Sommer dem Bodensee mittlerweile ordentlich zu. Und an einer Stelle vor der Lindauer Insel rät das Gesundheitsamt sogar ab, zu baden. Auch ist der Pegelstand so niedrig wie noch nie zu dieser Jahreszeit. Steffen Armbruster berichtet.
9: Da riecht's kalt, das ist was anderes.
10: Ganz unangenehm, muss man echt sagen. Fast schon so beißend.
9: Ja.
10: Ich stehe mit Hafenmeister Thomas Karg am sogenannten Kleinen See in Lindau. Der sichelförmige Hafen ist zwischen Insel, Bahndamm und Festland gut geschützt. Das Wasser bewegt sich kaum. Durch die Hitze wird es immer wärmer, es bilden sich Algen.
9: Da war es jetzt weniger, oder? Da wird es wieder mehr.
10: Thomas Karg zeigt auf grünbraune Schleimklumpen. Sie schwimmen zwischen den Booten, die hier an den Stegen festgemacht sind. Das Gesundheitsamt hat Wasserproben genommen. Das Ergebnis? Cyanobakterien, Blaualgen. Sie können Hautreizungen verursachen und Durchfall auslösen. Gerade für Hunde sind die Giftstoffe sehr gefährlich. Hafenmeister Thomas Karg nimmt mich in einem kleinen Boot mit nach draußen. Kurz vor der Lindauer Insel erhebt sich unter der Wasseroberfläche eine Sandbank. Ein Bootsvermieter hat eine Aluleiter hier in den Bodensee gestellt und eine rote Fahne daran befestigt. Das Provisorium soll Bootsfahrer warnen, dass sie nicht auf Grund laufen.
11: Im Sommer, wenn wir mehr Wasser eigentlich haben, dann macht es nichts aus. Aber jetzt bei dem niedrigen Wasserstand haben wir Probleme nachher.
10: Für diese Jahreszeit ist der Wasserstand im Bodensee historisch niedrig. Jetzt im Sommer liegt der Pegel normalerweise 1,20 Meter, 1,30 Meter höher als zurzeit. In der Schweiz treffe ich Piet Spark. Er leitet ein internationales Forschungsteam, das Veränderungen am Bodensee durch den Klimawandel untersucht. Er nennt vor allem drei Gründe für den Niedrigwasserstand.
12: Diesen Winter gab es kaum Schnee. Kaum Schnee bedeutet kaum Schmelzwasser. Das bedeutet wenig Wasser vom Rhein, das im See fließt. Dann ist es heiß, das bedeutet viel Wasser verdünstet. Und dann, ja, der See ist nicht reguliert. So, wenn weniger Wasser reinkommt, aber es fließt trotzdem raus, dann geht der Wasserspiegel nach unten.
10: Das Wasser wird seit Jahren auch immer wärmer, selbst in der Tiefe. Das führt dazu, dass sich der See nicht mehr richtig mischt. Die Folge, es kommt weniger Sauerstoff nach unten. Was dem See wiederum hilft, ist seine stetig besser werdende Wasserqualität. Nochmal Piet Spack.
12: An sich geht der See gut, würde ich mal zusammenfassen.
10: Trotzdem verliert der Bodensee zurzeit jeden Tag Wasser. Auch für Kolja Packert von der Segelschule Insel Reichenau wird es langsam knapp unter dem Kiel. Er begleitet seine Segelschüler auf dem Motorboot. Im Hafen wirbelt die Schraube den Grund auf. Das klare Wasser verfärbt sich sandbraun.
13: Hier sieht man jetzt extrem, wie es das aufwirbelt, obwohl wir ja wirklich keinerlei Schub hier geben. Vor 2 Jahren zum Beispiel hatten wir um die Jahreszeit hier Hochwasser.
10: In diesem Jahr allerdings nicht. Und es sind weiter fallende Pegel vorhergesagt.
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0: Wie stabil ist die geplante Rentenreform der Bundesregierung? Bevor aus den 33 Punkten der Rentenkommission überhaupt Gesetzentwürfe werden können, haben die 3 ostdeutschen CDU-Ministerpräsidenten kräftig auf die Bremse gedrückt. Sie forderten in der vergangenen Woche öffentlich, die abschlagsfreie Frührente, also die sogenannte Rente mit 63, zu retten. Also das Reformpaket doch nochmal zu öffnen. Frank Eichmann aus Berlin über ein Wochenende der intensiven, über die Medien geführten Debatte.
14: Wer 45 Jahre in die Rente eingezahlt hat, hat genug eingezahlt. So stellten die CDU-Ministerpräsidenten von Sachsen, Sachsen-Anhalt und Thüringen sich offen gegen die geplante Abschaffung der abschlagsfreien Rente. Gerade für den Osten bleibe sie wichtig. Sven Schulze versucht als CDU-Spitzenkandidat in Sachsen-Anhalt gegen den Umfragevorsprung der AfD anzukommen. Seine Kritik?
15: Dass man das Rentensystem nicht so einfach optimieren kann, wie es manche in Berlin denken.
14: Die 6. von insgesamt 33 Empfehlungen der Rentenkommission hieß kurz und knapp, den abschlagsfreien Renteneintritt für besonders langjährig Versicherte abzuschaffen. Im Volksmund die Rente mit 63, tatsächlich heißt vorzeitig heute mit knapp 65 Jahren. Die SPD hatte die Streichung zähneknirschend geschluckt. Dass ausgerechnet prominente CDU-Politiker sie nun fordern, nennt CSU-Chef Markus Söder im ARD-Sommerinterview einen überraschenden Vorstoß.
16: Überraschend deswegen, weil wir haben eine große Rentenreform vor. Mit einer wirklichen Reformkommission, die, glaube ich, für alle Generationen einen sehr langfristigen auch Rentenfrieden vorbereitet hat. Also mit unterschiedlichen Angeboten für Jüngere, für Ältere. Und eigentlich haben alle Parteien sofort gesagt, in ihren Vorstandssitzungen mehrfach, dass sie genau das 1:1 übernehmen wollen.
14: Alle Parteien, also die 3 Koalitionspartner CDU, CSU und SPD. Aber dem Änderungsvorstoß der CDU-Ministerpräsidenten Kretschmer, Vogt und Schulze schlossen sich inzwischen ihre SPD-Kollegen aus Brandenburg und Mecklenburg-Vorpommern an. Auf der anderen Seite steht die neue CDU-Generalsekretärin Hoppermann und der neue Unionsfraktionschef im Bundestag Frei. Die bleiben dabei, Gesamtkunstwerk-Rentenreform, hier wird nichts mehr grundlegend geändert. Eine Partei, 2 Positionen, da staunt Bundesarbeitsministerin Bärbel Baas, SPD, im ZDF-Sommerinterview.
17: Dass die Union jetzt auf einmal das Paket aufschnüren will, ich sag mal, ich streue mich als SPD nicht dagegen, wenn das Unionsmeinung wäre, das sehe ich aber noch nicht. Also ich glaube, die Ostministerpräsidenten der CDU müssen das jetzt mal mit der Fraktion der CDU-CSU klären. Die SPD wird sicherlich nicht dagegen sein.
14: Die Opposition kann sich die Debatte innerhalb der CDU von der Seitenlinie anschauen. Die Linke fordert ohnehin, dass die Sonderregelung für besonders langjährig Rentenversicherte bleibt. Können die 3 ostdeutschen CDU-Spitzenpolitiker das durchsetzen? Sarah Vollert, Rentenexpertin der Linken im Bundestag.
18: Ich wünschte natürlich, dass sie es ernst meinen und sich vielleicht auch damit durchsetzen können. Ich muss aber ehrlich sagen, dass es aus meiner Sicht eigentlich reiner Wahlkampf ist. Ich gehe einfach davon aus, dass die Union sich nach dem Wahlkampf dann doch wieder einig ist über diese Reform und auch die SPD wird dann, denke ich, wieder zurückrudern.
14: Die Debatte wird weitergehen. Ob es trotz aller politischen Bedenken beim Gesamtkunstwerk Rentenreform bleibt oder nicht.
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19: mit Sina Wende. Wenn der Frühling kommt, schick ich dir Tulpen aus Amsterdam, singt Jean Walter in seinem Lied von 1956. Ruderprofi Oliver Zeitler hätte da sicher eine Idee für eine neue Strophe und die ginge dann so. Wenn der Sommer endet, hole ich mir WM-Gold in Amsterdam. Ja, das ist sein Plan, denn nur einen Tag nach seinem 4. Europameistertitel im Rudern greift der Münchner wieder an. Und die Fans und Experten sagen, Oliver Zeitler war noch nie stärker. Was sagt er selbst? Ist da was dran?
20: Also im Vergleich zu dem Feld kann man das auf jeden Fall sagen. Ich glaube, so dominant bin ich noch keine Saison gefahren. Der Höhepunkt steht natürlich jetzt noch an, die Weltmeisterschaft. Weiß ich nicht, was die anderen da noch im Köcher haben. Und da muss man schon aufpassen und weiterhin hart und mit viel Hingabe arbeiten. Und das werde ich jetzt auch tun.
19: Die Konkurrenz bei der Weltmeisterschaft ist groß, doch auch dort soll es Anfang September mit dem 4. Titel klappen. Alles für das große Ziel, der 2. Olympiasieg dann 2028 in Los Angeles. Paris, wo vor 2 Jahren die Olympischen Spiele waren, ist jetzt der Ort für die Schwimm-Europameisterschaft. Am Vormittag hat das deutsche Team die nächste Medaille gefeiert. Synchronschwimmerin Clara Bleier hat Silber in der freien Kür gewonnen, damit knapp die Titelverteidigung verpasst. Ausdauer, Kraft und Technik, darauf kommt es sowohl im Synchron- als auch im Flossenschwimmen an, auch bekannt als Finswimming, die schnellste aller Schwimmtechniken. Eine der besten Flossenschwimmerinnen der Welt kommt aus dem Landkreis Schwandorf in der Oberpfalz. Florian Degelmann hat sie getroffen.
21: Mit einem Stück Seife in der Hand sitzt Nina Kohler am Beckenrand im Schwandorfer Freibad. Ihre Füße muss die 22-Jährige ordentlich einseifen, um sie anschließend bis zum Knöchel in eine große Schwimmflosse pressen zu können, eine sogenannte Monoflosse. Dann ein beherzter Kopfsprung ins Schwimmbecken. Mit wellenartigen Bewegungen gleitet die junge Sportlerin wie ein Delfin durchs Wasser. Finswimming nennt sich das Ganze, also Flossenschwimmen. Der Sport gilt als die weltweit schnellste Fortbewegungsart im Wasser mit eigener Muskelkraft.
22: Man ist einfach so unglaublich schnell, man springt ins Wasser und man bekommt nichts mehr mit vor der Umgebung. Man spürt seinen ganzen Körper, es macht einfach Spaß.
21: Bereits mit 7 Jahren hat sich Nina Kohler, die für den TSC Schwandorf schwimmt, ins Finswimming verliebt. Auch wenn die große Flosse einige an eine Meerjungfrau erinnert, Ariel-Vergleiche und Co. kann die 22-Jährige nicht mehr hören.
22: Also als Meerjungfrau, die Bewegung ist ja ähnlich, okay, aber Meerjungfrauen sind halt schön und hübsch und toll und wir sind halt schnell und kräftig und deswegen werden wir lieber als Delfine bezeichnet und nicht als Meerjungfrauen, die so schickimicki sind.
21: Ihre Leidenschaft hat Nina Kohler Ende Juni sogar bis nach Südkorea gebracht. Bei der Weltmeisterschaft gab es am Ende Silber für die 22-Jährige und ihre Teamkolleginnen von der Viererstaffel über 200 Meter.
22: Das war einfach cool, in dem Finale zu stehen mit seinen besten Freunden und da gegen die Besten der Welt zum Schwimmen und dann doch am Ende erfolgreicher außer zum Gehen. Also hätte ich nicht gedacht und war ein cooles Gefühl.
21: Mittlerweile trainiert Nina Kohler am Deutschen Bundesstützpunkt in Leipzig. 8 bis 9 Mal die Woche. Ein großer Zeitaufwand, der nur möglich ist, weil sie bei der Bundeswehr als Spitzensportlerin angestellt ist. Sehr zur Erleichterung ihres Vaters Andreas Kohler.
23: Wir haben immer einen Spaß gemacht und haben gesagt, mit diesem Sportart, da wirst du dein Studium bestimmt nicht finanzieren oder dein Leben, aber das macht sie jetzt. Das ist schon toll, finde ich.
21: Sportlich hat Nina Kohler noch Ambitionen.
22: Bis 2029 darf ich gern weiterschwimmen. Da sind World Games, also quasi die Olympischen Spiele für nicht-olympische Sportarten in Karlsruhe. Und bei so Heimspielen würde ich schon gern dabei sein und vielleicht da eine Medaille für Deutschland gewinnen.
21: Und vielleicht klappt es dann ja sogar mit Gold.
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0: A3 Passau Richtung Nürnberg zwischen Schwarzach und Bogen ein Unfall. A8 München Richtung Salzburg zwischen Weihern und Bad Aibling stockender Verkehr an einer Baustelle. A9 Berlin Richtung Nürnberg zwischen Markt Schorgast und Dreieck Bayreuth-Kulmbach 7 Kilometer stockend an einer Baustelle. A9 Nürnberg Richtung München zwischen Manching und dem Dreieck Holledau 8 Kilometer Stau wegen Bauarbeiten. A99 Westumfahrung München Richtung Nürnberg zwischen Germering Nord und Dreieck Allach 5 Kilometer stockend und Stau. Auf der A95 Amberg Richtung Cham ist der Tunnel Wetterfeld gesperrt. Dort wurde die Höhenkontrolle ausgelöst. B318 Holzkirchen Richtung Rottach-Egern zwischen Bad Wiessee und Rottach-Egern 2 Kilometer Stau. Dort ist für beide Richtungen nur ein Fahrstreifen abwechselnd frei. 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Die Radlerinnen und Radler bei der BR Radeltour machen zurzeit Pause in Bellen-Leschweige. Gegen 11 Uhr geht es dann weiter über Wertingen und Altenmünster zur Mittagspause nach Zusmarshausen. Wir schauen noch aufs Wetter in Bayern. Meist sonnig heute, aber im Lauf des Nachmittags oder Abends kommen dann vereinzelte Schauer und Gewitter auf. 31 bis 36 Grad die Höchstwerte. Die Aussichten auch morgen und übermorgen mehr Sonne als Wolken, aber auch da wieder lokal kräftige Schauer und Gewitter. Die Höchstwerte morgen 32 bis 38, am Mittwoch 28 bis 35 Grad. Und jetzt ist es 11 Uhr.
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0: Niedrige Wasserstände in ganz Deutschland. NRW-Verkehrsminister Krischer fordert jetzt Geld vom Bund für den Ausbau der Rheinfahrrinne. In Brüssel sprechen Vertreter der EU-Staaten über Konsequenzen nach Ceuta. Marokko macht derweil Falschinformationen im Netz für den Massenansturm verantwortlich. Und anlässlich des Urlaubsanfangs in Bayern fragen wir, wo dürfen eigentlich Wohnmobile parken? Im Studio ist Sabine Strasser. Den Flüssen fehlt Wasser. Im Rhein können deshalb größere Schiffe gar nicht mehr fahren, kleinere nur mit einem Bruchteil ihrer üblichen Last. Nun wird vielfach befürchtet, dass Waren nicht rechtzeitig geliefert werden und Produktionen deshalb stillstehen könnten. Der Verkehrsminister von Nordrhein-Westfalen, Krischer, hat deshalb angeregt, eine Taskforce mit Fachleuten aus der Logistikbranche, Kommunen, den betroffenen Landesregierungen und der Bundesregierung zu bilden für Absprachen, zum Beispiel rund um Gefahrengüter. Und zum Thema Ausbau der Rheinfahrrinne, da sagte der grüne Politiker im ARD-Morgenmagazin:
1: Ja, das ist völlig richtig und notwendig. Es gibt konkrete Planungen ja schon seit vielen Jahren. Ein Teil ist auch in Nordrhein-Westfalen erledigt worden. Wir haben einen Bereich, der ist fertig geplant. Da könnte quasi morgen mit dem Bau begonnen werden. Da fehlt nur leider das Geld des Bundes. Der Bund ist dafür zuständig, dass eine Bundeswasserstraße. 2025 sind die Mittel aus für mich unerfindlichen Gründen gestrichen worden. Hier wäre es ganz wichtig, dass der Bund seine Zusagen einhält, dass diese Maßnahmen, die zur Fahrrinnenoptimierung am Rhein uns in so einer Niedrigwassersituation wirklich sehr helfen würden, dass die jetzt endlich auch mit Nachdruck umgesetzt werden.
0: Soweit NRW-Verkehrsminister Krischer anlässlich des Rhein-Niedrigwassers. Es ist weiterhin sehr warm bis heiß in Bayern und damit herrscht auch weiterhin erhöhtes Waldbrandrisiko. Für die kommenden Tage gilt vielerorts die zweithöchste Warnstufe 4, vor allem in der Mitte und im Norden Bayerns. Aber es gibt auch erste gute Nachrichten aus den Waldbrandgebieten. Bettina Weitz berichtet.
2: Aufatmen im oberpfälzischen Landkreis Amberg-Sulzbach. Am Abend erklärte Kreisbrandrat Strobel das Feuer auf dem Johannesberg bei der Gemeinde Freudenberg für gelöscht. Dort waren am Freitag knapp 6 Hektar Wald in Brand geraten. Wegen starker Winde war er zeitweise außer Kontrolle. Auch der Brand auf der Lackenbergwand in den Chiemgauer Alpen ist laut Feuerwehr unter Kontrolle. Er war am Mittwochabend entdeckt worden. Allerdings gibt es noch Glutnester, die einzeln geöffnet, freigelegt und gelöscht werden müssen. Bayerns Innenminister Herrmann dankte den rund 2300 ehrenamtlichen Helferinnen und Helfern, die im Einsatz waren. Er nannte ihn diesen Einsatz vorbildlich. Beteiligt waren neben Feuerwehren unter anderem das Technische Hilfswerk, das Rote Kreuz und die Bergwacht. 7 Feuerwehrleute wurden beim Einsatz in der Oberpfalz verletzt. Hintergrund der Brände ist die andauernde Trockenheit. Bayern hatte einen Rekordfrühling. So trocken wie heuer war seit Beginn der Aufzeichnungen 1881 noch keiner. Auch im Sommer gab es bisher wenig Regen und so steigt das Risiko für Waldbrände. Von den Bränden im europäischen Ausland sind die in Spanien und Frankreich inzwischen weitgehend unter Kontrolle oder gelöscht. In Griechenland dagegen breiten sich Feuer weiter aus, vor allem nahe der Hauptstadt Athen.
0: Nach dem Ansturm zehntausender Menschen aus Marokko auf die spanische Exklave Ceuta in Nordafrika, da macht die Regierung in Rabat Falschinformationen in sozialen Medien dafür verantwortlich. Über diese Kanäle sei ein Urteil eines spanischen Gerichts fehlinterpretiert worden. Es verbietet die sofortige Rückführung von auf See abgefangenen Migranten. Franka Welz berichtet über die Aussage des marokkanischen Innenministeriums dazu.
4: Die Erklärung deckt sich grundsätzlich mit Äußerungen der spanischen Regierung zu dem Vorfall. Allerdings sprach das marokkanische Innenministerium in einer ersten Reaktion am Sonntag in Rabat von 11 Todesopfern. Die meisten von ihnen seien ertrunken. In der Erklärung wurde erneut bekräftigt, dass Marokko sich der Bekämpfung der irregulären Migration verpflichtet fühle, aber auch eine gemeinsame Lastenteilung bei der Steuerung der Migration gefordert. Spanien hatte die Zahl der Menschen, die bei dem Ansturm starben, hingegen auf bisher 72 beziffert. Auch bei der Gesamtzahl der Beteiligten liegen die Angaben deutlich auseinander. Während Spanien von mehr als 60.000 Menschen ausgeht, die nach Ceuta gelangt sind, sprach das marokkanische Innenministerium von 40.000, so wörtlich, Versuchen eines irregulären Grenzübertritts nach Ceuta. Die marokkanische Menschenrechtsorganisation AMDH spricht dagegen von fast 130 Opfern und Dutzenden Vermissten im Zuge der Geschehnisse in Ceuta und fordert eine unabhängige Untersuchung. Die EU-Innenminister werden sich laut irischer EU-Ratspräsidentschaft am Dienstag in einer Dringlichkeitssitzung mit der Migrationskrise in Ceuta befassen.
19: Israel hat am Wochenende erneut Ziele im Gazastreifen angegriffen. Dabei sind nach palästinensischen Angaben mindestens 17 Menschen getötet worden. Unter den Opfern sollen auch Kinder sein. Die Meldung kommt zu einem Zeitpunkt, wo US-Präsident Trump gerade erst eine Einigung zur Entwaffnung der Hamas verkündet hatte. Israel hat daraufhin den USA ernste Sicherheitsbedenken mitgeteilt. Über die erneuten Angriffe Israels auf Gaza berichtet Jörg Poppendiek aus Tel Aviv.
5: Israelische Kampfjets bombardierten Ziele in Gaza-Stadt sowie im Süden des Küstenstreifens in der Gegend rund um Khan Yunis. Die israelische Armee sagt, die Angriffe hätten sich gegen Kämpfer der Terrororganisation Hamas gerichtet. Eigentlich gilt im Gazastreifen seit Oktober vergangenen Jahres eine Waffenruhe. Beide Seiten werfen sich regelmäßig vor, das Abkommen zu verletzen. Bei israelischen Angriffen sind seitdem mehr als 1.200 Menschen getötet worden. Am vergangenen Freitag sah es noch so aus, als könnte Bewegung in den Konflikt kommen. US-Präsident Trump hatte erklärt, die Hamas hätte einer Entwaffnung zugestimmt. Die Vermittler präsentierten einen ersten Fahrplan. Der sieht vor, dass sich Israel im Gegenzug schrittweise aus dem Gazastreifen zurückzieht und eine palästinensische Übergangsverwaltung die Regierungsgeschäfte übernimmt. Eine internationale Truppe soll die Übergangsphase absichern. Israel hat sich bislang noch nicht offiziell zu diesem konkreten Ablauf geäußert. Ein Sprecher von Ministerpräsident Netanyahu erklärte lediglich, dass Israel den USA seine ernsthaften Sicherheitsbedenken übermittelt habe.
19: Das Fürstentum Liechtenstein gilt eigentlich als einer der verschwiegensten Finanzplätze Europas. Aber jetzt sind dort eine Menge hochsensibler Daten gestohlen worden. Und zwar aus dem Register, das eigens eingerichtet worden war, um Geldwäsche und Terrorismusfinanzierung zu verhindern. Thomas Wagner berichtet.
6: Ein ganz dickes Ding, so Liechtensteins Regierungschefin Brigitte Haas von der Partei Vaterländische Union am Sonntagabend auf einer eiligst einberufenen Pressekonferenz.
7: Wir müssen jedoch davon ausgehen, dass Daten in umfassendem Ausmaß heruntergeladen wurden.
6: Wenig später konkretisiert die Regierungschefin diesen Datenklau in umfassendem Ausmaß. 31.000 Datensätze seien, hieß es von Medienvertretern, illegal abgegriffen worden. Es handele sich um das sogenannte Verzeichnis wirtschaftlicher Personen. Was wie ein harmlos klingender, bürokratischer Begriff daherkommt, birgt allerdings einiges an Brisanz. Denn in diesem Verzeichnis sind all jene Personen aufgeführt, die hinter den tausenden Stiftungen, Treuhandgesellschaften und Unternehmen stehen, die im Fürstentum Liechtenstein ihren Sitz haben. Martin Alge, Leiter des Amtes für Justiz beim Fürstentum Liechtenstein.
24: Konkret sind es die Daten zum Namen, zum Vornamen, zum Geburtsdatum, zur Staatsangehörigkeit und zum Wohnsitzland.
6: Daten, die beim Liechtensteiner Amt für Justiz eigentlich unter dem Siegel der Vertraulichkeit abgespeichert worden sind. Und gerade Vertraulichkeit und Anonymität zeichnen seit Jahr und Tag den Finanzplatz Liechtenstein aus. Dass nun diese als sensibel und vertraulich eingestuften Datensätze illegal in die Hand von Unbekannten geraten sind, sorgt in dem kleinen Fürstentum am Rande der Alpen für helle Aufregung. Zumal es bislang noch keine Hinweise darauf gibt, was die bislang unbekannten Datendiebe mit den Datensätzen aus dem Liechtensteiner Justizamt anzustellen gedenken. Regierungschefin Brigitte Haas:
7: Bisher haben wir keine Anzeichen dafür, wer der oder die Täter sind. Es gibt weder Lösegeldforderungen noch ist das Verzeichnis im Darknet und gemäß unserem Wissen beispielsweise zum Verkauf angeboten.
6: Und so kommt zur Aufregung über den Klau sensibler Daten dann auch noch die Ungewissheit darüber, was damit passieren wird. Dass das Verzeichnis wirtschaftlicher Personen überhaupt angelegt worden ist, hängt mit einer EU-Richtlinie zusammen, mit der Geldwäsche und Terrorismusfinanzierung besser bekämpft werden sollen.
0: Die Koalition hatte sich eigentlich schon darauf geeinigt, aber jetzt wird doch diskutiert, ob das Rentenpaket nochmal aufgeschnürt werden soll, wie es heißt. Ins Rollen gebracht haben das in den letzten Tagen die drei Ostministerpräsidenten der CDU. Kretschmer, Schulze und Vogt hatten sich gegen die Abschaffung der Rente mit 63 ausgesprochen, also der abschlagsfreien Rente nach 45 Jahren. Bayerns Ministerpräsident Söder will nicht daran rütteln. Jetzt hat sich auch einer der führenden Wirtschaftswissenschaftler des Landes zu Wort gemeldet. Katrin Aue berichtet.
9: Jetzt schaltet sich auch die Wissenschaft in die neu aufgeflammte Debatte ein. Der Präsident des Deutschen Instituts für Wirtschaftsforschung, DIW, Marcel Fratscher, warnt davor, die sogenannte Rente mit 63 fortzuführen. Die Bundesregierung plant eine umfassende Rentenreform und die Abschaffung der abschlagsfreien Rente nach 45 Beitragsjahren ist ein zentrales Element des Pakets. Ohne ein Aus für die sogenannte Rente mit 63 sei die Rentenreform tot, sagte Fratscher der Rheinischen Post. Immerhin würde die geplante Abschaffung laut seinen Schätzungen knapp 10 Milliarden Euro an langfristigen Einsparungen bringen. Wenn die Rente mit 63 aus dem Reformpaket herausgenommen würde, müsste die Bundesregierung laut Fratscher mit den Reformüberlegungen wieder von vorne beginnen. Vergangene Woche hatte der Protest mehrerer ostdeutscher CDU-Ministerpräsidenten gegen die Abschaffung der sogenannten Rente mit 63 die Diskussion wieder in Gang gebracht. Die Bundesregierung hatte bei der Vorstellung des Reformpakets im Juni argumentiert, die Maßnahmen seien aufeinander abgestimmt und würden nur im Bündel funktionieren. Auch CSU-Chef Markus Söder warnte gestern im ARD-Sommerinterview davor, das Paket wieder aufzuschnüren.
0: Mit einem neuen Rekord ist der deutsche Aktienindex in die Börsenwoche gestartet. Der DAX übertraf am Morgen seinen bisherigen Höchststand von Anfang Juli deutlich. Das Allzeithoch erklärt sich auch mit der Aussicht auf Verhandlungen zwischen den USA und dem Iran. Mehr dazu von Angela Göpfert aus der ARD-Börsenredaktion.
10: Den stärksten Schub liefern die fallenden Ölpreise. US-Präsident Donald Trump hat einen geplanten Großangriff auf den Iran vorerst abgesagt und zugleich neue Verhandlungen angekündigt. Daraufhin verbilligte sich ein Fass der Nordseesorte Brent um mehr als 5% auf rund 83 Dollar. Für Unternehmen und Verbraucher ist das eine große Entlastung. Gleichzeitig lässt der Preisrückgang die Angst vor einem neuen Inflationsschub und weiter steigenden Leitzinsen schwinden. Hinzu kommt: Der jüngste Gegenwind für einzelne KI-Aktien trifft den DAX deutlich weniger als die Wall Street. Experten verweisen zudem auf die bisher gut laufende Berichtssaison auf beiden Seiten des Atlantiks. Das Gewinnwachstum sei besser als am Markt erwartet. Im DAX ist die runde Marke von 26.000 Punkten nun nicht mehr weit entfernt.
0: Heute ist der erste richtige Tag der Ferien in Bayern und viele fahren heute in den Urlaub und bleiben dabei auch häufig in Deutschland. Besonders liebt zurzeit das Campen mit Zelt, Wohnwagen oder einem Wohnmobil. Letzteres hat den Vorteil, dass man sich seinen Schlafplatz oft spontan aussuchen kann, zumindest wenn man ein paar Regeln beachtet. Sebastian Moritz hat nochmal zusammengetragen, wo man in Deutschland mit seinem Wohnmobil parken darf.
11: Grundsätzlich gilt, überall da, wo Autos parken dürfen, da können auch Wohnmobile parken. Natürlich gibt es Ausnahmen, in denen das explizit verboten ist, zum Beispiel durch Schilder mit der Aufschrift nur Pkw. Ähnlich ist es mit besonders schweren Fahrzeugen, die mehr als 7,5 Tonnen wiegen, die kann man auch nicht überall abstellen. Und natürlich darf man auch keine Einfahrten zuparken oder Gehwege blockieren, aber das ist ja beim Pkw auch nicht anders. Wichtig, wir reden hier über das Parken. Was nicht erlaubt ist, ist das Campen am Straßenrand. Ich darf also in meinem Wohnmobil nicht irgendwo im Wohngebiet oder auf einem öffentlichen Parkplatz übernachten. Eine kleine Ausnahme, die gibt es in der Straßenverkehrsordnung allerdings, da geht es um die Wiederherstellung der Fahrtüchtigkeit. Wenn ich also den ganzen Tag unterwegs war, abends zu müde bin, um weiterzufahren, darf ich mich auch am Straßenrand für ein paar Stunden in meinem Camper hinlegen, muss dann aber wirklich am nächsten Morgen auch zeitig wieder los.

0: 11.15 Uhr.
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0: Nachrichten mit Sisi Forster.
2: Niedrigwasser bereitet Sorgen. Von den großen deutschen Flüssen werden wegen der anhaltenden Hitze und Trockenheit historische Tiefststände gemeldet. 8 von 10 Messstellen der Donau registrieren extremes Niedrigwasser. Laut NRW-Verkehrsminister Krischer gilt das auch für den Rhein. Weil das auch den Gütertransport auf dem Wasser bedroht, fordert Krischer mehr Geld vom Bund, um die Fahrrinne im Rhein zu vertiefen. Waldbrände in Griechenland sind weiter außer Kontrolle. Die Feuer in der Nähe der Hauptstadt Athen haben nach offiziellen Angaben mehr als 12.000 Hektar zerstört. Das ist eine Fläche fast so groß wie Ingolstadt. Gestern starben außerdem 2 Menschen bei der Kollision von 2 Löschhubschraubern. DIW-Präsident ist für Abschaffung der Rente mit 63. Der Präsident des Deutschen Instituts für Wirtschaftsforschung, Fratscher, sagte der Rheinischen Post, er halte den geplanten Schritt für unverzichtbar. Andernfalls sei die gesamte Rentenreform tot. Auch Bayerns Ministerpräsident Söder hatte sich gestern Abend im ARD-Sommerinterview dagegen ausgesprochen, das Rentenpaket wieder aufzuschnüren. Hacker greifen Regierung von Liechtenstein an. Dabei haben sie nach offiziellen Angaben zehntausende Datensätze aus einem Register zur Verhinderung von Geldwäsche und Terrorismusfinanzierung gestohlen. Die Betroffenen sollen so schnell wie möglich informiert werden. Was der Hacker mit den Daten vorhat, ist noch unklar. Lösegeldforderungen gibt es nach Angaben der Regierung nicht. Verbraucherschützer kritisieren Ticketangebot der Deutschen Bahn. Die Frankfurter Allgemeine berichtet von einer Studie, laut der Kunden tagsüber nur geringe Chancen auf das günstigste Ticket der DB haben. Demnach war an rund 3/4 der untersuchten Tage zwischen 7 und 19 Uhr kein Supersparpreis mehr verfügbar. Das Wetter. Meist sonnig, am Abend Schauer oder Gewitter, Höchstwerte 31 bis 36 Grad.
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3: Mit Stefan Götz. Wie können die Durchfahrtsverbote an der A8 und der A93 im Kreis Rosenheim besser überwacht werden? Dazu hat die Region rüber nach Österreich geschaut. Dort gibt es Verwaltungshelfer, die die Polizei bei der Kontrolle unterstützen. Mit diesem Vorschlag ist man aber bei der Staatsregierung abgeblitzt. Warum? Das erklärt Dagmar Bora-Glas.
4: Für Verwaltungshelfer gäbe es in Bayern keine rechtliche Grundlage, so Bayerns Innenminister Joachim Herrmann. Die Bürgerinitiative Staufreies Dorf aus Fraßdorf reagiert enttäuscht. Freilich sei staatliches Handeln an Recht und Gesetz gebunden, sagt Sprecher Helmut Freund. Aber
5: Politik darf sich nicht darin erschöpfen, auf bestehendes Recht zu verweisen. Politik hat den klaren Auftrag, Gesetze weiterzuentwickeln, wenn sie sich in der Praxis als unzureichend erweisen. Genau dafür wählen die Bürger, zumindest nach unserem Verständnis, ihre Parlamente und Regierungen.
4: Warum seien Verwaltungshelfer in Österreich möglich, in Bayern aber nicht, fragt Freund. Unterstützung bekommt die Bürgerinitiative von Bürgermeistern, zum Beispiel aus Fraßdorf und Bernau an der A8. Und weil auch das Inntal unter Ausweichverkehr leidet, kommentiert Neubayerns Bürgermeister Christoph Schneider, diese Politik gehe an den Bedürfnissen der Bürger vorbei, der Unmut wachse spürbar. Dagmar Bora-Glas, Bayern 1 in Rosenheim. Dagmar Bora-Glas, BR-Studio Rosenheim.
3: Ja, die niedrigen Pegelstände bringen mancherorts ungeahnte Gegenstände ans Licht. In der Paar im Kreis Pfaffenhofen hat eine Schwimmerin einen verdächtigen Gegenstand unter Wasser entdeckt. So verdächtig, dass sie sicherheitshalber die Polizei alarmiert hat. Am Ende hat sich herausgestellt, es war der Sprengkopf einer Panzerfaust aus dem Zweiten Weltkrieg. Weil der Zünder fehlte, war die Bergung gefahrlos. Es ist also heiß und trocken bei uns. Die Folge, die Natur leidet unter Wassermangel und es herrscht große Waldbrandgefahr. Beispiel Niederbayern und Oberpfalz. Dort ist zum Teil die zweithöchste Waldbrandgefahrenstufe erreicht worden. Katrin Unverdorben fasst zusammen.
6: Laut deutschem Wetterdienst ist es zum Beispiel in Weiden, Amberg, Schwandorf, Regensburg oder Zwiesel besonders trocken. Hier gilt aktuell die Gefahrenstufe 4 von 5. Die Regierung von Niederbayern hatte bereits vergangene Woche ihre Beobachtungsflüge ausgeweitet. Auch in der Oberpfalz wurden Beobachtungsflüge für heute angeordnet, um eventuelle Waldbrände früh zu erkennen. Weiterhin gilt, in Waldgebieten äußerst vorsichtig zu sein und nicht mit offenem Feuer zu hantieren oder zu rauchen. Besondere Warnhinweise gelten auch für Waldbesitzer, Jäger und alle, die mit Waldarbeiten beschäftigt sind. Kein offenes Feuer im Wald oder in einer Entfernung von weniger als 100 Metern. Der Deutsche Wetterdienst sagt für Ostbayern heute Temperaturen von bis zu 36 Grad voraus. Es bleibt weiter sehr trocken.
3: Schwerer Verkehrsunfall in Karlsburg bei Fürth. Dabei sind gestern Abend 7 Menschen verletzt worden, unter ihnen 3 Kinder. Eines der Autos hatte ein Stoppschild missachtet. 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
0: Seit mindestens 15 Jahren schon erschüttert der Missbrauchsskandal die katholische Kirche. Weltweit haben Pfarrer und andere katholische Ordensangehörige Kinder und Jugendliche sexuell missbraucht. Die Fälle gehen in die Zehntausende, wahrscheinlich sogar eher in die Hunderttausende, und wurden von der Kirche systematisch vertuscht, auch in Deutschland. Und jetzt zeigen Recherchen, die Konsequenzen für katholische Priester, denen sexueller Missbrauch vorgeworfen wurde, halten sich teils in Grenzen. Einige konnten sich ins Ausland absetzen. Gabriele Knetsch hat die Einzelheiten der Recherche für das ARD-Radio-Feature.
7: Peter Thiem ist 12, als er im katholischen Internat auf Sessianum in Bamberg lebt. Bis heute erinnert er sich an eine Februar- oder Märznacht im Jahr 1976, als plötzlich ein Mann in den Schlafsaal gekommen sei und sich an seine Bettkante gesetzt habe.
8: Und dann kam die Hand und dann hat er quasi die Schlafanzughose ein bisschen runtergezogen und hat halt quasi so rumgespielt.
7: Peter Thiem identifiziert den Mann als den Direktor des Heims, G. Seifert, der zugleich auch Priester und Religionslehrer war. Thiem meldet die Vorwürfe gemeinsam mit einem zweiten Betroffenen, einem Erzieher des Internats. Eine Weile später verschwindet G. Seifert. Ein Sprecher des Erzbistums Bamberg teilt auf Anfrage des ARD-Radio-Features mit, dass der Direktor in einer deutschen Gemeinde in Namibia eingesetzt wurde, nachdem die Vorwürfe bekannt wurden.
9: Aus den jetzt gesichteten Unterlagen geht eindeutig hervor, dass die damaligen kirchlichen Verantwortungsträger von den Vorwürfen gegen den beschuldigten Priester wussten und trotzdem seine Versetzung ins Ausland nach Namibia zustimmten, anstatt ihn bei den Behörden anzuzeigen und der Strafverfolgung zuzuführen.
7: Im Zuge unserer Recherchen waren wir zuvor auf einen anderen Fall aus dem Erzbistum Bamberg gestoßen. Eine Umfrage für das ARD-Radio-Feature unter den 27 Bistümern zeigt, das waren keine Einzelfälle. Die Bistümer setzten demnach in 47 Fällen Priester im Ausland ein, gegen die Missbrauchsvorwürfe erhoben wurden. In 20 Fällen waren sie vorab über die Vorwürfe informiert. In allen übrigen Fällen haben die Bistümer vorher nichts von den Missbrauchsvorwürfen gewusst oder nichts darüber in den Akten gefunden. Die Anwältin Bettina Jansen hat mehrere Aufarbeitungsstudien im Auftrag der katholischen Kirche durchgeführt und kennt unsere Auswertung.
10: Also ich glaube, dass wir da eben in der Organisation wirklich ein Muster haben, dass Priester ihre Zuständigkeiten wechseln und Auslandseinsätze trotz bekannter Probleme stattfanden. Das glaube ich schon, dass das einfach ein Muster war.
7: Um problematische Priester in der Heimat loszuwerden, stützte sich die katholische Kirche auf ein internationales Netzwerk.
10: Und das rekonstruiere ich, diese transnationalen Priesterbiografien, die eben über Heimatbistümer, über Einsatzbistümer, über Ordensgemeinschaften, Hilfswerke, Fidedonum, Auslandssekretariat, Missionsgesellschaften eben verschickt worden sind. Und keiner hatte ein einheitliches Wissen über den Fall. Häufig wurde nicht informiert. Aber dadurch war eben eine Vertuschungsgeschichte und eine Missbrauchsgeschichte möglich.
7: Häufig wurden Priester mit Missbrauchsgeschichte in weit entfernten Ländern eingesetzt, an erster Stelle in Südamerika. Noch in jüngster Zeit haben Betroffene sexuellen Missbrauch durch Priester gemeldet, die im Ausland tätig waren. Peter Thiem, der von den Übergriffen durch den Internatsleiter G. Seifert berichtet, ist von dieser Praxis der katholischen Kirche entsetzt.
8: Fürchterlich. Also, wie gesagt, ich arbeite ja selber als Pädagoge und fürchterlich.
7: Die Deutsche Bischofskonferenz bestätigt, es gäbe eine signifikante Zahl von Fällen, in denen kirchliche Stellen in Deutschland Missbrauchstäter und Beschuldigte zu einem Einsatz im Ausland verholfen hätten.
0: Das ARD-Radio-Feature versetzt statt verurteilt Auslandseinsätze vom Pfarrer nach Missbrauchsvorwürfen. 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Und Gabriele Knetsch hat die Recherche für uns zusammengefasst.
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0: 4 Tage lang, über 90 Konzerte in der ganzen Innenstadt und das bei freiem Eintritt. Das war das Nürnberger Bardentreffen, das gestern zu Ende gegangen ist. Mehr als 200.000 Besucherinnen und Besucher kamen zu dem traditionsreichen Straßenfestival, das eins der größten Musikfestivals in Deutschland ist. Dieses Jahr gab es sogar ein Jubiläum zu feiern. Zum 50. Mal fand das Nürnberger Bardentreffen statt. Und von dem etwas altertümlichen Namen Bardentreffen sollte man sich nicht auf eine falsche Fährte locken lassen, wie Simone Schülein berichtet.
6: Pop, Soul, Jazz und überhaupt die ganze Vielfalt der Musik schallte am Wochenende durch die Straßen von Nürnberg. Überall in der Stadt sammelten sich Musikerinnen und Musiker, die 50 Jahre Bardentreffen feierten. Zum Jubiläum gab es auch ein Geschenk. In diesem Jahr wurde das Umsonst- und Draußen-Musikfestival nämlich um einen Tag verlängert, dauerte von Donnerstag bis Sonntag. Als einer der Hauptacts stand am Freitagabend die gebürtige Stuttgarterin Mine auf der Bühne. Am Hauptmarkt begeisterte die Singer-Songwriterin mit ihrem poetischen Pop, der mit Jazz ebenso liebäugelt wie mit Hip-Hop und Elektro.
11: Total genial, ich habe mich mega drauf gefreut. Das ist mit einer meiner Highlights.
12: Überragend, super, macht mega Spaß.
13: Gut, wir kannten es ja davor nicht, aber wir sind auch begeistert und haben schon gleich in Spotify nachgeschaut.
11: Sehr cool, mal was ganz anderes.
6: Neben nationalen und regionalen Künstlerinnen und Künstlern waren wieder zahlreiche internationale Acts dabei. Der zweifache Grammy-Gewinner und Black Eyed Peas-Produzent Prince Board brachte mit der Butterfunk-Family australischen Funk nach Franken. Gangstergrass aus den USA vermengten Country mit Hip-Hop und zwischendrin Nürnberger Punkrock-Newcomer und Lokalhelden wie The Green Applesea. Die Bandbreite auf dem Bardentreffen war immens. Festivalleiter Rainer Pirzkal hatte mit seinem Team ein Programm mit über 90 Acts kuratiert.
14: Also da gab es auf jeden Fall mehrere Gänsehautmomente für mich, aber einen Moment, an den ich mich wirklich gut erinnere, ist gleich zu Beginn gewesen, am Donnerstag mit dem großen Konzert des Hans-Sachs-Chores zu Ehren Hans-Sachs und danach gleich das Crowdsinging und ich fand sehr, sehr beeindruckend, wie das Nürnberger Publikum vor der großen Bühne auf dem Hauptmarkt gesungen hat.
6: Auch abseits der großen Bühnen lauschten und feierten die Besucherinnen und Besucher während des heißen Wochenendes in den kleinen Gassen entlang der Altstadt. Denn dort standen viele Straßenmusikerinnen und Musiker. Die Klänge selbst waren unterschiedlich, aufwendig mit Verstärker oder ganz einfach mit einer Blockflöte, singend oder instrumental, jung oder alt. Gerade der diverse Musikteppich machte auch in diesem Jahr das Charakteristische des Bardentreffens aus.
15: Ich persönlich oder wir finden die Straßenkünstler besser, weil es ein bisschen ruhiger ist und ein bisschen echter und ohne so viel Klamauk daherkommt.
16: Das Bardentreffen lebt genau davon, dass man eben quasi sich einfach treiben lässt und dem Flow sich einfach annimmt und schaut, wo es einem gefällt. Dann bleibt man ein wenig stehen, dann geht man wieder weiter. Das, finde ich, macht das Bardentreffen auch ein wenig aus.
6: Musik abseits des Mainstreams und mit Themen, die viele beschäftigen. Feminismus, Pazifismus oder Antirassismus. In den 50 Jahren seines Bestehens hat sich das Nürnberger Bardentreffen von einem Liederwettbewerb zu einem Festival der Weltmusik entwickelt. Und so gar nicht leise ging dieses Umsonst- und Draußen-Festival in seiner Jubiläumsausgabe gestern Abend zu Ende.
0: Das Bardentreffen in Nürnberg, dieses Jahr zum 50. Mal. Und Simone Schülein hat die Eindrücke unserer Reporterin Min An Nguyen zusammengefasst.
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0: A3 Passau Richtung Nürnberg, zwischen Schwarzach und Bogen ein Unfall. A8 München Richtung Salzburg, zwischen Weyern und Bad Aibling stockender Verkehr an einer Baustelle. A9 Berlin Richtung Nürnberg, zwischen Markt Tschorgast und Dreieck Bayreuth-Kulmbach 7 Kilometer stockend an einer Baustelle. A9 Nürnberg Richtung München, zwischen Manching und dem Dreieck Holledau 8 Kilometer Stau wegen Bauarbeiten. A96 München Richtung Lindau, zwischen Landsberg am Lech West und Buchlohe Ost ein Unfall. A99 Westumfahrung München Richtung Nürnberg zwischen Germering Nord und dem Dreieck Allach 5 Kilometer stockend und Stau. B2 Weilheim Richtung Mittenwald, Farchand, dort vor dem Tunnel Farchand Stau und Blockabfertigung. Auf der A95, auf der A85 Bamberg Richtung Cham ist der Tunnel Wetterfeld gesperrt. Dort wurde die Höhenkontrolle ausgelöst. Die B318 Holzkirchen Richtung Rottach-Egern zwischen Bad Wiessee und Rottach-Egern 2 Kilometer Stau. Dort ist für beide Richtungen nur ein Fahrstreifen abwechselnd frei. 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In der kommenden Stunde ist die BR Radeltour auf folgender Strecke unterwegs. Von Wertingen über Hennhofen und Wörle-Schwang Richtung Zusmarshausen. Und jetzt ist es 11.30 Uhr.
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0: Niedrige Wasserstände in ganz Deutschland. Bayern und Teile Deutschlands stehen im Zeichen der erneuten Hitzewelle und der Pegel am Bodensee ist so niedrig wie noch nie. Mehr dazu gleich. In Brüssel sprechen Vertreter der EU-Staaten über Konsequenzen nach Ceuta, wobei die Hintergründe des Massenansturms immer noch nicht ganz geklärt sind. Und in der erneuten Debatte über die Rente mit 63 warnt DIW-Chef Fratscher jetzt vor einer Abschaffung. Im Studio ist Sabine Strasser. Keine Entwarnung, was die Wasserlage in Bayern betrifft. Der aktuelle Niedrigwasserlagebericht belegt, über 80% aller Bäche und Flüsse in Bayern haben derzeit zu niedrige Wasserstände. Das gilt auch für ein Drittel aller bayerischen Seen. Und auch am Bodensee entwickelt sich die Lage nicht zum Guten, wie unser Korrespondent Steffen Armbruster berichtet.
17: Der Wasserstand am Bodensee sinkt immer rasanter. Die Pegel sind zurzeit so niedrig wie noch nie in dieser Jahreszeit. Normalerweise liegt der Wasserstand rund 1,30 Meter höher als jetzt. Es fehlt an Schmelzwasser aus den Bergen. Dadurch erreicht der Bodensee im Sommer normalerweise seinen Höchststand. Zusätzlich fehlen Niederschläge in der Alpenregion. Von dort bringt der Rhein als Hauptzufluss eigentlich viel Wasser mit in den See. Zurzeit ist das allerdings vergleichsweise wenig. Zusätzlich verdunstet durch die Hitze viel. Der Bodensee ist nicht reguliert, das heißt, er fließt bei Stein am Rhein ab wie sonst auch. Wenn wenig Wasser nachkommt, verliert der See zurzeit also mehrere Zentimeter am Tag. In flacheren Bereichen rund um den See bereitet das bereits Probleme. Bootsbesitzer können Liegeplätze in Ufernähe nicht mehr nutzen, zum Beispiel auf der Insel Reichenau und in Lindau. Dort rät das Gesundheitsamt weiter davon ab, am Hafen im sogenannten kleinen See ins Wasser zu gehen. Proben hatten den Verdacht auf Blaualgen bestätigt. Menschen können Hautreizungen davontragen oder Durchfall bekommen. Vor allem für Hunde ist das gefährlich. Auch in der Nähe in Langenargen und Ereskirch hatte es Mitte des Monats negative Befunde wegen der Algenbildung gegeben. Das Landratsamt im Bodenseekreis konnte dort inzwischen aber wieder Entwarnung geben.
0: Und auch den Flüssen fehlt Wasser. Im Rhein können deshalb größere Schiffe gar nicht mehr fahren, kleinere nur mit einem Bruchteil ihrer üblichen Last. Nun wird befürchtet, dass Waren nicht rechtzeitig geliefert werden und Produktionen deshalb stillstehen könnten. Der Verkehrsminister von Nordrhein-Westfalen, Krischer, hat deshalb angeregt, eine Taskforce mit Fachleuten aus der Logistikbranche, Kommunen, den betroffenen Landesregierungen und der Bundesregierung zu bilden. Für Absprachen zum Beispiel rund um Gefahrengüter und zum Thema Ausbau der Rheinfahrrinne. Da sagte der grüne Politiker im ARD-Morgenmagazin,
18: ja, das ist völlig richtig und notwendig. Es gibt konkrete Planungen ja schon seit vielen Jahren. Ein Teil ist auch in Nordrhein-Westfalen erledigt worden. Wir haben einen Bereich, der ist fertig geplant. Da könnte quasi morgen mit dem Bau begonnen werden. Da fehlt nur leider das Geld des Bundes. Der Bund ist dafür zuständig, dass eine Bundeswasserstraße. 2025 sind die Mittel aus für mich unerfindlichen Gründen gestrichen worden. Hier wäre es ganz wichtig, dass der Bund seine Zusagen einhält, dass diese Maßnahmen, die zur Fahrrinnenoptimierung am Rhein uns in so einer Niedrigwassersituation wirklich sehr helfen würden, dass die jetzt endlich auch mit Nachdruck umgesetzt werden.
0: Soweit der NRW-Verkehrsminister Krischer anlässlich des Rhein-Niedrigwassers. In Ceuta, der spanischen Exklave in Marokko, ist wieder halbwegs Ruhe eingekehrt nach den chaotischen Szenen der vergangenen Tage, aber die Ereignisse wirken nach. Spanischen Angaben zufolge hat es mindestens 72 Tote gegeben und es könnten noch mehr werden. Viele der Migranten sind ja ertrunken beim Versuch, nach Ceuta zu gelangen. Es gibt noch viele offene Fragen, zum Beispiel die, welche Rolle hat die marokkanische Regierung gespielt? Oder was hat die spanische Migrationspolitik der letzten Monate mit den Vorfällen zu tun? Heute und morgen beraten Vertreter der EU-Staaten darüber. Aus Brüssel, Thomas Spickhofen.
19: Eigentlich ist Sommerpause auch in Brüssel, aber es gibt dringenden Redebedarf. Dem kommen zunächst heute die sogenannten ständigen Vertreter der 27 Mitgliedstaaten nach einer Art Botschafterrunde. 22 der

0: Am Dienstag kommen dann die Innenminister zu einer Sondersitzung per Video zusammen, um über die Ereignisse in Ceuta zu sprechen.
1: Israel hat am Wochenende erneut Ziele im Gazastreifen angegriffen. Dabei sind nach palästinensischen Angaben mindestens 17 Menschen getötet worden. Unter den Opfern sollen auch Kinder sein. Diese Meldung kommt zu einem Zeitpunkt, wo US-Präsident Trump ja gerade erst eine Einigung zur Entwaffnung der Hamas verkündet hatte. Israel hatte daraufhin den USA ernste Sicherheitsbedenken mitgeteilt. Über die erneuten Angriffe Israels auf Gaza berichtet Jörg Poppendiek aus Tel Aviv.
2: Israelische Kampfjets bombardierten Ziele in Gaza-Stadt sowie im Süden des Küstenstreifens in der Gegend rund um Khan Yunis. Die israelische Armee sagt, die Angriffe hätten sich gegen Kämpfer der Terrororganisation Hamas gerichtet. Eigentlich gilt im Gazastreifen seit Oktober vergangenen Jahres eine Waffenruhe. Beide Seiten werfen sich regelmäßig vor, das Abkommen zu verletzen. Bei israelischen Angriffen sind seitdem mehr als 1200 Menschen getötet worden. Am vergangenen Freitag sah es noch so aus, als könnte Bewegung in den Konflikt kommen. US-Präsident Trump hatte erklärt, die Hamas hätte einer Entwaffnung zugestimmt. Die Vermittler präsentierten einen ersten Fahrplan. Der sieht vor, dass sich Israel im Gegenzug schrittweise aus dem Gazastreifen zurückzieht und eine palästinensische Übergangsverwaltung die Regierungsgeschäfte übernimmt. Eine internationale Truppe soll die Übergangsphase absichern. Israel hat sich bislang noch nicht offiziell zu diesem konkreten Ablauf geäußert. Ein Sprecher von Ministerpräsident Netanyahu erklärte lediglich, dass Israel den USA seine ernsthaften Sicherheitsbedenken übermittelt habe.
1: Die Koalition hatte sich eigentlich schon darauf geeinigt. Jetzt wird aber diskutiert, ob das Rentenpaket doch nochmal aufgeschnürt werden soll, wie es heißt. Ins Rollen gebracht haben das in den letzten Tagen die drei Ostministerpräsidenten der CDU, Kretschmer, Schulze und Vogt, hatten sich gegen die Abschaffung der Rente mit 63 ausgesprochen, also der abschlagsfreien Rente nach 45 Jahren. Bayerns Ministerpräsident Söder will daran nicht rütteln und jetzt hat sich auch einer der führenden Wirtschaftswissenschaftler des Landes zu Wort gemeldet. Katrin Aue berichtet.
3: Jetzt schaltet sich auch die Wissenschaft in die neu aufgeflammte Debatte ein. Der Präsident des Deutschen Instituts für Wirtschaftsforschung, DIW, Marcel Fratzscher, warnt davor, die sogenannte Rente mit 63 fortzuführen. Die Bundesregierung plant eine umfassende Rentenreform und die Abschaffung der abschlagsfreien Rente nach 45 Beitragsjahren ist ein zentrales Element des Pakets. Ohne ein Aus für die sogenannte Rente mit 63 sei die Rentenreform tot, sagte Fratzscher der Rheinischen Post. Immerhin würde die geplante Abschaffung laut seinen Schätzungen knapp 10 Milliarden Euro an langfristigen Einsparungen bringen. Wenn die Rente mit 63 aus dem Reformpaket herausgenommen würde, müsste die Bundesregierung laut Fratzscher mit den Reformüberlegungen wieder von vorne beginnen. Vergangene Woche hatte der Protest mehrerer ostdeutscher CDU-Ministerpräsidenten gegen die Abschaffung der sogenannten Rente mit 63 die Diskussion wieder in Gang gebracht. Die Bundesregierung hatte bei der Vorstellung des Reformpakets im Juni argumentiert, die Maßnahmen seien aufeinander abgestimmt und würden nur im Bündel funktionieren. Auch CSU-Chef Markus Söder warnte gestern im ARD-Sommerinterview davor, das Paket wieder aufzuschnüren.
1: Heute ist der erste richtige Tag der Ferien in Bayern und viele fahren heute schon in den Urlaub und bleiben dabei auch häufig in Deutschland. Besonders beliebt das Campen mit Zelt, Wohnwagen oder einem Wohnmobil. Letzteres hat den Vorteil, dass man sich seinen Schlafplatz oft spontan aussuchen kann, zumindest wenn man ein paar Regeln beachtet. Sebastian Moritz hat nochmal zusammengetragen, wo man in Deutschland mit seinem Wohnmobil parken darf.
4: Grundsätzlich gilt, überall da, wo Autos parken dürfen, da können auch Wohnmobile parken. Natürlich gibt's Ausnahmen, in denen das explizit verboten ist, zum Beispiel durch Schilder mit der Aufschrift nur Pkw. Ähnlich ist es mit besonders schweren Fahrzeugen, die mehr als 7,5 Tonnen wiegen, die kann man auch nicht überall abstellen. Und natürlich darf man auch keine Einfahrten zuparken oder Gehwege blockieren, aber das ist ja beim Pkw auch nicht anders. Wichtig, wir reden hier über das Parken. Was nicht erlaubt ist, ist das Campen am Straßenrand. Ich darf also in meinem Wohnmobil nicht irgendwo im Wohngebiet oder auf einem öffentlichen Parkplatz übernachten. Eine kleine Ausnahme, die gibt es in der Straßenverkehrsordnung allerdings, da geht es um die Wiederherstellung der Fahrtüchtigkeit. Wenn ich also den ganzen Tag unterwegs war, abends zu müde bin, um weiterzufahren, darf ich mich auch am Straßenrand für ein paar Stunden in meinem Camper hinlegen, muss dann aber wirklich am nächsten Morgen auch zeitig wieder los.
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1: Der DAX ist auf neuem Höchststand. Gabriel Wirth, was ist der Grund dafür?
5: Die Friedensbemühungen von den USA im Iran werden hier

0: als Hauptgrund für den Höhenflug genannt. Die Vereinigten Staaten wollen ja neue Gespräche führen, auch wenn der Iran das ja erst vor kurzem hier gerade wieder dementiert hat. Der Sprecher des Außenministeriums in Teheran meinte ja, derzeit stünden keine Verhandlungen mit den USA an. Aber allein schon die Tatsache, dass die USA ja am Wochenende offenbar von neuen Angriffen auf dem Iran abgesehen hat, sorgt an den Ölmärkten schon für einige Entspannung. Der Preis für ein Barrel der Rohölsorte Brent hat zu Wochenbeginn 7% nachgegeben, rutscht jetzt wieder auf knapp $84. Der Preis lag ja erst vor wenigen Tagen noch bei $100. Teure Öl- und Gaspreise heizen ja auch immer wieder die Inflation an. Und wenn es hier wieder nach unten geht, so hoffen die Investoren, könnte das ja auch die Inflation drücken. Und damit würde dann auch der Druck auf die Notenbanken sinken, ihre Zinsen anzuheben. Auch darüber wird ja an den Märkten hier diskutiert, weil sie eben die Inflation eindämmen wollen und ihr 2%-Ziel erreichen wollen. Und hier scheinen die Anleger also an den Börsen zu hoffen, dass es nicht so kommt. Und wenn man eben niedrigere Zinsen hat, dann wird auch wieder mehr investiert, es bleiben mehr Gewinne und so funktioniert die Börse. Und deswegen steigt der DAX jetzt hier eben um knapp 1,5% auf über 26.000. Das letzte Hoch lag mal bei 25.900.
1: Und gibt es da noch weitere Gründe für einen Anstieg?
0: Ja, es werden hier noch vor allem zwei Faktoren genannt. Zum einen läuft ja gerade wieder die Berichtssaison. Es ist ja so, dass die börsennotierten Unternehmen immer jedes Quartal, wenn sie im DAX notiert sein wollen, ihre Quartalszahlen vorlegen müssen, um hier den Anlegern zu zeigen, dass es sich noch lohnt, das Investment in diese Papiere. Und wenn man jetzt mal von den Autoherstellern absieht, läuft es im Großen und Ganzen überraschend positiv. Und vor allem sind die Titel, die jetzt im DAX gelistet sind, und da nimmt er eine Sonderfunktion ein bei diesem ganzen Börsen, dass er eben nicht so stark von den Entwicklungen von der künstlichen Intelligenz hier abhängt, wie andere Börsenplätze. In der Tech-Branche wird ja gerade heftig darüber diskutiert, ob sich die sehr hohen Investitionen der Konzerne für Rechenzentren und die Hochleistungschip irgendwann mal rechnen. Da gab es jetzt zwei positive Überraschungen von Microsoft und auch von Amazon, aber es gibt eben hier auch mächtig Zweifel und deswegen sind auch die Kurse an den asiatischen Börsen zuletzt doch stark eingebrochen.
1: Ja, bezüglich Asien, da gab es ja den seltenen Fall, dass gleich zwei Länder auf dem Devisenmarkt eingegriffen haben. Warum?
0: Ja, das liegt an der japanischen Währung. Der Yen, der hat zuletzt stark hier gelitten. Er ist gegenüber dem US-Dollar sogar auf den schwächsten Stand seit rund 40 Jahren gefallen. Und deshalb hat Japan erstmals zusammen mit den USA wieder am Devisenmarkt interveniert, weil eine schwache Währung stützt zwar die Exporte einer Volkswirtschaft, da sie die Ausfuhren verbilligt und auch Reisen nach Japan ist jetzt vor allem sehr günstig. Andererseits werden die Einfuhren, wie zum Beispiel Öl, teurer. Und das mindert wiederum die Kaufkraft der eigenen Bevölkerung. US-Präsident Donald Trump hat deshalb auch diese gemeinsame Intervention als ein Beleg für die guten Beziehungen zwischen Tokio und Washington gewertet.
1: Vielen Dank für diese Hintergrundinformationen. Gabriel Wirth aus unserer Wirtschaftsredaktion war das.

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2: Es ist 11.45 Uhr.
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2: Die Nachrichten mit Florian Schwarz.
4: Wasser im Bodensee sinkt auf neuen Tiefststand. Nach offiziellen Angaben sind die zuletzt gemessenen 2,89 Meter historisch niedrig für die Jahreszeit. Grund ist laut Experten fehlendes Schmelzwasser und seltene Niederschläge in der Alpenregion. Auch an Donau und Rhein werden historische Niedrigstände gemessen. Binnenschiffe fahren deshalb nur noch mit einem Bruchteil ihrer üblichen Last. Marokko macht Falschinformationen für Krise in Ceuta verantwortlich. Laut marokkanischer Regierung ist der Andrang nicht organisiert gewesen, sondern spontan zustande gekommen. Ausgelöst durch die Verbreitung falscher Informationen im Netz, Aktivitäten von Schleusern und einer Falschinterpretation eines spanischen Gerichtsurteils. In Brüssel treffen sich heute und morgen Vertreter der EU-Staaten, um über den besseren Schutz der Außengrenzen zu beraten. Unklarheit über Straße von Hormus. Im Ringen um sichere Schiffspassagen hat die iranische Regierung bevorstehende Verhandlungen mit den USA dementiert. Es gebe keine Gespräche und es sei nicht geplant, in diesen Tagen Vertreter der Washingtoner Regierung zu empfangen oder selbst eine Delegation zu entsenden, heißt es aus Teheran. US-Präsident Trump hatte am Wochenende neue Verhandlungen in Aussicht gestellt und einen angekündigten Großangriff abgesagt. Waldbrände in Griechenland sind weiter außer Kontrolle. Die Feuer in der Nähe der Hauptstadt Athen haben nach offiziellen Angaben mehr als 12.000 Hektar Land zerstört. Das ist eine Fläche fast so groß wie Ingolstadt. Gestern starben außerdem zwei Menschen bei der Kollision von zwei Löschhubschraubern. Verbraucherschützer wollen einfacheres Preissystem der Deutschen Bahn. Das günstigste Angebot sei zu üblichen Reisezeiten oft nicht verfügbar, so das Ergebnis einer Untersuchung. Die Deutsche Bahn gab als Ziel aus, die Züge für ein komfortables Reisen optimal auszulasten. Das Wetter in Bayern meist sonnig, am Abend Schauer oder Gewitter, Höchstwerte 31 bis 36 Grad.
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2: Immer mehr Städte und Gemeinden sind finanziell in großer Not. Die Folge? Haushaltssperren werden ausgerufen, wie zuletzt in Nürnberg. Und es wird verzweifelt nach Einsparmöglichkeiten gesucht. Dabei geraten die sogenannten freiwilligen Leistungen in den Blick. Das sind zum Beispiel Zuschüsse für Vereine, für den Sport oder für Musikschulen. Und das kann durchaus existenzgefährdend sein. Wie das Beispiel der Musikschule in Neuried bei München zeigt, Hans-Joachim Viehweger berichtet.
5: Mit Stefan Götz. Viele Städte und Gemeinden sind finanziell klamm. Die Folge: Haushaltssperren werden ausgerufen, wie zuletzt in Nürnberg. Wenn dann nach Einsparmöglichkeiten gesucht wird, geraten die sogenannten freiwilligen Leistungen in den Blick. Das sind zum Beispiel Zuschüsse für Vereine, Sport- oder Musikschulen. Wenn die wegfallen, wird's eng, wie das Beispiel der Musikschule in Neuried bei München zeigt. Hans-Joachim Viehweger berichtet.
6: Kurz vor den Ferien in der Musikschule Neuried ist nochmal der Kinderchor zusammengekommen. Die Zusammenarbeit mit der örtlichen Grundschule und der benachbarten Kita gilt als Vorzeigemodell. Und die Kinder sind mit Begeisterung dabei.
7: Weil mir Singen sehr viel Freude macht und weil ich sehr gut tief singen kann, hoch singen kann.
8: Ich habe mit 3 Jahren angefangen, in einem Kinderchor zu singen und jetzt bin ich umgezogen und ich wollte hier dann unbedingt weitermachen.
6: Nur der Kinderchor und die anderen Angebote der Musikschule für ihre fast 1200 Schüler könnte ein jähes Ende finden. Sogar eine Insolvenz steht im Raum, wie Cornelia Glassel vom Leitungsteam der Musikschule erläutert.
9: Da die Gemeinde uns gerade nicht zusichern kann, ob wir für das kommende Jahr auch wieder Zuschüsse bekommen können, mit denen wir ein Fortbestehen der Musikschule sichern können.
6: Zwar werden rund 2/3 der Kosten durch die Beiträge der Eltern finanziert, aber ohne öffentliche Zuschüsse geht es nicht. Der Neurieder Bürgermeister Robert Raski schätzt die Arbeit der Musikschule, befindet sich aber in einem Dilemma. Der Haushalt ist nicht gedeckt und der Zuschuss an die Musikschule gilt als sogenannte freiwillige Leistung. Und da müssen die Kommunen als erstes ran.
10: Die Musikschule ist ein gutes Beispiel. Ich persönlich sehe es als Pflichtaufgabe. Wir haben einen Bildungsauftrag, auch im Jugendbereich. Die Rechtsaufsicht, die sagt ganz klar, freiwillige Leistung. Im Rahmen dieser Haushaltssperre habe ich keine andere Chance, als zu sagen, nein, es gibt jetzt gerade keine Förderung.
6: Und an der kommunalen Förderung hängen auch noch die Mittel, die der Freistaat gibt. Ärmere Gemeinden trifft es gerade also doppelt. Das würde Bürgermeister Raski als erstes ändern. Karl Höldrich vom Verband der Bayerischen Musikschulen wiederum fordert, die Musikschulförderung sollte raus aus dem Status der freiwilligen Leistung.
11: Insbesondere im Hinblick der wachsenden finanziellen Herausforderungen würde eine gesetzliche Verankerung der Musikschulförderung Sicherheit bieten.
6: Außerdem sollte der Freistaat seinen Anteil an den Kosten des Lehrpersonals von aktuell rund 15% auf 25% erhöhen. Schließlich sei das die offizielle Zielmarke im bayerischen Musikplan. Für Norit käme all das zu spät. Bis Jahresende sollen 300.000 Euro an Spenden gesammelt werden, um die Insolvenz der Musikschule zu verhindern. Da bangen auch die Kinder vom Kinderchor mit.
7: Also es bedrückt einen, wenn man hört, dass die Musikschule vielleicht geschlossen wird. Und es wäre halt sehr toll, wenn es möglichst viele spenden.
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2: Russland und die Ukraine haben sich gestern erneut mit gegenseitigen Angriffen überzogen. In der Ukraine wurden dabei nach Behördenangaben mindestens 5 Menschen getötet. Auch Odessa am Schwarzen Meer ist immer wieder Ziel russischer Angriffe. Vor allem der dortige Hafen wird regelmäßig attackiert. Stefan Lag berichtet über eine Stadt, in der die Menschen versuchen, trotz ständiger Luftangriffe und Sirenen, ihre Lebensfreude nicht ganz aufzugeben.
12: Der Langeron-Strand in Odessa ist auch in diesem Sommer proppenvoll. Bei 30 Grad drängen sich die Menschen dicht an dicht auf den Liegen und Handtüchern. Kinder planschen im Wasser, Jugendliche springen mit Salti von den Stegen ins Meer. Aus den Strandbars dringt laute Musik über den Sand. Im Schatten einer Eisbar sitzen 3 Soldaten. Nur wenige Meter entfernt steht ihr Pickup. Auf der Ladefläche ein mobiles Luftabwehrsystem. Jederzeit könnte Russland die Hafenstadt mit Drohnen oder Marschflugkörpern angreifen. Am Ende eines Stegs verkauft die 16-jährige Alina getrocknete Fische. In der Ukraine ein beliebter Snack zum Bier. Doch in diesen Tagen läuft das Geschäft schlecht.
13: It's been going,
12: in dieser Woche war es wirklich hart, wegen der ständigen Angriffe.
13: Yeah, the attacks.
12: Immer wieder habe sie ihre Waren stehen lassen und Schutz suchen müssen. Der nächste Luftschutzraum sei zum Glück nicht weit entfernt. Schau, du gehst einfach geradeaus, dann rechts und die Treppe rauf. Da ist ein Luftschutzraum.
13: So, there's a shelter.
12: Kurz darauf heulen tatsächlich die Sirenen, Luftalarm. Doch kaum jemand reagiert. Die meisten Badegäste bleiben liegen, Kinder spielen weiter im Wasser. Zu oft ist der Alarm inzwischen Teil des Alltags geworden. Zum Glück passiert diesmal nichts. An manchen Tagen wird in Odessa mehr als 10-mal vor möglichen Angriffen gewarnt. Die russischen Ziele sind häufig die Hafenanlagen der Stadt, nur etwa 1 Kilometer vom Strand entfernt. Zum ersten Mal seit 6 Jahren macht Serhi mit seiner Familie wieder hier Urlaub. Waren Sie schon mal bei uns in Nikopol? Bei uns in Nikopol geht es furchtbar zu. Jeden Tag Drohnen, Artillerie. Hier scheint es ruhiger zu sein. Wir sind heute angekommen, es ist unser erster Tag. Bei uns zu Hause gibt es jeden Tag Explosionen. Die Kinder sollen sich erholen. Am Fußweg vom Strand in die Stadt verkauft Viola an einem kleinen Souvenirstand Halskettchen, Kühlschrankmagnete und die obligatorischen Kapitänsmützen. Die Menschen in Odessa sagt, sie hätten gelernt, mit der ständigen Bedrohung zu leben. Wir sind lebende Menschen, natürlich haben wir Angst. Ja, wir haben uns ein Stück weit daran gewöhnt und unsere Psyche hat sich bis zu einem gewissen Grad daran angepasst. Gestern haben wir unter massivem Beschuss verkauft. Massivem Beschuss, sowohl Raketen als auch Shahed-Drohnen. Und die Leute standen trotzdem hier bei uns. Sie haben sich keinen Meter von der Stelle gerührt, genauso wenig wie wir. Wir fragten, woher kommt ihr? Und sie antworteten, aus Kiew. Darauf sagten wir, ach so, dann sind wir ja Leidensgenossen. Und so widersprüchlich es auch klingt, Odessa hat sich trotz des Krieges ein Stück Leichtigkeit bewahrt. Wenn die Hitze am Abend nachlässt, füllen sich die Cafés und Bars der Altstadt. Menschen flanieren am prachtvollen Opernhaus vorbei über den Primorski Boulevard bis zur Potemkinschen Treppe. Von dort reicht der Blick über das Schwarze Meer bis hin zu den Hafenanlagen, die immer wieder Ziel russischer Angriffe werden. In Odessa liegen Lebensfreude und Bedrohung oft nur wenige hundert Meter voneinander entfernt.
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15: Mit Sina Wende. Aufatmen beim Bayern-Präsidenten. Herbert Hainer ist erleichtert, dass die FIFA-Investorenpläne gescheitert sind. Die Idee von FIFA-Boss Gianni Infantino, Anteile an den kommerziellen Rechten der Fußball-WM an private Investoren zu verkaufen, bezeichnet der Chef von Bayern München als aberwitzige Idee. Fußball müsse Fußball bleiben. Diese Meinung teilen viele. Der Europäische Fußballverband UEFA beklagt als Folge einen Vertrauensverlust gegenüber Infantino. Anne van Eickels.
16: Die Europäische Fußballunion droht FIFA-Boss Gianni Infantino mit rechtlichen Schritten, nachdem der Investorendeal krachend gescheitert ist. Medienberichten zufolge hat die UEFA Infantino aufgefordert, sämtliches Material im Zusammenhang mit dem Vorhaben nicht zu vernichten. Der Telegraph zitiert aus einem UEFA-Schreiben, dass der Verband aktiv die Einleitung rechtlicher Schritte sowie eines Schiedsgerichtsverfahrens und eine Beschwerde bei den zuständigen Aufsichtsbehörden prüfe. Infantino wollte Anteile an den Premium-Produkten des Weltverbandes an private Investoren verkaufen. Ein Tochterunternehmen hätte die kommerziellen Rechte an den FIFA-Wettbewerben wie der Männer- und Frauenfußball-WM sowie der Club-WM gebündelt. Und ein amerikanischer Investor, dessen Bruder mit der Tochter von US-Präsident Donald Trump verheiratet ist, hätte eine Schlüsselrolle übernehmen sollen. In dem UEFA-Schreiben an Infantino und den Weltverband heißt es, sie und die FIFA sind verpflichtet, unverzüglich alle erforderlichen Maßnahmen zu ergreifen, um sämtliche in diesem Schreiben bezeichneten Dokumente und elektronisch gespeicherten Informationen zu identifizieren, aufzufinden und zu sichern, die sich in ihrem oder im Besitz gewahrsam oder unter der Kontrolle der FIFA befinden, wird offenbar der genaue Wortlaut des UEFA-Schreibens zitiert.
15: 3,1424 Punkte. So knapp ist Clara Bleier an ihrer Titelverteidigung vorbeigeschrammt. Die dennoch schöne Folge: EM-Silber für die Synchronschwimmerin. Lars Becker.
17: Die beste deutsche Synchronschwimmerin in der Geschichte dieser oft unterschätzten und kaum Beachtung findenden Randsportart hat sich ihre zweite internationale Medaille erkämpft. Clara Bleier, 22 Jahre alt, von den Freien Schwimmern Bochum, holt sich im Solo-Wettbewerb Freie Kür Silber hinter der Belarusin Randowska, die erstmals nach Beginn des Angriffskriegs auf die Ukraine wieder starten durfte. 2025 hatte Clara Bleier in Funchal auf Madeira als erste deutsche Synchronschwimmerin EM-Gold im Solo gewonnen. Mit Platz 5 bei der letzten WM ist Bleier längst auch in der Weltspitze angekommen. Der Solo-Wettbewerb ist allerdings nicht olympisch. Für LA 2028 will sich Bleier mit Partnerin Maria Denisov im Duett qualifizieren. Bei der EM in Paris hat das Duo sowohl in der freien als auch in der technischen Kür Platz 6 belegt.
15: Massensprint und Lorena Wiebes. Das passt zusammen wie Weißwurst und süßer Senf. Die niederländische Radrennfahrerin war auch auf der zweiten Etappe bei der Tour de France von Aigle nach Genf nicht zu schlagen. Sie behält damit das gelbe Trikot als Gesamtführende. Linda Riedmann aus Unterfranken wurde Zehnte. Heute geht es auf der dritten Etappe von Genf nach Poligny. Matthew Genest Schön weiß, was uns dort erwartet.
18: Nach dem Sprint gestern und dem erneuten Sieg von Lorena Wiebes ist heute auf der dritten Etappe im Prinzip was für alle dabei. Der Start ein letztes Mal in der Schweiz. Von Genf aus geht es dann aber zügig über die Landesgrenze nach Frankreich und dann auch sehr schnell bergauf. 11 Kilometer im Schnitt mit fast 7% Steigung. Der Col de Fossil könnte schon früh Aufschluss über den restlichen Etappenverlauf geben. Denn wenn die Sprinterteams um Lorena Wiebes hier massive Probleme haben, könnte es schwer werden, eventuelle Ausreißer einzuholen, auch wenn da noch knapp 120 Kilometer zu fahren sind. Aber die sind halt nicht nur flach, auch wenn es prinzipiell bergab geht. Dazwischen kommen immer wieder kleine Anstiege, die die Sprinterinnen in der Aufholjagd nerven könnten. Also das könnte ein schönes Katz-und-Maus-Spiel werden bis zum Ziel in Poligny, vielleicht auch mit deutscher Beteiligung. Und noch schöner, der Ausgang ist eigentlich völlig offen.
15: In knapp 2 Stunden geht's los. Wir sind am Nachmittag in Einblendungen live dabei.
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2: A8 München Richtung Salzburg, zwischen Weyern und Bad Aibling stockender Verkehr an einer Baustelle. A9 Berlin Richtung Nürnberg, zwischen Markt Schorgast und Dreieck Bayreuth-Kulmbach. 7 Kilometer stockend an einer Baustelle. A9 Nürnberg Richtung München, zwischen Manching und Dreieck Hollidau, 8 Kilometer Stau. A96 München Richtung Lindau, zwischen Landsberg am Lech West und Buchloe Ost, ein Unfall. A99 Westumfahrung München Richtung Nürnberg, zwischen Germering Nord und Dreieck Allach, 5 Kilometer stockend. B2 Weilheim Richtung Mittenwald, Farchand, vor dem Tunnel Farchand, Stau und Blockabfertigung. Und Service BR Radeltour. In der kommenden Stunde ist die BR Radeltour auf folgender Strecke unterwegs, von Willenbach Bach über Altenmünster Richtung Zusmarshausen. Dort findet demnächst die Mittagspause statt. Das Wetter sonnig mit nur wenigen Wolken, abends vereinzelt Schauer, 31 bis 37 Grad die Höchstwerte und die Aussichten auch morgen und übermorgen mehr Sonne als Wolken und lokal immer wieder kräftige Schauer und Gewitter.

0: 12 Uhr ist es jetzt.
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0: Mit Holger Roman und diesen Themen: Zu wenig Wasser an den großen Flüssen und am Bodensee erreichen die Pegelstände teilweise kritische Werte. Die gewerbliche Schifffahrt schlägt Alarm. Zu viel Hitze. In weiten Teilen Bayerns bleibt die Waldbrandgefahr hoch. Die Feuer in der Oberpfalz und im Chiemgau sind inzwischen gelöscht. Und neue Hoffnung: US-Präsident Trump will die Gespräche mit der iranischen Führung wieder aufnehmen. Im Studio Holger Roman. Hitze und Trockenheit machen sich derzeit auch an vielen Seen und Flüssen bemerkbar. Vielerorts sind die Pegelstände so weit gesunken, dass keine gewerbliche Schifffahrt mehr möglich ist. Transportunternehmen schlagen bereits Alarm und warnen vor steigenden Kosten und Versorgungsengpässen. Kritisch scheint die Lage aktuell am Bodensee, an der Donau und am Rhein, weshalb der nordrhein-westfälische Verkehrsminister Krischer bereits mehr Unterstützung vom Bund anmahnt. Frank Eichmann mit den Details.
2: Von allen großen deutschen Flüssen wird derzeit Niedrigwasser gemeldet, wegen anhaltender Hitze und Trockenheit ohne Aussicht auf schnelle Änderung. 8 von 10 Messstellen der Donau registrieren extremes Niedrigwasser. Und für den Rhein sagt der Verkehrsminister von Nordrhein-Westfalen, Oliver Krischer, im ZDF-Morgenmagazin:
3: Wir haben Wasserstände so niedrig wie noch nie in Nordrhein-Westfalen am Rhein. In Köln ist da am Wochenende der Negativrekord gefallen. Und das führt dann natürlich dazu, dass Gütermengen nicht mehr transportiert werden können. Das macht sich in der Industrie unmittelbar bemerkbar.
2: Der Grünen-Politiker fordert eine nationale Taskforce. Auf ihrer Sonderkonferenz am Donnerstag müssten die Verkehrsminister der Bundesländer die Niedrigwasserlage besprechen. Als Sofortmaßnahme fordert NRW-Verkehrsminister Krischer die schnelle Vertiefung der Fahrrinne im Bereich zwischen Krefeld und Düsseldorf.
3: Der ist fertig geplant. Da könnte quasi morgen mit dem Bau begonnen werden. Da fehlt nur leider das Geld des Bundes. Der Bund ist dafür zuständig, dass eine Bundeswasserstraße. 2025 sind die Mittel aus für mich unerfindlichen Gründen gestrichen worden. Hier wäre es ganz wichtig, dass der Bund seine Zusagen einhält.
2: Für die nächsten Tage rechnen Experten mit weiter sinkenden Pegelständen. Niedrigwasser ist zwar nichts Außergewöhnliches, aber es kommt selten so massiv und so früh wie in diesem Jahr.
0: Nicht nur in Südeuropa hat die Waldbrandsaison begonnen, auch bei uns in Bayern hatten die Feuerwehren in den zurückliegenden Tagen einiges zu tun. In Oberwössen im Landkreis Traunstein hielt das Feuer in einem Bergwald die Rettungskräfte in Atem und in der Oberpfalz wüteten die Flammen nahe dem Ort Freudenberg. Inzwischen konnten die Behörden vorsichtig Entwarnung geben, das Risiko für Waldbrände bleibt aber nach wie vor hoch. Bettina Weitz zum Stand der Dinge.
4: Aufatmen im oberpfälzischen Landkreis Amberg-Sulzbach. Am Abend erklärte Kreisbrandrat Strobel das Feuer auf dem Johannesberg bei der Gemeinde Freudenberg für gelöscht. Dort waren am Freitag knapp 6 Hektar Wald in Brand geraten. Wegen starker Winde war er zeitweise außer Kontrolle. Auch der Brand auf der Lackenbergwand in den Chiemgauer Alpen ist laut Feuerwehr unter Kontrolle. Er war am Mittwochabend entdeckt worden. Allerdings gibt es noch Glutnester, die einzeln geöffnet, freigelegt und gelöscht werden müssen. Bayerns Innenminister Herrmann dankte den rund 2300 ehrenamtlichen Helferinnen und Helfern, die im Einsatz waren. Er nannte ihn diesen Einsatz vorbildlich. Beteiligt waren neben Feuerwehren unter anderem das Technische Hilfswerk, das Rote Kreuz und die Bergwacht. 7 Feuerwehrleute wurden beim Einsatz in der Oberpfalz verletzt. Hintergrund der Brände ist die andauernde Trockenheit. Bayern hatte einen Rekordfrühling. So trocken wie heuer war seit Beginn der Aufzeichnungen 1881 noch keiner. Auch im Sommer gab es bisher wenig Regen und so steigt das Risiko für Waldbrände. Von den Bränden im europäischen Ausland sind die in Spanien und Frankreich inzwischen weitgehend unter Kontrolle oder gelöscht. In Griechenland dagegen breiten sich Feuer weiter aus, vor allem nahe der Hauptstadt Athen.
0: Vor allem Südeuropa wird im Sommerhalbjahr, wie gesagt, immer wieder von Wald- und Buschbränden geplagt. Aber auch in Deutschland, etwa im wasserarmen Brandenburg, steigt das Risiko von Jahr zu Jahr. Die Feuerwehren sind hierzulande grundsätzlich gut aufgestellt, wenn es darum geht, Brandherde schnell zu erkennen und Flammenfronten zu bekämpfen. Um aber wirklich effektiv gegen große Feuer vorgehen zu können, fehlt es aber noch an dem einen oder anderen, beklagt zum Beispiel der Waldbrandexperte Ulrich Zimolino.
5: Wir haben in den letzten Jahren relativ viel gemacht. Wir haben uns organisatorisch besser aufgestellt. Aber es gibt nach wie vor einigen Nachholbedarf. Wir haben Bedarf mit einer leichten Schutzkleidung, um draußen länger arbeiten zu können. Wir haben Bedarf mit einigen Spezialfahrzeugen mehr. Wir haben Bedarf einer besseren Organisation der Luftfahrzeugeinsatzmöglichkeiten. Das ist zurzeit in vielen Bundesländern leider sehr kompliziert, an Luftfahrzeuge zu kommen. Und es gibt immer oft in diesen Ländern dann die Diskussion um die Kosten. Das ist ungut, weil wenn man am Anfang schon als Einsatzleiter entscheiden muss, kann oder darf ich jetzt einen Flieger kommen lassen und ich bräuchte ihn aber gerade in der Anfangszeit sehr schnell, dann ist das schlecht für die taktische Weiterentwicklung.
0: Sagt der Waldbrandexperte Ulrich Cimolino vom Deutschen Feuerwehrverband. Das winzige Liechtenstein, gelegen zwischen Schweiz und Österreich, spielt in der Welt der Finanzjongleure eine große Rolle. Viele reiche Menschen haben hier ihre Konten, um dem Fiskus zu entgehen, und nicht alle haben ihr Geld mit ehrlichen Mitteln verdient. Pikanterweise ist das kleine Fürstentum nun Opfer eines groß angelegten Cyberangriffs geworden. Unbekannte konnten sich offenbar Zugriff auf eine Datenbank verschaffen, die eigentlich geführt wird, um Geldwäsche und Terrorfinanzierung zu verhindern. Mehr dazu von Thomas Wagner.
6: Ein ganz dickes Ding, so Liechtensteins Regierungschefin Brigitte Haas von der Partei Vaterländische Union am Sonntagabend auf einer eiligst einberufenen Pressekonferenz.
7: Wir müssen jedoch davon ausgehen, dass Daten in umfassendem Ausmaß heruntergeladen wurden.
6: Wenig später konkretisiert die Regierungschefin diesen Datenklau in umfassendem Ausmaß. 31.000 Datensätze seien, hieß es von Medienvertretern, illegal abgegriffen worden. Es handele sich um das sogenannte Verzeichnis wirtschaftlicher Personen. Was wie ein harmlos klingender, bürokratischer Begriff daherkommt, birgt allerdings einiges an Brisanz. Denn in diesem Verzeichnis sind all jene Personen aufgeführt, die hinter den tausenden Stiftungen, Treuhandgesellschaften und Unternehmen stehen, die im Fürstentum Liechtenstein ihren Sitz haben. Martin Alge, Leiter des Amtes für Justiz beim Fürstentum Liechtenstein.
8: Konkret sind es die Daten zum Namen, zum Vornamen, zum Geburtsdatum, zur Staatsangehörigkeit und zum Wohnsitzland.
6: Daten, die beim Liechtensteiner Amt für Justiz eigentlich unter dem Siegel der Vertraulichkeit abgespeichert worden sind. Und gerade Vertraulichkeit und Anonymität zeichnen seit Jahr und Tag den Finanzplatz Liechtenstein aus. Dass nun diese als sensibel und vertraulich eingestuften Datensätze illegal in die Hand von Unbekannten geraten sind, sorgt in dem kleinen Fürstentum am Rande der Alpen für helle Aufregung. Zumal es bislang noch keine Hinweise darauf gibt, was die bislang unbekannten Datendiebe mit den Datensätzen aus dem Liechtensteiner Justiz anzustellen gedenken. Regierungschefin Brigitte Haas.
7: Bisher haben wir keine Anzeichen dafür, wer der oder die Täter sind. Es gibt weder Lösegeldforderungen, noch ist das Verzeichnis im Darknet gemäß unserem Wissen beispielsweise zum Verkauf angeboten.
6: Und so kommt zur Aufregung über den Klau sensibler Daten dann auch noch die Ungewissheit darüber, was damit passieren wird. Dass das Verzeichnis wirtschaftlicher Personen überhaupt angelegt worden ist, hängt mit einer EU-Richtlinie zusammen, mit der Geldwäsche und Terrorismusfinanzierung besser bekämpft werden sollen.
0: US-Präsident Donald Trump hat neue Gespräche mit dem Iran angekündigt. Die Verhandlungen sollen nach seinen Angaben heute beginnen. Wo sie stattfinden und wer daran teilnehmen soll, sagte er nicht. Und das Regime in Teheran zeigt sich mal wieder überrascht. Von Verhandlungen wisse man nichts, heißt es dazu. Uwe Lüb berichtet.
9: Iran widerspricht Behauptungen von US-Präsident Trump, es seien neue Verhandlungen beider Kriegsparteien geplant. Der Sprecher des Außenministeriums in Teheran, Bagaei, sagte am Vormittag, derzeit stünden keine Verhandlungen mit den USA an. Weder gebe es Pläne, eine Delegation zu empfangen, noch stehe die Reise einer iranischen Verhandlungsdelegation in ein anderes Land bevor. Zudem sagte Bagaei, Vermittlerland sei weiterhin Pakistan. Bei Bedarf leiste Katar Unterstützung. Verhandlungen fänden momentan nur mit Oman statt. Dabei gehe es um die Festlegung einer Route für die sichere Durchfahrt durch die Straße von Hormuz. US-Präsident Trump hatte am Wochenende eine geplante neue Angriffswelle auf Iran vorerst gestoppt. Als Grund führte er unter anderem an, ein Abkommen mit Iran sei wieder näher gerückt. Gestern kündigte er neue Gespräche zwischen den USA und Iran für heute Nachmittag an. Zuletzt hatte es nur noch technische Gespräche auf Expertenebene gegeben, von denen kein Durchbruch zu erwarten ist.
0: Im Nahostkonflikt sorgte vergangene Woche die Nachricht für Schlagzeilen. Die radikal-islamische Terrormiliz Hamas sei bereit, ihre Waffen abzugeben. Eine zentrale Forderung Israels, um die 2023 begonnene Militäraktion im Gazastreifen zu beenden. Noch aber bekämpfen sich beide Seiten erbittert und es sieht danach aus, als traue die Regierung Netanyahu der Hamas-Führung auch in dieser Frage nicht über den Weg. Anders als US-Präsident Trump und dessen Berater, die von einer historischen Vereinbarung schwärmen. Aus Tel Aviv, Jörg Poppendiek.
10: Israelische Kampfjets bombardierten Ziele in Gaza-Stadt sowie im Süden des Küstenstreifens in der Gegend rund um Khan Yunis. Die israelische Armee sagt, die Angriffe hätten sich gegen Kämpfer der Terrororganisation Hamas gerichtet. Eigentlich gilt im Gazastreifen seit Oktober vergangenen Jahres eine Waffenruhe. Beide Seiten werfen sich regelmäßig vor, das Abkommen zu verletzen. Bei israelischen Angriffen sind seitdem mehr als 1200 Menschen getötet worden. Am vergangenen Freitag sah es noch so aus, als könnte Bewegung in den Konflikt kommen. US-Präsident Trump hatte erklärt, die Hamas hätte einer Entwaffnung zugestimmt. Die Vermittler präsentierten einen ersten Fahrplan. Der sieht vor, dass sich Israel im Gegenzug schrittweise aus dem Gazastreifen zurückzieht und eine palästinensische Übergangsverwaltung die Regierungsgeschäfte übernimmt. Eine internationale Truppe soll die Übergangsphase absichern. Israel hat sich bislang noch nicht offiziell zu diesem konkreten Ablauf geäußert. Ein Sprecher von Ministerpräsident Netanyahu erklärte lediglich, dass Israel den USA seine ernsthaften Sicherheitsbedenken übermittelt habe.
0: Sie zählt noch immer zu den prominentesten politischen Figuren Südostasiens. Die Friedensnobelpreisträgerin und ehemalige Regierungschefin von Myanmar, Aung San Suu Kyi. Jahrelang hielt sie die Militärjunta ihres Landes in strengem Hausarrest. Doch seit einiger Zeit wissen Familie und Öffentlichkeit nicht mehr, wo sich die 81-Jährige aufhält. Jetzt gab es erstmals Neuigkeiten von Seiten der Machthaber, die allerdings noch kritisch geprüft werden müssen. Anna Luke Beckmann aus dem ARD-Studio Singapur.
11: Die Rufe nach einem Lebenszeichen von Aung San Suu Kyi wurden zuletzt immer lauter, sowohl von ihrer Familie als auch von der internationalen Gemeinschaft. Jetzt soll sich die inhaftierte ehemalige Regierungschefin von Myanmar mit Vertretern des Internationalen Komitees des Roten Kreuzes getroffen haben. Das teilte eine Sprecherin der Militärregierung über Telegram mit. Zwei Fotos sollen die 81-jährige Friedensnobelpreisträgerin in einem holzvertäfelten Raum im Gespräch mit einem Mann im Anzug zeigen. Wann und wo diese Bilder aufgenommen worden sind und ob sie echt sind, lässt sich derzeit nicht unabhängig bestätigen. Mit dem Putsch 2021 hat das Militär die gewählte Regierung unter Aung San Suu Kyi entmachtet und die Führungsriege inhaftiert. Das löste landesweite Proteste aus und einen anhaltenden Bürgerkrieg. Rund 100.000 Menschen sind bereits ums Leben gekommen, Millionen wurden aus ihrer Heimat vertrieben. Im April hieß es im Staatsfernsehen, Aung San Suu Kyi sei aus dem Gefängnis entlassen worden. Ihre Strafe sei in Hausarrest umgewandelt worden. Ihre Familie hat allerdings auch weiterhin keinen Zugang zu ihr. Das Gerücht über die Verlegung in den Hausarrest war ein Versuch der Militärregierung, sich international zu rehabilitieren. Nach der Wahl vor einem halben Jahr hat sich der ehemalige Armeechef Min Aung Hlaing zum Präsidenten wählen lassen. Er versucht seither, diplomatische Beziehungen aufzubauen. Konfliktbeobachtungsorganisationen kommen währenddessen zu dem Schluss, dass die Gewalt gegen die Zivilbevölkerung unter dem neu ernannten Militärchef zunimmt, besonders durch Luftangriffe.

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1: 12:15 ist es genau.
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1: Zeit für die Kurznachrichten. Florian Schwarz.
3: Niedrigwasser bereitet Sorgen. Von den großen deutschen Flüssen werden wegen der anhaltenden Hitze und Trockenheit historische Tiefststände gemeldet. Das bedroht auch den Gütertransport auf dem Wasser. NRW-Verkehrsminister Krischer fordert mehr Geld vom Bund, um die Fahrrinne im Rhein zu vertiefen. Mehrere Waldbrände fordern Feuerwehren im Oberland. So mussten sie am Kofel bei Oberammergau, unterhalb der Benediktenwand in der Jachenau, am Karrig bei Oberau und am Eibsee ausrücken. In allen Fällen gelten Blitzeinschläge als wahrscheinliche Brandursache. Rentendiskussion geht weiter. Bayerns Ministerpräsident Söder zeigte sich im ARD-Sommerinterview über Art und Zeitpunkt eines Vorstoßes seiner CDU-Kollegen überrascht. Die drei Ostministerpräsidenten aus Thüringen, Sachsen und Sachsen-Anhalt hatten gegen die Abschaffung der sogenannten Rente mit 63 rebelliert. Der Präsident des Deutschen Instituts für Wirtschaftsforschung, Fratscher, nannte die Abschaffung der abschlagsfreien Rente nach 45 Beitragsjahren wiederum das finanziell wichtigste Element des Rentenpakets. Iran widerspricht Trump. Im Ringen um eine sichere Passage durch die Straße von Hormuz herrscht Unklarheit über einen neuen Anlauf für Verhandlungen zwischen den USA und dem Iran. Die Führung in Teheran erklärte, derzeit gebe es keine Gespräche mit den USA und auch keine Planungen dafür. US-Präsident Trump hatte dagegen kurz zuvor verkündet, noch heute werde es Unterredungen mit dem Iran geben. Wales spricht sich gegen Wiederwahl von FIFA-Boss Infantino aus. Der Fußballverband aus Wales ist damit der Erste, der das öffentlich mitteilt. Zuvor hatte der Europäische Fußballverband UEFA Infantino scharf für dessen Investorenpläne kritisiert. Die Wahl des FIFA-Präsidenten soll im März kommenden Jahres in Marokko stattfinden. Das Wetter in Bayern, sonnig gegen Abend, vereinzelt Schauer oder Gewitter, Höchstwerte 31 bis 37 Grad.
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4: Im Studio Maike Vöckersberger. Heute Nacht ist in den Allgäuer Alpen eine Berghütte abgebrannt. Der Sachschaden wird auf mehrere Millionen Euro geschätzt. Vor allem aber ist damit eine historische Alpe zerstört worden. Doris Bimmer hat Details.
5: Vom Standort der Alpe aus hat man einen schönen Blick über Oberstaufen. Der Feuerschein des brennenden Hauses war deshalb auch weithin sichtbar. Gegen 23 Uhr ging der Brandalarm ein. Schon kurze Zeit später war den Feuerwehren aber klar, dass die Gaststätte nicht mehr zu retten ist, berichtet Oberstaufens Bürgermeister Martin Beckel. Wegen der heißen Witterung und des damit einhergehenden Wassermangels hätten zahlreiche Landwirte die Feuerwehren unterstützt, Güllefässer mit Löschwasser aufgefüllt und zur Brandstelle gefahren, so Beckel.
6: Aber bis diese ganze Maschinerie dann angelaufen ist, war eigentlich nichts mehr zu machen. Die große Herausforderung für die Feuerwehren war ja dann, dass man geschaut hat, dass natürlich kein Flächenbrand, kein Waldbrand entsteht.
5: Laut Polizei wurde niemand verletzt. Der Schaden dürfte in die Millionen gehen.
4: Die Hitze spüren nicht nur wir Menschen heute in Bayern. Die Natur leidet unter Wassermangel und es herrscht Waldbrandgefahr. In Niederbayern und der Oberpfalz etwa ist die zweithöchste Waldbrandgefahrenstufe erreicht worden. Katrin Unverdorben.
7: Laut deutschem Wetterdienst ist es zum Beispiel in Weiden, Amberg, Schwandorf, Regensburg oder Zwiesel besonders trocken. Hier gilt aktuell die Gefahrenstufe 4 von 5. Die Regierung von Niederbayern hatte bereits vergangene Woche ihre Beobachtungsflüge ausgeweitet. Auch in der Oberpfalz wurden Beobachtungsflüge für heute angeordnet, um eventuelle Waldbrände früh zu erkennen. Weiterhin gilt, in Waldgebieten äußerst vorsichtig zu sein und nicht mit offenem Feuer zu hantieren oder zu rauchen. Besondere Warnhinweise gelten auch für Waldbesitzer, Jäger und alle, die mit Waldarbeiten beschäftigt sind. Kein offenes Feuer im Wald oder in einer Entfernung von weniger als 100 Metern. Der Deutsche Wetterdienst sagt für Ostbayern heute Temperaturen von bis zu 36 Grad voraus. Es bleibt weiter sehr trocken.
4: Großes US-Manöver im Kreis Fürth. 31 Soldaten, 12 Hubschrauber und 6 Radfahrzeuge nehmen an den Übungen teil. Betroffen sind Veitsbronn, Langenzenn und Wilmersdorf. Die Truppen sind bis zum 31. August unterwegs. Etwa eine Woche ist der Anschlag auf den CSD in Berlin her. Wut und Trauer sind nach wie vor groß. Rund 2500 Menschen haben sich am Wochenende zum CSD in Kempten versammelt. Till Anthony Wiesbeck mit der Stimmung vor Ort.
8: Gerade jetzt sei es umso wichtiger, sichtbar zu sein, sich nicht zu verstecken. So hat es die Veranstalterin Katrin Hörmann vom Verein Allgäu Pride, dem BR, gesagt. Den CSD abzusagen, das sei deshalb nicht in Frage gekommen. Stattdessen hat man das Sicherheitskonzept verschärft, mehr Polizisten, zusätzliche Straßensperren, mobile Blockaden. Auf ihren Plakaten Aufschriften wie »Jetzt erst recht« und »Liebe, wen du willst«. Polizeiangaben zufolge verlief die Veranstaltung friedlich und ohne Störungen.
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9: Ist Kimi K3 der neue Shootingstar der KI-Branche? Das chinesische Unternehmen Moonshot AI veröffentlichte das Sprachmodell Mitte Juli und nun diskutiert die Welt, ob es den US-Anbietern damit die Vorherrschaft streitig machen kann. In Tests hat das Modell den Abstand zu den führenden Anwendungen schon verkürzt und liegt bei einigen Werten sogar gleich auf. Das System setzt wie viele chinesische Ableger auf ein Open-Source-Konzept. Bedeutet, wer will, kann sich Kimi K3 herunterladen und es selbst auf eigenen Servern betreiben. Was bedeutet das im Wettlauf zwischen den USA und China? Dazu Johannes Jolmes.
10: Der Name lässt Großes erahnen. Moonshot, Mondflug. Auf einer der weltweit größten Messen für künstliche Intelligenz in Shanghai präsentierte das chinesische Unternehmen im Juli sein neues Modell. Auf einem Bildschirm prangt groß der Name Kimi K3. So heißt der neue Hoffnungsträger im globalen KI-Rennen. Der Vorsprung zu US-Anbietern schrumpft. Das beobachtet Antonia Mai, die KI-Expertin vom Mercator-Institut für China-Studien in Berlin.
11: China ist mit dem neuen K3-Modell zum Beispiel vielleicht zwischen 4 und 8 Monaten hinter den USA und ist inzwischen so wirklich so schnell und so direkt dahinter, dass es eben nicht mehr um Jahre geht, sondern eher um Monate.
10: Kimi K3 ist ein Sprachmodell. Der große Unterschied zu vielen US-Anwendungen, Kimi K3 ist ein sogenanntes offenes Modell. Für US-Anbieter wird diese Strategie immer stärker zur Gefahr, so KI-Experte Brian Barrett in einem Podcast vom US-Magazin Wired.
12: China hat diese Art von offenerem Modell übernommen. Auf gewisse Weise ist das eine existenzielle Bedrohung für Firmen, die sagen, hey, schaut mal, wir verlangen einen Haufen Geld von euch, damit ihr ChatGPT oder Claude nutzen könnt.
10: Die chinesische Staats- und Parteiführung fördert KI-Unternehmen massiv. Strom für die energieintensiven Rechenzentren ist in China günstig. Der Staat verordnet die Nutzung von KI. Bis 2030 soll die Technologie in 90% aller Wirtschaftsanwendungen eingesetzt werden. Auf der Messe in Shanghai warb Chinas Staats- und Parteichef Xi Jinping für den offenen Ansatz.
12: Künstliche Intelligenz bewegt sich aus der digitalen in die reale Welt. Wir müssen diese historische Chance ergreifen und auf Open Source, Offenheit und internationale Zusammenarbeit setzen.
10: Auf der Messe präsentiert sich Xi als Verfechter offener KI-Anwendungen. Auf dem heimischen Markt zensiert die Führung inhaltlich die eigenen Modelle und verhindert durch technische Sperren, dass Chinesen ausländische Modelle nutzen können, so KI-Expertin Maidi.
11: Es gibt keine internationalen Modelle, also Sprachmodelle gibt es keine internationalen, die in China zugelassen sind. Dazu kommt, dass der chinesische Markt auch ein sehr attraktiver Markt ist, weil eben die Regierung so stark darauf setzt, dass überall KI eingesetzt werden muss. Und oft die Schwelle für den Einsatz von künstlicher Intelligenz in China momentan deutlich geringer ist als in anderen Ländern.
10: Das größte Hindernis für chinesische KI-Unternehmen, der Mangel an leistungsfähigen Chips. Die USA verbieten den Export der Topmodelle von Nvidia. Doch chinesische Entwickler holen auf. Der Wall Street Journal Reporter Amrit Ramkumar erklärt im Gespräch mit dem US-Sender PBS, dass chinesische KI-Unternehmen diese Nachteile immer stärker ausgleichen, etwa durch die Nutzung von mehr Chips.
12: Sie finden Wege, mit weniger fortschrittlicher Technologie auszukommen. Sie schalten Chips zusammen und finden Umgehungen, trotz der US-Exportbeschränkungen für hochmoderne Halbleiter.
10: Noch haben US-Entwickler wie OpenAI oder Anthropic laut Beobachtern einen technologischen Vorsprung. Doch China verkürzt den Abstand immer stärker. Und das macht chinesische KI-Anwendungen weltweit immer attraktiver.
1: Wer hat im KI-Wettlauf zwischen China und den USA die Nase vorn? Johannes Jolmes war das aus Peking.
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1: Die Ferien sind gestartet, auch in Bayern. Die Koffer gepackt, die Autobahnen voll und die bayerischen Badeseen belagert. Da fehlt eigentlich nur noch etwas für die Ohren. Unsere Podcast-Tipps führen diesmal mitten hinein in die Welt des Pop. Zu einer Band, die die Musikwelt verändert hat, zu großen Streitereien und zur Queen of Pop. Hannes Kunz hat sich durchgehört und die Highlights für Sie ausgesucht.
13: Es gibt Popstars und dann gibt es... 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
13: Madonnas Geschichte beginnt in einer Kleinstadt in Michigan. Sie wächst in einfachen Verhältnissen auf, ohne Mutter, mit einem streng katholischen Vater und dem Traum, es als Tänzerin raus aus der Provinz zu schaffen.
18: Mit 19 Jahren kommt Madonna in New York City an. 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Into the middle of everything, sagt sie damals.
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19: But I think the most controversial thing I have ever done is to stick around.
20: Die alte Frau, die hat's auch drauf.
13: Und wenn Madonna uns zeigt, wie Pop im 20. Jahrhundert funktioniert hat, dann zeigen uns diese sieben Jungs, wie Pop heute funktioniert. Genauer gesagt K-Pop. Die Band BTS ist das wohl größte Pop-Phänomen unserer Zeit. Nicht nur unfassbar erfolgreich, sondern auch einflussreich. Mit Millionen Fans weltweit, die sich vernetzen und regelmäßig Geld für politische und wohltätige Zwecke sammeln.
21: BTS. Die Band, die unzählige Streaming-Rekorde gebrochen hat. Fast 4 Jahre waren sie weg. Und jetzt sind sie wieder da.
22: 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BTS sind voller Widersprüche.
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1: Einiges los auf den Fernstraßen in Bayern. Los geht's mit der A3 Frankfurt Richtung Würzburg. Dort zwischen Stockstadt und Hößbach. 10 Kilometer stockender Verkehr. A7 Füssen Richtung Ulm. Zwischen Nesselwang und Eu-Mittelberg ein Unfall. A7 Würzburg Richtung Fulda. Zwischen Bad Kissingen, Obertulba und Bad Brückenau-Volkers 7 Kilometer Stau. A8 München Richtung Salzburg, zwischen Weihern und Bad Aibling stockender Verkehr an einer Baustelle. A9 München-Nürnberg, zwischen Manching und Ingolstadt-Ost 6 Kilometer Stau. Richtung München zwischen Manching und dem Dreieck Holledau 8 Kilometer. Auch hier sind Bauarbeiten schuld. A9 Berlin Richtung Nürnberg, zwischen Marx-Schorgast und dem Dreieck Bayreuth-Kulmbach 7 Kilometer stockend. A99 Westumfahrung München Richtung Nürnberg zwischen Germering Nord und dem Dreieck Allach 5 Kilometer und B2 Weilheim Richtung Mittenwald vor dem Tunnel Farchern Stau und Blockabfertigung. Und das Wetter in Bayern, mehr Sonne als Wolken heute, spätnachmittags und abends vereinzelt Schauer und Gewitter. Die Höchstwerte 31 bis 36 Grad und die Aussichten wenig Änderung. Auch morgen oder Mittwoch mehr Sonne als Wolken. Nachmittags und abends kann es lokal immer wieder gewittern. Die Temperaturen sinken allmählich wieder etwas. Morgen nur noch 32 bis 38 Grad, am Mittwoch bis 35 und am Donnerstag maximal 32 Grad. Damit ist es 12.30 Uhr, halb eins.
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1: Mit Holger Roman und diesen Themen: Zu wenig Wasser an den großen Flüssen und am Bodensee, erreichen die Pegelstände derzeit teilweise kritische Werte. Wachsender Widerstand, immer mehr Ministerpräsidenten wehren sich gegen den Plan, die Rente mit 63 abzuschaffen. Und falsche Informationen, Marokkos Regierung macht Fake News für das Flüchtlingsdrama von Ceuta verantwortlich. Hitze und Trockenheit machen sich derzeit auch an vielen Seen und Flüssen bemerkbar. Vielerorts sind die Pegelstände so weit gesunken, dass keine gewerbliche Schifffahrt mehr möglich ist. Transportunternehmen schlagen Alarm und warnen vor steigenden Kosten und Versorgungsengpässen. Kritisch scheint die Lage aktuell am Bodensee, an der Donau und am Rhein, weshalb der nordrhein-westfälische Verkehrsminister Krischer schon mehr Unterstützung vom Bund anmahnt. Frank Eichmann mit den Details.
0: Von allen großen deutschen Flüssen wird derzeit Niedrigwasser gemeldet, wegen anhaltender Hitze und Trockenheit ohne Aussicht auf schnelle Änderung. 8 von 10 Messstellen der Donau registrieren extremes Niedrigwasser. Und für den Rhein sagt der Verkehrsminister von Nordrhein-Westfalen, Oliver Krischer, im ZDF-Morgenmagazin:
3: Wir haben Wasserstände so niedrig wie noch nie in Nordrhein-Westfalen am Rhein. In Köln ist da am Wochenende der Negativrekord gefallen. Und das führt dann natürlich dazu, dass Gütermengen nicht mehr transportiert werden können. Das macht sich in der Industrie unmittelbar bemerkbar.
0: Der Grünen-Politiker fordert eine nationale Taskforce. Auf ihrer Sonderkonferenz am Donnerstag müssten die Verkehrsminister der Bundesländer die Niedrigwasserlage besprechen. Als Sofortmaßnahme fordert NRW-Verkehrsminister Krischer die schnelle Vertiefung der Fahrrinne im Bereich zwischen Krefeld und Düsseldorf.
3: Der ist fertig geplant. Da könnte quasi morgen mit dem Bau begonnen werden. Da fehlt nur leider das Geld des Bundes. Der Bund ist dafür zuständig, dass eine Bundeswasserstraße. 2025 sind die Mittel aus für mich unerfindlichen Gründen gestrichen worden. Hier wäre es ganz wichtig, dass der Bund seine Zusagen einhält.
0: Für die nächsten Tage rechnen Experten mit weiter sinkenden Pegelständen. Niedrigwasser ist zwar nichts Außergewöhnliches, aber es kommt selten so massiv und so früh wie in diesem Jahr.
1: Die abschlagsfreie Rente mit 63, die inzwischen genau genommen eine Rente mit 64 ist, sorgt weiter für Diskussionen. Am vergangenen Wochenende erst sprachen sich führende Unionspolitiker dafür aus, die Empfehlungen der Rentenkommission zu ignorieren und die bisherige Regelung nicht abzuschaffen. Vorgebracht wird die Forderung unter anderem von den ostdeutschen Ministerpräsidenten der CDU, die mit steigenden Umfragewerten der AfD zu kämpfen haben. Und unterstützt werden sie seit heute von ihrer SPD-Kollegin aus Mecklenburg-Vorpommern, Manuela Schwesig. Katrin Aue dazu aus Berlin.
5: Erst waren es 3 Ost-CDU-Ministerpräsidenten, die das geplante Rentenpaket in Frage gestellt haben. Dem schließt sich die SPD-Ministerpräsidentin von Mecklenburg-Vorpommern, Manuela Schwesig, an. Auch sie hält es für falsch, die abschlagsfreie Rente nach 45 Beitragsjahren abzuschaffen. Dabei ist das ein zentraler Bestandteil der Rentenreform, die eine Kommission entworfen hat und die Bundesregierung in Gänze umsetzen will. Im ZDF-Morgenmagazin sagte Schwesig, der Osten mit im Schnitt sehr langen Berufsbiografien wäre von einem Aus der sogenannten Rente mit 63 sehr stark betroffen. Sie kündigte an, im Bundesrat gegen das Rentenpaket zu stimmen, sollte es in puncto Rente mit 63 bleiben wie geplant. Aus der Bundes-CDU hingegen wird die Rentenreform verteidigt. Pascal Reddig etwa warnt vor Rosinenpickerei. Er war stellvertretender Vorsitzender der Kommission, die das Paket aus 33 Maßnahmen entworfen hat. Im Deutschlandfunk sagte er, wenn man einen Stein herausnehme, falle im Zweifel das ganze Haus zusammen.
1: US-Präsident Donald Trump hat neue Gespräche mit dem Iran angekündigt. Die Verhandlungen sollen nach seinen Angaben heute beginnen. Wo sie stattfinden und wer daran teilnehmen soll, sagte er nicht. Und das Regime in Teheran zeigt sich mal wieder überrascht. Ein solches Treffen sei nicht bekannt. Das heißt es dazu aus Teheran und aus Istanbul, berichtet Uwe Lüb.
4: Iran widerspricht Behauptungen von US-Präsident Trump, es seien neue Verhandlungen beider Kriegsparteien geplant. Der Sprecher des Außenministeriums in Teheran, Bagaei, sagte am Vormittag, derzeit stünden keine Verhandlungen mit den USA an. Weder gebe es Pläne, eine Delegation zu empfangen, noch stehe die Reise einer iranischen Verhandlungsdelegation in ein anderes Land bevor. Zudem sagte Bagaei, Vermittlerland sei weiterhin Pakistan. Bei Bedarf leiste Katar Unterstützung. Verhandlungen fänden momentan nur mit Oman statt. Dabei gehe es um die Festlegung einer Route für die sichere Durchfahrt durch die Straße von Hormuz. US-Präsident Trump hatte am Wochenende eine geplante neue Angriffswelle auf Iran vorerst gestoppt. Als Grund führte er unter anderem an, ein Abkommen mit Iran sei wieder näher gerückt. Gestern kündigte er neue Gespräche zwischen den USA und Iran für heute Nachmittag an. Zuletzt hatte es nur noch technische Gespräche auf Expertenebene gegeben, von denen kein Durchbruch zu erwarten ist.
1: Die spanische Exklave Ceuta im Norden Marokkos gegenüber von Gibraltar hat das Schlimmste inzwischen hinter sich. Binnen weniger Tage waren es bis zu 60.000 Flüchtlingen gelungen, die Grenzanlagen zu überwinden, teilweise schwimmend. Inzwischen haben Polizei und Militär wieder die Oberhand und die meisten Migranten wurden zurückgeschickt. Nun geht es an die politische Aufarbeitung und da macht die marokkanische Regierung Falschinformationen in den sozialen Medien für das Chaos der vergangenen Tage verantwortlich. Franka Welz hat mehr.
6: Die Erklärung deckt sich grundsätzlich mit Äußerungen

0: AMDH spricht dagegen von fast 130 Opfern und Dutzenden Vermissten im Zuge der Geschehnisse in Ceuta und fordert eine unabhängige Untersuchung.
1: Die katholische Kirche und der Missbrauchsskandal. Ein düsteres Kapitel, das noch immer nicht abgeschlossen scheint. Während sich mehrere Bistümer ihrer Verantwortung gestellt und unabhängige Studien in Auftrag gegeben haben, kommt die Aufklärung in anderen Diözesen nur schleppend voran. Hinzu kommen neue Erkenntnisse, die zeigen, dass hochrangige Kirchenvertreter die Täter häufig wider besseres Wissen gedeckt haben. Laut ARD-Recherchen versetzten sie Priester, denen sexueller Missbrauch zur Last gelegt wurde, öfter ins Ausland als bislang bekannt. Gabriele Knetsch mit den Einzelheiten.
2: Die Bistümer setzten in 47 Fällen Priester im Ausland ein, gegen die Missbrauchsvorwürfe erhoben wurden. Unsere Umfrage für das ARD-Radio-Feature unter den 27 Bistümern zeigt, in 20 Fällen waren sie vorab über die Vorwürfe informiert. In allen übrigen Fällen haben die Bistümer vorher nichts von den Missbrauchsvorwürfen gewusst oder nichts darüber in den Akten gefunden. Häufig wurden Priester mit Missbrauchsgeschichte in weit entfernten Ländern eingesetzt. An erster Stelle erwähnen die Bistümer Südamerika mit 20 Nennungen. Der früheste Fall stammt noch aus der NS-Zeit. Die neuesten Verdachtsfälle stammen aus den 2010er Jahren. Noch in jüngster Zeit haben Betroffene sexuellen Missbrauch durch Priester gemeldet, die im Ausland tätig waren.
1: Ein Beitrag von Gabriele Knetsch. Die ganze Enthüllungsgeschichte können Sie in ARD Sounds hören, in einem Radiofeature, Titel Versetzt statt verurteilt, katholische Priester, Missbrauch und Strafvereitelung. Seit Freitag sind Schulferien in Bayern und viele Familien starten erst heute oder etwas später in den Sommerurlaub. Nicht wenige bleiben dafür auch in Deutschland. Campen oder Verreisen mit dem Wohnmobil ist nach wie vor äußerst beliebt. Letzteres hat den Vorteil, dass man sich seinen Schlafplatz notfalls spontan aussuchen und öfter wechseln kann, vorausgesetzt man beachtet ein paar Regeln. Welche das sind, hat unser Reporter Sebastian Moritz zusammengetragen.
3: Grundsätzlich gilt, überall da, wo Autos parken dürfen, da können auch Wohnmobile parken. Natürlich gibt es Ausnahmen, in denen das explizit verboten ist, zum Beispiel durch Schilder mit der Aufschrift nur Pkw. Ähnlich ist es mit besonders schweren Fahrzeugen, die mehr als 7,5 Tonnen wiegen, die kann man auch nicht überall abstellen. Und natürlich darf man auch keine Einfahrten zuparken oder Gehwege blockieren, aber das ist ja beim Pkw auch nicht anders. Wichtig, wir reden hier über das Parken. Was nicht erlaubt ist, ist das Campen am Straßenrand. Ich darf also in meinem Wohnmobil nicht irgendwo im Wohngebiet oder auf einem öffentlichen Parkplatz übernachten. Eine kleine Ausnahme, die gibt es in der Straßenverkehrsordnung allerdings. Da geht es um die Wiederherstellung der Fahrtüchtigkeit. Wenn ich also den ganzen Tag unterwegs war, abends zu müde bin, um weiterzufahren, darf ich mich auch am Straßenrand für ein paar Stunden in meinem Camper hinlegen, muss dann aber wirklich am nächsten Morgen auch zeitig wieder los.
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5: Im Studio Dirk Vilsmeier. In Europa verursachen Waldbrände gerade hohe wirtschaftliche Schäden neben vielen, vielen anderen Problemen. Die Brandbekämpfer kommen dabei immer häufiger an ihre Grenzen. Ein Grund dafür ist der Mangel an Löschflugzeugen. Das gilt auch für Deutschland. Stefan Liener.
6: Wenn es in schwer zugänglichen Gebieten, etwa im bayerischen Bergwald, brennt, dann muss aus der Luft gelöscht werden. In der Regel rücken dann Hubschrauber von Polizei oder Bundeswehr an, die aus einer Art Korb Wasser abwerfen. Größere Spezialflugzeuge dagegen hat Deutschland nicht, anders als etwa Griechenland, Spanien oder Frankreich. Aber auch in diesen Ländern mangelt es inzwischen an geeigneten Maschinen. Die Produktion von Spezialfliegern wie den Canadair-Modellen 215 und 415 ist ausgelaufen. Der Nachfolger ist zwar beim Hersteller bestellt, lässt aber noch einige Jahre auf sich warten. Er wird gerade erst entwickelt. Deswegen setzt man in Europa nun auf eine andere Lösung und rüstet vorhandene Transportflieger um. So hat zum Beispiel Airbus eine Art Löschcontainer entwickelt, der in den Laderaum des großen Militärtransporters A400M gerollt werden kann. Die ersten Einsätze seien sehr vielversprechend verlaufen, heißt es beim französischen Militär. Allerdings wird es auch hier Jahre dauern, bis die entsprechenden Container in größerer Stückzahl zur Verfügung stehen.
5: In den Supermärkten wächst gerade die Zahl der Produkte, die mit einer extra Portion Proteinen beworben werden. Bislang war das Thema Proteine eigentlich ein Thema, das eher nur Sportler interessiert hat. Allerdings ist darum jetzt ein ziemlicher Marketing-Hype entstanden. Firmen werfen immer mehr Proteinprodukte auf den Markt, was sich offenbar wirtschaftlich ziemlich lohnt. Tobias Brunner.
7: Egal ob Joghurt, Käse oder Getränke, überall springen einem die Proteine am Kühlregal entgegen.

0: Die Hersteller versuchen, einen gesunden Lifestyle zu verkaufen mit Werbeslogans wie viel Protein, viel Power, viel Genuss. Bei etlichen Kundinnen und Kunden verfängt das offenbar tatsächlich. Laut des Marktforschers Nielsen IQ ist der Umsatz entsprechender Produkte zuletzt um über 21% gestiegen. Der Umsatz von Artikeln ohne Proteinhinweis ist dagegen nur minimal gewachsen. Aus Sicht der Hersteller zahlt sich das geschickte Marketing aus. Denn der Eiweißzusatz lässt sich teuer verkaufen. Die Nielsen-Marktforscher haben einen durchschnittlichen Preis pro Packung für Milchprodukte im Kühlregal von 1,50 Euro ausgerechnet. Bei herkömmlichen Produkten sind es dagegen nur 1,07 Euro, macht also einen Proteinpreisaufschlag von 40% pro Packung. Dabei betonen Ernährungswissenschaftler immer wieder, dass in vielen Produkten auch so schon genügend Eiweiß steckt. Der Verbraucherservice Bayern rät deshalb dazu, sich vom Marketing nicht blenden zu lassen. Die Extraportion überteuertes Eiweiß sei für die Gesundheit meist völlig unnötig.
1: Die erneuten Verhandlungen über einen Waffenstillstand zwischen den USA und dem Iran haben für einen kräftigen Schub an der Börse gesorgt. Der deutsche Aktienindex hat infolgedessen heute Morgen zeitweise um mehr als 1,5% zugelegt und stieg damit erstmals auf knapp über 26.000 Punkte. Das letzte Rekordhoch hatte der DAX Anfang Juli erreicht. Parallel dazu gaben die Ölpreise deutlich nach, was die Sorgen vor einer weiter steigenden Inflation und höheren Leitzinsen senken ließ.

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1: Viertel vor eins genau.
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1: Und Florian Schwarz hat das Neueste.
3: Wasser im Bodensee sinkt auf neuen Tiefststand. Nach offiziellen Angaben sind die zuletzt gemessenen 2,89 Meter historisch niedrig für die Jahreszeit. Auch an Donau und Rhein werden historische Niedrigstände gemessen. Binnenschiffe fahren deshalb nur noch mit einem Bruchteil ihrer üblichen Last. Waldbrände zwingen Tausende zur Flucht. Im US-Bundesstaat Washington mussten wegen schwerer Brände rund 60.000 Menschen in Sicherheit gebracht werden. Nach Angaben der Behörden zerstörten die Feuer mindestens 600 Gebäude. Todesopfer wurden bislang nicht gemeldet. Rotes Kreuz besucht Aung San Suu Kyi. Erstmals seit dem Militärputsch in Myanmar ist ein Treffen der früheren Regierungschefin mit einem ausländischen Vertreter öffentlich bekannt geworden. Das Internationale Rote Kreuz bestätigte einen Besuch bei der inhaftierten Friedensnobelpreisträgerin. Hintergrund sind Sorgen um den Gesundheitszustand der 81-Jährigen. Mehr als 1000 Juristen fordern AfD-Verbotsverfahren. Anwälte, Richter, Staatsanwälte und Rechtsreferendare haben einen offenen Brief an Bundesregierung und Bundestag unterzeichnet. Wie der Republikanische Anwältinnen- und Anwälteverein mitteilte, berufen sie sich auf ein Gutachten der Gesellschaft für Freiheitsrechte. Demnach verstößt die Politik der AfD gegen das Menschenwürde- und Demokratieprinzip des Grundgesetzes und ist damit verfassungswidrig. In Nürnberg ist wieder eine Fliegerbombe gefunden worden. Bei Bauarbeiten auf einem Firmengelände im Stadtteil Giebitzenhof ist ein 112 Kilogramm schwerer Blindgänger entdeckt worden. Die Bombe soll am Nachmittag entschärft werden. Für die Evakuierung gilt ein Radius von 400 Metern. Wie viele Menschen ihre Wohnungen und Häuser verlassen müssen, ist noch unklar. Das Wetter in Bayern: sonnig, gegen Abend vereinzelt Schauer oder Gewitter, Höchstwerte 31 bis 37 Grad.
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1: Wenn es in Wald und Feld zwitschert, dann fragen sich viele, was ist das für ein Vogel? Hilfe kommt jetzt aus Unterfranken. Dort wurde eine App für Vogelfans entwickelt und vorgestellt. An der Uni Würzburg hat ein Team gemeinsam mit der TU Chemnitz und mit Rangern aus dem Nationalpark Bayerischer Wald BirdNet Live entwickelt. Die App erkennt fast 10.000 Vogelarten an ihren Stimmen. In Echtzeit und komplett offline. Wie gut das in der Praxis funktioniert, Lukas Hart in Remlingen hat das getestet, zusammen mit ein paar echten Vogelstimmen-Profis.
4: Vor einem Waldstück am Ortsausgang von Remlingen hält Stefan Kneitz inne und lauscht.
5: Stieglitz, Stieglitz. Der singt seinen Namen oder ruft seinen Namen, der Stieglitz. Der Distelfink.
4: Der Leiter der ornithologischen Arbeitsgruppe im Naturwissenschaftlichen Verein Würzburg kennt die Gesänge der heimischen Vögel in- und auswendig. Eine neue App soll das jetzt auch können. Vogelstimmen mit Hilfe von KI in Echtzeit erkennen, auch offline.
5: Und jetzt hört man so Zitze, Zitze oder Zitzebe, Zitzebe. Das ist tatsächlich auch Gesang jetzt von dieser Kohlmeise. Also die App müsste es dann auch können.
4: BirdNet Live, so heißt die App. Aber hält sie auch, was sie verspricht? Ornithologe Stefan Kneitz will es testen. In der App drückt er auf das rote Mikrofonsymbol.
5: Sie haben gerade den Ruf der Rabenkrähe gehört, zeigt es also an, mit einer Sicherheit von 73%. Stimmt auf jeden Fall, kra, kra, eindeutig.
4: Auf dem Bildschirm ploppt ein Bild auf. Die Rabenkrähe. Ihren sehr markanten Ruf würden wahrscheinlich auch Laien noch gerade so erkennen. Aber wie sieht es aus mit den schwierigen Lauten?
5: Jetzt hört man tack, tack, tack, so wie zwei Kieselsteine, die aufeinander klopfen. Das ist ein Kontaktruf, kein Gesang. Die App hat ihn erkannt und hat gesagt, Mönchsgrasmücke. Stimmt.
4: Vogelgesänge sind jetzt im Sommer seltener. Denn Vögel singen vor allem, um im Frühling einen Partner zu finden. Später im Jahr verständigen sie sich dann mit Kontaktrufen. Die klingen anders. Für Stefan Kneitz ist das besonders interessant.
5: Sie kann tatsächlich auch Kontaktrufe erkennen, zumindest das ist von der Mönchsgrasmücke. sehr gut, weil das sind nämlich oft dann die Probleme, wenn diese Arten nicht singen, dass man es einfach nicht erkennen kann richtig.
4: 10.000 verschiedene Stimmen hat die KI für die richtige Erkennung gelernt. Zum Vergleich, die Anzahl der Brutvögel schätzt Kneitz in Unterfranken auf etwa 150 verschiedene Arten. Einer der Entwickler der App ist Jörg Müller. Er ist Professor an der Universität Würzburg. Zusammen mit den Rangern im Bayerischen Wald hat er die KI trainiert, ausprobiert und immer weiter verfeinert. Herausgekommen ist dabei eine App sowohl für Profis als auch für Laien.
6: Wenn ich mit dem Hund spazieren gehe oder jemand fährt jeden Tag mit dem Fahrrad zur Arbeit, dann kann er einfach nebenher die App laufen lassen und hat danach genau punktgenau mit Uhrzeit und Koordinate, wann wo welcher Vogel gesungen hat.
4: Ornithologe Stefan Kneitz ist vom Testlauf der App jedenfalls begeistert, obwohl er die Vogelstimmen auch ohne App erkannt hat.
5: Besser kann man ja eigentlich gar nicht Naturforschung betreiben, als einfach beim Spazierengehen oder im Garten Daten zu erheben und damit was eigentlich auch für die Wissenserweiterung, für die Forschung zu tun. Und das finde ich eine ganz tolle Sache.
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1: Die Bedrohung durch Russland ist in der europäischen Politik ein Dauerthema. Auch mit Nuklearwaffen hat der Mann in Moskau schon gedroht. Die Bundesregierung will deshalb prüfen, ob und wie Deutschland von den atomaren Abschreckungsfähigkeiten Frankreichs profitieren könnte. Kanzler Merz und Frankreichs Präsident Macron haben zu diesem Zweck schon konkrete Schritte vereinbart. Im Herbst sollen erstmals deutsche Soldaten an einem Manöver der französischen Nuklearstreitkräfte teilnehmen. Was das konkret bedeutet, erklärt Christina Nagel aus unserem ARD-Hauptstadtstudio.
7: Es mag abgedroschen klingen, aber was hier passiert, ist eine weitere Zeitenwende. Der französische Präsident Macron und Kanzler Merz gehen konkret an, was bislang nicht mehr war als ein theoretisches Gedankenspiel.
8: Wir schlagen in der Abschreckung einen neuen gemeinsamen Weg ein. In der neu geschaffenen strategischen Steuerungsgruppe durchdenken wir, mit welchem Mix an Fähigkeiten wir unsere gemeinsame Abschreckung in Zukunft weiter steigern können.
7: Dabei geht es ausdrücklich nicht darum, dass Frankreich seine Atomwaffen in Deutschland lagert, damit sie auch von hier aus zum Einsatz gebracht werden. So wie es bei der nuklearen Teilhabe zwischen den USA und Deutschland im Rahmen der NATO möglich ist. Jenem Konzept, das langfristig zentral bleiben wird für Europa, sagt der Politikwissenschaftler Frank Sauer, der an der Bundeswehr-Universität München zu Nuklearwaffen forscht.
9: Frankreich hat weder die Waffensysteme noch die Einsatzdoktrin, die notwendig wäre, das zu tun, was jetzt im Rahmen der nuklearen Teilhabe der NATO passiert.
7: Diskutiert wird über zusätzliche Maßnahmen, über eine Verzahnung von nicht-nuklearen Fähigkeiten auf deutscher und atomaren auf der französischen Seite. Eine Möglichkeit, sagt Professor Andreas Lutsch, der sich mit der Geschichte der nuklearen Weltordnung beschäftigt, könne darin bestehen,
10: dass französische Kampfflugzeuge, die Frankreich unterhält, auch zur Verdrängung von Kernwaffen, dass die in einer Krisensituation mit dem Einvernehmen von Nicht-Atommächten, beispielsweise Polen, vielleicht auch beispielsweise Bundesrepublik Deutschland, nach vorne verlegt werden könnten, temporär, um ein Abschreckungssignal zu schicken.
7: Ein solches Signal muss allerdings glaubwürdig auf die Seite wirken, die von einem Angriff abgehalten werden soll. Dazu braucht es klare politische Bekenntnisse, dass Atomwaffen im Ernstfall auch dann eingesetzt werden, wenn nicht die ureigenen Sicherheitsinteressen, sondern die der Verbündeten berührt sind. Mechanismen, die in bestehende Abschreckungsstrukturen integriert werden und die entsprechenden militärischen Mittel. All das muss zwischen Frankreich und Deutschland erst aufgebaut werden. Ein Prozess, der dauern wird. Ein Symbol, sagt der Sicherheitsexperte Sauer, aber weit mehr als reine Symbolpolitik.
9: Das hat schon alles abschreckende Wirkung in Richtung Russland, weil Russland sich eben, naja, nicht so ganz sicher sein kann, was passiert, wenn da wirklich, was wir alle nicht hoffen, mal sozusagen es zu weiterem Krieg in Europa käme.
7: Denn dass Frankreich konkrete Gespräche mit Deutschland und anderen europäischen Staaten führt, signalisiere Russland, Europa rückt näher zusammen. Dass glaubhafte Abschreckung grundsätzlich Wirkung habe, zeige der Blick in die Vergangenheit, ergänzt Andreas Lutsch.
10: Dieser strukturelle Anreiz zur Vorsicht, der ist einfach enorm stark da.
7: Das Mehr an Abschreckung zieht allerdings auch ein Mehr an Aufrüstung im Bereich der Massenvernichtungswaffen nach sich. Frankreich und Großbritannien wollen ihre Arsenale aufstocken. In der NATO wird über die Stationierung zusätzlicher US-Atomwaffen in Europa nachgedacht. Neue Rüstungskontrollverträge oder Abrüstungsinitiativen sind aus Sicht der Experten dagegen nicht in Sicht. Wichtig sei es, betont Sauer, diese Entwicklung nicht
9: für immer als das notwendige Normal zu betrachten.
7: Denn der Horror, der hinter den abstrakten Kategorien der Abschreckung stecke, der dürfe nie vergessen werden.
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11: Mit Sina Wende. Wenn der Frühling kommt, schick ich dir Tulpen aus Amsterdam, singt Jean Walter in seinem Lied von 1956. Ruderprofi Oliver Zeitler hätte da sicher eine Idee für eine neue Strophe und die ginge dann so. Wenn der Sommer endet, hole ich mir WM-Gold in Amsterdam. Ja, das ist sein Plan, denn nur einen Tag nach seinem vierten Europameistertitel im Rudern greift der Münchner wieder an. Und die Fans und Experten sagen, Oliver Zeitler war noch nie stärker. Was sagt er selbst? Ist da was dran?
12: Also im Vergleich zu dem Feld kann man das auf jeden Fall sagen. Ich glaube, so dominant bin ich noch keine Saison gefahren. Der Höhepunkt steht natürlich jetzt noch an, die Weltmeisterschaft. Weiß ich nicht, was die anderen da noch im Köcher haben. Und da muss man schon aufpassen und weiterhin hart und mit viel Hingabe arbeiten. Und das werde ich jetzt auch tun.
11: Die Konkurrenz bei der Weltmeisterschaft ist groß. Doch auch dort soll es Anfang September mit dem vierten Titel klappen. Alles für das große Ziel, der zweite Olympiasieg dann 2028 in Los Angeles. Paris, wo vor 2 Jahren die Olympischen Spiele waren, ist jetzt der Ort für die Schwimm-Europameisterschaft. Am Vormittag hat das deutsche Team die nächste Medaille gefeiert. Synchronschwimmerin Clara Bleier hat Silber in der freien Kür gewonnen, damit knapp die Titelverteidigung verpasst. Ausdauer, Kraft und Technik, darauf kommt es sowohl im Synchron- als auch im Flossenschwimmen an, auch bekannt als Fin-Swimming, die schnellste aller Schwimmtechniken. Eine der besten Flossenschwimmerinnen der Welt kommt aus dem Landkreis Schwandorf in der Oberpfalz. Florian Degelmann hat sie getroffen.
13: Mit einem Stück Seife in der Hand sitzt Nina Kohler am Beckenrand im Schwandorfer Freibad. Ihre Füße muss die 22-Jährige ordentlich einseifen, um sie anschließend bis zum Knöchel in eine große Schwimmflosse pressen zu können, eine sogenannte Monoflosse. Dann ein beherzter Kopfsprung ins Schwimmbecken. Mit wellenartigen Bewegungen gleitet die junge Sportlerin wie ein Delfin durchs Wasser. Finswimming nennt sich das Ganze, also Flossenschwimmen. Der Sport gilt als die weltweit schnellste Fortbewegungsart im Wasser mit eigener Muskelkraft.
14: Man ist einfach so unglaublich schnell, man springt ins Wasser und man bekommt nichts mehr mit vor der Umgebung. Man spürt seinen ganzen Körper, es macht einfach Spaß.
13: Bereits mit 7 Jahren hat sich Nina Kohler, die für den TSC Schwandorf schwimmt, ins Finswimming verliebt. Auch wenn die große Flosse einige an eine Meerjungfrau erinnert, Ariel-Vergleiche und Co. kann die 22-Jährige nicht mehr hören.
14: Also als Meerjungfrau, die Bewegung ist ja ähnlich, okay, aber Meerjungfrauen sind halt schön und hübsch und toll und wir sind halt schnell und kräftig und deswegen werden wir lieber als Delfine bezeichnet und nicht als Meerjungfrauen, die so schickimicki sind.
13: Ihre Leidenschaft hat Nina Kohler Ende Juni sogar bis nach Südkorea gebracht. Bei der Weltmeisterschaft gab es am Ende Silber für die 22-Jährige und ihre Teamkolleginnen von der Viererstaffel über 200 Meter.
14: Das war einfach cool, in dem Finale zu stehen mit seinen besten Freunden und da gegen die Besten der Welt zum Schwimmen und dann doch am Ende erfolgreicher außer zum Gehen. Also hätte ich nicht gedacht und war ein cooles Gefühl.
13: Mittlerweile trainiert Nina Kohler am Deutschen Bundesstützpunkt in Leipzig. 8 bis 9 Mal die Woche. Ein großer Zeitaufwand, der nur möglich ist, weil sie bei der Bundeswehr als Spitzensportlerin angestellt ist. Sehr zur Erleichterung ihres Vaters Andreas Kohler.
15: Wir haben immer einen Spaß gemacht und haben gesagt, mit diesem Sportart, da wirst du dein Studium bestimmt nicht finanzieren oder dein Leben, aber das macht sie jetzt. Das ist schon toll, finde ich.
13: Sportlich hat Nina Kohler noch Ambitionen.
14: Bis 2029 darf ich gern weiterschwimmen. Das sind World Games, also quasi die Olympischen Spiele für nicht-olympische Sportarten in Karlsruhe. Und bei so Heimspielen würde ich schon gern dabei sein und vielleicht da eine Medaille für Deutschland gewinnen.
13: Und vielleicht klappt es dann ja sogar mit Gold.
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16: A3, Frankfurt Richtung Würzburg, zwischen Stockstadt und Hößbach immer noch 10 Kilometer stockender Verkehr. A7 Füssen Richtung Ulm, zwischen Nesselwang und Eu-Mittelberg ein Unfall. A7 Würzburg Richtung Fulda, zwischen Bad Kissingen, Obertulba und Bad Brückenau-Volkers 7 Kilometer Stau. A8 München Richtung Salzburg, zwischen Weyern und Bad Aibling stockender Verkehr. A8 München Richtung Stuttgart, zwischen Zusmarshausen und Burgau ein Unfall im Baustellenbereich. A9 München-Nürnberg zwischen Manching und Ingolstadt-Ost 6 Kilometer Stau. Und Richtung München immer noch A9 zwischen Manching und dem Dreikolledau 8 Kilometer Stau wegen Bauarbeiten.
1: A9 Berlin-Nürnberg zwischen Marktschorgast und dem Dreieck Bayreuth-Kulmbach. 7 Kilometer stockender Verkehr. Und B2 Weilheim Richtung Mittenwald vor dem Tunnel Farchand Stau und Blockabfertigung. Das Wetter in Bayern, blauer Himmel und Sonnenschein mit einigen Wolkenfeldern durchsetzt. Spät nachmittags und abends kann es ganz vereinzelt Schauer und Gewitter geben, am ehesten an den Alpen und in der Donaualbregion. Und wenn es dazu kommt, dann kann das Gewitter auch kräftiger ausfallen. Es wird weiter heiß bleiben, die Höchstwerte heute bis 36 Grad. Die Nacht wird teils bewölkt, teils klar und weitgehend trocken, bei Tiefstwerten zwischen 15 und 23 Grad. Und die Aussichten, wenig Änderung, auch morgen und am Mittwoch mehr Sonne als Wolken, so rum. Und nachmittags immer wieder mal ein kurzes Gewitter. Insgesamt kühlt es etwas ab, bleibt aber heiß.

0: 13 Uhr.
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0: Mit Holger Roman und diesen Themen: zu wenig Wasser an den großen Flüssen und am Bodensee erreichen die Pegelstände teilweise kritische Werte. Die gewerbliche Schifffahrt schlägt Alarm. Zu viel Hitze. In weiten Teilen Bayerns bleibt die Waldbrandgefahr hoch. Die Feuer in der Oberpfalz und im Chiemgau sind inzwischen gelöscht. Und viel Lob. Im Sommerinterview der ARD unterstreicht Ministerpräsident Söder, dass er seine Parteifreundin Ilse Aigner für eine gute Bundespräsidentin hielte. Hitze und Trockenheit machen sich zurzeit auch an vielen Seen und Flüssen in Deutschland bemerkbar. Vielerorts sind die Pegelstände so weit gesunken, dass keine gewerbliche Schifffahrt mehr möglich ist. Transportunternehmen schlagen bereits Alarm und warnen vor steigenden Kosten und Versorgungsengpässen. Kritisch erscheint die Lage aktuell am Bodensee, an der Donau und am Rhein, weshalb der nordrhein-westfälische Verkehrsminister Krischer von den Grünen schon mehr Unterstützung vom Bund einklagt. Frank Eichmann.
2: Von allen großen deutschen Flüssen wird derzeit Niedrigwasser gemeldet, wegen anhaltender Hitze und Trockenheit ohne Aussicht auf schnelle Änderung. 8 von 10 Messstellen der Donau registrieren extremes Niedrigwasser. Und für den Rhein sagt der Verkehrsminister von Nordrhein-Westfalen, Oliver Krischer, im ZDF-Morgenmagazin:
3: Wir haben Wasserstände so niedrig wie noch nie in Nordrhein-Westfalen am Rhein. In Köln ist da am Wochenende der Negativrekord gefallen. Und das führt dann natürlich dazu, dass Gütermengen nicht mehr transportiert werden können. Das macht sich in der Industrie unmittelbar bemerkbar.
2: Der Grünen-Politiker fordert eine nationale Taskforce. Auf ihrer Sonderkonferenz am Donnerstag müssten die Verkehrsminister der Bundesländer die Niedrigwasserlage besprechen. Als Sofortmaßnahme fordert NRW-Verkehrsminister Krischer die schnelle Vertiefung der Fahrrinne im Bereich zwischen Krefeld und Düsseldorf.
3: Der ist fertig geplant. Da könnte quasi morgen mit dem Bau begonnen werden. Da fehlt nur leider das Geld des Bundes. Der Bund ist dafür zuständig, dass eine Bundeswasserstraße. 2025 sind die Mittel aus für mich unerfindlichen Gründen gestrichen worden. Hier wäre es ganz wichtig, dass der Bund seine Zusagen einhält.
2: Für die nächsten Tage rechnen Experten mit weiter sinkenden Pegelständen. Niedrigwasser ist zwar nichts Außergewöhnliches, aber es kommt selten so massiv und so früh wie in diesem Jahr.
0: Nicht nur in Südeuropa hat die Waldbrandsaison begonnen, auch bei uns in Bayern hatten die Feuerwehren in den vergangenen Tagen jede Menge zu tun. In Oberwössen im Landkreis Traunstein etwa hielt das Feuer in einem Bergwald die Rettungskräfte in Atem. Und in der Oberpfalz wüteten die Flammen zuletzt nahe dem Ort Freudenberg. Inzwischen konnten die Behörden Entwarnung geben. Das Risiko für Waldbrände insgesamt bleibt aber hoch. Bettina Weitz zum Stand der Dinge.
4: Aufatmen im oberpfälzischen Landkreis Amberg-Sulzbach. Am Abend erklärte Kreisbrandrat Strobel das Feuer auf dem Johannesberg bei der Gemeinde Freudenberg für gelöscht. Dort waren am Freitag knapp 6 Hektar Wald in Brand geraten. Wegen starker Winde war er zeitweise außer Kontrolle. Auch der Brand auf der Lackenbergwand in den Chiemgauer Alpen ist laut Feuerwehr unter Kontrolle. Er war am Mittwochabend entdeckt worden. Allerdings gibt es noch Glutnester, die einzeln geöffnet, freigelegt und gelöscht werden müssen. Bayerns Innenminister Herrmann dankte den rund 2300 ehrenamtlichen Helferinnen und Helfern, die im Einsatz waren. Er nannte ihnen diesen Einsatz vorbildlich. Beteiligt waren neben Feuerwehren unter anderem das Technische Hilfswerk, das Rote Kreuz und die Bergwacht. 7 Feuerwehrleute wurden beim Einsatz in der Oberpfalz verletzt. Hintergrund der Brände ist die andauernde Trockenheit. Bayern hatte einen Rekordfrühling. So trocken wie heuer war seit Beginn der Aufzeichnungen 1881 noch keiner. Auch im Sommer gab es bisher wenig Regen und so steigt das Risiko für Waldbrände. Von den Bränden im europäischen Ausland sind die in Spanien und Frankreich inzwischen weitgehend unter Kontrolle oder gelöscht. In Griechenland dagegen breiten sich Feuer weiter aus, vor allem nahe der Hauptstadt Athen.
0: Die Feuerwehren sind hierzulande grundsätzlich gut aufgestellt, wenn es darum geht, Brandherde schnell zu erkennen und Flammenfronten zu bekämpfen. Um wirklich effektiv gegen große Feuer vorgehen zu können, fehlt es aber noch an manchem, beklagt zum Beispiel der Waldbrandexperte Ulrich Cimolino vom Deutschen Feuerwehrverband.
5: Wir haben in den letzten Jahren relativ viel gemacht. Wir haben uns organisatorisch besser aufgestellt. Aber es gibt nach wie vor einigen Nachholbedarf. Wir haben Bedarf mit einer leichten Schutzkleidung, um draußen länger arbeiten zu können. Wir haben Bedarf mit einigen Spezialfahrzeugen mehr. Wir haben Bedarf einer besseren Organisation der Luftfahrzeugeinsatzmöglichkeiten. Das ist zurzeit in vielen Bundesländern leider sehr kompliziert, an Luftfahrzeuge zu kommen. Und es gibt immer oft in diesen Ländern dann die Diskussion um die Kosten. Das ist ungut, weil wenn man am Anfang schon als Einsatzleiter entscheiden muss, kann oder darf ich jetzt einen Flieger kommen lassen und ich bräuchte ihn aber gerade in der Anfangszeit sehr schnell, dann ist das schlecht für die taktische Weiterentwicklung.
0: Sagt der Waldbrandexperte Ulrich Cimolino im Interview mit ARD und ZDF. Am 30. Januar 2027 wird ein neuer Bundespräsident gewählt. Der Sozialdemokrat Frank-Walter Steinmeier scheidet nach zwei Amtszeiten aus und vieles deutet darauf hin, dass eine Kandidatin aus den Reihen der Union ihn ablösen könnte. Der Name Ilse Aigner wird in diesem Zusammenhang immer öfter genannt. 61 Jahre alt, Landtagspräsidentin und Chefin des mächtigen CSU-Bezirksverbands Oberbayern. Einer ihrer prominentesten Fürsprecher, ihr langjähriger politischer Wegbegleiter und zeitweise auch Konkurrent, Ministerpräsident Markus Söder. Lorenz Storch dazu.
6: Beim ARD-Sommerinterview wird ein altes Foto gezeigt. Von 1994, als Markus Söder und Ilse Aigner zusammen als junge CSU-Abgeordnete in den Bayerischen Landtag einziehen. Beide erkennbar viel jünger und gekleidet in die Mode der Zeit. Die Moderatorin schmunzelt. Söder bleibt ernst und referiert sachlich, er kenne Ilse Aigner eben schon lange. Der CSU-Chef wiederholt:
7: Die Ilse wäre eine, wie ich glaube, eine gute Bundespräsidentin. Und ich würde mich freuen, wenn das am Ende klappen würde. Aber dem zuvor steht erst natürlich die Einigung mit der CDU. Und mit der CDU sich zu einigen, ist nie immer ganz leicht.
6: Der Berliner Tagesspiegel nimmt das heute zum Anlass für eine Umfrage unter bayerischen SPD-Politikern. Landtagsvizepräsident Rinderspacher, SPD-Landesvorsitzender Rolloff und der Fürther Oberbürgermeister Jung sprechen sich darin für Aigner als Bundespräsidentin aus. Wie eine Reihe von SPD-Politikern und auch bayerische Grüne schon zuvor. Auch CDU-Bundeskanzler Merz sprach schon vor einer Woche von Aigner als respektable, denkbare Bundespräsidentin. Die Entscheidung über die Kandidatur soll aber erst im September fallen. Das hat auch Söder gestern Abend noch einmal bekräftigt.
0: Im Nahostkonflikt sorgte vergangene Woche die Nachricht für Schlagzeilen. Die radikal-islamische Terrormiliz Hamas sei bereit, ihre Waffen abzugeben. Eine zentrale Forderung Israels, um die 2023 begonnene Militäraktion im Gazastreifen zu beenden. Noch aber bekämpfen sich beide Seiten erbittert und es sieht danach aus, als traue die Regierung Netanyahu der Hamas-Führung auch in dieser Frage nicht über den Weg. Anders als US-Präsident Donald Trump und seine Berater, die von einer historischen Vereinbarung schwärmen. Am Boden regiert weiter die Gewalt. Aus Tel Aviv, Jörg Poppendiek.
8: Sichtlich aufgebrachte Männer laufen um ein völlig zerstörtes Auto herum. Auf einer Straße in Dir al-Balach im Zentrum des Gazastreifens. Einige filmen die Szene mit ihren Handys, andere klettern in dem Wrack herum. Auf den Bildern der Nachrichtenagentur Reuters ist neben dem Fahrzeug eine große Blutlache auf der Straße zu sehen. Nach Angaben von Sanitätern sind hier zwei Menschen getötet worden, bei einem Angriff der israelischen Armee. Abu Rushdie al-Madun lebt ganz in der Nähe und beschreibt, was aus seiner Sicht passiert ist. Wir sind Vertriebene und haben uns in einer Schule aufgehalten. Das Auto hat sich durch den Angriff überschlagen. Was hier in Gaza passiert, ist eine Ungerechtigkeit. Die israelische Armee hat am Wochenende mehrere Ziele im Gazastreifen attackiert. Dabei sind, nach palästinensischen Angaben, mindestens 17 Menschen getötet worden. Unter den Opfern sollen auch zwei Kinder sein. Die israelische Armee sagt, die Angriffe hätten sich gegen Kämpfer der Terrororganisation Hamas gerichtet. Hinter den Menschen im Gazastreifen liegt damit eines der blutigsten Wochenenden seit langem. Und das, obwohl es am vergangenen Freitag noch so aussah, als könnte Bewegung in den Konflikt kommen. US-Präsident Trump hatte erklärt, die Hamas hätte einer Entwaffnung zugestimmt. Die Vermittler präsentierten einen ersten Fahrplan. Der sieht vor, dass sich Israel im Gegenzug schrittweise aus dem Gazastreifen zurückzieht und eine palästinensische Übergangsverwaltung die Regierungsgeschäfte übernimmt. Eine internationale Truppe soll die Übergangsphase absichern. Viele Menschen im Gazastreifen waren nach der Ankündigung vom Freitag voller Hoffnung auf Frieden, Sicherheit und eine bessere Zukunft. Abu Rushdie al-Madun erzählt, dass das nur eine kurze Phase war. Sie haben gesagt, dass es eine Waffenruhe gibt. Aber wo ist die? Diese Waffenruhe bedeutet für uns nur Leichen einsammeln, Körperteile aufsammeln, zerstückelte Männer, abgetrennte Hände. Warum? Eigentlich gilt im Gazastreifen seit Oktober vergangenen Jahres eine Waffenruhe. Beide Seiten werfen sich regelmäßig vor, das Abkommen zu verletzen. Zu dem von US-Präsident Trump jetzt verkündeten Fahrplan hat sich Israel offiziell noch nicht geäußert. Ein Sprecher von Ministerpräsident Netanyahu erklärte lediglich, dass Israel den USA seine ernsthaften Sicherheitsbedenken übermittelt habe. Im israelischen Armeeradio hat Wirtschaftsminister Nir Barakat gesagt, dass er davon ausgeht, dass die Armee ihre Angriffe im Gazastreifen fortsetzen wird. Ich bin sehr, sehr skeptisch. Ich glaube nicht, dass wir eine Einigung mit der Hamas erzielen werden. Wir sind verpflichtet, allen Terroristen Schaden zuzufügen, die an den Angriffen vom 7. Oktober beteiligt waren. Wir müssen sicherstellen, dass von dort keine Bedrohung mehr ausgeht und sie deshalb im Rahmen der bestehenden Einschränkungen so hart wie möglich treffen. Ich bin eindeutig davon überzeugt, dass die israelischen Angriffe auf den Gazastreifen fortgesetzt werden. Seit der Waffenruhe im Oktober vergangenen Jahres setzt die israelische Armee vor allem auf sogenannte gezielte Tötungen. Sie hat es auf hochrangige Kader der Terrororganisation Hamas abgesehen. Bei diesen sind seit Herbst mehr als 1200 Menschen getötet worden, darunter auch viele Frauen und Kinder.
0: Jörg Poppendiek aus dem Nahen Osten über vermeintliche Fortschritte bei der Entwaffnung der Terrormiliz Hamas. Sie zählt noch immer zu den prominentesten politischen Figuren Südostasiens, die Friedensnobelpreisträgerin und ehemalige Regierungschefin von Myanmar, Aung San Suu Kyi. Jahrelang hielt sie die Militärjunta ihres Landes in strengem Hausarrest. Doch seit einiger Zeit wissen Familie und Öffentlichkeit nicht mehr, wo sich die 81-Jährige aufhält. Jetzt gab es erstmals Neuigkeiten von Seiten der Machthaber, die allerdings noch kritisch geprüft werden müssen. Anna-Lu Beckmann aus dem ARD-Studio Singapur.
9: Die Rufe nach einem Lebenszeichen von Aung San Suu Kyi wurden zuletzt immer lauter, sowohl von ihrer Familie als auch von der internationalen Gemeinschaft. Jetzt soll sich die inhaftierte ehemalige Regierungschefin von Myanmar mit Vertretern des Internationalen Komitees des Roten Kreuzes getroffen haben. Das teilte eine Sprecherin der Militärregierung über Telegram mit. Zwei Fotos sollen die 81-jährige Friedensnobelpreisträgerin in einem holzvertäfelten Raum im Gespräch mit einem Mann im Anzug zeigen. Wann und wo diese Bilder aufgenommen worden sind und ob sie echt sind, lässt sich derzeit nicht unabhängig bestätigen. Mit dem Putsch 2021 hat das Militär die gewählte Regierung unter Aung San Suu Kyi entmachtet und die Führungsriege inhaftiert. Das löste landesweite Proteste aus und einen anhaltenden Bürgerkrieg. Rund 100.000 Menschen sind bereits ums Leben gekommen, Millionen wurden aus ihrer Heimat vertrieben. Im April hieß es im Staatsfernsehen, Aung San Suu Kyi sei aus dem Gefängnis entlassen worden. Ihre Strafe sei in Hausarrest umgewandelt worden. Ihre Familie hat allerdings auch weiterhin keinen Zugang zu ihr. Das Gerücht über die Verlegung in den Hausarrest war ein Versuch der Militärregierung, sich international zu rehabilitieren. Nach der Wahl vor einem halben Jahr hat sich der ehemalige Armeechef Min Aung Hlaing zum Präsidenten wählen lassen. Er versucht seither, diplomatische Beziehungen aufzubauen. Konfliktbeobachtungsorganisationen kommen währenddessen zu dem Schluss, dass die Gewalt gegen die Zivilbevölkerung unter dem neu ernannten Militärchef zunimmt, besonders durch Luftangriffe.

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3: Die Zeit, 1:15.
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3: Zeit für die Kurznachrichten. Florian Schwarz.
5: Niedrigwasser bereitet Sorgen. Von den großen deutschen Flüssen werden wegen der anhaltenden Hitze und Trockenheit historische Tiefstände gemeldet. Das bedroht auch den Gütertransport auf dem Wasser. NRW-Verkehrsminister Krischer fordert mehr Geld vom Bund, um die Fahrrinne im Rhein zu vertiefen. Mehrere Waldbrände fordern Feuerwehren im Oberland. So mussten sie am Kofel bei Oberammergau, unterhalb der Benediktenwand in der Jachenau, am Karrig bei Oberau und am Eibsee ausrücken. In allen Fällen gelten Blitzeinschläge als wahrscheinliche Brandursache. Diskussion um Rente nach 45 Beitragsjahren. Nach Vorschlägen der Rentenkommission soll diese Option abgeschafft werden. Die Linken-Vorsitzende Schwertner fordert stattdessen eine Ausweitung. Wer 45 Jahre lang in die Rentenkasse eingezahlt habe, müsse frei über seinen Ruhestand entscheiden dürfen, so Schwertner. Auch die SPD-Ministerpräsidentin von Mecklenburg-Vorpommern, Schwesig, hat gegen die Streichung Einspruch erhoben. Außerdem die CDU-Ministerpräsidenten von Sachsen-Anhalt, Thüringen und Sachsen. Deutscher Aktienindex startet mit Rekordhoch in die Woche. Er lag über 25.900 Punkten. Hintergrund ist, dass US-Präsident Trump einen geplanten Großangriff auf den Iran vorerst abgesagt und zugleich neue Verhandlungen angekündigt hat. Das ließ die Ölpreise fallen, was Unternehmen und Verbraucher entlastet. Ermittler lassen Schließfachinhaber vorführen. Mehr als 7 Monate nach dem spektakulären Einbruch in eine Sparkasse in Gelsenkirchen werden die 30 Schließfachinhaber, die bislang nicht freiwillig zu Vernehmungen erschienen sind, zwangsweise vorgeführt. Die Ermittler erhoffen sich Hinweise auf die Täter. Unbekannte hatten im Tresorraum der Bank tausende Schließfächer aufgebrochen. Die Schadenshöhe wird auf 30 Millionen Euro geschätzt. Das Wetter in Bayern, sonnig gegen Abend, vereinzelt Schauer oder Gewitter, Höchstwerte 31 bis 37 Grad.
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6: Im Studio Maike Vöckersberger. In Nürnberg steht am Nachmittag um 16 Uhr eine Evakuierung an. Im Stadtteil Gostenhof ist eine Fliegerbombe gefunden worden. Einzelheiten hat Eleonore Birkenstock.
7: 112 Kilogramm, davon 56 Kilo Sprengstoff. So schwer wiegt die Fliegerbombe aus dem Zweiten Weltkrieg, die heute auf einem Firmengelände in der Nürnberger Südstadt gefunden wurde. Der Blindgänger soll ab 16 Uhr, vielleicht schon etwas früher, entschärft werden. Vorher sollen im Umkreis von 400 Metern rund um den Fundort die Menschen ihre Wohnungen oder ihren Arbeitsplatz verlassen. Denn rund um die Winter-Günther-Straße befinden sich auch Firmengebäude, unter anderem von Siemens. Wie viele Menschen die Evakuierung betreffen, ist derzeit noch unklar. Die Stadt Nürnberg informiert laufend auf ihrer Internetseite rund um den Bombenfund.
6: Strom wird über weite Strecken mit sehr hoher Spannung transportiert. Ein neuer Knotenpunkt soll im Kreis Main-Spessart entstehen. Der Netzbetreiber TenneT hat inzwischen 2 Standorte für sein großes Umspannwerk ausgeschlossen. Darüber will TenneT heute um 20 Uhr in Karlburg informieren. Erste Infos vorab von Christiane Scherben.
8: Und zwar bei Wiesenfeld und zwischen Erlenbach und Hausen. Laut TenneT ist das neue Umspannwerk wichtig, um die Region weiter sicher mit Strom zu versorgen. Außerdem soll hier Strom aus erneuerbaren Energien ins Netz eingespeist werden. Der Netzbetreiber sucht nach Flächen, die weit weg von Wohnhäusern liegen und Menschen, Tiere und Natur möglichst wenig beeinträchtigen. Der Standort soll voraussichtlich Ende des Jahres feststehen.
6: Die niedrigen Pegelstände bringen mancherorts ungeahnte Gegenstände ans Licht. In der Paar im Kreis Pfaffenhofen hat eine Schwimmerin einen verdächtigen Gegenstand unter Wasser entdeckt. So verdächtig, dass sie sicherheitshalber die Polizei alarmiert hat. Am Ende hat sich herausgestellt, es war der Sprengkopf einer Panzerfaust aus dem Zweiten Weltkrieg. Weil der Zünder fehlte, war die Bergung gefahrlos. Reiseverkehr in den bayerischen Sommerferien, nicht nur auf den Straßen, man hat es gemerkt, am Wochenende die vollen Züge. Auch am Münchner Flughafen starten Urlauber in die Ferne. Die Hauptreisezeit hat begonnen. Damit man beim Start in den Urlaub fix durch die Sicherheitskontrolle kommt, hat Birgit Grundner die Infos über aktuelle Flüssigkeitsvorschriften.
9: Die Regel, dass Shampoo, Gesichtswasser und sonstige Flüssigkeiten nur in Behältern für maximal 100 Milliliter erlaubt sind, ist am Flughafen München größtenteils aufgehoben. Schon seit vergangenen Herbst darf man wieder Behälter mit bis zu 2 Litern mitnehmen. Allerdings gilt das nur an den gut 40 Kontrollspuren, die mit CT-Scannern ausgestattet sind. Dazu muss man wissen, die 100-Milliliter-Regelung war vor 20 Jahren eingeführt worden, weil Terroristen in Großbritannien versucht hatten, flüssigen Sprengstoff mit Softdrinkbehältern in Flugzeuge zu schmuggeln. Inzwischen gibt es zwar die modernen CT-Scanner, die flüssigen Sprengstoff automatisch erkennen sollen und auch größere Flüssigkeitenmengen erfassen können. An etwa 20 Kontrollspuren am Flughafen München sind sie aber noch nicht im Einsatz und dort gilt deshalb weiterhin die 100-Milliliter-Regel. Wer unbedingt größere Flaschen oder Behälter mitnehmen und auf Nummer sicher gehen will, sollte sie am besten weiterhin mit dem normalen Koffer beim Einchecken abgeben.
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3: 5 Jahre nach der Machtübernahme der Taliban versucht das Regime in Teheran, Afghanistan in allen Ernstes touristisch zu eröffnen und zu erschließen. Während das Auswärtige Amt vor Reisen ins Land nach wie vor warnt, entdecken immer mehr Besucher aus aller Welt das vermeintlich unzugängliche Land als Reiseziel für sich. ARD-Korrespondent Markus Spieker hat es ihnen nachgemacht. Als Teil einer internationalen Reisegruppe hat er sich zwischen Gastfreundschaft, Propaganda und den Folgen einer Politik bewegt, die Frauen und Mädchen massiv in ihren Freiheiten beschränkt. Und er hat sich der Frage gestellt, wer reist freiwillig nach Afghanistan und warum?
10: 1, 2, 3. Welcome to Afghanistan!
11: Für mich ist es eine Rückkehr nach Afghanistan, ein Land, über das ich oft berichtet habe, zuletzt bei der Taliban-Machtübernahme. Seitdem ist etwas völlig Unerwartetes passiert. Das Land wurde neu entdeckt von Reiseinfluencern.
12: Afghanistan is amazing.
13: Where are we? Wo sind wir? Afghanistan.
14: Come to Afghanistan. Don't be scared.
11: Urlaub bei den Taliban, geht das? Ist das sicher? Und wenn ja, kann man das moralisch verantworten? Das will ich selbst testen. Eine Woche mit einer Reisegruppe durch Afghanistan. 7 Teilnehmende sind wir, 5 davon Deutsche. Hannelore kommt aus dem Schwarzwald. Das Afghanistan-Abenteuer, ein harter Kontrast zum Job als Qualitätsmanagerin.
15: Also meine Freunde waren sehr geschockt, gemischte Gefühle. Warum machst du das? Warum brauchst du das? Ich habe gesagt, du, ich möchte mich selber davon überzeugen, ob das wirklich so negativ ist.
11: Westliche Frauen zu Besuch, für die Taliban scheint das kein Problem zu sein. Zumindest eine wichtige Auflage gibt es aber.
16: Wenn ihr herkommt, müsst ihr unsere islamischen und kulturellen Gesetze respektieren.
11: Sprich die Kleiderordnung. Die Frauen unserer Gruppe haben sich zurechtgemacht, körperbedeckt vom Scheitel bis zur Sohle, nur das Gesicht darf frei bleiben. Und überall hin dürfen sie auch nicht, beim Kabuler Saki-Schrein nur bis zum Eingang. Auf dem Weg ins Landesinnere treffen wir andere Reisende aus Polen.
17: Es gibt nur ein Problem, das ich hier in Afghanistan sehe. Ich glaube, das weiß jeder, die Rechte von Frauen.
11: Im Nationalpark Band Ermir werden Frauen nur am frühen Morgen hineingelassen. Und auch dann stellt sich ein Taliban-Sittenwächter uns und unserem Reiseführer Sami in den Weg. Wir müssen uns verstecken.
18: Wo ist Hannelore? Hannelore, komm.
19: Hannelore.
11: Ich setze mich von der Gruppe ab, will einen noch präziseren Realitätscheck. Den bekomme ich von Georgette Gagnon, der Leiterin der hiesigen UN-Mission.
20: Afghanistan bleibt das einzige Land der Welt, in dem Mädchen nach der 6. Klasse keine Schule mehr besuchen dürfen. Außerdem werden viele Frauen daran gehindert, zu arbeiten.
11: Aber es gibt Ausnahmen. Auf einem Abstecher nach Herat begleitet mich Faika, eine der wenigen weiblichen Tourguides. Sie hat hartnäckig für eine Lizenz gekämpft. Und was sagt sie dazu, dass ihre Schwestern und Freundinnen viele Sehenswürdigkeiten nicht besuchen dürfen?
2: Ich bin überzeugt, dass die Situation so nicht bleiben kann. Einheimische Frauen sind nicht erlaubt, aber ich hoffe, dass sich das ändert.
11: Faika nimmt mich noch mit in eine Teppichweberei am Stadtrand. Hier arbeiten Frauen aus purer Not und für wenig Geld.
20: Seit die Taliban an die Macht kamen, können Frauen nicht mehr arbeiten. Das hier ist nicht mein Wunschberuf. Wenn die Universität für mich nicht versperrt wäre, würde ich Ärztin werden.
11: Bevor mein Flugzeug abhebt, besuche ich allein den Königspalast und treffe auf eine Mädchenschulklasse, 6 Klässlerinnen, die auf freiere Zeiten hoffen.
21: Ich will fremde Länder sehen. Ich werde populär werden und mich online weiterbilden.
11: Das ist ihr Traum. Ferien von den Taliban.
3: Ein Beitrag von Markus Spieker. Seine Weltspiegel-Doku Ferien bei den Taliban läuft übrigens morgen um 23.35 Uhr im Ersten und ist schon jetzt abrufbar in der ARD-Mediathek.
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3: Die Autorin Georges Sand lebte im 19. Jahrhundert und führte ein für damalige Verhältnisse unkonventionelles Leben. Eigentlich hieß sie anders, aber ihre Romane und die feministischen und gesellschaftskritischen Texte veröffentlichte sie unter einem männlichen Pseudonym, sicherheitshalber. Schon zu Lebzeiten gehörte sie zu den bekanntesten Schriftstellerinnen ihres Landes Frankreich und arbeitete auch fürs Theater und war eng mit dem deutschen Dichter Heinrich Heine befreundet. Aufgewachsen ist Georges Sand, die frühe Frauenrechtlerin, bei ihrer Großmutter in der französischen Provinz. Die Gerüche dort, die Landschaften, Menschen und Tiere prägten ihre Kindheit. Genau dort spielt auch Georges Sands Roman Nanon. Die Audiofassung ist für Christina Dumas das Hörbuch der Woche.
22: Ein kleines Dorf auf dem Land in Frankreich. Hier wird 1775 Nanon geboren. Bereits mit 5 Jahren verliert sie ihre Eltern. Ein alter Großonkel nimmt das Mädchen auf und sie wächst in einfachsten Verhältnissen auf. Die Französische Revolution steht unmittelbar bevor. In ihrem 1872 erschienenen Meisterwerk Nanon schildert Georges Sand diese bewegte Zeit aus der Perspektive eines armen, ungebildeten Mädchens. Erzählt wird chronologisch aus der Ich-Perspektive der älteren Nanon, die auf ihr Leben zurückblickt und ihre Erfahrungen reflektiert.
23: Nun also, fuhr mein Onkel fort, ihr seid 11 und habt noch nie außer Haus gearbeitet. Das ist nicht eure Schuld. Wir besitzen nichts und ihr wart nicht kräftig genug für Tagelöhnerarbeit. Die anderen Kinder haben Tiere zum Hüten und führen sie auf den Dorfanger. Wir freilich konnten uns Tiere nie leisten. Jetzt aber hab ich endlich ein wenig Geld beiseite gelegt. Und heute will ich auf den Viehmarkt gehen und kaufe ein Schaf.
22: Mit dem Schaf erhält Nanon eine Aufgabe, einen eigenen Besitz und damit auch ein Ziel. Sie lernt, Verantwortung für ein anderes Lebewesen zu übernehmen. Diese enge Beziehung zwischen Mensch und Tier wird zu einem entscheidenden Schritt auf ihrem Weg in die Selbstständigkeit.
23: Das Gesicht mochte ich sofort. Mir schien, es beäugte mich voller Freundschaft. Und wenn es aus meiner kleinen Hand die Blätter und Gemüseabfälle fressen kam, die ich ihm zuliebe aufgehoben hatte, musste ich mich sehr beherrschen, dass ich nicht schrie vor lauter Freude.
22: Während einer Dürre grast das Schaf unerlaubt auf dem Gelände eines nahegelegenen Klosters. Dort lernt Nanon den jungen Novizen Emilien de Franqueville kennen. Zwischen den beiden entwickelt sich eine Freundschaft und schon bald fordert Nanon ihn auf, ihr das Lesen und Schreiben beizubringen. In dem Hörbuch Nanon wird das bewegte Schicksal einer mutigen Frau erzählt, der es im 18. Jahrhundert gelingt, sich Bildung anzueignen. Gleichzeitig eröffnet Georges Sand einen ungewöhnlichen Blick auf die Französische Revolution, nämlich aus der Perspektive einer Frau aus der Provinz. So werden die gesellschaftlichen Umbrüche, etwa die Abschaffung der Leibeigenschaft oder die Entmachtung des Adels und der Kirche, unmittelbar erfahrbar.
23: Die Klostergüter waren zum Verkauf ausgeschrieben. Aber trotz aller Begierde wagte niemand, etwas zu erwerben. Man fürchtete, das Gesetz werde sich nicht lange halten, und die Mönche redeten höhnisch und sagten, noch ist nichts entschieden.
22: Die preisgekrönte Schauspielerin Maria Wördemann liest den Roman packend und feinfühlig. 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
3: A3, Frankfurt Richtung Würzburg zwischen Stockstadt und Hößbach, 10 Kilometer stockender Verkehr. A7 Füssen Richtung Ulm zwischen Nesselwang und Eumittelberg ein Unfall. A7 Würzburg Richtung Fulda zwischen Bad Kissingen, Obertulba und Bad Brückenau-Volkers, 7 Kilometer Stau. A8 München-Salzburg zwischen Weyern und Bad Aibling, stockender Verkehr an einer Baustelle. A8 München-Stuttgart zwischen Zusmarshausen und Burgau, ein Unfall. A9 Nürnberg Richtung München zwischen Manching und dem Dreieck Holledau, 8 Kilometer Stau wegen Bauarbeiten. Und A9 Berlin Richtung Nürnberg zwischen Markt Schorgast und dem Dreieck Bayreuth-Kulmbach, 7 Kilometer stockender Verkehr an einer Baustelle. Das Wetter in aller Kürze, mehr Sonne als Wolken, spätnachmittags und abends vereinzelt Schauer oder Gewitter, Höchstwerte 31 bis 36 Grad.

0: Es ist 13.30 Uhr.
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0: Die andauernde Trockenheit lässt die Flusspegel immer weiter sinken. Ein Problem für die Binnenschiffer und eine Herausforderung für den neuen Verkehrsminister. Abschlagsfreie Rente mit 63. Der Widerstand gegen die geplante Abschaffung wird immer größer. Doch keine Verhandlungen mit den USA. Der Iran hat eine entsprechende Ankündigung des US-Präsidenten zurückgewiesen. Am Mikrofon ist Jörg Brandscheid. Angesichts des Niedrigwassers, zum Beispiel am Rhein, soll nach dem Willen von Nordrhein-Westfalens Verkehrsminister Krischer eine nationale Taskforce rasch konkrete Maßnahmen abstimmen. Dazu zählen seiner Meinung nach zusätzliche Lagerkapazitäten in Häfen für Gefahrgüter, weitere Bahnkapazitäten und die Frage, wie priorisiert werden kann, was transportiert werden soll. Aus Berlin fasst Birte Sönnissen die wichtigsten Punkte zusammen.
2: NRW-Verkehrsminister Oliver Krischer von den Grünen fordert, dass eine Taskforce eingesetzt wird, um jetzt schnell Dinge abzustimmen, um die Situation zumindest besser zu machen, vor allem mit Blick auf die Pegelstände an Rhein und Donau. Noch ist nicht ganz klar, was der neue Bundesverkehrsminister Steffen Bilger davon hält. Geplant war aber ohnehin eine Fachkonferenz zum Thema mit dem neuen Minister am Donnerstag. Die niedrigen Pegelstände sind echt ein Problem für die Wirtschaft, weil sie ihre Produkte eben nicht mehr so leicht mit dem Schiff von A nach B transportieren können. Teilweise können die Schiffe eben nur deutlich weniger Ladung mitnehmen, teilweise nur rund ein Drittel der sonst üblichen Menge. Das bedeutet, dass bestimmte Produkte nicht mehr zur geplanten Zeit am richtigen Ort sind. Da können dann auch gleich mehrere Firmen dranhängen, also auch ganze Lieferketten durcheinander geraten, die viele Firmen, viele Unternehmen treffen. Und es dauert im Zweifel nicht nur länger, Dinge zu transportieren, sondern auch die Kosten sind gestiegen. Es gibt Verbände, die davon berichten, dass in den letzten Wochen die Kosten teilweise ums 2,5-fache gestiegen sind.
0: Eigentlich hat die Koalition das sogenannte Rentenpaket vor der Sommerpause schon geschnürt. Doch jetzt scheint die geplante Reform auf wackeligen Beinen zu stehen. Seit Tagen wird über die abschlagsfreie Rente mit 63 diskutiert, die abgeschafft werden soll. 3 CDU-Ministerpräsidenten im Osten tun sich nicht nur schwer damit, sie drohen auch mit einer Blockade im Bundesrat. Anscheinend laufen sie bei der SPD damit offene Türen ein. Parteichefin Baas signalisiert Bereitschaft, das Reformpaket wieder aufzuschnüren. Und Mecklenburg-Vorpommerns Ministerpräsidentin Schwesig hat heute früh klargestellt, sie will die Rente mit 63 beibehalten. Katrin Aue aus Berlin über die neue Rentendiskussion.
3: Erst waren es 3 Ost-CDU-Ministerpräsidenten, die das geplante Rentenpaket in Frage gestellt haben. Dem schließt sich die SPD-Ministerpräsidentin von Mecklenburg-Vorpommern, Manuela Schwesig, an. Auch sie hält es für falsch, die abschlagsfreie Rente nach 45 Beitragsjahren abzuschaffen. Dabei ist das ein zentraler Bestandteil der Rentenreform, die eine Kommission entworfen hat und die Bundesregierung in Gänze umsetzen will. Im ZDF-Morgenmagazin sagte Schwesig, der Osten mit im Schnitt sehr langen Berufsbiografien wäre von einem Aus der sogenannten Rente mit 63 sehr stark betroffen. Sie kündigte an, im Bundesrat gegen das Rentenpaket zu stimmen, sollte es in puncto Rente mit 63 bleiben wie geplant. Aus der Bundes-CDU hingegen wird die Rentenreform verteidigt. Pascal Reddig etwa warnt vor Rosinenpickerei. Er war stellvertretender Vorsitzender der Kommission, die das Paket aus 33 Maßnahmen entworfen hat. Im Deutschlandfunk sagte er, wenn man einen Stein herausnehme, falle im Zweifel das ganze Haus zusammen.
0: Eine Social-Media-Kampagne soll den Massenansturm auf die spanische Exklave Ceuta ausgelöst haben. Das marokkanische Innenministerium erklärte nun in einer ersten offiziellen Stellungnahme, dahinter steckten Menschenhändler und gezielte Falschinformationen in sozialen Medien. Inzwischen hat sich die Lage wohl normalisiert. Wie viele Menschen bei dem Grenzübertritt ums Leben kamen, ist weiter unklar. Aus Madrid, Julia Macher.
4: Nach Behördenangaben der autonomen Stadt Ceuta wurden 88 Leichen in Umgebung der Grenzmole geborgen. Die spanische Regierung bestätigt bisher 73, Marokko 11 Tote. Die meisten Menschen ertranken beim Versuch, schwimmend die spanische Exklave zu erreichen. Mit Tauchern sucht die spanische Polizei weiter nach Vermissten. Während die meisten volljährigen Migranten nach Marokko zurückgekehrt sind, halten sich in Ceuta nach Behördenangaben mehr als 850 minderjährige Migranten auf. Die Aufnahmezentren seien völlig überlastet. Unbegleitete Minderjährige stehen nach der UN-Kinderrechtskonvention unter besonderem Schutz und können nur zurückgeführt werden, wenn sie in ihrem Heimatland angemessen betreut werden können. Auslöser für den Ansturm auf Ceuta vergangene Woche waren nach spanischen Angaben Falschinformationen auf sozialen Medien über geänderte Rückführungsbestimmungen. In Spanien hat die Migrationskrise die innenpolitische Debatte befeuert. Oppositionschef Alberto Núñez Feijóo bezeichnete Regierungschef Pedro Sánchez wegen dessen liberaler Einwanderungspolitik als Aussätzigen Europas. Morgen befassen sich auch die EU-Innenminister in einer Dringlichkeitssitzung mit den Vorkommnissen in Ceuta.
0: Gibt es eine neue Annäherung zwischen den Kriegsparteien Iran und USA? An den Märkten haben Gesprächsankündigungen von US-Präsident Trump diese Hoffnung genährt. Der Ölpreis gab nach und der DAX stieg auf einen Rekordhoch heute. Doch ob die Hoffnung berechtigt ist, das scheint fraglich. Der Iran jedenfalls hat eine andere Sicht verbreitet und die klingt nicht nach Annäherung. Uwe Lüb berichtet.
5: Iran widerspricht Behauptungen von US-Präsident Trump, es seien neue Verhandlungen beider Kriegsparteien geplant. Der Sprecher des Außenministeriums in Teheran, Bagaei, sagte am Vormittag, derzeit stünden keine Verhandlungen mit den USA an. Weder gebe es Pläne, eine Delegation zu empfangen, noch stehe die Reise einer iranischen Verhandlungsdelegation in ein anderes Land bevor. Zudem sagte Bagaei, Vermittlerland sei weiterhin Pakistan. Bei Bedarf leiste Katar Unterstützung. Verhandlungen fänden momentan nur mit Oman statt. Dabei gehe es um die Festlegung einer Route für die sichere Durchfahrt durch die Straße.

0: beschäftigt. Gabriele Knitsch.
1: Die Bistümer setzten in 47 Fällen Priester im Ausland ein, gegen die Missbrauchsvorwürfe erhoben wurden. Unsere Umfrage für das ARD-Radio-Feature unter den 27 Bistümern zeigt, in 20 Fällen waren sie vorab über die Vorwürfe informiert. In allen übrigen Fällen haben die Bistümer vorher nichts von den Missbrauchsvorwürfen gewusst oder nichts darüber in den Akten gefunden. Häufig wurden Priester mit Missbrauchsgeschichte in weit entfernten Ländern eingesetzt. An erster Stelle erwähnen die Bistümer Südamerika mit 20 Nennungen. Der früheste Fall stammt noch aus der NS-Zeit. Die neuesten Verdachtsfälle stammen aus den 2010er Jahren. Noch in jüngster Zeit haben Betroffene sexuellen Missbrauch durch Priester gemeldet, die im Ausland tätig waren.
0: Versetzt statt verurteilt. Auslandseinsätze von Pfarrern nach Missbrauchsvorwürfen. 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Heute ist der erste richtige Tag der Ferien in Bayern und viele fahren heute schon in den Urlaub und bleiben dabei auch häufig in Deutschland. Besonders beliebt ist das Campen mit Zelt, Wohnwagen oder einem Wohnmobil. Letzteres hat den Vorteil, dass man sich seinen Schlafplatz oft spontan aussuchen kann, zumindest wenn man ein paar Regeln beachtet. Sebastian Moritz hat noch einmal zusammengetragen, wo man in Deutschland mit seinem Wohnmobil parken darf.
2: Grundsätzlich gilt, überall da, wo Autos parken dürfen, da können auch Wohnmobile parken. Natürlich gibt es Ausnahmen, in denen das explizit verboten ist, zum Beispiel durch Schilder mit der Aufschrift nur Pkw. Ähnlich ist es mit besonders schweren Fahrzeugen, die mehr als 7,5 Tonnen wiegen, die kann man auch nicht überall abstellen. Und natürlich darf man auch keine Einfahrten zuparken oder Gehwege blockieren, aber das ist ja beim Pkw auch nicht anders. Wichtig, wir reden hier über das Parken. Was nicht erlaubt ist, ist das Campen am Straßenrand. Ich darf also in meinem Wohnmobil nicht irgendwo im Wohngebiet oder auf einem öffentlichen Parkplatz übernachten. Eine kleine Ausnahme, die gibt es in der Straßenverkehrsordnung allerdings. Da geht es um die Wiederherstellung der Fahrtüchtigkeit. Wenn ich also den ganzen Tag unterwegs war, abends zu müde bin, um weiterzufahren, darf ich mich auch am Straßenrand für ein paar Stunden in meinem Camper hinlegen, muss dann aber wirklich am nächsten Morgen auch zeitig wieder los.
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4: Im Studio Dirk Filzmeier. Die internationale Politik bestimmt gerade die Stimmung an den Finanzmärkten maßgeblich mit. Jede Wendung im Irankrieg beispielsweise führt zu teils deutlich steigenden oder auch wieder sinkenden Kursen. Heute haben vermeintlich gute Nachrichten den Kurs des Aktienindex DAX auf einen neuen Höchststand gehievt. Detlef Landmesser.
5: An der Börse hängt der Himmel derzeit voller Geigen. Erstmals in seiner Geschichte hat der DAX die Marke von 26.000 Punkten überschritten. Zum einen nehmen die Anleger die Aussicht auf neue Gespräche zwischen den USA und Iran dankbar auf. Der Preis für Öl der Nordseesorte Brent verliert über 6%. Zum anderen ist die globale Tech-Rally wieder zurück. Nach überzeugenden Zahlen von Microsoft und Amazon sprangen auch wieder zuletzt angeschlagene Titel wie Samsung nach oben. Bisher hat zudem die Berichtssaison zum zweiten Quartal besser als erwartete Gewinnzahlen gebracht. Zur Erinnerung, die weiter trübe Wirtschaftslage in Deutschland bremst die DAX-Konzerne nur zum Teil. Längst erwirtschaften sie einen Großteil ihrer Gewinne im Ausland. Die aktuelle Kursrallye speist sich aber auch aus sich selbst. Schließlich gilt ein Kursrekord als bestes Kaufsignal, das die technische Analyse zu bieten hat. Das vor allem, weil keine Kurswiderstände mehr vorhanden sind, die Anleger normalerweise zu Verkäufen anregen. Vielmehr locken neue Rekorde frisches Kapital an den Markt, mittlerweile teils ganz automatisch durch die Käufe computerbasierter Handelssysteme. Dennoch ist das alles kein Garant für längerfristig weiter steigende Kurse. Letztlich bestimmen allein die Unternehmensgewinne, ob es weiter nach oben gehen kann.
4: Das Biotechnologieunternehmen BioNTech, das vor allem durch seinen Corona-Impfstoff bekannt wurde, bekommt einen neuen Chef. Nachdem Firmengründer Uğur Şahin das Unternehmen verlässt, hat der Aufsichtsrat jetzt Guido Oelkers, seinen erfahrenen Pharma-Manager, als Vorstandsvorsitzenden angeheuert. Sabine Geipel.
6: Guido Oelkers, Jahrgang 1965, war zuletzt mehrere Jahre Vorstandschef des schwedischen Pharmaunternehmens Sobi, einem Spezialisten für die Therapie von seltenen Erkrankungen. Davor hatte er bereits Führungspositionen bei verschiedenen Pharma- und Medizintechnikfirmen in Europa inne. Oelkers folgte auf Uğur Şahin nach, der im März angekündigt hatte, gemeinsam mit seiner Frau Özlem Türeci BioNTech zum Jahresende zu verlassen und ein eigenes Unternehmen aufbauen zu wollen. Oelkers soll sein Amt spätestens zum 1. Februar 2027 antreten und am Hauptsitz von BioNTech in Mainz tätig sein. Er erklärte zu seinem Wechsel an die Firmenspitze, es sei ihm eine große Ehre, BioNTech

0: Tech zukünftig zu leiten. Sein besonderer Fokus werde darauf liegen, das Unternehmen bis 2030 zu einem globalen biopharmazeutischen Unternehmen mit mehreren zugelassenen Produkten weiterzuentwickeln. BioNTech befindet sich aktuell in einer Transformationsphase, seitdem die Umsätze mit dem Corona-Impfstoff nach dem Ende der Pandemie eingebrochen waren. Zuletzt hatte das Unternehmen angekündigt, mehrere Standorte zu schließen, unter anderem in Idar-Oberstein und Marburg sowie den des übernommenen Konkurrenten CureVac in Tübingen.
1: Die staatliche Förderung hat bei Elektroautos zu mehr Nachfrage geführt. Der Marktanteil bei den Neuzulassungen lag im Juni bei knapp 29%. Daten des Center Automotive Research zufolge sind infolgedessen aber auch die Rabatte der Hersteller auf E-Autos wieder leicht gesunken. Sie liegen derzeit bei knapp 18% zum Listenpreis. Im Gegenzug stiegen allerdings die Rabatte für Verbrenner, deren Marktanteil gerade sinkt. Hersteller wie Audi, Opel oder auch BMW geben Rabatte von bis zu 32%, so das Institut.

0: Es ist gleich 13.45 Uhr.
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0: Die Nachrichten mit Florian Schwarz.
2: Wasserstand im Bodensee sinkt weiter. Der Pegel fällt auf unter 2,90 Meter und erreicht damit einen neuen Tiefststand. Experten machen fehlendes Schmelzwasser und ausbleibende Niederschläge dafür verantwortlich. Auch an Donau und Rhein werden historische Niedrigstände gemessen. Binnenschiffe fahren deshalb nur noch mit einem Bruchteil ihrer üblichen Last. Waldbrände zwingen Tausende zur Flucht. Im US-Bundesstaat Washington mussten wegen schwerer Brände rund 60.000 Menschen in Sicherheit gebracht werden. Nach Angaben der Behörden zerstörten die Feuer mindestens 600 Gebäude. Todesopfer wurden bislang nicht gemeldet. Diskussion um Rente mit 63 sorgt für Konflikt in Politik und Verbänden. Die CDU-Ministerpräsidenten von Sachsen, Sachsen-Anhalt und Thüringen stellen sich gemeinsam mit mehreren SPD-Länderchefs gegen die Pläne der Bundesregierung. Sozialverbände unterstützen die Kritik. Wirtschaftsverbände befürworten die Abschaffung mit Blick auf den Fachkräftemangel. Bundesregierung fordert Folgen aus Ceuta-Krise. Nach dem Massenandrang von Migranten auf die spanische Exklave Ceuta dringt die Bundesregierung auf Konsequenzen. Wie Vizeregierungssprecher Hille mitteilte, soll bei den Beratungen der EU-Innenminister morgen darüber gesprochen werden, wie sich solche Vorfälle künftig verhindern lassen. Die Bundesregierung fordert eine europäische Lösung und verweist auf den Schutz der EU-Außengrenzen. Mann schwebt nach Badeunfall in Lebensgefahr. Am Langwieder See bei München haben Rettungskräfte einen 23-Jährigen nach einem Badeunfall aus dem Wasser gerettet. Wie die Polizei mitteilte, ist der Mann gemeinsam mit seinem Bruder baden gegangen und plötzlich unter der Wasseroberfläche verschwunden. Taucher fanden ihn kurze Zeit später. Rettungskräfte reanimierten ihn und brachten ihn in ein Krankenhaus. Das Wetter in Bayern: sonnig, gegen Abend vereinzelt Schauer oder Gewitter. Die Höchstwerte 31 bis 37 Grad.
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0: Immer mehr Städte und Gemeinden sind finanziell in großer Not. Die Folge: Haushaltssperren werden ausgerufen, so wie zuletzt in Nürnberg. Und es wird verzweifelt nach Einsparmöglichkeiten gesucht. Dabei geraten die sogenannten freiwilligen Leistungen in den Blick. Das sind zum Beispiel Zuschüsse für Vereine, für den Sport oder für Musikschulen. Und das kann existenzgefährdend sein, wie das Beispiel der Musikschule in Neuried bei München zeigt. Hans-Joachim Viehweger berichtet.
3: Kurz vor den Ferien. In der Musikschule Neuried ist nochmal der Kinderchor zusammengekommen. Die Zusammenarbeit mit der örtlichen Grundschule und der benachbarten Kita gilt als Vorzeigemodell. Und die Kinder sind mit Begeisterung dabei.
4: Weil mir Singen sehr viel Freude macht und weil ich sehr gut tief singen kann, hoch singen kann.
5: Ich habe mit 3 Jahren angefangen, in einem Kinderchor zu singen. Und jetzt bin ich umgezogen und ich wollte hier dann unbedingt weitermachen.
3: Nur der Kinderchor und die anderen Angebote der Musikschule für ihre fast 1200 Schüler könnte ein jähes Ende finden. Sogar eine Insolvenz steht im Raum, wie Cornelia Glassel vom Leitungsteam der Musikschule erläutert.
6: Da die Gemeinde uns gerade nicht zusichern kann, ob wir für das kommende Jahr auch wieder Zuschüsse bekommen können, mit denen wir ein Fortbestehen der Musikschule sichern können.
3: Zwar werden rund 2/3 der Kosten durch die Beiträge der Eltern finanziert, aber ohne öffentliche Zuschüsse geht es nicht. Der Neurieder Bürgermeister Robert Raski schätzt die Arbeit der Musikschule, befindet sich aber in einem Dilemma. Der Haushalt ist nicht gedeckt und der Zuschuss an die Musikschule gilt als sogenannte freiwillige Leistung. Und da müssen die Kommunen als erstes ran.
7: Die Musikschule ist ein gutes Beispiel. Ich persönlich sehe es als Pflichtaufgabe. Wir haben einen Bildungsauftrag, auch im Jugendbereich. Die Rechtsaufsicht, die sagt ganz klar, freiwillige Leistung. Im Rahmen dieser Haushaltssperre habe ich keine andere Chance, als zu sagen, nein, es gibt jetzt gerade keine Förderung.
3: Und an der kommunalen Förderung hängen auch noch die Mittel, die der Freistaat gibt. Ärmere Gemeinden trifft es gerade also doppelt. Das würde Bürgermeister Raski als erstes ändern. Karl Höldrich vom Verband der Bayerischen Musikschulen wiederum fordert, die Musikschulförderung sollte raus aus dem Status der freiwilligen Leistung.
8: Insbesondere im Hinblick der wachsenden finanziellen Herausforderungen würde eine gesetzliche Verankerung der Musikschulförderung Sicherheit bieten.
3: Außerdem sollte der Freistaat seinen Anteil an den Kosten des Lehrpersonals von aktuell rund 15% auf 25% erhöhen. Schließlich sei das die offizielle Zielmarke im Bayerischen Musikplan. Für Neurried käme all das zu spät. Bis Jahresende sollen 300.000 Euro an Spenden gesammelt werden, um die Insolvenz der Musikschule zu verhindern. Da bangen auch die Kinder vom Kinderchor mit.
4: Also es bedrückt einen, wenn man hört, dass die Musikschule vielleicht geschlossen wird. Und es wäre halt sehr toll, wenn es möglichst viele spenden.
0: Ein Beitrag von Hans-Joachim Viehweger über die Musikschule Neuried in Oberbayern, die vor der Insolvenz steht. 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
0: Wir schauen jetzt nach Schweden, wo in knapp 6 Wochen ein neuer Reichstag gewählt wird. Es könnte eine historische Wahl werden. Zum ersten Mal könnten die rechtsnationalen Schwedendemokraten Regierungspartei werden. Bisher haben sie die bürgerliche Koalition unter Ulf Kristersson nur unterstützt. Viele der anderen Parteien kommen jetzt erst aus der Sommerpause zurück. Doch Jimmy Åkesson, der starke Mann der Rechten, reist mit einem ungewöhnlichen und gut gelaunten Wahlkampf schon seit Tagen durchs Land. Christian Stichler berichtet aus Stockholm.
9: Es gibt nur weniges in Schweden, das so für den Sommer in Blau-Gelb steht, wie der Götakanal mit seinen knapp 60 Schleusen. Ein Ziel für Touristen und viele Einheimische. Der Kanal gab einer der erfolgreichsten schwedischen TV-Serien seinen Namen und er gibt eine perfekte Kulisse ab, auch für den Wahlkampf von Jimmy Åkesson, dem Vorsitzenden der rechtsnationalen Schwedendemokraten. Gleich 6 Tage lang war Åkesson im Juli auf dem Kanal unterwegs, mit Boot, Tourbus und Heißluftballon, alles bunt, fröhlich und sehr schwedisch und immer von Musik unterlegt. Hier auf dem Kanal lädt sich Jimmy Gäste auf seine Motorjacht ein. Zum Beispiel Schwedens Außenministerin Maria Malmer Stenegard von den regierenden Moderaten, die ihn vor laufender Kamera öffentlichkeitswirksam ins Wasser schubsen darf. Ja! All das landet sofort auf Instagram, TikTok und Co. Im Hawaii-Hemd und einem Leichtbier in der Hand kommt der starke Mann der schwedischen Rechten ins Szenieren. Ihm sei in der letzten Zeit immer klarer geworden, weshalb er in die Politik gegangen sei. Weil mich eine Sache umtreibt, dass das Land, in dem ich aufgewachsen bin, immer mehr verschwindet. Und genau hier setzt auch seine Botschaft vor den Wahlen am 13. September an. Die Schwedendemokraten versprechen, Schweden wieder zu dem zu machen, was es einmal war. Ein Wahlkampf, angelehnt an Donald Trumps Make America Great Again. Er soll Erinnerungen an das alte Schweden wecken, an das im Grunde genommen sozialdemokratische Folkhemmet, das Volksheim, in dem jeder seinen Platz und jeder seinen Volvo oder Saab hatte. All das bediene gezielt eine Sehnsucht vieler Menschen im Land, erklärt Orla Wiksjö, Professor für politische Kommunikation an der Universität Göteborg.
10: Volksheimnostalgien kann man wohl sagen.
9: Ich würde das eine Volksheimnostalgie nennen. Das fängt schon bei den Schriften und Farben der Kampagne an. Das erinnert an die 70er Jahre, fast wie ein Kinderprogramm, die Buchstaben rund wie Zimtschnecken.
10: Schneller, typschnittet.
9: Die Sehnsucht nach der guten alten Zeit kommt an. Derzeit sind die Schwedendemokraten laut Umfragen die zweitstärkste Partei im Land, noch vor den regierenden Moderaten. Mit ihnen wollen sie nach den Wahlen eine eigene Koalition bilden und damit erstmals auch Ministerämter besetzen. Das wäre ein Novum in Schweden. Auch die jüngste Entwicklung rund um die Enklave Ceuta in Nordafrika nutzt Jimmy Åkesson wie viele andere rechte Parteien in Europa für seinen Wahlkampf. In einem Post auf Instagram prophezeit er neue Flüchtlingsströme für den Fall, dass der linke Block in Schweden die Wahl gewinnt. Genau das wird uns erwarten, wenn Sozialdemokraten und die Linkspartei wieder an die Macht kommen. Diese Bilder gab es, als sie zuletzt regiert haben. Und diese Bilder wird es dann wieder geben. Die politischen Gegner der Schwedendemokraten starten erst jetzt langsam in den Wahlkampf. Magdalena Andersson, die Vorsitzende der Sozialdemokraten und frühere Ministerpräsidentin, zeigt sich am Samstag auf der Stockholmer Pride-Parade. In den Umfragen liegt ihre Partei mit mehr als 30% vorn, aber es fehlen ihr bisher die Partner für eine stabile Regierung. Eine ihrer zentralen Botschaften deshalb, Jimmy Åkesson von der Macht fernzuhalten.
0: In knapp 6 Wochen wird in Schweden gewählt. Die rechtsnationalen Schwedendemokraten könnten zum ersten Mal Regierungspartei werden.
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11: Mit Johannes Krause. Oliver Zeidler zieht weiter seine Bahnen und zwar einsam an der Spitze. Der Oberbayer ist in diesem Jahr einfach nicht zu schlagen, kein einziges Rennen verloren. Jetzt auch bei der Ruder-EM in Italien mit einer Machtdemonstration. Gold, europäische Bestzeit und der vierte EM-Titel. Die Konkurrenz konnte nur hinterher schauen. Dazu gab es weitere weiß-blaue Medaillen aus Würzburg. Bereits am Samstag gewannen auch Patrick Erdmann und Johannes Ursprung vom Akademischen Ruderclub Würzburg den Titel im Leichtgewichtszweier, der allerdings nicht olympisch ist. Gestern folgte noch Silber des Würzburgers Fabio Kress im ebenfalls nicht olympischen Leichtgewichtseiner. Und seit gestern darf sich eben Oliver Zeidler vierfacher Europameister im Rudern nennen. Jan Dittjugald.
12: Normalerweise will Oliver Zeidler nach den Rennen gerne möglichst schnell seine Ruhe haben. Seinen vierten Europameistertitel hat er dann aber schon sichtlich genossen. Bestimmt auch deshalb, weil die Konkurrenz aktuell absolut chancenlos wirkt.
13: Ich wollte hinten raus noch Kraft haben, weil die anderen doch relativ starke Sprinter sind. Und ich glaube, heute war ich selbst im Sprint der Schnellste. Von daher kann ich sehr zufrieden sein.
12: Und es scheint fast so, als wenn Oliver Zeidler noch nie stärker gewesen ist als im Augenblick. Ob das tatsächlich auch so ist, will der 30-jährige Olympiasieger nun mal überprüfen und in den kommenden Wochen seine Bestwerte aus dem Jahr 2024 vergleichen.
13: Dann werden wir sehen, ob es ich bin, der besser geworden ist, ob meine Gegner nicht ganz Schritt halten können oder woran es liegt, dass dieser so dominant ist.
12: Vielleicht spielt aber auch eine Rolle, dass Oliver Zeidler mittlerweile neue Wege beschreitet. 70% seiner Zeit lebt er nun bei seiner Freundin in der Schweiz und trainiert auch dort. Nur noch zu 30% ist er in seiner Heimat München.
13: Ich glaube, ich war dazu bereit, jetzt nochmal was Neues auszuprobieren, wo viele im Rudersport immer Angst vor haben oder das eben nicht machen. Es kann sein, dass das jetzt meine Stärke wird, dass ich einfach jetzt nochmal was Neues ausprobiert habe, obwohl ich schon ganz oben war und jetzt einfach nochmal sehe, wohin die Reise gehen kann, wenn man nochmal was anderes oder vielleicht sogar noch Erfolgreiches probiert. Das ist nicht immer einfach, besonders wenn der Vater der Trainer ist.
12: Und Papa Heino muss sich nun also damit abfinden, dass für Olli die Nähe zur Freundin dann vielleicht doch etwas wichtiger ist als zum eigenen Vater. Da kommt er aber schon mit klar, meint De Filius.
13: Ich glaube, er hat da viel Verständnis für, weil meine Eltern sich auch sehr lieben und da auch viel Zeit zusammen verbringen wollen immer. Das war für ihn auch sehr hart, vor Olympia zum Beispiel, wenn wir da häufig unterwegs waren. Von daher, es ist tatsächlich, glaube ich, eine Win-Win-Situation. Alle haben mehr Zeit zusammen mit ihren Liebsten quasi. Und wir bekommen das sehr gut hin. Wir sind weiterhin im Austausch. Er ist weiterhin der Boss, auch wenn er mich nicht 24/7 auf dem Hof hat.
12: Sich dann auch mal wieder neu zu erfinden, ist eben auch ein Erfolgsrezept der Familie Zeidler. Im Hinblick auf die Weltmeisterschaft Ende des Monats in Amsterdam will der Olympiasieger die Konkurrenz jedenfalls weiterhin beschäftigen.
13: Die werden natürlich versuchen, irgendein Mittel gegen mich zu finden, aber ich mache es ihnen nicht einfach, weil ich hoffentlich unberechenbar bleibe.
11: In Paris läuft die Schwimm-Europameisterschaft. Am Vormittag hat Synchronschwimmerin Clara Bleier Silber in der freien Kür gewonnen, damit knapp die Titelverteidigung verpasst. Lars Becker.
14: Die beste deutsche Synchronschwimmerin in der Geschichte dieser oft unterschätzten und kaum Beachtung findenden Randsportart hat sich ihre zweite internationale Medaille erkämpft. Clara Bleier, 22 Jahre alt, von den Freien Schwimmern Bochum, holt sich im Solo-Wettbewerb Freie Kür Silber hinter der Belarusin Randowska, die erstmals nach Beginn des Angriffskriegs auf die Ukraine wieder starten durfte. 2025 hatte Clara Bleier in Funchal auf Madeira als erste deutsche Synchronschwimmerin EM-Gold im Solo gewonnen. Mit Platz 5 bei der letzten WM ist Bleier längst auch in der Weltspitze angekommen. Der Solo-Wettbewerb ist allerdings nicht olympisch. Für LA 2028 will sich Bleier mit Partnerin Maria Denisov im Duett qualifizieren. Bei der EM in Paris hat das Duo sowohl in der freien als auch in der technischen Kür Platz 6 belegt.
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0: A3, Frankfurt Richtung Würzburg zwischen Stockstadt und Hößbach, 10 Kilometer, stockender Verkehr. A7, Füssen Richtung Ulm zwischen Nesselwang und Eu-Mittelberg, ein Unfall. A7, Würzburg Richtung Fulda zwischen Bad Kissingen, Obertulba und Bad Brückenau-Volkers, 7 Kilometer Stau. A8, München Richtung Salzburg zwischen Weyern und Bad Aibling, stockender Verkehr an einer Baustelle. Richtung München zwischen Weyern und dem Kreuz München Süd, abschnittsweise stockender Verkehr. A8, München Richtung Stuttgart zwischen Zusmarshausen und Burgau, ein Unfall im Baustellenbereich. A9 Berlin Richtung Nürnberg zwischen Markt Schorgast und dem Dreieck Bayreuth-Kulmbach 7 Kilometer stockend an einer Baustelle. A9 Nürnberg Richtung München zwischen Manching und dem Dreieck Holledau 8 Kilometer Stau wegen Bauarbeiten und noch Service BR Radeltour. Bei der zweiten Etappe machen die Radler gerade Mittagspause in Zusmarshausen. Von dort geht es um 14.20 Uhr dann weiter zum heutigen Zielort Königsbrunn. Das Wetter in Bayern heute Nachmittag sonnig mit ein paar lockeren Quellwolken. Im Norden können es auch ein paar Wolken mehr sein, örtlich auch ein paar Regentropfen. Die Höchstwerte heute zwischen 31 und 37 Grad. Kommende Nacht geht es dann zurück auf 23 bis 15 Grad. Vereinzelt sind Gewitter möglich. Und die weiteren Aussichten morgen und auch am Mittwoch mehr Sonne als Wolken. Nachmittags aber einzelne lokal kräftige Schauer und Gewitter. Die Höchstwerte morgen bis 38, am Mittwoch bis 35 Grad.

0: Es ist 14 Uhr.
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0: Die andauernde Trockenheit lässt die Flusspegel immer weiter sinken. Ein Problem für die Binnenschiffer und eine Herausforderung für den neuen Verkehrsminister. In Bayern sind die Waldbrände gelöscht und abschlagsfreie Rente mit 63. Der Widerstand gegen die geplante Abschaffung wird immer größer. Am Mikrofon ist Jörg Brandscheid. Die anhaltende Trockenheit wird immer mehr zum Problem, nicht nur für die Landwirte, die um ihre Ernte bangen, auch für die Binnenschiffer. Die Pegelstände sinken immer weiter, auch auf dem Rhein, eine der wichtigsten Wasserstraßen in Europa. Der neue Bundesverkehrsminister Bilger hat für Donnerstag eine Fachkonferenz dazu einberufen. Aus Berlin Frank Eichmann.
2: Von allen großen deutschen Flüssen wird derzeit Niedrigwasser gemeldet, wegen anhaltender Hitze und Trockenheit ohne Aussicht auf schnelle Änderung. 8 von 10 Messstellen der Donau registrieren extremes Niedrigwasser. Und für den Rhein sagt der Verkehrsminister von Nordrhein-Westfalen, Oliver Krischer, im ZDF-Morgenmagazin.
3: Wir haben Wasserstände so niedrig wie noch nie in Nordrhein-Westfalen am Rhein. In Köln ist da am Wochenende der Negativrekord gefallen. Und das führt dann natürlich dazu, dass Gütermengen nicht mehr transportiert werden können. Das macht sich in der Industrie unmittelbar bemerkbar.
2: Der Grünen-Politiker fordert eine nationale Taskforce. Auf ihrer Sonderkonferenz am Donnerstag müssten die Verkehrsminister der Bundesländer die Niedrigwasserlage besprechen. Als Sofortmaßnahme fordert NRW-Verkehrsminister Krischer die schnelle Vertiefung der Fahrrinne im Bereich zwischen Krefeld und Düsseldorf.
3: Der ist fertig geplant. Da könnte quasi morgen mit dem Bau begonnen werden. Da fehlt nur leider das Geld des Bundes. Der Bund ist dafür zuständig, dass eine Bundeswasserstraße. 2025 sind die Mittel aus für mich unerfindlichen Gründen gestrichen worden. Hier wäre es ganz wichtig, dass der Bund seine Zusagen einhält.
2: Für die nächsten Tage rechnen Experten mit weiter sinkenden Pegelständen. Niedrigwasser ist zwar nichts Außergewöhnliches, aber es kommt selten so massiv und so früh wie in diesem Jahr.
0: Und die Trockenheit, sie lässt auch die Waldbrandgefahr steigen. Nicht nur in Südeuropa, auch hier bei uns in Bayern. Am Wochenende mussten Feuerwehren zu mehreren Bränden ausrücken. Die gute Nachricht, die Einsätze konnten erfolgreich beendet werden. Bettina Weitz.
4: Aufatmen im oberpfälzischen Landkreis Amberg-Sulzbach. Am Abend erklärte Kreisbrandrat Strobel das Feuer auf dem Johannesberg bei der Gemeinde Freudenberg für gelöscht. Dort waren am Freitag knapp 6 Hektar Wald in Brand geraten. Wegen starker Winde war er zeitweise außer Kontrolle. Auch der Brand auf der Lackenbergwand in den Chiemgauer Alpen ist laut Feuerwehr unter Kontrolle. Er war am Mittwochabend entdeckt worden. Allerdings gibt es noch Glutnester, die einzeln geöffnet, freigelegt und gelöscht werden müssen. Bayerns Innenminister Herrmann dankte den rund 2300 ehrenamtlichen Helferinnen und Helfern, die im Einsatz waren. Er nannte ihn diesen Einsatz vorbildlich. Beteiligt waren neben Feuerwehren unter anderem das Technische Hilfswerk, das Rote Kreuz und die Bergwacht. 7 Feuerwehrleute wurden beim Einsatz in der Oberpfalz verletzt. Hintergrund der Brände ist die andauernde Trockenheit. Bayern hatte einen Rekordfrühling. So trocken wie heuer war seit Beginn der Aufzeichnungen 1881 noch keiner. Auch im Sommer gab es bisher wenig Regen und so steigt das Risiko für Waldbrände. Von den Bränden im europäischen Ausland sind die in Spanien und Frankreich inzwischen weitgehend unter Kontrolle oder gelöscht. In Griechenland dagegen breiten sich Feuer weiter aus, vor allem nahe der Hauptstadt Athen.
0: Eigentlich hat die Koalition das sogenannte Rentenpaket vor der Sommerpause schon geschnürt, doch jetzt scheint die geplante Reform auf wackeligen Beinen zu stehen. Seit Tagen wird über die abschlagsfreie Rente mit 63 diskutiert, die abgeschafft werden soll. 3 CDU-Ministerpräsidenten im Osten tun sich nicht nur schwer damit, sie drohen auch mit einer Blockade im Bundesrat. Anscheinend laufen sie bei der SPD damit offene Türen ein. Parteichefin Baas signalisiert Bereitschaft, das Reformpaket wieder aufzuschmiedern. Und Mecklenburg-Vorpommerns Ministerpräsidentin Schwesig hat heute früh klargestellt, sie will die Rente mit 63 beibehalten. Aus Berlin Jakob Mayer über die neue Rentendiskussion.
5: Ostdeutsche Ministerpräsidentinnen und Präsidenten wollen vom Gesamtkunstwerk Rentenreform nichts wissen. Sie stellen sich gegen Empfehlungen der zuständigen Kommission, etwa gegen deren Vorschlag, die vorzeitige abschlagsfreie Rente nach 45 Beitragsjahren abzuschaffen, die sogenannte Rente mit 63. Nach Angaben der Fachleute in dem Gremium profitieren davon vor allem besser verdienende, gesündere und Männer. Mecklenburg-Vorpommerns Regierungschefin Manuela Schwesig von der SPD weist das im ZDF-Morgenmagazin zurück.
6: Mein Eindruck ist, dass die Rentenkommission sich nicht konkret auch mit der besonderen ostdeutschen Biografie beschäftigt hat. Und zweitens, wenn man jetzt ausgerechnet diejenigen bestrafen will, die am längsten arbeiten und am längsten einzahlen, frage ich mich, was ist das für ein Leistungsanreiz?
5: In Ostdeutschland gibt es nach Schwesigs Angaben überdurchschnittlich viele Menschen, die 45 Jahre oder länger gearbeitet hätten. Die typische Biografie sei jetzt wie früher, dass viele mit 16 anfingen zu arbeiten und in die Rentenversicherung einzuzahlen. Schwesig betonte, dass Mecklenburg-Vorpommern, wo im September gewählt wird, einem Rentenpaket mit Abschaffung der abschlagsfreien Rente nach 45 Beitragsjahren im Bundesrat nicht zustimmen werde. Auch ostdeutsche CDU-Regierungschefs lehnen Empfehlungen der Rentenkommission ab. Etwa Michael Kretschmer aus Sachsen, Mario Vogt aus Thüringen und Sven Schulze aus Sachsen-Anhalt, wo ebenfalls im kommenden Monat gewählt wird. Sie begründen das damit, dass viele Menschen in Ostdeutschland im Alter nur auf die gesetzliche Rente angewiesen sind. Der CDU-Bundestagsabgeordnete Pascal Reddich, selbst Mitglied der Reformkommission, warnt dem Deutschlandfunk:
7: Wenn wir jetzt einen Baustein hier rausziehen, dann fällt im Zweifel das gesamte Haus der Reform zu Boden. Und deswegen sollten sich alle darüber auch bewusst sein, dass wir jetzt nicht damit anfangen dürfen, Rosinenpickerei zu betreiben, sondern den Vorschlag auch in Gänze so umzusetzen.
5: Auch der Präsident des Deutschen Instituts für Wirtschaftsforschung, Marcel Fratscher, warnt in der Rheinischen Post davor, das Rentenpaket aufzuschnüren. Die zuständige Bundesarbeitsministerin Bärbel Baas wirbt ebenfalls dafür, die Empfehlungen im Ganzen umzusetzen. Sie hat von einem Gesamtkunstwerk gesprochen. Dabei wird sie vom Bundeskanzler und CDU-Vorsitzenden Friedrich Merz unterstützt. Im ZDF-Sommerinterview fordert Baas die Union auf, ihren Standpunkt zu klären.
8: Dass die Union jetzt auf einmal das Paket aufschnüren will, ich sag mal, ich sträume mich als SPD nicht dagegen, wenn das Unionsmeinung wäre, das sehe ich aber noch nicht.
5: Als zuständige Ministerin betont Baas, dass man nicht einzelne Bestandteile aus dem Paket herausnehmen könne. Als SPD-Vorsitzende betont sie allerdings, dass die Empfehlung der Rentenreformkommission zur Abschaffung der abschlagsfreien Rente für besonders langjährig Versicherte für sie kein Wunschprojekt ist. Die Kommission hat Ende Juni 33 Vorschläge gemacht, um die Rente bezahlbar zu halten. Dazu zählen ein späterer Renteneintritt, die Abschaffung der Rente für besonders langjährig Versicherte und die Einführung einer kapitalgedeckten Komponente in der gesetzlichen Rentenversicherung. Auf der Grundlage der Kommissionsempfehlungen erarbeitet das zuständige Sozialministerium jetzt einen Gesetzentwurf, der im Herbst im Bundestag beraten werden soll. Ob der Bundesrat zustimmen muss, hängt davon ab, ob davon Haushalte oder Verwaltungsverfahren der Bundesländer betroffen sind.
0: Die Rentendebatte ist also wieder in vollem Gange. Jakob Meyer hat sie zusammengefasst. Der Corona-Impfstoffhersteller BioNTech aus Mainz bekommt einen neuen Vorstandsvorsitzenden. Wie das Unternehmen mitteilte, hat der BioNTech-Aufsichtsrat Guido Oelkers als Nachfolger von Firmengründer Ugur Şahin ernannt. Sabine Geipel stellt den neuen Mann an der Spitze des Unternehmens vor.
9: Guido Oelkers, Jahrgang 1965, war zuletzt mehrere Jahre Vorstandschef des schwedischen Pharmaunternehmens Sobi, einem Spezialisten für die Therapie von seltenen Erkrankungen. Davor hatte er bereits Führungspositionen bei verschiedenen Pharma- und Medizintechnikfirmen in Europa inne. Oelkers folgte auf Ugur Şahin nach, der im März angekündigt hatte, gemeinsam mit seiner Frau Özlem Türeci BioNTech zum Jahresende zu verlassen und ein eigenes Unternehmen aufbauen zu wollen. Oelkers soll sein Amt spätestens zum 1. Februar 2027 antreten und am Hauptsitz von BioNTech in Mainz tätig sein. Er erklärte zu seinem Wechsel an die Firmenspitze, es sei ihm eine große Ehre, BioNTech zukünftig zu leiten. Sein besonderer Fokus werde darauf liegen, das Unternehmen bis 2030 zu einem globalen biopharmazeutischen Unternehmen mit mehreren zugelassenen Produkten weiterzuentwickeln. BioNTech befindet sich aktuell in einer Transformationsphase, seitdem die Umsätze mit dem Corona-Impfstoff nach dem Ende der Pandemie eingebrochen waren. Zuletzt hatte das Unternehmen angekündigt, mehrere Standorte zu schließen, unter anderem in Idar-Oberstein und Marburg sowie den des übernommenen Konkurrenten CureVac in Tübingen.
0: Von einem historischen Abkommen zur vollständigen Entwaffnung der Hamas und weiterer Gruppen im Gazastreifen hatte US-Präsident Trump am Freitag gesprochen. Doch eine friedliche Lösung des Konflikts ist trotz der seit Monaten geltenden Waffenruhe weiterhin nicht in Sicht. Bei israelischen Luftangriffen im Gazastreifen wurden am Wochenende nach palästinensischen Angaben mindestens 17 Menschen getötet. Aus Tel Aviv, Jörg Poppendieck.
10: Israelische Kampfjets bombardierten Ziele in Gaza-Stadt sowie im Süden des Küstenstreifens in der Gegend rund um Khan Yunis. Die israelische Armee sagt, die Angriffe hätten sich gegen Kämpfer der Terrororganisation Hamas gerichtet. Eigentlich gilt im Gazastreifen seit Oktober vergangenen Jahres eine Waffenruhe. Beide Seiten werfen sich regelmäßig vor, das Abkommen zu verletzen. Bei israelischen Angriffen sind seitdem mehr als 1200 Menschen getötet worden. Am vergangenen Freitag sah es noch so aus, als könnte Bewegung in den Konflikt kommen. US-Präsident Trump hatte erklärt, die Hamas hätte einer Entwaffnung zugestimmt. Die Vermittler präsentierten einen ersten Fahrplan. Der sieht vor, dass sich Israel im Gegenzug schrittweise aus dem Gazastreifen zurückzieht und eine palästinensische Übergangsverwaltung die Regierungsgeschäfte übernimmt. Eine internationale Truppe soll die Übergangsphase absichern. Israel hat sich bislang noch nicht offiziell zu diesem konkreten Ablauf geäußert. Ein Sprecher von Ministerpräsident Netanyahu erklärte lediglich, dass Israel den USA seine ernsthaften Sicherheitsbedenken übermittelt habe.
0: Sie ist eine der prominentesten Politikerinnen Südostasiens, die Friedensnobelpreisträgerin und ehemalige Regierungschefin von Myanmar, Aung San Suu Kyi. Aber ihre Familie und die Öffentlichkeit wissen nicht, wo sich die 81-Jährige befindet. Die Militärregierung ihres Landes hat sich lange zugeknöpft gegeben. Heute gibt es Neuigkeiten. Annalou Beckmann aus dem ARD-Studio Südostasien berichtet.
11: Die Rufe nach einem Lebenszeichen von Aung San Suu Kyi wurden zuletzt immer lauter, sowohl von ihrer Familie als auch von der internationalen Gemeinschaft. Jetzt soll sich die inhaftierte ehemalige Regierungschefin von Myanmar mit Vertretern des Internationalen Komitees des Roten Kreuzes getroffen haben. Das teilte eine Sprecherin der Militärregierung über Telegram mit. Zwei Fotos sollen die 81-jährige Friedensnobelpreisträgerin in einem holzvertäfelten Raum im Gespräch mit einem Mann im Anzug zeigen. Wann und wo diese Bilder aufgenommen worden sind und ob sie echt sind, lässt sich derzeit nicht unabhängig bestätigen. Mit dem Putsch 2021 hat das Militär die gewählte Regierung unter Aung San Suu Kyi entmachtet und die Führungsriege inhaftiert. Das löste landesweite Proteste aus und einen anhaltenden Bürgerkrieg. Rund 100.000 Menschen sind bereits ums Leben gekommen, Millionen wurden aus ihrer Heimat vertrieben. Im April hieß es im Staatsfernsehen, Aung San Suu Kyi sei aus dem Gefängnis entlassen worden. Ihre Strafe sei in Hausarrest umgewandelt worden. Ihre Familie hat allerdings auch weiterhin keinen Zugang zu ihr. Das Gerücht über die Verlegung in den Hausarrest war ein Versuch der Militärregierung, sich international zu rehabilitieren. Nach der Wahl vor einem halben Jahr hat sich der ehemalige Armeechef Min Aung Hlaing zum Präsidenten wählen lassen. Er versucht seither, diplomatische Beziehungen aufzubauen. Konfliktbeobachtungsorganisationen kommen währenddessen zu dem Schluss, dass die Gewalt gegen die Zivilbevölkerung unter dem neu ernannten Militärchef zunimmt, besonders durch Luftangriffe.

0: Es ist 14.15 Uhr.
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0: Die Nachrichten mit Florian Schwarz.
2: Bilger trifft Experten zum Niedrigwasser am Rhein. Der neue Bundesverkehrsminister will am Donnerstag eine Fachkonferenz in Bonn leiten. Aus dem Verkehrsministerium heißt es, man sei sich dieses Themas sehr bewusst. Es sei schon länger im Fokus. Auf dem Rhein, einer der wichtigsten Wasserstraßen Europas, werden in dieser Woche Wasserstände auf Rekordtief erwartet. Waldbrände bei Athen wüten vierten Tag in Folge. In Griechenland kämpfen hunderte Feuerwehrleute gegen die Flammen. Starke Winde fachen das Feuer an, das bereits Häuser, tausende Hektar Ackerland und Pinienwälder zerstört hat. Viele Gebiete mussten über Land und über See evakuiert werden. Rentendiskussion geht weiter. Der Präsident des Deutschen Instituts für Wirtschaftsforschung, Fratscher, hat die Abschaffung der abschlagsfreien Rente nach 45 Beitragsjahren als finanziell wichtigstes Element des Rentenpakets bezeichnet. Kritik an der Streichung kommt aber von der Linken, der SPD-Ministerpräsidentin von Mecklenburg-Vorpommern Schwesig und den CDU-Ministerpräsidenten von Sachsen-Anhalt, Thüringen und Sachsen. Niedrigste Zuckerrübenernte seit der Wiedervereinigung befürchtet. Trockenheit, Hitze und Krankheiten machen den Zuckerrüben zu schaffen. Deshalb dürfte in Süddeutschland voraussichtlich ein Drittel weniger Zucker erzeugt werden als im Vorjahr. Das teilte der Verband Süddeutscher Zuckerrübenanbauer in Ochsenfurt in Unterfranken mit. Der Verband rechnet mit Auswirkungen auf die Verbraucherpreise, denn auch andernorts fällt die Ernte schlecht aus. Anklage gegen mutmaßlichen Betreiber von Drogenplattformen. Der Betreiber des Darknet-Marktplatzes Archetype Market soll Millionen von Pillen und hunderte Liter an Kokain, Fentanyl, Heroin und Crystal Meth verkauft haben. Der 31-Jährige soll an den Verkäufen mit rund 5% beteiligt gewesen sein. Das Wetter in Bayern: sonnig, gegen Abend vereinzelt Schauer oder Gewitter, Höchstwerte 31 bis 37 Grad.
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3: Im Studio Maike Vöckersberger. Ein Feuer zerstört eine traditionsreiche Alpe im Oberallgäu. Die Polizei schätzt den Schaden auf mehrere Millionen Euro. Vor allem aber ist damit eine historische Alpe zerstört worden. 110 Jahre hat sie auf dem Buckel. Jetzt ermittelt die Kripo, Doris Bimmer, mit den Details.
4: Vom Standort der Alpe aus hat man einen schönen Blick über Oberstaufen. Der Feuerschein des brennenden Hauses war deshalb auch weithin sichtbar. Gegen 23 Uhr ging der Brandalarm ein. Schon kurze Zeit später war den Feuerwehren aber klar, dass die Gaststätte nicht mehr zu retten ist, berichtet Oberstaufens Bürgermeister Martin Beckel. Wegen der heißen Witterung und des damit einhergehenden Wassermangels hätten zahlreiche Landwirte die Feuerwehren unterstützt, Güllefässer mit Löschwasser aufgefüllt und zur Brandstelle gefahren, so Beckel.
5: Aber bis diese ganze Maschinerie dann angelaufen ist, war eigentlich nichts mehr zu machen. Die große Herausforderung für die Feuerwehren war ja dann, dass man geschaut hat, dass natürlich kein Flächenbrand, kein Waldbrand entsteht.
4: Laut Polizei wurde niemand verletzt. Der Schaden dürfte in die Millionen gehen.
3: Für E-Scooter-Fahrer in München ein Horrorszenario. Mit einer Eisenstange hat ein 46-jähriger Mann versucht, einen E-Scooter-Fahrer in München zu schlagen. Wie die Polizei mitteilte, konnte dieser ausweichen, stürzte dennoch und verletzte sich unter anderem am Kopf. Der 55-Jährige musste ins Krankenhaus. Zivile Beamte nehmen den Mann noch in Tatortnähe fest. Der 46-Jährige soll bei der Festnahme versucht haben, ebenfalls mit der Eisenstange auf einen Polizisten einzuschlagen. Ein Polizist ist dabei leicht verletzt. Erleichterung nach 6 Monaten Sperrung. Auf der Strecke zwischen Nürnberg und Regensburg fahren wieder Züge. Seit dem Wochenende gibt es wieder Regelbetrieb. Tanja Gorges.
6: Über 100 Kilometer Gleise, 1300 Oberleitungsmasten und über 100 Kilometer Oberleitungen hat die Bahn unter anderem in den vergangenen Monaten erneuert. Jetzt ist die Strecke wieder in Betrieb und die Erleichterung bei Bahnreisenden und Pendlern in Neumarkt in der Oberpfalz darüber ist groß.
7: Sehr stark erleichtert. Vor allem dieser Busverkehr in der Stadt war natürlich schon heftig. Klar, es musste sein, aber bin froh, dass es weg ist.
8: Ich fand den Schienenersatzverkehr tatsächlich auch gut. Der war zuverlässig, der kam regelmäßiger als die Züge. Also hat man sich keinen Stress machen müssen, wenn man den jetzt verpasst, den Zug, dass man eine Stunde warten muss. Bin natürlich froh, dass es jetzt wieder schneller geht, weil es hat schon auf jeden Fall 20 Minuten, wenn nicht sogar eine halbe Stunde länger gedauert.
9: Ich finde es super, weil ich endlich wieder in die Uni komme, ohne dass ich jetzt irgendwie 1,5 Stunden mit dem Bus fahren muss.
6: Eigentlich sollten die Züge bereits am 10. Juli wieder fahren, aber die Sicherheitsprüfungen an der neuen Stellwerkstechnik hatten länger gedauert als geplant. Aktuell läuft bereits die zweite Korridorsanierung Richtung Passau.
3: Jeden Tag 2 bis 3 Zentimeter. So viel Wasser verliert der Bodensee zurzeit. Für den Sommer sind die Pegelstände historisch niedrig. 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
0: Mehr als eine Woche ist der islamistische Anschlag auf den Berliner Christopher Street Day nun her, bei dem eine Frau getötet und 31 weitere Menschen verletzt wurden. Die Frage ist, wie es dazu kommen konnte, wieso der Attentäter trotz Verurteilung nicht im Gefängnis saß. Auf dem Prüfstand stehen nun auch Deradikalisierungsprogramme. Denn der Attentäter hat im Rahmen eines solchen Programms bereits erste Gespräche geführt. Es sollte geprüft werden, ob er für eine Aufnahme in Frage kommt. Seitdem wird diskutiert, wie wirksam solche Programme sind, was sie leisten können und wo ihre Grenzen liegen. Sabina Wolf und Josef Römel haben sich angeschaut, wie solche Programme zum Beispiel in Bayern ablaufen.
10: Vor ein paar Monaten treffen wir eine junge Muslima. Sie stammt aus Osteuropa und lebt seit einigen Jahren in Deutschland. Über soziale Medien gerät sie nach ihrer Ankunft in ein islamistisches Milieu. Bald geht es um die Terrororganisation IS und die Ausreise nach Syrien. Um ihre Identität zu schützen, nennen wir sie Mia und sprechen ihre Stimme nach.
11: Es hieß immer wieder, was machst du noch hier? Dein Platz ist in Syrien.
10: Mia reist nicht aus, aber sie trägt einen Vollschleier. Nur ihre Augen sind noch zu sehen und sie heiratet einen Islamisten. Die Ehe ist von Gewalt geprägt.
11: Er schlug mich. Er riss mich an den Haaren und trat mir in den Bauch.
10: Ein Muster, das Ausstiegshelfer aus Teilen der islamistischen Szene kennen. Mia sucht Hilfe bei einer Fachstelle für Deradikalisierung und trennt sich von ihrem Mann. Auch der mutmaßliche Attentäter vom Berliner CSD hatte erste Aufnahmegespräche mit einem Deradikalisierungsprogramm. In Bayern gibt es das sogenannte Kompetenzzentrum für Deradikalisierung des Bayerischen Landeskriminalamts. Seit mehr als 10 Jahren hat das Kompetenzzentrum nach eigenen Angaben über 460 Fälle begleitet. In mehr als 150 Fällen sei der Ausstieg gelungen. Es gibt aber auch andere Fälle, bei denen das Programm beendet wurde, erklärt der Leiter der Stelle, Dominik Irani.
12: Das sind ungefähr 20 Fälle, weil bei diesen Personen nicht davon auszugehen war, dass sie sich nachhaltig vom Extremismus distanzieren werden.
10: Dann greifen Maßnahmen der Sicherheitsbehörden, etwa eine elektronische Fußfessel. Menschen, die eine Gewalttat planen, lassen sich nach Einschätzung des Kompetenzzentrums kaum noch allein durch Deradikalisierungsprogramme erreichen. Im Kompetenzzentrum arbeiten Polizisten, Psychologen, Islamwissenschaftler und Sozialarbeiter mit der NGO Violence Prevention Network zusammen. Die meisten Betroffenen kommen über Polizei, Justiz oder Angehörige. Aussicht auf Erfolg gibt es vor allem dann, wenn sie bereit sind, sich auf Gespräche einzulassen, berichtet Kriminalhauptkommissar Bernd Willleutner.
13: Natürlich ist die ideologische Komponente eine relevante. Da arbeiten wir mit speziell ausgebildeten Personen, die sich auch islamwissenschaftlich auskennen. Aber es gibt hier keine monokausalen Erklärungen dafür. In jedem Einzelfall anders. Es kann sein, dass an der psychischen Gesundheit etwas ist. Dann braucht man da entsprechende Maßnahmen, die ihn unterstützen.
10: Für Mia war genau diese Begleitung wichtig. Bei ihrer Fachstelle für Deradikalisierung habe sie sich jederzeit melden können, wenn es Probleme gab. Auch außerhalb solcher Programme versuchen Menschen, Radikalisierung entgegenzuwirken. Die Anwälte Martin Heising und Serkan Alkan vertreten gemeinsam Islamisten auch aus Bayern. Die Muslime sehen es als Teil ihrer Arbeit, mit ihren Mandanten auch über deren religiöse Überzeugungen zu sprechen. Sie wollen so zum Nachdenken anregen und bereiten damit möglicherweise den Boden für einen späteren Ausstieg. Serkan Alkan erzählt.
14: Du sagst die ganze Zeit, ich bin hier im Darul Harb, nennen die das, also im Haus des Krieges. Aber irgendwie sehe ich hier keine Leute, die bewaffnet gegeneinander sind. Ne? Vor dem Hintergrund, wenn du dann solche Sachen machst, schadest du ja auch dem Islam.
10: Und Mia, sie ist heute einen entscheidenden Schritt weiter. Den Vollschleier trägt sie inzwischen nicht mehr.
0: Nach dem Berliner CSD-Anschlag stehen Deradikalisierungsprogramme auf dem Prüfstand. Ein Beitrag von Josef Römel und Sabina Wolf.
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0: Noch eine Krimiserie aus den USA. Das werden manche denken, die die Kurzbeschreibung von Furious gelesen haben. Aber diese Serie ist anders, weil sie das Genre-Klischee FBI gegen superschlauen Serientäter nutzt, um über Gewalt von Männern an Frauen nachzudenken. Martin Zein hat sich die Serie Furious bei Disney Plus angeschaut.
15: Wieso wechselt eine Polizistin vom Morddezernat in New York zu einem Callcenter für ziemlich bescheuerte Wutbürger beim FBI? Warum hassen ihre Ex-Kollegen sie? Und vor allem, wieso duscht sie nicht mehr? Merkt sie nicht, dass sie aufdringlich riecht?
16: Du müffelst ganz schön.
17: Was?
16: Ich wollte das irgendwie netter ausdrücken, aber jetzt müssen wir rein. Und wann hast du das letzte Mal geduscht?
15: Alice Black ist von der Polizei zum FBI gewechselt, damit sie ihrem Ex-Partner und ehemaligen Kollegen nicht mehr begegnen muss. Nach und nach wird deutlich, er hat sie misshandelt. Diese Erfahrung eigener Ohnmacht macht Black zu einer unerbittlichen Detektivin, die Stunden, gar nächtelang versucht, Licht ins Dunkel ihrer aktuellen Ermittlung zu bringen. Doch Alice Black sieht mehr als ihre Kollegen. Sie entdeckt ein Muster. Doch zu viel Ehrgeiz sollte eine Anfängerin beim FBI nicht haben, wie eine ältere Kollegin anmerkt.
17: Und sie halten sie für eine Serientäterin. Sie überstehen niemals ihre Probezeit.
15: Und beim Wort Serienkiller setzt bei manchem vielleicht schon ein Gähnen ein. Was kann eine Serie da schon Neues erzählen? Aber Furious gelingt es doch, denn Alice Black hat es mit einer sehr seltsamen Mörderin zu tun. Sie tötet per Drogeninjektion, also ohne körperliche Gewalt, nachdem sie oft Tage oder Wochen lang bei den männlichen Opfern gewohnt hat. Von denen bemalt sie Fotos, dekoriert sie mit Glitzersteinen, auch nach der Tat. Als ob ein junges Mädchen einen Star anhimmeln würde.
17: In dieser Nacht warst du high und betrunken. Du weißt es sicher nicht mehr so genau.
15: Im Zuge der Ermittlungen und damit zeitgleich für uns Zuschauende wird klar, ihr Auftreten als Nymphomanin ist Tarnung, um an die Männer, die sie von früher kennt, heranzukommen. Denn die Serienmörderin wurde als Jugendliche reichen Männern als Sexobjekt zugeführt.
17: Vielleicht sollten wir uns auf Jay Easton konzentrieren und uns fragen, warum es ein Foto gibt, auf dem er mit zwei minderjährigen Mädchen feiert.
15: Jay Easton ist ein Milliardär mit hervorragenden Beziehungen zur Politik. Parallelen zum Epstein-Fall sind offenbar beabsichtigt. Die Serie Furious macht deutlich, wie Frauen über Jahre hinweg leiden und wie wenig Verständnis sie erfahren. Das alles mit spannend gezeichneten Figuren, einer klugen Dramaturgie, überraschenden Dialogen. Furious ist eine absolute Empfehlung, auch wenn man sich nach dem Anschauen manchmal fühlt, als habe man gerade einen Schlag in die Magengrube bekommen.
0: Furious läuft seit kurzem bei Disney Plus und sorgt seither für viel Diskussionen, auch in den sozialen Netzwerken.
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0: A3 Frankfurt Richtung Würzburg zwischen Stockstadt und Hößbach, 10 Kilometer, stockender Verkehr. A7 Würzburg Richtung Fulda zwischen Bad Kissingen, Obertulba und Bad Brückenau-Volkers, 7 Kilometer Stau. A8 Salzburg Richtung München zwischen Weyern und Holzkirchen, 3 Kilometer Stau nach einem Unfall. A9 Berlin Richtung Nürnberg zwischen Marktschorgast und dem Dreieck Bayreuth-Kulmbach, 7 Kilometer stockend an einer Baustelle. A9 Nürnberg Richtung München zwischen Manching und dem Dreieck Holledau, 8 Kilometer Stau wegen Bauarbeiten. A92 München Richtung Deggendorf zwischen Dingolfing-Mitte und Dingolfing-Ost steht ein defekter Pkw im Baustellenbereich. A93 Weiden Richtung Hof zwischen Hof-Süd und Hof-Ost ein Unfall. 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Bei der zweiten Etappe ist die Mittagspause in Zusmershausen vor wenigen Minuten zu Ende gegangen. Die Radler sind aktuell im Bereich Wieselbach-Horgau unterwegs. Zielort ist dann gegen 17 Uhr Königsbrunn. Und das Wetter in Bayern heute Nachmittag. Sonnig, nur ein paar lockere Quellwolken. Im Norden kann es vereinzelt auch mal regnen. Die Höchstwerte liegen heute zwischen 31 und 37 Grad. In der kommenden Nacht vereinzelt noch Schauer oder Gewitter. Tiefstwerte 23 bis 15 Grad. Und die weiteren Aussichten morgen und am Mittwoch mehr Sonne als Wolken. Nachmittags und abends aber einzelne, teils kräftige Schauer und Gewitter. Am Donnerstag von den Alpen bis Ostbayern teils bewölkt, teils sonnig, gebietsweise Regenschauer. In Franken dann noch trocken bei Sonne und Wolken. Die Höchstwerte morgen bis 38, am Mittwoch bis 35, am Donnerstag dann bis 32 Grad.
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0: Die andauernde Trockenheit lässt die Flusspegel immer weiter sinken. Ein Problem für die Binnenschiffer und eine Herausforderung für den neuen Verkehrsminister. In Bayern sind die Waldbrände unterdessen gelöscht. Wird Ilse Aigner Kandidatin für das Amt der Bundespräsidentin? Bald soll die Entscheidung fallen und die Diskussion über die Steinmeier-Nachfolge wird immer lauter. Auch das gleich ein Thema. Am Mikrofon ist Jörg Wanscheid. Das Niedrigwasser in Deutschland macht den Flüssen wie Rhein und Donau die Schifffahrt mittlerweile fast unmöglich. Geht es nach dem Willen von Nordrhein-Westfalens Verkehrsminister Krischer, dann soll jetzt eine nationale Taskforce schnell konkrete Maßnahmen beschließen. So wie 2018, denn damals gab es bereits ein großes Niedrigwasser. Was dazu heute in Berlin berichtet wurde, das fasst Birte Sönnissen zusammen.
18: Das Bundesverkehrsministerium hat heute noch mal aufgezählt, was sich seitdem verbessert habe. Es gibt Aktionspläne, es gibt eine Plattform, die zum ersten Mal auch einen einheitlichen Überblick bietet, wie niedrig die Pegelstände an welcher Stelle denn gerade sind. Es gibt seit ein paar Jahren auch eine 6-Wochen-Vorhersage über bestimmte Pegel an Rhein und Elbe. Das Kiel-Institut für Weltwirtschaft war an einer Studie beteiligt, die sich auch mit diesem Niedrigwasser 2018 beschäftigt hat. Und es kommt zu dem Schluss, dass damals die Exporte um fast 20% zurückgegangen sind. Und einige Unternehmen haben sich danach auch angepasst, setzen weiter darauf, Dinge mit dem Schiff zu transportieren. Aber gerade auch bei Dingen, die schnell am Ziel ankommen müssen, bestimmte Chemikalien zum Beispiel oder auch Lebensmittel, die verderben können, da setzen sie vermehrt auch auf andere Transportmittel. Da sagt eben das Kiel-Institut, in Zeiten des Klimawandels müssen sich die Unternehmen auch in Sachen Transport besser anpassen, auf verschiedene Transportwege setzen und sie fordern, dass sowohl die Wirtschaft, aber auch die Politik investiert, um Straßen, Schienen, Schifffahrtswege an den Klimawandel anzupassen.
0: Und die Trockenheit, sie lässt auch die Waldbrandgefahr steigen, nicht nur in Südeuropa, auch hier bei uns in Bayern. Am Wochenende mussten Feuerwehren zu mehreren Bränden ausrücken. Die gute Nachricht, die Einsätze konnten alle erfolgreich beendet werden. Bettina Weitz.
19: Aufatmen im oberpfälzischen Landkreis Amberg-Sulzbach. Am Abend erklärte Kreisbrandrat Strobel das Feuer auf dem Johannesberg bei der Gemeinde Freudenberg für gelöscht. Dort waren am Freitag knapp 6 Hektar Wald in Brand geraten. Wegen starker Winde war er zeitweise außer Kontrolle. Auch der Brand auf der Lackenbergwand in den Chiemgauer Alpen ist laut Feuerwehr unter Kontrolle. Er war am Mittwochabend entdeckt worden. Allerdings gibt es noch Glutnester, die einzeln geöffnet, freigelegt und gelöscht werden müssen. Bayerns Innenminister Herrmann dankte den rund 2300 ehrenamtlichen Helferinnen und Helfern, die im Einsatz waren. Er nannte ihn diesen Einsatz vorbildlich. Beteiligt waren neben Feuerwehren unter anderem das Technische Hilfswerk, das Rote Kreuz und die Bergwacht. 7 Feuerwehrleute wurden beim Einsatz in der Oberpfalz verletzt. Hintergrund der Brände ist die andauernde Trockenheit. Bayern hatte einen Rekordfrühling. So trocken wie heuer war seit Beginn der Aufzeichnungen 1881 noch keiner. Auch im Sommer gab es bisher wenig Regen und so steigt das Risiko für Waldbrände. Von den Bränden im europäischen Ausland sind die in Spanien und Frankreich inzwischen weitgehend unter Kontrolle oder gelöscht. In Griechenland dagegen breiten sich Feuer weiter aus, vor allem nahe der Hauptstadt Athen.
0: Nächstes Jahr endet die Amtszeit von Bundespräsident Steinmeier. Ein Nachfolger oder eine Nachfolgerin werden also gesucht. Ilse Aigner könnte die nächste Präsidentin der Bundesrepublik Deutschland werden. Das sagen immer mehr Politikerinnen und Politiker. Gestern Abend auch ein weiteres Mal der bayerische Ministerpräsident und CSU-Parteichef Markus Söder. Lorenz Storch berichtet.
20: Beim ARD-Sommerinterview wird ein altes Foto gezeigt. Von 1994, als Markus Söder und Ilse Aigner zusammen als junge CSU-Abgeordnete in den Bayerischen Landtag einziehen. Beide erkennbar viel jünger und gekleidet in die Mode der Zeit. Die Moderatorin schmunzelt. Söder bleibt ernst und referiert sachlich, er kenne Ilse Aigner eben schon lange. Der CSU-Chef wiederholt:
2: Die Ilse wäre eine, wie ich glaube, eine gute Bundespräsidentin. Und ich würde mich freuen, wenn das am Ende klappen würde. Aber dem zuvor steht erst natürlich die Einigung mit der CDU. Und mit der CDU sich zu einigen, ist nie immer ganz leicht.
20: Der Berliner Tagesspiegel nimmt das heute zum Anlass für eine Umfrage unter bayerischen SPD-Politikern. Landtagsvizepräsident Rindersbacher, SPD-Landesvorsitzender Rolloff und der Fürther Oberbürgermeister Jung sprechen sich darin für Aigner als Bundespräsidentin aus. Wie eine Reihe von SPD-Politikern und auch bayerische Grüne schon zuvor. Auch CDU-Bundeskanzler Merz sprach schon vor einer Woche von Aigner als respektable, denkbare Bundespräsidentin. Die Entscheidung über die Kandidatur soll aber erst im September fallen. Das hat auch Söder gestern Abend noch einmal bekräftigt.
0: Eine Social-Media-Kampagne soll den Massenansturm auf die spanische Exklave Ceuta ausgelöst haben. Das marokkanische Innenministerium erklärte in einer ersten offiziellen Stellungnahme, dahinter steckten Menschenhändler und gezielte Falschinformationen in sozialen Medien. Inzwischen hat sich die Lage normalisiert. Wie viele Menschen bei dem massiven Grenzübertritt ums Leben kamen, ist weiter unklar. Aus Madrid, Julia Macher.
21: Nach Behördenangaben der autonomen Stadt Ceuta wurden 88 Leichen in Umgebung der Grenzmole geborgen. Die spanische Regierung bestätigt bisher 73, Marokko 11 Tote. Die meisten Menschen ertranken beim Versuch, schwimmend die spanische Exklave zu erreichen. Mit Tauchern sucht die spanische Polizei weiter nach Vermissten. Während die meisten volljährigen Migranten nach Marokko zurückgekehrt sind, halten sich in Ceuta nach Behördenangaben mehr als 850 minderjährige Migranten auf. Die Aufnahmezentren seien völlig überlastet. Unbegleitete Minderjährige stehen nach der UN-Kinderrechtskonvention unter besonderem Schutz und können nur zurückgeführt werden, wenn sie in ihrem Heimatland angemessen betreut werden können. Auslöser für den Ansturm auf Ceuta vergangene Woche waren nach spanischen Angaben Falschinformationen auf sozialen Medien über geänderte Rückführungsbestimmungen. In Spanien hat die Migrationskrise die innenpolitische Debatte befeuert. Oppositionschef Alberto Núñez Feijóo bezeichnete Regierungschef Pedro Sánchez wegen dessen liberaler Einwanderungspolitik als Aussätzigen Europas. Morgen befassen sich auch die EU-Innenminister in einer Dringlichkeitssitzung mit den Vorkommnissen in Ceuta.
0: Gibt es eine neue Annäherung zwischen

0: Zudem sagte Bagai, Vermittlerland sei weiterhin Pakistan. Bei Bedarf leiste Katar Unterstützung. Verhandlungen fänden momentan nur mit Oman statt. Dabei gehe es um die Festlegung einer Route für die sichere Durchfahrt durch die Straße von Hormuz. US-Präsident Trump hatte am Wochenende eine geplante neue Angriffswelle auf Iran vorerst gestoppt. Als Grund führte er unter anderem an, ein Abkommen mit Iran sei wieder näher gerückt. Gestern kündigte er neue Gespräche zwischen den USA und Iran für heute Nachmittag an. Zuletzt hatte es nur noch technische Gespräche auf Expertenebene gegeben, von denen kein Durchbruch zu erwarten ist.
1: Heute ist der erste richtige Tag der Ferien in Bayern und viele fahren heute schon in den Urlaub und bleiben dabei auch häufig in Deutschland. Besonders beliebt ist das Campen mit Zelt, Wohnwagen oder einem Wohnmobil. Letzteres hat den Vorteil, dass man sich seinen Schlafplatz oft spontan aussuchen kann, zumindest wenn man ein paar Regeln beachtet. Sebastian Moritz hat zusammengetragen, wo man in Deutschland mit seinem Wohnmobil parken darf.
2: Grundsätzlich gilt, überall da, wo Autos parken dürfen, da können auch Wohnmobile parken. Natürlich gibt es Ausnahmen, in denen das explizit verboten ist, zum Beispiel durch Schilder mit der Aufschrift nur Pkw. Ähnlich ist es mit besonders schweren Fahrzeugen, die mehr als 7,5 Tonnen wiegen, die kann man auch nicht überall abstellen. Und natürlich darf man auch keine Einfahrten zuparken oder Gehwege blockieren, aber das ist ja beim Pkw auch nicht anders. Wichtig, wir reden hier über das Parken. Was nicht erlaubt ist, ist das Campen am Straßenrand. Ich darf also in meinem Wohnmobil nicht irgendwo im Wohngebiet oder auf einem öffentlichen Parkplatz übernachten. Eine kleine Ausnahme, die gibt es in der Straßenverkehrsordnung allerdings, da geht es um die Wiederherstellung der Fahrtüchtigkeit. Wenn ich also den ganzen Tag unterwegs war, abends zu müde bin, um weiterzufahren, darf ich mich auch am Straßenrand für ein paar Stunden in meinem Camper hinlegen, muss dann aber wirklich am nächsten Morgen auch zeitig wieder los.

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1: Im Studio Dirk Filzmaier. Der Aktienindex DAX ist auf ein neues Rekordhoch gestiegen, zeitweise auf über 26.000 Punkte. Damit hat der Index die Rekordjagd von vergangener Woche wieder aufgegriffen. Sami Ibrahim.
2: Es hat sich schon in der letzten Woche ein bisschen abgezeichnet. Man hat immer wieder versucht, den DAX nach oben zu bringen. Es gab gute Konjunkturnachrichten, die so ein bisschen die Kurse befeuert haben. Und das hat dazu geführt, dass alle die Erwartungshaltung hatten, dass der DAX steigen könnte. Dann kam die Nachricht vom Sonntagabend, dass erst einmal nicht mehr geschossen wird am Persischen Golf. Und dann ging die Stimmung einfach los. Gute Konjunkturdaten zusammen mit vernünftigen Geschäftsberichten und dann eben die Lage am Persischen Golf entspannt sich. Das hat zu dem Rekord geführt. Ist das rational tatsächlich zu erklären? Eigentlich nicht, denn die Großwetterlage, die politische Großwetterlage ist nach wie vor, wie sie ist. Die wirtschaftliche Lage weltweit auch nach wie vor angespannt. Es ist nur eben so, dass man die Hoffnung hat, dass es sich eben verbessert. Und das ist das, was die Börse treibt. Der DAX ist ein bisschen Old Economy. Wir haben große Konzerne wie Siemens, die Autohersteller in Deutschland, die Chemieunternehmen. Und das ist das, was zuletzt dafür gesorgt hat, dass wir diese Kursfeuerwerke, die wir in den USA oder auch in Asien gesehen haben, nicht mitmachen konnten. Die Hightech-Industrie, die fehlt in Deutschland. Jetzt gibt es diese große Ernüchterung in Sachen künstliche Intelligenz. Das hat zu den riesigen Kursverlusten, zum Beispiel in der US-Börse, in der Technologiebörse Nasdaq gesorgt. Und das ist das, was uns hier in Deutschland im Moment ein bisschen rettet. Die großen Investoren ziehen sich aus den KI-Geschichten im Augenblick zurück und besinnen sich auf diese Old Economy. Und genau da kommt der DAX ins Spiel.
1: In Europa verursachen Waldbrände gerade hohe wirtschaftliche Schäden neben vielen, vielen anderen Problemen. Die Brandbekämpfer kommen dabei immer häufiger an ihre Grenzen. Ein Grund dafür ist der Mangel an Löschflugzeugen. Das gilt auch für Deutschland. Stefan Lina.
3: Wenn es in schwer zugänglichen Gebieten, etwa im bayerischen Bergwald, brennt, dann muss aus der Luft gelöscht werden. In der Regel rücken dann Hubschrauber von Polizei oder Bundeswehr an, die aus einer Art Korb Wasser abwerfen. Größere Spezialflugzeuge dagegen hat Deutschland nicht, anders als etwa Griechenland, Spanien oder Frankreich. Aber auch in diesen Ländern mangelt es inzwischen an geeigneten Maschinen. Die Produktion von Spezialfliegern wie den Canadair-Modellen 215 und 415 ist ausgelaufen. Der Nachfolger ist zwar beim Hersteller bestellt, lässt aber noch einige Jahre auf sich warten. Er wird gerade erst entwickelt. Deshalb

Deswegen setzt man in Europa nun auf eine andere Lösung und rüstet vorhandene Transportflieger um. So hat zum Beispiel Airbus eine Art Löschcontainer entwickelt, der in den Laderaum des großen Militärtransporters A400M gerollt werden kann. Die ersten Einsätze seien sehr vielversprechend verlaufen, heißt es beim französischen Militär. Allerdings wird es auch hier Jahre dauern, bis die entsprechenden Container in größerer Stückzahl zur Verfügung stehen.

0: Es ist 14.45 Uhr.
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0: Die Nachrichten mit Florian Schwarz.
2: Wasser im Bodensee sinkt auf neuen Tiefststand. Nach offiziellen Angaben sind die zuletzt gemessenen 2,89 Meter historisch niedrig für die Jahreszeit. Auch an Donau und Rhein werden historische Niedrigstände gemessen. Binnenschiffe fahren deshalb nur noch mit einem Bruchteil ihrer üblichen Last. Grüne fordern Änderungen im Baurecht. Wegen zunehmender Wasserknappheit fordern die Grünen im Bayerischen Landtag ein stärker wassersensibles Planen und Bauen. Wie die Fraktion mitteilte, sollen unter anderem Maßnahmen wie Gründächer, Zisternen und Versickerungsflächen verbindlich im Baurecht verankert werden. Ziel ist es, mehr Regenwasser vor Ort zu speichern und zu nutzen. Mehrere Waldbrände fordern Feuerwehren im Oberland. So mussten sie am Kofel bei Oberammergau, unterhalb der Benediktenwand in der Jachenau, am Kareck bei Oberau und am Eibsee ausrücken. In allen Fällen gelten Blitzeinschläge als wahrscheinliche Brandursache. Bundesregierung fordert Folgen aus Ceuta-Krise. Nach dem Massenandrang von Migranten auf die spanische Exklave Ceuta dringt die Bundesregierung auf Konsequenzen. Wie Vizeregierungssprecher Hille mitteilte, soll bei den Beratungen der EU-Innenminister morgen darüber gesprochen werden, wie sich solche Vorfälle künftig verhindern lassen. Die Bundesregierung fordert eine europäische Lösung und verweist auf den Schutz der EU-Außengrenzen. Polizei sieht tödlichen Absturz am Jubiläumsgrat als Unfall. Nach bisherigen Erkenntnissen der Alpinpolizei gibt es keine Hinweise auf Fremdverschulden oder die Beteiligung anderer Personen. Ein 68-jähriger Bergsteiger war auf dem Jubiläumsgrat an der Zugspitze unterwegs. Angehörige meldeten ihn zunächst als vermisst. Später fanden andere Bergsteiger seinen leblosen Körper. Das Wetter in Bayern: sonnig, gegen Abend vereinzelt Schauer oder Gewitter. Die Höchstwerte 31 bis 37 Grad.
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0: Wenn Vögel pfeifen, dann fragen sich viele, was ist das für ein Vogel? Hilfe kommt jetzt aus Unterfranken. Dort wurde eine App für Vogel- und Naturfans vorgestellt. An der Universität Würzburg hat ein Team gemeinsam mit der TU Chemnitz und Rangern aus dem Nationalpark Bayerischer Wald BirdNet Live entwickelt. Diese App erkennt fast 10.000 Tierarten über ihre Stimmen in Echtzeit und komplett offline. Wie gut das in der Praxis funktioniert, Lukas Haar hat in Remlingen getestet, zusammen mit einem echten Vogelstimmenprofi.
3: Vor einem Waldstück am Ortsausgang von Remlingen hält Stefan Kneitz inne und lauscht.
4: Stieglitz, Stieglitz. Der singt seinen Namen oder ruft seinen Namen. Der Stieglitz oder Distelfink.
3: Der Leiter der ornithologischen Arbeitsgruppe im Naturwissenschaftlichen Verein Würzburg kennt die Gesänge der heimischen Vögel in- und auswendig. Eine neue App soll das jetzt auch können. Vogelstimmen mit Hilfe von KI in Echtzeit erkennen, auch offline.
4: Und jetzt hört man so Zitze, Zitze oder Zitzebe, Zitzebe. Das ist tatsächlich auch Gesang jetzt von dieser Kohlmeise. Also die App müsste es dann auch können.
3: BirdNet Live, so heißt die App. Aber hält sie auch, was sie verspricht? Ornithologe Stefan Kneitz will es testen. In der App drückt er auf das rote Mikrofonsymbol.
4: Sie haben gerade den Ruf der Rabenkrähe gehört, zeigt es also an, mit einer Sicherheit von 73%, stimmt auf jeden Fall, kra, kra, eindeutig.
3: Auf dem Bildschirm ploppt ein Bild auf, die Rabenkrähe. Ihren sehr markanten Ruf würden wahrscheinlich auch Laien noch gerade so erkennen. Aber wie sieht es aus mit den schwierigen Lauten?
4: Jetzt hört man tak, tak, tak, so wie zwei Kieselsteine, die aufeinander klopfen. Das ist ein Kontaktruf, kein Gesang. Die App hat ihn erkannt und hat gesagt, Mönchsgrasmücke. Stimmt.
3: Vogelgesänge sind jetzt im Sommer seltener. Denn Vögel singen vor allem, um im Frühling einen Partner zu finden. Später im Jahr verständigen sie sich dann mit Kontaktrufen. Die klingen anders. Für Stefan Kneitz ist das besonders interessant.
4: Sie kann tatsächlich auch Kontaktrufe erkennen. Zumindest das ist von der Mönchsgrasmücke. Sehr gut, weil das sind nämlich oft dann die Probleme, wenn diese Arten nicht singen, dass man es einfach nicht erkennen kann, richtig.
3: 10.000 verschiedene Stimmen hat die KI für die richtige Erkennung gelernt. Zum Vergleich, die Anzahl der Brutvögel schätzt Kneitz in Unterfranken auf etwa 150 verschiedene Arten. Einer der Entwickler der App ist Jörg Müller. Er ist Professor an der Universität Würzburg. Zusammen mit den Rangern im Bayerischen Wald hat er die KI trainiert, ausprobiert und immer weiter verfeinert. Herausgekommen ist dabei eine App sowohl für Profis als auch für Laien.
5: Wenn ich mit dem Hund spazieren gehe oder jemand fährt jeden Tag mit dem Fahrrad zur Arbeit, dann kann er einfach nebenher die App laufen lassen und hat danach genau punktgenau mit Uhrzeit und Koordinate, wann wo welcher Vogel gesungen hat.
3: Ornithologe Stefan Kneitz ist vom Testlauf der App jedenfalls begeistert, obwohl er die Vogelstimmen auch ohne App erkannt hat.
4: Besser kann man ja eigentlich gar nicht Naturforschung betreiben, als einfach beim Spazierengehen oder im Garten Daten zu erheben und damit was eigentlich auch für die Wissenserweiterung, für die Forschung zu tun. Und das finde ich eine ganz tolle Sache.
0: Lukas Hart und die BirdNet Live App, die in Echtzeit Tierstimmen erkennt und das völlig offline. 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
0: Seit mindestens 15 Jahren erschüttert der Missbrauchsskandal nun schon die katholische Kirche. Weltweit haben Pfarrer und andere katholische Ordensangehörige Kinder und Jugendliche sexuell missbraucht. Die Fälle gehen in die Zehntausende und wurden von der Kirche systematisch vertuscht, auch in Deutschland. Jetzt zeigen Recherchen, die Konsequenzen für katholische Priester, denen sexueller Missbrauch vorgeworfen wurde, halten sich teils in Grenzen. Einige konnten sich ins Ausland absetzen. Gabriele Knetsch hat die Einzelheiten der Recherche für das ARD-Radio-Feature.
6: Peter Thiem ist 12, als er im katholischen Internat auf Sessianum in Bamberg lebt. Bis heute erinnert er sich an eine Februar- oder Märznacht im Jahr 1976, als plötzlich ein Mann in den Schlafsaal gekommen sei und sich an seine Bettkante gesetzt habe.
7: Und dann kam die Hand und dann hat er quasi die Schlafanzughose ein bisschen runtergezogen und hat halt quasi so rumgespielt.
6: Peter Thiem identifiziert den Mann als den Direktor des Heims, G. Seifert, der zugleich auch Priester und Religionslehrer war. Thiem meldet die Vorwürfe gemeinsam mit einem zweiten Betroffenen, einem Erzieher des Internats. Eine Weile später verschwindet G. Seifert. Ein Sprecher des Erzbistums Bamberg teilt auf Anfrage des ARD-Radio-Features mit, dass der Direktor in einer deutschen Gemeinde in Namibia eingesetzt wurde, nachdem die Vorwürfe bekannt wurden.
8: Aus den jetzt gesichteten Unterlagen geht eindeutig hervor, dass die damaligen kirchlichen Verantwortungsträger von den Vorwürfen gegen den beschuldigten Priester wussten und trotzdem seine Versetzung ins Ausland nach Namibia zustimmten, anstatt ihn bei den Behörden anzuzeigen und der Strafverfolgung zuzuführen.
6: Im Zuge unserer Recherchen waren wir zuvor auf einen anderen Fall aus dem Erzbistum Bamberg gestoßen. Eine Umfrage für das ARD-Radio-Feature unter den 27 Bistümern zeigt, das waren keine Einzelfälle. Die Bistümer setzten demnach in 47 Fällen Priester im Ausland ein, gegen die Missbrauchsvorwürfe erhoben wurden. In 20 Fällen waren sie vorab über die Vorwürfe informiert. In allen übrigen Fällen haben die Bistümer vorher nichts von den Missbrauchsvorwürfen gewusst oder nichts darüber in den Akten gefunden. Die Anwältin Bettina Jansen hat mehrere Aufarbeitungsstudien im Auftrag der katholischen Kirche durchgeführt und kennt unsere Auswertung.
9: Also ich glaube, dass wir da eben in der Organisation wirklich ein Muster haben, dass Priester ihre Zuständigkeiten wechseln und Auslandseinsätze trotz bekannter Probleme stattfanden. Das glaube ich schon, dass das einfach ein Muster war.
6: Um problematische Priester in der Heimat loszuwerden, stützte sich die katholische Kirche auf ein internationales Netzwerk.
9: Und das rekonstruiere ich, diese transnationalen Priesterbiografien, die eben über Heimatbistümer, über Einsatzbistümer, über Ordensgemeinschaften, Hilfswerke, Fide Donum, Auslandssekretariat, Missionsgesellschaften eben verschickt worden sind. Und keiner hatte ein einheitliches Wissen über den Fall. Häufig wurde nicht informiert. Aber dadurch war eben eine Vertuschungsgeschichte und eine Missbrauchsgeschichte möglich.
6: Häufig wurden Priester mit Missbrauchsgeschichte in weit entfernten Ländern eingesetzt, an erster Stelle in Südamerika. Noch in jüngster Zeit haben Betroffene sexuellen Missbrauch durch Priester gemeldet, die im Ausland tätig waren. Peter Thiem, der von den Übergriffen durch den Internatsleiter G. Seifert berichtet, ist von dieser Praxis der katholischen Kirche entsetzt.
7: Fürchterlich. Also, wie gesagt, ich arbeite ja selber als Pädagoge und fürchterlich.
6: Die Deutsche Bischofskonferenz bestätigt, es gäbe eine signifikante Zahl von Fällen, in denen kirchliche Stellen in Deutschland Missbrauchstäter und Beschuldigte zu einem Einsatz im Ausland verholfen hätten.
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0: Mit Johannes Krause. Sie tanzt durchs Wasser. Clara Bleier ist Deutschlands beste Synchronschwimmerin. Im vergangenen Jahr hat sie als erste Deutsche den Europameistertitel im Synchronschwimmen in der Solokür gewonnen. Dieses Mal bei der EM in Paris ist es Silber geworden. Eine starke Bestätigung, dass sich eine Deutsche in der so vielseitigen Disziplin in der Weltspitze festgesetzt hat. Und das mit einer besonderen Kür. Christina Graf.
10: Die Musik? Eine Hommage an die Raumfahrt. Clara Bleier hat sich mit ihren Trainerinnen eine Geschichte dazu überlegt.
11: Am Anfang ist der Astronaut auf dem Weg zum Raumschiff. Dann steigt er auf in der Rakete und schaut aus dem Fenster und sieht ganz viele neue Dinge, ist ganz überrascht, das alles zu sehen, alles ist neu. Und so im Mittelpart ist er im All, ist schwerelos und am Ende landet er dann wieder zufrieden auf der Erde.
10: Es sieht so leicht aus, wie Clara Bleier durch das Wasser gleitet, als sei sie im schwerelosen All. Aber in Wahrheit steckt ganz viel Arbeit und Disziplin in ihrer EM-Silberkür. Extrem lang ist sie mit ihrem Kopf unter Wasser, dabei gymnastische Höchstleistung und das ohne Raumanzug, aber mit einem steinchenbesetzten Badeanzug. Die 22-Jährige lässt jede Figur so leicht wie möglich aussehen.
11: Wir machen Ballett, wir machen Tanzen, wir machen Touren, wir machen Krafttraining, dann halt das Dehnen, also wir müssen sehr flexibel sein. Dann muss ja auch irgendwie das Künstlerische dazukommen, also wir arbeiten vorm Spiegel, also ein bisschen Schauspielerisches. Im Wassertraining dann natürlich Streckenschwimmen. Wir machen für das natürlich viel Ausdauertraining. Wir schwimmen die Kür wirklich ganz oft durch mit Gewichten, mit Anzügen, die einen wirklich zurückziehen und sowas. Dadurch wird es dann ein bisschen einfacher.
10: In Paris zeigt sie im Finale zum letzten Mal diese Kür. Danach wird ein neues Kapitel aufgeschlagen. Alles muss sich wieder erarbeitet werden. In der Szene ist das egal, denn sie wissen, was sie von Clara Bleier bekommen. Sie hat sich mittlerweile einen Namen gemacht. Der Europameistertitel aus dem vergangenen Jahr hat seins dazu beigetragen. Auch im Weltcup hat die gebürtige Eschweilerin das Finale gewonnen. Jetzt bei der Europameisterschaft in Paris Silber hinter der Weißrussin Vasalina Kandoschka, die bei der vergangenen EM nicht starten durfte.
11: Für mich ist keine Selbstverständlichkeit, aufs Treppchen zu landen. Und ich freue mich auch wirklich sehr darüber.
10: Clara Bleier lebt ihren Traum. Finanziell ist es manchmal aber auch ein Albtraum. Denn Sponsoren hat sie trotz EM-Titel und Silbermedaille keine. Die Sportsoldatin wird von der Bundeswehr, dem Deutschen und NRW-Schwimmverband unterstützt.
11: Klar, es wäre schön, wenn mehr Aufmerksamkeit wäre, wenn man irgendwie mehr Sponsoren hätte, dass man irgendwie nicht darum ringt, irgendwie noch Geld zu finden. Wenn noch Sponsoren zukommen würden, dann freuen wir uns nur so, dann sind es weniger Sorgen. Aber ja, so ist es.
10: Leider ist die solofreie Kür keine olympische Disziplin. Deshalb setzt Clara Bleier auch auf das Duett. Denn dann hat sie eine Chance auf Olympia. Hier bei der EM gibt es noch einen Start für die Deutsche, bevor es dann mit dem Papa im Auto wieder nach Eschweiler geht.
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0: A3, Frankfurt Richtung Würzburg zwischen Stockstadt und Hößbach, 10 Kilometer stockender Verkehr. A7, Würzburg Richtung Fulda zwischen Bad Kissingen, Obertulba und Bad Brückenau-Volkers, 7 Kilometer Stau. A8, Salzburg Richtung München zwischen Weyern und Holzkirchen, 3 Kilometer Stau nach einem Unfall. A9, Berlin Richtung Nürnberg zwischen Markt Schorgast und dem Dreieck Bayreuth-Kulmbach, 7 Kilometer stockend an einer Baustelle. A9, Nürnberg Richtung München zwischen Manching und dem Dreieck Holledau, 6 Kilometer Stau wegen Bauarbeiten. A93 Weiden Richtung Hof zwischen Hof Süd und Hof Ost Sperre wegen Bergungsarbeiten. Und Service BR Radeltour. Bei der zweiten Etappe ist die Mittagspause in Zusmershausen vor wenigen Minuten zu Ende gegangen. Die Radler sind aktuell in Biburg nach Augsburg-Stadtbergen unterwegs. Dort findet in einer halben Stunde nochmal eine Wasserpause statt. Zielort ist gegen 17 Uhr Königsbrunn. Das Wetter in Bayern, sonnig, einige Wolken, vereinzelt auch Gewitter, Höchstwerte 31 bis 37 Grad, in der Nacht Tiefstwerte bis 15 Grad und die weiteren Aussichten morgen und übermorgen mehr Sonne als Wolken, Höchstwerte morgen bis 38 Grad.

0: 15 Uhr.
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2: Mit Holger Roman und diesen Themen: zu wenig Wasser an den großen Flüssen und am Bodensee erreichen die Pegelstände teilweise kritische Werte. Die gewerbliche Schifffahrt schlägt Alarm. Wachsender Widerstand. Immer mehr Länderchefs wehren sich gegen den Plan der Bundesregierung, die sogenannte Rente mit 63 abzuschaffen. Und falsche Informationen. Spanien und Marokko machen Fake News für das Flüchtlingsdrama von Ceuta verantwortlich. Bei den Opferzahlen gehen die Angaben auseinander. Niedrigwasser macht derzeit an vielen Abschnitten des Rheins und der Donau die gewerbliche Schifffahrt fast unmöglich. Geht es nach dem Willen von Nordrhein-Westfalens Verkehrsminister Krischer von den Grünen, dann würde der Bund deshalb schleunigst eine nationale Taskforce einsetzen, die dann möglichst schnell konkrete Gegenmaßnahmen ergreifen würde. So war das jedenfalls 2018. Auch damals gab es im Sommer schon ein extremes Niedrigwasser. Und auf Bundesebene verweist man auf die Entscheidungen, die vor 8 Jahren getroffen wurden. Aus Berlin dazu Birte Sönnigsen.
3: NRW-Verkehrsminister Oliver Krischer von den Grünen fordert, dass eine Taskforce eingesetzt wird, um jetzt schnell Dinge abzustimmen, um die Situation zumindest besser zu machen, vor allem mit Blick auf die Pegelstände an Rhein und Donau. Noch ist nicht ganz klar, was der neue Bundesverkehrsminister Steffen Bilger davon hält. Geplant war aber ohnehin eine Fachkonferenz zum Thema mit dem neuen Minister am Donnerstag. Die niedrigen Pegelstände sind echt ein Problem für die Wirtschaft, weil sie ihre Produkte eben nicht mehr so leicht mit dem Schiff von A nach B transportieren können. Teilweise können die Schiffe eben nur deutlich weniger Ladung mitnehmen, teilweise nur rund ein Drittel der sonst üblichen Menge. Das bedeutet, dass bestimmte Produkte nicht mehr zur geplanten Zeit am richtigen Ort sind. Da können dann auch gleich mehrere Firmen dranhängen, also auch ganze Lieferketten durcheinander geraten, die viele Firmen, viele Unternehmen treffen. Und es dauert im Zweifel nicht nur länger, Dinge zu transportieren, sondern auch die Kosten sind gestiegen. Es gibt Verbände, die davon berichten, dass in den letzten Wochen die Kosten teilweise ums 2,5-fache gestiegen sind.
2: Die abschlagsfreie Rente mit 63, die inzwischen genau genommen eine Rente mit 64 ist, sorgt weiter für Debatten. Am vergangenen Wochenende erst sprachen sich führende Unionspolitiker dafür aus, die Empfehlung der Rentenkommission zu ignorieren und die bisherige Regelung nicht abzuschaffen. Vorgebracht wird die Forderung unter anderem von den ostdeutschen Ministerpräsidenten der CDU, die mit steigenden Umfragewerten der AfD zu kämpfen haben. Unterstützt werden sie seit heute von ihrer SPD-Kollegin aus Mecklenburg-Vorpommern, Manuela Schwesig. Katrin Aue.
4: Erst waren es 3 Ost-CDU-Ministerpräsidenten, die das geplante Rentenpaket in Frage gestellt haben. Dem schließt sich die SPD-Ministerpräsidentin von Mecklenburg-Vorpommern, Manuela Schwesig, an. Auch sie hält es für falsch, die abschlagsfreie Rente nach 45 Beitragsjahren abzuschaffen. Dabei ist das ein zentraler Bestandteil der Rentenreform, die eine Kommission entworfen hat und die Bundesregierung in Gänze umsetzen will. Im ZDF-Morgenmagazin sagte Schwesig, der Osten mit im Schnitt sehr langen Berufsbiografien wäre von einem Aus der sogenannten Rente mit 63 sehr stark betroffen. Sie kündigte an, im Bundesrat gegen das Rentenpaket zu stimmen, sollte es in puncto Rente mit 63 bleiben wie geplant. Aus der Bundes-CDU hingegen wird die Rentenreform verteidigt. Pascal Reddich etwa warnt vor Rosinenpickerei. Er war stellvertretender Vorsitzender der Kommission, die das Paket aus 33 Maßnahmen entworfen hat. Im Deutschlandfunk sagte er, wenn man einen Stein herausnehme, falle im Zweifel das ganze Haus zusammen.
2: Und dieser eine Stein, über den da gerade diskutiert wird, heißt Rente mit 63. Wann und warum sie damals eingeführt wurde und weshalb die Bezeichnung eigentlich so gar nicht mehr stimmt, erklärt Chris Bertrow in einem BR24-Stichwort.
5: Die Rente mit 63 ist im Jahr 2014 von der damaligen Großen Koalition unter Bundeskanzlerin Angela Merkel eingeführt worden. Treibende Kraft war die Arbeitsministerin Andrea Nahles von der SPD. Die Bundesregierung wollte Menschen belohnen, die früh ins Berufsleben eingestiegen sind und jahrzehntelang in die Rentenkasse eingezahlt haben. Wer auf 45 Versicherungsjahre kam, konnte ohne Abschläge mit 63 in Rente gehen. Heute ist der Begriff Rente mit 63 eigentlich irreführend, denn so wie die allgemeine Altersgrenze ist auch die Grenze für diese Form der Frühverrentung angehoben worden. Für aktuelle Jahrgänge müsste man eher über die Rente mit 64,5 sprechen. Die Möglichkeit, als besonders langjährig Versicherter ohne Abschläge vorzeitig in den Ruhestand zu gehen, ist sehr beliebt. Mehr als eine Viertelmillion Menschen sind im Jahr 2024 auf diese Weise in den Ruhestand gegangen. Sie machten damit laut der offiziellen Statistik knapp 30% aller neuen Altersrentner in diesem Jahr aus. Die von der jetzigen Bundesregierung eingesetzte Rentenkommission hat kürzlich vorgeschlagen, diese Form der Rente künftig ersatzlos zu streichen. Der Hauptgrund: sie ist sehr teuer. Nach Berechnungen von Wirtschaftsforschern des Instituts DIW würde die Rentenversicherung durch die Abschaffung langfristig rund 10 Milliarden Euro pro Rentnerjahrgang einsparen. Etwa 125.000 Vollzeitkräfte würden demnach jährlich dem Arbeitsmarkt erhalten bleiben. Dabei handelt es sich der Untersuchung zufolge relativ häufig um Beschäftigte, die gesund sind und über ein vergleichsweise hohes Einkommen verfügen. Menschen mit einem besonders belastenden Job erfüllen die Voraussetzung von 45 Beitragsjahren oft gar nicht. Für solche Menschen empfiehlt die Rentenkommission auch Ausnahmeregeln, damit sie weiter vorzeitig und ohne Abschläge in Rente gehen können.
2: Rosarote Zeiten, so hieß eine überaus erfolgreiche Werbekampagne der Deutschen Bundesbahnen in den 1980er Jahren. Markenzeichen: ein kleiner rosa Elefant als Maskottchen und übersichtliche Pauschalpreise, die jeder sofort verstand. Auch heute wirbt das Unternehmen, das inzwischen nur noch Deutsche Bahn heißt, noch mit diversen Rabatten und Sparpreisen. Doch die Tarifstruktur ist deutlich komplizierter geworden. Und laut einer Langzeitstudie der Verbraucherzentralen haben Kunden tagsüber kaum Chancen, auch ein solches Ticket zum Schnäppchenpreis zu ergattern, weshalb die Verbraucherschützer jetzt von der Bahn ein einfacheres und transparenteres Preissystem fordern. Thomas Dechsel erklärt, worum es geht.
0: Wer ein Zugticket bei der Deutschen Bahn kaufen will, muss sich dafür Zeit nehmen. Flexpreis, Sparpreis, Supersparpreis. Hinzu kommen noch regionale Angebote wie Bayern-Ticket, Quer-durchs-Land-Ticket oder Isar-Ticket. Und ab wann lohnt sich eine Bahncard? Und wenn ja, welche? Die Verbraucherschützer finden das so wörtlich mitunter intransparent und schwer nachvollziehbar. Unzufrieden sind sie auch mit dem Supersparpreis. Denn laut ihrer Studie sind Tickets zu diesem Preis oft nicht zu haben. Dafür hat der Bundesverband Verbraucherzentralen über einen Zeitraum von fast 2 Jahren die preiswertesten Direktverbindungen zwischen Berlin, Hamburg, München, Köln und Frankfurt am Main ausgewertet, und zwar für Fahrten zwischen 7 und 19 Uhr. Ergebnis: das günstigste Angebot für Tickets in der zweiten Klasse war an 76% der untersuchten Tage nicht verfügbar. An diesen Tagen lagen die Supersparpreise laut der Untersuchung zwischen 15 und knapp 160% über dem Werbepreis. Für Kundinnen und Kunden könne das frustrierend sein, kritisieren die Verbraucherzentralen. Die Deutsche Bahn wies die Kritik zurück, denn es werde eben nur die Reisezeit von 7 bis 19 Uhr betrachtet. Der Konzern verfolgt das Ziel, die Züge für ein komfortables Reisen optimal auszulasten. Deshalb würden Ticketkontingente so gesteuert, dass es nicht zu Überbuchungen kommt. Die Bahn verwies außerdem darauf, dass es auch bei Bus und Flugzeug für stark ausgelastete Verbindungen weniger Aktionsangebote gibt.
2: Die spanische Exklave Ceuta im Norden Marokkos, gegenüber von Gibraltar, hat das Schlimmste inzwischen hinter sich. Binnen weniger Tage waren bis zu 60.000 Flüchtlinge über die Grenzanlagen eingewandert, teilweise schwimmend. Inzwischen haben Polizei und Militär wieder die Kontrolle und die meisten Migranten wurden zurückgeschickt. Nun geht es um die politische Aufarbeitung. Und da machen sowohl die marokkanische als auch die spanische Regierung Falschinformationen in den sozialen Medien für das Chaos der letzten Tage verantwortlich. Nicht einig ist man sich dagegen, was die Zahl der Toten betrifft. Einen, der überlebt hat, hat unser Korrespondent Stefan Ehlert getroffen.
6: Der Kellner Mustafa Seruki ist nach nur einer Nacht auf europäischem Boden aus Ceuta ins marokkanische Fnidek zurückgekehrt. Zurück aus Spanien also. Erst war sein 12-jähriger Sohn vergangene Woche hinübergeschwommen, dann er selbst. Er posierte dort vor seiner Handykamera und schickte seiner Tochter Umaima eine Nachricht. Wo bist du, mein Mädchen? Ich bin in Ceuta. Und die 16-jährige Umaima, noch in Fnidek, antwortete: Lasst mich nicht alleine hier, und schwamm ebenfalls los, das Smartphone überm Kopf, damit es trocken blieb. Die Mobilisierung so vieler Menschen im Vorfeld der Tragödie von Ceuta sei wesentlich über das Handy erfolgt. Das bestätigt der marokkanische Journalist Ahmed Biouzan. Seit Jahrzehnten beschäftigt er sich mit Fragen von Flucht und Migration. Was in Ceuta passierte, hat er sich sehr genau angeschaut. Schon am 27. und 28. Juli sind fast 800 bis 1000 Menschen in Ceuta angekommen. Davor bereits gab es Kampagnen in den sozialen Netzwerken, die zur Einwanderung aufriefen. Es gab Seiten auf TikTok, Facebook und Instagram, auf denen die Menschen dazu aufgefordert wurden, anzureisen, weil die Einreise nach Ceuta einfach sei. Verbindungen zur lokalen Mafia und Schmuggelnetzwerken habe er nicht erkennen können, sagt Biosan. Für sie sei diesmal kein Geld zu verdienen gewesen. Inzwischen hat sich Tage nach dem Höhepunkt der Krise endlich auch Marokkos Regierung offiziell zu den Vorgängen in und um Ceuta geäußert. Rashid El Khalfi, Sprecher des Innenministeriums, bestätigte im staatlichen Fernsehen, dass die sozialen Medien eine zentrale Rolle bei der Massenauswanderung nach Ceuta gespielt hätten.
7: Diese Ereignisse waren nicht das Ergebnis zufälliger oder spontaner Umstände, sondern sie sind auf das Zusammenspiel mehrerer miteinander verknüpfter Faktoren zurückzuführen. Darunter vor allem die böswillige Ausnutzung des digitalen Raums und die Verbreitung irreführender Informationen.
6: Auch Menschenhändler hätten eine Rolle gespielt, gibt der Sprecher an. Außerdem kursierten Fehlinterpretationen eines spanischen Gerichtsurteils, wonach jemand, der auf See aufgegriffen würde, nicht sofort wieder abgeschoben werden könne. Die seit Tagen erwarteten Verlautbarungen der marokkanischen Regierung werden in Europas Hauptstädten vermutlich sehr genau verfolgt. Denn noch immer hat niemand die Verantwortung dafür übernommen, dass so viele Menschen vergangene Woche die EU-Grenze bei Ceuta überwinden konnten und dass so viele Menschen dabei zu Tode kamen. Kaum jemand in Marokko scheint wirklich daran zu glauben, dass der sonst so effektive Sicherheitsapparat ausgerechnet vor Ceuta einfach von der Menge überrumpelt worden sei. Die Regierung nimmt zu solchen Spekulationen nicht direkt Stellung, verweist aber auf die Leistungen, die Marokko im Rahmen der Migrationspartnerschaft mit Europa erbringe. Rashid El Khalfi.
7: Das Innenministerium bekräftigt erneut, dass die Bewältigung des Migrationsphänomens nur im Rahmen eines ganzheitlichen Ansatzes erfolgen kann, der auf geteilter Verantwortung, wirksamer Solidarität und Lastenteilung beruht.
6: Wirksame Lastenteilung wird gefordert. Offenbar war die Last diesmal zu groß für Marokko. Auch diese Botschaft dürfte in Berlin und Brüssel vernommen werden. Wie darauf zu reagieren ist, darüber beraten morgen Europas Innenminister auf ihrer Dringlichkeitssitzung.
2: Stefan Ehlert berichtete aus Marokko. An der Goldgrube, die Adresse des Mainzer Pharmaunternehmens BioNTech, sprach lange für sich. Bekannt, vor allem reich, wurde die Firma im Zuge der Corona-Pandemie. Mit ihrem mRNA-Impfstoff Comirnaty hat sie entscheidend dazu beigetragen, dass man die Seuche am Ende in den Griff bekam. Doch seitdem Covid-19 seinen Schrecken verloren hat, laufen die Geschäfte nicht mehr ganz so gut. Unternehmensgründer Ugo Schahin und seine Frau haben die Leitung abgegeben und seit heute hat BioNTech einen neuen Chef. Sabine Geipel stellt ihn vor.
8: Guido Oelkers, Jahrgang 1965, war zuletzt mehrere Jahre Vorstandschef des schwedischen Pharmaunternehmens Sobi, einem Spezialisten für die Therapie von seltenen Erkrankungen. Davor hatte er bereits Führungspositionen bei verschiedenen Pharma- und Medizintechnikfirmen in Europa inne. Oelkers folgte auf Ugo Schahin nach, der im März angekündigt hatte, gemeinsam mit seiner Frau Özlem Türeci BioNTech zum Jahresende zu verlassen und ein eigenes Unternehmen aufbauen zu wollen. Oelkers soll sein Amt spätestens zum 1. Februar 2027 antreten und am Hauptsitz von BioNTech in Mainz tätig sein. Er erklärte zu seinem Wechsel an die Firmenspitze, es sei ihm eine große Ehre, BioNTech zukünftig zu leiten. Sein besonderer Fokus werde darauf liegen, das Unternehmen bis 2030 zu einem globalen biopharmazeutischen Unternehmen mit mehreren zugelassenen Produkten weiterzuentwickeln. BioNTech befindet sich aktuell in einer Transformationsphase, seitdem die Umsätze mit dem Corona-Impfstoff nach dem Ende der Pandemie eingebrochen waren. Zuletzt hatte das Unternehmen angekündigt, mehrere Standorte zu schließen, unter anderem in Idar-Oberstein und Marburg sowie den des übernommenen Konkurrenten CureVac in Tübingen.
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2: Um 3:15.
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2: Florian Schwarz hat das Neueste.
10: Bilger trifft Experten zum Niedrigwasser am Rhein. Der neue Bundesverkehrsminister will am Donnerstag eine Fachkonferenz in Bonn leiten. Aus dem Verkehrsministerium heißt es, man sei sich des Themas sehr bewusst, es sei schon länger im Fokus. Auf dem Rhein, einer der wichtigsten Wasserstraßen Europas, werden in dieser Woche Wasserstände auf Rekordtief erwartet. Diskussion um Rente nach 45 Beitragsjahren. Nach Vorschlägen der Rentenkommission soll diese abgeschafft werden. Die Linken-Vorsitzende Schwertner fordert stattdessen eine Ausweitung. Wer 45 Jahre lang eingezahlt habe, müsse frei über seinen Ruhestand entscheiden dürfen, so Schwertner. Auch die SPD-Ministerpräsidentin von Mecklenburg-Vorpommern-Schwesig hat gegen die Streichung Einspruch erhoben. Außerdem die CDU-Ministerpräsidenten von Sachsen-Anhalt, Thüringen und Sachsen. Iran widerspricht Trump. Im Ringen um eine sichere Passage durch die Straße von Hormus herrscht Unklarheit über einen neuen Anlauf für Verhandlungen zwischen den USA und dem Iran. Die Führung in Teheran erklärte, derzeit gebe es keine Gespräche mit den USA und auch keine Planungen dafür. US-Präsident Trump hatte dagegen kurz zuvor verkündet, noch heute werde es Unterredungen mit dem Iran geben. Deutscher Aktienindex startet mit Rekordhoch in die Woche. Er lag über 25.900 Punkten. Hintergrund ist, dass US-Präsident Trump einen geplanten Großangriff auf den Iran vorerst abgesagt und zugleich neue Verhandlungen angekündigt hat. Das ließ die Ölpreise fallen. Ermittler lassen Schließfachinhaber vorführen. Mehr als 7 Monate nach dem spektakulären Einbruch in eine Sparkasse in Gelsenkirchen werden die 30 Schließfachinhaber, die bislang nicht freiwillig zu Vernehmungen erschienen sind, zwangsweise vorgeführt. Die Ermittler erhoffen sich Hinweise auf die Täter. Die Schadenshöhe wird auf 30 Millionen Euro geschätzt. Das Wetter in Bayern: sonnig, gegen Abend vereinzelt Schauer oder Gewitter, Höchstwerte 31 bis 37 Grad.
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11: Mit Maike Vöckersperger. Stau auf der Autobahn und alle fahren ab und durch die Dörfer. Deswegen gibt es seit einem Jahr die Durchfahrtsverbote entlang der A8 im Kreis Rosenheim. Doch so richtig funktioniert das nicht. Die große Hoffnung waren speziell geschulte Helfer, die die Polizei bei den Kontrollen unterstützen. Sogenannte Verwaltungshelfer. Wie bei unseren Nachbarn in Tirol, die haben sie schon. Das Innenministerium macht deutlich, bei uns gibt's die erstmal nicht. Der Raum Rosenheim reagiert enttäuscht. Dagmar Borra-Glas berichtet.
12: Für Verwaltungshelfer gäbe es in Bayern keine rechtliche Grundlage, so Bayerns Innenminister Joachim Herrmann. Die Bürgerinitiative Staufreies Dorf aus Fraßdorf reagiert enttäuscht. Freilich sei staatliches Handeln an Recht und Gesetz gebunden, sagt Sprecher Helmut Freund. Aber
13: Politik darf sich nicht darin erschöpfen, auf bestehendes Recht zu verweisen. Politik hat den klaren Auftrag, Gesetze weiterzuentwickeln, wenn sie sich in der Praxis als unzureichend erweisen. Genau dafür wählen die Bürger, zumindest nach unserem Verständnis, ihre Parlamente und Regierungen.
12: Warum seien Verwaltungshelfer in Österreich möglich, in Bayern aber nicht, fragt Freund. Unterstützung bekommt die Bürgerinitiative von Bürgermeistern, zum Beispiel aus Fraßdorf und Bernau an der A8. Und weil auch das Inntal unter Ausweichverkehr leidet, kommentiert Neubayerns Bürgermeister Christoph Schneider, diese Politik gehe an den Bedürfnissen der Bürger vorbei, der Unmut wachse spürbar.
11: In Nürnberg steht in der nächsten Stunde gegen 16 Uhr die Entschärfung eines Blindgängers an. Im Stadtteil Gebitzenhof ist eine Fliegerbombe gefunden worden. Im Umkreis von 400 Metern rund um den Fundort sollen Menschen ihre Wohnungen oder ihren Arbeitsplatz verlassen. Die niedrigen Pegelstände bringen mancherorts ungeahnte Gegenstände ans Licht. In der Paar im Kreis Pfaffenhofen hat eine Schwimmerin einen verdächtigen Gegenstand unter Wasser entdeckt. Am Ende hat sich herausgestellt, es war der Sprengkopf einer Panzerfaust aus dem Zweiten Weltkrieg. Die Bergung war gefahrlos, weil der Zünder fehlte. Für den Landkreis Starnberg gilt eine sofortige Haushaltssperre. Grund sind nach Angaben des Starnberger Landratsamtes unerwartete Ausgabensteigerungen im Bereich der Jugendhilfe von 4,5 Millionen Euro. Moritz Steinbacher berichtet, wieso.
14: So sei der Haushalt des Landkreises Starnberg bereits auf Kante genäht. Zusätzliche Finanzlöcher könne man nicht kompensieren, erklärte Landrat Stefan Frey von der CSU in einer schriftlichen Mitteilung. Zudem kritisierte Frey, dass der Bund an der Haushaltsmisere maßgeblich beteiligt sei. Der Jugendhilfebereich sei eine Aufgabe, die der Landkreis zwar für den Bund erledige, aber mit eigenem Geld finanzieren müsse. Seit Jahren müssten die Landkreise immer mehr Bundesaufgaben im Bereich der sozialen Hilfeleistung schultern, ohne dass der Bund entsprechend unterstütze, so Frey. Aufgrund der nun erlassenen Haushaltssperre dürfen aktuell nur Pflichtleistungen wie Wohngeld oder Sozialhilfe gezahlt werden. Wie lange die Haushaltssperre gilt, ist noch unklar. Nach der Sommerpause sollen die zuständigen Kreisgremien darüber entscheiden, ob die Sperre fortgeführt oder angepasst werden kann.
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2: Auch vielen Italienern macht der heiße Sommer zu schaffen. In den letzten beiden Monaten gab es schon mehrere Temperaturrekorde und auch Waldbrände, einer sogar in der Nähe des Vatikans. Da erstaunt es, wenn von einer Flut die Rede ist. Aber in Kampanien, der Region südlich von Neapel, werden tatsächlich jeden Sommer die Straßen der Altstadt überschwemmt. Und zwar absichtlich. Denn im Juli und August wird der Fluss Tensa durch die Straßen des historischen Zentrums geleitet. Aus einem mittelalterlichen Reinigungssystem ist eines der ungewöhnlichsten Wasserfeste Europas entstanden. Mehr dazu von Elisabeth Pongratz.
15: Campania liegt malerisch eingebettet in die Berge der Region Kampanien, südöstlich von Neapel. In den heißen Sommermonaten schmücken keine Lampen, sondern bunte Wassereimer die Straßen. Sie sind das Symbol für die Altstadt der süditalienischen Gemeinde. Denn an mehreren Wochenenden im Juli und im August dreht sich hier alles um das Wasser. Es ist das Wasser des Flusses Tensa. Gerade steht Gerardo Antoniello, der ehrenamtliche Präsident des Kulturvereins Proloco di Campania, an einer Schleuse und dreht sie zu. Damit leitet er das Flusswasser um.
16: Ich schließe es jetzt.
15: Minuten später wird an der höchsten Stelle des Bergdorfs der unterirdische Kanal geschlossen. Es ist ein feierliches Ritual. Mit dem Schließen des Kanals wird das Wasser aufgestaut. Es schwappt nach oben. Anschließend strömt es die Straßen hinunter und macht sie damit sauber. Dies hat eine lange Geschichte, erzählt Gerardo.
16: Es ist eine historische Tradition, die etwa zu Beginn des 20. Jahrhunderts entstand, als die Straßen gepflastert wurden. Da die Waren damals mit Tieren transportiert wurden, haben Urin und Kot im Sommer unangenehme Gerüche hinterlassen. Um die Straßen reinigen zu können, wurde der natürliche Lauf des Flusses Tensa innerhalb des Dorfes umgeleitet.
15: Notwendig ist das heute nicht mehr. Stattdessen wird mit Volkstänzen aus der Region Kampanien gefeiert. Das Wasser zieht immer mehr Touristen an. Rund 5000 sind es an jedem Wochenende. Auch Einheimische freuen sich über das Spektakel. Raus aus den starren Mustern, hier kannst du ausbrechen. Es fühlt sich so echt und so frei an. Und dann kommt es zum Höhepunkt der Wasserschlacht. Auf dem großen Platz und in den Straßen stehen Menschen und bewerfen sich gegenseitig mit Wasser aus bunten Eimern. Es ist ein großer Spaß, das ist den Gesichtern wahrlich anzusehen. Als Achiena ist diese Wasserschlacht bekannt, ein Begriff im örtlichen Dialekt, der im Deutschen Flut bedeutet. Der Einheimische Gerardo Guarini erinnert sich.
16: Früher, als wir Kinder waren, hatten wir diese Flut nur für uns. Mit den Jahren ist sie immer größer geworden.
15: Das Wasser von der großen Schlacht wird in den Fluss Tensa zurückgeleitet. Viele genießen hier dann die Kühle. Organisator Gerardo hat das ganze Wochenende gearbeitet.
16: Viele positive Kommentare zur Organisation und zum tollen Event.
15: Die Mühe hat sich gelohnt. Besucher wie Einheimische hatten ihren Spaß. Und das Freizeitereignis lockt immer neue Touristen an.
2: Elisabeth Pongratz über Achiena, die größte Wasserschlacht Italiens in der Stadt Campania.
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2: Keine Frage, an der Kinokasse ist die Odyssee von Christopher Nolan schon ein voller Erfolg. Nach nur 3 Wochenenden hat die Verfilmung des Homer-Epos mehr als 700 Millionen US-Dollar eingespielt. Auch in Deutschland werden die wenigen Kinosäle, die den Streifen im Originalformat zeigen, gestürmt. Und die Vorstellungen sind lange im Voraus ausverkauft. Der Hype scheint also nicht abzureißen. Die Kritik aber ebenfalls nicht. Auf Social Media wird inzwischen auch viel gemeckert. Jeden Tag verbreiten sich neue Memes, die nur Hohn und Spott übrig haben für die Odyssee. Vor allem dafür, dass man oft hunderte Kilometer fahren muss, um den Film so zu sehen, wie ihn sich Regisseur Christopher Nolan eigentlich gedacht hat. Reinhard Spiegelhauer aus L.A. mit einem Überblick.
17: Los ging's, da war der Film noch nicht mal im Kino. Fernsehmoderator Rob Finnerty, bekannt für seine Kritik an angeblicher Wokeness, schießt gegen die Besetzung beim rechtskonservativen Sender Newsmax.
18: Because Elliot Page, a biological woman,
17: Elliot Page, biologisch eine Frau, spielt einen griechischen Krieger, der frei erfunden ist. Und eine schwarze Frau aus Nigeria soll eine griechische Prinzessin sein. Das ist doch lächerlich.
18: Ridiculous.
17: Kleine Korrektur. Helena-Darstellerin Lupita Nyong'o hat kenianische und nicht nigerianische Wurzeln. Und Helena selbst für eine Mythologie eine ziemlich schräge Figur, aus einem Ei geschlüpft, gezeugt vom Göttervater Zeus, der sich dafür in einen Schwan verwandelt. Genau, Leda und der Schwan. Da könnte Helena eigentlich genauso gut Federn haben. Auch Elon Musk ätzt auf X gegen Lupita Nyong'o und Elliot Page. Später betont er gegenüber dem Economist,
19: I would say I'm not racist.
17: Mit Transpersonen hat der Multimilliardär allerdings nach eigenen Aussagen ein Problem. Nach der Transition seiner Tochter Vivian sagt er,
19: I lost my son.
17: Mein Sohn ist tot, getötet vom Woke Mind Virus.
19: Killed by the Woke Mind Virus.
17: Whoopi Goldbergs Antwort an die Kritiker fällt knapp aus. Wer Elliot Page nicht sehen will, der soll den Film eben nicht anschauen.
20: You don't like Elliot Page? Don't go see the damn movie. Don't do it. Yeah. We will be okay if you don't go see it.
17: Musk legt aber sogar nach. Sein KI-Videogenerator Grok werde noch in diesem Jahr eine historisch korrekte Odyssee erzeugen. Schauspieler Coleman Domingo, gerade Vertretung für Jimmy Kimmel, hat eine Vorstellung davon, wie das aussehen könnte.
21: By historically accurate, he means whiter than Christmas at Cracker Barrel.
17: Eine Odyssee so weiß wie Weihnachten bei Cracker Barrel. Die Restaurantkette gilt vielen als Symbol für das konservative, ländliche, traditionelle und eben weiße Amerika. Interessant ist, selbst manche Konservative können mit der Aufregung nichts anfangen. Podcaster Joe Rogan zum Beispiel. Ich kenne viele, die den Film einfach hassen wollen. Aber hey, Elliot Page, Lupita Nyong'o,
19: who fucking cares?
17: Das sei doch piepegal, findet Rogan. Und der einflussreiche konservative Publizist Ben Shapiro sagt sinngemäß, ein grandioser Film und gegen Christopher Nolan und Starbesetzung hilft eh keine Kampagne.
22: It's Christopher Nolan and he's got every major star in the world in this film. And when Page's in it,
17: gebt kein Geld für Elliot Page und greift jeden an, der den Film gut findet.
22: Must be cast out.
17: Shapiro nennt das verrückt. Die Kritik an Nolans Odyssee geht aber weit über das Casting hinaus. Zu wenige Griechen in den Hauptrollen, Helme und Sandalen aus der falschen Epoche und Frauenfiguren, die, wie angeblich so oft bei Nolan, vor allem den Männern dienen. Besonders viel Aufmerksamkeit bekommt allerdings gerade die Frau, deren Arbeit Nolan mit inspiriert hat, die Altphilologin Emily Wilson. Ihre englische Übersetzung der Odyssee gilt als wegweisend und jetzt wirft sie Nolan vor, Homers Geschichte zu verfälschen, zum Beispiel beim Haushalt des Odysseus.
23: Demoos und Demoe, which is the feminine form, definitely mean enslaved person.
24: Es geht hier ganz klar um Sklaven. Es sind nicht einfach Diener. Sie sind unfrei. Für mich geht es da um Verantwortung und Wahrhaftigkeit.
23: Responsibility and truthfulness.
17: Andere Fachleute widersprechen. Homers Odyssee sei Literatur, keine historische Quelle. Und Christopher Nolan erzähle bewusst seine eigene Version. Mit einer eigenen Botschaft, sagt die Filmkritikerin Alyssa Wilkinson von der New York Times.
25: It's very clear that Nolan
24: In Nolans Odyssee geht es um die Verantwortung, die Menschen füreinander tragen. Und er baut die Geschichte entsprechend um. Er will uns daran erinnern, dass wir nur eine Zukunft haben, wenn wir füreinander einstehen.
25: If we're going to continue as a human race.
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2: Einiges los auf den Fernstraßen in Bayern. A7 Würzburg Richtung Fulda zwischen Bad Kissingen Obertulba und Bad Brückenau-Volkers. 7 Kilometer Stau aktuell. A8 Salzburg Richtung München zwischen Weyern und Holzkirchen. Behinderungen nach einem Unfall. A9 Berlin Richtung Nürnberg zwischen Marktschorgast und dem Dreieck Bayreuth-Kulmbach. 7 Kilometer stockend an einer Baustelle. A9 Nürnberg Richtung Berlin, Verzeihung, Richtung München, zwischen Manching und dem Dreieck Holledau, 5 Kilometer Stau. A70 Schweinfurt Richtung Bamberg, zwischen Knetzgau und der Mainbrücke Eltmann, ein Unfall im Baustellenbereich. A73 Feucht Richtung Nürnberg, zwischen Nürnberghafen Süd und Nürnberghafen Ost, ein LKW-Unfall. A93 Weiden Richtung Hof, zwischen Hof Süd und Hof Ost 6 Kilometer Stau wegen Bergungsarbeiten. A93 Regensburg Richtung Holledau, vor dem Tunnel Prüfening Stau und, richtig, Blockabfertigung. A96 München Richtung Lindau, zwischen Kreuz Memmingen und Aitrach, ein Unfall auf der linken Spur. Und zum guten Schluss noch B85 Regen Richtung Passau, zwischen Saldenburg und Matzersdorf, ein Unfall. Das Wetter in Bayern, blauer Himmel und Sonnenschein momentan, mit einigen Wolkenfeldern durchsetzt. Spätnachmittags und abends kann es hier und da vereinzelt Schauer oder Gewitter geben. Und heiß ist es noch dazu, die Höchstwerte aktuell bis 36 Grad. Die Nacht wird teils bewölkt, teils klar und weitgehend trocken. Es kühlt ab auf 23 bis 15 Grad. Die weiteren Aussichten, wenig Änderungen, auch morgen und am Mittwoch mehr Sonne als Wolken. Nachmittags und abends sind jeweils Gewitter möglich. Damit ist es 15.30 Uhr, halb vier.
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2: Und das sind unsere wichtigsten Themen zur Stunde. Zu wenig Wasser an den großen Flüssen und am Bodensee erreichen die Pegelstände teilweise kritische Werte. Wachsender Widerstand, immer mehr Länderchefs wehren sich gegen den Plan der Bundesregierung, die sogenannte Rente mit 63 abzuschaffen. Und vage Hoffnung, US-Präsident Trump will die Gespräche mit der iranischen Führung wieder aufnehmen. Im Studio Holger Roman. Niedrigwasser macht derzeit an vielen Abschnitten des Rheins und der Donau der gewerblichen Schifffahrt zu schaffen. Geht es nach dem Willen von Nordrhein-Westfalens Verkehrsminister Krischer von den Grünen, dann würde der Bund schleunigst eine nationale Taskforce einsetzen, die dann möglichst schnell konkrete Gegenmaßnahmen beschließen würde. So war es jedenfalls 2018. Auch damals gab es im Sommer schon ein extremes Niedrigwasser. Und auf Bundesebene verweist man derweil auf die Entscheidungen, die damals vor 8 Jahren getroffen wurden. Aus Berlin bitte Sönnigsen.
0: Das Bundesverkehrsministerium hat heute noch mal aufgezählt, was sich seitdem verbessert habe. Es gibt Aktionspläne, es gibt eine Plattform, die zum ersten Mal auch einen einheitlichen Überblick bietet, wie niedrig die Pegelstände an welcher Stelle denn gerade sind. Es gibt seit ein paar Jahren auch eine 6-Wochen-Vorhersage über bestimmte Pegel an Rhein und Elbe. Das Kiel-Institut für Weltwirtschaft war an einer Studie beteiligt, die sich auch mit diesem Niedrigwasser 2018 beschäftigt hat. Und es kommt zu dem Schluss, dass damals die Exporte um fast 20% zurückgegangen sind. Und einige Unternehmen haben sich danach auch angepasst, setzen weiter darauf, Dinge mit dem Schiff zu transportieren. Aber gerade auch bei Dingen, die schnell am Ziel ankommen müssen, bestimmte Chemikalien zum Beispiel oder auch Lebensmittel, die verderben können, da setzen sie vermehrt auch auf andere Transportmittel. Da sagt eben das Kiel-Institut, in Zeiten des Klimawandels müssen sich die Unternehmen auch in Sachen Transport besser anpassen, auf verschiedene Transportwege setzen. Und sie fordern, dass sowohl die Wirtschaft, aber auch die Politik investiert, um Straßen, Schienen, Schifffahrtswege an den Klimawandel anzupassen.
2: Die abschlagsfreie Rente mit 63, die inzwischen genau genommen eine Rente mit 64 ist, sorgt weiter für Diskussionen. Am vergangenen Wochenende erst sprachen sich führende Unionspolitiker dafür aus, die Empfehlung der Rentenkommission zu ignorieren und die bisherige Regelung nicht abzuschaffen. Vorgebracht wird die Forderung unter anderem von den ostdeutschen Ministerpräsidenten der CDU, die mit steigenden Umfragewerten der AfD zu kämpfen haben. Unterstützt werden sie seit heute aber auch von ihrer SPD-Kollegin aus Mecklenburg-Vorpommern, Manuela Schwesig. Katrin Aue dazu.
3: Erst waren es 3 Ost-CDU-Ministerpräsidenten, die das geplante Rentenpaket in Frage gestellt haben. Dem schließt sich die SPD-Ministerpräsidentin von Mecklenburg-Vorpommern, Manuela Schwesig, an. Auch sie hält es für falsch, die abschlagsfreie Rente nach 45 Beitragsjahren abzuschaffen. Dabei ist das ein zentraler Bestandteil der Rentenreform, die eine Kommission entworfen hat und die Bundesregierung in Gänze umsetzen will. Im ZDF-Morgenmagazin sagte Schwesig, der Osten mit im Schnitt sehr langen Berufsbiografien wäre von einem Aus der sogenannten Rente mit 63 sehr stark betroffen. Sie kündigte an, im Bundesrat gegen das Rentenpaket zu stimmen, sollte es in puncto Rente mit 63 bleiben wie geplant. Aus der Bundes-CDU hingegen wird die Rentenreform verteidigt. Pascal Reddich etwa warnt vor Rosinenpickerei. Er war stellvertretender Vorsitzender der Kommission, die das Paket aus 33 Maßnahmen entworfen hat. Im Deutschlandfunk sagte er, wenn man einen Stein herausnehme, falle im Zweifel das ganze Haus zusammen.
2: Am 30. Januar 2027 wird ein neuer Bundespräsident gewählt. Der Sozialdemokrat Frank-Walter Steinmeier scheidet nach zwei Amtszeiten aus und vieles deutet darauf hin, dass eine Kandidatin aus den Reihen der Union ihn ablösen könnte. Der Name Ilse Aigner wird in diesem Zusammenhang immer öfter genannt. 61 Jahre alt, Landtagspräsidentin und Chefin des mächtigen CSU-Bezirksverbands Oberbayern. Einer ihrer prominentesten Fürsprecher, ihr langjähriger politischer Wegbegleiter und zeitweise auch Konkurrent, Ministerpräsident Markus Söder. Aber auch hochrangige bayerische Sozialdemokraten loben Aigner, angesprochen darauf, ob sie eine geeignete Bundespräsidentin wäre. Eine Einschätzung dazu von Melanie Marx.
4: Tatsächlich gibt es mehrere bayerische SPD-Politiker, die Ilse Aigner loben und die betonen, wie qualifiziert sie sei, wenn sie gefragt werden. Also zum Beispiel die SPD-Landesvorsitzende Ronja Endres, die sagt, ich halte Ilse Aigner persönlich für eine gute Wahl. Aber wenn wir jetzt auf Verben schauen, dann würde das ja auch bedeuten, dass sie sich für einen Vorschlag Aigners als Bundespräsidentin stark machen. Und da sehe ich noch etwas Zurückhaltung. Also zum Beispiel hat Ronja Endres gesagt, sie halte Ilse Aigner für eine gute Kandidatin, aber die Werbetrommel für sie rühren, das müsse die CSU dann selbst. Oder auch zum Beispiel der SPD-Landesvorsitzende Sebastian Rohloff hat im Gespräch mit dem BR darauf verwiesen, dass die Union zuerst am Zug wäre und sich dann die SPD zu einem Vorschlag verhält. Aber man kann natürlich auch sagen, wenn es positive Äußerungen aus der SPD über eine mögliche Kandidatur gibt, dann ist das natürlich auch etwas, was in der Union wahrgenommen wird. Aber es hieß auch immer wieder, die Union will sich im Herbst entscheiden, nach den Landtagswahlen in Sachsen-Anhalt, Berlin und Mecklenburg-Vorpommern. Und auch da hat Söder gestern im Bericht aus Berlin noch einmal gesagt, sich da zu einigen, das sei nicht immer ganz leicht. Insofern denke ich, dass wir da noch ein bisschen abwarten müssen.
2: Die spanische Exklave Ceuta im Norden Marokkos hat das Schlimmste inzwischen hinter sich. Binnen weniger Tage war es bis zu 60.000 Flüchtlingen gelungen, die Grenzanlagen zu überwinden, teilweise schwimmend. Inzwischen haben Polizei und Militär wieder die Oberhand und die meisten Migranten wurden zurückgeschickt. Nun geht es um die politische Aufarbeitung. Und da machen sowohl die marokkanische als auch die spanische Regierung Falschinformationen in den sozialen Medien für das Chaos der vergangenen Tage verantwortlich. Nicht einig ist man sich dagegen, was die Zahl der Toten betrifft. Julia Macher.
5: Nach Behördenangaben der autonomen Stadt Ceuta wurden 88 Leichen in Umgebung der Grenzmole geborgen. Die spanische Regierung bestätigt bisher 73, Marokko 11 Tote. Die meisten Menschen ertranken beim Versuch, schwimmend die spanische Exklave zu erreichen. Mit Tauchern sucht die spanische Polizei weiter nach Vermissten. Während die meisten volljährigen Migranten nach Marokko zurückgekehrt sind, halten sich in Ceuta nach Behördenangaben mehr als 850 minderjährige Migranten auf. Die Aufnahmezentren seien völlig überlastet. Unbegleitete Minderjährige stehen nach der UN-Kinderrechtskonvention unter besonderem Schutz und können nur zurückgeführt werden, wenn sie in ihrem Heimatland angemessen betreut werden können. Auslöser für den Ansturm auf Ceuta vergangene Woche waren nach spanischen Angaben Falschinformationen auf sozialen Medien über geänderte Rückführungsbestimmungen. In Spanien hat die Migrationskrise die innenpolitische Debatte befeuert. Oppositionschef Alberto Núñez Feijóo bezeichnete Regierungschef Pedro Sánchez wegen dessen liberaler Einwanderungspolitik als Aussätzigen Europas. Morgen befassen sich auch die EU-Innenminister in einer Dringlichkeitssitzung mit den Vorkommnissen in Ceuta.
2: US-Präsident Donald Trump hat neue Gespräche mit dem Iran angekündigt. Die Verhandlungen sollen nach seinen Angaben noch heute beginnen. Wo sie aber stattfinden und wer daran teilnehmen soll, das gab er nicht bekannt.

0: einer Route für die sichere Durchfahrt durch die Straße von Hormus. US-Präsident Trump hatte am Wochenende eine geplante neue Angriffswelle auf Iran vorerst gestoppt. Als Grund führte er unter anderem an, ein Abkommen mit Iran sei wieder näher gerückt. Gestern kündigte er neue Gespräche zwischen den USA und Iran für heute Nachmittag an. Zuletzt hatte es nur noch technische Gespräche auf Expertenebene gegeben, von denen kein Durchbruch zu erwarten ist.
1: Sie zählt noch immer zu den prominentesten politischen Figuren Südostasiens, die Friedensnobelpreisträgerin und ehemalige Regierungschefin von Myanmar, Aung San Suu Kyi. Jahrelang hielt sie die Militärjunta ihres Landes in strengem Hausarrest. Aber seit einiger Zeit wissen Familie und Öffentlichkeit nicht mehr, wo genau sich die 81-Jährige befindet. Jetzt gab es erstmals Neuigkeiten von Seiten der Machthaber dazu, die allerdings noch kritisch überprüft werden müssen. Anna Lu Beckmann aus dem ARD-Studio Singapur.
2: Die Rufe nach einem Lebenszeichen von Aung San Suu Kyi wurden zuletzt immer lauter, sowohl von ihrer Familie als auch von der internationalen Gemeinschaft. Jetzt soll sich die inhaftierte ehemalige Regierungschefin von Myanmar mit Vertretern des Internationalen Komitees des Roten Kreuzes getroffen haben. Das teilte eine Sprecherin der Militärregierung über Telegram mit. Zwei Fotos sollen die 81-jährige Friedensnobelpreisträgerin in einem holzvertäfelten Raum im Gespräch mit einem Mann im Anzug zeigen. Wann und wo diese Bilder aufgenommen worden sind und ob sie echt sind, lässt sich derzeit nicht unabhängig bestätigen. Mit dem Putsch 2021 hat das Militär die gewählte Regierung unter Aung San Suu Kyi entmachtet und die Führungsriege inhaftiert. Das löste landesweite Proteste aus und einen anhaltenden Bürgerkrieg. Rund 100.000 Menschen sind bereits ums Leben gekommen, Millionen wurden aus ihrer Heimat vertrieben. Im April hieß es im Staatsfernsehen, Aung San Suu Kyi sei aus dem Gefängnis entlassen worden. Ihre Strafe sei in Hausarrest umgewandelt worden. Ihre Familie hat allerdings auch weiterhin keinen Zugang zu ihr.
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4: Im Studio Dirk Filzmaier. Die internationale Politik bestimmt gerade die Stimmung an den Finanzmärkten maßgeblich mit. Jede Wendung im Irankrieg beispielsweise führt zu teils deutlich steigenden oder auch wieder sinkenden Kursen. Heute haben vermeintlich gute Nachrichten den Kurs des Aktienindex DAX auf einen neuen Höchststand gehievt. Detlef Landmesser.
5: An der Börse hängt der Himmel derzeit voller Geigen. Erstmals in seiner Geschichte hat der DAX die Marke von 26.000 Punkten überschritten. Zum einen nehmen die Anleger die Aussicht auf neue Gespräche zwischen den USA und Iran dankbar auf. Der Preis für Öl der Nordseesorte Brent verliert über 6%. Zum anderen ist die globale Tech-Rally wieder zurück. Nach überzeugenden Zahlen von Microsoft und Amazon sprangen auch wieder zuletzt angeschlagene Titel wie Samsung nach oben. Bisher hat zudem die Berichtssaison zum zweiten Quartal besser als erwartete Gewinnzahlen gebracht. Zur Erinnerung, die weiter trübe Wirtschaftslage in Deutschland bremst die DAX-Konzerne nur zum Teil. Längst erwirtschaften sie einen Großteil ihrer Gewinne im Ausland. Die aktuelle Kursrallye speist sich aber auch aus sich selbst. Schließlich gilt ein Kursrekord als bestes Kaufsignal, das die technische Analyse zu bieten hat. Das vor allem, weil keine Kurswiderstände mehr vorhanden sind, die Anleger normalerweise zu Verkäufen anregen. Vielmehr locken neue Rekorde frisches Kapital an den Markt, mittlerweile teils ganz automatisch durch die Käufe computerbasierter Handelssysteme. Dennoch ist das alles kein Garant für längerfristig weiter steigende Kurse. Letztlich bestimmen allein die Unternehmensgewinne, ob es weiter nach oben gehen kann.
4: Die Aktienkurse boomen zwar, die Wirtschaft als Ganzes ist trotzdem gerade eher in einer Schwächephase. Das wirkt sich auch auf das Verhalten von Verbrauchern aus. Die flüchten sich offenbar gerne in den Kauf von netten Kleinigkeiten, wenn es für größere Anschaffungen nicht mehr richtig reicht. Lippenstift-Effekt wird das genannt. Und in der Tat, der Kosmetikhersteller L'Oréal meldet gerade überraschend gute Verkaufszahlen. Sarah Ritterbach-Kiuro.
6: Weltweite Krisen und die Inflation belasten viele Menschen. Das Geld wird knapper und die Unsicherheit wächst. Während zahlreiche Unternehmen mit den Folgen kämpfen, verzeichnet der Kosmetikkonzern L'Oréal steigende Umsätze. Liegt das am sogenannten Lippenstift-Effekt? Die Idee dahinter ist einfach. Wenn das Geld knapper wird, verzichten Menschen eher auf große Anschaffungen und gönnen sich lieber kleinere Luxusprodukte, wie zum Beispiel Lippenstifte. Bekannt wurde diese Annahme insbesondere durch den ehemaligen Estée Lauder-Chef Leonard Lauder. Er stellte 2001 fest, dass Lippenstifte, trotz der wirtschaftlichen Krise, stark nachgefragt wurden. Lauder nannte dieses Phänomen Lipstick-Effekt. Aber gibt es ihn wirklich? 100% belegen lässt sich der Lippenstift-Effekt in der Wissenschaft nicht, sagt Maximilian Bruder von der Universität

0: Augsburg. Aber
1: es gibt eben ein paar Forschungsarbeiten, die sich damit auseinandergesetzt haben und die deuten schon darauf hin, dass es entsprechende Effekte eben geben kann.
0: Als ein Konjunkturindikator eignet sich der Lippenstift-Effekt laut Bruder aber trotzdem nicht. Mehr Lippenstiftkäufe bedeuten also nicht automatisch eine drohende Wirtschaftskrise.
2: Vermieter, die in ihre Immobilie eine Gasheizung einbauen müssen mit einem deutlich steigenden Eigenanteil für den Betrieb rechnen. Ursache sind die Regelungen im neuen Gebäudemodernisierungsgesetz. Vermieter sollen sich stärker an CO2-Kosten, Netzentgelten und den Mehrkosten für erneuerbare Brennstoffe beteiligen. Eine Beispielrechnung des Beratungsinstituts Prognos zufolge, die der Spiegel zitiert, müssen Vermieter im Jahr 2029 mit Zusatzkosten von 330 Euro im Jahr rechnen, wenn sie eine mittelmäßig gedämmte 80 Quadratmeter Wohnung vermieten. Ein Betrag, der demnach bis 2045 auf über 750 Euro ansteigen wird. In ungünstigen Fällen sogar noch auf deutlich mehr.
3: Viertel vor vier ist es jetzt.
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5: Neuer Verkehrsminister Bilger macht Niedrigwasser zur Chefsache. Der CDU-Politiker will am Donnerstag zu einer Expertenrunde einladen, die sich vor allem mit dem stark gesunkenen Wasserstand des Rheins beschäftigen soll. Laut Bilger ist auch die Lage an der Donau eine Herausforderung. Wegen des Niedrigwassers können derzeit viele Frachtschiffe nur mit deutlich geringerer Beladung fahren. Auch Saarlands Ministerpräsidentin schaltet sich in Rentendiskussion ein. Anke Rehlinger sprach sich dagegen aus, die abschlagsfreie Rente nach 45 Beitragsjahren abzuschaffen. Die SPD-Politikerin sagte der Funke Mediengruppe, eine Streichung widerspreche dem Respekt vor der Lebensleistung von Menschen. Ähnlich hatten sich zuvor die Regierungschefs von Sachsen, Sachsen-Anhalt und Thüringen geäußert. Einsatzkräfte bekämpfen weiterhin Wald- und Buschbrände in Griechenland. Rund um die Hauptstadt Athen sind 25 Löschflugzeuge und Hubschrauber unterwegs. Am Boden gehen rund 450 Feuerwehrleute gegen die Flammen vor. In Frankreich und Spanien hat sich die Lage hingegen beruhigt. Dennoch müssen vielerorts noch kleinere Brände gelöscht werden. In Nürnberg ist eine Fliegerbombe aus dem Zweiten Weltkrieg entschärft worden. Nach Angaben der Stadt war die Arbeit des Sprengmeisters besonders brisant, weil der Blindgänger noch mit einem Zünder versehen war. Zuvor hatten wegen des Fundes auf einem Firmengelände im Stadtteil Gibitzenhof mehrere hundert Beschäftigte ihren Arbeitsplatz verlassen müssen. Landkreis Starnberg erlässt sofortige Haushaltssperre. Das Landratsamt begründete den Schritt damit, dass die Ausgaben im Bereich der Jugendhilfe unerwartet gestiegen sind. Der Haushalt sei ohnehin schon auf Kante genäht. In den letzten Monaten hatten auch andere Kommunen wie der Landkreis Ebersberg oder die Stadt Ingolstadt Haushaltssperren verhängt. Das Wetter in Bayern, Sonne mit wenigen Wolken bis 37 Grad, später Schauer und Gewitter möglich.
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6: Im Studio Maike Vöckersberger. Immer wieder gab es Beschwerden über die Situation am Münchner Hauptbahnhof. Reisende und Pendler klagten, dass man sich nicht sicher fühle. Seitdem haben Polizei und Bahn verschiedene Maßnahmen ergriffen. Eine davon ist die Einführung der sogenannten Quattro-Streife. Seit rund 8 Wochen gehen Beamte von Landes- und Bundespolizei, von der Deutschen Bahn und der Münchner U-Bahn-Woche gemeinsam Streife. Oliver Röhmhild hat sie dabei begleitet.
7: Durch den Münchner Hauptbahnhof strömen an diesem Abend tausende Reisende. Mittendrin ein Mann, der verloren wirkt. Er spricht die Gruppe mit 4 Beamten an. Er findet sein Gleis für seinen Zug nach Hannover nicht und seine Frau mit den 3 Kindern hat er auch verloren. Ein klarer Fall für die neue Quattro-Streife. Die Beamten beruhigen den Mann und gehen mit ihm auf die Suche im Bahnhofstrubel. Am richtigen Gleis für seinen Zug nach Hannover? Gähnende Leere. Keine Spur von der Frau und den Kindern. Der Bundespolizist Maximilian Späth hat schon etwas Mitleid.
8: Wir haben da mit dem Herrn gemeinsam diverse Gleise abgesucht, wo die Familie sich potenziell befinden könnte. Das hat erstmal nicht zum Erfolg geführt. Dann haben wir noch einen Ausruf veranlasst über die Deutsche Bahn. Und im Zuge dieses Ausrufs kam uns dann die Familie am Bahnsteig wieder entgegen. Und es gab ein Happy End für alle und die Familie war wieder vereint.
7: Bis zu 450.000 Reisende zählt der Hauptbahnhof an so einem Tag. Freitag und Samstagabends zieht seit Juni die sogenannte Quattro-Streife ihre Runden. Je ein Beamter der Bundes- und der Landespolizei, je ein Sicherheitsmitarbeiter der Deutschen Bahn und der Münchner Verkehrsbetriebe. Sie laufen den Bahnhof ab, schauen ins Untergeschoss, patrouillieren über die Bahnsteige der S- und U-Bahn. Immer wieder fragen sie Passanten nach dem Weg, nach den Bahnsteigen, wo es zur S-Bahn geht. Die Streife soll vor allem das subjektive Sicherheitsgefühl der Reisenden erhöhen. Die ersten Wochen fasst Werner Kraus, Sprecher des Polizeipräsidiums München, so zusammen.
9: Was wir nach 8 Wochen sagen können, ist, dass die Rückmeldungen sowohl von den Bürgern als auch von den Kollegen, die hier eingesetzt sind, durchweg positiv sind, dass die Quattro-Streife erkannt wird, dass man sieht, dass hier wirklich verschiedene Institutionen zusammenarbeiten und auch die Kollegen wissen, okay, wenn ich jetzt ein Problem habe, es ist immer jemand dabei, der dieses Problem in diesem Bereich dann auch lösen kann.
7: Auf einem S-Bahnsteig liegt ein Mann scheinbar ohne Bewusstsein. Oft rufen Passanten in solchen Fällen den Notarzt. In diesem Fall schläft der Mann tief und fest. Die Beamten wecken ihn. Nüchtern scheint er nicht, aber er ist ansprechbar. Der Notarzt wäre vergebens angerückt, wie so oft in solchen Fällen. Und genau das sollen die Beamten verhindern. Sie weisen den Mann an, sich einen anderen Schlafplatz zu suchen. Der Rest des Abends bleibt diesmal ruhig am Münchner Hauptbahnhof. Es spricht schon jetzt viel dafür, dass die Quattro-Streife für längere Zeit Teil des Sicherheitskonzeptes bleiben wird.
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3: Die gestiegene Bedrohung durch Russland ist in der europäischen Politik inzwischen ein Dauerthema. Auch mit Nuklearwaffen hat Moskau bekanntlich schon gedroht. Die Bundesregierung will deshalb prüfen, ob und wie Deutschland von den atomaren Abschreckungsfähigkeiten Frankreichs profitieren könnte. Kanzler Merz und Frankreichs Präsident Macron haben zu diesem Zweck schon konkrete Schritte verabredet. Im Herbst sollen erstmals Bundeswehrsoldaten an einem Manöver der französischen Nuklearstreitkräfte teilnehmen. Was das konkret bedeutet, erklärt Christina Nagel aus Berlin.
10: Es mag abgedroschen klingen, aber was hier passiert, ist eine weitere Zeitenwende. Der französische Präsident Macron und Kanzler Merz gehen konkret an, was bislang nicht mehr war als ein theoretisches Gedankenspiel.
11: Wir schlagen in der Abschreckung einen neuen gemeinsamen Weg ein. In der neu geschaffenen strategischen Steuerungsgruppe durchdenken wir, mit welchem Mix an Fähigkeiten wir unsere gemeinsame Abschreckung in Zukunft weiter steigern können.
10: Dabei geht es ausdrücklich nicht darum, dass Frankreich seine Atomwaffen in Deutschland lagert, damit sie auch von hier aus zum Einsatz gebracht werden. So wie es bei der nuklearen Teilhabe zwischen den USA und Deutschland im Rahmen der NATO möglich ist. Jenem Konzept, das langfristig zentral bleiben wird für Europa, sagt der Politikwissenschaftler Frank Sauer, der an der Bundeswehr-Universität München zu Nuklearwaffen forscht.
12: Frankreich hat weder die Waffensysteme noch die Einsatzdoktrin, die notwendig wäre, das zu tun, was jetzt im Rahmen der nuklearen Teilhabe der NATO passiert.
10: Diskutiert wird über zusätzliche Maßnahmen, über eine Verzahnung von nicht-nuklearen Fähigkeiten auf deutscher und atomaren auf der französischen Seite. Eine Möglichkeit, sagt Professor Andreas Lutsch, der sich mit der Geschichte der nuklearen Weltordnung beschäftigt, könne darin bestehen,
13: dass französische Kampfflugzeuge, die Frankreich unterhält, auch zur Verdrängung von Kernwaffen, dass die in einer Krisensituation mit dem Einvernehmen von Nicht-Atommächten, beispielsweise Polen, vielleicht auch beispielsweise Bundesrepublik Deutschland, nach vorne verlegt werden könnten, temporär, um ein Abschreckungssignal zu schicken.
10: Ein solches Signal muss allerdings glaubwürdig auf die Seite wirken, die von einem Angriff abgehalten werden soll. Dazu braucht es klare politische Bekenntnisse, dass Atomwaffen im Ernstfall auch dann eingesetzt werden, wenn nicht die ureigenen Sicherheitsinteressen, sondern die der Verbündeten berührt sind. Mechanismen, die in bestehende Abschreckungsstrukturen integriert werden und die entsprechenden militärischen Mittel. All das muss zwischen Frankreich und Deutschland erst aufgebaut werden. Ein Prozess, der dauern wird. Ein Symbol, sagt der Sicherheitsexperte Sauer, aber weit mehr als reine Symbolpolitik.
12: Das hat schon alles abschreckende Wirkungen in Richtung Russland, weil Russland sich eben, nicht so ganz sicher sein kann, was passiert, wenn da wirklich, was wir alle nicht hoffen, mal sozusagen es zu weiterem Krieg in Europa käme.
10: Denn dass Frankreich konkrete Gespräche mit Deutschland und anderen europäischen Staaten führt, signalisiere Russland, Europa rückt näher zusammen. Dass glaubhafte Abschreckung grundsätzlich Wirkung habe, zeige der Blick in die Vergangenheit, ergänzt Andreas Lutsch.
13: Dieser strukturelle Anreiz zur Vorsicht, der ist einfach enorm stark da.
10: Das Mehr an Abschreckung zieht allerdings auch ein Mehr an Aufrüstung im Bereich der Massenvernichtungswaffen nach sich. Frankreich und Großbritannien wollen ihre Arsenale aufstocken. In der NATO wird über die Stationierung zusätzlicher US-Atomwaffen in Europa nachgedacht. Neue Rüstungskontrollverträge oder Abrüstungsinitiativen sind aus Sicht der Experten dagegen nicht in Sicht. Wichtig sei es, betont Sauer, diese Entwicklung nicht
12: für immer als das notwendige Normal zu betrachten.
10: Denn der Horror, der hinter den abstrakten Kategorien der Abschreckung stecke, der dürfe nie vergessen werden.
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14: Mit Johannes Krause Silber statt Gold, aber wieder ein Glanzauftritt von Clara Bleier. Deutschlands beste Synchronschwimmerin hat bei der Europameisterschaft in Paris in der freien Kür erneut den Sprung auf das Podium geschafft. Nach ihrem EM-Titel im vergangenen Jahr hat sie mit Platz 2 heute das nächste Ausrufezeichen gesetzt. Lars Becker.
15: Die beste deutsche Synchronschwimmerin in der Geschichte dieser oft unterschätzten und kaum Beachtung findenden Randsportart hat sich ihre zweite internationale Medaille erkämpft. Clara Bleier, 22 Jahre alt, von den Freien Schwimmern Bochum, holt sich im Solo-Wettbewerb Freie Kür Silber hinter der Belarusin Randowska, die erstmals nach Beginn des Angriffskriegs auf die Ukraine wieder starten durfte. 2025 hatte Clara Bleier in Funchal auf Madeira als erste deutsche Synchronschwimmerin EM-Gold im Solo gewonnen. Mit Platz 5 bei der letzten WM ist Bleier längst auch in der Weltspitze angekommen. Der Solo-Wettbewerb ist allerdings nicht olympisch. Für LA 2028 will sich Bleier mit Partnerin Maria Denisov im Duett qualifizieren. Bei der EM in Paris hat das Duo sowohl in der freien als auch in der technischen Kür Platz 6 belegt.
14: Heute in einer Woche startet in Birmingham die Leichtathletik-Europameisterschaft. Mit dabei ist auch eine Sprinterin aus Regensburg. Jana Lackner ist am Wochenende vom Deutschen Leichtathletikverband für die deutsche 400-Meter-Staffel nominiert worden. Andreas Wendlieder hat sie kurz vor der EM getroffen.
16: Wenn ein 400-Meter-Lauf so richtig gelingt, fühlt es sich eigentlich ganz leicht an, sagt Jana Lackner.
17: Man denkt immer, es ist dann vielleicht schwerer, weil man ja schneller läuft. Aber man kommt ins Ziel und ist aber irgendwie ein bisschen erlöster und dadurch merkt man gar nicht so die Anstrengung. Ja, das fühlt sich auf jeden Fall leichter an, wenn man die Bestzeit läuft.
16: Am Sonntag vor einer Woche war es genau so ein Rennen. Die 26-jährige Regensburgerin wird bei der Deutschen Meisterschaft Zweite und läuft eine neue persönliche Bestzeit. Damit ist ihr ein Platz in der EM-Staffel in Birmingham sicher. Saisonziel erreicht.
17: Ja, schon erleichtert. Ich meine, meine Familie hat sich schon, ich glaube, im November letztes Jahr die Karten gekauft. Von dem her, weil wir das schon ein bisschen so im Blick hatten. Und ich meine, da ist der Ansporn dann noch mal größer, wenn man weiß, man muss auch liefern. Und die wollen ja auch vor Ort sein.
16: Ihre Paradestrecke, die 400 Meter, gelten eigentlich als eine Distanz für Sportlerinnen und Sportler, die sich richtig quälen können. Ein Vorurteil, dem die gebürtige Landshuterin nicht widerspricht.
17: Man sagt immer, von den 400 wird man ausgewählt und man wählt es nicht selber. Also ja, das würde ich so auch bestätigen.
16: Jana Lackner ist eine Spätstarterin. Über das Schwimmen findet sie erst als fast schon Erwachsene zur Leichtathletik. Ihre Entwicklung ist noch lange nicht abgeschlossen, sagt ihr Trainer Stefan Wimmer. Gerne hätte sie sich bei der EM auch für die Einzelstarts qualifiziert, doch trotz der neuen persönlichen Bestzeit hat es noch nicht für die Einzelnorm gereicht. In den kommenden Jahren mit dem Fernziel Olympia 2028 in Los Angeles will sie sich deshalb weiter steigern. Den Weg dahin möchte sie aber auch genießen, sagt Lackner. So auch die Stimmung in wenigen Tagen in Birmingham. Am besten nicht nur im Vorlauf.
17: Einfach nochmal alles geben und die Atmosphäre aufsaugen. Ich glaube, es wird eine mega Stimmung im Stadion sein. Also die Briten sind ja bekannt, dass sie auch gut Stimmung machen. Von dem her freue ich mich drauf, einfach die Atmosphäre zu genießen und dann nochmal alles zu geben und hoffentlich das deutsche Team fürs Finale zu qualifizieren.
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3: Los geht's mit der A3, Passau Richtung Nürnberg, zwischen Hengersberg und Kreuzdeckendorf, ein Unfall. A7 Würzburg Richtung Fulda, zwischen Bad Kissingen, Obertulba und Bad Brückenau-Volkers, 10 Kilometer stockender Verkehr. A7 Fulda Richtung Würzburg, zwischen Dreieck Fulda und Bad Brückenau-Wildflecken, 11 Kilometer Stau oder stockender Verkehr wegen Bauarbeiten. A9 München Richtung Nürnberg, zwischen Manching und Ingolstadt Süd, ein Unfall, bitte bilden Sie eine Rettungsgasse. A9 Berlin Richtung Nürnberg zwischen Gefrees und dem Dreieck Bayreuth-Kulmbach 9 Kilometer stockend. A70 Schweinfurt Richtung Bamberg zwischen Knetzgau und der Mainbrücke Eltmann ein Unfall. Die A73 Feucht Richtung Nürnberg ist zwischen Nürnberghafen Süd und Nürnberghafen Ost nach einem Lasterunfall gesperrt. A93 Weiden Richtung Hof zwischen Reau Nord und Hof Süd steht ein defektes Fahrzeug auf der linken Spur. Und weiter zwischen Hof Süd und Hof Ost Bergungsarbeiten. Auf der linken Spur. A93 Regensburg Richtung Holledau. Vor dem Tunnel Prüfening, Stau und Blockabfertigung. Und A96 München Richtung Lindau zwischen Kreuz Memmingen und Aitrach ein Unfall auf der linken Spur. 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In diesen Minuten ist die Wasserpause in Augsburg-Stadtbergen beendet. Die Radler sind jetzt unterwegs über Leitershofen und Bergheim zum Zielort Königsbrunn. Dort werden sie gegen etwa 17 Uhr ankommen. Das Wetter in Bayern. Zum Radeln ideal. Blauer Himmel und Sonnenschein mit ein paar Wolkenfeldern durchsetzt. Gegen Abend kann es einen kurzen Schauer geben, am ehesten an den Alpen und an der Donau. Es ist weiter heiß, die Höchstwerte bis 36 Grad. Die Nacht teils bewölkt, teils klar, weitgehend trocken. Es kühlt ab auf 23 bis 15 Grad. Und die Aussichten, wenig Änderung, auch morgen und am Mittwoch mehr Sonne als Wolken. Nachmittags und abends kann es lokal gewittern. Am Donnerstag von den Alpen bis nach Ostbayern teils bewölkt und gebietsweise regnerisch. In Franken bleibt es heiter und trocken. Das Ganze bei bis zu 38 Grad. Danach wird es dann allmählich etwas kühler.
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3: Mit Holger Roman und diesen Themen: zu wenig Wasser an den großen Flüssen und am Bodensee erreichen die Pegelstände inzwischen kritische Werte. Die gewerbliche Schifffahrt schlägt Alarm. Wachsender Widerstand. Immer mehr Länderchefs wehren sich gegen den Plan der Bundesregierung, die sogenannte Rente mit 63 abzuschaffen. Und Börsen auf Rekordjagd. Beflügelt von Hoffnungen auf ein Ende des Golfkriegs knackt der DAX die 26.000-Punkte-Marke. Niedrigwasser macht derzeit an vielen Abschnitten des Rheins und der Donau die gewerbliche Schifffahrt fast unmöglich. Geht es nach dem Willen von Nordrhein-Westfalens Verkehrsminister Krischer von den Grünen, dann würde der Bund schleunigst eine nationale Taskforce einsetzen, die dann möglichst schnell konkrete Gegenmaßnahmen beschließen würde. So war es jedenfalls 2018. Auch damals gab es im Sommer schon ein extremes Niedrigwasser. Aus Berlin dazu Birte Sönnigsen.
18: NRW-Verkehrsminister Oliver Krischer von den Grünen fordert, dass eine Taskforce eingesetzt wird, um jetzt schnell Dinge abzustimmen, um die Situation zumindest besser zu machen, vor allem mit Blick auf die Pegelstände an Rhein und Donau. Noch ist nicht ganz klar, was der neue Bundesverkehrsminister Steffen Bilger davon hält. Geplant war aber ohnehin eine Fachkonferenz zum Thema mit dem neuen Minister am Donnerstag. Die niedrigen Pegelstände sind echt ein Problem für die Wirtschaft, weil sie ihre Produkte eben nicht mehr so leicht mit dem Schiff von A nach B transportieren können. Teilweise können die Schiffe eben nur deutlich weniger Ladung mitnehmen, teilweise nur rund ein Drittel der sonst üblichen Menge. Das bedeutet, dass bestimmte Produkte nicht mehr zur geplanten Zeit am richtigen Ort sind. Da können dann auch gleich mehrere Firmen dranhängen, also auch ganze Lieferketten durcheinander geraten, die viele Firmen, viele Unternehmen treffen. Und es dauert im Zweifel nicht nur länger, Dinge zu transportieren, sondern auch die Kosten sind gestiegen. Es gibt Verbände, die davon berichten, dass in den letzten Wochen die Kosten teilweise ums 2,5-fache gestiegen sind.
3: Und wir bleiben beim Thema Niedrigwasser und den Folgen am Beispiel der Donau. Und wir schauen ein bisschen über unsere Grenzen hinaus. Die Donau fließt ja bekanntlich durch 10 Länder in Europa, darunter auch Rumänien und Ungarn. Und in diesen Ländern sind die Auswirkungen extrem, wie Andreas Bachmann berichtet.
19: Nun, im Fall von Ungarn sprechen wir von dem Ausfall von 2000 Megawatt. Das ist etwa 40-50% der heimischen Stromerzeugung in Ungarn, die da wegbricht. Also das ist schon enorm. Im Fall von Rumänien sind es etwa 20%, auch das nicht ohne. Es gab heute Krisensitzungen in Rumänien und in Ungarn und die Behörden gehen sozusagen zweigleisig vor. Auf der einen Seite ruft man die Bevölkerung und die Industrie auch zum Stromsparen auf, noch freiwillig. Gleichzeitig setzt man Maßnahmen um. Beispielsweise in Ungarn wird zwischen 17 und 22 Uhr kein Güterzug mehr fahren. Auch die Beleuchtung der öffentlichen Gebäude wird aus sein. Wie gesagt, für die Menschen ist es alles noch freiwillig, aber man behält sich auch vor, dann Zwangsmaßnahmen zu machen, sollten das jetzt keine Wirkung zeigen. Und auf der anderen Seite müssen beide Länder Strom importieren. Da hat sich für Ungarn beispielsweise schon die Slowakei zu Wort gemeldet, dass man hier helfen könnte. Rumänien ist mit der Ukraine im Gespräch, aber das ist natürlich toll, sich Strom zuzukaufen. Im Fall von Ungarn sprechen wir hier von Mehrkosten von etwa 250 bis 500 Millionen Euro. Und das für ein Land, das ja sowieso wirtschaftlich gerade nicht besonders gut dasteht. Also das sind schon dramatische Situationen im Moment. Und wir sprechen über die Donau. Das ist ein Fluss, der durch 10 Länder in Europa fließt oder an ihnen grenzt. Und das ist eine ganz, ganz wichtige Handelsroute. Und wenn wir beispielsweise über die Frachtschifffahrt sprechen, ich hatte letzte Woche die Gelegenheit, Gelegenheit, mit einem Reeder mich zu unterhalten, der sagt, er ist in diesem Jahr noch nicht einmal voll beladen von Rotterdam bis ans Schwarze Meer gekommen. Also die Schiffe fahren nur mit 20-30% Ladung und das ist einfach schlicht unwirtschaftlich. Und ein weiterer Wirtschaftszweig, der leidet natürlich der Tourismus. Wir haben ganz viele Kreuzfahrtschiffe auf der Donau, die im Moment nicht fahren können, die nicht nach Budapest kommen, die irgendwo in Österreich anhalten müssen. Also auch da bricht ein Wirtschaftszweig weg und das macht sich insgesamt eben wirtschaftlich schon sehr, sehr bemerkbar.
3: Soweit Südosteuropa-Korrespondent Andreas Bachmann über das extreme Niedrigwasser der Donau in Ungarn, wo deswegen jetzt ein Atomkraftwerk abgeschaltet werden musste. Im Nahostkonflikt sorgte vergangene Woche die Nachricht für Schlagzeilen, die radikal-islamische Terrormiliz Hamas sei bereit, ihre Waffen abzugeben. Eine zentrale Forderung Israels, um die 2023 begonnene Militäraktion im Gazastreifen zu beenden. Noch aber bekämpfen sich beide Seiten erbittert und es sieht danach aus, als traue die Regierung Netanyahu der Hamas-Führung auch in dieser wichtigen Frage nicht über den Weg. Anders als US-Präsident Trump und seine Berater, die von einer historischen Vereinbarung schwärmen. Am Boden regiert weiter die Gewalt. Aus Tel Aviv, Jörg Poppendiek.
20: Israelische Kampfjets bombardierten Ziele in Gaza-Stadt sowie im Süden des Küstenstreifens in der Gegend rund um Khan Yunis. Die israelische Armee sagt, die Angriffe hätten sich gegen Kämpfer der Terrororganisation Hamas gerichtet. Eigentlich gilt im Gazastreifen seit Oktober vergangenen Jahres eine Waffenruhe. Beide Seiten werfen sich regelmäßig vor, das Abkommen zu verletzen. Bei israelischen Angriffen sind seitdem mehr als 1200 Menschen getötet worden. Am vergangenen Freitag sah es noch so aus, als könnte Bewegung in den Konflikt kommen. US-Präsident Trump hatte erklärt, die Hamas hätte einer Entwaffnung zugestimmt. Die Vermittler präsentierten einen ersten Fahrplan. Der sieht vor, dass sich Israel im Gegenzug schrittweise aus dem Gazastreifen zurückzieht und eine palästinensische Übergangsverwaltung die Regierungsgeschäfte übernimmt. Eine internationale Truppe soll die Übergangsphase absichern. Israel hat sich bislang noch nicht offiziell zu diesem konkreten Ablauf geäußert. Ein Sprecher von Ministerpräsident Netanyahu erklärte lediglich, dass Israel den USA seine ernsthaften Sicherheitsbedenken übermittelt habe.
3: Seit die drei CDU-Ministerpräsidenten von Thüringen, Sachsen und Sachsen-Anhalt offen gegen die Abschaffung der sogenannten Rente mit 63 rebellieren, ist in Berlin eine neue Diskussion über das Paket zur Rentenreform entbrannt. Im ARD-Sommerinterview zeigte sich Bayerns CSU-Ministerpräsident Söder von Art und Zeitpunkt dieses Vorstoßes seiner Unionskollegen überrascht. Arbeitsministerin Baas, SPD wiederum, rief die Union im ZDF auf, jetzt ihre Position in der Frage zu klären. Jakob Mayer dazu aus unserem Hauptstadtstudio.
21: Ostdeutsche Ministerpräsidentinnen und Präsidenten wollen vom Gesamtkunstwerk Rentenreform nichts wissen. Sie stellen sich gegen Empfehlungen der zuständigen Kommission, etwa gegen deren Vorschlag, die vorzeitige abschlagsfreie Rente nach 45 Beitragsjahren abzuschaffen, die sogenannte Rente mit 63. Nach Angaben der Fachleute in dem Gremium profitieren davon vor allem besser verdienende, gesündere und Männer. Mecklenburg-Vorpommerns Regierungschefin Manuela Schwesig von der SPD weist das im ZDF-Morgenmagazin zurück.
22: Mein Eindruck ist, dass die Rentenkommission sich nicht konkret auch mit der besonderen ostdeutschen Biografie beschäftigt hat. Und zweitens, wenn man jetzt ausgerechnet diejenigen bestrafen will, die am längsten arbeiten und am längsten einzahlen, frage ich mich, was ist das für ein Leistungsanreiz?
21: In Ostdeutschland gibt es nach Schwesigs Angaben überdurchschnittlich viele Menschen, die 45 Jahre oder länger gearbeitet hätten. Die typische Biografie sei jetzt wie früher, dass viele mit 16 anfingen zu arbeiten und in die Rentenversicherung einzuzahlen. Schwesig betonte, dass Mecklenburg-Vorpommern, wo im September gewählt wird, einem Rentenpaket mit Abschaffung der abschlagsfreien Rente nach 45 Beitragsjahren im Bundesrat nicht zustimmen werde. Auch ostdeutsche CDU-Regierungschefs lehnen Empfehlungen der Rentenkommission ab. Etwa Michael Kretschmer aus Sachsen, Mario Vogt aus Thüringen und Sven Schulze aus Sachsen-Anhalt, wo ebenfalls im kommenden Monat gewählt wird. Sie begründen das damit, dass viele Menschen in Ostdeutschland im Alter nur auf die gesetzliche Rente angewiesen sind. Der CDU-Bundestagsabgeordnete Pascal Reddich, selbst Mitglied der Reformkommission, warnt im Deutschlandfunk.
0: Wenn wir jetzt einen Baustein hier rausziehen, dann fällt im Zweifel das gesamte Haus der Reform zu Boden. Und deswegen sollten sich alle darüber auch bewusst sein, dass wir jetzt nicht damit anfangen dürfen, Rosinenpickerei zu betreiben, sondern den Vorschlag auch in Gänze so umzusetzen.
21: Auch der Präsident des Deutschen Instituts für Wirtschaftsforschung, Marcel Fratscher, warnt in der Rheinischen Post davor, das Rentenpaket aufzuschnüren. Die zuständige Bundesarbeitsministerin Bärbel Baas wirbt ebenfalls dafür, die Empfehlungen im Ganzen umzusetzen. Sie hat von einem Gesamtkunstwerk gesprochen. Dabei wird sie vom Bundeskanzler und CDU-Vorsitzenden Friedrich Merz unterstützt. Im ZDF-Sommerinterview fordert Baas die Union auf, ihren Standpunkt zu klären.
1: Dass die Union jetzt auf einmal das Paket aufschnüren will, ich sag mal, ich streue mich als SPD nicht dagegen, wenn das Unionsmeinung wäre, das sehe ich aber noch nicht.
21: Als zuständige Ministerin betont Baas, dass man nicht einzelne Bestandteile aus dem Paket herausnehmen könne. Als SPD-Vorsitzende betont sie allerdings, dass die Empfehlung der Rentenreformkommission zur Abschaffung der abschlagsfreien Rente für besonders langjährig Versicherte für sie kein Wunschprojekt ist. Die Kommission hat Ende Juni 33 Vorschläge gemacht, um die Rente bezahlbar zu halten. Dazu zählen ein späterer Renteneintritt, die Abschaffung der Rente für besonders langjährig Versicherte und die Einführung einer kapitalgedeckten Komponente in der gesetzlichen Rentenversicherung. Auf der Grundlage der Kommissionsempfehlungen erarbeitet das zuständige Sozialministerium jetzt einen Gesetzentwurf, der im Herbst im Bundestag beraten werden soll. Ob der Bundesrat zustimmen muss, hängt davon ab, ob davon Haushalte oder Verwaltungsverfahren der Bundesländer betroffen sind.
3: Jakob Meyer berichtete aus Berlin. Auch wenn es an vielen Ecken und Enden der Welt kriselt, an den Börsen läuft es gerade ungewöhnlich rund. Heute ist der deutsche Aktienindex DAX in Frankfurt mit einem neuen Rekord in die Woche gestartet. Am Morgen standen 25.968,38 Punkte auf der Anzeigetafel, ein Plus von rund 1,3%. Und etwas später wurde dann auch die magische 26.000-Punkte-Marke geknackt. Hintergrund sind die etwas günstigeren Vorzeichen für eine Einigung zwischen den USA und dem Iran. Samir Ibrahim.
2: Es hat sich schon in der letzten Woche ein bisschen abgezeichnet. Man hat immer wieder versucht, den DAX nach oben zu bringen. Es gab gute Konjunkturnachrichten, die so ein bisschen die Kurse befeuert haben. Und das hat dazu geführt, dass alle die Erwartungshaltung hatten, dass der DAX steigen könnte. Dann kam die Nachricht vom Wochenende bzw. vom Sonntagabend, dass erst einmal nicht mehr geschossen wird am Persischen Golf. Und das war sozusagen der letzte Tropfen, der das Fass zum Überlaufen gebracht hat. Dann ging die Stimmung einfach los. Gute Konjunkturdaten zusammen mit vernünftigen Geschäftsberichten und dann eben die Lage am Persischen Golf entspannt sich. Das hat zu dem Rekord geführt.
3: Analysiert unser Börsenfachmann Samir Ibrahim. Offen bleibt jedoch, warum der DAX trotz der inzwischen wieder schlechteren Aussichten für Frieden am Golf sein Rekordniveau aufrechterhalten kann. Nochmals unser Experte aus Frankfurt zur Frage, ob sich das überhaupt rational erklären lässt.
2: Ehrlich gesagt eigentlich nicht, denn die Großwetterlage, die politische Großwetterlage ist nach wie vor, wie sie ist. Die wirtschaftliche Lage weltweit auch nach wie vor angespannt. Es ist nur eben so, dass man die Hoffnung hat, dass es sich eben verbessert und das ist das, was die Börse treibt. Börse handelt immer Zukunft und das ist der einzige Grund, den man dafür anführen kann, dass es momentan so aufwärts geht und dass ein Rekord nach dem anderen fällt.
3: Der DAX im Allzeithoch. Informationen von Samir Ibrahim aus dem ARD-Börsenstudio in Frankfurt am Main waren das. Die aktuelle Entwicklung gibt's in gut einer halben Stunde in BR24 Wirtschaft. Rosarote Zeiten, so heißt eine sehr erfolgreiche Werbekampagne der Deutschen Bundesbahn in den 1980er Jahren. Markenzeichen, ein kleiner rosa Elefant als Maskottchen und übersichtliche Pauschalpreise, die jeder sofort verstand. Auch heute wirbt das Unternehmen, das inzwischen nur noch Deutsche Bahn heißt, noch mit diversen Rabatten und Sparpreisen. Doch die Tarifstruktur ist deutlich komplizierter geworden. Und laut einer Langzeitstudie der Verbraucherzentralen haben Kunden tagsüber kaum Chancen, auch ein Ticket zum Schnäppchenpreis zu ergattern. Weshalb die Verbraucherschützer jetzt von der Bahn ein einfacheres und transparenteres Preissystem fordern. Thomas Dechsel erklärt, worum es geht.
23: Wer ein Zugticket bei der Deutschen Bahn kaufen will, muss sich dafür Zeit nehmen. Flexpreis, Sparpreis, Supersparpreis. Hinzu kommen noch regionale Angebote wie Bayern-Ticket, Quer-durchs-Land-Ticket oder Isar-Ticket. Und ab wann lohnt sich eine Bahncard? Und wenn ja, welche? Die Verbraucherschützer finden das so wörtlich mitunter intransparent und schwer nachvollziehbar. Unzufrieden sind sie auch mit dem Supersparpreis, denn laut ihrer Studie sind Tickets zu diesem Preis oft nicht zu haben. Dafür hat der Bundesverband Verband Verbraucherzentralen über einen Zeitraum von fast 2 Jahren die preiswertesten Direktverbindungen zwischen Berlin, Hamburg, München, Köln und Frankfurt am Main ausgewertet, und zwar für Fahrten zwischen 7 und 19 Uhr. Ergebnis: Das günstigste Angebot für Tickets in der zweiten Klasse war an 76% der untersuchten Tage nicht verfügbar. An diesen Tagen lagen die Supersparpreise laut der Untersuchung zwischen 15 und knapp 160% über dem Werbepreis. Für Kundinnen und Kunden könne das frustrierend sein, kritisieren die Verbraucherzentralen. Die Deutsche Bahn wies die Kritik zurück, denn es werde eben nur die Reisezeit von 7 bis 19 Uhr betrachtet. Der Konzern verfolgt das Ziel, die Züge für ein komfortables Reisen optimal auszulasten. Deshalb würden Ticketkontingente so gesteuert, dass es nicht zu Überbuchungen kommt. Die Bahn verwies außerdem darauf, dass es auch bei Bus und Flugzeug für stark ausgelastete Verbindungen weniger Aktionsangebote gibt.
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3: 4:15 ist es jetzt.
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3: Zeit für die Kurznachrichten. Florian Schwarz.
8: Rumänien sprengt Felsen für AKW-Kühlwasser. Um Meerwasser zum Kernkraftwerk Cernavoda zu leiten, hat Rumäniens Armee einen Felsen im Bett eines Donauarms gesprengt. Das AKW bezieht sein gesamtes Kühlwasser aus der Donau, deren Wasserstand dramatisch gesunken ist. Sollte die teilweise Flussumleitung scheitern, muss das AKW spätestens am Donnerstag abgeschaltet werden. Israel greift erneut Ziele im Gazastreifen an. Dabei sind nach palästinensischen Angaben mindestens 17 Menschen getötet worden. Unter den Opfern sollen auch 2 Kinder sein. Am Freitag hatte es noch so ausgesehen, als könnte Bewegung in den Konflikt kommen. US-Präsident Trump hatte erklärt, die Hamas habe einer Entwaffnung zugestimmt. Rentendiskussion geht weiter. Der Präsident des Deutschen Instituts für Wirtschaftsforschung, Fratscher, hat die Abschaffung der abschlagsfreien Rente nach 45 Beitragsjahren als finanziell wichtigstes Element des Rentenpakets bezeichnet. Kritik an der Streichung kommt aber von der Linken, der SPD-Ministerpräsidentin von Mecklenburg-Vorpommern Schwesig und den CDU-Ministerpräsidenten von Sachsen-Anhalt, Thüringen und Sachsen. Niedrigste Zuckerrübenernte seit der Wiedervereinigung befürchtet. Trockenheit, Hitze und Krankheiten machen den Zuckerrüben zu schaffen. Deshalb dürfte in Süddeutschland voraussichtlich 1/3 weniger Zucker erzeugt werden als im Vorjahr. Das teilte der Verband Süddeutscher Zuckerrübenanbauer in Ochsenfurt in Unterfranken mit. Der Verband rechnet mit Auswirkungen auf die Verbraucherpreise, denn auch andernorts fällt die Ernte schlecht aus. Anklage gegen mutmaßlichen Betreiber von Drogenplattform. Der Betreiber des Darknet-Marktplatzes Archetype Market soll Millionen von Pillen und hunderte Liter an Kokain, Fentanyl, Heroin und Crystal Meth verkauft haben. Der 31-Jährige soll an den Verkäufen mit rund 5% beteiligt gewesen sein. Das Wetter in Bayern: sonnig, gegen Abend vereinzelt Schauer oder Gewitter, Höchstwerte 31 bis 37 Grad.
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9: Im Studio Maike Verkasperger. Heute Vormittag ist in Nürnberg bei Bauarbeiten eine amerikanische Fliegerbombe aus dem Zweiten Weltkrieg entdeckt worden. Anwohner waren nicht betroffen, dafür war die Entschärfung in diesem Fall gefährlicher als bei anderen Bomben. Isabel Pogner.
24: Die 112 Kilogramm schwere Bombe wurde auf einem Parkplatz des Trafowerks von Siemens Energy im Stadtteil Giebitzenhof gefunden. Das Areal wurde gegen Mittag evakuiert. Rund 2000 Mitarbeitende von verschiedenen Firmen mussten das Gebiet verlassen. Von Siemens Energy wurden 800 Mitarbeitende vorzeitig in den Feierabend geschickt. Die Entschärfung selbst dauerte rund 45 Minuten und war um 15 Uhr abgeschlossen. Eine besondere Herausforderung für die Sprengmeister war der Zünder, der noch an der Bombe befestigt war. Nicht betroffen waren Anwohnende, der Nahverkehr und der Straßenverkehr.
9: Für E-Scooter-Fahrer ein Horrorszenario. Mit einer Eisenstange hat ein 46-jähriger Mann versucht, einen E-Scooter-Fahrer in München zu schlagen. Wie die Polizei mitteilte, konnte dieser ausweichen, stürzte dennoch und verletzte sich unter anderem am Kopf. Der 55-Jährige musste ins Krankenhaus. Zivile Beamte nahmen den Mann noch in Tatortnähe fest. Der 46-Jährige soll bei der Festnahme versucht haben, ebenfalls mit der Eisenstange auf einen Polizisten einzuschlagen. Ein Polizist ist dabei leicht verletzt worden. Jeden Tag 2 bis 3 Zentimeter. So viel Wasser verliert der Bodensee zurzeit. Für den Sommer sind die Pegelstände historisch niedrig. Wie hoch der Wasserstand des Bodensees sonst ist, weiß Stefan Armbruster.
7: Normalerweise liegt der Wasserstand rund 1,30 Meter höher als jetzt. Es fehlt an Schmelzwasser aus den Bergen. Dadurch erreicht der Bodensee im Sommer normalerweise seinen Höchststand. Zusätzlich fehlen Niederschläge in der Alpenregion. Von dort bringt der Rhein als Hauptzufluss eigentlich viel Wasser mit in den See. Zurzeit ist das allerdings vergleichsweise wenig. Zusätzlich verdunstet durch die Hitze viel. Der Bodensee ist nicht reguliert, das heißt, er fließt bei Stein am Rhein ab wie sonst auch. Wenn wenig Wasser nachkommt, verliert der See zurzeit also mehrere Zentimeter am Tag. In flacheren Bereichen rund um den See bereitet das bereits Probleme. Bootsbesitzer können Liegeplätze in Ufernähe nicht mehr nutzen, zum Beispiel auf der Insel Reichenau und in Lindau. Dort rät das Gesundheitsamt weiter davon ab, am Hafen im sogenannten kleinen See ins Wasser zu gehen. Proben hatten den Verdacht auf Blaualgen bestätigt. Menschen können Hautreizungen davontragen oder Durchfall bekommen. Vor allem für Hunde ist das gefährlich. Auch in der Nähe in Langenargen und Ehreskirch hatte es Mitte des Monats negative Befunde wegen der Algenbildung gegeben. Das Landratsamt im Bodenseekreis konnte dort inzwischen aber wieder Entwarnung geben.
9: In den Bayerischen Alpen ist ein Mann aus Baden-Württemberg tödlich abgestürzt. Zwei Bergsteiger entdeckten seinen Leichnam am Sonntag auf der Südseite des Jubiläumsgrats nahe der Zugspitze. Der 38-Jährige war seit Freitag vermisst worden. 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
3: Kimi K3, so heißt der neue Shootingstar in der KI-Szene. Das chinesische Unternehmen Moonshot AI veröffentlichte das Sprachmodell Mitte Juli. Und nun diskutiert alle Welt, ob es womöglich den US-Anbietern die Vorherrschaft streitig machen kann. In Tests hat das Modell jedenfalls den Abstand zu den führenden Anwendungen schon verkürzt, liegt bei einigen Werten sogar gleich auf. Das System setzt, wie so viele chinesische Ableger, auf ein Open-Source-Konzept. Bedeutet, wer will, kann sich Kimi K3 herunterladen und selbst auf eigenen Servern betreiben. Was das bedeutet für den Wettlauf beim Thema KI zwischen USA und China, Johannes Holmes.
10: Der Name lässt Großes erahnen. Moonshot, Mondflug. Auf einer der weltweit größten Messen für künstliche Intelligenz in Shanghai präsentierte das chinesische Unternehmen im Juli sein neues Modell. Auf einem Bildschirm prangt groß der Name Kimi K3. So heißt der neue Hoffnungsträger im globalen KI-Rennen. Der Vorsprung zu US-Anbietern schrumpft. Das beobachtet Antonia Mai, die KI-Expertin vom Mercator-Institut für China-Studien in Berlin.
11: China ist mit dem neuen K3-Modell zum Beispiel vielleicht zwischen 4 und 8 Monaten hinter den USA und ist inzwischen so wirklich so schnell und so direkt dahinter, dass es eben nicht mehr um Jahre geht, sondern eher um Monate.
10: Kimi K3 ist ein Sprachmodell. Der große Unterschied zu vielen US-Anwendungen, Kimi K3 ist ein sogenanntes offenes Modell. Für US-Anbieter wird diese Strategie immer stärker zur Gefahr, so KI-Experte Brian Barrett in einem Podcast vom US-Magazin Wired.
12: China hat diese Art von offenerem Modell übernommen. Auf gewisse Weise ist das eine existenzielle Bedrohung für Firmen, die sagen, hey, schaut mal, wir verlangen einen Haufen Geld von euch, damit ihr ChatGPT oder Claude nutzen könnt.
10: Die chinesische Staats- und Parteiführung fördert KI-Unternehmen massiv. Strom für die energieintensiven Rechenzentren ist in China günstig. Der Staat verordnet die Nutzung von KI. Bis 2030 soll die Technologie in 90% aller Wirtschaftsanwendungen eingesetzt werden. Auf der Messe in Shanghai warb Chinas Staats- und Parteichef Xi Jinping für den offenen Ansatz.
12: Künstliche Intelligenz bewegt sich aus der digitalen in die reale Welt. Wir müssen diese historische Chance ergreifen und auf Open Source, Offenheit und internationale Zusammenarbeit setzen.
10: Auf der Messe präsentiert sich Xi als Verfechter offener KI-Anwendungen. Auf dem heimischen Markt zensiert die Führung inhaltlich die eigenen Modelle und verhindert durch technische Sperren, dass Chinesen ausländische Modelle nutzen können, so KI-Expertin Maidi.
11: Es gibt keine internationalen Modelle, also Sprachmodelle gibt es keine internationalen, die in China zugelassen sind. Dazu kommt, dass der chinesische Markt auch ein sehr attraktiver Markt ist, weil eben die Regierung so stark darauf setzt, dass überall KI eingesetzt werden muss. Und oft die Schwelle für den Einsatz von künstlicher Intelligenz in China momentan deutlich geringer ist als in anderen Ländern.
10: Das größte Hindernis für chinesische KI-Unternehmen, der Mangel an leistungsfähigen Chips. Die USA verbieten den Export der Topmodelle von Nvidia. Doch chinesische Entwickler holen auf. Der Wall Street Journal-Reporter Amrit Ramkumar erklärt im Gespräch mit dem US-Sender PBS, dass chinesische KI-Unternehmen diese Nachteile immer stärker ausgleichen, etwa durch die Nutzung von mehr Chips.
12: Sie finden Wege, mit weniger fortschrittlicher Technologie auszukommen. Sie schalten Chips zusammen und finden Umgehungen, trotz der US-Exportbeschränkungen für hochmoderne Halbleiter.
10: Noch haben US-Entwickler wie OpenAI oder Anthropic laut Beobachtern einen technologischen Vorsprung. Doch China verkürzt den Abstand immer stärker. Und das macht chinesische KI-Anwendungen weltweit immer attraktiver.
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3: Noch eine Krimiserie aus den USA, mögen manche denken, die die Kurzbeschreibung von Furious gelesen haben. Aber diese Serie ist anders, weil sie das Genre-Klischee FBI gegen superschlaue Serientäter nutzt, um über Gewalt von Männern an Frauen zu reflektieren. Martin Zein hat sich das bei Disney Plus angeschaut.
13: Wieso wechselt eine Polizistin vom Morddezernat in New York zu einem Callcenter für ziemlich bescheuerte Wutbürger beim FBI? Warum hassen ihre Ex-Kollegen sie? Und vor allem, wieso duscht sie nicht mehr? Merkt sie nicht, dass sie aufdringlich riecht?
14: Du müffelst ganz schön.
15: Was?
14: Ich wollte das irgendwie netter ausdrücken, aber jetzt müssen wir rein. Und wann hast du das letzte Mal geduscht?
13: Alice Black ist von der Polizei zum FBI gewechselt, damit sie ihrem Ex-Partner und ehemaligen Kollegen nicht mehr begegnen muss. Nach und nach wird deutlich, er hat sie misshandelt. Diese Erfahrung eigener Ohnmacht macht Black zu einer unerbittlichen Detektivin, die Stunden, gar nächtelang versucht, Licht ins Dunkel ihrer aktuellen Ermittlung zu bringen. Doch Alice Black sieht mehr als ihre Kollegen. Sie entdeckt ein Muster. Doch zu viel Ehrgeiz sollte eine Anfängerin beim FBI nicht haben, wie eine ältere Kollegin anmerkt.
15: Und sie halten sie für eine Serientäterin. Sie überstehen niemals ihre Probezeit.
13: Und beim Wort Serienkiller setzt bei manchem vielleicht schon ein Gähnen ein. Was kann eine Serie da schon Neues erzählen? Aber Furious gelingt es doch, denn Alice Black hat es mit einer sehr seltsamen Mörderin zu tun. Sie tötet per Drogeninjektion, also ohne körperliche Gewalt, nachdem sie oft Tage oder Wochen lang bei den männlichen Opfern gewohnt hat. Von denen bemalt sie Fotos, dekoriert sie mit Glitzersteinen, auch nach der Tat. Als ob ein junges Mädchen einen Star anhimmeln würde.
15: In dieser Nacht warst du high und betrunken. Du weißt es sicher nicht mehr so genau.
13: Im Zuge der Ermittlungen und damit zeitgleich für uns Zuschauende wird klar, ihr Auftreten als Nymphomanin ist Tarnung, um an die Männer, die sie von früher kennt, heranzukommen. Denn die Serienmörderin wurde als Jugendliche reichen Männern als Sexobjekt zugeführt.
15: Vielleicht sollten wir uns auf Jay Easton konzentrieren und uns fragen, warum es ein Foto gibt, auf dem er mit zwei minderjährigen Mädchen feiert.
13: Jay Easton ist ein Milliardär mit hervorragenden Beziehungen zur Politik. Parallelen zum Epstein-Fall sind offenbar beabsichtigt. Die Serie Furious macht deutlich, wie Frauen über Jahre hinweg leiden und wie wenig Verständnis sie erfahren. Das alles mit spannend gezeichneten Figuren, einer klugen Dramaturgie, überraschenden Dialogen. Furious ist eine absolute Empfehlung, auch wenn man sich nach dem Anschauen manchmal fühlt, als habe man gerade einen Schlag in die Magengrube bekommen.
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3: Einiges los auf den Fernstraßen in Bayern. Wir beginnen mit der A3, Passau Richtung Nürnberg, zwischen Hengersberg und dem Kreuz Deggendorf. 7 Kilometer stockender Verkehr. A6 Nürnberg Richtung Heilbronn, zwischen Crailsheim und Schwäbisch Hall, 15 Kilometer Stau. A7 Würzburg-Fulda zwischen Bad Kissingen, Obertulba und Bad Brückenau-Volkersen, 9 Kilometer stockend. Und Fulda Richtung Würzburg zwischen Fulda-Dreieck und Bad Brückenau-Wildflecken, ebenfalls Stau. A9 München Richtung Nürnberg zwischen Manching und Ingolstadt Süd, Sperre nach Unfall. Bitte halten Sie dort eine Rettungsgasse offen. Im weiteren Verlauf der A9 Richtung Nürnberg zwischen Ingolstadt Süd und Denkendorf, 9 Kilometer Stau an einer Baustelle. A9 Berlin Richtung Nürnberg zwischen Gefrees und Dreieck Bayreuth-Kulmbach, 9 Kilometer stockend. Weiter auf der A9 Richtung München, zwischen Manching und dem Dreieck Holledau ein Stau. Die A73 Feucht Richtung Nürnberg ist zwischen Nürnberg-Hafen Süd und Nürnberg-Hafen Ost nach Lkw-Unfall gesperrt, auch dort staut es sich. A93 Regensburg Richtung Holledau, vor dem Tunnel Prüfening Stau und Blockabfertigung. Und A96 München Richtung Lindau zwischen Kreuz Memmingen und Aitrach, 4 Kilometer Stau nach Unfall auf der linken Spur. Das Wetter in Bayern, blauer Himmel und Sonnenschein mit ein paar Wolkenfeldern dazwischen. Spätnachmittags und abends kann es ganz vereinzelt Schauer oder Gewitter geben. Und die Temperaturen weiter hoch, Höchstwerte aktuell bis 36 Grad. Die Nacht wird teils bewölkt, teils klar, aber insgesamt weitgehend trocken. Bei 23 bis 15 Grad wird es etwas kühler. Und die Aussichten, wenig Änderung, auch morgen und am Mittwoch mehr Sonne als Wolken. Nachmittags und abends kann es jeweils lokal gewittern.

0: Es ist 16.30 Uhr.
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0: Die Rekordtiefststände der Flusspegel werden immer mehr zum Problem für die Frachtschifffahrt. Bleibt die sogenannte abschlagsfreie Rente mit 63 doch? Die geplante Abschaffung stößt immer mehr auf Unmut, auch in der Koalition. Und bayerische SPD-Politiker unterstützen eine mögliche Kandidatur von Ilse Aigner für das Amt der Bundespräsidentin. Am Mikrofon ist Jörg Brandscheid. Die anhaltende Trockenheit, sie wird immer mehr zur Herausforderung für Landwirte und auch für Binnenschiffer. Im Rhein sind die Pegel auf neue Tiefststände gesunken. Das belastet auch die Wirtschaft insgesamt, denn Frachtschiffe können deutlich weniger laden oder wenn sie denn überhaupt noch fahren. Für Donnerstag hat der neue Bundesverkehrsminister Bilger zu einer Fachkonferenz geladen. In Berlin verweist man aber auch auf Maßnahmen, die schon vor 8 Jahren eingeleitet wurden. Auch damals hatte die Schifffahrt mit Niedrigwasser zu kämpfen. Aus Berlin wird es Sönnigsen.
2: Das Bundesverkehrsministerium hat heute noch mal aufgezählt, was sich seitdem verbessert habe. Es gibt Aktionspläne, es gibt eine Plattform, die zum ersten Mal auch einen einheitlichen Überblick bietet, wie niedrig die Pegelstände an welcher Stelle denn gerade sind. Es gibt seit ein paar Jahren auch eine 6-Wochen-Vorhersage über bestimmte Pegel an Rhein und Elbe. Das Kiel-Institut für Weltwirtschaft war an einer Studie beteiligt, die sich auch mit diesem Niedrigwasser 2018 beschäftigt hat. Und es kommt zu dem Schluss, dass damals die Exporte um fast 20% zurückgegangen sind. Und einige Unternehmen haben sich danach auch angepasst, setzen weiter darauf, Dinge mit dem Schiff zu transportieren. Aber gerade auch bei Dingen, die schnell am Ziel ankommen müssen, bestimmte Chemikalien zum Beispiel oder auch Lebensmittel, die verderben können, da setzen sie vermehrt auch auf andere Transportmittel. Da sagt eben das Kiel-Institut, in Zeiten des Klimawandels müssen sich die Unternehmen auch in Sachen Transport besser anpassen, auf verschiedene Transportwege setzen. Und sie fordern, dass sowohl die Wirtschaft, aber auch die Politik investiert, um Straßen, Schienen, Schifffahrtswege an den Klimawandel anzupassen.
0: Los ging's mit den drei Ostministerpräsidenten aus Thüringen, Sachsen und Sachsen-Anhalt. Sie haben gegen die Abschaffung der sogenannten Rente mit 63 rebelliert. Seitdem rumort es in Berlin. Inzwischen hat sich auch die saarländische Ministerpräsidentin Redinger positioniert. Auch sie ist gegen ein Aus für die Rente mit 63. Und damit sprechen sich mittlerweile insgesamt 6 Länderregierungschefs von CDU und SPD gegen diese Empfehlung der Rentenkommission aus. Aus Berlin, Dagmar Pepping.
3: Sie lehne den aktuellen Vorschlag an dieser Stelle ab, weil er dem Respekt vor der Lebensleistung von Menschen widerspreche, sagte Rehlinger, die auch stellvertretende SPD-Vorsitzende ist, den Zeitungen der Funke Mediengruppe. Eine solche Regelung dürfe zumindest nicht für jene gelten, die anders geplant hätten. Wer jahrzehntelang gearbeitet hat, verdient Respekt und eine würdige Rente, so Rehlinger. Die Rentenkommission der Bundesregierung hatte in ihrem 33-Punkte-Paket unter anderem vorgeschlagen, die abschlagsfreie Rente nach 45 Beitragsjahren zu streichen. Kanzler Merz und Arbeitsministerin Baas haben angekündigt, die Regierung wolle die Empfehlungen vollständig umsetzen. Widerstand gegen ein Aus für die sogenannte Rente mit 63 kommt vor allem aus den ostdeutschen Bundesländern. Die drei CDU-Ministerpräsidenten von Sachsen, Thüringen und Sachsen-Anhalt, Kretschmer, Vogt und Schulze, haben einen gemeinsamen Brief an die Bundesregierung geschickt. Auch die SPD-Regierungschefs von Mecklenburg-Vorpommern und Brandenburg, Schwesig und Woidke, haben sich kritisch geäußert. Der neue Unionsfraktionsvorsitzende Frei und die neue Generalsekretärin Hoppermann haben dagegen deutlich gemacht, die CDU wolle am Rentenpaket festhalten.
0: Im Januar wählt die Bundesversammlung einen Bundespräsidenten oder eine Bundespräsidentin. Immer wieder und immer öfter fällt der Name von Bayerns Landtagspräsidentin Ilse Aigner. Bundeskanzler Merz hatte sie eine respektable, denkbare Bundespräsidentin genannt, aber auch deutlich gemacht, dass eben noch keine Entscheidung gefallen sei. Die soll voraussichtlich nach den Landtagswahlen im Herbst fallen. Sympathiebekundungen für Aigner gibt es jetzt auch aus der bayerischen SPD. Aus München, Melanie Marx.
4: Mehrere bayerische SPD-Politiker stellen sich hinter Ilse Aigner von der CSU. Sie habe als Landtagspräsidentin schon gezeigt, dass sie überparteilich agieren könne, sagt der SPD-Landesvorsitzende Sebastian Rohloff, der auch Mitglied im SPD-Bundesvorstand ist. Und Aigner habe klar Stopp gesagt, wenn Feinde der Demokratie die Demokratie angreifen würden. Das seien zwei Eigenschaften, die für eine Bundespräsidentin positiv wären. Der SPD-Fraktionsvorsitzende im Bayerischen Landtag, Holger Grieshammer, geht sogar noch weiter. Er werde dazu das Gespräch mit dem SPD-Bundesvorsitzenden Klingbeil suchen und die, Zitat, Vorteile von einer Bundespräsidentin Ilse Aigner deutlich machen. Im Herbst, nach den Landtagswahlen in Sachsen-Anhalt, Berlin und Mecklenburg-Vorpommern, will die Union entscheiden, wen sie für das Amt des Bundespräsidenten vorschlägt. Auch in Absprache mit dem Koalitionspartner, der SPD. Vor diesem Hintergrund sind die Äußerungen der bayerischen SPD-Politiker relevant. CSU-Chef Söder sagte gestern im ARD-Sommer-Interview, er würde eine Kandidatur von Aigner unterstützen und habe sich sehr über positive Signale aus der SPD gefreut. Aigner war 15 Jahre in der Bundespolitik, unter anderem als Bundeslandwirtschaftsministerin. Seit 2018 ist sie Präsidentin des Bayerischen Landtags. In dieser Funktion hat sie sich immer wieder gegen Antisemitismus, Populismus und Extremismus ausgesprochen.
0: Nach dem Massenansturm auf Ceuta, die spanische Exklave in Marokko, scheint sich die Lage vor Ort zu beruhigen. Umso lauter wird die politische Diskussion über die Konsequenzen vor den morgigen Beratungen der EU-Innenminister. Spanien wehrt sich gegen den Vorwurf, mit seiner Migrationspolitik ein falsches Signal gesetzt zu haben und fordert mehr Solidarität ein. Kritiker sagen, das neue europäische Asylsystem habe den Stresstest nicht bestanden. Zahlreiche Menschen sind bei dem irregulären Einwanderungsversuch ums Leben gekommen. Bis zuletzt war klar, wie viel genau. Aus Madrid, Julia Macher.
5: Nach Behördenangaben der autonomen Stadt Ceuta wurden 88 Leichen in Umgebung der Grenzmole geborgen. Die spanische Regierung bestätigt bisher 73, Marokko 11 Tote. Die meisten Menschen ertranken beim Versuch, schwimmend die spanische Exklave zu erreichen. Mit Tauchern sucht die spanische Polizei weiter nach Vermissten. Während die meisten volljährigen Migranten nach Marokko zurückgekehrt sind, halten sich in Ceuta nach Behördenangaben mehr als 850 minderjährige Migranten auf. Die Aufnahmezentren seien völlig überlastet. Unbegleitete Minderjährige stehen nach der UN-Kinderrechtskonvention unter besonderem Schutz und können nur zurückgeführt werden, wenn sie in ihrem Heimatland angemessen betreut werden können. Auslöser für den Ansturm auf Ceuta vergangene Woche waren nach spanischen Angaben Falschinformationen auf sozialen Medien über geänderte Rückführungsbestimmungen. In Spanien hat die Migrationskrise die innenpolitische Debatte befeuert. Oppositionschef Alberto Núñez Feijóo bezeichnete Regierungschef Pedro Sánchez wegen dessen liberaler Einwanderungspolitik als Aussätzigen Europas. Morgen befassen sich auch die EU-Innenminister in einer Dringlichkeitssitzung mit den Vorkommnissen in Ceuta.
0: Gibt es eine neue Annäherung zwischen den Kriegsparteien Iran und USA? An den Märkten haben Gesprächsankündigungen von US-Präsident Trump diese Hoffnung genährt. Der Ölpreis gab heute nach und auch der DAX stieg auf einen Rekordhoch. Doch ob die Hoffnung berechtigt ist, das scheint fraglich. Der Iran jedenfalls hat heute eine andere Sicht verbreitet und die klingt nicht nach Annäherung. Uwe Lüb berichtet.
6: Iran widerspricht Behauptungen von US-Präsident Trump, es seien neue Verhandlungen beider Kriegsparteien geplant. Der Sprecher des Außenministeriums in Teheran, Bagaei, sagte am Vormittag, derzeit stünden keine Verhandlungen mit den USA an. Weder gebe es Pläne, eine Delegation zu empfangen, noch stehe die Reise einer iranischen Verhandlungsdelegation in ein anderes Land bevor. Zudem sagte Bagaei, Vermittlerland sei weiterhin Pakistan. Bei Bedarf leiste Katar Unterstützung. Verhandlungen fänden momentan nur mit Oman statt. Dabei gehe es um die Festlegung einer Route für die sichere Durchfahrt durch die Straße von Hormuz. US-Präsident Trump hatte am Wochenende eine geplante neue Angriffswelle auf Iran vorerst gestoppt.

0: Freizeitparken. Natürlich gibt es Ausnahmen, in denen das explizit verboten ist, zum Beispiel durch Schilder mit der Aufschrift nur Pkw. Ähnlich ist es mit besonders schweren Fahrzeugen, die mehr als 7,5 Tonnen wiegen, die kann man auch nicht überall abstellen. Und natürlich darf man auch keine Einfahrten zuparken oder Gehwege blockieren, aber das ist ja beim Pkw auch nicht anders. Wichtig, wir reden hier über das Parken. Was nicht erlaubt ist, ist das Campen am Straßenrand. Ich darf also in meinem Wohnmobil nicht irgendwo im Wohngebiet oder auf einem öffentlichen Parkplatz übernachten. Eine kleine Ausnahme, die gibt es in der Straßenverkehrsordnung allerdings. Da geht es um die Wiederherstellung der Fahrtüchtigkeit. Wenn ich also den ganzen Tag unterwegs war, abends zu müde bin, um weiterzufahren, darf ich mich auch am Straßenrand für ein paar Stunden in meinem Camper hinlegen, muss dann aber wirklich am nächsten Morgen auch zeitig wieder los.
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2: Im Studio Dirk Filzmeier. Der Aktienindex DAX ist auf ein neues Rekordhoch gestiegen, zeitweise auf über 26.000 Punkte. Damit hat der Index die Rekordjagd von vergangener Woche wieder aufgegriffen. Samir Ibrahim.
3: Es hat sich schon in der letzten Woche ein bisschen abgezeichnet. Man hat immer wieder versucht, den DAX nach oben zu bringen. Es gab gute Konjunkturnachrichten, die so ein bisschen die Kurse befeuert haben. Und das hat dazu geführt, dass alle die Erwartungshaltung hatten, dass der DAX steigen könnte. Dann kam die Nachricht vom Sonntagabend, dass erst einmal nicht mehr geschossen wird am Persischen Golf. Und dann ging die Stimmung einfach los. Gute Konjunkturdaten zusammen mit vernünftigen Geschäftsberichten und dann eben die Lage am Persischen Golf entspannt sich. Das hat zu dem Rekord geführt. Ist das rational tatsächlich zu erklären? Eigentlich nicht, denn die Großwetterlage, die politische Großwetterlage ist nach wie vor, wie sie ist. Die wirtschaftliche Lage weltweit auch nach wie vor angespannt. Es ist nur eben so, dass man die Hoffnung hat, dass es sich eben verbessert. Und das ist das, was die Börse treibt. Der DAX ist ein bisschen Old Economy. Wir haben große Konzerne wie Siemens, die Autohersteller in Deutschland, die Chemieunternehmen. Und das ist das, was zuletzt dafür gesorgt hat, dass wir diese Kursfeuerwerke, die wir in den USA oder auch in Asien gesehen haben, nicht mitmachen konnten. Die Hightech-Industrie, die fehlt in Deutschland. Jetzt gibt es diese große Ernüchterung in Sachen künstliche Intelligenz. Das hat zu den riesigen Kursverlusten, zum Beispiel in der US-Börse, in der Technologiebörse Nasdaq gesorgt. Und das ist das, was uns hier in Deutschland im Moment ein bisschen rettet. Die großen Investoren ziehen sich aus den KI-Geschichten im Augenblick zurück und besinnen sich auf diese Old Economy. Und genau da kommt der DAX ins Spiel.
2: Das Biotechnologieunternehmen BioNTech, das vor allem durch seinen Corona-Impfstoff bekannt wurde, bekommt einen neuen Chef. Nachdem Firmengründer Uğur Şahin das Unternehmen verlässt, hat der Aufsichtsrat jetzt Guido Oelkers, einen erfahrenen Pharma-Manager, als Vorstandsvorsitzenden angeheuert. Sabine Geipel.
4: Guido Oelkers, Jahrgang 1965, war zuletzt mehrere Jahre Vorstandschef des schwedischen Pharmaunternehmens Sobi, einem Spezialisten für die Therapie von seltenen Erkrankungen. Davor hatte er bereits Führungspositionen bei verschiedenen Pharma- und Medizintechnikfirmen in Europa inne. Oelkers folgt auf Uğur Şahin nach, der im März angekündigt hatte, gemeinsam mit seiner Frau Özlem Türeci BioNTech zum Jahresende zu verlassen und ein eigenes Unternehmen aufbauen zu wollen. Oelkers soll sein Amt spätestens zum 1. Februar 2027 antreten und am Hauptsitz von BioNTech in Mainz tätig sein. Er erklärte zu seinem Wechsel an die Firmenspitze, es sei ihm eine große Ehre, BioNTech zukünftig zu leiten. Sein besonderer Fokus werde darauf liegen, das Unternehmen bis 2030 zu einem globalen biopharmazeutischen Unternehmen mit mehreren zugelassenen Produkten weiterzuentwickeln. BioNTech befindet sich aktuell in einer Transformationsphase, seitdem die Umsätze mit dem Corona-Impfstoff nach dem Ende der Pandemie eingebrochen waren. Zuletzt hatte das Unternehmen angekündigt, mehrere Standorte zu schließen, unter anderem in Idar-Oberstein und Marburg sowie den des übernommenen Konkurrenten CureVac in Tübingen.
2: Die staatliche Förderung hat bei Elektroautos zu mehr Nachfrage geführt. Der Marktanteil bei den Neuzulassungen lag im Juni bei knapp 29%. Daten des Center Automotive Research zufolge sind infolgedessen jetzt die Rabatte der Hersteller auf E-Autos wieder leicht gesunken. Sie liegen derzeit bei knapp 18%. Im Gegenzug stiegen allerdings die Rabatte für Verbrenner, deren Marktanteil gerade sinkt. Hersteller wie Audi, Opel oder auch BMW geben Rabatte von bis zu 32%, so das Institut.

0: Es ist jetzt 16.45 Uhr.
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0: Die Nachrichten mit Florian Schwarz.
2: Bilger will über Folgen des Niedrigwassers beraten. Wegen der niedrigen Wasserstände am Rhein ruft der neue Bundesverkehrsminister für Donnerstag eine Fachkonferenz in Bonn ein. Wie sein Ministerium mitteilte, sollen dabei Maßnahmen gegen die Folgen des Niedrigwassers erörtert werden. Die extremen Tiefstände belasten Schifffahrt, Wirtschaft und Tourismus. Grüne fordern Änderungen im Baurecht. Wegen zunehmender Wasserknappheit fordern die Grünen im Bayerischen Landtag ein stärker wassersensibles Planen und Bauen. Wie die Fraktion mitteilte, sollen unter anderem Maßnahmen wie Gründächer, Zisternen und Versickerungsflächen verbindlich im Baurecht verankert werden. Ziel ist es, mehr Regenwasser vor Ort zu speichern und zu nutzen. Streit um Rente mit 63 hält an. Die Diskussion über die geplante Abschaffung geht weiter. Nach mehreren ostdeutschen Ministerpräsidenten stellt sich auch die saarländische Regierungschefin Rehlinger gegen die Pläne. Für die Abschaffung der abschlagsfreien Rente plädiert dagegen Schleswig-Holsteins Ministerpräsident Günther. Einsatzkräfte bekämpfen weiterhin Wald- und Buschbrände in Griechenland. Rund um die Hauptstadt Athen sind 25 Löschflugzeuge und Hubschrauber unterwegs. Am Boden gehen rund 450 Feuerwehrleute gegen die Flammen vor. In Frankreich und Spanien hat sich die Lage hingegen beruhigt. Dennoch müssen vielerorts noch kleinere Brände gelöscht werden. Fliegerbombe in Nürnberg ist entschärft. Wie die Stadt mitteilte, haben Experten den Blindgänger am Nachmittag unschädlich gemacht. Die Arbeit der Sprengmeister hat rund 45 Minuten gedauert und war besonders heikel, weil die Bombe noch mit einem Zünder versehen war. Das Wetter in Bayern: sonnig, gegen Abend vereinzelt Schauer oder Gewitter möglich. Die Höchstwerte 31 bis 37 Grad.
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3: Mit Maike Vöckersperger. Bordsteinladestationen. Aber wie sollen die aussehen? Fakt ist, in Bamberg gibt es diese neue Technik, die E-Autos aufladen soll. Sie sollen weniger sperrig sein als die bisherigen E-Auto-Stationen. Die ersten in Bayern, ihre Art nun in Oberfranken. Claudia Grimmer berichtet.
4: Es gibt Ladesäulen, die jetzt nicht als großer Kasten wie in fremden Körper hier wirken, sondern eingelassen in den Bordstein. Und das ist eben die Neuigkeit, die es in Bamberg gibt, dass wir Ladesäulen im Bordstein versenken.
5: Seit neuestem steuern die Fremdenführer in Bamberg nicht nur Dom, Michaelskirche und Schlengeler mit ihren Gruppen an, sondern auch eine Edelstahlstiele in einer Bordsteinkante. Vor der einen Meter langen Ladesäule für E-Autos, die direkt in den Randstein des Gehwegs verbaut ist, bleiben auch sonst viele stehen und staunen. Auch für den E-Autofahrer aus Frankreich ist die Sache neu.
6: Also bei uns gibt es in Straßburg viel Ladesäulen, aber wir waren erst überrascht, weil am Schild war angezeigt, es wäre ein Elektroparkplatz und haben gar keine Ladesäule gesehen. Und da haben wir doch hier Halt gemacht und fanden das ganz klasse, dass das so gut integriert ist.
5: Statt blaue, gelbe oder grüne Blechkästen, die einem Parkscheinautomat ähneln, kann in Bamberg jetzt auch an zwei in den Bordstein verbauten Ladesäulen Saft für die nächsten Kilometer getankt werden. Giuliana Moccherino von den Stadtwerken Bamberg, die Betreiber der neuen Aufladestationen sind, erklärt, wie es geht.
7: Also ganz normal zuerst natürlich den Stecker im Auto einstecken. Und dann geht man einfach hier rüber zum Ladebordstein, hält einmal die Karte oder natürlich auch die App dran, bis es blau blinkt. Und dann kann man hier ganz entspannt, ohne den Ladebordstein anfassen zu müssen, mit dem Kabel einstecken.
5: Erfunden hat die Bordsteinladestation die Firma Rheinmetall. In Köln, Düsseldorf oder Dortmund gibt es sie schon als Pilotprojekt. Jetzt kommt in Bayern noch Bamberg mit seiner historischen Altstadt dazu. Nachteilig ist im Moment noch, dass die Anschaffungskosten höher sind als bei den klassischen Ladesäulen. Das soll jedoch damit kompensiert werden, dass die Bordsteinlösung weniger anfällig für Störungen sei und vor allem Vandalismusschäden vermieden werden. Auch die Wartung sei einfacher als bei einer Ladesäule, so Rheinmetall. Auch der E-Autofahrer aus Bad Kissingen hat beim Anfahren ungläubig die Ladestation gesucht. Dann packt er sein Ladekabel aus und testet.
8: Also es geht einfach. Am besten man lädt sich die App vorher runter, hinterlegt schon mal ein Zahlungsmittel und dann ist es eigentlich innerhalb von einer Minute erledigt. Ich finde es super unauffällig, das stört keinen, es ist nichts im Weg, wo man dagegen fahren kann. Ideale Lösung. Ich hoffe, das kommt auch bald nach Bad Kissingen.
5: In dem Bordsteinsegment befindet sich das komplette Lademodul. Das hat den Vorteil, dass es bei Beschädigungen über eine Schnellkupplung ausgetauscht werden kann. Das Laden im Winter wird durch eine eingebaute Heizung ermöglicht, die Schnee und Eis schmelzen lässt. Bei starker Sonneneinstrahlung kann das Modul gekühlt werden.
3: Claudia Grimmer zu den Bordstein-Ladestationen. 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
0: Fünf Jahre nach der Machtübernahme der Taliban versucht das Regime, Afghanistan touristisch zu öffnen. Während das Auswärtige Amt vor Reisen ins Land warnt, entdecken immer mehr internationale Besucher das vermeintlich unzugängliche Land. ARD-Südasien-Korrespondent Markus Spieker kehrt zurück in ein Land, über das er seit 2010 berichtet hat. Als Teil einer internationalen Reisegruppe bewegt er sich zwischen Gastfreundschaft, Propaganda und den Folgen eines Regimes, das Frauen und Mädchen massiv in ihren Freiheiten einschränkt. Wer reist freiwillig nach Afghanistan und warum?
9: One, two, three. Welcome to Afghanistan!
10: Für mich ist es eine Rückkehr nach Afghanistan, ein Land, über das ich oft berichtet habe, zuletzt bei der Taliban-Machtübernahme. Seitdem ist etwas völlig Unerwartetes passiert. Das Land wurde neu entdeckt von Reiseinfluencern.
11: Afghanistan is amazing.
12: Wo sind wir? Afghanistan.
13: Come to Afghanistan. Don't be scared.
10: Urlaub bei den Taliban, geht das? Ist das sicher? Und wenn ja, kann man das moralisch verantworten? Das will ich selbst testen. Eine Woche mit einer Reisegruppe durch Afghanistan. 7 Teilnehmende sind wir, 5 davon Deutsche. Hannelore kommt aus dem Schwarzwald. Das Afghanistan-Abenteuer, ein harter Kontrast zum Job als Qualitätsmanagerin.
14: Also meine Freunde waren sehr geschockt, gemischte Gefühle. Warum machst du das? Warum brauchst du das? Ich habe gesagt, du, ich möchte mich selber davon überzeugen, ob das wirklich so negativ ist.
10: Westliche Frauen zu Besuch, für die Taliban scheint das kein Problem zu sein. Zumindest eine wichtige Auflage gibt es aber.
15: Wenn ihr herkommt, müsst ihr unsere islamischen und kulturellen Gesetze respektieren.
10: Sprich die Kleiderordnung. Die Frauen unserer Gruppe haben sich zurechtgemacht, körperbedeckt vom Scheitel bis zur Sohle, nur das Gesicht darf frei bleiben. Und überall hin dürfen sie auch nicht, beim Kabuler Saki-Schrein nur bis zum Eingang. Auf dem Weg ins Landesinnere treffen wir andere Reisende aus Polen.
15: Es gibt nur ein Problem, das ich hier in Afghanistan sehe. Ich glaube, das weiß jeder, die Rechte von Frauen.
10: Im Nationalpark Band Ehamir werden Frauen nur am frühen Morgen hineingelassen. Und auch dann stellt sich ein Taliban-Sittenwächter uns und unserem Reiseführer Sami in den Weg. Wir müssen uns verstecken.
16: Wo ist Hannelore? Hannelore, komm.
10: Ich setze mich von der Gruppe ab, will einen noch präziseren Realitätscheck. Den bekomme ich von Georgette Gagnon, der Leiterin der hiesigen UN-Mission.
17: Afghanistan bleibt das einzige Land der Welt, in dem Mädchen nach der 6. Klasse keine Schule mehr besuchen dürfen. Außerdem werden viele Frauen daran gehindert, zu arbeiten.
10: Bevor mein Flugzeug abhebt, besuche ich allein den Königspalast und treffe auf eine Mädchenschulklasse, 6 Klässlerinnen, die auf freiere Zeiten hoffen.
18: Ich will fremde Länder sehen. Ich werde populär werden und mich online weiterbilden.
10: Das ist ihr Traum. Ferien von den Taliban.
0: Und dazu gibt's im Fernsehen mehr. Die Weltspiegel-Doku von Markus Spielkicker, Ferien bei den Taliban, läuft morgen um 23.35 Uhr im Ersten. Auch jetzt schon abrufbar in der ARD-Mediathek.
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19: Mit Johannes Krause. Die Tour de France Femme hat heute die Schweiz hinter sich gelassen und rollt jetzt durch Frankreich. Kaum war das Feld der Radsportlerinnen in Genf gestartet, ging schon über die Grenze und auf der bisher längsten Etappe nach Poligny werden an diesem Tag insgesamt 2400 Höhenmeter absolviert. Matthew Genischön ist unser Reporter bei der Tour. Matthew, das Auftaktwochenende hat ganz der Niederländerin Lorena Wiebes gehört. Sie hat die ersten beiden Etappen gewonnen. und dem Feld ihren Stempel aufgedrückt. Jetzt sind es keine 40 Kilometer bis zum Ziel auf dieser dritten Etappe. Wie sieht es aktuell aus?
20: Ja, aktuell müssen wir es mal wahrscheinlich so sagen, dass das Hauptfeld jetzt Lorena Wiebes ihren Stempel aufgedrückt hat. Denn die Sprinterin ist gemeinsam auch mit der Zweitbesten in der Sprintwertung, mit Elisa Balsamo, 13 Minuten hinter der aktuell Führenden und stabile 9 Minuten hinter dem Hauptfeld. Also die hat heute nichts mit dem Etappensieg zu tun. Die wird auch heute Abend das gelbe Trikot verlieren, das grüne allerdings behalten. So viel steht schon mal fest. Im Rennen um den Tagessieg haben wir im Moment folgende Situation. Da haben wir die Norwegerin Sigrid Haugseth ganz vorne, alleine mit der knappen Minute Vorsprung vor der Belgierin Lotte Kopecky. Das ist eine sehr, sehr ambitionierte und sehr gute Klassikerfahrerin, also eigentlich wie gemacht für so eine Etappe. Und dahinter mit ja knapp 4,5 Minuten Rückstand zur ersten ist dann das Hauptfeld, gespickt auch mit den beiden bayerischen Fahrerinnen Antonia Niedermayer und auch mit Linda Riedmann. Da geht es natürlich auch um die Gesamtklassement-Fahrerinnen, also da bleiben sie im Moment alle noch beisammen. Es wird sich auch etwas geschont für das wichtige Zeitfahren morgen. Da kann man sich dann auch schon mal auf Antonia Niedermayer freuen, denn die ist Berg- und Zeitfahrspezialistin. Beides ist morgen gefordert. Hier geht es aber auf den letzten 35 Kilometern um den Tagessieg in Poligny.
19: Und in einer Stunde sind wir dann wieder bei der Tour de France der Frauen. Wenn Eleganz auf Höchstleistung trifft, dann entsteht so ein Moment. Synchronschwimmerin Clara Bleier hat bei der Europameisterschaft in Paris in der freien Kür erneut den Sprung auf das Podium geschafft. Sie hat Silber gewonnen. Gold konnte sie diesmal zwar nicht verteidigen, glänzen tut sie aber trotzdem. Lars Becker.
21: Großer Erfolg für Deutschlands beste Synchronschwimmerin in der Geschichte dieser oft unterschätzten und kaum Beachtung findenden Randsportart. Clara Bleier hat sich ihre zweite internationale Medaille erkämpft. Die 22-Jährige von den Freien Schwimmern Bochum gewinnt im Solo-Wettbewerb Freie Kür Silber.
22: Mir bedeutet sehr viel, dass ich aufs Treppchen gekommen bin und ja, meine Leistung abrufen konnte, obwohl die letzten Tage viel waren. Ich hoffe, dass die nächsten Jahre weiter so laufen.
21: Den EM-Titel holte sich die Belarusin Chandoschka. Die durfte erstmals nach Beginn des Angriffskriegs auf die Ukraine wieder starten. Im vergangenen Jahr hatte Clara Bleier in Funchal auf Madeira als erste deutsche Synchronschwimmerin EM-Gold im Solo gewonnen. Mit Platz 5 bei der letzten WM ist Bleier längst auch in der Weltspitze angekommen.
22: Mein Traum ist es immer noch, eine WM-Medaille zu bekommen. Und daran halte ich fest.
21: Der Solo-Wettbewerb ist allerdings nicht olympisch. Für LA 2028 will sich Bleier mit Partnerin Maria Denisov im Duett qualifizieren. Bei der EM in Paris hat das Duo sowohl in der freien als auch in der technischen Kür Platz 6 belegt.
22: Ja, der Fokus ist auf Duett. Das war ja auch schon letztes Jahr, ist ja auch schon dieses Jahr. Solo steht da immer ein bisschen hinten dran. Aber das ist auch okay. Das Ziel sind die Olympischen Spiele.
21: Clara Bleier hat sich in der komplexen athletischen und künstlerischen Bewertungssportart Synchronschwimmen, Akrobatik und Tanz im und unter Wasser bis an die Spitze gekämpft. Mit bis zu 40 Stunden Training die Woche in einer Nischensportart, die ohne finanzielle Eigenbeteiligung in Deutschland als Leistungssport nicht machbar ist.
19: Und die Medaillenjagd geht weiter. Nach Silber im Synchron springt Pauline Pfeiff bei der Europameisterschaft in Paris auch vom 10-Meter-Turm Richtung Podest. Die Vize-Weltmeisterin überzeugt in der Qualifikation als Zweite und darf heute Abend ab 21 Uhr vom nächsten Edelmetall träumen. Mit dabei im Finale ihre Berliner Vereinskollegin Elena Wassen.
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0: A6 Nürnberg Richtung Heilbronn zwischen Greilsheim und Schwäbisch Hall, 12 Kilometer Stau an einer Baustelle. A7 Würzburg Richtung Fulda zwischen Bad Kissingen, Obertulba und Bad Brückenau-Volkers, 9 Kilometer stockender Verkehr. A9 München Richtung Nürnberg zwischen dem Dreieck Holledau und Langenbruck, 4 Kilometer Stau nach einem Unfall auf der rechten Spur. A9 München Richtung Nürnberg zwischen Manching und Ingolstadt Süd, Sperre nach einem Unfall, bitte halten Sie eine Rettungsgasse offen, es staut sich ab dem Dreieck Holledau. A9 Berlin Richtung Nürnberg zwischen Gefrees und dem Dreieck Bayreuth-Kulmbach, 9 Kilometer stockender Verkehr. Weiter auf der A9 Richtung München zwischen Manching und dem Dreieck Holledau, Stau, und A93 Regensburg Richtung Holledau vor dem Tunnel Prüfening, Stau und Blockabfertigung. Das Wetter in Bayern heute Abend sonnig mit ein paar lockeren Quellwolken, im Nordosten auch teils kräftige Schauer oder Gewitter möglich. In der Nacht kühlt es dann ab auf 23 bis 15 Grad, vereinzelt noch Schauer oder Gewitter. Die weiteren Aussichten morgen und am Mittwoch mehr Sonne als Wolken, vor allem nachmittags und abends einzelne, teils kräftige Schauer und Gewitter, am Donnerstag dann wechselhaft. Die Höchstwerte morgen bis 38 Grad, dann wird es etwas kühler in den nächsten Tagen, am Mittwoch bis 35 und am Donnerstag bis 32 Grad.

0: 17 Uhr.
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2: Die Rekordtiefstände der Flusspegel, sie werden immer mehr zum Problem für die Frachtschifffahrt. Bleibt die sogenannte abschlagsfreie Rente mit 63 nun doch? Die geplante Abschaffung sorgt jedenfalls für Unmut auch in der Koalition. Ein einfacheres Preissystem bei der Bahn, das fordern jetzt Verbraucherschützer. Auch das gleich ein Thema. Am Mikrofon ist Dirk Brandscheid. Die anhaltende Trockenheit, sie wird immer mehr zur Herausforderung für Landwirte und auch für Binnenschiffer. Im Rhein sind die Pegel aufs neue Tiefstände gesunken. Das belastet auch die Wirtschaft insgesamt, denn Frachtschiffe können deutlich weniger laden, wenn sie denn überhaupt noch fahren. Was die Politik nun tun kann, auch darüber wird diskutiert. Aus Berlin Birte Sönnigsen.
3: NRW-Verkehrsminister Oliver Krischer von den Grünen fordert, dass eine Taskforce eingesetzt wird, um jetzt schnell Dinge abzustimmen, um die Situation zumindest besser zu machen, vor allem mit Blick auf die Pegelstände an Rhein und Donau. Noch ist nicht ganz klar, was der neue Bundesverkehrsminister Steffen Bilger davon hält. Geplant war aber ohnehin eine Fachkonferenz zum Thema mit dem neuen Minister am Donnerstag. Die niedrigen Pegelstände sind echt ein Problem für die Wirtschaft, weil sie ihre Produkte eben nicht mehr so leicht mit dem Schiff von A nach B transportieren können. Teilweise können die Schiffe eben nur deutlich weniger Ladung mitnehmen, teilweise nur rund ein Drittel der sonst üblichen Menge. Das bedeutet, dass bestimmte Produkte nicht mehr zur geplanten Zeit am richtigen Ort sind. Da können dann auch gleich mehrere Firmen dranhängen, also auch ganze Lieferketten durcheinander geraten, die viele Firmen, viele Unternehmen treffen. Und es dauert im Zweifel nicht nur länger, Dinge zu transportieren, sondern auch die Kosten sind gestiegen. Es gibt Verbände, die davon berichten, dass in den letzten Wochen die Kosten teilweise ums 2,5-fache gestiegen sind.
2: Das Niedrigwasser betrifft gerade auch die Donau. In Bayern macht es unter anderem an den Häfen und Anlegestellen in Regensburg, Deggendorf und Passau Probleme. Und auch weiter flussabwärts gibt es teils massive Auswirkungen, sowohl für die Bevölkerung als auch für Unternehmen. Über die aktuelle Lage in Ungarn, Rumänien und Serbien berichtet unser Korrespondent Clemens Fehrenkotte.
4: Am Mittag kündigte Rumäniens Regierungschef Bolojan an, dass die zwei großen Autohersteller im Land, Dacia und Ford, ihre Betriebe für mehr als 2 Wochen einstellen. Andere Unternehmen würden dieser Entscheidung folgen. Um den letzten Reaktorblock des rumänischen Kernkraftwerks mit zusätzlichem Kühlwasser versorgen zu können, löste die Marine eine kontrollierte Sprengung aus. Damit solle der Pegelstand in der Region um einige Zentimeter angehoben werden. In Ungarn hängt nach Worten von Premierminister Peter Modzsor die Kühlung und damit der Betrieb der letzten Turbine des Kernkraftwerks Boksch von nur wenigen Zentimetern des Donaupegels ab. Noch könnte das AKW, so sagte er wörtlich, heute und möglicherweise auch noch morgen in Betrieb gehalten werden. Wir bewegen uns auf unbekanntem Terrain, sagte Modzsor in einer Videobotschaft am Vormittag. In Serbien ist die Wasserführung der Donau aufgrund der schweren Dürre und Hitzewellen auf den niedrigsten Stand der letzten 30 bis 40 Jahre zurückgegangen. In den Donauabschnitten flussaufwärts von Belgrad sieht der Strom nach Worten von Anwohnern aus wie ein mittelgroßer bis kleiner Fluss mit großen Sandbänken dazwischen.
2: Die Rentenpolitik sorgt wieder für Diskussionen. Los ging's mit den drei Ostministerpräsidenten aus Thüringen, Sachsen und Sachsen-Anhalt. Sie haben gegen die Abschaffung der sogenannten Rente mit 63 rebelliert. Seitdem rumort es im politischen Berlin. Inzwischen hat sich auch die saarländische Ministerpräsidentin Rehlinger positioniert. Auch sie ist gegen ein Aus für die Rente mit 63. Und damit sprechen sich mittlerweile insgesamt 6 Länderregierungschefs von CDU und SPD gegen diese Empfehlung der Rentenkommission aus. Aus Berlin, Dagmar Pepping.
5: Sie lehne den aktuellen Vorschlag an dieser Stelle ab, weil er dem Respekt vor der Lebensleistung von Menschen widerspreche, sagte Rehlinger, die auch stellvertretende SPD-Vorsitzende ist, den Zeitungen der Funke Mediengruppe. Eine solche Regelung dürfe zumindest nicht für jene gelten, die anders geplant hätten. Wer jahrzehntelang gearbeitet hat, verdient Respekt und eine würdige Rente, so Rehlinger. Die Rentenkommission der Bundesregierung hatte in ihrem 33-Punkte-Paket unter anderem vorgeschlagen, die abschlagsfreie Rente nach 45 Beitragsjahren zu streichen. Kanzler Merz und Arbeitsministerin Baas haben angekündigt, die Regierung wolle die Empfehlungen vollständig umsetzen. Widerstand gegen ein Aus für die sogenannte Rente mit 63 kommt vor allem aus den ostdeutschen Bundesländern. Die drei CDU-Ministerpräsidenten von Sachsen, Thüringen und Sachsen-Anhalt, Kretschmer, Vogt und Schulze, haben einen gemeinsamen Brief an die Bundesregierung geschickt. Auch die SPD-Regierungschefs von Mecklenburg-Vorpommern und Brandenburg, Schwesig und Woidke, haben sich kritisch geäußert. Der neue Unionsfraktionsvorsitzende Frei und die neue Generalsekretärin Hoppermann haben dagegen deutlich gemacht, die CDU wolle am Rentenpaket festhalten.
2: Die sogenannte abschlagsfreie Rente mit 63, sie steht also auf der Kippe, aber die Stimmen, sie beizubehalten, werden lauter, auch in der Koalition. Warum wurde sie überhaupt ebenfalls von Schwarz-Rot seinerzeit eingeführt und wie funktioniert die Regelung genau? Chris Berdrow mit einem BR24-Stichwort.
0: Die Rente mit 63 ist im Jahr 2014 von der damaligen Großen Koalition unter Bundeskanzlerin Angela Merkel eingeführt worden. Treibende Kraft war die Arbeitsministerin Andrea Nahles von der SPD. Die Bundesregierung wollte Menschen belohnen, die früh ins Berufsleben eingestiegen sind und jahrzehntelang in die Rentenkasse eingezahlt haben. Wer auf 45 Versicherungsjahre kam, konnte ohne Abschläge mit 63 in Rente gehen. Heute ist der Begriff Rente mit 63 eigentlich irreführend, denn so wie die allgemeine Altersgrenze ist auch die Grenze für diese Form der Frühverrentung angehoben worden. Für aktuelle Jahrgänge müsste man eher über die Rente mit 64,5 sprechen. Die Möglichkeit, als besonders langjährig Versicherter ohne Abschläge vorzeitig in den Ruhestand zu gehen, ist sehr beliebt. Mehr als eine Viertelmillion Menschen sind im Jahr 2024 auf diese Weise in den Ruhestand gegangen. Sie machten damit laut der offiziellen Statistik knapp 30% aller neuen Altersrentner in diesem Jahr aus. Die von der jetzigen Bundesregierung eingesetzte Rentenkommission hat kürzlich vorgeschlagen, diese Form der Rente künftig ersatzlos zu streichen. Der Hauptgrund: sie ist sehr teuer. Nach Berechnungen von Wirtschaftsforschern des Instituts DIW würde die Rentenversicherung durch die Abschaffung langfristig rund 10 Milliarden Euro pro Rentnerjahrgang einsparen. Etwa 125.000 Vollzeitkräfte würden demnach jährlich dem Arbeitsmarkt erhalten bleiben. Dabei handelt es sich der Untersuchung zufolge relativ häufig um Beschäftigte, die gesund sind und über ein vergleichsweise hohes Einkommen verfügen. Menschen mit einem besonders belastenden Job erfüllen die Voraussetzung von 45 Beitragsjahren oft gar nicht. Für solche Menschen empfiehlt die Rentenkommission auch Ausnahmeregeln, damit sie weiter vorzeitig und ohne Abschläge in Rente gehen können.
2: Ein Nachfolger für Frank-Walter Steinmeier wird gesucht oder eine Nachfolgerin. Im Januar wählt die Bundesversammlung einen neuen Bundespräsidenten. Offiziell ist noch kein Kandidat nominiert, aber es kursieren schon mehrere Namen, ausnahmslos von Politikerinnen. Julia Klöckner etwa oder Karin Prien. Vor Monaten schon hat Bayerns Ministerpräsident Söder Ilse Aigner ins Gespräch gebracht. Die Landtagspräsidentin und CSU-Politikerin genießt offensichtlich nicht nur in den eigenen Reihen einen guten Ruf, auch Teile der Opposition. Die Bayern-SPD stellt sich nun hinter Ilse Aigner. Christoph Dicke berichtet.
6: Sie nimmt Fahrt auf, die Diskussion um die beste Kandidatin für das höchste Staatsamt in Deutschland. Dass es erstmals in der Geschichte der Bundesrepublik eine Frau werden soll, pfeifen die Spatzen von den Berliner Koalitionsdächern. Dazu müssen sich aber zunächst CDU und CSU auf eine Kandidatin einigen und dann auch mit dem Koalitionspartner SPD. Die stellt aktuell den Bundespräsidenten, der nach der zweiten Amtszeit nicht mehr erneut antreten kann. Jetzt wäre quasi die Union am Zug. Also mischt sich auch die Bayern-SPD immer deutlicher in die Kandidatenfindung der Union ein. Zumal für viele Spitzensozialdemokraten Ilse Aigner von der CSU die beste Kandidatin wäre. SPD-Co-Landeschefin Ronja Endres.
7: Ich halte Ilse Aigner persönlich für eine gute Wahl als Bundespräsidentin. Sie hat sich in einer sehr von Männern geprägten Partei ihren eigenen Stil und wirklich großen Respekt über Parteigrenzen hinweg erarbeitet. Und ich fände es grundsätzlich schön, wenn Deutschland erstmals eine Bundespräsidentin bekäme.
6: Besonders schätzen bayerische Sozialdemokraten Aigners verbindende, überparteiliche Art, die sie als Landtagspräsidentin bewiesen habe. Fraktionschef Holger Grieshammer lobt vor allem ihre Volksnähe.
8: Sie ist nicht studiert, sie hat eine Handwerkslehre gemacht. Das heißt, sie kann auch die einfache Sprache. Und ich glaube, das ist gerade in der Bevölkerung rumort, das wissen wir. Und sie kann vielleicht schon auch Menschen wieder zurückgewinnen für die Politik, für die Demokraten.
6: SPD-Co-Landeschef Sebastian Rohloff, auch Mitglied im SPD-Bundesvorstand, setzt ein Wenn-Dann vor Aigners Unterstützung.
9: Wenn die CDU-CSU als stärkste Fraktion in der Bundesversammlung einen Vorschlag gemacht haben und man mich dann zum Beispiel fragt, weil wir ja aus demselben Freistaat kommen, wie ich Frau Aigner finde und ob ich mir das vorstellen kann, werde ich das gerne entsprechend kommentieren und auch bejahen. Dementsprechend ist aber jetzt der Ball erstmal bei der CDU-CSU.
6: SPD-Landtagsfraktionschef Grieshammer sieht auch in der Bundes-SPD gute Signale.
8: Ich bin dazu mit Lars Klingbeil im Kontakt gewesen. Ich habe natürlich auch unser Anliegen hier vorgebracht, dass wir Ilse Aigner sehr begrüßen würden. Und er hat zu mir gesagt, ja, wir werden im September nach den Wahlen im Osten entscheiden. Er hat aber sich auch nicht gegen Ilse Aigner positioniert. Also ich gehe fest davon aus, dass auch die Bundes-SPD dem Vorschlag Ilse Aigner auch folgen kann.
6: Fragt sich, wie die Union sich einigen wird. In der CDU werden Bundestagspräsidentin Julia Klöckner und Bundesbildungsministerin Karin Prien gehandelt. Der Kanzler bleibt bisher vage, im Gegensatz zu CSU-Chef Markus Söder.
10: Die Ilse wäre eine, wie ich glaube, eine gute Bundespräsidentin. Und ich würde mich freuen, wenn das am Ende klappen würde. Aber dem zuvor steht erst natürlich die Einigung mit der CDU. Und mit der CDU sich zu einigen, ist nie immer ganz leicht.
6: Am 30. Januar soll die Wahl zum höchsten deutschen Staatsamt in der Bundesversammlung stattfinden.
2: Wer mit der Bahn verreisen will und schon sehr früh weiß, wann und um welche Uhrzeit er von A nach B möchte, der hat gute Aussichten auf einen günstigen Supersparpreis. Wer sich nicht Wochen oder Monate vorher festlegen kann oder will, der muss mehr bezahlen. Jetzt sieht sich die Bahn der Kritik von Verbraucherschützern ausgesetzt. Der Vorwurf, Bahnkunden hätten tagsüber kaum Chancen, Tickets zum Schnäppchenpreis zu ergattern. Sie fordern ein einfacheres und transparenteres Preissystem bei der Bahn. Thomas Dechsel berichtet.
11: Wer ein Zugticket bei der Deutschen Bahn kaufen will, muss sich dafür Zeit nehmen. Flexpreis, Sparpreis, Supersparpreis. Hinzu kommen noch regionale Angebote wie Bayern-Ticket, Quer-durchs-Land-Ticket oder Isar-Ticket. Und ab wann lohnt sich eine Bahncard? Und wenn ja, welche? Die Verbraucherschützer finden das so wörtlich mitunter intransparent und schwer nachvollziehbar. Unzufrieden sind sie auch mit dem Supersparpreis. Denn laut ihrer Studie sind Tickets zu diesem Preis oft nicht zu haben. Dafür hat der Bundesverband Verbraucherzentralen über einen Zeitraum von fast 2 Jahren die preiswertesten Direktverbindungen zwischen Berlin, Hamburg, München, Köln und Frankfurt am Main ausgewertet, und zwar für Fahrten zwischen 7 und 19 Uhr. Ergebnis? Das günstigste Angebot für Tickets in der zweiten Klasse war an 76% der untersuchten Tage nicht verfügbar. An diesen Tagen lagen die Supersparpreise laut der Untersuchung zwischen 15 und knapp 160% über dem Werbepreis. Für Kundinnen und Kunden könne das frustrierend sein, kritisieren die Verbraucherzentralen. Die Deutsche Bahn wies die Kritik zurück, denn es werde eben nur die Reisezeit von 7 bis 19 Uhr betrachtet. Der Konzern verfolgt das Ziel, die Züge für ein komfortables Reisen optimal auszulasten. Deshalb würden Ticketkontingente so gesteuert, dass es nicht zu Überbuchungen kommt. Die Bahn verwies außerdem darauf, dass es auch bei Bus und Flugzeug für stark ausgelastete Verbindungen weniger Aktionsangebote gibt.

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4: Rumänien sprengt Felsen für AKW-Kühlwasser. Um mehr Wasser zum Kernkraftwerk Cernavoda zu leiten, hat Rumäniens Armee einen Felsen im Bett eines Donauarms gesprengt. Das AKW bezieht sein gesamtes Kühlwasser aus der Donau, deren Wasserstand dramatisch gesunken ist. Sollte die teilweise Flussumleitung scheitern, muss das AKW spätestens am Donnerstag abgeschaltet werden. Rentendiskussion geht weiter. Der Präsident des Deutschen Instituts für Wirtschaftsforschung, Fratscher, hat die Abschaffung der abschlagsfreien Rente nach 45 Beitragsjahren als finanziell wichtigstes Element des Rentenpakets bezeichnet. Kritik an der Streichung kommt aber von der Linken, der SPD-Ministerpräsidentin von Mecklenburg-Vorpommern-Schwesig und den CDU-Ministerpräsidenten von Sachsen-Anhalt, Thüringen und Sachsen. Israel greift erneut Ziele im Gazastreifen an. Dabei sind nach palästinensischen Angaben mindestens 17 Menschen getötet worden. Unter den Opfern sollen auch 2 Kinder sein. Am Freitag hatte es noch so ausgesehen, als könnte Bewegung in den Konflikt kommen. US-Präsident Trump hatte erklärt, die Hamas habe einer Entwaffnung zugestimmt. Waldbrände bei Athen wüten 4. Tag in Folge. In Griechenland kämpfen hunderte Feuerwehrleute gegen die Flammen. Starke Winde fachen das Feuer an, das bereits Häuser, tausende Hektar Ackerland und Pinienwälder zerstört hat. Viele Gebiete mussten über Land und über See evakuiert werden. FIFA-Boss Infantino muss wohl um das Amt fürchten. Nach den gescheiterten Investorenplänen sprach DFB-Sportdirektor Rettig von einem irreparablen Vertrauensverlust. Man sehe, dass Herr Infantino sich mittlerweile mit Menschen umgeben habe, die von außerhalb des Fußballs kommen, sagte er. Als erste nationale Fußballverbände haben England und Wales ihre Unterstützung für eine Wiederwahl Infantinos zurückgezogen. Das Wetter in Bayern. Sonnig gegen Abend, vereinzelt Schauer oder Gewitter, Höchstwerte 31 bis 37 Grad.
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5: Im Studio Maike Vöckersberger. Die Hitze wirkt sich aktuell auch auf den Bahnverkehr aus. Konkret betrifft das die Riesbahn zwischen Aalen-Nördlingen und Donauwörth. Wegen Schäden am Gleis hat der Betreiber bereits gestern den Bahnverkehr eingeschränkt. Heute Mittag hat die Deutsche Bahn außerdem mitgeteilt, dass eine weitere Langsamfahrstelle eingerichtet werde. Damit ist der Zugverkehr laut Eisenbahnunternehmen Averio zwar wieder möglich, aber es ist mit längeren Fahrzeiten zu rechnen. Stau auf der Autobahn und alle fahren ab und durch die Dörfer. Deswegen gibt es seit einem Jahr die Durchfahrtsverbote entlang der A8 im Kreis Rosenheim. Doch so richtig funktioniert das nicht. Die große Hoffnung waren speziell geschulte Helfer, die die Polizei bei den Kontrollen unterstützen, sogenannte Verwaltungshelfer. Wie bei unseren Nachbarn in Tirol. Die haben sie schon. Das Innenministerium macht deutlich, bei uns gibt's die erstmal nicht. Der Raum Rosenheim reagiert enttäuscht. Dagmar Borra-Glas berichtet. Für Verwaltungshelfer gäbe es in Bayern keine rechtliche Grundlage, so Bayerns Innenminister Joachim Herrmann. Die Bürgerinitiative Stauffreies Dorf aus Fraßdorf reagiert enttäuscht. Freilich sei staatliches Handeln an Recht und Gesetz gebunden, sagt Sprecher Helmut Freund. Aber
6: Politik darf sich nicht darin erschöpfen, auf bestehendes Recht zu verweisen. Politik hat den klaren Auftrag, Gesetze weiterzuentwickeln, wenn sie sich in der Praxis als unzureichend erweisen. Genau dafür wählen die Bürger, zumindest nach unserem Verständnis, ihre Parlamente und Regierungen.
5: Warum seien Verwaltungshelfer in Österreich möglich, in Bayern aber nicht, fragt Freund. Unterstützung bekommt die Bürgerinitiative von Bürgermeistern, zum Beispiel aus Fraßdorf und Bernau an der A8. Und weil auch das Inntal unter Ausweichverkehr leidet, kommentiert Neubayerns Bürgermeister Christoph Schneider, diese Politik gehe an den Bedürfnissen der Bürger vorbei, der Unmut wachse spürbar.
7: Für den Landkreis Starnberg gilt eine sofortige Haushaltssperre. Grund sind nach Angaben des Starnberger Landratsamtes unerwartete Ausgabensteigerungen im Bereich der Jugendhilfe von 4,5 Millionen Euro. Moritz Steinbacher berichtet wieso.
8: So sei der Haushalt des Landkreises Starnberg bereits auf Kante genäht. Zusätzliche Finanzlöcher könne man nicht kompensieren, erklärte Landrat Stefan Frey von der CSU in einer schriftlichen Mitteilung. Zudem kritisierte Frey, dass der Bund an der Haushaltsmisere maßgeblich beteiligt sei. Der Jugendhilfebereich sei eine Aufgabe, die der Landkreis zwar für den Bund erledige, aber mit eigenem Geld finanzieren müsse. Seit Jahren müssten die Landkreise immer mehr Bundesaufgaben im Bereich der sozialen Hilfeleistung schultern, ohne dass der Bund entsprechend unterstütze, so Frey. Aufgrund der nun erlassenen Haushaltssperre dürfen aktuell nur Pflichtleistungen wie Wohngeld oder Sozialhilfe gezahlt werden. Wie lange die Haushaltssperre gilt, ist noch unklar. Nach der Sommerpause sollen die zuständigen Kreisgremien darüber entscheiden, ob die Sperre fortgeführt oder angepasst werden kann.
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3: Der Trend ist seit längerem erkennbar. Rechtsgerichtete Regierungen setzen sich immer mehr in den Staaten Südamerikas durch. Ein Trend, der uns in Europa bekannt vorkommen dürfte. Und erst kürzlich hat Keiko Fujimori das Präsidentenamt in Peru übernommen. Damit bleiben nur noch Brasilien und Uruguay als Länder mit Mitte-Links-Regierungen auf dem Kontinent übrig und die Links-Diktatur in Venezuela. In Brasilien stehen im Herbst Präsidentschafts- und Parlamentswahlen an. Die Rechte hat am vergangenen Wochenende einem der Söhne von Ex-Präsident Jair Bolsonaro als Kandidaten nominiert. Oliver Tubenauer nimmt uns mit auf den südamerikanischen Kontinent und er findet Erklärungen für das Erstarken rechter Politik.
9: Es ist der Moment, auf den sie 15 Jahre lang gewartet hatte. Keiko Fujimori steht im Parlament in Lima und wird als Präsidentin Perus vereidigt. Dreimal hatte die rechtsgerichtete Politikerin erfolglos für das Amt kandidiert. Beim vierten Mal hat es nun geklappt.
10: Trabajaré incansablemente por un país seguro, próspero y unido.
9: Sie werde unermüdlich für ein sicheres, wohlhabendes und vereintes Land arbeiten, sagt Keiko Fujimori am vergangenen Dienstag. Die Sicherheit ist es, die die meisten Peruanerinnen und Peruaner als größtes Problem des Andenstaates ansehen. Die Zahl der Tötungsdelikte ist im vergangenen Jahr auf einen Höchststand gestiegen. Die Polizei hat 8 bis 9 Morde pro 100.000 Einwohner registriert. In Deutschland ist es einer pro 100.000. Dazu kommen immer mehr Erpressungsfälle. Besonders betroffen sind Kleinunternehmer und Marktverkäufer, die regelmäßig Schutzgeld zahlen müssen. Dieser Peruaner glaubt Fujimori, wenn sie ankündigt, mit harter Hand für mehr Sicherheit zu sorgen. Wir fordern von ihr, dass sie unsere Polizei anders aufstellt. Denn wenn das bisherige Kommando so weitermacht, wird die Zahl der Straftaten nicht sinken. Unsere neue Präsidentin muss und sie wird daran sofort etwas ändern. Fujimori hat sich in einer Stichwahl äußerst knapp gegen den Kandidaten der Linken durchgesetzt. Mit 50,1 gegen 49,9% der Stimmen. Das Land ist also gespalten. Fujimori hat keine breite Zustimmung der Bevölkerung. In Lima gehen dieser Tage immer wieder Menschen auf die Straße und demonstrieren gegen Fujimori und ihre konservative Politik. Denn der Name Fujimori ist in Peru auch mit einem dunklen Kapitel verbunden, mit Alberto Fujimori, Keikos Vater. Er war Präsident in den 1990er Jahren, sorgte für Sicherheit, kämpfte erfolgreich gegen Guerillabewegungen, allerdings mit äußerst fragwürdigen Methoden. Er wurde für schwere Menschenrechtsverbrechen verurteilt. Diese Frau sagt, sie ist nicht unsere Präsidentin. Wir werden es nicht zulassen, dass die Tochter eines Diktators unser Land regiert. In 16 Regionen hat man sie bei der Wahl abgelehnt. Es muss Unregelmäßigkeiten bei der Auszählung gegeben haben. Fujimoris Partei hat in den vergangenen Jahren den peruanischen Machtapparat an einigen Stellen umgebaut. Auch das werfen ihr Kritiker vor. Für den Soziologen Fernando Tuesta von der Päpstlichen Universität in Lima steht fest, die schwierige Sicherheitslage im Land hat Fujimori ins Amt verholfen, hat der Rechten den knappen Wahlsieg eingebracht. Auch Kräfte von außerhalb? China ist inzwischen ein wichtiger Handelspartner Südamerikas. Und immer wieder sorgen Spekulationen für Schlagzeilen, die USA könnten Wahlen in den Ländern beeinflussen, an denen sie besonderes Interesse haben. Fernando Tuesta ist skeptisch. Natürlich gibt es ein Interesse und eine starke Annäherung der USA an Peru, wie an andere Länder auch. Einige hatten hier auch das Gefühl, vernachlässigt worden zu sein. Klar, hier spielt Geopolitik eine große Rolle. Aber ich glaube nicht, dass die Regierung von Keiko Fujimori Handelsbeziehungen zustimmen wird, die für Peru in irgendeiner Weise wirtschaftlich ungünstig sind. Die Frage, wie groß der Einfluss der USA auf Wahlen in Südamerika sein könnte, wird höchst unterschiedlich bewertet. Schließlich fehlt es an klaren Fakten. US-Präsident Donald Trump macht öffentlich allerdings kein Geheimnis daraus, welchen Präsidenten er sich in welchem Land wünscht, jeweils denjenigen, der ihm politisch nahesteht. Zuletzt erst Abelardo de la Estrella in Kolumbien, den er als Smart, Strong and Tough Leader bezeichnet hat. Der Rechtspopulist ist nun neuer kolumbianischer Präsident. Politologe Paulo Velasco von der Staatlichen Universität Rio de Janeiro sagt, wir sehen einen politischen Kontext, in dem eine Ultrarechte durch die gesamte Region schreitet. Wir haben das Ergebnis der Wahl in Kolumbien gesehen, einige Monate davor in Chile, nun Keiko Fujimori in Peru. Das ist eine klare Rechtskurve. Das sind Regierungen, die sich wirtschaftlich den USA und Donald Trump annähern. Jemand, der aus seiner Trump-Nähe überhaupt kein Geheimnis macht, ist Javier Milei, seit 2,5 Jahren rechtspopulistischer Präsident Argentiniens. Mit seinem radikalen Sparkurs hat er große soziale Spannungen im Land ausgelöst. Gleichzeitig gelang es seiner Regierung aber, die Inflation deutlich zu senken und die Wirtschaft aus der Rezession zu führen. Milei setzt sich nun dafür ein, dass in seinem Nachbarland bald auch wieder ein politischer Freund regiert. Mit seiner bekannten Einlaufmusik besuchte Javier Milei am vergangenen Wochenende den Parteitag der Partido Liberal in Brasilien. Die Veranstaltung, auf der Präsidentschaftskandidat der Rechten gekürt wurde. Es ist Flavio Bolsonaro, einer der Söhne von Ex-Präsident Jair Bolsonaro.
11: Vamos, Flavio!
9: Auf geht's, Flavio! Mach Brasilien wieder groß, dass dich Gott dabei unterstützt. Lebe die Freiheit! Sagte der Argentinier Milei auf dem Parteitag der Rechten in Sao Paulo. Nicht ohne den Linken einen verbalen Schlag zu verpassen. Milei warf dem aktuellen Präsidenten Brasiliens, Luiz Ignacio Lula da Silva, vor, korrupt zu sein und das Geld der Menschen zu stehlen. Raub als politisches System. Es sollte niemanden überraschen, dass die Sozialisten immer auf der Seite der Diebe stehen. Denn Sozialisten sind Diebe.
11: Porque los socialistas son ladrones.
9: Normalerweise halten sich Staatschefs bei Besuchen in anderen Ländern mit Angriffen auf deren Regierung zurück. Ein ausländischer Präsident, der auf dem Boden des Gastgeberlandes den amtierenden Präsidenten offen angreift, gilt diplomatisch als schwerer Affront. Das brasilianische Außenministerium sprach von einem beispiellosen Vorgang zwischen zwei traditionell eng verbundenen Ländern. Die Konsequenz: Brasilien rief seinen Botschafter aus Argentinien zurück und der argentinische Botschafter wurde ins Außenministerium nach Brasilia einbestellt. Präsident Lula da Silva will den Vorfall demonstrativ nicht überbewerten. Hast du diese dumme Äußerung von argentinischer Seite gehört? Ich habe nichts dazu gesagt, weil ich ein Staatsoberhaupt bin und das argentinische Volk mag. An diesem Wochenende will sich Lula da Silva offiziell zum Präsidentschaftskandidaten der Linken in Brasilien aufstellen lassen. Damit ist das Duell bei der Wahl im Oktober klar: Lula gegen Flavio Bolsonaro. Umfragen sehen Lula im Moment leicht vorne. Aber der Wahlkampf beginnt erst. Wenn Flavio Bolsonaro das Rennen in Brasilien machen sollte, bliebe nur noch Uruguay als südamerikanischer Staat mit Mitte-Links-Regierung übrig und die Linksdiktatur Venezuela. Vor allem Kriminalität und Sicherheitsprobleme haben in vielen südamerikanischen Ländern die Rechte stark gemacht und ihr Versprechen, für Ordnung zu sorgen. Wirtschaftsflauten und hohe Inflation sorgen für eine Wechselstimmung in den Staaten, die lange links regiert wurden. Und der Faktor Trump, der traditionell große Einfluss der USA in Lateinamerika, spielt eine zentrale Rolle. Wirtschaftlich, sicherheitspolitisch und diplomatisch.
3: Oliver Neuroth war das mit Einblicken aus Südamerika und Antworten auf die Frage, warum dort rechtsgerichtete Regierungen immer häufiger vorkommen.
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3: A6 Nürnberg Richtung Heilbronn zwischen Grailsheim und Schwäbisch Hall, 12 Kilometer Stau an einer Baustelle. A7 Würzburg Richtung Fulda zwischen Bad Kissingen, Obertulba und Bad Rückenau-Volkers, 9 Kilometer stockender Verkehr. A9 München Richtung Nürnberg zwischen dem Dreieck Holledau und Langenbruck, 4 Kilometer Stau nach einem Unfall auf der rechten Spur. Im weiteren Verlauf ist die A9 München Richtung Nürnberg zwischen Manching und Ingolstadt Süd nach einem Unfall gesperrt. Bitte halten Sie eine Rettungsgasse offen. A9 Nürnberg Richtung München zwischen Manching und dem Dreieck Holledau, Stau. Und A99 Westumfahrung München Richtung Nürnberg zwischen dem Dreieck München Südwest und Ludwigsfeld, 11 Kilometer Stau. Das Wetter in Bayern heute Abend sonnig mit ein paar lockeren Quellwolken, im Nordosten aber auch immer mehr dichtere Wolkenfelder. Vereinzelt kann es heute auch teils kräftige Schauer und Gewitter geben. Aktuell gilt eine Unwetterwarnung vor schwerem Gewitter örtlich im Allgäu. Die Temperaturen gehen dann zurück in der Nacht auf 23 bis 15 Grad. Morgen und am Mittwoch mehr Sonne als Wolken, nachmittags und abends aber weiterhin teils kräftige Schauer und Gewitter. Die Höchstwerte morgen bis 38, am Mittwoch bis 35 Grad. Gleich 17.31 Uhr.
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3: Die Rekordtiefstände der Flusspegel werden immer mehr zum Problem für die Frachtschifffahrt. Bleibt die sogenannte abschlagsfreie Rente mit 63 doch die geplante Abschaffung, sorgt für Unmut auch in der Koalition. Bayerische SPD-Politiker unterstützen eine mögliche Kandidatur von Ilse Aigner für das Amt der Bundespräsidentin. Am Mikrofon ist Jörg Bandscheid. Die anhaltende Trockenheit, sie wird immer mehr zur Herausforderung für Landwirte und auch für Binnenschiffer. Im Rhein sind die Pegel auf neue Tiefststände gesunken und das belastet auch die Wirtschaft insgesamt, denn Frachtschiffe können deutlich weniger laden, wenn sie denn überhaupt noch fahren. Für Donnerstag hat der neue Bundesverkehrsminister Bilger zu einer Fachkonferenz geladen. In Berlin verweist man aber auch auf Maßnahmen, die schon vor 8 Jahren eingeleitet wurden. Auch damals hatte die Schifffahrt mit Niedrigwasser zu kämpfen. Aus Berlin, Birte Sönnigsen.
12: Das Bundesverkehrsministerium hat heute nochmal aufgezählt, was sich seitdem verbessert habe. Es gibt Aktionspläne, es gibt eine Plattform, die zum ersten Mal auch einen einheitlichen Überblick bietet, wie niedrig die Pegelstände an welcher Stelle denn gerade sind. Es gibt seit ein paar Jahren auch eine 6-Wochen-Vorhersage über bestimmte Pegel an Rhein und Elbe. Das Kiel-Institut für Weltwirtschaft war an einer Studie beteiligt, die sich auch mit diesem Niedrigwasser 2018 beschäftigt hat. Und es kommt zu dem Schluss, dass damals die Exporte um fast 20% zurückgegangen sind. Und einige Unternehmen haben sich danach auch angepasst, setzen weiter darauf, Dinge mit dem Schiff zu transportieren. Aber gerade auch bei Dingen, die schnell am Ziel ankommen müssen, bestimmte Chemikalien zum Beispiel oder auch Lebensmittel, die verderben können, da setzen sie vermehrt auch auf andere Transportmittel. Da sagt eben das Kiel-Institut, in Zeiten des Klimawandels müssen sich die Unternehmen auch in Sachen Transport besser anpassen, auf verschiedene Transportwege setzen. Und sie fordern, dass sowohl die Wirtschaft, aber auch die Politik investiert, um Straßen, Schienen, Schifffahrtswege an den Klimawandel anzupassen.
3: Und das Niedrigwasser betrifft gerade auch die Donau. In Bayern macht es unter anderem an den Häfen und Anlegestellen in Regensburg, Deggendorf und Passau Probleme. Auch weiter flussabwärts gibt es teils massive Auswirkungen, sowohl für die Bevölkerung als auch für die Unternehmen. Über die aktuelle Lage in Ungarn, Rumänien und Serbien berichtet unser Korrespondent Clemens Fehrenkotte.
13: Am Mittag kündigte Rumäniens Regierungschef Bolojan an, dass die zwei großen Autohersteller im Land, Dacia und Ford, ihre Betriebe für mehr als 2 Wochen einstellen. Andere Unternehmen würden dieser Entscheidung folgen. Um den letzten Reaktorblock des rumänischen Kernkraftwerks mit zusätzlichem Kühlwasser versorgen zu können, löste die Marine eine kontrollierte Sprengung aus. Damit solle der Pegelstand in der Region um einige Zentimeter angehoben werden. In Ungarn hängt nach Worten von Premierminister Peter Modzsor die Kühlung und damit der Betrieb der letzten Turbine des Kernkraftwerks Boksch von nur wenigen Zentimetern des Donaupegels ab. Noch könnte das AKW, so sagte er wörtlich, heute und möglicherweise auch noch morgen in Betrieb gehalten werden. Wir bewegen uns auf unbekanntem Terrain, sagte Modzsor in einer Videobotschaft am Vormittag. In Serbien ist die Wasserführung der Donau aufgrund der schweren Dürre und Hitzewellen auf den niedrigsten Stand der letzten 30 bis 40 Jahre zurückgegangen. In den Donauabschnitten flussaufwärts von Belgrad sieht der Strom nach Worten von Anwohnern aus wie ein mittelgroßer bis kleiner Fluss mit großen Sandbänken dazwischen.
3: 3 Ostministerpräsidenten haben gegen die Abschaffung der sogenannten Rente mit 63 rebelliert und seitdem rumort es im politischen Berlin. Inzwischen hat sich auch die saarländische Ministerpräsidentin Rehlinger positioniert. Auch sie ist gegen ein Aus für die Rente mit 63 und damit sprechen sich mittlerweile insgesamt 6 Länderregierungschefs von CDU und SPD gegen diese Empfehlung der Rentenkommission aus. Aus Berlin Dagmar Pepping.
14: Sie lehne den aktuellen Vorschlag an dieser Stelle ab, weil er dem Respekt vor der Lebensleistung von Menschen widerspreche, sagte Rehlinger, die auch stellvertretende SPD-Vorsitzende ist, den Zeitungen der Funke Mediengruppe. Eine solche Regelung dürfe zumindest nicht für jene gelten, die anders geplant hätten. Wer jahrzehntelang gearbeitet hat, verdient Respekt und eine würdige Rente, so Rehlinger. Die Rentenkommission der Bundesregierung hatte in ihrem 33-Punkte-Paket unter anderem vorgeschlagen, die abschlagsfreie Rente nach 45 Beitragsjahren zu streichen. Kanzler Merz und Arbeitsministerin Baas haben angekündigt, die Regierung wolle die Empfehlungen vollständig umsetzen. Widerstand gegen ein Aus für die sogenannte Rente mit 63 kommt vor allem aus den ostdeutschen Bundesländern. Die 3 CDU-Ministerpräsidenten von Sachsen, Thüringen und Sachsen-Anhalt, Kretschmer, Vogt und Schulze, haben einen gemeinsamen Brief an die Bundesregierung geschickt. Auch die SPD-Regierungschefs von Mecklenburg-Vorpommern und Brandenburg, Schwesig und Woidke, haben sich kritisch geäußert. Der neue Unionsfraktionsvorsitzende Frei und die neue Generalsekretärin Hoppermann haben dagegen deutlich gemacht, die CDU wolle am Rentenpaket festhalten.
3: Im Januar wählt die Bundesversammlung einen Bundespräsidenten oder eine Bundespräsidentin und immer wieder und immer öfter fällt der Name von Bayerns Landtagspräsidentin Ilse Aigner. Bundeskanzler Merz hatte sie eine respektable, denkbare Bundespräsidentin genannt, aber auch deutlich gemacht, dass es noch keine Entscheidung gebe. Dies soll voraussichtlich dann nach den Landtagswahlen im Herbst fallen. Sympathiebekundungen für Aigner gibt es jetzt auch aus der bayerischen SPD. Aus München Melanie Marx.
15: Mehrere bayerische SPD-Politiker stellen sich hinter Ilse Aigner von der CSU. Sie habe als Landtagspräsidentin schon gezeigt, dass sie überparteilich agieren könne, sagt der SPD-Landesvorsitzende Sebastian Rohloff, der auch Mitglied im SPD-Bundesvorstand ist. Und Aigner habe klar Stopp gesagt, wenn Feinde der Demokratie die Demokratie angreifen würden. Das seien 2 Eigenschaften, die für eine Bundespräsidentin positiv wären. Der SPD-Fraktionsvorsitzende im Bayerischen Landtag, Holger Grieshammer, geht sogar noch weiter. Er werde dazu das Gespräch mit dem SPD-Bundesvorsitzenden Klingbeil suchen und die, Zitat, Vorteile von einer Bundespräsidentin Ilse Aigner deutlich machen. Im Herbst, nach den Landtagswahlen in Sachsen-Anhalt, Berlin und Mecklenburg-Vorpommern, will die Union entscheiden, wen sie für das Amt des Bundespräsidenten vorschlägt. Auch in Absprache mit dem Koalitionspartner, der SPD. Vor diesem Hintergrund sind die Äußerungen der bayerischen SPD-Politiker relevant. CSU-Chef Söder sagte gestern im ARD-Sommer-Interview, er würde eine Kandidatur von Aigner unterstützen und habe sich sehr über positive Signale aus der SPD gefreut. Aigner war 15 Jahre in der Bundespolitik, unter anderem als Bundeslandwirtschaftsministerin. Seit 2018 ist sie Präsidentin des Bayerischen Landtags. In dieser Funktion hat sie sich immer wieder gegen Antisemitismus, Populismus und Extremismus ausgesprochen.
3: In Südeuropa wüten weiter schwere Waldbrände. Nach Spanien und Frankreich entwickelt sich seit Tagen nun Griechenland zum Hotspot. Vor allem westlich von Athen breitet sich ein massives Feuer aus. Über die Lage dort berichtet Moritz Pompel.
16: Das Feuer war am Freitag nahe des Küstenortes Porto Hermenon ausgebrochen, mutmaßlich durch einen Defekt im Stromnetz. Inzwischen sind nach Schätzungen der Behörden mehr als 100 Quadratkilometer betroffen und mehrere hundert Häuser und viel dichter Wald verbrannt. Gestern waren bei den Löscharbeiten zwei Hubschrauber kollidiert. Einer stürzte ab, zwei Personen starben dabei. Der teils orkanartige Wind der letzten Tage hat nachgelassen, sodass jetzt tagsüber konstant auch aus der Luft gelöscht werden kann. Immer wieder müssen Dörfer evakuiert werden, inzwischen auch in der Nähe der Stadt Megara. Rund 500 Feuerwehrleute sind im Einsatz. Auch auf der Insel Kefalonia ist ein Brand, der schon gelöscht war, wieder aufgeflammt. Ein Großbrand auf Kreta konnte inzwischen aber gelöscht werden. Für einige Regionen Griechenlands, insbesondere um die Hauptstadt Athen, gilt weiter eine sehr hohe Waldbrandwarnstufe. Die Regierung ruft die Bürger dazu auf, äußerst vorsichtig zu sein. Griechenland hat sich nach den Erfahrungen der letzten Jahre vorbereitet. Mit mehr Personal, Löschflugzeugen und Hubschraubern, Waldbranddrohnen und eigenen Satelliten. Bei idealen Waldbrandbedingungen wie in den letzten Tagen können sich Feuer trotzdem rasend schnell ausbreiten.
3: Nach dem Massenansturm auf Ceuta, die spanische Exklave in Marokko, scheint sich die Lage vor Ort zu beruhigen. Umso lauter wird die politische Diskussion über die Konsequenzen vor den morgigen Beratungen der EU-Innenminister. Spanien wehrt sich gegen den Vorwurf, mit seiner Migrationspolitik ein falsches Signal gesetzt zu haben und fordert mehr Solidarität ein. Kritiker sagen, das neue europäische Asylsystem habe den Stresstest nicht bestanden. Zahlreiche Menschen sind bei dem irregulären Einwanderungsversuch ums Leben gekommen. Wie viel genau ist immer noch nicht ganz klar. Aus Madrid, Julia.

0: angemessen betreut werden können. Auslöser für den Ansturm auf Ceuta vergangene Woche waren nach spanischen Angaben Falschinformationen auf sozialen Medien über geänderte Rückführungsbestimmungen. In Spanien hat die Migrationskrise die innenpolitische Debatte befeuert. Oppositionschef Alberto Núñez Feijóo bezeichnete Regierungschef Pedro Sánchez wegen dessen liberaler Einwanderungspolitik als Aussätzigen Europas. Morgen befassen sich auch die EU-Innenminister in einer Dringlichkeitssitzung mit den Vorkommnissen in Ceuta.
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2: Im Studio Dirk Filzmeier. Die internationale Politik bestimmt gerade die Stimmung an den Finanzmärkten maßgeblich mit. Jede Wendung im Iran-Krieg beispielsweise führt zu teils deutlich steigenden oder auch wieder sinkenden Kursen. Heute haben vermeintlich gute Nachrichten den Kurs des Aktienindex DAX auf einen neuen Höchststand gehievt. Detlef Landmesser.
3: An der Börse hängt der Himmel derzeit voller Geigen. Erstmals in seiner Geschichte hat der DAX die Marke von 26.000 Punkten überschritten. Zum einen nehmen die Anleger die Aussicht auf neue Gespräche zwischen den USA und Iran dankbar auf. Der Preis für Öl der Nordseesorte Brent verliert über 6%. Zum anderen ist die globale Tech-Rallye wieder zurück. Nach überzeugenden Zahlen von Microsoft und Amazon sprangen auch wieder zuletzt angeschlagene Titel wie Samsung nach oben. Bisher hat zudem die Berichtssaison zum zweiten Quartal besser als erwartete Gewinnzahlen gebracht. Zur Erinnerung, die weiter trübe Wirtschaftslage in Deutschland bremst die DAX-Konzerne nur zum Teil. Längst erwirtschaften sie einen Großteil ihrer Gewinne im Ausland. Die aktuelle Kursrallye speist sich aber auch aus sich selbst. Schließlich gilt ein Kursrekord als bestes Kaufsignal, das die technische Analyse zu bieten hat. Das vor allem, weil keine Kurswiderstände mehr vorhanden sind, die Anleger normalerweise zu Verkäufen anregen. Vielmehr locken neue Rekorde frisches Kapital an den Markt, mittlerweile teils ganz automatisch durch die Käufe computerbasierter Handelssysteme. Dennoch ist das alles kein Garant für längerfristig weiter steigende Kurse. Letztlich bestimmen allein die Unternehmensgewinne, ob es weiter nach oben gehen kann.
2: Die Aktienkurse boomen zwar, die Wirtschaft als Ganzes ist trotzdem gerade eher in einer Schwächephase. Das wirkt sich auch auf das Verhalten von Verbrauchern aus. Die flüchten sich offenbar gerne in den Kauf von netten Kleinigkeiten, wenn es für größere Anschaffungen nicht mehr richtig reicht. Lippenstift-Effekt wird das genannt. Und in der Tat, der Kosmetikhersteller L'Oréal meldet gerade überraschend gute Verkaufszahlen. Sarah Ritterbach-Ziro.
4: Weltweite Krisen und die Inflation belasten viele Menschen. Das Geld wird knapper und die Unsicherheit wächst. Während zahlreiche Unternehmen mit den Folgen kämpfen, verzeichnet der Kosmetikkonzern L'Oréal steigende Umsätze. Liegt das am sogenannten Lippenstift-Effekt? Die Idee dahinter ist einfach. Wenn das Geld knapper wird, verzichten Menschen eher auf große Anschaffungen und gönnen sich lieber kleinere Luxusprodukte, wie zum Beispiel Lippenstifte. Bekannt wurde diese Annahme insbesondere durch den ehemaligen Estée Lauder-Chef Leonard Lauder. Er stellte 2001 fest, dass Lippenstifte, trotz der wirtschaftlichen Krise, stark nachgefragt wurden. Lauder nannte dieses Phänomen Lipstick-Effekt. Aber gibt es ihn wirklich? 100% belegen lässt sich der Lippenstift-Effekt in der Wissenschaft nicht, sagt Maximilian Bruder von der Universität Augsburg. Aber
5: es gibt eben ein paar Forschungsarbeiten, die sich damit auseinandergesetzt haben und die deuten schon darauf hin, dass es entsprechende Effekte eben geben kann.
4: Als ein Konjunkturindikator eignet sich der Lippenstift-Effekt laut Bruder aber trotzdem nicht. Mehr Lippenstiftkäufe bedeuten also nicht automatisch eine drohende Wirtschaftskrise.
2: Deutschland kommt mit der Digitalisierung langsamer vorwärts als andere Länder in der EU. Deshalb ist die Bundesrepublik in einem Vergleichsindex zum Thema Digitalisierung vom Branchenverband Bitkom um 3 Plätze auf Platz 17 abgerutscht. Besonders schlecht schneidet Deutschland demnach bei der Digitalisierung der öffentlichen Verwaltung ab. Auf dem 1. Platz des Gesamtrankings liegt Dänemark, gefolgt von Finnland, den Niederlanden, Malta und Luxemburg.
6: Es ist jetzt 17.45 Uhr.
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6: Die Nachrichten mit Andreas Dirschall.
7: Neuer Verkehrsminister Bilger macht Niedrigwasser zur Chefsache. Der CDU-Politiker will am Donnerstag zu einer Expertenrunde einladen, die sich vor allem mit dem stark gesunkenen Wasserstand des Rheins beschäftigen soll. Laut Bilger ist auch die Lage an der Donau eine Herausforderung. Wegen des Niedrigwassers können derzeit viele Frachtschiffe nur mit deutlich geringerer Beladung fahren. Saarlands Ministerpräsidentin schaltet sich in

0: Rentendiskussion ein. Anke Rehlinger sprach sich dagegen aus, die abschlagsfreie Rente nach 45 Beitragsjahren abzuschaffen. Die SPD-Politikerin sagte der Funke Mediengruppe, eine Streichung widerspreche dem Respekt vor der Lebensleistung von Menschen. Ähnlich hatten sich zuvor die Regierungschefs von Sachsen, Sachsen-Anhalt und Thüringen geäußert. Von der Leyen fordert besseren Schutz der EU-Außengrenzen. Die Kommissionspräsidentin der Europäischen Union reagierte damit auf den massenhaften Ansturm von Migranten auf die spanische Exklave Ceuta. Von der Leyen schlug als Maßnahmen eine verstärkte Überwachung vor und, falls nötig, den Einsatz physischer Barrieren. In Nürnberg ist eine Fliegerbombe aus dem Zweiten Weltkrieg entschärft worden. Nach Angaben der Stadt war die Arbeit des Sprengmeisters besonders brisant, weil der Blindgänger noch mit einem Zünder versehen war. Zuvor hatten wegen des Fundes auf einem Firmengelände im Stadtteil Gebitzenhof mehrere hundert Beschäftigte ihren Arbeitsplatz verlassen müssen. Kreis Starnberg erlässt sofortige Haushaltssperre. Das Landratsamt begründete den Schritt damit, dass die Ausgaben im Bereich der Jugendhilfe unerwartet gestiegen sind. Der Haushalt sei ohnehin schon auf Kante genäht. In den letzten Monaten hatten auch andere Kommunen wie der Landkreis Ebersberg oder die Stadt Ingolstadt Haushaltssperren verhängt. Das Wetter in Bayern? Sonne mit wenigen Wolken. Aktuell wird vor schwerem Gewitter in Oberbayern und Schwaben gewarnt.
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2: Im Studio Maike Vöckersberger. Die Quattro-Streife soll für Sicherheit am Münchner Hauptbahnhof sorgen. Immer wieder gab es Beschwerden. Reisende und Pendler klagten, dass man sich nicht sicher fühle. Seitdem haben Polizei und Bahn verschiedene Maßnahmen ergriffen. Seit rund 8 Wochen etwa gehen Beamte und Landes- und Bundespolizei von der Deutschen Bahn und der Münchner U-Bahn-Wache gemeinsam Streife. Oliver Röhmhild hat sie dabei begleitet.
3: Durch den Münchner Hauptbahnhof strömen an diesem Abend tausende Reisende. Mittendrin ein Mann, der verloren wirkt. Er spricht die Gruppe mit 4 Beamten an. Er findet sein Gleis für seinen Zug nach Hannover nicht. Und seine Frau mit den 3 Kindern hat er auch verloren. Ein klarer Fall für die neue Quattro-Streife. Die Beamten beruhigen den Mann und gehen mit ihm auf die Suche im Bahnhofstrubel. Am richtigen Gleis für seinen Zug nach Hannover? Gähnende Leere. Keine Spur von der Frau und den Kindern. Der Bundespolizist Maximilian Späth hat schon etwas Mitleid.
4: Wir haben da mit dem Herrn gemeinsam diverse Gleise abgesucht, wo die Familie sich potenziell befinden könnte. Das hat erstmal nicht zum Erfolg geführt. Dann haben wir noch einen Ausruf veranlasst über die Deutsche Bahn. Und im Zuge dieses Ausrufs kam uns dann die Familie am Bahnsteig wieder entgegen. Und es gab ein Happy End für alle und die Familie war wieder vereint.
3: Bis zu 450.000 Reisende zählt der Hauptbahnhof an so einem Tag. Freitag und Samstagabends zieht seit Juni die sogenannte Quattro-Streife ihre Runden. Je ein Beamter der Bundes- und der Landespolizei, je ein Sicherheitsmitarbeiter der Deutschen Bahn und der Münchner Verkehrsbetriebe. Sie laufen den Bahnhof ab, schauen ins Untergeschoss, patrouillieren über die Bahnsteige der S- und U-Bahn. Immer wieder fragen sie Passanten nach dem Weg, nach den Bahnsteigen, wo es zur S-Bahn geht. Die Streife soll vor allem das subjektive Sicherheitsgefühl der Reisenden erhöhen. Die ersten Wochen fasst Werner Kraus, Sprecher des Polizeipräsidiums München, so zusammen.
5: Was wir nach 8 Wochen sagen können, ist, dass die Rückmeldungen sowohl von den Bürgern als auch von den Kollegen, die hier eingesetzt sind, durchweg positiv sind, dass die Quattro-Streife erkannt wird, dass man sieht, dass hier wirklich verschiedene Institutionen zusammenarbeiten und auch die Kollegen wissen, okay, wenn ich jetzt ein Problem habe, es ist immer jemand dabei, der dieses Problem in diesem Bereich dann auch lösen kann.
3: Auf einem S-Bahnsteig liegt ein Mann scheinbar ohne Bewusstsein. Oft rufen Passanten in solchen Fällen den Notarzt. In diesem Fall schläft der Mann tief und fest. Die Beamten wecken ihn. Nüchtern scheint er nicht, aber er ist ansprechbar. Der Notarzt wäre vergebens angerückt, wie so oft in solchen Fällen. Und genau das sollen die Beamten verhindern. Sie weisen den Mann an, sich einen anderen Schlafplatz zu suchen. Der Rest des Abends bleibt diesmal ruhig am Münchner Hauptbahnhof. Es spricht schon jetzt viel dafür, dass die Quattro-Streife für längere Zeit Teil des Sicherheitskonzeptes bleiben wird.
2: Information von Oliver Röhmhild. 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
1: 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Europa rüstet auf und auch unser Nachbar Dänemark. Die Wehrpflicht wurde ausgeweitet. Inzwischen werden nicht mehr nur junge Männer verpflichtend gemustert, sondern auch Frauen. Seit Monatsbeginn dauert der Wehrdienst für alle nicht mehr nur 4 Monate, sondern 11. Und heute haben 1600 junge Menschen den neuen verlängerten Wehrdienst angetreten. Wir haben 2 von ihnen durch den Tag begleitet und uns vom Militär erklären lassen, warum die Verlängerung des Dienstes notwendig ist. Jana Sinram.
6: Früh am Morgen ziehen sie auf dem Kasernengelände der dänischen Marine in Frederikshavn die rot-weiße Landesfahne, den Dannebrog, auf den Fahnenmast. Es ist ein besonderer Tag, denn heute treten hier 80 neue Wehrpflichtige ihren Dienst an. Auch für Juli beginnt ein neuer Lebensabschnitt. 11 Monate Wehrdienst hat die 20-Jährige vor sich.
7: Ich will gerne mehr Wehrpflichtig.
6: Sie wollte gern Wehrdienst leisten und hat sich freiwillig gemeldet, erzählt die junge Dänin. Auch der 18-jährige Albert, der neben ihr steht, ist freiwillig hier. Er hofft, dass er die Zeit auf See für seine Ausbildung nutzen kann und generell etwas mitnimmt. Insgesamt treten an diesem Augusttag 1600 junge Menschen in Dänemark den neuen Wehrdienst an. Der Chef der dänischen Marine, Søren Kjeldsen, findet die Verlängerung um ganze 7 Monate gut. Es ist ein großer Tag für die Marine und die gesamten Streitkräfte. Dass der Wehrdienst jetzt nicht mehr 4 Monate dauert, sondern 11, bedeutet, dass wir den Wehrpflichtigen eine funktionsspezifische Ausbildung geben können. Wir können sie anschließend also tatsächlich an Bord unserer Schiffe einsetzen. Seit dem vergangenen Jahr gilt die Wehrpflicht in Dänemark für Männer und Frauen. Alle, die im laufenden Jahr 18 werden, werden zur Musterung eingeladen. Wenn sich danach nicht genügend Freiwillige melden, entscheidet theoretisch das Los, wer den Dienst antreten muss. In den letzten gut 10 Jahren ließen sich die derzeit rund 4000 Stellen auch so besetzen, betont Søren Kjeldsen von der dänischen Marine. Wir werden aber in Zukunft bis zu 6500 Wehrpflichtige bei den Streitkräften brauchen. Wir müssen also schauen, ob es mit der Freiwilligkeit weiter funktioniert. Aber vorerst ist das jedenfalls machbar. Auch deshalb hat Dänemark die Wehrpflicht auf Frauen ausgeweitet. Denn dadurch verdoppelt sich theoretisch die Gruppe derjenigen, aus der Freiwillige gewonnen werden können. Die junge Wehrdienstleistende Juli findet den Schritt nur logisch. Ich glaube, Männer oder Frauen, das macht keinen großen Unterschied. Ich finde es toll, dass Mädchen jetzt auch einbezogen werden. Also mit Blick auf die Gleichberechtigung. Wichtigste Übung für Juli und Albert an diesem Tag, die Anprobe der neuen Uniform. Dunkelblaue Hose und Matrosenhemd. Albert fühlt sich in den neuen Sachen direkt wohl. Es macht Spaß, das ist sehr klassische Kleidung, die wir gerade bekommen. Dass der Dienst nicht ganz ungefährlich ist und die Marine ihre neuen Rekruten zur See auch nach Grönland schicken will, ist dem 18-Jährigen bewusst. Das ist nichts, über das ich besonders viel nachdenke, aber mir ist klar, dass es mit einem Risiko verbunden ist. Aber ich glaube einfach, wenn man in einem Land leben will, muss man auch bereit sein, es zu verteidigen, oder? Das gehöre einfach dazu, sagt der dänische Wehrpflichtige. Und genau das wird er in den kommenden 11 Monaten tun.
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9: Mit Johannes Krause. Das Ziel ist erreicht. Auf der 3. Etappe der Tour de France der Frauen. Vor wenigen Minuten ist die erste Radsportlerin nach über 4 Stunden im Sattel in Bolligny angekommen. Die Etappe wurde heute in Genf in der Schweiz gestartet, aber kurz danach ging es dann schon über die Grenze nach Frankreich. Und Matthew Genischön, der verfolgt das vor uns vor Ort. Matthew, es gibt eine neue Siegerin, nachdem wir am Auftaktwochenende die Niederländerin Lorena Wiebes die Tage nur dominiert hat. Wer darf sich denn heute über den Tagessieg freuen und wer übernimmt das gelbe Trikot?
10: Ja, die Antwort ist derselbe Name für beide Fragen. Also wir haben zu einem eine neue Etappensiegerin, das ist Sigrid Itterud Haugseth aus Norwegen. Was hat die hier für ein Solo reingeprügelt in diesen Asphalt? 88 Kilometer alleine, das sind Zahlen, da schlackert sogar Tadej Pogacar wahrscheinlich mit den Ohren. Also unfassbar, es ist mit Abstand das längste Solo überhaupt. Und weil sie so einen Wahnsinnsritt hingelegt hat und dieses Hauptfeld so distanziert hat, bekommt sie auch noch das gelbe Trikot der Gesamtführenden. Also was für ein Tag für Sigrid Haugseth, die norwegische Meisterin. Was hat die hier hingezaubert? Unfassbar.
9: Wie ist es denn den deutschen Radsportlerinnen ergangen? Vor allem den beiden aus Bayern, Antonia Niedermayer und Linda Riedmann.
10: Ja, Linda Riedmann ist, die hat sich eigentlich für heute relativ viel vorgenommen, aber ist dann am Ende doch eher, also die ist noch nicht im Ziel, die ist mit der zweiten Gruppe quasi mit den Sprinterinnen jetzt unterwegs gewesen. Antonia Niedermayer hat sich wieder gut präsentiert, ohne allzu viel arbeiten zu müssen, ist dann natürlich als Edelhelferin eher für Kasia Niewiadoma unterwegs, war die ganze Zeit in der ersten Verfolgergruppe, also im, ja, kann man dann schon sagen, Hauptfeld mit den Gesamtfavoritinnen mit knapp 2 Minuten Rückstand dann angekommen. Oder 2,5 Minuten Rückstand angekommen. Also ist er fröhlich mit dabei gewesen, ist immer noch unter den Top 3 in der Nachwuchswertung, Antonia Niedermayer. Und vor allem ihr Blick geht mit Sicherheit auf morgen, auf das Einzelzeitfahren, denn das geht ein Stück weit bergauf. Das ist genau ihr Ding und Einzelzeitfahren sowieso. Also da sind wir sehr gespannt. Wir sehen auch jetzt gerade noch im Bild und auch schon langsam diese lange, lange Zielgerade entlang gondeln, muss man sagen, das nächste Feld. Und da ist, glaube ich, wenn ich es richtig sehe, auch Linda Riedmann mit dabei. Also die kommen jetzt alle so nach und nach. Liane Lippert ist auf jeden Fall mit dabei, also noch eine Deutsche. Die kommen jetzt nach und nach ins Ziel, aber vor allem vorneweg waren es Franziska Koch und Antonia Niedermayer, die aus deutscher Sicht in der ersten Verfolgergruppe mit reingekommen sind.
9: Dürfte das Zeitfahren morgen auf der 4. Etappe dann auch für größere Abstände zwischen den Top-Favoritinnen im Gesamtklassement schaffen?
10: Ja, das sind wir mal gespannt. Also es sind nur 21 Kilometer, das heißt, es ist kein langes Zeitfahren. Das ist für alle, die nicht mit dem Gesamtklassement zu tun haben, eher eine Art Ruhetag. Aber für eben, genau wie du angesprochen hast, diese Favoritinnen, für die wird das richtig knackig, zumal es einen kleinen Anstieg eben gibt, 2 Kilometer lang, ziemlich in der Mitte. Und der geht auch wieder bergab und das ist eine eher technischere Abfahrt. Also da muss man so ein bisschen Risikomanagement betreiben. Wie viel Gas kann ich geben und wie vorsichtig muss ich sein? Denn wenn wir an Florian Lipowitz bei den Männern noch denken, dieses Zeitfahren, dieser Sturz da, der hat natürlich alles über den Haufen geworfen. Also morgen kann man deutlich mehr verlieren als gewinnen, aber es wird auf jeden Fall dann Abstände geben und dann kann man auch mal gucken, welche Top-Favoritin ist denn wie stark tatsächlich im Moment unterwegs. Also ein erstes Kräftemessen, bevor es dann natürlich am Freitag auf den Mont Ventoux hochgeht.
9: Soweit Mathieu Genischön von der 3. Etappe der Tour de France der Frauen. Und Silber statt Gold, aber wieder ein Glanzauftritt von Clara Bleier, Deutschlands beste Synchronschwimmerin, hat bei der Europameisterschaft in Paris in der freien Kür erneut den Sprung auf das Podium geschafft. Nach ihrem EM-Titel im vergangenen Jahr hat sie mit Platz 2 heute das nächste Ausrufezeichen gesetzt.
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1: A6 Nürnberg Richtung Heilbronn zwischen Greilsheim und Schwäbisch Hall, 12 Kilometer Stau an einer Baustelle. A7 Würzburg Richtung Fulda zwischen Bad Kissingen, Obertulba und Bad Brückenau-Volkers, stockender Verkehr. A9 München Richtung Nürnberg zwischen dem Dreieck Holledau und Langenbruck, 7 Kilometer Stau nach einem Unfall, dort ist die Fahrbahn auf eine Spur verengt. A99 Westumfahrung München Richtung Nürnberg zwischen dem Dreieck München Südwest und Ludwigsfeld, 11 Kilometer Stau. Westumfahrung Richtung Lindau zwischen Neuherberg und dem Dreieck Allach, 8 Kilometer, stockender Verkehr. Und B23 Leermoos Richtung Garmisch-Partenkirchen zwischen Griesen und Garmisch-Partenkirchen, Stau. Das Wetter in Bayern heute Abend, vereinzelt Schauer oder Gewitter. Es gilt eine Unwetterwarnung. Örtlich im Allgäu und in Oberbayern kann es zu schweren Gewittern kommen. Die Tiefstwerte in der kommenden Nacht dann 23 bis 15 Grad. Und die weiteren Aussichten morgen und am Mittwoch mehr Sonne als Wolken. Nachmittags und abends aber teils kräftige Schauer und Gewitter. Die Höchstwerte morgen bis 38 Grad. Am Mittwoch sind es dann 28 bis 35 Grad.

0: 18 Uhr.
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0: Verkehrsminister Bilger will die Wasserstraßen fit für den Klimawandel machen. Saarlands Ministerpräsidentin Rehlinger unterstützt ihre Ostkollegen in der Diskussion um die Rente mit 63. Und Verbraucherschützer kritisieren die Preise bei der Bahn als intransparent. Am Mikrofon ist Stefanie Meyer-Negle. Ich wünsche Ihnen einen schönen Abend. Die Pegel von Rhein und Donau haben historische Tiefststände erreicht. Binnenschiffer müssen ihre Ladung deutlich reduzieren, um nicht auf Grund zu laufen. Das macht Transporte teurer oder sogar unmöglich. Nordrhein-Westfalens Verkehrsminister Krischer fordert deshalb schnelle Lösungen. Nun trifft sich am Donnerstag eine Runde im Bundesverkehrsministerium. Aus Berlin Birte Sönnigsen.
2: Aus Sicht von Bundesverkehrsminister Steffen Bilger wird sich Deutschland durch den Klimawandel an extrem wenig Wasser gewöhnen müssen. Nicht zum ersten Mal sind die Pegelstände an großen Wasserstraßen wie dem Rhein oder der Donau niedrig. In diesem Jahr sind sie aber besonders niedrig und das zu einem sehr frühen Zeitpunkt. Bilger meint, dass Maßnahmen zur Klimaanpassung deshalb immer wichtiger werden. Ihm geht es zum Beispiel um Förderprojekte für die Binnenschifffahrt. Diese sollen den Unternehmen den Umstieg auf Schiffe erleichtern, die auch bei Niedrigwasser ohne große Probleme unterwegs sein können. Der Verkehrsminister will am Donnerstag mit Vertretern der Branche über Themen wie dieses sprechen. Wer genau bei dem Treffen im Ministerium dabei sein wird, ist noch unklar. Zuvor hatte NRW-Verkehrsminister Oliver Krischer von den Grünen eine Taskforce gefordert, um schnell konkrete Maßnahmen abzustimmen. Krischer geht es dabei auch um die Frage, wie Güter kurzfristig mit der Bahn transportiert werden können und welche Dinge dort Vorrang bekommen sollen.
0: Auch in Bayern sorgt das Niedrigwasser der Donau für Probleme. Unter anderem an den Häfen und Anlegestellen in Regensburg, Deggendorf und Passau. Weiter flussabwärts gibt es teils massive Auswirkungen, sowohl für die Bevölkerung als auch für die Unternehmen. In Ungarn, Serbien und Rumänien ist die Stromversorgung in Gefahr. Und in Ungarns Hauptstadt Budapest ist die Donau gerade noch 10 Zentimeter tief, so niedrig wie noch nie. Clemens Fehrenkotte.
3: Die Auswirkungen des Niedrigwassers der Donau treffen Bevölkerung wie Unternehmen entlang des Stroms gleichermaßen. Am Mittag rief Rumäniens Regierungschef Bolojan dazu auf, den Stromverbrauch deutlich einzuschränken. Daran würden sich auch die großen Firmen des Landes beteiligen, sagte er. Zwei große Industrieverbraucher, Dacia und Ford, haben ihre Produktion ab heute bis zum 19. August eingestellt. Dadurch wird der Stromverbrauch um rund 200 Megawatt reduziert. Mehrere weitere Unternehmen werden dieselbe Entscheidung treffen, sodass der Stromverbrauch in den Abendstunden freiwillig gesenkt werden kann. Um den letzten Reaktorblock des rumänischen Kernkraftwerks mit zusätzlichem Kühlwasser zu versorgen, löste die rumänische Marine in einer Flussstreife in Entfernung zum AKW eine kontrollierte Sprengung aus. Damit soll der Pegelstand für die Zuführung zum Kühlwasser um einige Zentimeter angehoben werden. In Ungarn hängt nach Worten von Premierminister Peter Modzsor die Kühlung und damit der Betrieb der letzten Turbine des Kernkraftwerks Boksch nur von wenigen Zentimetern des Donaupegels ab. Noch könnte das AKW, Zitat, heute und möglicherweise auch noch morgen in Betrieb gehalten werden, sagte Modzsor in einer Videobotschaft am Vormittag. Wir bewegen uns auf unbekanntem Terrain, sagte er. Auch Modzsor appellierte an die heimischen Firmen. Bereits mehrere hundert Unternehmen haben ihre Produktion umgestellt und sich zu freiwilligen Verbrauchsreduzierungen verpflichtet, wodurch in der kritischen Zeit zwischen 17 und 22 Uhr sogar so viel Strom eingespart wird, wie ein Reaktorblock in Boksch produziert. Derzeit bitten wir die Unternehmen um freiwillige Mitarbeit und geben jedem Unternehmen die Möglichkeit, verantwortungsbewusst zu handeln. Sollte die Energieversorgung des Landes dies erfordern, werden wir verbindliche Verbrauchsreduzierungen anordnen und bei Bedarf können Großverbraucher vom Netz getrennt werden. Auch Ungarns Bevölkerung wurde von der Regierung aufgerufen, vor allem in den Abendstunden auf den heimischen Stromverbrauch zu achten. Marta aus Budapest sagt am Mittag dem ARD-Studio Südosteuropa, Ja nun, der Einsatz einer Klimaanlage ist bei diesen 40 Grad sozusagen unverzichtbar. Aber wir versuchen, sie so spät wie möglich einzuschalten, wann immer es geht. Auch beim Wasserverbrauch versuchen wir zu sparen. Wirklich nur das Nötigste, zum Beispiel auch beim Duschen. Ich habe meine Routine ein wenig umgestellt. In Serbien ist die Wasserführung der Donau aufgrund der schweren Dürren und Hitzewellen auf den niedrigsten Stand der letzten 30 bis 40 Jahre zurückgegangen. In den Donauabschnitten flussaufwärts von Belgrad sieht der Strom nach Worten von Anwohnern aus wie ein mittelgroßer bis kleiner Fluss mit großen Sandbänken dazwischen.
0: Die Rentenkommission hatte vorgeschlagen, die abschlagsfreie Rente nach 45 Arbeitsjahren abzuschaffen. Das treffe vor allem Ostdeutsche, so argumentieren drei Ostministerpräsidenten. Inzwischen ist aber auch die saarländische Ministerpräsidentin Rehlinger gegen ein Aus der sogenannten Rente mit 63. Aus Berlin Dagmar Pepping.
4: Sie lehne den aktuellen Vorschlag an dieser Stelle ab, weil er dem Respekt vor der Lebensleistung von Menschen widerspreche, sagte Rehlinger, die auch stellvertretende SPD-Vorsitzende ist, den Zeitungen der Funke Mediengruppe. Eine solche Regelung dürfe zumindest nicht für jene gelten, die anders geplant hätten. Wer jahrzehntelang gearbeitet hat, verdient Respekt und eine würdige Rente, so Rehlinger. Die Rentenkommission der Bundesregierung hatte in ihrem 33-Punkte-Paket unter anderem vorgeschlagen, die abschlagsfreie Rente nach 45 Beitragsjahren zu streichen. Kanzler Merz und Arbeitsministerin Baas haben angekündigt, die Regierung wolle die Empfehlungen vollständig umsetzen. Widerstand gegen ein Aus für die sogenannte Rente mit 63 kommt vor allem aus den ostdeutschen Bundesländern. Die drei CDU-Ministerpräsidenten von Sachsen, Thüringen und Sachsen-Anhalt, Kretschmer, Vogt und Schulze, haben einen gemeinsamen Brief an die Bundesregierung geschickt. Auch die SPD-Regierungschefs von Mecklenburg-Vorpommern und Brandenburg, Schwesig und Woidke, haben sich kritisch geäußert. Der neue Unionsfraktionsvorsitzende Frei und die neue Generalsekretärin Hoppermann haben dagegen deutlich gemacht, die CDU wolle am Rentenpaket festhalten.
0: Die Rente mit 63 ist zwar als Begriff bekannt, sie entspricht aber nicht mehr der Realität. Seit sie eingeführt wurde, ist die Altersgrenze, ab der man abschlagsfrei in Rente gehen kann, kontinuierlich angehoben worden. Unser Hauptstadtkorrespondent Chris Berdrow mit einem BR24-Stichwort.
5: Die Rente mit 63 ist im Jahr 2014 von der damaligen Großen Koalition unter Bundeskanzlerin Angela Merkel eingeführt worden. Treibende Kraft war die Arbeitsministerin Andrea Nahles von der SPD. Die Bundesregierung wollte Menschen belohnen, die früh ins Berufsleben eingestiegen sind und jahrzehntelang in die Rentenkasse eingezahlt haben. Wer auf 45 Versicherungsjahre kam, konnte ohne Abschläge mit 63 in Rente gehen. Heute ist der Begriff Rente mit 63 eigentlich irreführend, denn so wie die allgemeine Altersgrenze ist auch die Grenze für diese Form der Frühverrentung angehoben worden. Für aktuelle Jahrgänge müsste man eher über die Rente mit 64,5 sprechen. Die Möglichkeit, als besonders langjährig Versicherter ohne Abschläge vorzeitig in den Ruhestand zu gehen, ist sehr beliebt. Mehr als eine Viertelmillion Menschen sind im Jahr 2024 auf diese Weise in den Ruhestand gegangen. Sie machten damit laut der offiziellen Statistik knapp 30% aller neuen Altersrentner in diesem Jahr aus. Die von der jetzigen Bundesregierung eingesetzte Rentenkommission hat kürzlich vorgeschlagen, diese Form der Rente künftig ersatzlos zu streichen. Der Hauptgrund: sie ist sehr teuer. Nach Berechnungen von Wirtschaftsforschern des Instituts DIW würde die Rentenversicherung durch die Abschaffung langfristig rund 10 Milliarden Euro pro Rentnerjahrgang einsparen. Etwa 125.000 Vollzeitkräfte würden demnach jährlich dem Arbeitsmarkt erhalten bleiben. Dabei handelt es sich der Untersuchung zufolge relativ häufig um Beschäftigte, die gesund sind und über ein vergleichsweise hohes Einkommen verfügen. Menschen mit einem besonders belastenden Job erfüllen die Voraussetzung von 45 Beitragsjahren oft gar nicht. Für solche Menschen empfiehlt die Rentenkommission auch Ausnahmeregeln, damit sie weiter vorzeitig und ohne Abschläge in Rente gehen können.
0: Die Bahn wirbt immer wieder mit besonders günstigen Tickets. Laut Verbraucherschützern ist es aber Glückssache, ob man so einen Supersparpreis ergattert. Wer sich nicht Wochen oder Monate vorher festlegen kann, muss mehr bezahlen. Und auch wer tagsüber reisen will, hat kaum Chancen auf ein Schnäppchen. Verbraucherschützer fordern deshalb ein transparenteres Preissystem bei der Bahn. Thomas Dechsel berichtet.
6: Wer ein Zugticket bei der Deutschen Bahn kaufen will, muss sich dafür Zeit nehmen. Flexpreis, Sparpreis, Supersparpreis. Hinzu kommen noch regionale Angebote wie Bayern-Ticket, Quer-durchs-Land-Ticket oder Isar-Ticket. Und ab wann lohnt sich eine Bahncard? Und wenn ja, welche? Die Verbraucherschützer finden das so wörtlich mitunter intransparent und schwer nachvollziehbar. Unzufrieden sind sie auch mit dem Supersparpreis, denn laut ihrer Studie sind Tickets zu diesem Preis oft nicht zu haben. Dafür hat der Bundesverband Verbraucherzentralen über einen Zeitraum von fast 2 Jahren die preiswertesten Direktverbindungen zwischen Berlin, Hamburg, München, Köln und Frankfurt am Main ausgewertet, und zwar für Fahrten zwischen 7 und 19 Uhr. Ergebnis? Das günstigste Angebot für Tickets in der zweiten Klasse war an 76% der untersuchten Tage nicht verfügbar. An diesen Tagen lagen die Supersparpreise laut der Untersuchung zwischen 15 und knapp 160% über dem Werbepreis. Für Kundinnen und Kunden könne das frustrierend sein, kritisieren die Verbraucherzentralen. Die Deutsche Bahn wies die Kritik zurück, denn es werde eben nur die Reisezeit von 7 bis 19 Uhr betrachtet. Der Konzern verfolgt das Ziel, die Züge für ein komfortables Reisen optimal auszulasten. Deshalb würden Ticketkontingente so gesteuert, dass es nicht zu Überbuchungen kommt. Die Bahn verwies außerdem darauf, dass es auch bei Bus und Flugzeug für stark ausgelastete Verbindungen weniger Aktionsangebote gibt.
0: An den Börsen läuft es momentan gut, trotz Krisen wie dem Nahostkonflikt oder dem Krieg in der Golfregion. Der deutsche Aktienindex DAX in Frankfurt ist mit einem neuen Rekord in die Woche gestartet. Er knackte die 26.000-Punkte-Marke. Hintergrund ist offenbar die Mitteilung von US-Präsident Trump, sein Land würde wieder mit dem Iran verhandeln. Samir Ibrahim.
7: Es hat sich schon in der letzten Woche ein bisschen abgezeichnet. Man hat immer wieder versucht, den DAX nach oben zu bringen. Es gab gute Konjunkturnachrichten, die so ein bisschen die Kurse befeuert haben. Und das hat dazu geführt, dass alle die Erwartungshaltung hatten, dass der DAX steigen könnte. Dann kam die Nachricht vom Wochenende bzw. vom Sonntagabend, dass erst einmal nicht mehr geschossen wird am Persischen Golf. Und das war sozusagen der letzte Tropfen, der das Fass zum Überlaufen gebracht hat. Dann ging die Stimmung einfach los. Gute Konjunkturdaten zusammen mit vernünftigen Geschäftsberichten und dann eben die Lage am Persischen Golf entspannt sich. Das hat zu dem Rekord geführt.
0: Analysiert unser Börsenfachmann Samir Ibrahim. Offen ist jedoch, warum der DAX auf Rekordniveau bleibt. Schließlich hat Teheran dementiert, dass es Verhandlungen gibt. Nochmal unser Experte aus Frankfurt zu der Frage, ob sich das Rekordniveau rational erklären lässt.
7: Ehrlich gesagt eigentlich nicht, denn die Großwetterlage, die politische Großwetterlage ist nach wie vor, wie sie ist. Die wirtschaftliche Lage weltweit auch nach wie vor angespannt. Es ist nur eben so, dass man die Hoffnung hat, dass es sich eben verbessert. Und das ist das, was die Börse treibt. Börse handelt immer Zukunft. Und das ist der einzige Grund, den man dafür anführen kann, dass es momentan so aufwärts geht und dass ein Rekord nach dem anderen fällt.
0: Der DAX im Allzeithoch. Informationen von Samir Ibrahim aus dem ARD-Börsenstudio in Frankfurt am Main waren das. Hitze und Trockenheit sorgen in Europa weiter für verheerende Waldbrände. Im Fokus ist gerade Griechenland. Den 4. Tag in Folge kämpfen dort die Einsatzkräfte gegen mehrere große Wald- und Buschbrände westlich der Hauptstadt Athen. Besser sieht es in Frankreich aus, wo die Feuerwehr vor allem den Riesenbrand bei Bordeaux weiter unter Kontrolle hat. Kai Rienecker.
8: In Frankreich brennt es auch heute an rund 20 verschiedenen Orten gleichzeitig. Die Lage hat sich insgesamt aber etwas beruhigt. Aktuell sind die Einsatzkräfte vor allem mit einem Feuer im Hinterland der Côte d'Azur beschäftigt, das noch nicht eingedämmt ist. Weiter westlich am Mittelmeer konnten heute bei Perpignan und Narbonne neue Feuer schnell zum Stillstand gebracht werden. Das Riesenfeuer bei Bordeaux muss weiter eng überwacht werden, breitet sich aber seit Tagen nicht mehr aus. Fast alle Evakuierten konnten zurückkehren. Als Verstärkung sind inzwischen auch 70 Feuerwehrleute aus der Ukraine eingetroffen. Sie waren gut 2 Tage in ihren Fahrzeugen unterwegs nach Bordeaux und helfen nun, verbleibende Schwelbrände unter Wasser zu setzen. In den Kiefernwäldern wurden eine Reihe von Granaten aus dem Zweiten Weltkrieg gefunden. Einige sollen während der Feuer explodiert sein. Der französische Innenminister Laurent Nunez zeigte sich sehr besorgt, was den weiteren Verlauf der Waldbrände im August betrifft. Gleichzeitig wurde bekannt, dass im Zusammenhang mit den vielen Waldbränden in Frankreich bereits 375 Personen vorübergehend festgenommen wurden. 36 davon sitzen mittlerweile in Haft.

0: 18.15 Uhr.
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0: Nachrichten mit Andreas Dirschall.
2: Bilger macht Niedrigwasser zur Chefsache. Der neue Bundesverkehrsminister will sich eigenen Angaben zufolge dafür einsetzen, dass Wasserstraßen trotz des Klimawandels weiter genutzt werden können. Bilger sprach bei einem Besuch im Landkreis Deggendorf von einer sehr angespannten Situation. Am Donnerstag ist ein Spitzengespräch mit Betroffenen geplant, bei denen es um kurz- und langfristige Maßnahmen gegen den Wassermangel gehen soll. Geplante Rentenreform wird weiter kritisiert. Die saarländische Regierungschefin Rehlinger hat sich gegen die Abschaffung der abschlagsfreien Rente nach 45 Beitragsjahren positioniert. Der Vorschlag der Rentenkommission widerspreche dem Respekt vor der Lebensleistung von Menschen, sagte die stellvertretende SPD-Vorsitzende. Israel greift erneut Ziele im Gazastreifen an. Dabei sind nach palästinensischen Angaben mindestens 17 Menschen getötet worden. Unter den Opfern sollen auch 2 Kinder sein. Am Freitag hat es noch so ausgesehen, als könnte Bewegung in den Konflikt kommen. US-Präsident Trump hatte erklärt, die Hamas habe einer Entwaffnung zugestimmt. UBS muss in den USA Rekordstrafe wegen Geldwäsche zahlen. Mit 125 Millionen Dollar handelt es sich um die höchste jemals gegen einen Wertpapierhändler verhängte Geldstrafe wegen Verstößen gegen das US-Geldwäschegesetz. Dem US-Finanzministerium zufolge hat es die Schweizer Großbank versäumt, Auslandsüberweisungen im Wert von mehr als 10 Milliarden Dollar angemessen zu überwachen. FIFA-Boss Infantino muss wohl um Amt fürchten. Nach den gescheiterten Investorenplänen sprach DFB-Sportdirektor Rettig von einem irreparablen Vertrauensverlust. Man sehe, dass Herr Infantino sich mittlerweile mit Menschen umgeben habe, die von außerhalb des Fußballs kommen, sagte er. Als erste nationale Fußballverbände haben England und Wales ihre Unterstützung für eine Wiederwahl Infantinos zurückgezogen. Das Wetter in Bayern: sonnig mit einigen Wolken, in Oberbayern und Schwaben wird vor schwerem Gewitter gewarnt.
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3: Im Studio Maike Vöckersperger. Ein Feuer zerstört eine traditionsreiche Alpe im Oberallgäu. Die Polizei schätzt den Schaden auf mehrere Millionen Euro. Vor allem aber ist damit eine historische Alpe Raub der Flammen geworden. 110 Jahre hat sie auf dem Buckel. Jetzt ermittelt die Kripo. Doris Bimmer mit den Details.
4: Vom Standort der Alpe aus hat man einen schönen Blick über Oberstaufen. Der Feuerschein des brennenden Hauses war deshalb auch weithin sichtbar. Gegen 23 Uhr ging der Brandalarm ein. Schon kurze Zeit später war den Feuerwehren aber klar, dass die Gaststätte nicht mehr zu retten ist, berichtet Oberstaufens Bürgermeister Martin Beckel. Wegen der heißen Witterung und des damit einhergehenden Wassermangels hätten zahlreiche Landwirte die Feuerwehren unterstützt, Güllefässer mit Löschwasser aufgefüllt und zur Brandstelle gefahren, so Beckel.
5: Aber bis diese ganze Maschinerie dann angelaufen ist, war eigentlich nichts mehr zu machen. Die große Herausforderung für die Feuerwehren war ja dann, dass man geschaut hat, dass natürlich kein Flächenbrand, kein Waldbrand entsteht.
4: Laut Polizei wurde niemand verletzt. Der Schaden dürfte in die Millionen gehen.
3: 108 Kilometer bei teils weit über 30 Grad und das auf dem Fahrrad. 1000 Hobbyradlerinnen haben heute die Ankunft der BR-Radeltour in Königsbrunn gefeiert. Vor dem Start in Nördlingen sprach der evangelische Landesbischof Christian Kopp einen Segen, bevor er mit nach Königsbrunn radelte. Nach einer Wasserpause ging es weiter an den Rotsee in Zusmarshausen. Nach der Mittagspause durften die Teilnehmenden noch einmal in Stadtbergen im Landkreis Augsburg anhalten, um zu trinken. Dann ging es rein nach Königsbrunn. Dort geht der zweite Tag der Radeltour mit einem Konzert zu Ende. Am Dienstag warten auf die Radler 95 Kilometer von Königsbrunn nach Oberammergau. Strom wird über weite Strecken mit sehr hoher Spannung transportiert. Ein neuer Knotenpunkt soll im Kreis Main-Spessart entstehen. Der Netzbetreiber TenneT hat inzwischen 2 Standorte für sein großes Umspannwerk ausgeschlossen. Darüber will TenneT heute um 20 Uhr in Karlburg informieren. Erste Infos vorab hat Christiane Scherm.
6: und zwar bei Wiesenfeld und zwischen Erlenbach und Hausen. Laut TenneT ist das neue Umspannwerk wichtig, um die Region weiter sicher mit Strom zu versorgen. Außerdem soll hier Strom aus erneuerbaren Energien ins Netz eingespeist werden. Der Netzbetreiber sucht nach Flächen, die weit weg von Wohnhäusern liegen und Menschen, Tiere und Natur möglichst wenig beeinträchtigen. Der Standort soll voraussichtlich Ende des Jahres feststehen.
3: Informationen über das neue Umspannwerk im Kreis Main-Spessart waren das von Christiane Scherm. 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
0: Nach dem Ansturm auf die spanische Exklave Ceuta in Nordafrika sind viele europäische Regierungen immer noch beunruhigt. Wie konnten innerhalb weniger Tage mehr als 50.000 Menschen die EU-Außengrenze überwinden? Warum kamen plötzlich alle auf einmal? Und ist das erst der Beginn einer neuen Flüchtlingswelle nach Europa? In der Kritik stehen vor allem die spanischen Behörden, weil sie die illegale Migration nicht gestoppt haben. Und auch Marokko steht unter Beschuss, das zugelassen hat, dass sich so viele Menschen in Richtung Ceuta aufmachten. Stefan Ehlert sortiert für uns die Lage.
7: Der Kellner Mustafa Seruki ist nach nur einer Nacht auf europäischem Boden aus Ceuta ins marokkanische Fnidek zurückgekehrt. Zurück aus Spanien also. Erst war sein 12-jähriger Sohn vergangene Woche hinübergeschwommen, dann er selbst. Er posierte dort vor seiner Handykamera und schickte seiner Tochter Umaima eine Nachricht. Wo bist du, mein Mädchen? Ich bin in Ceuta. Und die 16-jährige Umaima, noch in Fnidek, antwortete: Lasst mich nicht alleine hier, und schwamm ebenfalls los, das Smartphone überm Kopf, damit es trocken blieb. Die Mobilisierung so vieler Menschen im Vorfeld der Tragödie von Ceuta sei wesentlich über das Handy erfolgt. Das bestätigt der marokkanische Journalist Ahmed Biouzan. Seit Jahrzehnten beschäftigt er sich mit Fragen von Flucht und Migration. Was in Ceuta passierte, hat er sich sehr genau angeschaut. Schon am 27. und 28. Juli sind fast 800 bis 1000 Menschen in Ceuta angekommen. Davor bereits gab es Kampagnen in den sozialen Netzwerken, die zur Einwanderung aufriefen. Es gab Seiten auf TikTok, Facebook und Instagram, auf denen die Menschen dazu aufgefordert wurden, anzureisen, weil die Einreise nach Ceuta einfach sei. Verbindungen zur lokalen Mafia und Schmuggelnetzwerken habe er nicht erkennen können, sagt Biouzan. Für sie sei diesmal kein Geld zu verdienen gewesen. Inzwischen hat sich Tage nach dem Höhepunkt der Krise endlich auch Marokkos Regierung offiziell zu den Vorgängen in und um Ceuta geäußert. Rashid El Khalfi, Sprecher des Innenministeriums, bestätigte im staatlichen Fernsehen, dass die sozialen Medien eine zentrale Rolle bei der Massenauswanderung nach Ceuta gespielt hätten.
8: Diese Ereignisse waren nicht das Ergebnis zufälliger oder spontaner Umstände, sondern sie sind auf das Zusammenspiel mehrerer miteinander verknüpfter Faktoren zurückzuführen. Darunter vor allem die böswillige Ausnutzung des digitalen Raums und die Verbreitung irreführender Informationen.
7: Auch Menschenhändler hätten eine Rolle gespielt, gibt der Sprecher an. Außerdem kursierten Fehlinterpretationen eines spanischen Gerichtsurteils, wonach jemand, der auf See aufgegriffen würde, nicht sofort wieder abgeschoben werden könne. Die seit Tagen erwarteten Verlautbarungen der marokkanischen Regierung werden in Europas Hauptstädten vermutlich sehr genau verfolgt. Denn noch immer hat niemand die Verantwortung dafür übernommen, dass so viele Menschen vergangene Woche die EU-Grenze bei Ceuta überwinden konnten und dass so viele Menschen dabei zu Tode kamen. Kaum jemand in Marokko scheint wirklich daran zu glauben, dass der sonst so effektive Sicherheitsapparat ausgerechnet vor Ceuta einfach von der Menge überrumpelt worden sei. Die Regierung nimmt zu solchen Spekulationen nicht direkt Stellung, verweist aber auf die Leistungen, die Marokko im Rahmen der Migrationspartnerschaft mit Europa erbringe. Rashid El Khalfi.
8: Das Innenministerium bekräftigt erneut, dass die Bewältigung des Migrationsphänomens nur im Rahmen eines ganzheitlichen Ansatzes erfolgen kann, der auf geteilter Verantwortung, wirksamer Solidarität und Lastenteilung beruht.
7: Wirksame Lastenteilung wird gefordert. Offenbar war die Last diesmal zu groß für Marokko. Auch diese Botschaft dürfte in Berlin und Brüssel vernommen werden. Wie darauf zu reagieren ist, darüber beraten morgen Europas Innenminister auf ihrer Dringlichkeitssitzung.
0: Die Suche nach Verantwortlichen nach dem Migrantenansturm auf Ceuta. ARD Nordafrika-Korrespondent Stefan Ehlert war das.
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0: Keine Frage, an der Kinokasse ist die Odyssee von Christopher Nolan ein voller Erfolg. Nach 3 Wochenenden hat der Film mehr als 700 Millionen US-Dollar eingespielt. Auch in Deutschland werden die wenigen Kinosäle, die das Originalformat zeigen, gestürmt. Und die Vorstellungen sind lange im Voraus ausverkauft. Es gibt aber auch Kritik. Vor allem auf Social Media wird viel gemeckert. Jeden Tag verbreiten sich neue Memes, die nur Hohn und Spott für die Odyssee übrig haben. Vor allem dafür, dass man oft hunderte Kilometer fahren muss, um den Film so zu sehen, wie der Regisseur es will. Reinhard Spiegelhauer aus Los Angeles mit einem Überblick.
9: Los ging's, da war der Film noch nicht mal im Kino. Fernsehmoderator Rob Finnerty, bekannt für seine Kritik an angeblicher Wokeness, schießt gegen die Besetzung beim rechtskonservativen Sender Newsmax.
10: Because Elliot Page, a biological woman,
9: Elliot Page, biologisch eine Frau, spielt einen griechischen Krieger, der frei erfunden ist. Und eine schwarze Frau aus Nigeria soll eine griechische Prinzessin sein. Das ist doch lächerlich.
10: Ridiculous.
9: Kleine Korrektur. Helena-Darstellerin Lupita Nyong'o hat kenianische und nicht nigerianische Wurzeln. Und Helena selbst für eine Mythologie eine ziemlich schräge Figur, aus einem Ei geschlüpft, gezeugt vom Göttervater Zeus, der sich dafür in einen Schwan verwandelt. Genau, Leder und der Schwan. Da könnte Helena eigentlich genauso gut Federn haben. Auch Elon Musk ätzt auf X gegen Lupita Nyong'o und Elliot Page. Später betont er gegenüber dem Economist,
11: I would say I'm not racist.
9: Mit Transpersonen hat der Multimilliardär allerdings nach eigenen Aussagen ein Problem. Nach der Transition seiner Tochter Vivian sagt er,
11: I lost my son.
9: Mein Sohn ist tot, getötet vom Woke Mind Virus.
11: Killed by the Woke Mind Virus.
9: Whoopi Goldbergs Antwort an die Kritiker fällt knapp aus. Wer Elliot Page nicht sehen will, der soll den Film eben nicht anschauen.
12: You don't like Elliot Page? Don't go see the damn movie. Don't do it. Yeah. We will be okay if you don't go see it.
9: Musk legt aber sogar nach. Sein KI-Videogenerator Grok werde noch in diesem Jahr eine historisch korrekte Odyssee erzeugen. Schauspieler Coleman Domingo, gerade Vertretung für Jimmy Kimmel, hat eine Vorstellung davon, wie das aussehen könnte.
13: By historically accurate, he means whiter than Christmas at Cracker Barrel.
9: Eine Odyssee so weiß wie Weihnachten bei Cracker Barrel. Die Restaurantkette gilt vielen als Symbol für das konservative, ländliche, traditionelle und eben weiße Amerika. Interessant ist, selbst manche Konservative können mit der Aufregung nichts anfangen. Podcaster Joe Rogan zum Beispiel. Ich kenne viele, die den Film einfach hassen wollen. Aber hey, Elliot Page, Lupita Nyong'o,
14: who fucking cares?
9: Das sei doch piepegal, findet Rogan. Und der einflussreiche konservative Publizist Ben Shapiro sagt sinngemäß, ein grandioser Film und gegen Christopher Nolan und Starbesetzung hilft eh keine Kampagne.
15: It's Christopher Nolan and he's got every major star in the world in this film. Ellen Page is in it.
9: Gebt kein Geld für Elliot Page und greift jeden an, der den Film gut findet.
15: Must be cast out.
9: Shapiro nennt das verrückt. Die Kritik an Nolans Odyssee geht aber weit über das Casting hinaus. Zu wenige Griechen in den Hauptrollen, Helme und Sandalen aus der falschen Epoche und Frauenfiguren, die, wie angeblich so oft bei Nolan, vor allem den Männern dienen. Besonders viel Aufmerksamkeit bekommt allerdings gerade die Frau, deren Arbeit Nolan mit inspiriert hat, die Altphilologin Emily Wilson. Ihre englische Übersetzung der Odyssee gilt als wegweisend und jetzt wirft sie Nolan vor, Homers Geschichte zu verfälschen, zum Beispiel beim Haushalt des Odysseus.
16: Demos und Demoe, which is the feminine form, definitely mean enslaved person.
17: Es geht hier ganz klar um Sklaven. Es sind nicht einfach Diener. Sie sind unfrei. Für mich geht es da um Verantwortung und Wahrhaftigkeit.
9: Andere Fachleute widersprechen. Homers Odyssee sei Literatur, keine historische Quelle. Und Christopher Nolan erzähle bewusst seine eigene Version. Mit einer eigenen Botschaft, sagt die Filmkritikerin Alyssa Wilkinson von der New York Times.
18: It's very clear that Nolan
17: in Nolans Odyssee geht es um die Verantwortung, die Menschen füreinander tragen. Und er baut die Geschichte entsprechend um. Er will uns daran erinnern, dass wir nur eine Zukunft haben, wenn wir füreinander einstehen.
0: Das große Nölen über Nolan. Reinhard Spiegelhauer war das über die anhaltende Kritik an der Odyssee.
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0: A6 Nürnberg Richtung Heilbronn zwischen Crailsheim und Schwäbisch Hall. Stau an einer Baustelle. A9 München Richtung Nürnberg zwischen dem Dreieck Holledau und Langenbruck. 7 Kilometer Stau nach einem Unfall. Dort ist die Fahrbahn auf eine Spur verengt. A9 Berlin Richtung Nürnberg zwischen Münchberg Süd und Gefrees. Ein Unfall. Die linke Spur ist blockiert. Und das Wetter in Bayern. Im Südwesten kommen schwere Gewitter auf. Für das Allgäu und Oberbayern gibt es eine Unwetterwarnung. Dort kann es zu Starkregen mit Hagel und schweren Sturmböen kommen. In der Nacht dann anfangs noch Schauer oder Gewitter, später wird es trocken. Die Temperaturen sinken auf 23 bis 15 Grad. Morgen und übermorgen mehr Sonne als Wolken, ab dem Nachmittag wieder einzelne Schauer oder Gewitter. Die Höchstwerte morgen zwischen 32 und 38 Grad, dann etwas kühler. Es ist 18.30 Uhr.
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0: Verkehrsminister Bilger begutachtet den Donauausbau in Niederbayern. Auch in Westdeutschland gibt es Widerspruch gegen die Abschaffung der Rente mit 63. Und bayerische Sozialdemokraten unterstützen Ilse Aigner als neue Bundestagspräsidentin. Bundespräsidentin, so muss es richtig heißen. Am Mikrofon ist Stefanie Meyer-Niegle. Die Pegel von Rhein und Donau haben historische Tiefststände erreicht. Binnenschiffe müssen ihre Ladung deutlich reduzieren, um nicht auf Grund zu laufen. Das macht Transporte teurer oder sogar unmöglich. Nun trifft sich am Donnerstag eine Runde im Bundesverkehrsministerium. Heute hat sich der neue Ressortchef Bilger über den Donauausbau in Niederbayern informiert. Vorrangiges Ziel ist eigentlich der Schutz der Anrainergemeinden vor Hochwasser. Allerdings soll zugleich die Abladetiefe verbessert werden. Schiffe können dann tiefer ins Wasser eintauchen und so auch bei Niedrigwasser zuverlässiger fahren. Antje Dörfner.
14: Bundesverkehrsminister Steffen Bilger will sich eigenen Angaben zufolge dafür einsetzen, dass Wasserstraßen trotz des Klimawandels nutzbar bleiben. Bei Osterhofen im Landkreis Deggendorf machte sich der CDU-Politiker ein Bild vom aktuellen Niedrigwasser. Derzeit gäbe es aber keine Versorgungsengpässe, betonte Bilger im BR-Interview. Für den Fall, dass die Situation anhalte, brauche es aber Vorsorge. Es müsse alles dafür getan werden, um besser mit Niedrigwassersituationen umgehen zu können, betonte er. Dabei gehe es um Klimaanpassung. Niedrigwasser ist insbesondere für die Schifffahrt ein Problem. Der Donauausbau soll die Lage deswegen verbessern. Im Herbst soll der Ausbau zwischen Deggendorf und Vilshofen starten. Derzeit laufen schon Vorbereitungen. Durch den Donauausbau sollen Güterschiffe tiefer ins Wasser eintauchen können, was bei Niedrigwasser zusätzliche Ladung ermöglicht. Außerdem geht es um Hochwasserschutz. Für Donnerstag hat Bilger zu einem Spitzengespräch ins Verkehrsministerium eingeladen. Themen sollen die aktuelle Lage an Donau und Rhein sowie mögliche Maßnahmen sein.
0: Die sogenannte Rente mit 63 ist wieder in der Diskussion, losgetreten von den drei CDU-Ostministerpräsidenten aus Thüringen, Sachsen und Sachsen-Anhalt. Die Rentenkommission hatte vorgeschlagen, die abschlagsfreie Rente nach 45 Arbeitsjahren abzuschaffen. Das treffe vor allem Ostdeutsche, so die Ostministerpräsidenten. Inzwischen ist aber auch die saarländische Ministerpräsidentin Rehlinger gegen ein Aus der Rente mit 63. Aus Berlin Dagmar Pepping.
19: Sie lehne den aktuellen Vorschlag an dieser Stelle ab, weil er dem Respekt vor der Lebensleistung von Menschen widerspreche, sagte Rehlinger, die auch stellvertretende SPD-Vorsitzende ist, den Zeitungen der Funke Mediengruppe. Eine solche Regelung dürfe zumindest nicht für jene gelten, die anders geplant hätten. Wer jahrzehntelang gearbeitet hat, verdient Respekt und eine würdige Rente, so Rehlinger. Die Rentenkommission der Bundesregierung hatte in ihrem 33-Punkte-Paket unter anderem vorgeschlagen, die abschlagsfreie Rente nach 45 Beitragsjahren zu streichen. Kanzler Merz und Arbeitsministerin Baas haben angekündigt, die Regierung wolle die Empfehlungen vollständig umsetzen. Widerstand gegen ein Aus für die sogenannte Rente mit 63 kommt vor allem aus den ostdeutschen Bundesländern. Die drei CDU-Ministerpräsidenten von Sachsen, Thüringen und Sachsen-Anhalt, Kretschmer, Vogt und Schulze, haben einen gemeinsamen Brief an die Bundesregierung geschickt. Auch die SPD-Regierungschefs von Mecklenburg-Vorpommern und Brandenburg, Schwesig und Woidke, haben sich kritisch geäußert. Der neue Unionsfraktionsvorsitzende Frei und die neue Generalsekretärin Hoppermann haben dagegen deutlich gemacht, die CDU wolle am Rentenpaket festhalten.
0: Im Herbst will die Union entscheiden, wen sie für das Amt des Bundespräsidenten vorschlagen wird. Frank-Walter Steinmeier kann nach 2 Amtszeiten nicht mehr kandidieren. Als Nachfolger im Gespräch sind Bundestagspräsidentin Julia Klöckner, Bildungsministerin Karin Prien und die bayerische Landtagspräsidentin Ilse Aigner. Sie bekommt nun Unterstützung von bayerischen Sozialdemokraten. Aus der BR-Redaktion Landespolitik Melanie Marx.
20: Mehrere bayerische SPD-Politiker stellen sich hinter Ilse Aigner von der CSU. Sie habe als Landtagspräsidentin schon gezeigt, dass sie überparteilich agieren könne, sagt der SPD-Landesvorsitzende Sebastian Rohloff, der auch Mitglied im SPD-Bundesvorstand ist. Und Aigner habe klar Stopp gesagt, wenn Feinde der Demokratie die Demokratie angreifen würden. Das seien 2 Eigenschaften, die für eine Bundespräsidentin positiv wären. Der SPD-Fraktionsvorsitzende im Bayerischen Landtag, Holger Grieshammer, geht sogar noch weiter. Er werde dazu das Gespräch mit dem SPD-Bundesvorsitzenden Klingbeil suchen und die, Zitat, Vorteile von einer Bundespräsidentin Ilse Aigner deutlich machen. Im Herbst, nach den Landtagswahlen in Sachsen-Anhalt, Berlin und Mecklenburg-Vorpommern, will die Union entscheiden, wen sie für das Amt des Bundespräsidenten vorschlägt. Auch in Absprache mit dem Koalitionspartner, der SPD. Vor diesem Hintergrund sind die Äußerungen der bayerischen SPD-Politiker relevant. CSU-Chef Söder sagte gestern im ARD-Sommer-Interview, er würde eine Kandidatur von Aigner unterstützen und habe sich sehr über positive Signale aus der SPD gefreut. Aigner war 15 Jahre in der Bundespolitik, unter anderem als Bundeslandwirtschaftsministerin. Seit 2018 ist sie Präsidentin des Bayerischen Landtags. In dieser Funktion hat sie sich immer wieder gegen Antisemitismus, Populismus und Extremismus ausgesprochen.
0: TikTok, Instagram oder Snapchat gehören für viele Kinder längst zum Alltag. Oft auch dann, wenn eigentlich Hausaufgaben dran wären oder Schlaf. Eine neue Studie der Universität Mailand zeigt, zu viel Zeit in sozialen Medien kann sich auf die Schulnoten auswirken. Anna Giordano stellt die Ergebnisse vor.
21: Im Rahmen der Studie haben die Wissenschaftler mehr als 5000 Schülerinnen und Schüler danach befragt, in welchem Alter sie ihr erstes Social-Media-Konto eingerichtet haben, vor der 9. Klasse oder erst danach. Anschließend haben sie untersucht, wie die Kinder und Jugendlichen in den Jahren darauf in Leistungstests abschnitten. Und zwar in Mathematik, ihrer Muttersprache Italienisch und Englisch. Das Ergebnis, wer bereits in der 6., 7. oder 8. Klasse einen Social-Media-Account hatte, schnitt in den Tests im Schnitt schlechter ab als jemand, der erst in der 9. Klasse regelmäßig auf Social-Media unterwegs war. Außerdem mussten die früheren Nutzer von TikTok, Instagram, Facebook und Co. im Schnitt häufiger eine Klasse wiederholen. Könnte es nun sein, dass Kinder aus bildungsärmeren Familien öfter ein Smartphone haben und auch ohne dieses schlechter in der Schule wären? Die Autoren der Studie sagen nein, denn man habe das Bildungsniveau und den wirtschaftlichen Hintergrund der Familien in der Studie berücksichtigt. Warum genau sich Social Media negativ auf die Leistungsfähigkeit auswirkt, ob es ein reines Zeitproblem ist oder doch mit der Funktionsweise des Gehirns zu tun hat, hat die Studie allerdings nicht erfasst.
0: Die Brände in Griechenland wüten weiter, auch wenn der starke Wind der vergangenen Tage nachgelassen hat. Vor allem westlich von Athen breitet sich ein massives Feuer aus. 3 kleinere Orte wurden bereits evakuiert. Nun müssen sich auch die Beschäftigten in einem Industriepark in Sicherheit bringen. Moritz Pompel berichtet.
22: Das Feuer war am Freitag nahe des Küstenortes Porto Germenon ausgebrochen, mutmaßlich durch einen Defekt im Stromnetz. Inzwischen sind nach Schätzungen der Behörden mehr als 100 Quadratkilometer betroffen und mehrere hundert Häuser und viel dichter Wald verbrannt. Gestern waren bei den Löscharbeiten 2 Hubschrauber kollidiert. Einer stürzte ab, 2 Personen starben dabei. Der teils orkanartige Wind der letzten Tage hat nachgelassen, sodass jetzt tagsüber konstant auch aus der Luft gelöscht werden kann. Immer wieder müssen Dörfer evakuiert werden, inzwischen auch in der Nähe der Stadt Megara. Rund 500 Feuerwehrleute sind im Einsatz. Auch auf der Insel Kefalonia ist ein Brand, der schon gelöscht war, wieder aufgeflammt. Ein Großbrand auf Kreta konnte inzwischen aber gelöscht werden. Für einige Regionen Griechenlands, insbesondere um die Hauptstadt Athen, gilt weiter eine sehr hohe Waldbrandwarnstufe. Die Regierung ruft die Bürger dazu auf, äußerst vorsichtig zu sein. Griechenland hat sich nach den Erfahrungen der letzten Jahre vorbereitet. Mit mehr Personal, Löschflugzeugen und Hubschraubern, Waldbranddrohnen und eigenen Satelliten. Bei idealen Waldbrandbedingungen wie in den letzten Tagen können sich Feuer trotzdem rasend schnell ausbreiten.
0: Die Lage in der spanischen Exklave Ceuta hat sich beruhigt, nachdem den Migranten klar geworden war, dass sie keine Chance haben, das spanische Festland zu erreichen, sind sie nach Marokko zurückgegangen. Nach und nach zeigt sich aber, dass zahlreiche Menschen auf ihrem Weg nach Ceuta ums Leben gekommen sind. Aus Madrid, Julia Macher.
2: Nach Behördenangaben der autonomen Stadt Ceuta wurden 88 Leichen in Umgebung der Grenzmole geborgen. Die spanische Regierung bestätigt bisher 73, Marokko 11 Tote. Die meisten Menschen ertranken beim Versuch, schwimmend die spanische Exklave zu erreichen. Mit Tauchern sucht die spanische Polizei weiter nach Vermissten. Während die meisten volljährigen Migranten nach Marokko zurückgekehrt sind, halten sich in Ceuta nach Behördenangaben mehr als 850 minderjährige Migranten auf. Die Aufnahmezentren seien völlig überlastet. Unbegleitete Minderjährige stehen nach der UN-Kinderrechtskonvention unter besonderem Schutz und können nur zurückgeführt werden, wenn sie in ihrem Heimatland angemessen betreut werden können. Auslöser für den Ansturm auf Ceuta vergangene Woche waren nach spanischen Angaben Falschinformationen auf sozialen Medien über geänderte Rückführungsbestimmungen.
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4: Im Studio Dirk Filzmeier. In Europa verursachen Waldbrände gerade hohe wirtschaftliche Schäden, neben vielen, vielen anderen Problemen, wie gerade gehört. Die Brandbekämpfer kommen dabei immer häufiger an

0: Deswegen setzt man in Europa nun auf eine andere Lösung und rüstet vorhandene Transportflieger um. So hat zum Beispiel Airbus eine Art Löschcontainer entwickelt, der in den Laderaum des großen Militärtransporters A400M gerollt werden kann. Die ersten Einsätze seien sehr vielversprechend verlaufen, heißt es beim französischen Militär. Allerdings wird es auch hier Jahre dauern, bis die entsprechenden Container in größerer Stückzahl zur Verfügung stehen.
1: In den Supermärkten wächst gerade die Zahl der Produkte, die mit einer Extraportion Proteinen beworben werden. Bislang war das Thema Proteine eigentlich ein Thema, das eher nur Sportler interessiert hat. Allerdings ist darum jetzt ein ziemlicher Marketing-Hype entstanden. Firmen werfen immer mehr Proteinprodukte auf den Markt, was sich offenbar wirtschaftlich ziemlich lohnt. Tobias Brunner.
2: Egal ob Joghurt, Käse oder Getränke, überall springen einem die Proteine am Kühlregal entgegen. Die Hersteller versuchen einen gesunden Lifestyle zu verkaufen mit Werbeslogans wie viel Protein, viel Power, viel Genuss. Bei etlichen Kundinnen und Kunden verfängt das offenbar tatsächlich. Laut des Marktforschers Nielsen IQ ist der Umsatz entsprechender Produkte zuletzt um über 21% gestiegen. Der Umsatz von Artikeln ohne Proteinhinweis ist dagegen nur minimal gewachsen. Aus Sicht der Hersteller zahlt sich das geschickte Marketing aus, denn der Eiweißzusatz lässt sich teuer verkaufen. Die Nielsen-Marktforscher haben einen durchschnittlichen Preis pro Packung für Milchprodukte im Kühlregal von 1,50 Euro ausgerechnet. Bei herkömmlichen Produkten sind es dagegen nur 1,07 Euro, macht also einen Proteinpreisaufschlag von 40% pro Packung. Dabei betonen Ernährungswissenschaftler immer wieder, dass in vielen Produkten auch so schon genügend Eiweiß steckt. Der Verbraucherservice Bayern rät deshalb dazu, sich vom Marketing nicht blenden zu lassen. Die Extraportion überteuertes Eiweiß sei für die Gesundheit meist völlig unnötig.
1: Der DAX hat heute einen neuen Rekordstand erreicht. Am Ende, zum Handelsschluss, standen 26.001 Punkte auf der Tafel, ein Plus von knapp 1,5%. Zwischenzeitlich waren es im Handelsverlauf sogar auch mal bis zu 100 Punkte mehr gewesen. Auslöser war die Aussage von US-Präsident Trump, dass es neue chancenreiche Verhandlungen mit dem Iran gebe.

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1: 18:45 Uhr.
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1: Andreas Dirschall mit den Nachrichten.
3: Neuer Verkehrsminister Bilger macht Niedrigwasser zur Chefsache. Der CDU-Politiker will am Donnerstag zu einer Expertenrunde einladen, die sich vor allem mit dem stark gesunkenen Wasserstand des Rheins beschäftigen soll. Laut Bilger ist auch die Lage an der Donau eine Herausforderung. Wegen des Niedrigwassers können derzeit viele Frachtschiffe nur mit deutlich geringerer Beladung fahren. Rentendiskussion geht weiter. Der Würzburger Wirtschaftsprofessor Bofinger und Mitglied der Rentenkommission hat die geplante Abschaffung der abschlagsfreien Rente nach 45 Beitragsjahren verteidigt. Dass man die Rente vorzeitig beziehen kann, sei ein Bonus, aber dieser sei auch relativ teuer, sagte Bofinger im BR-Interview. Mehrere Länderchefs sprachen sich gegen die geplante Abschaffung aus. Von der Leyen fordert besseren Schutz der EU-Außengrenzen. Die Kommissionspräsidentin der Europäischen Union reagierte damit auf den massenhaften Ansturm von Migranten auf die spanische Exklave Ceuta. Von der Leyen schlug als Maßnahmen eine verstärkte Überwachung vor und falls nötig den Einsatz physischer Barrieren. In Nürnberg ist eine Fliegerbombe aus dem Zweiten Weltkrieg entschärft worden. Nach Angaben der Stadt war die Arbeit des Sprengmeisters

0: besonders brisant, weil der Blindgänger noch mit einem Zünder versehen war. Zuvor hatten wegen des Fundes auf einem Firmengelände im Stadtteil Gebitzenhof mehrere hundert Beschäftigte ihren Arbeitsplatz verlassen müssen. Kreis Starnberg erlässt sofortige Haushaltssperre. Das Landratsamt begründete den Schritt damit, dass die Ausgaben im Bereich der Jugendhilfe unerwartet gestiegen sind. Der Haushalt sei ohnehin schon auf Kante genäht. In den letzten Monaten hatten auch andere Kommunen wie der Landkreis Ebersberg oder die Stadt Ingolstadt Haushaltssperren verhängt. Das Wetter in Bayern: Sonne mit wenigen Wolken, aktuell wird vor schwerem Gewitter in Oberbayern und Schwaben gewarnt.
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2: Ob mit oder ohne E-Auto, die entsprechenden Ladesäulen dazu kennt jeder. Sie ähneln einem Parkscheinautomaten, sind nicht sonderlich schön und brauchen Platz auf dem Gehweg oder an Parkplätzen. Nun gibt es eine neue Technik für das Laden von E-Autos, Bordsteinladestationen. In Bamberg sind bereits zwei verbaut, die ersten in Bayern, wie Claudia Grimmer berichtet.
3: Es gibt Ladesäulen, die jetzt nicht als großer Kasten wie in fremden Körper hier wirken, sondern eingelassen in den Bordstein. Und das ist eben die Neuigkeit, die es in Bamberg gibt, dass wir Ladesäulen im Bordstein versenken.
4: Seit neuestem steuern die Fremdenführer in Bamberg nicht nur Dom, Michaelskirche und Schlengeler mit ihren Gruppen an, sondern auch eine Edelstahlstiele in einer Bordsteinkante. Vor der einen Meter langen Ladesäule für E-Autos, die direkt in den Randstein des Gehwegs verbaut ist, bleiben auch sonst viele stehen und staunen. Auch für den E-Autofahrer aus Frankreich ist die Sache neu.
5: Also bei uns gibt es in Straßburg viel Ladesäulen, aber wir waren erst überrascht, weil am Schild war angezeigt, es wäre ein Elektroparkplatz und haben gar keine Ladesäule gesehen. Und da haben wir doch hier Halt gemacht und fanden das ganz klasse, dass das so gut integriert ist.
4: Statt blaue, gelbe oder grüne Blechkästen, die einem Parkscheinautomat ähneln, kann in Bamberg jetzt auch an zwei in den Bordstein verbauten Ladesäulen Saft für die nächsten Kilometer getankt werden. Giuliana Moccherino von den Stadtwerken Bamberg, die Betreiber der neuen Aufladestationen sind, erklärt, wie es geht.
6: Also ganz normal zuerst natürlich den Stecker im Auto einstecken. Und dann geht man einfach hier rüber zum Ladebordstein, hält einmal die Karte oder natürlich auch die App dran, bis es blau blinkt. Und dann kann man hier ganz entspannt, ohne den Ladebordstein anfassen zu müssen, mit dem Kabel einstecken.
4: Erfunden hat die Bordstein-Ladestation die Firma Rheinmetall. In Köln, Düsseldorf oder Dortmund gibt es sie schon als Pilotprojekt. Jetzt kommt in Bayern noch Bamberg mit seiner historischen Altstadt dazu. Nachteilig ist im Moment noch, dass die Anschaffungskosten höher sind als bei den klassischen Ladesäulen. Das soll jedoch damit kompensiert werden, dass die Bordsteinlösung weniger anfällig für Störungen sei und vor allem Vandalismusschäden vermieden werden. Auch die Wartung sei einfacher als bei einer Ladesäule, so Rheinmetall. Auch der E-Autofahrer aus Bad Kissingen hat beim Anfahren ungläubig die Ladestation gesucht. Dann packt er sein Ladekabel aus und testet.
7: Also es geht einfach. Am besten man lädt sich die App vorher runter, hinterlegt schon mal ein Zahlungsmittel und dann ist es eigentlich innerhalb von einer Minute erledigt. Ich finde es super unauffällig. Das stört keinen. Es ist nichts im Weg, wo man dagegen fahren kann. Ideale Lösung. Ich hoffe, das kommt auch bald nach Bad Kissingen.
4: In dem Bordsteinsegment befindet sich das komplette Lademodul. Das hat den Vorteil, dass es bei Beschädigungen über eine Schnellkupplung ausgetauscht werden kann. Das Laden im Winter wird durch eine eingebaute Heizung ermöglicht, die Schnee und Eis schmelzen lässt. Bei starker Sonneneinstrahlung kann das Modul gekühlt werden.
2: Aus Bamberg war das Claudia Grimmer über die ersten Bordsteinladestationen in Bayern. 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
2: Gibt es doch eine Chance auf ein Kriegsende im Nahen Osten? Vergangene Woche hatte der US-Präsident bei vielen neue Hoffnungen ausgelöst. Es habe einen Durchbruch bei den Gesprächen mit der islamistischen Hamas gegeben. Die Organisation und andere bewaffnete Gruppen hätten einer Entwaffnung zugestimmt. Doch Israel war offenbar nicht ausreichend mit einbezogen in die Verhandlungen. Am Wochenende hat die israelische Armee erneut Ziele im Gazastreifen angegriffen. Nach palästinensischen Angaben gab es viele Tote. Aus Tel Aviv, Jörg Poppendiek.
8: Sichtlich aufgebrachte Männer laufen um ein völlig zerstörtes Auto herum, auf einer Straße in Dir al-Balah im Zentrum des Gazastreifens. Einige filmen die Szene mit ihren Handys, andere klettern in dem Wrack herum. Auf den Bildern der Nachrichtenagentur Reuters ist neben dem Fahrzeug eine große Blutlache auf der Straße zu sehen. Nach Angaben von Sanitätern sind hier zwei Menschen getötet worden, bei einem Angriff der israelischen Armee. Abu Rushdie al-Madun lebt ganz in der Nähe und beschreibt, was aus seiner Sicht passiert ist. Wir sind Vertriebene und haben uns in einer Schule aufgehalten. Das Auto hat sich durch den Angriff überschlagen. Was hier in Gaza passiert, ist eine Ungerechtigkeit. Die israelische Armee hat am Wochenende mehrere Ziele im Gazastreifen attackiert. Dabei sind, nach palästinensischen Angaben, mindestens 17 Menschen getötet worden. Unter den Opfern sollen auch zwei Kinder sein. Die israelische Armee sagt, die Angriffe hätten sich gegen Kämpfer der Terrororganisation Hamas gerichtet. Hinter den Menschen im Gazastreifen liegt damit eines der blutigsten Wochenenden seit langem. Und das, obwohl es am vergangenen Freitag noch so aussah, als könnte Bewegung in den Konflikt kommen. US-Präsident Trump hatte erklärt, die Hamas hätte einer Entwaffnung zugestimmt. Die Vermittler präsentierten einen ersten Fahrplan. Der sieht vor, dass sich Israel im Gegenzug schrittweise aus dem Gazastreifen zurückzieht und eine palästinensische Übergangsverwaltung die Regierungsgeschäfte übernimmt. Eine internationale Truppe soll die Übergangsphase absichern. Viele Menschen im Gazastreifen waren nach der Ankündigung vom Freitag voller Hoffnung auf Frieden, Sicherheit und eine bessere Zukunft. Abu Rushdie al-Madun erzählt, dass das nur eine kurze Phase war. Sie haben gesagt, dass es eine Waffenruhe gibt. Aber wo ist die? Diese Waffenruhe bedeutet für uns nur Leichen einsammeln, Körperteile aufsammeln, zerstückelte Männer, abgetrennte Hände. Warum? Eigentlich gilt im Gazastreifen seit Oktober vergangenen Jahres eine Waffenruhe. Beide Seiten werfen sich regelmäßig vor, das Abkommen zu verletzen. Zu dem von US-Präsident Trump jetzt verkündeten Fahrplan hat sich Israel offiziell noch nicht geäußert. Ein Sprecher von Ministerpräsident Netanyahu erklärte lediglich, dass Israel den USA seine ernsthaften Sicherheitsbedenken übermittelt habe. Im israelischen Armeeradio hat Wirtschaftsminister Nir Barakat gesagt, dass er davon ausgeht, dass die Armee ihre Angriffe im Gazastreifen fortsetzen wird. Ich bin sehr, sehr skeptisch. Ich glaube nicht, dass wir eine Einigung mit der Hamas erzielen werden. Wir sind verpflichtet, allen Terroristen Schaden zuzufügen, die an den Angriffen vom 7. Oktober beteiligt waren. Wir müssen sicherstellen, dass von dort keine Bedrohung mehr ausgeht und sie deshalb im Rahmen der bestehenden Einschränkungen so hart wie möglich treffen. Ich bin eindeutig davon überzeugt, dass die israelischen Angriffe auf den Gazastreifen fortgesetzt werden. Seit der Waffenruhe im Oktober vergangenen Jahres setzt die israelische Armee vor allem auf sogenannte gezielte Tötungen. Sie hat es auf hochrangige Kader der Terrororganisation Hamas abgesehen. Bei diesen sind seit Herbst mehr als 1200 Menschen getötet worden, darunter auch viele Frauen und Kinder.
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9: Mit Johannes Krause. Die Tour de France der Frauen ist in Frankreich angekommen. Nach dem Auftaktwochenende in der Schweiz wurde heute auch die dritte Etappe in Genf gestartet. Aber schon kurz danach sind die Radsportlerinnen über die Grenze gefahren. Im Ziel in Poligny konnte Sigrid Haugset jubeln. Die Norwegerin hat eine beeindruckende Energieleistung gezeigt. Matthew Genéschön.
10: Das war ein Ritt der Superlative von der Norwegerin Sigrid Haugset. Was hat die da in diesen Asphalt gezaubert? 88 Kilometer Solofahrt und dann allein mit einer Minute Abstand auf die Verfolgerin Lotte Kopecky ins Ziel in Poligny gebracht. Sie ist die erste Norwegerin, die das gelbe Trikot der Gesamtführenden überstreifen wird. Und es ist der größte Erfolg ihrer Karriere. Wahnsinnsritt auf der dritten Etappe der Tour de France, die auch aus deutscher Sicht erfolgreich verlaufen ist. Franziska Koch hat ihre Beine wiedergefunden, ist mit der ersten Verfolgergruppe ins Ziel gekommen. Ebenso wie Antonia Niedermayer. Und besonders für Niedermayer geht es dann ab morgen mit dem vollen Fokus auf das Einzelzeitfahren schon weiter. Da hat sie beste Chancen auf eventuell einen Etappensieg oder zumindest ein Podium.
9: Antonia Niedermayer aus Rosenheim also im Fokus morgen auf der vierten Etappe der Tour de France der Frauen. Eine Glanzleistung hat heute Clara Bleier gezeigt bei der Schwimm-Europameisterschaft in Paris. Deutschlands beste Synchronschwimmerin hat in der freien Kür die Silbermedaille gewonnen, damit knapp die Titelverteidigung verpasst. Gold ging an die als neutrale Athletin startende Belarusin Chandoska. Heute in einer Woche, da startet in Birmingham die Leichtathletik-Europameisterschaft. Mit dabei ist auch eine Sprinterin aus Regensburg. Jana Lackner ist am Wochenende vom Deutschen Leichtathletikverband für die deutsche 400-Meter-Staffel nominiert worden. Andreas Wennleder hat sie kurz vor der EM getroffen.
11: Wenn ein 400-Meter-Lauf so richtig gelingt, fühlt es sich eigentlich ganz leicht an, sagt Jana Lackner.
12: Man denkt immer, es ist dann vielleicht schwerer, weil man ja schneller läuft. Aber man kommt ins Ziel und ist aber irgendwie ein bisschen erlöster und dadurch merkt man gar nicht so die Anstrengung. Ja, das fühlt sich auf jeden Fall leichter an, wenn man die Bestzeit läuft.
11: Am Sonntag vor einer Woche war es genau so ein Rennen. Die 26-jährige Regensburgerin wird bei der Deutschen Meisterschaft Zweite und läuft eine neue persönliche Bestzeit. Damit ist ihr ein Platz in der EM-Staffel in Birmingham sicher. Saisonziel erreicht.
12: Ja, schon erleichtert. Ich meine, meine Familie hat sich schon, ich glaube, im November letztes Jahr die Karten gekauft. Von dem her, weil wir das schon ein bisschen so im Blick hatten. Und ich meine, da ist der Ansporn dann noch mal größer, wenn man weiß, man muss auch liefern. Und die wollen ja auch vor Ort sein.
11: Ihre Paradestrecke, die 400 Meter, gelten eigentlich als eine Distanz für Sportlerinnen und Sportler, die sich richtig quälen können. Ein Vorurteil, dem die gebürtige Landshuterin nicht widerspricht.
12: Man sagt immer, von den 400 wird man ausgewählt und man wählt es nicht selber. Also ja, das würde ich so auch bestätigen.
11: Jana Lackner ist eine Spätstarterin. Über das Schwimmen findet sie erst als fast schon Erwachsene zur Leichtathletik. Ihre Entwicklung ist noch lange nicht abgeschlossen, sagt ihr Trainer Stefan Wimmer. Gerne hätte sie sich bei der EM auch für die Einzelstarts qualifiziert, doch trotz der neuen persönlichen Bestzeit hat es noch nicht für die Einzelnorm gereicht. In den kommenden Jahren mit dem Fernziel Olympia 2028 in Los Angeles will sie sich deshalb weiter steigern. Den Weg dahin möchte sie aber auch genießen, sagt Lackner. So auch die Stimmung in wenigen Tagen in Birmingham. Am besten nicht nur im Vorlauf.
12: Einfach nochmal alles geben und die Atmosphäre aufsaugen. Ich glaube, es wird eine mega Stimmung im Stadion sein. Also ja, die Briten sind ja bekannt, dass sie auch gut Stimmung machen. Von dem her freue ich mich drauf, einfach die Atmosphäre zu genießen und dann nochmal alles zu geben und hoffentlich das deutsche Team fürs Finale zu qualifizieren.
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2: A9 München Richtung Nürnberg. Zwischen Langenbruck und Ingolstadt Süd. 5 Kilometer Stau nach einem Unfall. Dort ist die Fahrbahn auf eine Spur verengt.

Das Wetter in Bayern. Im Süden ziehen schwere Gewitter durch. Es gibt eine Unwetterwarnung für das südliche Schwaben und das südliche Oberbayern. Dort kann es zu Starkregen mit Hagel und schweren Sturmböen kommen. In der Nacht dann noch einige Schauer oder Gewitter, später wird es trocken. Die Temperaturen sinken auf 23 bis 15 Grad. Morgen und übermorgen mehr Sonne als Wolken, ab dem Nachmittag wieder einzelne Schauer oder Gewitter. Die Höchstwerte morgen zwischen 32 und 38 Grad, dann etwas kühler.

0: 19 Uhr.
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0: Verkehrsminister Bilger will die Wasserstraßen fit für den Klimawandel machen. Die Diskussion über die abschlagsfreie Frührente nimmt Fahrt auf. Und Verbraucherschützer kritisieren die Preise bei der Bahn als intransparent. Am Mikrofon ist Stefanie Meier-Nägle. Die Pegel von Rhein und Donau haben historische Tiefststände erreicht. Binnenschiffer müssen ihre Ladung deutlich reduzieren, um nicht auf Grund zu laufen. Das macht Transporte teurer und manchmal auch unmöglich. Nun trifft sich am Donnerstag eine Runde im Bundesverkehrsministerium, um für Lösungen zu sorgen. Heute hat sich der neue Ressortchef Bilger über den Donauausbau in Niederbayern informiert. Antje Dörfner berichtet.
2: Bundesverkehrsminister Steffen Bilger will sich eigenen Angaben zufolge dafür einsetzen, dass Wasserstraßen trotz des Klimawandels nutzbar bleiben. Bei Osterhofen im Landkreis Deggendorf machte sich der CDU-Politiker ein Bild vom aktuellen Niedrigwasser. Derzeit gäbe es aber keine Versorgungsengpässe, betonte Bilger im BR-Interview. Für den Fall, dass die Situation anhalte, brauche es aber Vorsorge. Es müsse alles dafür getan werden, um besser mit Niedrigwassersituationen umgehen zu können, betonte er. Dabei gehe es um Klimaanpassung. Niedrigwasser ist insbesondere für die Schifffahrt ein Problem. Der Donauausbau soll die Lage deswegen verbessern. Im Herbst soll der Ausbau zwischen Deggendorf und Vilshofen starten. Derzeit laufen schon Vorbereitungen. Durch den Donauausbau sollen Güterschiffe tiefer ins Wasser eintauchen können, was bei Niedrigwasser zusätzliche Ladung ermöglicht. Außerdem geht es um Hochwasserschutz. Für Donnerstag hat Bilger zu einem Spitzengespräch ins Verkehrsministerium eingeladen. Themen sollen die aktuelle Lage an Donau und Rhein sowie mögliche Maßnahmen sein.
0: Der Bundestag ist in der Sommerpause, bevor er dann im Herbst weitere Reformen auf den Weg bringen will. Aber das politische Berlin ist nicht im Urlaubsmodus. Stattdessen läuft eine hitzige Diskussion über die Rentenreform. Von Arbeitsministerin Baas als Gesamtkunstwerk bezeichnet und dann mit einigem Lob bedacht, häuft sich mittlerweile die Kritik. Vor allem an der abschlagsfreien Frührente. Einst bekannt als Rente mit 63, muss man mittlerweile 64,5 Jahre alt sein und ausreichend Versichertenzeit haben, um abschlagsfrei in den Ruhestand zu gehen. Aber wegen der alternden Gesellschaft und um jüngere Generationen nicht zu überfordern, soll es nach dem Willen von Schwarz-Rot künftig diese Rente nicht mehr geben. Jakob Meyer aus unserem Hauptstadtstudio fasst die Diskussion zusammen.
3: Mehrere Länderministerpräsidentinnen und Präsidenten wollen das vorgeschlagene Paket zur Rentenreform wieder aufschnüren. Sie stellen sich gegen Empfehlungen der zuständigen Kommission, vor allem gegen deren Vorschlag, die vorzeitige abschlagsfreie Rente nach 45 Beitragsjahren zu streichen, die sogenannte Rente mit 63. Nach Angaben der Fachleute in dem Gremium profitieren davon vor allem besser verdienende, gesündere und Männer. Mecklenburg-Vorpommerns Regierungschefin Manuela Schwesig von der SPD weist das im ZDF-Morgenmagazin zurück.
4: Mein Eindruck ist, dass die Rentenkommission sich nicht konkret auch mit der besonderen ostdeutschen Biografie beschäftigt hat. Und zweitens, wenn man jetzt ausgerechnet diejenigen bestrafen will, die am längsten arbeiten und am längsten einzahlen, frage ich mich, was ist das für ein Leistungsanreiz?
3: Nach Schwesigs Worten wird Mecklenburg-Vorpommern, wo im September gewählt wird, einem Rentenpaket mit dem Aus für die abschlagsfreie Rente nach 45 Beitragsjahren im Bundesrat nicht zustimmen. Rückendeckung bekommt die Sozialdemokratin von der saarländischen Regierungschefin und stellvertretenden SPD-Vorsitzenden Anke Rehlinger. Der Vorschlag, die frühzeitige abschlagsfreie Rente abzuschaffen, widerspreche dem Respekt vor der Lebensleistung von Menschen, sagte Rehlinger den Zeitungen der Funke Mediengruppe. Auch ostdeutsche CDU-Regierungschefs weisen Empfehlungen der Rentenkommission zurück, etwa Michael Kretschmer aus Sachsen, Mario Vogt aus Thüringen und Sven Schulze aus Sachsen-Anhalt, wo ebenfalls im kommenden Monat gewählt wird. Sie begründen das damit, dass viele Menschen in Ostdeutschland im Alter nur auf die gesetzliche Rente angewiesen sind. Aber der CDU-Bundestagsabgeordnete Pascal Reddich, selbst Mitglied der Reformkommission, warnt im Deutschlandfunk:
5: Wenn wir jetzt einen Baustein hier rausziehen, dann fällt fällt im Zweifel das gesamte Haus der Reform zu Boden. Und deswegen sollten sich alle darüber auch bewusst sein, dass wir jetzt nicht damit anfangen dürfen, Rosinenpickerei zu betreiben, sondern den Vorschlag auch in Gänze so umzusetzen.
3: Ähnlich Schleswig-Holsteins Ministerpräsident Daniel Günther von der CDU. Er verweist in der Welt darauf, dass Union und SPD auch eine Verantwortung gegenüber den nachfolgenden Generationen hätten. Die zuständige Bundesarbeitsministerin Bärbel Baas, die außerdem SPD-Chefin ist, wirbt ebenfalls dafür, die Empfehlungen im Ganzen umzusetzen. Dabei wird sie vom Bundeskanzler und CDU-Vorsitzenden Friedrich Merz unterstützt. Mit Blick auf die Kritik aus der Ost-CDU fordert Baas im ZDF-Sommerinterview die Union auf, ihren Standpunkt zu klären.
6: Dass die Union jetzt auf einmal das Paket aufschnüren will, ich sag mal, ich streue mich als SPD nicht dagegen, wenn das Unionsmeinung wäre. Das sehe ich aber noch nicht.
3: Der Bremer SPD-Regierungschef Andreas Bovenschulte geht noch weiter. Wenn es in der Union keine Mehrheit mehr dafür gäbe, die Regelung zu streichen, dann spreche vieles dafür, sie beizubehalten. Die Kommission hat Ende Juni 33 Vorschläge gemacht, um die Rente bezahlbar zu halten. Dazu zählen ein späterer Renteneintritt, die Abschaffung der Rente für besonders langjährig Versicherte und die Einführung einer kapitalgedeckten Komponente in der gesetzlichen Rentenversicherung. Auf der Grundlage der Kommissionsempfehlungen erarbeitet das Arbeitsministerium jetzt einen Gesetzentwurf, der im Herbst im Bundestag beraten werden soll. Ob der Bundesrat zustimmen muss, hängt davon ab, inwieweit die Haushalte oder Verwaltungsverfahren der Bundesländer betroffen sind.
0: Aus für die abschlagsfreie Frührente oder nicht. Aus Berlin war das Jakob Meyer. Für 6,99 Euro mit dem ICE von A nach B. Regelmäßig wirbt die Bahn mit Supersparpreisen, Spar- oder auch Flexpreisen. Ein solches Ticket zu ergattern stellt sich aber oft als schwierig heraus oder gar unmöglich. Das bestätigt auch eine Langzeituntersuchung des Verbraucherzentrale Bundesverbands. Die Verbraucherschützer fordern ein transparenteres Preissystem. Sandra Demmelhuber.
7: Die Chancen, tagsüber ein Ticket zum Supersparpreis bei der Deutschen Bahn zu bekommen, sind laut Verbraucherschützern gering. So sei das günstigste Angebot, für das die Bahn auf ihrer Homepage geworben hat, an fast 80% der untersuchten Tage nicht verfügbar gewesen. Berücksichtigt wurden dabei Fahrten zwischen 7 und 19 Uhr und in der zweiten Klasse. Auch sei die Preisgestaltung generell oftmals nicht nachvollziehbar und undurchsichtig. Marco Gragulli ist Vorstand von ProBahn Bayern und auch er betont, dass das Preissystem der Deutschen Bahn klarer sein sollte.
8: Also das ist definitiv nicht im Sinne des Fahrgastverbands. Wir würden uns sehr gerne einen, wir sagen immer, einfachen Tarif wünschen. Natürlich darf es auch mal Sonderangebote geben. Natürlich darf jedes Unternehmen schauen, dass ich dann zum Schluss den Zug auch voll bekomme mit irgendwelchen günstigen Tickets. Aber es muss immer irgendwo ein Standardticket geben, wo ich von vornherein sagen kann, das kostet es mich.
7: Die Deutsche Bahn widerspricht. Aktuell seien so viele Billigtickets wie noch nie auf dem Markt. Während Autofahrten und Fliegen durch die hohen Kraftstoffpreise immer teurer werde, blieben Bahnpreise stabil, so die Bahn.
0: TikTok, Instagram oder Snapchat gehören für viele Kinder längst zum Alltag. Oft auch dann, wenn eigentlich Hausaufgaben dran wären oder Schlaf. Eine neue Studie der Universität Mailand zeigt, zu viel Zeit in sozialen Medien kann sich auf die Schulnoten auswirken. Anna Giordano stellt die Ergebnisse vor.
9: Im Rahmen der Studie haben die Wissenschaftler mehr als 5000 Schülerinnen und Schüler danach befragt, in welchem Alter sie ihr erstes Social-Media-Konto eingerichtet haben, vor der 9. Klasse oder erst danach. Anschließend haben sie untersucht, wie die Kinder und Jugendlichen in den Jahren darauf in Leistungstests abschnitten. Und zwar in Mathematik, ihrer Muttersprache Italienisch und Englisch. Das Ergebnis, wer bereits in der 6., 7. oder 8. Klasse einen Social-Media-Account hatte, schnitt in den Tests im Schnitt schlechter ab als jemand, der erst in der 9. Klasse regelmäßig auf Social Media unterwegs war. Außerdem mussten die früheren Nutzer von TikTok, Instagram, Facebook und Co. im Schnitt häufiger eine Klasse wiederholen. Könnte es nun sein, dass Kinder aus bildungsärmeren Familien öfter ein Smartphone haben und auch ohne dieses schlechter in der Schule wären? Die Autoren der Studie sagen nein, denn man habe das Bildungsniveau und den wirtschaftlichen Hintergrund der Familien in der Studie berücksichtigt. Warum genau sich Social Media negativ auf die Leistungsfähigkeit auswirkt, ob es ein reines Zeitproblem ist oder doch mit der Funktionsweise des Gehirns zu tun hat, hat die Studie allerdings nicht erfasst.
0: An den Börsen läuft es momentan gut, trotz Krisen wie dem Nahostkonflikt oder dem Krieg in der Golfregion. Der deutsche Aktienindex DAX ist mit einem neuen Rekord in die Woche gestartet. Er knackte die 26.000-Punkte-Marke. Hintergrund ist offenbar die Mitteilung von US-Präsident Trump, sein Land würde wieder mit dem Iran verhandeln. Und auch schon vorher gab es positive Zeichen.
10: Es hat sich schon in der letzten Woche ein bisschen abgezeichnet. Man hat immer wieder versucht, den DAX nach oben zu bringen. Es gab gute Konjunkturnachrichten, die so ein bisschen die Kurse befeuert haben. Und das hat dazu geführt, dass alle die Erwartungshaltung hatten, dass der DAX steigen könnte. Dann kam die Nachricht vom Wochenende bzw. vom Sonntagabend, dass erst einmal nicht mehr geschossen wird am Persischen Golf. Und das war sozusagen der letzte Tropfen, der das Fass zum Überlaufen gebracht hat. Dann ging die Stimmung einfach los. Gute Konjunkturdaten zusammen mit vernünftigen Geschäftsberichten und dann eben die Lage am Persischen Golf entspannt sich. Das hat zu dem Rekord geführt.
0: Analysiert unser Börsenfachmann Samir Ibrahim. Offen ist jedoch, warum der DAX auf Rekordniveau bleibt. Schließlich hat Teheran dementiert, dass es Verhandlungen gibt. Noch einmal unser Experte aus Frankfurt zur Frage, ob sich das Rekordniveau rational erklären lässt.
10: Ehrlich gesagt eigentlich nicht, denn die Großwetterlage, die politische Großwetterlage ist nach wie vor, wie sie ist. Die wirtschaftliche Lage weltweit auch nach wie vor angespannt. Es ist nur eben so, dass man die Hoffnung hat, dass es sich eben verbessert. Und das ist das, was die Börse treibt. Börse handelt immer Zukunft. Und das ist der einzige Grund, den man dafür anführen kann, dass es momentan so aufwärts geht und dass ein Rekord nach dem anderen fällt.
0: Der DAX im Allzeithoch. Informationen von Samir Ibrahim aus dem ARD-Börsenstudio in Frankfurt am Main waren das. In der Corona-Pandemie ist das Pharmaunternehmen BioNTech deutschlandweit und darüber hinaus bekannt geworden. Der mRNA-Impfstoff der Firma hat entscheidend dazu beigetragen, die Pandemie in den Griff zu bekommen. Der Wert von BioNTech ging damals durch die Decke. Seitdem laufen die Geschäfte allerdings nicht mehr so gut. Die Unternehmensgründer haben die Leitung abgegeben und seit heute hat BioNTech einen neuen Chef. Sabine Geipel stellt ihn vor.
11: Guido Oelkers, Jahrgang 1965, war zuletzt mehrere Jahre Vorstandschef des schwedischen Pharmaunternehmens Sobi, einem Spezialisten für die Therapie von seltenen Erkrankungen. Davor hatte er bereits Führungspositionen bei verschiedenen Pharma- und Medizintechnikfirmen in Europa inne. Oelkers folgt auf Ugo Şahin nach, der im März angekündigt hatte, gemeinsam mit seiner Frau Özlem Türeci BioNTech zum Jahresende zu verlassen und ein eigenes Unternehmen aufbauen zu wollen. Oelkers soll sein Amt spätestens zum 1. Februar 2027 antreten und am Hauptsitz von BioNTech in Mainz tätig sein. Er erklärte zu seinem Wechsel an die Firmenspitze, es sei ihm eine große Ehre, BioNTech zukünftig zu leiten. Sein besonderer Fokus werde darauf liegen, das Unternehmen bis 2030 zu einem globalen biopharmazeutischen Unternehmen mit mehreren zugelassenen Produkten weiterzuentwickeln. BioNTech befindet sich aktuell in einer Transformationsphase, seitdem die Umsätze mit dem Corona-Impfstoff nach dem Ende der Pandemie eingebrochen waren. Zuletzt hatte das Unternehmen angekündigt, mehrere Standorte zu schließen, unter anderem in Idar-Oberstein und Marburg sowie den des übernommenen Konkurrenten CureVac in Tübingen.
0: Hitze und Trockenheit sorgen in Europa weiter für verheerende Waldbrände. Im Fokus steht gerade Griechenland. Den vierten Tag in Folge kämpfen dort die Einsatzkräfte gegen mehrere große Wald- und Buschbrände westlich der Hauptstadt Athen. Besser sieht es in Frankreich aus, wo die Feuerwehr vor allem den Riesenbrand bei Bordeaux unter Kontrolle hält. Kai Rienicker.
12: In Frankreich brennt es auch heute an rund 20 verschiedenen Orten gleichzeitig. Die Lage hat sich insgesamt aber etwas beruhigt. Aktuell sind die Einsatzkräfte vor allem mit einem Feuer im Hinterland der Côte d'Azur beschäftigt, das noch nicht eingedämmt ist. Weiter westlich am Mittelmeer konnten heute bei Perpignan und Narbonne neue Feuer schnell zum Stillstand gebracht werden. Das Riesenfeuer bei Bordeaux muss weiter eng überwacht werden, breitet sich aber seit Tagen nicht mehr aus. Fast alle Evakuierten konnten zurückkehren. Als Verstärkung sind inzwischen auch 70 Feuerwehrleute aus der Ukraine eingetroffen. Sie waren gut zwei Tage in ihren Fahrzeugen unterwegs nach Bordeaux und helfen nun, verbleibende Schwelbrände unter Wasser zu setzen. In den Kiefernwäldern wurden eine Reihe von Granaten aus dem Zweiten Weltkrieg gefunden. Einige sollen während der Feuer explodiert sein. Der französische Innenminister Laurent Nunez zeigte sich sehr besorgt, was den weiteren Verlauf der Waldbrände im August betrifft. Gleichzeitig wurde bekannt, dass im Zusammenhang mit den vielen Waldbränden in Frankreich bereits 375 Personen vorübergehend festgenommen wurden. 36 davon sitzen mittlerweile in Haft.

0: 19:15 Uhr.
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0: Nachrichten mit Andreas Dirschel.
2: Bilger macht Niedrigwasser zur Chefsache. Der neue Bundesverkehrsminister will sich eigenen Angaben zufolge dafür einsetzen, dass Wasserstraßen trotz des Klimawandels weiter genutzt werden können. Bilger sprach bei einem Besuch im Landkreis Deckendorf von einer sehr angespannten Situation. Am Donnerstag ist ein Spitzengespräch mit Betroffenen geplant, bei dem es um kurz- und langfristige Maßnahmen gegen den Wassermangel gehen soll. Geplante Rentenreform wird weiter kritisiert. Die saarländische Regierungschefin Rehlinger hat sich gegen die Abschaffung der abschlagsfreien Rente nach 45 Beitragsjahren positioniert. Der Vorschlag der Rentenkommission widerspreche dem Respekt vor der Lebensleistung von Menschen, sagte die stellvertretende SPD-Vorsitzende. Israel lehnt Trumps Plan zur Entwaffnung der Hamas ab. Die veröffentlichte Version spiegle die israelischen Positionen nicht wider, sagte ein Sprecher des Büros von Ministerpräsident Netanyahu. Israel habe der US-Seite seine Anmerkungen und Bedenken übermittelt. Die Pläne zur Entwaffnung gehen demnach nicht weit genug. DAX geht mit knapp über 26.000 Punkten aus dem Handel. Die Hoffnung auf neue Gespräche zwischen den USA und dem Iran über ein Kriegsende haben dem deutschen Leitindex ein Rekordhoch beschert. Der DAX wurde auch von Kursgewinnen von SAP und der Deutschen Telekom gestützt. FIFA-Boss Infantino muss wohl um Amt fürchten. Nach den gescheiterten Investorenplänen sprach DFB-Sportdirektor Rettig von einem irreparablen Vertrauensverlust. Man sehe, dass Herr Infantino sich mittlerweile mit Menschen umgeben habe, die von außerhalb des Fußballs kommen, sagte er. Als erste nationale Fußballverbände haben England und Wales ihre Unterstützung für eine Wiederwahl Infantinos zurückgezogen. Das Wetter in Bayern. In Oberbayern und Schwaben wird vor schwerem Gewitter gewarnt.
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3: Im Studio Maike Vöckersberger. Ein Feuer zerstört eine traditionsreiche Alpe im Oberallgäu. Die Polizei schätzt den Schaden auf mehrere Millionen Euro. Vor allem aber ist damit eine historische Alpe Raub der Flammen geworden. 110 Jahre hat sie auf dem Buckel. Jetzt ermittelt die Kripo. Doris Bimmer mit den Details.
4: Vom Standort der Alpe aus hat man einen schönen Blick über Oberstaufen. Der Feuerschein des brennenden Hauses war deshalb auch weithin sichtbar. Gegen 23 Uhr ging der Brandalarm ein. Schon kurze Zeit später war den Feuerwehren aber klar, dass die Gaststätte nicht mehr zu retten ist, berichtet Oberstaufens Bürgermeister Martin Beckel. Wegen der heißen Witterung und des damit einhergehenden Wassermangels hätten zahlreiche Landwirte die Feuerwehren unterstützt, Güllefässer mit Löschwasser aufgefüllt und zur Brandstelle gefahren, so Beckel.
5: Aber bis diese ganze Maschinerie dann angelaufen ist, war eigentlich nichts mehr zu machen. Die große Herausforderung für die Feuerwehren war ja dann, dass man geschaut hat, dass natürlich kein Flächenbrand, kein Waldbrand entsteht.
4: Laut Polizei wurde niemand verletzt. Der Schaden dürfte in die Millionen gehen.
3: 108 Kilometer bei teils weit über 30 Grad und das auf dem Fahrrad. 1000 Hobbyradlerinnen haben heute die Ankunft der BR-Radeltour in Königsbrunn gefeiert. Vor dem Start in Nördlingen sprach der evangelische Landesbischof Christian Kopp einen Segen, bevor er mit nach Königsbrunn radelte. Nach einer Wasserpause ging es weiter an den Rotsee in Zusmarshausen. Nach der Mittagspause durften die Teilnehmenden noch einmal in Stadtbergen im Landkreis Augsburg anhalten, um zu trinken. Dann ging es rein nach Königsbrunn. Dort geht der zweite Tag der Radeltour mit einem Konzert zu Ende. Am Dienstag warten auf die Radler 95 Kilometer von Königsbrunn nach Oberammergau. Strom wird über weite Strecken mit sehr hoher Spannung transportiert. Ein neuer Knotenpunkt soll im Kreis Main-Spessart entstehen. Der Netzbetreiber TenneT hat inzwischen zwei Standorte für sein großes Umspannwerk ausgeschlossen. Darüber will TenneT heute um 20 Uhr in Karlburg informieren. Erste Infos vorab hat Christiane Scherm.
6: Und zwar bei Wiesenfeld und zwischen Erlenbach und Hausen. Laut TenneT ist das neue Umspannwerk wichtig, um die Region weiter sicher mit Strom zu versorgen. Außerdem soll hier Strom aus erneuerbaren Energien ins Netz eingespeist werden. Der Netzbetreiber sucht nach Flächen, die weit weg von Wohnhäusern liegen und Menschen, Tiere und Natur möglichst wenig beeinträchtigen. Der Standort soll voraussichtlich Ende des Jahres feststehen.
3: Informationen über das neue Umspannwerk im Kreis Main-Spessart waren das von Christiane Scherm. 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
0: Nicht nur wir schwitzen, auch unsere tschechischen Nachbarn ächzen unter der zweiten Hitzewelle des Jahres. In der Hauptstadt Prag wurden vergangene Woche fast 40 Grad gemessen und man sucht nach Wegen, die Hitze erträglicher zu machen. Doch während Einwohner und Touristen längst mit den Folgen leben müssen, tut sich die tschechische Regierung mit der Anerkennung der Erderwärmung noch schwer. Aus Prag berichtet unser Korrespondent Matthias von Lieben.
7: Donnerstagnachmittag im Zentrum von Prag. 38 Grad, der heißeste Tag der Woche. Auf dem sonst so pulsierenden Jiří Spotjebrat-Platz im Stadtteil Vinohrady sind nur wenige Menschen unterwegs. Wer doch kommt, sucht Schatten oder kühlt die Füße im Wasser des Brunnens. Früher war es hier besser, gerade auf dieser Fläche, denn hier standen große Kirschbäume. Und jetzt ist alles einfach kahl, flach, betoniert. Es ist furchtbar heiß hier. Der Platz wurde in den vergangenen 2 Jahren umgebaut. Die Stadt wollte aber, dass der Kirchenvorplatz auch für Märkte oder Veranstaltungen genutzt werden kann. Die Kirschbäume wurden gefällt und der Vorplatz gepflastert. Anschließend wurden zwar mehr als 100 neue Bäume gepflanzt und ein intelligentes Regenwassersystem installiert. Auch Rasenflächen gibt es weiterhin. Meteorologe Michael Jark kann den Umbau trotzdem nur schwer nachvollziehen. Es wird noch etwa 10 bis 15 Jahre dauern, bis die Bäume ihre Wirkung entfalten. Aber diese heißen Sommer haben wir bereits jetzt und nicht erst im Jahr 2040. Und daher ist es ein wenig bedauerlich, dass man in manchen Fällen immer noch den klassischen Weg des vergangenen Jahrhunderts beschreitet. Michael Jark ist Meteorologe an der Karls-Universität und Mitarbeiter am Hydrometeorologischen Institut. Die Hitzeprobleme der Stadt kennt er gut, auch in der Prager Altstadt. In einer der vielen engen, von Kopfsteinpflaster gesäumten Gassen bleibt er stehen. Er zeigt auf die umliegenden Häuser, die meisten 4- bis 5-geschossig. Diese Stadt oder zumindest dieser Teil von Prag besteht einfach nur aus Stein und Gebäuden. Bei sonnigem Wetter heizen die sich tagsüber natürlich ziemlich stark auf und nachts geben sie diese Wärme dann an die Umgebung ab. Es fehlen Bäume und kleine Parks, die kühlen könnten. Die Stadt Prag hat das Thema erkannt und eine Klimaanpassungsstrategie entwickelt. Das Hauptziel, die Stadt mehr zu kühlen und die Bevölkerung besser vor extremer Hitze zu schützen. Etwa indem mehr Flächen entsiegelt werden und dafür Bäume gepflanzt werden. Außerdem hat die Stadt in diesem Sommer eine interaktive Karte gestartet. Sie zeigt Orte zum Abkühlen, von Trinkbrunnen über Sprühnebelsäulen bis zu öffentlichen Wasserstellen. Doch ein zentral koordinierter Hitzeaktionsplan mit verschiedenen Warnstufen und abgestimmten Maßnahmen fehlt. Nicht nur in Prag, sondern in ganz Tschechien. Für Klimaforscher Jacques liegt das auch an der politischen Prioritätensetzung. Vor Ort, aber auch in der Regierung von Premierminister Andrej Babiš. Dort sind mit der Motoristenpartei und der SPD auch 2 klimaskeptische Kräfte beteiligt. Der Motoristenchef und tschechische Außenminister Petr Matzinka sagte im Dezember, kurz nach Amtsantritt, noch folgenden Satz. Hitzewellen und Waldbrände in Südeuropa bringen das Thema Klimawandel nun aber zurück auf die Tagesordnung. Und Teile der tschechischen Rechten in Erklärungsnot. Erst kürzlich hatte sich der verheerende Waldbrand in der böhmischen Schweiz zum 4. Mal gejährt. Im Mai hat es in der Region erneut gebrannt. Konfrontiert mit dieser Realität schlug Umweltminister Igor Červini, ebenfalls von der Motoristenpartei, einen etwas nüchterneren Ton an als sein Parteichef. Das Klima verändert sich. Das Klima wird sich noch 15, vielleicht sogar 15 Jahre lang verändern. Und wir müssen grundsätzlich damit beginnen, diese Sache auf diese Weise anzugehen.
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0: Die Autorin George Sand lebte im 19. Jahrhundert und führte ein für damalige Verhältnisse unkonventionelles Leben. Eigentlich hieß sie anders, aber ihre Romane und die feministischen und gesellschaftskritischen Texte veröffentlichte sie unter männlichem Pseudonym. Schon zu Lebzeiten gehörte sie zu den bekanntesten Schriftstellerinnen Frankreichs, arbeitete auch fürs Theater und war eng mit dem deutschen Dichter Heinrich Heine befreundet. Aufgewachsen ist die frühe Frauenrechtlerin bei ihrer Großmutter in der französischen Provinz, deren Gerüche, Landschaften, Menschen und Tiere ihre Kindheit prägten. Genau dort spielt George Sands Roman Nanon. Die Audiofassung ist für Christina Dumas das Hörbuch der Woche.
8: Ein kleines Dorf auf dem Land in Frankreich. Hier wird 1775 Nanon geboren. Bereits mit 5 Jahren verliert sie ihre Eltern. Ein alter Großonkel nimmt das Mädchen auf und sie wächst in einfachsten Verhältnissen auf. Die Französische Revolution steht unmittelbar bevor. In ihrem 1872 erschienenen Meisterwerk Nanon schildert George Sand diese bewegte Zeit aus der Perspektive eines armen, ungebildeten Mädchens. Erzählt wird chronologisch aus der Ich-Perspektive der älteren Nanon, die auf ihr Leben zurückblickt und ihre Erfahrungen reflektiert.
9: Nun also, fuhr mein Onkel fort, ihr seid 11 und habt noch nie außer Haus gearbeitet. Das ist nicht eure Schuld. Wir besitzen nichts und ihr wart nicht kräftig genug für Tagelöhnerarbeit. Die anderen Kinder haben Tiere zum Hüten und führen sie auf den Dorfanger. Wir freilich konnten uns Tiere nie leisten. Jetzt aber hab ich endlich ein wenig Geld beiseite gelegt. Und heute will ich auf den Viehmarkt gehen und kaufe ein Schaf.
8: Mit dem Schaf erhält Nanon eine Aufgabe, einen eigenen Besitz und damit auch ein Ziel. Sie lernt, Verantwortung für ein anderes Lebewesen zu übernehmen. Diese enge Beziehung zwischen Mensch und Tier wird zu einem entscheidenden Schritt auf ihrem Weg in die Selbstständigkeit.
9: Das Gesicht mochte ich sofort. Mir schien, es beäugte mich voller Freundschaft. Und wenn es aus meiner kleinen Hand die Blätter und Gemüseabfälle fressen kam, die ich ihm zuliebe aufgehoben hatte, musste ich mich sehr beherrschen, dass ich nicht schrie vor lauter Freude.
8: Während einer Dürre grast das Schaf unerlaubt auf dem Gelände eines nahegelegenen Klosters. Dort lernt Nanon den jungen Novizen Emilien de Franqueville kennen. Zwischen den beiden entwickelt sich eine Freundschaft und schon bald fordert Nanon ihn auf, ihr das Lesen und Schreiben beizubringen. In dem Hörbuch Nanon wird das bewegte Schicksal einer mutigen Frau erzählt, der es im 18. Jahrhundert gelingt, sich Bildung anzueignen. Gleichzeitig eröffnet George Sand einen ungewöhnlichen Blick auf die Französische Revolution, nämlich aus der Perspektive einer Frau aus der Provinz. So werden die gesellschaftlichen Umbrüche, etwa die Abschaffung der Leibeigenschaft oder die Entmachtung des Adels und der Kirche, unmittelbar erfahrbar.
9: Die Klostergüter waren zum Verkauf ausgeschrieben. Aber trotz aller Begierde wagte niemand, etwas zu erwerben. Man fürchtete, das Gesetz werde sich nicht lange halten, und die Mönche redeten höhnisch und sagten, noch ist nichts entschieden.
8: Die preisgekrönte Schauspielerin Maria Wördemann liest den Roman packend und feinfühlig. Mit sicherem Gespür für Pausen, Tempo und Stimmführung macht sie die Entwicklung der Hauptfigur eindrucksvoll hörbar. Die 28-teilige Lesung Nanon von George Sand ist bei ARD Sounds zu hören.
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0: A9 München Richtung Nürnberg zwischen Langenbruck und Ingolstadt Süd. 5 Kilometer Stau nach einem Unfall. Dort ist die Fahrbahn auf eine Spur verengt. A92 München Richtung Deggendorf. Zwischen Freising Mitte und Freising Ost ein Unfall mit mehreren Fahrzeugen im Baustellenbereich. Das Wetter in Bayern. Im Südwesten ziehen schwere Gewitter durch. Für das südliche Schwaben und das südliche Oberbayern gilt eine Unwetterwarnung. Dort kann es zu Starkregen mit Hagel und schweren Sturmböen kommen. In der Nacht dann anfangs noch Schauer oder Gewitter, später wird es trocken. Die Temperaturen sinken auf 23 bis 15 Grad. Morgen und übermorgen mehr Sonne als Wolken, ab dem Nachmittag wieder einzelne Schauer oder Gewitter. Die Höchstwerte morgen zwischen 32 und 38 Grad, dann etwas kühler.

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3: Es ist 19.30 Uhr.
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3: Die niedrigen Pegel der Wasserstraßen beschäftigt auch das Bundesverkehrsministerium. Es gibt immer mehr Widerspruch gegen die Abschaffung der abschlagsfreien Frührente. Und bayerische Sozialdemokraten unterstützen Ilse Aigner als neue Bundespräsidentin. Am Mikrofon ist Stefanie Meyer-Nägle. Die Pegel von Rhein und Donau haben historische Tiefststände erreicht. Binnenschiffer müssen ihre Ladung deutlich reduzieren, um nicht auf Grund zu laufen. Das macht Transporte teurer oder sogar unmöglich. Nun trifft sich am Donnerstag eine Runde im Bundesverkehrsministerium. Heute hat sich der neue Ressortchef Bilger über den Donauausbau in Niederbayern informiert. Antje Dörfner berichtet.
4: Bundesverkehrsminister Steffen Bilger will sich eigenen Angaben zufolge dafür einsetzen, dass Wasserstraßen trotz des Klimawandels nutzbar bleiben. Bei Osterhofen im Landkreis Deggendorf machte sich der CDU-Politiker ein Bild vom aktuellen Niedrigwasser. Derzeit gäbe es aber keine Versorgungsengpässe, betonte Bilger im BR-Interview. Für den Fall, dass die Situation anhalte, brauche es aber Vorsorge. Es müsse alles dafür getan werden, um besser mit Niedrigwassersituationen umgehen zu können, betonte er. Dabei gehe es um Klimaanpassung. Niedrigwasser ist insbesondere für die Schifffahrt ein Problem. Der Donauausbau soll die Lage deswegen verbessern. Im Herbst soll der Ausbau zwischen Deggendorf und Vilshofen starten. Derzeit laufen schon Vorbereitungen. Durch den Donauausbau sollen Güterschiffe tiefer ins Wasser eintauchen können, was bei Niedrigwasser zusätzliche Ladung ermöglicht. Außerdem geht es um Hochwasserschutz. Für Donnerstag hat Bilger zu einem Spitzengespräch ins Verkehrsministerium eingeladen. Themen sollen die aktuelle Lage an Donau und Rhein sowie mögliche Maßnahmen sein.
3: Weiter flussabwärts der Donau gibt es teils massivere Auswirkungen der niedrigen Pegel, sowohl für die Bevölkerung als auch für Unternehmen. Über die aktuelle Lage in Ungarn, Rumänien und Serbien berichtet unser Korrespondent Clemens Fehrenkotte.
5: Am Mittag kündigte Rumäniens Regierungschef Bodojan an, dass die zwei großen Autohersteller im Land, Dacia und Ford, ihre Betriebe für mehr als zwei Wochen einstellen. Andere Unternehmen würden dieser Entscheidung folgen. Um den letzten Reaktorblock des rumänischen Kernkraftwerks mit zusätzlichem Kühlwasser versorgen zu können, löste die Marine eine kontrollierte Sprengung aus. Damit solle der Pegelstand in der Region um einige Zentimeter angehoben werden. In Ungarn hängt nach Worten von Premierminister Peter Modzsor die Kühlung und damit der Betrieb der letzten Turbine des Kernkraftwerks Boksch von nur wenigen Zentimetern des Donaupegels ab. Noch könnte das AKW, so sagte er wörtlich, heute und möglicherweise auch noch morgen in Betrieb gehalten werden. Wir bewegen uns auf unbekanntem Terrain, sagte Modzsor in einer Videobotschaft am Vormittag. In Serbien ist die Wasserführung der Donau aufgrund der schweren Dürre und Hitzewellen auf den niedrigsten Stand der letzten 30 bis 40 Jahre zurückgegangen. In den Donauabschnitten flussaufwärts von Belgrad sieht der Strom nach Worten von Anwohnern aus wie ein mittelgroßer bis kleiner Fluss mit großen Sandbänken dazwischen.
3: Und mehr dazu, wie es in Ungarn, Rumänien und Serbien an der Donau aussieht, dann in unserem Hintergrund in rund einer Viertelstunde. Die sogenannte Rente mit 63 ist wieder in der Diskussion, losgetreten von den drei CDU-Ostministerpräsidenten aus Thüringen, Sachsen und Sachsen-Anhalt. Die Rentenkommission hatte vorgeschlagen, die abschlagsfreie Rente nach 45 Arbeitsjahren abzuschaffen. Das treffe aber vor allem Ostdeutsche, so die Ostministerpräsidenten. Inzwischen sind aber auch westdeutsche Stimmen zu hören, die sich gegen ein Aus aussprechen. Aus Berlin, Dagmar Pepping.
6: Sie lehne den aktuellen Vorschlag an dieser Stelle ab, weil er dem Respekt vor der Lebensleistung von Menschen widerspreche, sagte Rehlinger, die auch stellvertretende SPD-Vorsitzende ist, den Zeitungen der Funke Mediengruppe. Eine solche Regelung dürfe zumindest nicht für jene gelten, die anders geplant hätten. Wer jahrzehntelang gearbeitet hat, verdient Respekt und eine würdige Rente, so Rehlinger. Die Rentenkommission der Bundesregierung hatte in ihrem 33-Punkte-Paket unter anderem vorgeschlagen, die abschlagsfreie Rente nach 45 Beitragsjahren zu streichen. Kanzler Merz und Arbeitsministerin Baas haben angekündigt, die Regierung wolle die Empfehlungen vollständig umsetzen. Widerstand gegen ein Aus für die sogenannte Rente mit 63 kommt vor allem aus den ostdeutschen Bundesländern. Die drei CDU-Ministerpräsidenten von Sachsen, Thüringen und Sachsen-Anhalt, Kretschmer, Vogt und Schulze, haben einen gemeinsamen Brief an die Bundesregierung geschickt. Auch die SPD-Regierungschefs von Mecklenburg-Vorpommern und Brandenburg, Schwesig und Woidke, haben sich kritisch geäußert. Der neue Unionsfraktionsvorsitzende Frei und die neue Generalsekretärin Hoppermann haben dagegen deutlich gemacht, die CDU wolle am Rentenpaket festhalten.
3: Im Herbst will die Union entscheiden, wen sie für das Amt des Bundespräsidenten vorschlagen wird. Frank-Walter Steinmeier kann nach 2 Amtszeiten nicht mehr kandidieren. Als Nachfolger im Gespräch sind Bundestagspräsidentin Julia Klöckner, Bildungsministerin Karin Prien und die bayerische Landtagspräsidentin Ilse Aigner. Sie bekommt nun Unterstützung von bayerischen Sozialdemokraten. Aus der BR-Redaktion Landespolitik Melanie Marx.
7: Mehrere bayerische SPD-Politiker stellen sich hinter Ilse Aigner von der CSU. Sie habe als Landtagspräsidentin schon gezeigt, dass sie überparteilich agieren könne, sagt der SPD-Landesvorsitzende Sebastian Rohloff, der auch Mitglied im SPD-Bundesvorstand ist. Und Aigner habe klar Stopp gesagt, wenn Feinde der Demokratie die Demokratie angreifen würden. Das seien zwei Eigenschaften, die für eine Bundespräsidentin positiv wären. Der SPD-Fraktionsvorsitzende im Bayerischen Landtag, Holger Grieshammer, geht sogar noch weiter. Er werde dazu das Gespräch mit dem SPD-Bundesvorsitzenden Klingbeil suchen und die, Zitat, Vorteile von einer Bundespräsidentin Ilse Aigner deutlich machen. Im Herbst, nach den Landtagswahlen in Sachsen-Anhalt, Berlin und Mecklenburg-Vorpommern, will die Union entscheiden, wen sie für das Amt des Bundespräsidenten vorschlägt. Auch in Absprache mit dem Koalitionspartner, der SPD. Vor diesem Hintergrund sind die Äußerungen der bayerischen SPD-Politiker relevant. CSU-Chef Söder sagte gestern im ARD-Sommer-Interview, er würde eine Kandidatur von Aigner unterstützen und habe sich sehr über positive Signale aus der SPD gefreut. Aigner war 15 Jahre in der Bundespolitik, unter anderem als Bundeslandwirtschaftsministerin. Seit 2018 ist sie Präsidentin des Bayerischen Landtags. In dieser Funktion hat sie sich immer wieder gegen Antisemitismus, Populismus und Extremismus ausgesprochen.
3: Für 6,99 Euro mit dem ICE von A nach B. Regelmäßig wirbt die Bahn mit solchen Supersparpreisen. Ein solches Ticket zu ergattern, stellt sich aber oft als schwierig heraus oder gar unmöglich. Das bestätigt nun auch eine Langzeituntersuchung des Verbraucherzentrale Bundesverbands. Die Verbraucherschützer fordern ein transparenteres Preissystem. Sandra Demmelhuber.
8: Die Chancen, tagsüber ein Ticket zum Supersparpreis bei der Deutschen Bahn zu bekommen, sind laut Verbraucherschützern gering. So sei das günstigste Angebot, für das die Bahn auf ihrer Homepage geworben hat, an fast 80% der untersuchten Tage nicht verfügbar gewesen. Berücksichtigt wurden dabei Fahrten zwischen 7 und 19 Uhr und in der zweiten Klasse. Auch sei die Preisgestaltung generell oftmals nicht nachvollziehbar und undurchsichtig. Marco Gragulli ist Vorstand von ProBahn Bayern und auch er betont, dass das Preissystem der Deutschen Bahn klarer sein sollte.
9: Also das ist definitiv nicht im Sinne des Fahrgastverbands. Wir würden uns sehr gerne einen, wir sagen immer, einfachen Tarif wünschen. Natürlich darf es auch mal Sonderangebote geben. Natürlich darf jedes Unternehmen schauen, dass ich dann zum Schluss den Zug auch voll bekomme mit irgendwelchen günstigen Tickets. Aber es muss immer irgendwo ein Standardticket geben, wo ich von vornherein sagen kann, das kostet es mich.
8: Die Deutsche Bahn widerspricht. Aktuell seien so viele Billigtickets wie noch nie auf dem Markt. Während Autofahrten und Fliegen durch die hohen Kraftstoffpreise immer teurer werde, blieben Bahnpreise stabil, so die Bahn.
3: Die Brände in Griechenland wüten weiter, auch wenn der starke Wind der vergangenen Tage nachgelassen hat. Vor allem westlich von Athen breitet sich ein massives Feuer aus. 3 kleinere Orte wurden bereits evakuiert. Nun müssen sich auch die Beschäftigten in einem Industriepark in Sicherheit bringen. Moritz Pompel berichtet.
10: Das Feuer war am Freitag nahe des Küstenortes Porto Germenon ausgebrochen, mutmaßlich durch einen Defekt im Stromnetz. Inzwischen sind nach Schätzungen der Behörden mehr als 100 Quadratkilometer betroffen und mehrere hundert Häuser und viel dichter Wald verbrannt. Gestern waren bei den Löscharbeiten zwei Hubschrauber kollidiert. Einer stürzte ab, zwei Personen starben dabei. Der teils orkanartige Wind der letzten Tage hat nachgelassen, sodass jetzt tagsüber konstant auch aus der Luft gelöscht werden kann. Immer wieder müssen Dörfer evakuiert werden, inzwischen auch in der Nähe der Stadt Megara. Rund 500 Feuerwehrleute sind im Einsatz. Auch auf der Insel Kefalonia ist ein Brand, der schon gelöscht war, wieder aufgeflammt. Ein Großbrand auf Kreta konnte inzwischen aber gelöscht werden. Für einige Regionen Griechenlands, insbesondere um die Hauptstadt Athen, gilt weiter eine sehr hohe Waldbrandwarnstufe. Die Regierung ruft die Bürger dazu auf, äußerst vorsichtig zu sein. Griechenland hat sich nach den Erfahrungen der letzten Jahre vorbereitet. Mit mehr Personal, Löschflugzeugen und Hubschraubern, Waldbranddrohnen und eigenen Satelliten. Bei idealen Waldbrandbedingungen wie in den letzten Tagen können sich Feuer trotzdem rasend schnell ausbreiten.
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11: Im Studio Dirk Filzmeier. In Europa verursachen Waldbrände gerade hohe wirtschaftliche Schäden, neben vielen, vielen anderen Problemen, wie gerade gehört. Die Brandbekämpfer kommen dabei immer häufiger an ihre Grenzen. Ein Grund dafür ist der Mangel an Löschflugzeugen. Das gilt auch für Deutschland. Stefan Liener.
12: Wenn es in schwer zugänglichen Gebieten, etwa im bayerischen Bergwald, brennt, dann muss aus der Luft gelöscht werden. In der Regel rücken dann Hubschrauber von Polizei oder Bundeswehr an, die aus einer Art Korb Wasser abwerfen. Größere Spezialflugzeuge dagegen hat Deutschland nicht, anders als etwa Griechenland, Spanien oder Frankreich. Aber auch in diesen Ländern mangelt es inzwischen an geeigneten Maschinen. Die Produktion von Spezialfliegern wie den Canadair-Modellen 215 und 415 ist ausgelaufen. Der Nachfolger ist zwar beim Hersteller bestellt, lässt aber noch einige Jahre auf sich warten. Er wird gerade erst entwickelt. Deswegen setzt man in Europa nun auf eine andere Lösung und rüstet vorhandene

0: Tobias Brunner.
1: Egal ob Joghurt, Käse oder Getränke, überall springen einem die Proteine am Kühlregal entgegen. Die Hersteller versuchen einen gesunden Lifestyle zu verkaufen mit Werbeslogans wie viel Protein, viel Power, viel Genuss. Bei etlichen Kundinnen und Kunden verfängt das offenbar tatsächlich. Laut des Marktforschers Nielsen IQ ist der Umsatz entsprechender Produkte zuletzt um über 21% gestiegen. Der Umsatz von Artikeln ohne Proteinhinweis ist dagegen nur minimal gewachsen. Aus Sicht der Hersteller zahlt sich das geschickte Marketing aus, denn der Eiweißzusatz lässt sich teuer verkaufen. Die Nielsen-Marktforscher haben einen durchschnittlichen Preis pro Packung für Milchprodukte im Kühlregal von 1,50 Euro ausgerechnet. Bei herkömmlichen Produkten sind es dagegen nur 1,07 Euro, macht also einen Proteinpreisaufschlag von 40% pro Packung. Dabei betonen Ernährungswissenschaftler immer wieder, dass in vielen Produkten auch so schon genügend Eiweiß steckt. Der Verbraucherservice Bayern rät deshalb dazu, sich vom Marketing nicht blenden zu lassen. Die Extraportion überteuertes Eiweiß sei für die Gesundheit meist völlig unnötig.
0: Der DAX hat heute einen neuen Rekordstand erreicht. Am Ende, zum Handelsschluss, standen 26.001 Punkte auf der Tafel, ein Plus von knapp 1,5%. Zwischenzeitlich waren es im Handelsverlauf sogar auch mal bis zu 100 Punkte mehr gewesen. Auslöser war die Aussage von US-Präsident Trump, dass es neue chancenreiche Verhandlungen mit dem Iran gebe.

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2: 19:45 Uhr.
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2: Andreas Derschall mit den Nachrichten.
3: Neuer Verkehrsminister Bilger macht Niedrigwasser zur Chefsache. Der CDU-Politiker will am Donnerstag zu einer Expertenrunde einladen, die sich vor allem mit dem stark gesunkenen Wasserstand des Rheins beschäftigen soll. Laut Bilger ist auch die Lage an der Donau eine Herausforderung. Wegen des Niedrigwassers können derzeit viele Frachtschiffe nur mit deutlich geringerer Beladung fahren. Rentendiskussion geht weiter. Der Würzburger Wirtschaftsprofessor Bofinger und Mitglied der Rentenkommission hat die geplante Abschaffung der abschlagsfreien Rente nach 45 Beitragsjahren verteidigt. Dass man die Rente vorzeitig beziehen kann, sei ein Bonus, aber dieser sei auch relativ teuer, sagte Bofinger im BR-Interview. Mehrere Länderchefs sprachen sich gegen die geplante Abschaffung aus. Von der Leyen fordert besseren Schutz der EU-Außengrenzen. Die Kommissionspräsidentin der Europäischen Union reagierte damit auf den massenhaften Ansturm von Migranten auf die spanische Exklave Ceuta. Von der Leyen schlug als Maßnahmen eine verstärkte Überwachung vor und falls nötig den Einsatz physischer Barrieren. Arbeitslosigkeit in Ingenieur- und IT-Berufen erreicht neuen Höchststand. Der neueste Ingenieurmonitor verzeichnete Ende vergangenen Jahres mehr als 58.000 Erwerbslose in dem Bereich. Das entspricht einem Anstieg um rund 17% im Vergleich zum Vorjahr, wie der Verein Deutscher Ingenieure mitteilte. Dem Verein zufolge bedeutet das jedoch nicht, dass künftig weniger technische Fachkräfte gebraucht werden. Unter anderem präge die Modernisierung der Infrastruktur den Bedarf langfristig. Anklage gegen mutmaßlichen Betreiber von Drogenplattformen. Mittels des Darknet-Marktplatzes Archetype Market soll der Mann Millionen von Pillen und hunderte Liter an Kokain, Fentanyl, Heroin und Crystal Meth verkauft haben. Der 31-Jährige soll an den Verkäufen mit rund 5% beteiligt gewesen sein. Das Wetter in Bayern, abends vereinzelt Schauer.

0: oder Gewitter möglich.
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2: Immer mehr Städte und Gemeinden sind finanziell in großer Not. Die Folge: Haushaltssperren werden ausgerufen, wie etwa in Nürnberg. Und es wird verzweifelt nach Einsparmöglichkeiten gesucht. Dabei geraten die sogenannten freiwilligen Leistungen in den Blick. Das sind zum Beispiel Zuschüsse für Vereine, für den Sport oder für Musikschulen. Und das kann existenzgefährdend sein, wie das Beispiel der Musikschule in Neuried bei München zeigt. Hans-Joachim Viehweger berichtet.
3: Kurz vor den Ferien in der Musikschule Neuried ist nochmal der Kinderchor zusammengekommen. Die Zusammenarbeit mit der örtlichen Grundschule und der benachbarten Kita gilt als Vorzeigemodell. Und die Kinder sind mit Begeisterung dabei.
4: Weil mir Singen sehr viel Freude macht und weil ich sehr gut tief singen kann, hoch singen kann.
5: Ich habe mit 3 Jahren angefangen, in einem Kinderchor zu singen. Und jetzt bin ich umgezogen und ich wollte hier dann unbedingt weitermachen.
3: Nur der Kinderchor und die anderen Angebote der Musikschule für ihre fast 1200 Schüler könnte ein jähes Ende finden. Sogar eine Insolvenz steht im Raum, wie Cornelia Glassel vom Leitungsteam der Musikschule erläutert.
6: Da die Gemeinde uns gerade nicht zusichern kann, ob wir für das kommende Jahr auch wieder Zuschüsse bekommen können, mit denen wir ein Fortbestehen der Musikschule sichern können.
3: Zwar werden rund 2/3 der Kosten durch die Beiträge der Eltern finanziert, aber ohne öffentliche Zuschüsse geht es nicht. Der Neurieder Bürgermeister Robert Raski schätzt die Arbeit der Musikschule, befindet sich aber in einem Dilemma. Der Haushalt ist nicht gedeckt und der Zuschuss an die Musikschule gilt als sogenannte freiwillige Leistung. Und da müssen die Kommunen als erstes ran.
7: Die Musikschule ist ein gutes Beispiel. Ich persönlich sehe es als Pflichtaufgabe. Wir haben einen Bildungsauftrag, auch im Jugendbereich. Die Rechtsaufsicht, die sagt ganz klar, freiwillige Leistung. Im Rahmen dieser Haushaltssperre habe ich keine andere Chance, als zu sagen, nein, es gibt jetzt gerade keine Förderung.
3: Und an der kommunalen Förderung hängen auch noch die Mittel, die der Freistaat gibt. Ärmere Gemeinden trifft es gerade also doppelt. Das würde Bürgermeister Raski als erstes ändern. Karl Höldrich vom Verband der Bayerischen Musikschulen wiederum fordert, die Musikschulförderung sollte raus aus dem Status der freiwilligen Leistung.
8: Insbesondere im Hinblick der wachsenden finanziellen Herausforderungen würde eine gesetzliche Verankerung der Musikschulförderung Sicherheit bieten.
3: Außerdem sollte der Freistaat seinen Anteil an den Kosten des Lehrpersonals von aktuell rund 15% auf 25% erhöhen. Schließlich sei das die offizielle Zielmarke im Bayerischen Musikplan. Für Neurried käme all das zu spät. Bis Jahresende sollen 300.000 Euro an Spenden gesammelt werden, um die Insolvenz der Musikschule zu verhindern. Da bangen auch die Kinder vom Kinderchor mit.
4: Also es bedrückt einen, wenn man hört, dass die Musikschule vielleicht geschlossen wird. Und es wäre halt sehr toll, wenn es möglichst viele spenden.
2: Die Musikschule Neurried in Oberbayern steht vor der Insolvenz. Hans-Joachim Viehweger berichtete.
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2: Die aktuelle Hitzewelle lässt die Pegel sinken. So sinkt der Wasserstand des Bodensees täglich 2 bis 3 Zentimeter und hat einen neuen Tiefststand erreicht. Und auch die Donau führt immer weniger Wasser, was sich vor allem bei unseren osteuropäischen Nachbarn bemerkbar macht. In Ungarn, Serbien und Rumänien ist die Stromversorgung in Gefahr. Und in Ungarns Hauptstadt Budapest ist die Donau gerade noch 10 Zentimeter tief, so niedrig wie noch nie. Clemens Fehrenkotte berichtet.
9: Die Auswirkungen des Niedrigwassers der Donau treffen Bevölkerung wie Unternehmen entlang des Stroms gleichermaßen. Am Mittag rief Rumäniens Regierungschef Bolojan dazu auf, den Stromverbrauch deutlich einzuschränken. Daran würden sich auch die großen Firmen des Landes beteiligen, sagte er. Zwei große Industrieverbraucher, Dacia und Ford, haben ihre Produktion ab heute bis zum 19. August eingestellt. Dadurch wird der Stromverbrauch um rund 200 Megawatt reduziert. Mehrere weitere Unternehmen werden dieselbe Entscheidung treffen, sodass der Stromverbrauch in den Abendstunden freiwillig gesenkt werden kann. Um den letzten Reaktorblock des rumänischen Kernkraftwerks mit zusätzlichem Kühlwasser zu versorgen, löste die rumänische Marine in einer Flussstreifen Entfernung zum AKW eine kontrollierte Sprengung aus. Damit soll der Pegelstand für die Zuführung zum Kühlwasser um einige Zentimeter angehoben werden. In Ungarn hängt nach Worten von Premierminister Peter Modzsor die Kühlung und damit der Betrieb der letzten Turbine des Kernkraftwerks Boksch nur von wenigen Zentimetern des Donaupegels ab. Noch könnte das AKW, Zitat, heute und möglicherweise auch noch morgen in Betrieb gehalten werden, sagte Modzsor in einer Videobotschaft am Vormittag. Wir bewegen uns auf unbekanntem Terrain, sagte er. Auch Modzsor appellierte an die heimischen Firmen. Bereits mehrere hundert Unternehmen haben ihre Produktion umgestellt und sich zu freiwilligen Verbrauchsreduzierungen verpflichtet, wodurch in der kritischen Zeit zwischen 17 und 22 Uhr sogar so viel Strom eingespart wird, wie ein Reaktorblock in Boksch produziert. Derzeit bitten wir die Unternehmen um freiwillige Mitarbeit und geben jedem Unternehmen die Möglichkeit, verantwortungsbewusst zu handeln. Sollte die Energieversorgung des Landes dies erfordern, werden wir verbindliche Verbrauchsreduzierungen anordnen und bei Bedarf können Großverbraucher vom Netz getrennt werden. Auch Ungarns Bevölkerung wurde von der Regierung aufgerufen, vor allem in den Abendstunden auf den heimischen Stromverbrauch zu achten. Marta aus Budapest sagt am Mittag dem ARD-Studio Südosteuropa: Ja nun, der Einsatz einer Klimaanlage ist bei diesen 40 Grad sozusagen unverzichtbar. Aber wir versuchen, sie so spät wie möglich einzuschalten, wann immer es geht. Auch beim Wasserverbrauch versuchen wir zu sparen. Wirklich nur das Nötigste, zum Beispiel auch beim Duschen. Ich habe meine Routine ein wenig umgestellt. In Serbien ist die Wasserführung der Donau aufgrund der schweren Dürren und Hitzewellen auf den niedrigsten Stand der letzten 30 bis 40 Jahre zurückgegangen. In den Donauabschnitten flussaufwärts von Belgrad sieht der Strom nach Worten von Anwohnern aus wie ein mittelgroßer bis kleiner Fluss mit großen Sandbänken dazwischen.
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0: mit Johannes Krause. Die Tour de France der Frauen rollt weiter und schreibt heute eine norwegische Erfolgsgeschichte. Gestartet in Genf, führte die dritte Etappe schnell hinein nach Frankreich. Über viele Kilometer kämpfte sich Sigrid Haugset allein an der Spitze durch Höhenmeter. Im Ziel von Poligny dann der große Jubel. Die Norwegerin krönt ihre Energieleistung mit einem beeindruckenden Etappensieg. Matthew Gini Schön.
10: So gemächlich die zweite Etappe gestern war, so ereignisreich ist es heute bei der Tour de France der Frauen abgelaufen. Erst ein kleiner Sturz, in den auch zwei Anwärterinnen auf den Gesamtsieg involviert waren, Demi Wollering und die Schweizerin Marlen Reusser. Dann war die deutsche Liane Lippert vorn mit dabei am ersten und härtesten Anstieg des Tages. Lippert hat viel versucht, aber es gab heute kein Vorbeikommen an der Frau des Tages. Sigrid Haugset aus Norwegen gewinnt nach einem 88 Kilometer Solo. Rekord mit Abstand und sichert sich direkt noch das gelbe Trikot der Gesamtführenden. Es ist der größte Sieg ihrer bisherigen Karriere und jetzt darf sie in Gelb ins morgige Zeitfahren nach Dijon starten, bei dem die deutschen Blicke vor allem auf Antonia Niedermayer und Franziska Koch gerichtet sein sollten.
0: Deutschlands beste Synchronschwimmerin Clara Bleier ist einmal mehr durchs Wasser getanzt. Im vergangenen Jahr hat sie als erste Deutsche den Europameistertitel im Synchronschwimmen in der Solokür gewonnen. Dieses Mal bei der Europameisterschaft in Paris ist es Silber geworden. Eine starke Bestätigung, dass sich eine Deutsche in der so vielseitigen Disziplin in der Weltspitze festgesetzt hat. Und das mit einer besonderen Kür. Christina Graf.
11: Die Musik? Eine Hommage an die Raumfahrt. Clara Bleier hat sich mit ihren Trainerinnen eine Geschichte dazu überlegt.
12: Am Anfang ist der Astronaut auf dem Weg zum Raumschiff. Dann steigt er auf in der Rakete und schaut aus dem Fenster und sieht ganz viele neue Dinge, ist ganz überrascht, das alles zu sehen, alles ist neu. Und so im Mittelpart ist er im All, ist schwerelos und am Ende landet er dann wieder zufrieden auf der Erde.
11: Es sieht so leicht aus, wie Clara Bleier durch das Wasser gleitet, als sei sie im schwerelosen All. Aber in Wahrheit steckt ganz viel Arbeit und Disziplin in ihrer EM-Silberkür. Extrem lang ist sie mit ihrem Kopf unter Wasser, dabei gymnastische Höchstleistung und das ohne Raumanzug. Aber mit einem Steinchen besetzten Badeanzug. Die 22-Jährige lässt jede Figur so leicht wie möglich aussehen.
12: wir machen Ballett, wir machen Tanzen, wir machen Touren, wir machen Krafttraining. Dann halt das Dehnen, also wir müssen sehr flexibel sein. Dann muss ja auch irgendwie das Künstlerische dazukommen, also wir arbeiten vorm Spiegel, also ein bisschen Schauspielerisches. Im Wassertraining dann natürlich Streckenschwimmen. Wir machen für das natürlich viel Ausdauertraining. Wir schwimmen die Quer wirklich ganz oft durch mit Gewichten, mit Anzügen, die einen wirklich zurückziehen und sowas. Dadurch wird es dann ein bisschen einfacher.
11: In Paris zeigt sie im Finale zum letzten Mal diese Kür. Danach wird ein neues Kapitel aufgeschlagen. Alles muss sich wieder erarbeitet werden. In der Szene ist das egal, denn sie wissen, was sie von Clara Bleier bekommen. Sie hat sich mittlerweile einen Namen gemacht. Der Europameistertitel aus dem vergangenen Jahr hat seins dazu beigetragen. Auch im Weltcup hat die gebürtige Eschweilerin das Finale gewonnen. Jetzt bei der Europameisterschaft in Paris Silber hinter der Weißrussin Vasalina Kandoschka, die bei der vergangenen EM nicht starten durfte.
12: Für mich ist es keine Selbstverständlichkeit, aufs Treppchen zu landen. Und ich freue mich auch wirklich sehr darüber.
11: Clara Bleier lebt ihren Traum. Finanziell ist es manchmal aber auch ein Albtraum. Denn Sponsoren hat sie trotz EM-Titel und Silbermedaille keine. Die Sportsoldatin wird von der Bundeswehr, dem Deutschen und NRW-Schwimmverband unterstützt.
12: Klar, es wäre schön, wenn mehr Aufmerksamkeit wäre, wenn man irgendwie mehr Sponsoren hätte, dass man irgendwie nicht darum ringt, irgendwie noch Geld zu finden. Wenn noch Sponsoren zukommen würden, dann freuen wir uns nur so, dann sind es weniger Sorgen. Aber ja, so ist es.
11: Leider ist die solofreie Kür keine olympische Disziplin. Deshalb setzt Clara Bleier auch auf das Duett. Denn dann hat sie eine Chance auf Olympia. Hier bei der EM gibt es noch einen Start für die Deutsche, bevor es dann mit dem Papa im Auto wieder nach Eschweiler geht.
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2: A9 in München Richtung Nürnberg. Zwischen Langenbruck und Ingolstadt Süd Stau nach einem Unfall.

Das Wetter in Bayern. In der Nacht kann es noch Schauer oder Gewitter geben, später wird es trocken. Die Temperaturen sinken auf 23 bis 15 Grad. Morgen und übermorgen mehr Sonne als Wolken, ab dem Nachmittag einzelne Schauer oder Gewitter. Die Höchstwerte morgen zwischen 32 und 38 Grad, dann etwas kühler.

0: 20 Uhr.
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0: Verkehrsminister Bilger will die Wasserstraßen fit für den Klimawandel machen. Die Diskussion über die abschlagsfreie Frührente nimmt Fahrt auf. Und Verbraucherschützer kritisieren die Preise bei der Bahn als intransparent. Am Mikrofon ist Stefanie Meyer-Nägle. Die Pegel von Rhein und Donau haben historische Tiefststände erreicht. Binnenschiffer müssen ihre Ladung deutlich reduzieren, um nicht auf Grund zu laufen. Das macht Transporte teurer oder sogar unmöglich. Nun trifft sich am Donnerstag eine Runde im Bundesverkehrsministerium, um nach Lösungen zu suchen. Heute hat sich der neue Ressortchef Bilger über den Donauausbau in Niederbayern informiert. Antje Dörfner berichtet.
2: Bundesverkehrsminister Steffen Bilger will sich eigenen Angaben zufolge dafür einsetzen, dass Wasserstraßen trotz des Klimawandels nutzbar bleiben. Bei Osterhofen im Landkreis Deggendorf machte sich der CDU-Politiker ein Bild vom aktuellen Niedrigwasser. Derzeit gäbe es aber keine Versorgungsengpässe, betonte Bilger im BR-Interview. Für den Fall, dass die Situation anhalte, brauche es aber Vorsorge. Es müsse alles dafür getan werden, um besser mit Niedrigwassersituationen umgehen zu können, betonte er. Dabei gehe es um Klimaanpassung. Niedrigwasser ist insbesondere für die Schifffahrt ein Problem. Der Donauausbau soll die Lage deswegen verbessern. Im Herbst soll der Ausbau zwischen Deggendorf und Vilshofen starten. Derzeit laufen schon Vorbereitungen. Durch den Donauausbau sollen Güterschiffe tiefer ins Wasser eintauchen können, was bei Niedrigwasser zusätzliche Ladung ermöglicht. Außerdem geht es um Hochwasserschutz. Für Donnerstag hat Bilger zu einem Spitzengespräch ins Verkehrsministerium eingeladen. Themen sollen die aktuelle Lage an Donau und Rhein sowie mögliche Maßnahmen sein.
0: Weiter flussabwärts der Donau gibt es teils massive Auswirkungen der niedrigen Pegel, sowohl für die Bevölkerung als auch für Unternehmen. Über die aktuelle Lage in Ungarn, Rumänien und Serbien berichtet unser Korrespondent Clemens Fehrenkotte.
3: Am Mittag kündigte Rumäniens Regierungschef Bolojan an, dass die zwei großen Autohersteller im Land, Dacia und Ford, ihre Betriebe für mehr als 2 Wochen einstellen. Andere Unternehmen würden dieser Entscheidung folgen. Um den letzten Reaktorblock des rumänischen Kernkraftwerks mit zusätzlichem Kühlwasser versorgen zu können, löste die Marine eine kontrollierte Sprengung aus. Damit solle der Pegelstand in der Region um einige Zentimeter angehoben werden. In Ungarn hängt nach Worten von Premierminister Peter Modzsor die Kühlung und damit der Betrieb der letzten Turbine des Kernkraftwerks Boksch von nur wenigen Zentimetern des Donaupegels ab. Noch könnte das AKW, so sagte er wörtlich, heute und möglicherweise auch noch morgen in Betrieb gehalten werden. Wir bewegen uns auf unbekanntem Terrain, sagte Modzsor in einer Videobotschaft am Vormittag. In Serbien ist die Wasserführung der Donau aufgrund der schweren Dürre und Hitzewellen auf den niedrigsten Stand der letzten 30 bis 40 Jahre zurückgegangen. In den Donauabschnitten flussaufwärts von Belgrad sieht der Strom nach Worten von Anwohnern aus wie ein mittelgroßer bis kleiner Fluss mit großen Sandbänken dazwischen.
0: Die sogenannte Rente mit 63 ist wieder in der Diskussion, losgetreten von den 3 CDU-Ostministerpräsidenten aus Thüringen, Sachsen und Sachsen-Anhalt. Die Rentenkommission hatte vorgeschlagen, die abschlagsfreie Frührente abzuschaffen. Das treffe vor allem Ostdeutsche, so argumentieren die Ostministerpräsidenten. Inzwischen ist aber auch die saarländische Ministerpräsidentin Rehlinger gegen ein Aus der Rente mit 63. Aus Berlin Dagmar Pepping.
4: Sie lehne den aktuellen Vorschlag an dieser Stelle ab, weil er dem Respekt vor der Lebensleistung von Menschen widerspreche, sagte Rehlinger, die auch stellvertretende SPD-Vorsitzende ist, den Zeitungen der Funke Mediengruppe. Eine solche Regelung dürfe zumindest nicht für jene gelten, die anders geplant hätten. Wer jahrzehntelang gearbeitet hat, verdient Respekt und eine würdige Rente, so Rehlinger. Die Rentenkommission der Bundesregierung hatte in ihrem 33-Punkte-Paket unter anderem vorgeschlagen, die abschlagsfreie Rente nach 45 Beitragsjahren zu streichen. Kanzler Merz und Arbeitsministerin Baas haben angekündigt, die Regierung wolle die Empfehlungen vollständig umsetzen. Widerstand gegen ein Aus für die sogenannte Rente mit 63 kommt vor allem aus den ostdeutschen Bundesländern. Die drei CDU-Ministerpräsidenten von Sachsen, Thüringen und Sachsen-Anhalt, Kretschmer, Vogt und Schulze, haben einen gemeinsamen Brief an die Bundesregierung geschickt. Auch die SPD-Regierungschefs von Mecklenburg-Vorpommern und Brandenburg, Schwesig und Woidke, haben sich kritisch geäußert. Der neue Unionsfraktionsvorsitzende Frei und die neue Generalsekretärin Hoppermann haben dagegen deutlich gemacht, die CDU wolle am Rentenpaket festhalten.
0: Ein Nachfolger für Frank-Walter Steinmeier wird gesucht oder eine Nachfolgerin. Im Januar wählt die Bundesversammlung einen neuen Bundespräsidenten. Offiziell ist noch kein Kandidat nominiert, aber es kursieren schon mehrere Namen, ausnahmslos von Politikerinnen. Julia Klöckner etwa oder Karin Prien. Vor Monaten schon hat Bayerns Ministerpräsident Söder Ilse Aigner ins Gespräch gebracht. Die Landtagspräsidentin und CSU-Politikerin genießt offensichtlich nicht nur in den eigenen Reihen einen guten Ruf. Auch Teile der Opposition, die Bayern-SPD, stellt sich hinter Ilse Aigner. Christoph Dicke berichtet.
5: Sie nimmt Fahrt auf, die Diskussion um die beste Kandidatin für das höchste Staatsamt in Deutschland. Dass es erstmals in der Geschichte der Bundesrepublik eine Frau werden soll, pfeifen die Spatzen von den Berliner Koalitionsdächern. Dazu müssen sich aber zunächst CDU und CSU auf eine Kandidatin einigen und dann auch mit dem Koalitionspartner SPD. Die stellt aktuell den Bundespräsidenten, der nach der zweiten Amtszeit nicht mehr erneut antreten kann. Jetzt wäre quasi die Union am Zug. Also mischt sich auch die Bayern-SPD immer deutlicher in die Kandidatenfindung der Union ein. Zumal für viele Spitzensozialdemokraten Ilse Aigner von der CSU die beste Kandidatin wäre. SPD-Co-Landeschefin Ronja Endres.
6: Ich halte Ilse Aigner persönlich für eine gute Wahl als Bundespräsidentin. Sie hat sich in einer sehr von Männern geprägten Partei ihren eigenen Stil und wirklich großen Respekt über Parteigrenzen hinweg erarbeitet. Und ich fände es grundsätzlich schön, wenn Deutschland erstmals eine Bundespräsidentin bekäme.
5: Besonders schätzen bayerische Sozialdemokraten Aigners verbindende, überparteiliche Art, die sie als Landtagspräsidentin bewiesen habe. Fraktionschef Holger Grieshammer lobt vor allem ihre Volksnähe.
7: Sie ist nicht studiert, sie hat eine Handwerkslehre gemacht. Das heißt, sie kann auch die einfache Sprache. Und ich glaube, dass es gerade in der Bevölkerung rumort, das wissen wir. Und sie kann vielleicht schon auch Menschen wieder zurückgewinnen für die Politik, für die Demokraten.
5: SPD-Co-Landeschef Sebastian Rohloff, auch Mitglied im SPD-Bundesvorstand, setzt ein Wenn-Dann vor Aigners Unterstützung.
8: Wenn die CDU-CSU als stärkste Fraktion in der Bundesversammlung einen Vorschlag gemacht haben und man mich dann zum Beispiel fragt, weil wir ja aus demselben Freistaat kommen, wie ich Frau Aigner finde und ob ich mir das vorstellen kann, werde ich das gerne entsprechend kommentieren und auch bejahen. Dementsprechend ist aber jetzt der Ball erstmal bei der CDU-CSU.
5: SPD-Landtagsfraktionschef Grieshammer sieht auch in der Bundes-SPD gute Signale.
7: Ich bin dazu mit Lars Klingbeil im Kontakt gewesen. Ich habe natürlich auch unser Anliegen hier vorgebracht, dass wir Ilse Aigner sehr begrüßen würden. Und er hat zu mir gesagt, ja, wir werden im September nach den Wahlen im Osten entscheiden. Er hat aber sich auch nicht gegen Ilse Aigner positioniert. Also ich gehe fest davon aus, dass auch die Bundes-SPD dem Vorschlag Ilse Aigner auch folgen kann.
5: Fragt sich, wie die Union sich einigen wird. In der CDU werden Bundestagspräsidentin Julia Klöckner und Bundesbildungsministerin Karin Prien gehandelt. Der Kanzler bleibt bisher vage, im Gegensatz zu CSU-Chef Markus Söder.
9: Die Ilse wäre eine, wie ich glaube, eine gute Bundespräsidentin. Und ich würde mich freuen, wenn das am Ende klappen würde. Aber dem zuvor steht erst natürlich die Einigung mit der CDU. Und mit der CDU sich zu einigen, ist nie immer ganz leicht.
5: Am 30. Januar soll die Wahl zum höchsten deutschen Staatsamt in der Bundesversammlung stattfinden.
0: Für 6,99 Euro mit dem ICE von A nach B. Regelmäßig wirbt die Bahn mit Supersparpreisen. Ein solches Ticket zu ergattern, stellt sich aber oft als schwierig heraus oder gar unmöglich. Das bestätigt auch eine Langzeituntersuchung der Verbraucherzentrale Bundesverband. Die Verbraucherschützer fordern ein transparenteres Preissystem. Sandra Demmelhuber.
10: Die Chancen, tagsüber ein Ticket zum Supersparpreis bei der Deutschen Bahn zu bekommen, sind laut Verbraucherschützern gering. So sei das günstigste Angebot, für das die Bahn auf ihrer Homepage geworben hat, an fast 80% der untersuchten Tage nicht verfügbar gewesen. Berücksichtigt wurden dabei Fahrten zwischen 7 und 19 Uhr und in der zweiten Klasse. Auch sei die Preisgestaltung generell oftmals nicht nachvollziehbar und undurchsichtig. Marco Gragulli ist Vorstand von ProBahn Bayern und auch er betont, dass das Preissystem der Deutschen Bahn klarer sein sollte.
11: Also das ist definitiv nicht im Sinne des Fahrgastverbands. Wir würden uns sehr gerne einen, wir sagen immer, einfachen Tarif wünschen. Natürlich darf es auch mal Sonderangebote geben. Natürlich darf jedes Unternehmen schauen, dass ich dann zum Schluss den Zug auch voll bekomme mit irgendwelchen günstigen Tickets. Aber es muss immer irgendwo ein Standardticket geben, wo ich von vornherein sagen kann, das kostet es mich.
10: Die Deutsche Bahn widerspricht. Aktuell seien so viele Billigtickets wie noch nie auf dem Markt. Während Autofahrten und Fliegen durch die hohen Kraftstoffpreise immer teurer werde, blieben Bahnpreise stabil, so die Bahn.
0: TikTok, Instagram oder Snapchat gehören für viele Kinder längst zum Alltag. Oft auch dann, wenn eigentlich Hausaufgaben dran wären oder Schlaf. Eine neue Studie der Universität Mailand zeigt, zu viel Zeit in sozialen Medien kann sich auf die Schulnoten auswirken. Anna Giordano stellt die Ergebnisse vor.
12: Im Rahmen der Studie haben die Wissenschaftler mehr als 5000 Schülerinnen und Schüler danach befragt, in welchem Alter sie ihr erstes Social-Media-Konto eingerichtet haben, vor der 9. Klasse oder erst danach. Anschließend haben sie untersucht, wie die Kinder und Jugendlichen in den Jahren darauf in Leistungstests abschnitten. Und zwar in Mathematik, ihrer Muttersprache Italienisch und Englisch. Das Ergebnis, wer bereits in der 6., 7. oder 8. Klasse einen Social-Media-Account hatte, schnitt in den Tests im Schnitt schlechter ab als jemand, der erst in der 9. Klasse regelmäßig auf Social-Media unterwegs war. Außerdem mussten die früheren Nutzer von TikTok, Instagram, Facebook und Co. im Schnitt häufiger eine Klasse wiederholen. Könnte es nun sein, dass Kinder aus bildungsärmeren Familien öfter ein Smartphone haben und auch ohne dieses schlechter in der Schule wären? Die Autoren der Studie sagen nein, denn man habe das Bildungsniveau und den wirtschaftlichen Hintergrund der Familien in der Studie berücksichtigt. Warum genau sich Social Media negativ auf die Leistungsfähigkeit auswirkt, ob es ein reines Zeitproblem ist oder doch mit der Funktionsweise des Gehirns zu tun hat, hat die Studie allerdings nicht erfasst.
0: Hitze und Trockenheit sorgen in Europa weiter für verheerende Waldbrände. Im Fokus steht gerade Griechenland. Den vierten Tag in Folge kämpfen dort die Einsatzkräfte gegen mehrere große Wald- und Buschbrände westlich der Hauptstadt Athen. Besser sieht es in Frankreich aus, wo die Feuerwehr vor allem den Riesenbrand bei Bordeaux unter Kontrolle behält. Kai Rieniger.
13: In Frankreich brennt es auch heute an rund 20 verschiedenen Orten gleichzeitig. Die Lage hat sich insgesamt aber etwas beruhigt. Aktuell sind die Einsatzkräfte vor allem mit einem Feuer im Hinterland der Côte d'Azur beschäftigt, das noch nicht eingedämmt ist. Weiter westlich am Mittelmeer konnten heute bei Perpignan und Narbonne neue Feuer schnell zum Stillstand gebracht werden. Das Riesenfeuer bei Bordeaux muss weiter eng überwacht werden, breitet sich aber seit Tagen nicht mehr aus. Fast alle Evakuierten konnten zurückkehren. Der französische Innenminister Laurent Nunez zeigte sich sehr besorgt, was den weiteren Verlauf der Waldbrände im August betrifft. Gleichzeitig wurde bekannt, dass im Zusammenhang mit den vielen Waldbränden in Frankreich bereits 375 Personen vorübergehend festgenommen wurden.
0: An den Börsen läuft es momentan gut, trotz Krisen wie dem Nahostkonflikt oder dem Krieg in der Golfregion. Der deutsche Aktienindex DAX ist mit einem neuen Rekord in die Woche gestartet. Er knackte die 26.000-Punkte-Marke. Hintergrund ist offenbar die Mitteilung von US-Präsident Trump, sein Land würde wieder mit dem Iran verhandeln. Doch auch schon vorher gab es positive Signale, wie Samir Ibrahim berichtet.
14: Ehrlich gesagt eigentlich nicht, denn die Großwetterlage, die politische Großwetterlage ist nach wie vor, wie sie ist. Die wirtschaftliche Lage weltweit auch nach wie vor angespannt. Es ist nur eben so, dass man die Hoffnung hat, dass es sich eben verbessert. Und das ist das, was die Börse treibt. Börse handelt immer Zukunft. Und das ist der einzige Grund, den man dafür anführen kann, dass es momentan so aufwärts geht und dass ein Rekord nach dem anderen fällt.
0: Wir schalten gleich um zum ARD-Infoabend. Die Kolleginnen und Kollegen vom SWR halten Sie auf dem Laufenden.

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1: Vom Silvestrundfunk aus dem Studio von SWR Aktuell in Baden-Baden. Ich bin Jonathan Hadem. Schönen guten Abend. Russlands Krieg gegen die Ukraine, die Unsicherheit in der NATO und zuletzt auch die Drohungen von US-Präsident Donald Trump rund um Grönland. Unser nördliches Nachbarland Dänemark hat viele Gründe, um aufzurüsten, und das tut es auch, zum Beispiel bei der Wehrpflicht. Seit Anfang August dauert der Wehrdienst für alle jetzt 11 Monate statt wie bisher nur 4. Heute haben 1600 junge Däninnen und Dänen den neuen verlängerten Wehrdienst begonnen. Und unsere ARD-Korrespondentin Jana Sinram stellt 2 von ihnen vor.
2: Früh am Morgen ziehen sie auf dem Kasernengelände der dänischen Marine in Frederikshavn die rot-weiße Landesfahne, den Dannebrog, auf den Fahnenmast. Es ist ein besonderer Tag, denn heute treten hier 80 neue Wehrpflichtige ihren Dienst an. Auch für Juli beginnt ein neuer Lebensabschnitt. 11 Monate Wehrdienst hat die 20-Jährige vor sich.
3: Ich will gerne mehr Wehrpflichte. Haben wir mal freiwillig.
2: Sie wollte gern Wehrdienst leisten und hat sich freiwillig gemeldet, erzählt die junge Dänin. Auch der 18-jährige Albert, der neben ihr steht, ist freiwillig hier.
4: Så kan jeg bruge noget sejltid til min uddannelse, og det satte jeg på at kunne få noget af her.
2: Er hofft, dass er die Zeit auf See für seine Ausbildung nutzen kann und generell etwas mitnimmt. Insgesamt treten an diesem Augusttag 1600 junge Menschen in Dänemark den neuen Wehrdienst an. Der Chef der dänischen Marine, Søren Kjeldsen, findet die Verlängerung um ganze 7 Monate gut. Es ist ein großer Tag für die Marine und die gesamten Streitkräfte. Dass der Wehrdienst jetzt nicht mehr 4 Monate dauert, sondern 11, bedeutet, dass wir den Wehrpflichtigen eine funktionsspezifische Ausbildung geben können. Wir können sie anschließend also tatsächlich an Bord unserer Schiffe einsetzen. Seit dem vergangenen Jahr gilt die Wehrpflicht in Dänemark für Männer und Frauen. Alle, die im laufenden Jahr 18 werden, werden zur Musterung eingeladen. Wenn sich danach nicht genügend Freiwillige melden, entscheidet theoretisch das Los, wer den Dienst antreten muss. In den letzten gut 10 Jahren ließen sich die derzeit rund 4000 Stellen auch so besetzen, betont Søren Kjeldsen von der dänischen Marine. Wir werden aber in Zukunft bis zu 6500 Wehrpflichtige bei den Streitkräften brauchen. Wir müssen also schauen, ob es mit der Freiwilligkeit weiter funktioniert. Aber vorerst ist das jedenfalls machbar. Auch deshalb hat Dänemark die Wehrpflicht auf Frauen ausgeweitet. Denn dadurch verdoppelt sich theoretisch die Gruppe derjenigen, aus der Freiwillige gewonnen werden können. Die junge Wehrdienstleistende Juli findet den Schritt nur logisch. Ich glaube, Männer oder Frauen, das macht keinen großen Unterschied. Ich finde es toll, dass Mädchen jetzt auch einbezogen werden. Also mit Blick auf die Gleichberechtigung. Wichtigste Übung für Juli und Albert an diesem Tag, die Anprobe der neuen Uniform. Dunkelblaue Hose und Matrosenhemd. Albert fühlt sich in den neuen Sachen direkt wohl. Es macht Spaß, das ist sehr klassische Kleidung, die wir gerade bekommen. Dass der Dienst nicht ganz ungefährlich ist und die Marine ihre neuen Rekruten zur See auch nach Grönland schicken will, ist dem 18-Jährigen bewusst. Das ist nichts, über das ich besonders viel nachdenke, aber mir ist klar, dass es mit einem Risiko verbunden ist. Aber ich glaube einfach, wenn man in einem Land leben will, muss man auch bereit sein, es zu verteidigen, oder? Das gehöre einfach dazu, sagt der dänische Wehrpflichtige. Und genau das wird er in den kommenden 11 Monaten tun.
1: 11 statt 4 Monate Wehrdienst in Dänemark. Das Land rüstet auf. Jana Sinram berichtet. Wir werfen jetzt einen Blick auf den Fachkräftemangel bei uns. Wir haben ja mittlerweile gemerkt, ohne Arbeitskräfte aus dem Ausland funktioniert es bei uns nicht mehr. Wir brauchen die einfach. Und deswegen gibt es ja auch das Fachkräfteeinwanderungsgesetz. Das soll es Menschen aus dem Ausland ermöglichen, da zu arbeiten, wo uns die Leute eben fehlen. Das gilt auch schon für Auszubildende. Und weil das deutsche Ausbildungssystem international einen sehr guten Ruf hat, werben damit auch Vermittlungsagenturen, zum Beispiel in Marokko, Vietnam und Indonesien. Nur in der Realität werden die Interessenten dann häufig als billige Hilfsarbeiter genutzt bei uns in Deutschland, zum Beispiel in der Pflege oder in der Gastronomie. Darum geht es auch in der aktuellen ARD-Doku. Eingewandert, ausgebeutet, Azubis aus Drittstaaten um jeden Preis. Und Maya Helmer ist eine der Autorinnen. Meine Kollegin Julia Barth vom WDR hat mit ihr gesprochen und gefragt, kannst du erstmal grob umreißen, was da passiert? Die kommen hier an und erleben dann was genau?
5: Naja, es gibt halt verschiedene Mechanismen, die das begünstigen, was du gerade beschrieben hast. Die kommen ja an, haben natürlich hohe Erwartungen. Kollegen sind auch meistens sehr leistungsbereit, können oft nicht so gut Deutsch, weil sie das gerade erst gelernt haben und kommen dann in einen Betrieb rein, verspüren dort enormen Druck, weil sie natürlich viel Geld bezahlt haben an die Agenturen, dass sie eben dort gute Arbeit leisten, anerkannt werden und so weiter. Und das ist natürlich ein super guter Hebel für Unternehmen, diese Menschen, diese jungen Menschen oft aus Asien oder Nordafrika, dann unter Druck zu setzen. Und das erleichtert die Ausbeutung. Und das haben wir halt in vielen Fällen gesehen. Und das ist halt auch irgendwie ein systemisches Problem, weil die eben meistens an Agenturen sehr viel Geld bezahlen, dadurch auch Schulden haben oder eben Verpflichtungen an die Familie und das versuchen dann abzuarbeiten. Auf jeden Fall sind sie erpressbar dadurch.
0: Und wenn du über Ausbeutung sprichst, wie sieht das dann genau aus und auch das unter Druck setzen?
5: Naja, also Ausbeutung gibt es halt in vielen verschiedenen Facetten. Also zum Beispiel hatten wir Fälle, dass die Azubis schon weit vor ihrer Ausbildung einreisen und dann eben zum Azubi-Lohn beschäftigt werden und die Berufsschule aber nicht besuchen können, weil die zum Beispiel dann eben erst im Herbst die Schüler annimmt, gerade aus dem Ausland. Und in diesen Zeiten und in diesen Monaten arbeiten sie halt eben sehr billig für das Unternehmen. Wenn sie jetzt sozusagen ganz normalen Mindestlohn bekommen würden, wäre es viel teurer. Dann gibt es natürlich noch viele andere Sachen, dass zum Beispiel, Überstunden gemacht werden, dass sie eben gesagt werden, du musst ausbildungsfremde Tätigkeiten machen. Also, in der Küche eben nur immer spülen oder putzen, in der Pflege zum Beispiel oder auch Hauswirtschaft machen. Das sind halt eigentlich Tätigkeiten, die du in der Ausbildung nicht machen solltest. Ich meine, gelegentlich ist das okay, aber eben nicht ständig. Und da ist es eben sehr schwierig zu unterscheiden und auch die Azubis wissen eben nicht, was jetzt genau eine Ausbildung eigentlich ist. Die sind auch oft nicht so gut informiert, aber im Deutschen, also das deutsche Ausbildungssystem ist so, dass eigentlich bei einer Ausbildung eben tatsächlich die Ausbildung im Vordergrund stellen muss und nicht, also jetzt nicht die Arbeit, also die Hilfstätigkeiten.
0: Und deswegen, das ist ein wichtiger Punkt. Ja, und deswegen frage ich mich, wie kann das sein? Wir haben doch hier sehr genaue Vorgaben, wie so eine Ausbildung auszusehen hat.
5: Ja, theoretisch schon, aber natürlich sind die Azubis, die aus Asien oder Nordafrika kommen, natürlich in einer ziemlich schwachen Position. Sie kennen sich nicht aus, sie können die Sprache nicht. Und diese Richtlinien oder die Gesetze, die es da gibt, die werden so richtig nicht von niemandem überprüft. Es gibt zwar zum Beispiel die IHK, die an sich quasi die Kontrollfunktion haben, aber die kommen ja nicht ständig in den Betrieb und gucken nach oder gucken, was steht im Ausbildungsheft drin oder so. Das bekommt man nicht mit. Und deswegen gibt es da halt viele Möglichkeiten auszubeuten. Und die Azubis werden mit Zweifel halt quasi das alles mitmachen, weil sie haben Angst, dass sie ihren Ausbildungsplatz verlieren. Denn daran ist wiederum ihr Aufenthalt geknüpft.
0: Das heißt, sie haben Angst, dass sie ausgewiesen werden.
5: Genau, das ist sozusagen der Hebel, den man da betätigt. Es ist tatsächlich so, dass man als Azubi, als Drittstaaten-Azubi, dass man sich eine neue Ausbildungsstelle suchen kann. Aber das ist natürlich extrem schwierig für die, wenn die erstmal hier sind. Und meistens wissen die das auch gar nicht.
0: So. Kommen wir mal zu den Menschen, denen das passiert ist. Ihr habt da ja also mindestens zwei, auch weitere dann anonym junge Menschen begleitet. Wie geht's denen damit?
5: Also jetzt gut, nachdem sie das alles hinter sich gebracht haben. Ich habe noch mit Subi gechattet. Also dem geht es jetzt wirklich gut, obwohl er immer noch Angst hat. Und der Huang, der hofft jetzt, dass er sein Geld bekommt. Ja, also von daher haben die Glück, dass sie Glück im Unglück sozusagen, dass sie jetzt auch eine neue Ausbildungsstelle gefunden haben. Ich habe die auch gefragt, wie war das so für euch? Haben die mir immer nur gesagt, das hätten sie nie erwartet in Deutschland.
0: Ja.
5: So, also Deutschland hat einen sehr guten Ruf und die Ausbildung auch. Und die haben nicht damit gerechnet, dass sie das hier erfahren. So.
1: Maja Helmer, eine der Autorinnen der ARD-Doku Eingewandert, ausgebeutet, Azubis aus Drittstaaten um jeden Preis. Meine Kollegin Julia Barth hat mit ihr gesprochen und die Doku, die können Sie natürlich auch ab sofort in der ARD-Mediathek sehen. 20.25 Uhr gleich.
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1: Mit Thomas Bareis.
7: Hallo nach da draußen. Die UEFA, der Europäische Fußballverband, hat FIFA-Präsident Gianni Infantino nach dem Scheitern des Investorendeals mit rechtlichen Schritten gedroht. Anne van Eickels berichtet.
8: Medienberichten zufolge hat die UEFA Infantino aufgefordert, sämtliches Material im Zusammenhang mit dem Vorhaben nicht zu vernichten. Der Telegraph zitiert aus einem UEFA-Schreiben, dass der Verband aktiv die Einleitung rechtlicher Schritte sowie eines Schiedsgerichtsverfahrens und eine Beschwerde bei den zuständigen Aufsichtsbehörden prüfe. Infantino wollte Anteile an den Premium-Produkten des Weltverbandes an private Investoren verkaufen. Ein Tochterunternehmen hätte die kommerziellen Rechte an den FIFA-Wettbewerben wie der Männer- und Frauen- Frauenfußball-WM sowie der Club-WM gebündelt. Und ein amerikanischer Investor, dessen Bruder mit der Tochter von US-Präsident Donald Trump verheiratet ist, hätte eine Schlüsselrolle übernehmen sollen. In dem UEFA-Schreiben an Infantino und den Weltverband heißt es, sie und die FIFA sind verpflichtet, unverzüglich alle erforderlichen Maßnahmen zu ergreifen, um sämtliche in diesem Schreiben bezeichneten Dokumente und elektronisch gespeicherten Informationen zu identifizieren, aufzufinden und zu sichern, die sich in ihrem oder im Besitz gewahrsam oder unter der Kontrolle der FIFA befinden, wird offenbar der genaue Wortlaut des UEFA-Schreibens zitiert.
7: Der Widerstand gegen FIFA-Präsident Gianni Infantino erscheint anzuwachsen. Wales und England haben heute früh als erste nationale Verbände ihre Unterstützung für eine Wiederwahl Infantinos zurückgezogen. Am Nachmittag haben sich dann der serbische und auch der schwedische Verband angeschlossen. Hans-Joachim Eckert ist ein deutscher Jurist und ehemaliger Vorsitzender der rechtsprechenden Kammer der FIFA-Ethikkommission. Unter seiner Führung hat die Ethikkommission im Jahr 2015 den langjährigen FIFA-Präsidenten Sepp Blatter und auch UEFA-Präsident Michel Platini wegen Korruptionsvorwürfen entthront. An einen Rücktritt Infantinos glaubt er nicht.
9: Da muss man vorsichtig sein. Ich meine, ich kenne den Herrn Infantino lang genug, als dass er nicht doch versuchen wird, jeden Strohhalm zu greifen, dass er weiter an der Macht bleibt. Ich glaube nicht, dass er es von sich aus macht. Dazu hängt er und klebt er zu sehr, sowohl an der Macht als auch am Geld.
7: Auf dem FIFA-Kongress in Rabat im nächsten Jahr will sich Gianni Infantino den Statuten gemäß ein letztes Mal zur Wiederwahl für 4 Jahre als Präsident der FIFA stellen. 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Fußball-Bundesligist SC Freiburg weiß seit heute ein bisschen genauer, wer der Gegner in den Playoffs der Conference League sein wird. Dieser wird im Qualifikationsduell zwischen HJ Helsinki aus Finnland und dem FC Motherwell aus Schottland ermittelt. Das hat die Auslosung im schweizerischen Nyon ergeben. Sollte der Sportclub die Playoffs überstehen, startet dann am 15. Oktober die Liga-Phase. Die Wege von Torwart Peter Gulaschi und RB Leipzig trennen sich nach 11 Jahren. Der 36 Jahre alte Ungar wird zum spanischen Erstligisten FC Villarreal wechseln. Ersatz steht offenbar bereit. Übereinstimmenden Medienberichten zufolge wird der norwegische WM-Stammkeeper Örjan Nyland in der Saison 2022-23 bereits bei den Sachsen unter Vertrag zu RB zurückkehren. Die norwegische Straßenmeisterin Sigrid Hogstedt hat als Solistin die 3. Etappe der Tour de France der Frauen gewonnen und überraschend auch das gelbe Trikot übernommen. Matthew Schönes-Schön hat die Details dazu.
10: So gemächlich die 2. Etappe gestern war, so ereignisreich ist es heute bei der Tour de France der Frauen abgelaufen. Erst ein kleiner Sturz, in den auch 2 Anwärterinnen auf den Gesamtsieg involviert waren, Demi Wollering und die Schweizerin Marlen Reusser. Dann war die deutsche Liane Lippert vorn mit dabei am ersten und härtesten Anstieg des Tages. Lippert hat viel versucht, aber es gab heute kein Vorbeikommen an der Frau des Tages. Sigrid Haugstedt aus Norwegen gewinnt nach einem 88 Kilometer Solo. Rekord mit Abstand und sichert sich direkt noch das gelbe Trikot der Gesamtführenden. Es ist der größte Sieg ihrer bisherigen Karriere und jetzt darf sie in Gelb ins morgige Zeitfahren nach Dijon starten, bei dem die deutschen Blicke vor allem auf Antonia Niedermayer und Franziska Koch gerichtet sein sollten.
7: Die Wasserspringer Lou Massenberg und Jonathan Schauer haben bei der Schwimm-EM in Paris für die 2. deutsche Goldmedaille gesorgt. Das Duo aus Halle hat sich im Synchronwettbewerb vom 3-Meter-Brett am Abend den Titel geholt. Am Morgen hatte sich Synchronschwimmerin Clara Bleier in der freien Kür im Solowettbewerb mit persönlicher Bestleistung die Silbermedaille sichern können. Soweit der Sport mit Thomas Bareis.
1: Und den Sport im ARD-Infoabend gibt es wieder in einer Stunde um 9:45. Hier geht es gleich weiter mit den Nachrichten und danach schauen wir uns die Situation auf Ceuta an. Die spanische Exklave muss gerade mit tausenden Menschen aus Marokko klarkommen. Die dachten, sie könnten gerade sehr einfach eine EU-Grenze überwinden. Was die marokkanische Regierung aber dazu sagt, das hören Sie gleich nach den Nachrichten.

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1: Um 20.30 Uhr mit Antje Keil. Wegen des sich weiter verschärfenden Niedrigwassers hat Bundesverkehrsminister Bilger für Donnerstag eine Fachkonferenz einberufen. Der CDU-Politiker will sich in Bonn mit Experten treffen, um über Maßnahmen gegen die historisch niedrigen Wasserstände in den Flüssen zu beraten. Denn diese belasten zunehmend die Wirtschaft, weil Schiffe nicht mehr genug Güter transportieren oder gar nicht fahren können. Der deutsche Aktienindex DAX hat ein neues Rekordhoch erreicht. Er knackte heute zwischenzeitlich erstmals die Marke von 26.000 Punkten. Experten sagen, die steigenden Kurse hingen vor allem mit der Hoffnung der Anleger auf neue Gespräche zwischen den USA und dem Iran zusammen. Die Bundesregierung fordert nach dem Eindringen zehntausender Marokkaner in die spanische Exklave Ceuta Konsequenzen. Der Vorfall habe gezeigt, wie anfällig Europa beim Thema Migration sei, so Vize-Regierungssprecher Hille. Man müsse darüber sprechen, dass sich so etwas nicht wiederhole. In den USA sind jetzt die ersten Menschen nachweislich infolge eines neuen Parasiten gestorben. Wie das Gesundheitsministerium des Bundesstaats Michigan mitteilt, erlagen zwei vorerkrankte Patienten der sogenannten Cyclosporiasis-Infektion. Diese hatte zuletzt eine Durchfallwelle in den USA ausgelöst. Die amerikanische Lebensmittelbehörde FDA vermutet, dass der Parasit über kleingeschnittenen Eisbergsalat aus Mexiko ins Land gekommen ist. Kinder, die viel Zeit in den sozialen Medien verbringen, sind laut einer Studie schlechter in der Schule. Das haben Forscher in Mailand untersucht und dazu mehr als 5000 Schüler befragt. Das Ergebnis: Wer schon ab der 6. Klasse einen Social Media Account hat, ist im Schnitt schlechter in der Schule als jemand, die erst in der 9. Klasse regelmäßig Plattformen wie Instagram und TikTok nutzt. Warum genau sich Social Media negativ auf die Leistungsfähigkeit auswirkt, hat die Studie nicht erfasst. Bei der Schwimm-EM in Paris gibt es die nächste Goldmedaille für Deutschland. Das Duo Lou Massenberg und Jonathan Schauer aus Halle sicherte sich im Synchronwettbewerb vom 3-Meter-Brett den Titel. Am Samstag hatte schon Moritz Wesemann Gold geholt mit seinem Sprung vom 1-Meter-Brett. SWR-Nachrichtenredaktion Susanne Kimmel. Das Wetter.
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2: Ich bin Jonathan Adem. Schönen guten Abend. 50.000 Menschen, meist junge Männer, sind in den vergangenen Tagen von Marokko aus zur spanischen Exklave Ceuta in Nordafrika übergesetzt. Die Vermutungen, was genau diese Massenbewegung wirklich ausgelöst hat, schießen ins Kraut. Die marokkanische Regierung sagt, Falschinformationen in sozialen Medien seien der Grund. Laut marokkanischem Innenministerium sei ein Urteil eines spanischen Gerichts aber falsch interpretiert worden. Dabei ging es darum, dass die sofortige Rückführung von auf See abgefangenen Migranten verboten sei. Stefan Ehlert kennt die Details.
3: Der Kellner Mustafa Seruki ist nach nur einer Nacht auf europäischem Boden aus Ceuta ins marokkanische Fnidek zurückgekehrt. Zurück aus Spanien also. Erst war sein 12-jähriger Sohn vergangene Woche hinübergeschwommen, dann er selbst. Er posierte dort vor seiner Handykamera und schickte seiner Tochter Umayma eine Nachricht. Wo bist du, mein Mädchen? Ich bin in Ceuta. Und die 16-jährige Umayma, noch in Fnidek, antwortete: Lasst mich nicht alleine hier, und schwamm ebenfalls los, das Smartphone überm Kopf, damit es trocken blieb. Die Mobilisierung so vieler Menschen im Vorfeld der Tragödie von Ceuta sei wesentlich über das Handy erfolgt. Das bestätigt der marokkanische Journalist Ahmed Biouzan. Seit Jahrzehnten beschäftigt er sich mit Fragen von Flucht und Migration. Was in Ceuta passierte, hat er sich sehr genau angeschaut. Schon am 27. und 28. Juli sind fast 800 bis 1000 Menschen in Ceuta angekommen. Davor bereits gab es Kampagnen in den sozialen Netzwerken, die zur Einwanderung aufriefen. Es gab Seiten auf TikTok, Facebook und Instagram, auf denen die Menschen dazu aufgefordert wurden, anzureisen, weil die Einreise nach Ceuta einfach sei. Verbindungen zur lokalen Mafia und Schmuggelnetzwerken habe er nicht erkennen können, sagt Biouzan. Für sie sei diesmal kein Geld zu verdienen gewesen. Inzwischen hat sich Tage nach dem Höhepunkt der Krise endlich auch Marokkos Regierung offiziell zu den Vorgängen in und um Ceuta geäußert. Rachid El Khalfi, Sprecher des Innenministeriums, bestätigte im staatlichen Fernsehen, dass die sozialen Medien eine zentrale Rolle bei der Massenauswanderung nach Ceuta gespielt hätten.
4: Diese Ereignisse waren nicht das Ergebnis zufälliger oder spontaner Umstände, sondern sie sind auf das Zusammenspiel mehrerer miteinander verknüpfter Faktoren zurückzuführen. Darunter vor allem die böswillige Ausnutzung des digitalen Raums und die Verbreitung irreführender Informationen.
3: Auch Menschenhändler hätten eine Rolle gespielt, gibt der Sprecher an. Außerdem kursierten Fehlinterpretationen eines spanischen Gerichtsurteils, wonach jemand, der auf See aufgegriffen würde, nicht sofort wieder abgeschoben werden könne. Die seit Tagen erwarteten Verlautbarungen der marokkanischen Regierung werden in Europas Hauptstädten vermutlich sehr genau verfolgt. Denn noch immer hat niemand die Verantwortung dafür übernommen, dass so viele Menschen vergangene Woche die EU-Grenze bei Ceuta überwinden konnten und dass so viele Menschen dabei zu Tode kamen. Kaum jemand in Marokko scheint wirklich daran zu glauben, dass der sonst so effektive Sicherheitsapparat ausgerechnet vor Ceuta einfach von der Menge überrumpelt worden sei. Die Regierung nimmt zu solchen Spekulationen nicht direkt Stellung, verweist aber auf die Leistungen, die Marokko im Rahmen der Migrationspartnerschaft mit Europa erbringe. Rachid El Khalfi.
4: Das Innenministerium bekräftigt erneut, dass die Bewältigung des Migrationsphänomens nur im Rahmen eines ganzheitlichen Ansatzes erfolgen kann, der auf geteilter Verantwortung, wirksamer Solidarität und Lastenteilung beruht.
3: Wirksame Lastenteilung wird gefordert. Offenbar war die Last diesmal zu groß für Marokko. Auch diese Botschaft dürfte in Berlin und Brüssel vernommen werden. Wie darauf zu reagieren ist, darüber beraten morgen Europas Innenminister auf ihrer Dringlichkeitssitzung.
2: Der Beitrag von Stefan Ehlert war das.
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2: Der DAX hat heute erstmals die Marke von 26.000 Punkten überschritten. Rückenwind geben fallende Ölpreise, bessere Konjunkturerwartungen und auch steigende Gewinnprognosen. Aber wie nachhaltig ist dieser neue Rekord? Dazu Angela Göpfert aus der ARD-Finanzredaktion.
5: 26.000 Punkte. Eine Marke, die vor wenigen Monaten noch weit entfernt schien. Nun hat der DAX sie erstmals in seiner Geschichte überschritten und das könnte noch weitere Käufe anlocken. Denn ein Allzeithoch gilt an der Börse häufig als Hinweis darauf, dass die Aufwärtsbewegung noch ein Stück weitergehen kann, sagt Stefan Kemper, Chefanlagestratege bei BNP Paribas Wealth Management.
6: Grundsätzlich ist ein Allzeithoch tatsächlich ein gutes Kaufsignal. Wenn einmal Momentum und eine positive Stimmung im Markt da ist, dann ist es etwas, was normalerweise trägt.
5: Rückenwind bekommt der DAX vor allem von den neuen Hoffnungen auf eine Entspannung im Mittleren Osten. Die Ölpreise gingen daraufhin kräftig zurück. Und genau das entlastet die deutsche Wirtschaft, erklärt Edgar Walk, Chefökonom bei Metzler Asset Management.
7: Für uns ist natürlich der Ölpreis ein ganz wichtiger Faktor und wenn er fällt, hilft es unserer Konjunktur. Aber insgesamt haben wir doch eine überraschend starke Wirtschaft im Moment.
5: Zumindest die Frühindikatoren haben sich zuletzt deutlich aufgehellt. Der IFO-Geschäftsklimaindex stieg im Juli stärker als erwartet. Auch die ZEW-Konjunkturerwartungen legten deutlich zu. Das neue Rekordhoch ist deshalb nicht allein auf die aktuellen Entwicklungen im Iran-Konflikt zurückzuführen. Der deutsche Aktienmarkt selbst liefert derzeit auch starke fundamentale Argumente, so Stefan Kemper.
6: Der DAX profitiert im Augenblick davon, dass wir sehr starke Gewinnrevisionen sehen. Nach noch fast einer Nulllinie beim Gewinnwachstum in 2025 zum Vorjahr erwarten Analysten Gewinnwachstum von rund 13%, im nächsten Jahr sogar fast 15%. Also hier kommt eine komplett neue Dynamik rein.
5: Die Aussicht auf steigende Unternehmensgewinne stützt somit die Kurse. Doch wie belastbar ist die Rallye? Für eine Entwarnung sei es noch zu früh, sagt Edgar Walk.
7: Es hängt natürlich davon ab, ob es nicht noch mal eine Eskalation im Nahen Osten gibt. Das kann man nicht ausschließen. Und wenn jetzt eine eher radikale Gruppe im Iran an die Macht kommt, könnte der Konflikt noch mal grundsätzlich eskalieren und auch noch mal deutlich höhere Ölpreise bewirken.
5: Ein erneuter Ölpreisanstieg könnte die Inflationssorgen zurückbringen und damit auch die Furcht vor weiter steigenden Zinsen. Die Anleger genießen den DAX-Rekord deshalb mit Vorbehalt, so Oliver Roth von Otto BHF.
8: Die Börse fährt auf Sicht und das macht sie schon relativ lange und die Sicht ist relativ kurz. Ja? Der Nebel ist relativ nah an uns dran, das heißt, wir sehen gar nicht weit. Wir feiern wirklich im Moment.
5: Von neuen Drohungen aus dem Weißen Haus lassen sich viele Investoren inzwischen allerdings nicht mehr so schnell aus der Ruhe bringen. Sie haben ein bestimmtes Muster erkannt, erklärt Anlagestratege Stefan Kemper.
6: Gleichzeitig ist es tatsächlich so, dass hier auch ein Stück weit eine Gewöhnung eingetreten ist bei Investoren, dass Donald Trump halt kurzfristig immer mal wieder eskaliert, aber sobald dann die Bewegungen an den Märkten zu scharf werden, er sehr, sehr schnell zurückzieht.
5: Dennoch bleibt die Börse anfällig für Trumps nächsten Kurswechsel. Bessere Konjunkturaussichten und steigende Gewinnerwartungen geben dem DAX zwar Halt, der neue Rekord ist aber auch ein Vertrauensvorschuss der Anleger.
2: Der Beitrag von Angela Göpfert aus der ARD-Finanzredaktion. So richtig gute Nachrichten hört man aus der Kinobranche ja mittlerweile nicht mehr ganz so oft. Die Streaming-Anbieter machen den Kinos eigentlich überall in Deutschland ziemlich zu schaffen. Viele Häuser müssen deswegen auch ihre Konzepte zukunftsfähiger machen. Da wirkt es erstmal umso außergewöhnlicher, wenn ein Film aus einer langen bekannten Reihe noch Rekorde bricht. Seit letzter Woche ist der neue Spider-Man-Film in den Kinos mit Tom Holland in der Hauptrolle. Allein in Deutschland haben den Film 1,4 Millionen Menschen in den ersten 5 Tagen gesehen. Ungewöhnlich viele also. Was Spider-Man so besonders macht, darüber hat mein Kollege Simon Dörr von SWR aktuell mit Christine Berg besprochen. Sie ist die Vorstandsvorsitzende des Kinoverbands HDF Kino e.V.
9: Dieser Film ist jetzt schon der 38. Teil des Marvel Universe. Was macht ihn denn so besonders, dass er hier, aber auch in den USA so durch die Decke geht, Frau Berg?
10: Also ich glaube, das ist ganz einfach. Das erste ist, in Deutschland ist Spider-Man genauso wie Batman. Das sind so Filme, das mögen wir Deutschen. Und dazu kommt, dass aus unserer Sicht jede Generation hat seinen Spider-Man. Also ich weiß, ich bin damit auch groß geworden. Und dieser Film ist so besonders, weil er ganz viel vereint. Wir haben auf der einen Seite das typische Spider-Man, wir haben aber auch eine ganz tolle Geschichte, eine Liebesgeschichte dahinter. Und dann haben wir auch noch zwei ganz große Namen, Zendaya und Tom Holland. Also ich meine, wer da nicht hinschmelzt, da geht ja jeder ins Kino.
9: Sie haben schon gesagt, jede Generation hat so ihren Spider-Man. Tom Holland ist der dieser Generation. Welche Rolle spielt er denn bei diesem Erfolg jetzt auch?
10: Na, er spielt auch eine ganz entscheidende Rolle. Obwohl wir auch sehen, dass wenn die Geschichte nicht funktioniert, können sie auch große Namen haben. Hier ist schon ein Zusammenspiel von vielen Dingen. Erstmals

0: Gang zu sehen. Und wir haben zum Beispiel in diesem Jahr fing das extrem gut schon an mit deutschen Filmen. Der deutsche Film hat richtig gut realisiert und es kommen auch noch richtig tolle Filme im Herbst aus Deutschland. Die brauchen wir. Wir brauchen aber auch Marvels. Wir brauchen aber auch einen starken Kinderfilm. Haben wir ja mit Minions, Toy Story. Und wir brauchen einen Film, der, ich sage jetzt mal, die Generation 60 plus anspricht oder auch Leute, die sagen, ich möchte gar nicht Marvel oder so sehen, ich möchte etwas fürs Gemüt. Auch da gibt es ja ganz viel. Das macht Kino aus. Kino lebt davon, dass es eine Vielfalt gibt.
1: Wie ist es denn, wenn wir auf das Kinogeschäft in Deutschland ganz grundsätzlich blicken? Sie haben jetzt gesagt, wir brauchen eine Vielfalt, aber diese Vielfalt bietet sich ja auch auf den Streaming-Portalen. Was kann und muss Kino da verändern?
0: Kino hat sich schon verändert. Wir haben ja schon reagiert darauf, dass tatsächlich, dass man auch zu Hause inzwischen sitzen kann, alles sehen kann zu Hause. Vor allen Dingen haben ganz viele zu Hause sich ganz toll eingerichtet während Corona und haben es sich hübsch gemacht. Und da musste Kino nochmal ganz anders vorgehen. Sie sehen, dass die meisten Häuser sich modernisiert haben, ob das jetzt im technischen Bereich ist, ob das jetzt was die Sitze angeht. Und wir glauben, dass Streaming gar nicht mehr unser großer Feind ist, sondern man sieht an Studien, dass tatsächlich diejenigen, die gerne streamen und viel streamen, auch gerne ins Kino gehen und viel ins Kino gehen. Unsere wirklichen Gegner sind andere Freizeitangebote. Es muss darum gehen, wenn ich aus dem Haus gehe, dann müssen wir unter die ersten drei kommen. Das heißt, wo gehe ich hin? Gehe ich ins Kino? Gehe ich essen? Oder gehe ich in den Park? Wir haben etwas, was Streaming gar nicht hat. Wir haben erstens tolle Häuser und wir haben diese hohe Emotion, die sie in einem Kino bekommen. Entweder durch den Duft vom Popcorn oder eben durch Filme, die mich zum Lachen bringen, zum Weinen bringen oder zum Gruseln bringen. Und das kann nur Kino. Nur Kino kann Kino.
1: Eine Top-3-Aktivität neben rausgehen, in den Park gehen, ins Kino gehen. Gerade am Wochenende gehen die Menschen doch tendenziell weniger ins Kino. Gerade wenn es so heiß ist wie jetzt an diesem, oder?
0: Ja, das dachten wir auch. Aber die letzten drei Wochenenden haben uns genau das Gegenteil beschert. Die letzten drei Wochenenden waren richtig gute Wochenenden. Und das letzte Wochenende war das beste Wochenende des Jahres. Und in weiten Teilen Deutschland war tolles Wetter. Also ich denke, wenn tolle Kinos da sind, das haben wir. Und wenn dann noch ein toller Film dazukommt, dann gehen die Leute auch bei gutem Wetter gerne ins Kino.
2: Christine Berg, Vorstandsvorsitzende des Kinoverbands HDF Kino e.V. Und wir schauen jetzt mal noch kurz nach Rheinland-Pfalz in die Nähe von Castelaun im Hunsrück. Dort ist gestern die Nature One zu Ende gegangen. Nach zwei Tagen und Nächten mit elektronischer Musik. Nach Angaben der Veranstalter feierten insgesamt 55.000 Besucherinnen und Besucher zusammen. Unser Reporter Lukas Bensch hat zum Abschluss der Nature One gefragt, was tut euch eigentlich gerade richtig weh?
3: Der ganze Körper, alles.
4: Ich habe aufgesteuerte Oberschenkel. Ich hatte gestern Ariel-Kostüm an und war gerade mit 14 Stunden lang unterwegs. Und da kann man keine richtigen Schritte machen. Dann hat meine Unterhose meine Oberschenkel aufgesteuert.
5: Der Sonnenbrand auf meinem Rücken. Ich war zu blöd, mich einzucremen.
6: Nicht gut, nicht gut.
7: Mein kleiner Zeh. Ich laufe barfuß in den Schuhen.
8: Ich habe Unterleibsschmerzen.
9: Kommen Sie her?
8: Aus Mainz.
9: Die Unterleibsschmerzen meine ich.
8: Ich glaube von dem Bier, das wir trinken, das ist seit einem Jahr abgelaufen.
10: Die Ohren, die klingeln.
11: Mein dicker Zeh. Sie ist mir draufgetreten. Tut mir leid, sorry.
12: Der Kopf funktioniert noch.
2: Uhr 46 jetzt.
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2: Es gibt so ein paar Dauerbrenner-Themen, worüber wir Deutschen gerne reden. Eines davon ist die Rente. Und aktuell geht es um die abschlagsfreie Rente mit 63, angestoßen von mehreren Ministerpräsidentinnen und Präsidenten aus dem Osten Deutschlands. Die stoßen sich daran, dass die Bundesregierung mit ihrem neuen Rentenpaket die abschlagsfreie Rente nach 45 Beitragsjahren streichen will. Die Diskussion des heutigen Tages fasst Berlin-Korrespondent Jakob Mayer zusammen.
14: Mehrere Länderministerpräsidentinnen und Präsidenten wollen das vorgeschlagene Paket zur Rentenreform wieder aufschnüren. Sie stellen sich gegen Empfehlungen der zuständigen Kommission, vor allem gegen deren Vorschlag, die vorzeitige abschlagsfreie Rente nach 45 Beitragsjahren zu streichen, die sogenannte Rente mit 63. Nach Angaben der Fachleute in dem Gremium profitieren davon vor allem besser verdienende, gesündere und Männer. Mecklenburg

0: Vorpommerns Regierungschefin Manuela Schwesig von der SPD weist das im ZDF-Morgenmagazin zurück.
1: Mein Eindruck ist, dass die Rentenkommission sich nicht konkret auch mit der besonderen ostdeutschen Biografie beschäftigt hat. Und zweitens, wenn man jetzt ausgerechnet diejenigen bestrafen will, die am längsten arbeiten und am längsten einzahlen, frage ich mich, was ist das für ein Leistungsanreiz?
0: Nach Schwesigs Worten wird Mecklenburg-Vorpommern, wo im September gewählt wird, einem Rentenpaket mit dem Aus für die abschlagsfreie Rente nach 45 Beitragsjahren im Bundesrat nicht zustimmen. Rückendeckung bekommt die Sozialdemokratin von der saarländischen Regierungschefin und stellvertretenden SPD-Vorsitzenden Anke Rehlinger. Der Vorschlag, die frühzeitige abschlagsfreie Rente abzuschaffen, widerspreche dem Respekt vor der Lebensleistung von Menschen, sagte Rehlinger den Zeitungen der Funke Mediengruppe. Auch ostdeutsche CDU-Regierungschefs weisen Empfehlungen der Rentenkommission zurück, etwa Michael Kretschmer aus Sachsen, Mario Vogt aus Thüringen und Sven Schulze aus Sachsen-Anhalt, wo ebenfalls im kommenden Monat gewählt wird. Sie begründen das damit, dass viele Menschen in Ostdeutschland im Alter nur auf die gesetzliche Rente angewiesen sind. Aber der CDU-Bundestagsabgeordnete Pascal Reddich, selbst Mitglied der Reformkommission, warnt im Deutschlandfunk:
2: Wenn wir jetzt einen Baustein hier rausziehen, dann fällt im Zweifel das gesamte Haus der Reform zu Boden. Und deswegen sollten sich alle darüber auch bewusst sein, dass wir jetzt nicht damit anfangen dürfen, Rosinenpickerei zu betreiben, sondern den Vorschlag auch in Gänze so umzusetzen.
0: Ähnlich Schleswig-Holsteins Ministerpräsident Daniel Günther von der CDU. Er verweist in der Welt darauf, dass Union und SPD auch eine Verantwortung gegenüber den nachfolgenden Generationen hätten. Die zuständige Bundesarbeitsministerin Bärbel Baas, die außerdem SPD-Chefin ist, wirbt ebenfalls dafür, die Empfehlungen im Ganzen umzusetzen. Sie hat von einem Gesamtkunstwerk gesprochen. Dabei wird sie vom Bundeskanzler und CDU-Vorsitzenden Friedrich Merz unterstützt. Mit Blick auf die Kritik aus der Ost-CDU fordert Baas im ZDF-Sommerinterview die Union auf, ihren Standpunkt zu klären.
3: Dass die Union jetzt auf einmal das Paket aufschnüren will, ich sag mal, ich streue mich als SPD nicht dagegen, wenn das Unionsmeinung wäre. Das sehe ich aber noch nicht.
0: Der Bremer SPD-Regierungschef Andreas Bovenschulte geht noch weiter. Wenn es in der Union keine Mehrheit mehr dafür gäbe, die Regelung zu streichen, dann spreche vieles dafür, sie beizubehalten. Die Kommission hat Ende Juni 33 Vorschläge gemacht, um die Rente bezahlbar zu halten. Dazu zählen ein späterer Renteneintritt, die Abschaffung der Rente für besonders langjährig Versicherte und die Einführung einer kapitalgedeckten Komponente in der gesetzlichen Rentenversicherung. Auf der Grundlage der Kommissionsempfehlungen erarbeitet das Arbeitsministerium jetzt einen Gesetzentwurf, der im Herbst im Bundestag beraten werden soll. Ob der Bundesrat zustimmen muss, hängt davon ab, inwieweit die Haushalte oder Verwaltungsverfahren der Bundesländer betroffen sind.
4: Die Rente mit 63, darüber wird wieder heiß diskutiert. Das Thema ist auch unserer Hauptstadtkorrespondentin Sabine Henkel aufgestoßen. Ihr Kommentar.
5: Es wäre ja zu schön gewesen. Union und SPD setzen geräuschlos und einvernehmlich die Rentenreform um. Im Sinne der Notwendigkeit. Aber nein. Zuerst drei CDU-Ministerpräsidenten und eine SPD-Regierungschefin im Osten. Und jetzt nölt auch eine SPD-Chefin im Westen. Sie wollen an der sogenannten Rente mit 63 festhalten. Angeblich sei das im Interesse der Menschen. Echt jetzt? Es geht doch zumindest den CDU-Polterern vor allem um das eigene Interesse. Das Manöver ist doch leicht zu durchschauen. In Sachsen-Anhalt wahlkämpft die CDU verzweifelt gegen die AfD und da fällt ihr offenbar nichts anderes ein, als gemeinsam mit den Parteifreunden aus Thüringen und Sachsen den Boomern die Rente mit 63 schmackhaft zu machen. Schaut her, wir setzen uns für euch ein, sogar gegen den eigenen Parteichef, gegen den Kanzler. Dass dessen Autorität ramponiert ist, kommt ihnen da gerade recht. Dabei wissen doch jeder und jede, so wie es jetzt ist, kann es nicht bleiben. Die Rente ist eben nicht mehr sicher. Sicher ist nur das Genöle darum. Die Abschaffung der Rente mit 63 gehört zum größten Reformgesamtpaket seit Jahrzehnten, sowie auch die Einführung der Kapitalrente. Endlich soll die kommen. Mehr Rente durch verpflichtende Anlagen am Aktienmarkt. Das ist für die junge Generation ein echter Fortschritt. Ach was, ein Quantensprung. Aber statt das so zu verkaufen und zu feiern, die Boomer sind eben eine große Wählergruppe. Was soll man da an die junge Generation denken? So zu verfahren ist fahrlässig und verantwortungslos. Die demografische Entwicklung ist schließlich bekannt. Und Studien zeigen, ohne Abschläge gehen mit 63 oder etwas älter eben nicht die hart Arbeitenden. Daher ist es unausweichlich, das System zu ändern. Gesundheitsbedingte Ausnahmen soll es ja weiterhin geben. Das aber wird beiseite gewischt. Und nebenbei eines nicht bedacht. Was Wähler und Wählerinnen gar nicht honorieren, ist Uneinigkeit, Streit und Zoff. Das sollte doch mittlerweile jeder und jede mitbekommen haben.
4: Die Meinung von Sabine Henkel aus unserem Hauptstadtstudio. Suburbanisierung, so nennt man es, wenn immer mehr Menschen von der Stadt aufs Land ziehen. Seit 2014 ist das in Deutschland wieder der Fall. Dennoch, viele scheuen den Umzug aufs Land. Die Stadt Guben hat sich deshalb gedacht, warum nicht Schnupperwochen einführen? Das Konzept zu Hause auf Zeit geht jetzt schon ins dritte Jahr und Iris Wußmann hat in Guben eine Familie bei diesem Projekt begleitet.
6: Hallo, guten Tag.
7: Herzlich willkommen. Geilig.
6: Ah ja.
7: Kommst du rein?
8: Mit ein bisschen Verspätung kommen die Dankens mit ihren 5 Kindern in Guben an. Für 2 Wochen soll die Stadt an der Neiße das Zuhause auf Zeit für die 7-köpfige Familie werden.
9: Wir leben wirklich auf dem Dorf in Fehrbellin. Zur Kita sind es 20 Minuten Fahrt, zum Einkaufszentrum auch 15 Kilometer. Und was wir brauchen, weil wir vorher in Berlin gewohnt haben, kurze Wege auch mal Auto stehen zu lassen, wo man wirklich in Fehrbellin auf das Auto angewiesen ist.
8: Die Dankens haben mit ihrer Bewerbung als eine von 20 einen Zuschlag für die diesjährige Aktion bekommen. Eingegangen waren rekordverdächtige 120, so Kerstin Geilig von der Initiative Guben tut gut.
10: Ja, das hat uns überrascht. Die Auswahl war schwer. Ganz viel Großstadtflucht war dabei, gerade aus Berlin. Das hat einen großen Anteil der Bewerbung ausgemacht. Neuer Lebensmittelpunkt, Lebensänderung, also ganz unterschiedliche Gründe.
8: Neu ist, dass den Probewohnern Paten zur Seite gestellt werden, die ihnen Tipps geben und beim Einleben helfen. Ansonsten setzt die Initiative auf die bewährte Strategie. Die Neuen einfach losziehen und die Stadt entdecken lassen. Die kurzen Wege, das familiäre Umfeld, die Natur, die Nachbarschaft zu Polen sollen für sich sprechen. In den letzten Jahren hat das ganz gut funktioniert. Rund 20 Mietverträge wurden durch das Probewohnen abgeschlossen. Guben als alternde, schrumpfende Stadt braucht dringend Zuzug, so Bürgermeister Fred Maro.
11: Dass es natürlich für uns in erster Linie um Familien geht, um Arbeitskräfte geht, denn wir müssen ja eins auch feststellen, die Möglichkeiten aus der Arbeitskräfteressource Nachbarland Polen zu schöpfen, wird immer weniger. Auch da sind deutlich verringerte Geburtenzahlen zu verzeichnen und die Wirtschaft in Polen boomt momentan und das ist natürlich für uns dann auch das Signal, wir müssen wieder uns auf die eigenen Ressourcen besinnen letzten Endes und Menschen, die Arbeit suchen sind und sich vielleicht auch vom Wohnort sich verändern wollen, die nach Guben zu locken oder ich sage es auch ganz allgemein in die Lausitz zu locken, denn der Strukturwandel ist ja nicht nur in Guben, sondern auch in anderen Städten allgegenwärtig.
8: Ob Katrin und Makeba Jerome danken nach den 14 Tagen in Guben sagen werden, ja, das ist es, wird sich zeigen. Sie ziehen es auf alle Fälle ernsthaft in Erwägung und die Kinder haben schon ihr Okay gegeben.
12: Ja, ja, absolut. Ja. Da sie erfahren haben, dass alles hier ist, an Sportangeboten, Schule, Spielplätze, war es eigentlich nicht wirklich schwer.
13: Viel Spaß und herzlich willkommen.
9: Danke, danke.
4: Der Beitrag von Iris Wußmann war das. Sie hat eine Familie bei einem Wohnprojekt in Guben begleitet. Dort kann man seit einigen Jahren für ein paar Wochen Probe wohnen, um zu schauen, ob man sich so einen Umzug aufs Land vorstellen kann.

0: Der tiefste Stand ist noch nicht erreicht. Damit rechnen Experten mit Blick auf das Niedrigwasser des Rheins in Nordrhein-Westfalen. Auch in Köln, Düsseldorf und Duisburg werden noch niedrigere Pegelstände erwartet. Das hat unter anderem Folgen auch für die Schifffahrt. Und das zieht wiederum politische Forderungen nach sich. Birte Sönnigsen hat sie zusammengefasst.
1: NRW-Verkehrsminister Oliver Krischer von den Grünen fordert, dass eine Taskforce eingesetzt wird, um jetzt schnell Dinge abzustimmen, um die Situation zumindest besser zu machen, vor allem mit Blick auf die Pegelstände an Rhein und Donau. Krischer, geht es da zum Beispiel um die Frage, was jetzt alles mit der Bahn statt per Schiff transportiert werden kann und was davon zuerst, also die Frage der Priorisierung. Krischer meint, das habe sich beim letzten großen Niedrigwasser 2018 bewährt, also dass Fachleute aus der Logistikbranche und aus der Politik, vom Bund, den Ländern und den Kommunen zusammenkommen. Noch ist nicht ganz klar, was der neue Bundesverkehrsminister Steffen Bilger davon hält. Geplant war aber ohnehin eine Fachkonferenz zum Thema mit dem neuen Minister am Donnerstag.
0: Niedrigwasser auch in der Donau und das könnte unter anderem in Rumänien sogar zu einer Energiekrise führen. Was das Land dagegen tut, gleich bei uns direkt nach den Nachrichten um 21 Uhr im ARD-Infoabend.

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1: Es ist 21 Uhr. Die Nachrichten von BR24 mit Andreas Deschal. Bilger macht Niedrigwasser zur Chefsache. Der neue Bundesverkehrsminister will sich eigenen Angaben zufolge dafür einsetzen, dass Wasserstraßen trotz des Klimawandels weiter genutzt werden können. Bilger sprach bei einem Besuch im Landkreis Deggendorf von einer sehr angespannten Situation. Am Donnerstag ist ein Spitzengespräch mit Betroffenen geplant, bei denen es um kurz- und langfristige Maßnahmen gegen den Wassermangel gehen soll. Frei lehnt Forderung nach Nachbesserungen bei Rentenreform ab. Bei der geplanten Abschaffung der abschlagsfreien Rente nach 45 Beitragsjahren gebe es keinen Verhandlungsspielraum, sagte der neue Unionsfraktionschef dem Sender Welt TV. Seiner Ansicht nach wäre es ein Fehler, einzelne Bausteine aus dem Rentenreformpaket herauszubrechen, da sonst das gesamte Paket scheitern könnte. Israel lehnt Trumps Plan zur Entwaffnung der Hamas ab. Die veröffentlichte Version spiegle die israelischen Positionen nicht wider, sagte ein Sprecher des Büros von Ministerpräsident Netanyahu. Israel habe der US-Seite seine Anmerkungen und Bedenken übermittelt. Die Pläne zur Entwaffnung gehen demnach nicht weit genug. Einem ranghohen Regierungsvertreter zufolge wird sich Israel gegenwärtig nicht von der derzeitigen Frontlinie im Gazastreifen zurückziehen oder Angriffe in dem Gebiet stoppen. DAX geht mit knapp über 26.000 Punkten aus dem Handel. Die Hoffnung auf neue Gespräche zwischen den USA und dem Iran über ein Kriegsende haben dem deutschen Leitindex ein Rekordhoch beschert. Der DAX wurde auch von Kursgewinnen von SAP und der Deutschen Telekom gestützt. Arbeitslosigkeit in Ingenieur- und IT-Berufen erreicht neuen Höchststand. Der neueste Ingenieurmonitor verzeichnete Ende vergangenen Jahres mehr als 58.000 Erwerbslose in dem Bereich. Das entspricht einem Anstieg um rund 17% im Vergleich zum Vorjahr, wie der Verein Deutscher Ingenieure mitteilte. Dem Verein zufolge bedeutet das jedoch nicht, dass künftig weniger technische Fachkräfte gebraucht werden. Unter anderem präge die Modernisierung der Infrastruktur den Bedarf langfristig. Wasserspringer-Duo holt bei der Schwimm-EM zweite deutsche Goldmedaille. Lou Massenberg und Jonathan Schauer sicherten sich im Synchronwettbewerb vom 3-Meter-Brett den Titel in Paris. Am Samstag hatte bereits Moritz Wesemann vom 1-Meter-Brett den Titel geholt. Das Wetter in Bayern? In der Nacht verbreitet trocken, Abkühlung auf 23 bis 15 Grad. In Oberbayern und Schwaben wird vor schwerem Gewitter gewarnt.

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1: Vom Südwestrundfunk aus dem Studio von SWR aktuell. Ich bin Jonathan Hadem. Schönen guten Abend. Viele Flüsse in Deutschland leiden gerade unter der andauernden Trockenheit. Oft fließt weniger Wasser, als es normalerweise der Fall ist. Aber nicht nur bei uns im Land merkt man das Niedrigwasser. Die Donau beispielsweise, die fließt ja weiter, also weiter über die deutsche Grenze hinaus. Unter anderem durch Ungarn, Serbien und auch Rumänien. Und dort gibt es gerade noch heftigere Probleme als bei uns. Clemens Fehrenkotte berichtet.
2: Die Auswirkungen des Niedrigwassers der Donau treffen Bevölkerung wie Unternehmen entlang des Stroms gleichermaßen. Am Mittag rief Rumäniens Regierungschef Bolojan dazu auf, den Stromverbrauch deutlich einzuschränken. Daran würden sich auch die großen Firmen des Landes beteiligen, sagte er.
3: Două companii importante, mari consumatori, compania Dacia și Ford.
2: Zwei große Industrieverbraucher, Dacia und Ford, haben ihre Produktion ab heute bis zum 19. August eingestellt. Dadurch wird der Stromverbrauch um rund 200 Megawatt reduziert. Mehrere weitere Unternehmen werden dieselbe Entscheidung treffen, sodass der Stromverbrauch in den Abendstunden freiwillig gesenkt werden kann. Um den letzten Reaktorblock des rumänischen Kernkraftwerks mit zusätzlichem Kühlwasser zu versorgen, löste die rumänische Marine in einer Flussstreife in Entfernung zum AKW eine kontrollierte Sprengung aus. Damit soll der Pegelstand für die Zuführung zum Kühlwasser um einige Zentimeter angehoben werden. In Ungarn hängt nach Worten von Premierminister Peter Modzsor die Kühlung und damit der Betrieb der letzten Turbine des Kernkraftwerks Boksch nur von wenigen Zentimetern des Donaupegels ab. Noch könnte das AKW, Zitat, heute und möglicherweise auch noch morgen in Betrieb gehalten werden, sagte Modzsor in einer Videobotschaft am Vormittag. Wir bewegen uns auf unbekanntem Terrain, sagte er. Auch Modzsor appellierte an die heimischen Firmen. Bereits mehrere hundert Unternehmen haben ihre Produktion umgestellt und sich zu freiwilligen Verbrauchsreduzierungen verpflichtet, wodurch in der kritischen Zeit zwischen 17 und 22 Uhr sogar so viel Strom eingespart wird, wie ein Reaktorblock in Boksch produziert. Derzeit bitten wir die Unternehmen um freiwillige Mitarbeit und geben jedem Unternehmen die Möglichkeit, verantwortungsbewusst zu handeln. Sollte die Energieversorgung des Landes dies erfordern, werden wir verbindliche Verbrauchsreduzierungen anordnen und bei Bedarf können Großverbraucher vom Netz getrennt werden. Auch Ungarns Bevölkerung wurde von der Regierung aufgerufen, vor allem in den Abendstunden auf den heimischen Stromverbrauch zu achten. Marta aus Budapest sagte am Mittag dem ARD-Studio Südosteuropa: Ja nun, der Einsatz einer Klimaanlage ist bei diesen 40 Grad sozusagen unverzichtbar. Aber wir versuchen, sie so spät wie möglich einzuschalten, wann immer es geht. Auch beim Wasserverbrauch versuchen wir zu sparen. Wirklich nur das Nötigste, zum Beispiel auch beim Duschen. Ich habe meine Routine ein wenig umgestellt. In Serbien ist die Wasserführung der Donau aufgrund der schweren Dürren und Hitzewellen auf den niedrigsten Stand der letzten 30 bis 40 Jahre zurückgegangen. In den Donauabschnitten flussaufwärts von Belgrad sieht der Strom nach Worten von Anwohnern aus wie ein mittelgroßer bis kleiner Fluss mit großen Sandbänken dazwischen.
1: Der Beitrag von Clemens Fehrenkotte. Trockenheit ist auch für den größten deutschen Binnensee ein Problem. Der Bodensee versorgt Millionen Menschen mit Trinkwasser. Die Wasserqualität ist zwar grundsätzlich sehr gut, aber an einigen Stellen, zum Beispiel vor der Lindauer Insel, rät das Gesundheitsamt sogar davon ab zu baden. Und der Pegelstand ist eben auch so niedrig wie noch nie zu dieser Jahreszeit. Steffen Armbruster.
4: Riecht's kälterisch was anderes.
5: Ganz unangenehm, muss man echt sagen. Fast schon so beißend.
4: Ja.
6: Ich stehe mit Hafenmeister Thomas Karg am sogenannten Kleinen See in Lindau. Der sichelförmige Hafen ist zwischen Insel, Bahndamm und Festland gut geschützt. Das Wasser bewegt sich kaum. Durch die Hitze wird es immer wärmer. Es bilden sich Algen.
4: Da war es jetzt weniger, oder? Da wird es wieder mehr.
6: Thomas Karg zeigt auf grünbraune Schleimklumpen. Sie schwimmen zwischen den Booten, die hier an den Stegen festgemacht sind. Das Gesundheitsamt hat Wasserproben genommen. Das Ergebnis? Cyanobakterien, Blaualgen. Sie können Hautreizungen verursachen und Durchfall auslösen. Gerade für Hunde sind die Giftstoffe sehr gefährlich. Hafenmeister Thomas Karg nimmt mich in einem kleinen Boot mit nach draußen. Kurz vor der Lindauer Insel erhebt sich unter der Wasseroberfläche eine Sandbank. Ein Bootsvermieter hat eine Aluleiter hier in den Bodensee gestellt. und eine rote Fahne daran befestigt. Das Provisorium soll Bootsfahrer warnen, dass sie nicht auf Grund laufen.
0: Im Sommer, wenn wir mehr Wasser eigentlich haben, dann macht es nichts aus. Aber jetzt bei dem niedrigen Wasserstand haben wir Probleme nachher.
6: Für diese Jahreszeit ist der Wasserstand im Bodensee historisch niedrig. Jetzt im Sommer liegt der Pegel normalerweise 1,20 Meter, 1,30 Meter höher als zurzeit. In der Schweiz treffe ich Pete Spark. Er leitet ein internationales Forschungsteam, das Veränderungen am Bodensee durch den Klimawandel untersucht. Er nennt vor allem drei Gründe für den Niedrigwasserstand.
7: Diesen Winter gab es kaum Schnee. Kaum Schnee bedeutet kaum Schmelzwasser. Das bedeutet wenig Wasser vom Rhein, das im See fließt. Dann ist es heiß, das bedeutet viel Wasser verdünstet. Und dann, ja, der See ist nicht reguliert. So, wenn weniger Wasser reinkommt, aber es fließt trotzdem raus, dann geht der Wasserspiegel nach unten.
6: Das Wasser wird seit Jahren auch immer wärmer, selbst in der Tiefe. Das führt dazu, dass sich der See nicht mehr richtig mischt. Die Folge, es kommt weniger Sauerstoff nach unten. Was dem See wiederum hilft, ist seine stetig besser werdende Wasserqualität. Nochmal Pete Spark.
7: An sich geht der See gut, würde ich mal zusammenfassen.
6: Trotzdem verliert der Bodensee zurzeit jeden Tag Wasser. Auch für Kolja Packert von der Segelschule Insel Reichenau wird es langsam knapp unter dem Kiel. Er begleitet seine Segelschüler auf dem Motorboot. Im Hafen wirbelt die Schraube den Grund auf. Das klare Wasser verfärbt sich sandbraun.
8: Hier sieht man jetzt extrem, wie es das aufwirbelt, obwohl wir ja wirklich keinerlei Schub hier geben. Vor zwei Jahren zum Beispiel hatten wir um die Jahreszeit hier Hochwasser.
6: In diesem Jahr allerdings nicht. Und es sind weiter fallende Pegel vorhergesagt.
1: Die Sommerferien beginnen ja sehr unterschiedlich früh. In Rheinland-Pfalz sind sie bald schon vorbei. Und in Mainz-Finthen hat letzte Woche das Zeltlager der katholischen Jugend der Gemeinde St. Martin gestartet. Dieses Jahr sind sie auf einem Zeltplatz in Bexbach bei Saarbrücken. Und Zoe Wolters war vor Ort und hat sich dieses Zeltlager angeschaut.
9: Hey Jeri, du siehst so toll aus mit deinem Tuch.
10: Jeri kommt mit 10 Kindern im Schlepptau auf die Zeltlagerleiter zugetrottet. Er hat sich ein Tuch um die Haare gebunden, damit die Sonne ihm nicht so auf den Kopf knallt. Er ist 15 Jahre alt und gehört damit zu den ältesten Teilnehmern des Finther Zeltlagers. Ab 14 Jahren gehören die Jugendlichen zum Abenteuerlager. AL sagen sie dazu. Im Zeltlager übernehmen Jeri und die anderen in seinem Alter die ersten Aufgaben, bevor sie irgendwann vielleicht selbst Leiter werden.
11: Also jetzt zum Beispiel jetzt gerade bei dem Spiel merkst du schon, dass du so ein bisschen aufpassen musst auf die Kinder, dass nichts passiert und dass alle da sind. Du musst schon ein bisschen erwachsener werden. So.
10: Für die 10-jährige Julia gehört etwas Aufregung und Heimweh am Anfang des Zeltlagers dazu. Aber sie weiß, was hilft.
12: Freunde, kann man ja drüber sprechen. Dann können die sich trösten oder so. Oder auch die Leiter, reden die nochmal richtig drüber.
10: Dann wird es auch schnell besser. Und mit jedem Jahr macht es mehr Spaß, ergänzt die 11-jährige Leonie.
13: Wenn man dann auch bald AL ist und dann irgendwann mal Leiter, das ist wirklich cool.
10: Die Pause ist vorbei und das Geländespiel geht weiter. Die 55 Kinder und Jugendlichen treten hier in Gruppen gegeneinander an. Julia und Leonie sind in Jeris Gruppe. Bevor sie losziehen, wird aber nochmal durchgezählt.
14: 2, 4, 6, 8, 10, 10.
15: Okay, Benni, bist du motiviert?
14: Ja, natürlich.
15: Auf geht's.
10: Während manche des Leitungsteams an den verschiedenen Stationen auf die Kinder warten, bleiben andere vom Team im Camp. Endlich was essen. Auch im Leitungsteam wird unentwegt irgendein Spiel gespielt. Deswegen wird das Küchenteam heute mal auf Englisch nach noch mehr Nahrung gefragt. Es gibt nicht nur Toastbrot, es wird richtig aufgetischt. Alles, was die Kinder übrig gelassen haben. Kaiserschmarrn und Schmanddessert, gekocht und geplant von Julia. Sie kommt seit 30 Jahren aufs Finther Zeltlager und ist damit Rekordhalterin.
16: Und das ist, glaube ich, auch ganz, ganz wichtig, dass es nicht nur ums Organisieren und ums Arbeiten geht, sondern dass es auch immer darum geht, am Ende des Tages auch nochmal irgendwie zusammen zu feiern und irgendwie eine nette Zeit zu haben.
10: Und so sind es in diesem Jahr 34 ehrenamtliche Leiterinnen und Leiter. Unter ihnen Carlos und Franzi. Sie beide sind mit 21 und 26 Jahren die Hauptverantwortlichen. Sie wissen noch genau, wie sie das Zeltlager als Kind erlebt haben.
17: Ich bin einmal mit ins Zeltlager gefahren und kam dann mit strahlenden Augen wieder nach Hause und habe gesagt, Mama, bitte nächstes Jahr wieder.
10: Es sei wie ein Zuhause, das man sich jedes Jahr liebevoll aufbaut und am Ende wieder in Kisten packt, beschreibt Julia.
16: Man muss sich erstmal ein, zwei Tage akklimatisieren, wenn man hierher kommt ins Lager. Man muss sich aber auch genauso erstmal wieder akklimatisieren, wenn man wieder nach Hause kommt, weil es ist eine eigene Welt und ein ganz eigener Alltag.
10: Den ganzen Tag draußen sein, ohne Handys, aber nonstop in Gesellschaft. So richtig Privatsphäre habe man hier kaum, dafür aber Lagerfeuer und Abenteuer.

0: Der ARD-Infoabend, 21.14 Uhr haben wir es jetzt.
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0: Mehr als 50.000 Menschen, meist junge Männer, sind in den vergangenen Tagen von Marokko aus zur spanischen Exklave Ceuta in Nordafrika übergesetzt. Die meisten sind inzwischen zwar nach Marokko zurückgekehrt, aber es wird jetzt viel diskutiert, wie sicher die EU-Außengrenzen sind. Morgen beraten dazu auch die EU-Innenminister in einer Videoschalte über die Vorfälle jetzt in Ceuta. Gerald Knaus ist Sozialwissenschaftler und Migrationsexperte. Er hat sich intensiv mit der EU-Migrationspolitik beschäftigt. Mein Kollege Andreas Bönisch von SWR aktuell hat mit ihm gesprochen.
2: Welches Signal muss die EU denn in dieser Woche aussenden, um deutlich zu machen, wir wollen weiterhin eine gemeinsame Flüchtlings- und Migrationspolitik durchsetzen?
3: Also ich glaube, das allerwichtigste Signal an die Bevölkerung ist, klar zu machen, wir haben analysiert, was hier passiert ist, wir verstehen, was hier schiefgelaufen ist und wir können das in Zukunft verhindern, denn das ist im Interesse aller europäischen Staaten. Wir haben ja gesehen in den letzten Tagen, dass ein Ereignis, das in einer kleinen Stadt, 85.000 Einwohner in Nordafrika, einer kleinen Stadt Spaniens stattfindet, bis nach Finnland, bis nach Dänemark, bis nach Italien, bis nach Deutschland Angst erzeugt, Regierungen unter Druck setzt. Also alle haben ein Interesse, dass solche Dinge in naher Zukunft auch an den Außengrenzen der EU nicht mehr passieren.
2: Um das zu verhindern, dazu gibt es das europäische Asylsystem GEAS, das erst im Juni in Kraft getreten ist. Ist GEAS gescheitert?
3: Nein, aber GEAS ist auch nicht die Lösung. Also mit einer großen Ausnahme, damit Menschen nicht ihr Leben riskieren. Und es sind ja eine sehr große Zahl auch in den letzten 72 Stunden gestorben bei dem Versuch nach Ceuta zu kommen. Aber im letzten Jahr sind 2000 Menschen gestorben im Mittelmeer beim Versuch in die EU zu kommen. Damit das nicht passiert, damit solche Szenen nicht passieren, muss man in der Lage sein zu signalisieren, so in die EU kommen zu wollen, ist sinnlos. Denn wir bringen euch zurück. Auch die, die einen Asylantrag haben und die anderen ohnehin, wir signalisieren, dass wir sehr, sehr schnell in der Lage sind, Menschen ohne Gewalt im Einklang mit EU-Recht, im Einklang mit Flüchtlingsschutz in einen sicheren Drittstaat zu bringen. Und diese Änderung, dass das erlaubt ist, Abkommen mit sicheren Drittstaaten zu machen, das erlaubt GEAS, also diese neuen EU-Asylregeln, seit diesem Jahr erstmals. Also wir können dieses Jahr erstmals uns nicht nur auf die Nachbarstaaten stützen, wie Spanien auf Marokko oder Italien auf Libyen. Man kann auch Abkommen machen mit anderen Staaten. Und wenn die glaubwürdig sind, wenn die Spanier sagen könnten, wir nehmen den Stacheldraht weg, aber jeder, der nach Ceuta irregulär kommt, die Verfahren finden nicht hier statt. Und das ist auch kein Weg in die EU. Wir bringen euch dann in einen sicheren Drittstaat. Wenn da ein Stichtag ist und dann ist das glaubwürdig, dann machen sich Leute nicht mehr auf den Weg.
2: Das hört sich in der Theorie sehr logisch an, was Sie da sagen, aber die Praxis sieht anders aus. Das haben wir vergangene Woche gesehen.
3: Marokko war kein sicherer Drittstaat und Marokko nimmt nur Marokkaner zurück, niemand anderer. Also wenn Menschen aus Subsahara-Afrika nach Ceuta in die Stadt hineinkommen, dann bleiben sie jetzt. Es sind ja jetzt auch noch Leute geblieben, erstens. Und zweitens, man darf nicht nur von einem Land abhängig sein. Das war ja bis jetzt die Schwäche der Politik. Wir hatten so ein Abkommen ein einziges Mal mit einem Transitstaat, nämlich mit der Türkei 2016. Für 4 Jahre hat das funktioniert, aber wir waren abhängig von der Türkei. Und als sich dann die Stimmung dort 2020 geändert hat, hatten wir keine Alternative. Daher müssen wir das ändern.
2: Herr Knaus, dann lassen Sie uns gerade jetzt auf diesen Staat Marokko schauen. Das ist ein autoritär regierter Staat, keine Demokratie. Aber wir in Europa sind von Marokko abhängig. Also wie können wir Druck auf Marokko ausüben, dass so etwas, was vergangene Woche in Ceuta passiert ist, nicht nochmal vorkommt?
3: Also die Spanier hatten in den letzten 2 Jahren weniger irreguläre Migration als die Italiener. Also es ist nicht so, dass die Spanier eine laxe, liberale, weiche Grenz- oder Migrationspolitik haben.
2: Aber das löst das Problem mit Marokko nicht.
3: Nein, und das liegt daran, dass die Spanier mit Marokko reden. Die Spanier haben marokkanische Kooperation gehabt. In der ersten Hälfte dieses Jahres kamen nur 12.000 Menschen aus ganz Afrika nach Spanien. Aber wenn Marokko Druck ausüben will, hat Spanien keine Alternative. Dann kommen wie 2021 10.000 Menschen nach Ceuta oder letzte Woche 50.000 Menschen. Wenn die Marokkaner, und das wissen wir aus den Interviews, die Journalisten geführt haben in den letzten Tagen, die New York Times hat mit Menschen gesprochen, die gesagt haben, die Leute wurden durchgewunken. Die marokkanische Polizei hat sie nicht gestoppt. Die Spanier berichten, dass marokkanische Geheimdienstbeamte unter der Menge gewesen sein sollen. Wir wissen es nicht. Wir wissen aber, dass 2021 Marokko 10.000 Leute nach Ceuta durchgelassen hat, das instrumentalisiert hat, um Druck auf spanische Außenpolitik auszuüben.
0: Gerald Knaus war der Sozialwissenschaftler und Migrationsexperte. SWR aktuell Moderator Andreas Böhnisch hat mit ihm gesprochen. Früher hieß das mal Blitzermarathon. Heute nennt man das jetzt Speed Week. Wie auch immer, diese Woche wird wieder vermehrt auf den Straßen kontrolliert und auch geblitzt. Und ein besonderes Thema dieses Jahr sind nicht nur Menschen, die zu schnell fahren, sondern auch Menschen, die sich aggressiv verhalten im Straßenverkehr. Oda Tischewski hat Erfahrungsberichte gesammelt.
1: Aktiv mache ich das nicht, aber auf der Autobahn kommt das am meisten vor. Also wenn man da auf der linken Spur fährt, das ist einfach nur eine Gefährdung für alles und jeden. Also verzichte ich auf so ein Verhalten.
4: Der hat mich irgendwie nicht rübergelassen bei einer Überholaktion. Ist er vor mich geprescht und hat er gebremst. Und dann hat er auch noch während der Ampelphasen dann noch schöne sexistisch beleidigende Ausrufe getätigt.
5: Da, wo ich herkomme, ist es eher wetterbedingt. Also wir haben sehr starken Föhn und da sind die sicher, sagen wir, ein bisschen, wie soll ich sagen, crazy.
6: Sie drängeln, sie hupen, sie bremsen aus oder lassen andere nicht einscheren. Und es sind immer die anderen. Diese Beobachtung machen auch die Unfallversicherer in ihren regelmäßigen Befragungen zum Verkehrsklima. Kirstin Zeidler, Leiterin der Unfallforschung.
7: Wir fragen ab, wie wahrscheinlich ist es, dass Sie sich so verhalten? Und wir fragen auch ab, was beobachten Sie bei anderen? Und hier sehen wir ein großes Delta zwischen dem Eigen- und dem Fremdbild. Die Masse der Befragten sieht natürlich eher das aggressive Verhalten bei anderen als bei sich selbst.
6: Besonders problematisch, eine gestiegene Aggressivität, wie sie an vielen Stellen in der Gesellschaft zu beobachten ist, wirkt sich im Straßenverkehr oft ganz unmittelbar aus.
7: Wir haben bei der letzten Befragung festgestellt, dass jeder Zweite angegeben hat, wenn er sich ärgert, muss er diesem Ärger auch sofort Luft verschaffen, sich also abreagieren und das im Straßenverkehr tatsächlich tun. Das heißt, wir sehen im Straßenverkehr eine Zunahme an Aggressivität und wir sehen auch eine Zunahme derer, die sagen, ich muss dem sofort Luft verschaffen und diesen Ärger wieder loswerden.
6: Die Ursachen sind vielfältig, Enge auf den Straßen, immer mehr Verkehrsteilnehmer und Verkehrsmittel teilen sich den immer gleichen Raum. Und Folgen hat Rowdytum in Deutschland im Straßenverkehr selten, so Kirstin Zeidler.
7: Wenn ich natürlich weiß, dass ich, wenn ich mich an Regeln nicht halte, auch nicht dabei zur Konsequenz gezogen werde, dann ist das natürlich auch eine Einladung, je häufiger ich das erlebe, das auch wieder zu tun. Und also das heißt, wir brauchen auf jeden Fall mehr Kontrollen, die also Regelbrecher auch sanktionieren. Und wir brauchen auch etwas schärfere Strafen.
6: Law and Order, das ist die eine Seite. Auf der anderen braucht es eine Verkehrspolitik, die neben Autos auch Fußgänger, E-Scooter oder Lastenräder im Blick behält und den vorhandenen Platz auf alle auskömmlich verteilt. Anderswo geht das schon heute.
8: Ich wohne in Hannover, da ist ein super gutes Fahrradnetz. Also das kann man jetzt nicht mit Berlin vergleichen.
0: Tja, mehr Hannover-Wagen also. Das war Oda Tischewski über die heute startende Speed Week. Soja oder Hafermilch sind gar nicht mehr so verpönt wie noch vor ein paar Jahren. Auch die härtesten Kuhmilchjünger haben das wohl mittlerweile akzeptiert. Viele Menschen greifen ja zur Milchalternative, weil sie einerseits anders schmeckt, aber auch, weil sie besser fürs Klima ist. Aber die Molkereibranche möchte das jetzt ändern. Manche Molkereien haben sich ziemlich ambitionierte Klimaziele gesetzt, trotz echter Kuh im Melkstand. Inka Zimmermann berichtet.
9: Markus Hübers ist Landwirt am Niederrhein und im Vorstand der Molkereigenossenschaft Ala Foods. Die Molkerei möchte bis 2050 klimaneutral werden. Von diesem Ziel ist sie aktuell aber noch weit entfernt.
10: Wir nehmen das Thema ernst. Für uns ist es kein Greenwashing.
9: Denn das wird der Molkereibranche immer wieder unterstellt. Immerhin gilt die Haltung von Kühen als klimaschädlich. Aber die Bilanz der Milch lässt sich verbessern, sagt Annette Freibauer von der Bayerischen Landesanstalt für Landwirtschaft.
11: Die besten Betriebe schaffen einen CO2-Fußabdruck von 0,8 Kilo CO2-Äquivalenten pro Liter Milch und die schlechtesten sind bei 1,6 Kilo CO2-Äquivalenten pro Liter Milch.
9: Der CO2-Impact der Milch ließe sich also im günstigsten Fall sogar halbieren. Gerade die Klimagase, die im Zusammenhang mit der Milchkuhhaltung auf dem Hof selbst entstehen, können mit geeigneten Maßnahmen erheblich reduziert werden. Beispielsweise mit einem guten Güllemanagement oder möglichst gesunden, langlebigen Milchkühen und mit Tieren, die auf der Weide stehen.
11: Weide ist besonders günstig, weil dann spart man sich alle Aufwendungen für die Ernte des Futters, das Haltbarmachen, das Verteilen im Stall und spart damit natürlich auch gehörige Mengen an fossiler Energie. Und man hat keine Futterverluste. Die Kühe stehen auf der Weide, fressen das Futter, der Wirtschaftsdünger kommt direkt auf die Fläche zurück. Diesen engen Kreislauf kann man so effizient wirklich nur mit der Weide erreichen.
9: Dazu kommt, dass Weideflächen häufig wertvolle Ökosysteme sind. Sie speichern Kohlenstoff besonders effizient und sind damit ebenfalls gut fürs Klima. Aber es gibt auch noch eine schwerwiegende Herausforderung für die Molkereien, findet Annette Freibauer.
11: 20% der deutschen Milch kommt von Moorstandorten. Die haben wir in der ganzen Bilanz noch nicht drin, aber diese Moorstandorte emittieren brutal CO2-Emissionen, wenn sie entwässert sind. Und natürlich kommt gutes Gras für Kühe nur aus entwässerten Böden.
9: Wenn die Moore in die Klimabilanz der Milch einkalkuliert werden, kann sich die Klimawirkung von einem Liter Milch verdreifachen. Dieses Problem dürfte mit am schwersten zu lösen sein. Vor Molkereien wie Ala liegt also noch ein weiter Weg.
0: Viele Molkereien wollen klimafreundlicher werden. Das war der Beitrag von Inka Zimmermann. 21.55 Uhr jetzt.
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0: Mit Thomas Bareis.
13: Hallo nach da draußen. Die Wasserspringer Lou Massenberg und Jonathan Schauer haben bei der Schwimm-EM in Paris im Synchronwettbewerb vom 3-Meter-Brett die Goldmedaille gewonnen. Lars Becker berichtet.
14: Das Hallenser-Duo Lou Massenberg und EM-Debütant Jonathan Schauer holte sich mit einer beeindruckenden, durchweg souveränen und mit hohen Punktewertungen belohnten Vorstellung den EM-Titel mit fast 15 Punkten Vorsprung vor Russland. Für den routinierten Massenberg ist es bereits der vierte kontinentale Titel.
15: Das war schon seit Jahren das Ziel, überhaupt mal eine Medaille zu holen in so einer Disziplin. Und ja, ich habe den besten Partner an der Seite dafür, denke ich mal. Wir haben uns hier gegenseitig durchgepusht, sind ruhig geblieben und haben das abgerufen, was wir konnten.
14: Partner Schauer feiert den bisher größten Erfolg seiner Karriere. Am späten Abend könnte noch die fünfte Medaille folgen. Pauline Pfeiff geht als Vorkampfzweite ins Finale des 10-Meter-Turmspringens. In diesem Wettbewerb hatte Pfeiff im letzten Jahr WM-Silber gewonnen, die einzige Medaille für den DSV in Singapur. Ebenfalls im Finale steht Elena Wassen. Gemeinsam hatten die beiden im Synchron vom Turm Silber geholt.
13: Und am Morgen hatte sich bereits Synchronschwimmerin Clara Bleier in der freien Kür im Solowettbewerb mit persönlicher Bestleistung die Silbermedaille sichern können. Der Europäische Fußballverband UEFA hat FIFA-Präsident Gianni Infantino nach dem Scheitern des Investorendeals mit rechtlichen Schritten gedroht. Anne van Eickels berichtet.
16: Medienberichten zufolge hat die UEFA Infantino aufgefordert, sämtliches Material im Zusammenhang mit dem Vorhaben nicht zu vernichten. Der Telegraph zitiert aus einem UEFA-Schreiben, dass der Verband aktiv die Einleitung rechtlicher Schritte sowie eines Schiedsgerichtsverfahrens und eine Beschwerde bei den zuständigen Aufsichtsbehörden prüfe. Infantino wollte Anteile an den Premium-Produkten des Weltverbandes an private Investoren verkaufen. Ein Tochterunternehmen hätte die kommerziellen Rechte an den FIFA-Wettbewerben wie der Männer- und Frauenfußball-WM sowie der Club-WM gebündelt. Und ein amerikanischer Investor, dessen Bruder mit der Tochter von US-Präsident Donald Trump verheiratet ist, hätte eine Schlüsselrolle übernehmen sollen. In dem UEFA-Schreiben an Infantino und den Weltverband heißt es, sie und die FIFA sind verpflichtet, unverzüglich alle erforderlichen Maßnahmen zu ergreifen, um sämtliche in diesem Schreiben bezeichneten Dokumente und elektronisch gespeicherten Informationen zu identifizieren, aufzufinden und zu sichern, die sich in ihrem oder im Besitz, gewahrsam oder unter der Kontrolle der FIFA befinden, wird offenbar der genaue Wortlaut des UEFA-Schreibens zitiert.
13: Der Widerstand gegen FIFA-Präsident Gianni Infantino scheint anzuwachsen. Wales und England haben heute früh als erste nationale Verbände ihre Unterstützung für eine Wiederwahl Infantinos zurückgezogen. Am Nachmittag haben sich dann der serbische und auch der schwedische Verband angeschlossen. Zwischen Nationaltorhüter Oliver Baumann und Ex-Bundestrainer Julian Nagelsmann hat es nach der Weltmeisterschaft vor 10 Tagen ein klärendes Gespräch über die Degradierung des Hoffenheimers gegeben. Das hat der 36-Jährige gegenüber SWR Sport im österreichischen Seefeld erzählt, wo er sich mit der TSG Hoffenheim derzeit auf die neue Bundesliga-Saison vorbereitet.
17: Mir war einfach wichtig, dass wir einfach nochmal sprechen in Ruhe, haben uns dafür Zeit genommen für ein Telefonat. Als letzte Frage dazu oder als letzte Antwort dazu, tat es ihm schon leid, so wie es alles am Ende gelaufen ist.
13: Sagt Oliver Baumann. Zum Radsport bei der Tour de France der Frauen hat die norwegische Straßenmeisterin Sigrid Hogstedt als Solistin die dritte Etappe gewonnen und überraschend auch das gelbe Trikot übernommen. Die 27-Jährige hat dabei gleich dreifach Geschichte geschrieben. Als erste Norwegerin hat sie eine Etappe bei der Frankreich-Rundfahrt gewonnen. Als erste Norwegerin hat sie auch die Gesamtführung übernommen. Und länger als sie, nämlich 88 Kilometer, war noch keine Solistin bei der Tour auf dem Weg zum Tageserfolg allein an der Spitze gefahren. Soweit der Sport mit Thomas Bareis.
0: Der Sport im ARD-Infoabend, den hören Sie auch immer um kurz vor halb. Und hier im ARD-Infoabend kommen jetzt gleich noch die Nachrichten und danach schauen wir uns eine kuriose Entwicklung an. Touristen in Afghanistan, in dem Land, in dem vor wenigen Jahren noch Krieg herrschte, wollen die Taliban jetzt mehr Touristen ins Land holen. Wie das zusammenpasst, das hören Sie gleich nach den Nachrichten.

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1: 21.30 Uhr, die Nachrichten von BR24 mit Andreas Dirschall. Bilger macht Niedrigwasser zur Chefsache. Der neue Bundesverkehrsminister will sich eigenen Angaben zufolge dafür einsetzen, dass Wasserstraßen trotz des Klimawandels weiter genutzt werden können. Bilger sprach bei einem Besuch im Landkreis Deggendorf von einer sehr angespannten Situation. Am Donnerstag ist ein Spitzengespräch mit Betroffenen geplant, bei dem es um kurz- und langfristige Maßnahmen gegen den Wassermangel gehen soll. Frei lehnt Forderung nach Nachbesserungen bei Rentenreform ab. Bei der geplanten Abschaffung der abschlagsfreien Rente nach 45 Beitragsjahren gebe es keinen Verhandlungsspielraum, sagte der neue Unionsfraktionschef dem Sender Welt TV. Seiner Ansicht nach wäre es ein Fehler, einzelne Bausteine aus dem Rentenreformpaket herauszubrechen, da sonst das gesamte Paket scheitern könnte. Israel lehnt Trumps Plan zur Entwaffnung der Hamas ab. Die veröffentlichte Version spiegle die israelischen Positionen nicht wider, sagte ein Sprecher des Büros von Ministerpräsident Netanyahu. Israel habe der US-Seite seine Anmerkungen und Bedenken übermittelt. Die Pläne zur Entwaffnung gehen demnach nicht weit genug. Einem ranghohen Regierungsvertreter zufolge wird sich Israel gegenwärtig nicht von der derzeitigen Frontlinie im Gazastreifen zurückziehen oder Angriffe in dem Gebiet stoppen. DAX geht mit knapp über 26.000 Punkten aus dem Handel. Die Hoffnung auf neue Gespräche zwischen den USA und dem Iran über ein Kriegsende haben dem deutschen Leitindex ein Rekordhoch beschert. Der DAX wurde auch vom Kursgewinnen von SAP und der Deutschen Telekom gestützt. Arbeitslosigkeit in Ingenieur- und IT-Berufen erreicht neuen Höchststand. Der neueste Ingenieurmonitor verzeichnete Ende vergangenen Jahres mehr als 58.000 Erwerbslose in dem Bereich. Das entspricht einem Anstieg um rund 17% im Vergleich zum Vorjahr, wie der Verein Deutscher Ingenieure mitteilte. Dem Verein zufolge bedeutet das jedoch nicht, dass künftig weniger technische Fachkräfte gebraucht werden. Unter anderem präge die Modernisierung der Infrastruktur den Bedarf langfristig. Wasserspringer-Duo holt bei der Schwimm-EM zweite deutsche Goldmedaille. Lou Massenberg und Jonathan Schauer sicherten sich im Synchronwettbewerb vom 3-Meter-Brett den Titel in Paris. Am Samstag hatte bereits Moritz Wesemann vom 1-Meter-Brett den Titel geholt. Das Wetter in Bayern. In der Nacht verbreitet trocken, Abkühlung auf 23 bis 15 Grad. In Oberbayern und in Schwaben wird vor schwerem Gewitter gewarnt.

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1: Vom Silvestrenfunk aus dem Studio von SWR aktuell in Baden-Baden. Ich bin Jonathan Hadem. Schönen guten Abend. Vor 5 Jahren haben die Taliban die Macht in Afghanistan übernommen. Und das neue Regime versucht jetzt, Afghanistan für Touristen zu öffnen. Während das Auswärtige Amt vor Reisen ins Land warnt, entdecken immer mehr internationale Besucher das vermeintlich unzugängliche Land. Markus Spieker hat von 2010 an schon mal einige Jahre als Südasien-Korrespondent der ARD über die Region und auch Afghanistan berichtet. Und jetzt ist er wieder als Korrespondent nach Afghanistan gereist. Als Teil einer internationalen Reisegruppe bewegt er sich zwischen Gastfreundschaft, Propaganda und den Folgen eines Regimes, das Frauen und Mädchen massiv in ihren Freiheiten einschränkt. Wer reist freiwillig nach Afghanistan und warum?
2: Als ARD-Südasien-Korrespondent war ich oft in Afghanistan, allerdings ist das eine Weile her. Ich habe über die Bundeswehr berichtet, über aufstrebende Frauen, Musikerinnen, Sportlerinnen, Studentinnen, aber auch über den Taliban-Terror und seine Opfer. Zuletzt war ich vor 5 Jahren im Land, wenige Tage, nachdem die Taliban die Macht übernommen hatten. 20 Jahre lang hatten sie Krankenhäuser und Schulen zerbombt, Angst und Schrecken verbreitet. Und plötzlich waren sie die neuen Besetzer. Dann habe ich Afghanistan aus den Augen verloren. Doch jetzt wird das Land neu entdeckt von Reiseinfluencern, die im Netz dafür schwärmen, unglaublich sei es dort. Man solle keine Angst haben, man solle doch herkommen. Holiday am Hindukusch, echt jetzt? Kann man als Tourist nach Afghanistan reisen? Ist das Land sicher? Und wer macht das überhaupt, Urlaub bei den Taliban? Ich beschließe, mich einer ganz normalen Reisegruppe anzuschließen. Am Flughafen Kabul komme ich zunächst alleine an, stoße zu meinem Team. Dann geht es ins Stadtzentrum. Alle paar hundert Meter stehen bewaffnete Taliban an sogenannten Checkpoints. Mein erster Eindruck ist, dass die Stadt recht friedlich wirkt. Im Vergleich zu vor 10 Jahren, als die Terrorgefahr relativ groß war, fühle ich mich deutlich sicherer. Auf der anderen Seite, eben wegen der vielen Checkpoints, gibt es auch so ein Gefühl der Beklemmung. Eng ist es auch. Kabul ist seit meinem letzten Besuch um mehr als 1 Million Menschen gewachsen, auf jetzt über 5 Millionen. Entsprechend dicht ist der Verkehr. Zu Fuß kommt man oft schneller voran. Ich lese noch einmal die Afghanistan-Hinweise der Bundesregierung nach. Seit Jahren praktisch unverändert. Vor Reisen wird gewarnt, deutsche Staatsangehörige sollen das Land verlassen. Die Botschaft in Kabul ist seit 2021 geschlossen. Konsularische Unterstützung ist vor Ort nicht möglich. Wer als Deutscher herkommt, ist also auf sich gestellt. Mein erstes Problem ist die Genehmigung, überhaupt arbeiten zu dürfen. Die Taliban sind westlichen Journalisten gegenüber misstrauisch. 6 Wochen habe ich auf meine Einreiseerlaubnis gewartet. Jetzt brauche ich noch grünes Licht dafür, im Land herumzureisen und zu recherchieren. Immerhin, ich bekomme eine Einladung ins Kulturministerium. Früher, wenn ich das Wort Taliban gehört habe, bin ich innerlich in Deckung gegangen. Jetzt sind sie meine Gastgeber und sie empfangen mich überaus freundlich.
3: Salam. How are you?
2: Das Thema Tourismus passt den neuen Machthabern gut ins Konzept, denn das wirtschaftsschwache Emirat wirbt gerade aktiv um ausländische Besucher. Ich spreche mit Kubib Ghafran vom Kulturministerium.
4: Im letzten Jahr haben wir mehr als 10.000 ausländische Touristen gezählt. Das zeigt, dass Afghanistan ein Reiseziel geworden ist. Wir haben eine Botschaft an die Welt: Kommt nach Afghanistan. Ein sicheres Land mit unberührter Natur, herzlichen Menschen und günstigen Reisepreisen.
2: Bei Problemen sollen wir uns melden, heißt es noch, oder ein bestimmtes Papier vorzeigen, unsere Presseerlaubnis, ab jetzt so etwas wie unsere Allzweckwaffe für die wichtigsten Stationen der Reise. Über der Stadt weht die Taliban-Flagge mit dem islamischen Glaubensbekenntnis. Ein Taliban ist, wörtlich übersetzt, ein Student einer besonders fundamentalistischen Islamrichtung. Schätzungen zufolge sind nur 10% der Bevölkerung so eingestellt. Mir jedenfalls schlägt zunächst Neugier und Herzlichkeit entgegen. Aber ich will nicht den typischen Touristenfehler machen und mich vom schönen Schein blenden lassen. Am Stadtrand liegt das Quartier der Vereinten Nationen, das wir aus Sicherheitsgründen nur von innen besuchen dürfen. Dort empfängt mich die Leiterin, die Kanadierin Georgette Gagnon. Was hält sie von der Tourismusoffensive der Taliban?
0: Die de facto Behörden in Afghanistan sind sehr daran interessiert, die wirtschaftliche Entwicklung des Landes voranzutreiben. Allerdings würden wir sicherstellen wollen, dass ein möglicher Anstieg im Tourismus vor allem den lokalen Gemeinschaften zugutekommt.
2: Und die Situation der Frauen?
0: Afghanistan bleibt das einzige Land der Welt, in dem Mädchen nach der 6. Klasse keine Schule mehr besuchen dürfen. Außerdem werden viele Frauen daran gehindert, zu arbeiten.
2: Wozu das führt, sehe ich in einem Caritas-Gesundheitszentrum. Die deutsche Leiterin Veronika Staudacher führt mich herum. Im Hintergrund, ungebeten, aber aufmerksam, ein Vertreter der Taliban-Gesundheitsbehörde.
3: Das Gesundheitssystem in Afghanistan ist ein Riesenproblem. Es gibt ungefähr ein Drittel der Bevölkerung, hat keinen Zugriff auf Basisgesundheitsdienste. Dadurch sind auch Mütter- und Kindersterblichkeit hier relativ hoch. Und die Situation ist in den letzten Jahren wesentlich schlechter geworden.
2: Die Taliban haben, so erfahre ich, die Ausbildung für Hebammen, Krankenschwestern und Ärztinnen gestoppt. Es wird also eher schlimmer. Ich frage Veronika Staudacher, ob man in so einem Land überhaupt Urlaub machen darf.
3: Also ich halte nicht besonders viel von Krisentourismus und das alles dann groß auf Social Media und so weiter darzustellen. Ich finde es wichtig, dass man Länder kennenlernt und vor allen Dingen dort eben auch die Leute kennenlernt und was dahinter steht.
2: Mein Blick ist geschärft nach diesem Besuch. Um das alltägliche Elend zu sehen, muss ich auf dem Weg zurück in die Stadt nur aus dem Autofenster schauen. Überall betteln Kinder um ein paar Münzen. Und doch gibt es daneben das rege, schillernde Großstadtleben. Riesige Paläste, in denen Hochzeiten gefeiert werden, allerdings ohne Gesang und Tanz. Afghanistan ist das einzige Land der Welt, in dem Musik komplett verboten ist. Meine Solo-Erkundung endet jetzt. Nun beginnt die eigentliche Tour. Ich treffe meine Reisegruppe. Von der weiß ich nicht mehr als Nationalitäten, Namen und dass die Teilnehmenden bereit sind, mit mir zu drehen. Zunächst spreche ich mit unserem Fremdenführer Sami Yusufzai, Geschäftsführer der kleinen Agentur Peace and Hope Tours, bei dem ich die Rundreise für rund 1.000 Euro plus Flug gebucht habe.
5: Wir hatten einen 40-jährigen Krieg und die Menschen haben sich Frieden gewünscht. Das heißt, sie hatten alle diese Hoffnung. Deshalb haben wir unserer Reiseagentur den Namen Peace and Hope gegeben.
2: Einige seiner Angestellten sind seine eigenen Brüder. Zusammen achten sie darauf, dass sich ihre Kunden den Landessitten anpassen.
5: Die Regierung verlangt, dass jeder Tourist mit einem Reiseunternehmen unterwegs ist. Und das Reiseunternehmen erklärt dann den Touristen, wie sie sich verhalten sollen. Dass sie an religiösen Orten vorsichtig sein sollen. Und wie man sich sonst verhält, welche Kleidung angebracht ist.
2: Die Frauen der Gruppe haben sich schon zurechtgemacht. Körperbedeckt, vom Scheitel bis zur Sohle, nur die Gesichter dürfen frei bleiben. Die Männer kommen in T-Shirt und Jeans. 7 Teilnehmende sind ins insgesamt, mich eingeschlossen. Sami begrüßt uns feierlich.
5: Im Namen Allahs, herzlich willkommen in Afghanistan. Unsere Bevölkerung zählt ungefähr 42 Millionen. Die Fläche Afghanistans beträgt etwa 650.000 Quadratkilometer.
2: Das ist fast doppelt so groß wie Deutschland und dafür haben wir bloß eine Woche. Also keine Zeit zu verlieren. Auf dem Programm Kabul an einem Tag. Startpunkt ist eine Aussichtsplattform mit Blick auf die 1800 Meter hochgelegene Stadt. Es entsteht das erste von unzähligen Gruppenfotos.
6: 1, 2, 3. Welcome to Afghanistan!
2: Erste Station, die berühmten Barburgärten, die berühmteste Parkanlage des Landes. Für die Gruppe eine Gelegenheit, nach dem Nachtflug etwas aufzutanken. Für mich die Chance, meine Mitreisenden endlich richtig kennenzulernen. Aus dem Schwarzwald kommt Hannelore, für die das Afghanistan-Abenteuer ein harter Kontrast zu ihrem Angestelltenjob ist.
7: Also meine Freunde waren sehr geschockt, gemischte Gefühle, warum machst du das?

0: Deutschland, ihr Vater aus Afghanistan. Hier hat sie einen Teil ihrer Kindheit verbracht. Nun muss sie sich daran gewöhnen, dass sie auch als westliche Frau manche Orte versperrt bleiben. In dem Saki-Schrein etwa dürfen Frauen nicht hinein. Susan traut sich immerhin auf die Eingangsstufe. Die Männer der Gruppe entschließen sich derweil freiwillig, den afghanischen Look zu probieren. Langes Hemd, weite Hose, ruckzuck maßgeschneidert für wenige Euro. Vorher muss noch Geld getauscht werden in die Landeswährung Afghani, denn internationale Kreditkarten funktionieren in Afghanistan nicht. Den besten Kurs gibt es bei mobilen Wechslern am Straßenrand. Nur einen Schulterblick weiter beginnt dann aber schon wieder die blanke Not. Weiter geht es durch die Basarstraßen und den berühmten Vogelmarkt, wo Vögel als Therapie gegen den Alltagsstress gefragt sind. Fotografieren dürfen wir dort weder Frauen, das verbietet das Taliban-Tugendgesetz, noch Sicherheitskräfte. Am nächsten Morgen sagen wir Kabul auf Wiedersehen und machen uns mit dem Kleinbus auf ins Landesinnere. Die Straßen sind teilweise zerstört durch Angriffe der Taliban, bevor sie an die Macht kamen.
1: Sie haben Minen und Bomben auf den Straßen versteckt, damit Militärfahrzeuge und Lkw nicht durchkommen. Wenn die dann drüber gefahren sind, haben sie die Bomben gezündet.
0: Je weiter wir uns von der Hauptstadt entfernen, desto geringer wird die Dichte an Checkpoints. Nun traut sich sogar unser Fahrer etwas. Musik liegt in der afghanischen Luft. Immer wieder gibt es Neues am Straßenrand zu entdecken. Wilden Rhabarber etwa, der roh gegessen herrlich erfrischt. Nach 5 Autostunden erreichen wir das Bamiyan-Tal, UNESCO-Weltkulturerbe, umgeben von über 5000 Meter hohen Gipfeln, bewacht von mächtigen Festungen, die wir jetzt erklimmen. Roman trägt inzwischen sein neu gekauftes Outfit.
2: Seit ich jetzt in Landestracht bin, die wenigen Leute, die ich bis jetzt gesehen habe auf dem Weg hierher, waren eigentlich alle ganz positiv angetan. Ja.
0: Unweit davon entfernt liegt der Ort, an dem die Taliban vor 25 Jahren für einen internationalen Aufschrei sorgten, die Buddha-Statuen von Bamiyan. Unser Guide Sami führt uns hin.
3: Ladies and gentlemen,
1: meine Damen und Herren, willkommen bei den Buddha-Statuen, den berühmtesten Buddhas der Welt. Im Jahr 2001 wurden sie von den Taliban zerstört. Die haben die Buddhas gesprengt und jetzt ist vom Gesicht und vom Körper der Buddhas nichts mehr übrig.
0: Am nächsten Morgen geht es schon um 5 Uhr los zum berühmtesten Nationalpark Afghanistans, der Sechs-Seen-Kette Band Eamir. Was für ein Anblick und ganz allein für uns.
4: Also, dass es nicht mit Tourismus behaftet ist, sondern dass man einfach diesen Platz für sich hat, ist auch einfach toll. Man kann das ganz anders genießen, als wenn hier hunderte Menschen rumlaufen.
0: Weniger schön ist der Grund für die Menschenleere.
1: Weil Frauen dort nicht hinein dürfen, kommen die meisten Männer auch nicht. Die können ja nicht mit ihren Frauen kommen. Also bleiben sie zu Hause.
0: Nur in den frühen Morgenstunden dürfen Frauen in den Park. Deshalb unser früher Aufbruch. Und trotzdem kommen wir fast zu spät. Ein Taliban-Sittenwächter hat uns entdeckt und will sich den Frauen der Gruppe in den Weg stellen. Es wird hektisch. Hannelore fehlt noch. Wir müssen improvisieren. Am Ende schaffen wir es, den Taliban abzuhängen.
2: Als wir jetzt da gerade hochgegangen sind, hat ja einer von den Taliban den Sami aufgehalten. Und Sami hat gemeint, weil ich gefragt habe, um was es ging. Und es ging halt eben darum, was unsere Frauen aus der Gruppe hier quasi wollen. Ne? Also das holt dann einen schon auch in die Realität wieder zurück.
0: Für die Aufregung entschädigt das Naturerlebnis. Da kommen selbst unsere am weitesten gereisten Mitreisenden ins Schwärmen.
1: Ein unglaublicher Ort. Vermutlich einer der schönsten in ganz Afghanistan.
0: Bei einer Picknickpause auf einem Felsvorsprung kann ich endlich auch Susanne interviewen, die Rückkehrerin in ihre alte Heimat.
5: Ich war das letzte Mal vor 46 Jahren. Und eigentlich bin ich einfach reingekommen in das Land, in der Hoffnung, das zu finden, was ich suche. Aber im Grunde weiß ich gar nicht, was ich suche. Aber ich habe was gefunden, was ganz dieses Afghanische ausmacht. die Liebe.

0: untereinander, auch egal, welche Religion du angehörst oder welcher kulturellen Background du hast. Es hat sich nicht geändert, aber desto trotz hat sich natürlich die Gesellschaft geändert.
1: Für unsere Gruppenreise ist jetzt ungefähr Halbzeit. Anders als der Rest der Gruppe mache ich einen eintägigen Abstecher nach Herat, der zweitgrößten Stadt Afghanistans, 600 Kilometer weiter westlich. Sehenswürdigkeiten gibt es dort viele, aber mehr noch interessiert mich die Person, die mich herumführen wird. Faika, eine von wenigen weiblichen Tourguides im Land. Sie ist 21. Bei männlichen Klienten muss sie einen sogenannten Mahram, einen Schutzbegleiter, mitnehmen. Ihrer heißt Usman, ist 17 und selbst Reiseführer. Die Tour beginnt an einem Mausoleum, dem Ort, dem sie sich in Herat am engsten verbunden fühlt.
2: Weil er eine besondere historische Bedeutung hat. Dieser Ort wurde von einer Frau erbaut. Das gibt mir als Frau ein Gefühl von Stärke und Stolz, wenn ich Besucher hierher bringe.
1: Bei einem Café im Friends Café, ihrem Lieblingscafé, erzählt sie mir, wie sie zu ihrem Beruf gekommen ist.
2: Ich wollte ursprünglich Fußball spielen, doch meine Mitspielerinnen sind ausgewandert. Ich habe Englisch unterrichtet in der Schule, aber ich habe auch Privatstunden gegeben. Und dann habe ich mich irgendwann gefragt, warum nicht auch Frauen Tourguides sein können hier in Herat. Ich wollte das auf Teufel komm raus. Gerade weil mir alle gesagt haben, du bist eine Frau, da kriegst du keine Genehmigung. Aber dann habe ich die Genehmigung bekommen und bald hatte ich meine erste Tour.
1: Was sagt eigentlich Ihre Familie zu dem Beruf?
2: Meine Familie ist anders als die meisten und stolz auf mich. Sie unterstützt mich.
1: Gemeinsam besichtigen wir die große Moschee und die Zitadelle von Herat, deren Grundfesten bis in die Zeit Alexanders des Großen zurückreichen. Ich mache Faika auf einen Widerspruch aufmerksam. Sie selbst darf als Tourguide diese berühmten Orte betreten, ihre eigenen Schwestern nicht.
2: Ja, aber ich bin überzeugt, dass die Situation so nicht bleiben kann. Einheimische Frauen sind nicht erlaubt, aber ich hoffe, dass sich das ändert.
1: Neben der Zitadelle verkaufen Frauen ihr Kunsthandwerk. Solche freiberuflichen Tätigkeiten sind erlaubt. In Herat gibt es auch luxuriöse Malls und die teuren Teppiche darin werden ebenfalls von Frauen gewebt. Ich will die Arbeitsrealität dahinter sehen. Faika führt mich in einen Vorort, wo die Ware entsteht. Alles Handarbeit, die Schicht geht von früh morgens bis abends. Viele der Weberinnen sind die ältesten Töchter ihrer Familien, die Väter alt oder krank, die Geschwister klein. Ist es schwer, hier einen Job zu finden?
3: Ja, sehr schwer. Ihr kennt die Situation in Afghanistan. Seit die Taliban an die Macht kamen, können Frauen nicht mehr arbeiten. Das hier ist nicht mein Wunschberuf. Wenn die Universität für mich nicht versperrt wäre, würde ich Ärztin werden.
1: Bezahlt wird nicht nach Stunden, sondern nach verkauften Teppichen. Läuft das Geschäft schlecht, droht Hunger. Das ist der Alltag vieler Afghaninnen, sagt Faika. Und aus ihrer Sicht gerade ein Anlass, für Tourismus zu werben.
2: Ich weiß, dass nicht alles gut ist, aber wir leben hier unser normales Leben. Wenn Leute herkommen, können sie so vielen Branchen helfen, Bereiche, in denen Frauen arbeiten. So wie meinem Bereich, der Reisebranche.
1: Zum Abschied wünsche ich Faika und Usman viele neue Kunden. Für die nächsten Tage sind sie nämlich nicht gebucht. Ich bin wieder zurück bei meiner Gruppe in Bamian. Abfahrt erneut um 5 Uhr morgens, denn eine 16-stündige Fahrt in den Norden liegt vor uns. Unterwegs immer wieder Hindernisse auf der Straße, tierische und menschliche. Plötzlich will Hannelore, dass wir stoppen. Eine Frau sitzt am Wegesrand.
4: Die tat mir so leid, die saß mitten auf der Straße und mit ihren zwei Kindern, ein Kind da und ein Baby auf dem Schoß. Ich habe sie auch gefragt, warum sie da sitzt. Mir wurde gesagt, dass sie eben da sitzt, weil sie Geld braucht. Anscheinend hat sie keinen Mann. Und dadurch, dass Frauen hier nicht arbeiten dürfen, ist das schwierig für sie, an Geld zu kommen, damit sie was zum Essen haben.
5: Yalla, yalla, yalla, yalla.
1: Dann fährt der Kleinbus weiter. Aus dem Tal geht es auf eine Passhöhe von fast 4000 Metern. Die Strecke ist zum Staunen und manchmal zum Fürchten. Die größte Gefahr in Afghanistan ist statistisch gesehen nämlich nicht der Terror, sondern die Unfallgefahr. Rund 5000 Menschen sterben jedes Jahr im afghanischen Straßenverkehr. Sami beruhigt uns trotzdem.
6: Normalerweise gibt es gar nicht so viele Unfälle, weil die Fahrer wissen, wie sie miteinander umgehen müssen. Die machen so eine Art Augenkontakt, wenn sie sich von Weitem sehen und wissen, wie sie aneinander vorbeikommen.
1: Unterwegs gibt es nicht nur holprige Tunnel, sondern auch immer wieder Checkpoints, die wir nicht fotografieren dürfen. Spätabends erreichen wir unser Ziel, die größte Stadt im Norden, Mazar-i-Sharif. Wir fahren zur viele tausend Jahre alten Ruinenstadt Balch.
7: Willkommen
6: in Balch, einer der ältesten Städte der Welt, mit einer Geschichte von fast 4000 Jahren.
1: Weil Mazar im Flachland liegt, ist es der heißeste Tag der Reise, 35 Grad. Unsere Fahrer setzen sich zur Abkühlung auf eine Schaukel. Auf ihr Drängen probiere ich es auch. Auch ich habe mich inzwischen in afghanische Schale geworfen. Bei der Hitze eine gute Entscheidung, jedenfalls für die Männer. Für Hannelore in ihrer afghanischen Ganzkörperbedeckung ist die Hitze eine größere Herausforderung.
4: Es ist sehr warm, du bekommst einfach keine Luft. Ja, es ist sehr stickig, sehr schwer. Es klebt alles an dir. Also ich weiß nicht, wie die das hier schaffen.
1: Die Krönung des Tages und eine der größten Sehenswürdigkeiten des Landes, die Blaue Moschee von Mazar. Hier soll Ali begraben sein, Cousin und Schwiegersohn Mohammeds, eine der wichtigsten Persönlichkeiten des Islam. An der Fassade laufen Reparaturarbeiten. Im November hatte ein Erdbeben Teile der Moschee zerstört. Gläubige aus dem ganzen Land und aller Welt kommen hierher. In die Moschee selbst dürfen Frauen nicht, wohl aber in den Vorhof. Ein paar bettelnde Kinder haben sich an der Eingangskontrolle vorbei aufs Gelände geschlichen. Susanne hat mit ihnen gesprochen.
0: Ich habe zum Beispiel die Kinder gefragt, wo sind denn eure Eltern? Die sind bestimmt unter 7 und gar keine Erwachsene, die mal fragen, ob sie mal was essen wollen, was trinken wollen. Sie haben gesagt, sie wohnen in irgendeinem ganz weiten Dorf. Und sie wissen, die Eltern wissen gar nicht, dass sie hier in Mazar sind. Und die Frage ist, wieso müssen diese Menschen betteln, wenn du in dieses Land kommst, was voller Reichtum steckt?
1: Alles wirkt sehr friedlich und geordnet. Kein Wunder bei der hohen Präsenz von Sicherheitskräften. Am Abend diskutieren wir darüber, ob man sich an den Anblick bewaffneter Männer an jeder Ecke gewöhnt.
6: Für mich war das einfach Teil der Kulisse, wie Bäume und blauer Himmel. Es hat mich nicht gestört.
1: Jetzt steht nur noch der Rückweg an. Statt über die Straßenpiste geht es zum Flughafen von Mazar, dem modernsten in Afghanistan, erbaut vor allem mit deutschem Geld. Wir müssen noch einmal durch den Sicherheitscheck. Als Susanne zu mir kommt, strahlt sie über beide Ohren.
0: Weil es waren 4 Frauen und hatten eine Uniform hier, also irgendwas mit Afghanistan. Und endlich bei Security, das heißt was Staatliches, 4 Frauen zu sehen, das war eine Huff.
1: Über die Gipfel des Hindukusch fliegen wir zurück nach Kabul. Zum Abschluss versammeln wir uns auf dem Dach unseres Hotels. Unser Tourguide Sami kann aufatmen. Keine Unfälle, kein Drama, eine runde Reise.
6: Ehrlich gesagt ist es für einen Tourguide sehr stressig, wenn jemand krank wird. Oder wenn ein kleiner Unfall passiert. Oder irgendwas an den Checkpoints. Aber wenn das alles nicht passiert, dann ist der Guide super happy.
1: Und was nimmt die Gruppe mit? Ich frage Susanne.
0: Obwohl das Land enorm reich ist, ist es arg arm.
1: Homan sagt,
8: ich würde es als Reiseland, Urlaubsland schon durchaus weiterempfehlen. Aufgrund meiner Erfahrung jetzt auf jeden Fall. Ich werde es jetzt aber auch jetzt nicht so verharmlosen, wie man es jetzt oft jetzt auch auf Social Media sieht oder so.
1: Ich frage Hannelore, ob sie Angst hat, ein zu rosiges Bild von Afghanistan mitzunehmen.
4: Nein, ein rosiges Bild werde ich auf gar keinen Fall mitnehmen. Also das nicht. Ich werde viel in Gedanken sein, vielleicht auch versuchen, bei den Projekten, wo ich jetzt so mit Leuten mich unterhalten habe, eher da ein bisschen zu unterstützen, gucken, wo ich helfen kann. Oder einfach auch vor Ort. Auf jeden Fall möchte ich noch mal wiederkommen.
1: Afghanistan hat jedenfalls eins geschafft, die Gruppe zusammenzuschweißen. Mein Fazit ist, eine Reise nach Afghanistan, das ist wie ein Crashkurs in Ambivalenztoleranz. Die Widersprüche, die man aushalten muss, sind wirklich groß. Das Land ist sicherer als erwartet und schöner, als ich es in Erinnerung hatte. Gleichzeitig ist die Not der Menschen enorm und die Diskriminierung der Frauen wird immer schlimmer. Aber dagegen hilft weder Wegschauen noch Wegbleiben, finde ich.
7: Markus Spieker, Südasien-Korrespondent der ARD, über eine Reise durch Afghanistan und warum sich das Land immer mehr für Touristen öffnen möchte. Hier geht's jetzt gleich weiter mit den Nachrichten und danach begleiten Sie die Kolleginnen und Kollegen aus des Norddeutschen Rundfunks durch die ARD-Infonacht. Mein Name ist Jonathan Hadem. Schönen Abend und gute Nacht.

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1: Um 22 Uhr mit Milat Kupay. Die Pegelstände des Rheins in Nordrhein-Westfalen sinken weiter. Experten rechnen für Donnerstag und Freitag mit drastischen Tiefständen infolge der Trockenheit und Hitze. Der Bundesverband der deutschen Binnenschifffahrt hat auf einen erheblichen Mehraufwand und höhere Kosten hingewiesen. Viele Schiffe seien mit weniger als einem Viertel der sonst üblichen Zuladung unterwegs. Um über mögliche Maßnahmen zu sprechen, hat Bundesverkehrsminister Bilger für Donnerstag zu einer Fachkonferenz nach Bonn eingeladen.
2: Also wir können die Fahrrinnen tiefer ausbauen. Wir haben aber auch im Bundesverkehrsministerium ein Programm für die Umrüstung von Binnenschiffen, sodass man dann auch schiffseitig besser umgehen kann mit solchen Situationen. Und über alles Weitere können wir sehr gerne am Donnerstag bei diesem Spitzengespräch sprechen.
1: Bundesverkehrsminister Bilger. Den vierten Tag in Folge kämpfen hunderte Feuerwehrleute gegen mehrere Wald- und Buschbrände nahe der griechischen Hauptstadt Athen. Laut Feuerwehr beteiligen sich insgesamt 16 Spezialflugzeuge und 12 Hubschrauber an den Löscharbeiten. Erneut mussten mehrere Gebiete evakuiert werden. Ein größerer Waldbrand brach am Nachmittag im Osten der Niederlande nahe der deutschen Grenze aus. Die Behörden räumten dort einen Campingplatz mit hunderten Urlaubern. Die Zahl der Migranten, die in Booten über das Mittelmeer nach Italien gekommen sind, ist deutlich zurückgegangen. Nach Angaben des UN-Flüchtlingshilfswerks UNHCR waren es seit Jahresbeginn gut 16.000. Das seien 56% weniger als in den ersten 7 Monaten des vergangenen Jahres. Nur etwa 800 der Migranten waren Frauen. Nach dem gescheiterten Investorenplan hat die UEFA den Druck auf FIFA-Präsident Infantino erhöht und mit rechtlichen Schritten gedroht. Außerdem haben erste nationale Verbände ihre Unterstützung für eine Wiederwahl Infantinos an der Spitze der FIFA zurückgezogen. Aus der Nachrichtenredaktion Michael Nenzer.
3: Wie mehrere britische Medien berichten, hat der Europäische Dachverband Infantino aufgefordert, sämtliches Material im Zusammenhang mit dem zurückgezogenen Investorenvorhaben sicherzustellen. Die UEFA befürchtet, er und seine Geschäftspartner könnten Beweise vernichten. Währenddessen hat der walisische Fußballverband als erster Nationalverband seine Unterstützung für Infantinos geplante Wiederwahl 2027 zurückgezogen. Als Gründe nannte Wales mangelnde Transparenz, Führungsdefizite und einen Vertrauensverlust.
1: Das waren die Nachrichten. Das Wetter in Deutschland. In der Nacht gebietsweise trocken, gelegentlich Schauer und Gewitter, Tiefstwerte 23 bis 14 Grad. Morgen wechselnd wolkig, vermehrt kräftige Gewitter, dabei Starkregen und Hagel, zum Teil Unwettergefahr, Höchstwerte 24 Grad auf den Ostseeinseln bis 38 Grad in Niederbayern. Am Mittwoch zeitweise heiter, später Schauer und Gewitter, 22 bis 35 Grad und am Donnerstag bis 32 Grad. Es ist 22.03 Uhr.
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4: Und da starten wir mit einer Falschfahrermeldung. Achtung, Falschfahrer auf der A8 Karlsruhe-München. Zwischen Kreuz Stuttgart und Wendlingen kommt Ihnen ein Falschfahrer entgegen. Fahren Sie äußerst rechts und überholen Sie nicht. Auf der A8 Karlsruhe-München zwischen Kreuz Stuttgart und Wendlingen ist ein Falschfahrer unterwegs. Vorsicht in beiden Richtungen. Und dann geht's weiter mit einer Unwetterwarnung. Schweres Gewitter nördlich München mit heftigem Starkregen in schweren Sturmböen und Hagel bis 2 cm bis voraussichtlich 23 Uhr. Die A1 Münster Richtung Dortmund zwischen Kamen Zentrum und Kreuz Dortmund Unna 3 km Stau. A4 Frankfurt Richtung Dresden am Hermsdorfer Kreuz ist die Überfahrt zur A9 Richtung Berlin wegen Bauarbeiten bis voraussichtlich Freitag gesperrt. A5 Karlsruhe Richtung Frankfurt zwischen Karlsruhe Nord und Bruchsal 3 km Stau wegen Bauarbeiten. A7 Kassel Richtung Hannover zwischen Hedemünden und Dreieck Drammetal 4 km Stau wegen Bergungsarbeiten. Die A8 Stuttgart Richtung München ist zwischen Friedberg und Dasing nach einem Unfall mit mehreren Fahrzeugen gesperrt. Die A23 Hamburg Richtung Heide ist zwischen Heide Süd und West wegen Bergungsarbeiten gesperrt. Und zuletzt noch die A42 Dortmund Richtung Kamp-Lindfort ist zwischen Kreuz Essen-Nord und Bottrop-Süd wegen Bauarbeiten bis morgen 5 Uhr gesperrt. Ihnen eine gute Fahrt.
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4: Und die kommt aus Hamburg, aus dem Studio von NDR Info. Ich bin Konstanze Nastarowitz. Guten Abend. Ein Unterkiefer, zwei Stoßzähne und eine Rippe. Der Wasserstand der Donau ist mittlerweile so niedrig, dass plötzlich diese Knochen in der prallen Mittagssonne lagen in der Nähe eines bulgarischen Dorfes. Nach Angaben des bulgarischen Fernsehens sind es tatsächlich echte Mammutknochen, die die Trockenheit da freigelegt hat. Das klingt skurril und spannend, hat aber natürlich einen mehr als ernsten Hintergrund, die anhaltende Dürre im Südosten Europas. Die Pegel der Donau sinken von einem historischen Tief zum nächsten. Und das hat natürlich gravierende Folgen, auch für die Stromproduktion durch Wasser- und Atomkraftwerke. Südosteuropa-Korrespondent Clemens Fehrenkotte berichtet über die Gegenmaßnahmen, die jetzt gegen die Dürre zum Einsatz kommen.
5: Die Auswirkungen des Niedrigwassers der Donau treffen Bevölkerung wie Unternehmen entlang des Stroms gleichermaßen. Am Mittag rief Rumäniens Regierungschef Bolojan dazu auf, den Stromverbrauch deutlich einzuschränken. Daran würden sich auch die großen Firmen des Landes beteiligen, sagte er.
6: Două companii importante, mari consumatori, compania Dacia și Ford.
5: Zwei große Industrieverbraucher, Dacia und Ford, haben ihre Produktion bis zum 19. August eingestellt. Dadurch wird der Stromverbrauch um rund 200 Megawatt reduziert. Mehrere weitere Unternehmen werden dieselbe Entscheidung treffen, sodass der Stromverbrauch in den Abendstunden freiwillig gesenkt werden kann. Um den letzten Reaktorblock des rumänischen Kernkraftwerks mit zusätzlichem Kühlwasser zu versorgen, löste die rumänische Marine in einer Flussstreife in Entfernung zum AKW eine kontrollierte Sprengung aus. Damit soll der Pegelstand für die Zuführung zum Kühlwasser um einige Zentimeter angehoben werden. In Ungarn hängt nach Worten von Premierminister Peter Modzsor die Kühlung und damit der Betrieb der letzten Turbine des Kernkraftwerks Boksch nur von wenigen Zentimetern des Donaupegels ab. Noch könnte das AKW in Betrieb gehalten werden, sagte Modzsor in einer Videobotschaft am Vormittag. Wir bewegen uns auf unbekanntem Terrain, sagte er. Auch Modzsor appellierte an die heimischen Firmen. Bereits mehrere hundert Unternehmen haben ihre Produktion umgestellt und sich zu freiwilligen Verbrauchsreduzierungen verpflichtet, wodurch in der kritischen Zeit zwischen 17 und 22 Uhr sogar so viel Strom eingespart wird, wie ein Reaktorblock in Boksch produziert. Derzeit bitten wir die Unternehmen um freiwillige Mitarbeit und geben jedem Unternehmen die Möglichkeit, verantwortungsbewusst zu handeln. Sollte die Energieversorgung des Landes dies erfordern, werden wir verbindliche Verbrauchsreduzierungen anordnen und bei Bedarf können Großverbraucher vom Netz getrennt werden. Auch Ungarns Bevölkerung wurde von der Regierung aufgerufen, vor allem in den Abendstunden auf den heimischen Stromverbrauch zu achten. Marta aus Budapest sagt dem ARD-Studio Südosteuropa: Ja nun, der Einsatz einer Klimaanlage ist bei diesen 40 Grad sozusagen unverzichtbar. Aber wir versuchen, sie so spät wie möglich einzuschalten, wann immer es geht. Auch beim Wasserverbrauch versuchen wir zu sparen. Wirklich nur das Nötigste, zum Beispiel auch beim Duschen. Ich habe meine Routine ein wenig umgestellt. In Serbien ist die Wasserführung der Donau aufgrund der schweren Dürren und Hitzewellen auf den niedrigsten Stand der letzten 30 bis 40 Jahre zurückgegangen. In den Donauabschnitten flussaufwärts von Belgrad sieht der Strom nach Worten von Anwohnern aus wie ein mittelgroßer bis kleiner Fluss mit großen Sandbänken dazwischen.
4: Ja, und auch in Deutschland tragen die Flüsse immer weniger Wasser. Im Rhein beispielsweise sinken die Pegel in erschreckendem Ausmaß. 21 Zentimeter bei Düsseldorf. Und man muss wahrlich keine Expertin sein, um zu erkennen, das ist wirklich zu wenig. Die Bundesländer fordern Konsequenzen, auch vom Bund. Nordrhein-Westfalens Verkehrsminister Oliver Krischer zum Beispiel, der fordert eine nationale Taskforce, also eine Art Sondereinheit zur schnellen Abstimmung von Maßnahmen. Birte Sönnigsen über Pläne aus Berlin und NRW.
7: Aus Sicht von Bundesverkehrsminister Steffen Bilger wird sich Deutschland durch den Klimawandel an extrem wenig Wasser gewöhnen müssen. Nicht zum ersten Mal sind die Pegelstände an großen Wasserstraßen wie dem Rhein oder der Donau niedrig. In diesem Jahr sind sie aber besonders niedrig und das zu einem sehr frühen Zeitpunkt. Aus Sicht des Verkehrsministers wird das wohl keine Ausnahme bleiben.
8: Wir werden uns in Zukunft daran gewöhnen müssen, dass mit der Klimaveränderung Maßnahmen der Klimaanpassung immer wichtiger werden und dass dann aber auch solche Situationen wie jetzt eintreten können.
7: Ihm geht es zum Beispiel um Förderprojekte für die Binnenschifffahrt. Diese sollen den Unternehmen den Umstieg auf Schiffe erleichtern, die auch bei Niedrigwasser ohne große Probleme unterwegs sein können. Der Verkehrsminister will am Donnerstag mit Vertretern der Branche über Themen wie dieses sprechen. Wer genau beim Treffen im Ministerium dabei sein wird, ist noch unklar. Zuvor hatte NRW-Verkehrsminister Oliver Krischer von den Grünen eine Taskforce gefordert, um schnell konkrete Maßnahmen abzustimmen. Krischer geht es dabei auch um die Frage, wie Güter kurzfristig mit der Bahn transportiert werden können und welche Dinge dort Vorrang bekommen sollen.
9: Ja, und unsere Gewässerreise, die geht noch ein bisschen weiter jetzt zum Bodensee, einem der größten Binnenseen in Europa. Von überall her zieht er ja Touristen an und versorgt Millionen Menschen mit Trinkwasser. Die Wasserqualität an den untersuchten Badestellen rund um Lindau zum Beispiel ist sehr gut, bescheinigt das Landratsamt. Allerdings setzt die Hitze in diesem Sommer dem Bodensee mittlerweile ordentlich zu. Und an einer Stelle vor der Lindauer Insel rät das Gesundheitsamt sogar davon ab, zu baden. Und auch hier macht der Pegelstand Probleme. Er ist so niedrig wie noch nie zu dieser Jahreszeit. Steffen Armbruster vom Bayerischen Rundfunk hat sich vor Ort umgehört.
10: Riecht's, hält das sich was anderes?
11: Ganz unangenehm, muss man echt sagen. Fast schon so beißend.
10: Ja.
12: Ich stehe mit Hafenmeister Thomas Karg am sogenannten Kleinen See in Lindau. Der sichelförmige Hafen ist zwischen Insel, Bahndamm und Festland gut geschützt. Das Wasser bewegt sich kaum. Durch die Hitze wird es immer wärmer, es bilden sich Algen.
10: Da war es jetzt weniger, oder? Da wird es wieder mehr.
12: Thomas Karg zeigt auf grünbraune Schleimklumpen. Sie schwimmen zwischen den Booten, die hier an den Stegen festgemacht sind. Das Gesundheitsamt hat Wasserproben genommen. Das Ergebnis? Cyanobakterien, Blaualgen. Sie können Hautreizungen verursachen und Durchfall auslösen. Gerade für Hunde sind die Giftstoffe sehr gefährlich. Hafenmeister Thomas Karg nimmt mich in einem kleinen Boot mit nach draußen. Kurz vor der Lindauer Insel erhebt sich unter der Wasseroberfläche eine Sandbank. Ein Bootsvermieter hat eine Aluleiter hier in den Bodensee gestellt und eine rote Fahne daran befestigt. Das Provisorium soll Bootsfahrer warnen, dass sie nicht auf Grund laufen.
13: Im Sommer, wenn wir mehr Wasser eigentlich haben, dann macht es nichts aus. Aber jetzt bei dem niedrigen Wasserstand haben wir Probleme nachher.
12: Für diese Jahreszeit ist der Wasserstand im Bodensee historisch niedrig. Jetzt im Sommer liegt der Pegel normalerweise 1,20 Meter, 1,30 Meter höher als zurzeit. In der Schweiz treffe ich Pete Spark. Er leitet ein internationales Forschungsteam, das Veränderungen am Bodensee durch den Klimawandel untersucht. Er nennt vor allem drei Gründe für den Niedrigwasserstand.
14: Diesen Winter gab es kaum Schnee. Kaum Schnee bedeutet kaum Schmelzwasser. Das bedeutet wenig Wasser vom Rhein, das im See fließt. Dann ist es heiß, das bedeutet viel Wasser verdünstet. Und dann, ja, der See ist nicht reguliert. So, wenn weniger Wasser reinkommt, aber es fließt trotzdem raus, dann geht der Wasserspiegel nach unten.
12: Das Wasser wird seit Jahren auch immer wärmer, selbst in der Tiefe. Das führt dazu, dass sich der See nicht mehr richtig mischt. Die Folge, es kommt weniger Sauerstoff nach unten. Was dem See wiederum hilft, ist seine stetig besser werdende Wasserqualität. Nochmal Pete Spark.
14: An sich geht der See gut, würde ich mal zusammenfassen.
12: Trotzdem verliert der Bodensee zurzeit jeden Tag Wasser. Auch für Kolja Packard von der Segelschule Insel Reichenau wird es langsam knapp unter dem Kiel. Er begleitet seine Segelschüler auf dem Motorboot. Im Hafen wirbelt die Schraube den Grund auf. Das klare Wasser verfärbt sich sandbraun.
15: Hier sieht man jetzt extrem, wie es das aufwirbelt, obwohl wir ja wirklich keinerlei Schub hier geben. Vor 2 Jahren zum Beispiel hatten wir um die Jahreszeit hier Hochwasser.
12: In diesem Jahr allerdings nicht. Und es sind weiter fallende Pegel vorhergesagt.
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0: Es ist 22.15 Uhr.
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0: Es gab ja schon so einige Momente in den vergangenen Monaten, in denen eine neue Einigung und Weiterentwicklung im Gaza-Konflikt in Aussicht stand. Jetzt sprach der US-Präsident Trump unlängst ja sogar von einem Plan zur Entwaffnung der Terrororganisation Hamas. Aber wie so oft, ganz so einfach scheint das mal wieder nicht zu sein und die Interpretation der Feinheiten dieses Plans variiert, je nach Konfliktpartei. Die Regierung in Jerusalem meldet zumindest Bedenken an. Und die Angriffe auf Ziele in Gaza, die gehen auch unvermindert weiter. Jörg Poppendiek.
2: Sichtlich aufgebrachte Männer laufen um ein völlig zerstörtes Auto herum, auf einer Straße in Dir al-Balach im Zentrum des Gazastreifens. Einige filmen die Szene mit ihren Handys, andere klettern in dem Wrack herum. Auf den Bildern der Nachrichtenagentur Reuters ist neben dem Fahrzeug eine große Blutlache auf der Straße zu sehen. Nach Angaben von Sanitätern sind hier zwei Menschen getötet worden, bei einem Angriff der israelischen Armee. Abu Rushdie al-Madun lebt ganz in der Nähe und beschreibt, was aus seiner Sicht passiert ist. Wir sind Vertriebene und haben uns in einer Schule aufgehalten. Das Auto hat sich durch den Angriff überschlagen. Was hier in Gaza passiert, ist eine Ungerechtigkeit. Die israelische Armee hat am Wochenende mehrere Ziele im Gazastreifen attackiert. Dabei sind, nach palästinensischen Angaben, mindestens 17 Menschen getötet worden. Unter den Opfern sollen auch zwei Kinder sein. Die israelische Armee sagt, die Angriffe hätten sich gegen Kämpfer der Terrororganisation Hamas gerichtet. Hinter den Menschen im Gazastreifen liegt damit eines der blutigsten Wochenenden seit langem. Und das, obwohl es am vergangenen Freitag noch so aussah, als könnte Bewegung in den Konflikt kommen. US-Präsident Trump hatte erklärt, die Hamas hätte einer Entwaffnung zugestimmt. Die Vermittler präsentierten einen ersten Fahrplan. Der sieht vor, dass sich Israel im Gegenzug schrittweise aus dem Gazastreifen zurückzieht und eine palästinensische Übergangsverwaltung die Regierungsgeschäfte übernimmt. Eine internationale Truppe soll die Übergangsphase absichern. Viele Menschen im Gazastreifen waren nach der Ankündigung vom Freitag voller Hoffnung auf Frieden, Sicherheit und eine bessere Zukunft. Abu Rushdie al-Madun erzählt, dass das nur eine kurze Phase war. Sie haben gesagt, dass es eine Waffenruhe gibt. Aber wo ist die? Diese Waffenruhe bedeutet für uns nur Leichen einsammeln, Körperteile aufsammeln, zerstückelte Männer, abgetrennte Hände. Warum? Eigentlich gilt im Gazastreifen seit Oktober vergangenen Jahres eine Waffenruhe. Beide Seiten werfen sich regelmäßig vor, das Abkommen zu verletzen. Zu dem von US-Präsident Trump jetzt verkündeten Fahrplan hat sich Israel offiziell noch nicht geäußert. Ein Sprecher von Ministerpräsident Netanyahu erklärte lediglich, dass Israel den USA seine ernsthaften Sicherheitsbedenken übermittelt habe. Im israelischen Armeeradio hat Wirtschaftsminister Nir Barakat gesagt, dass er davon ausgeht, dass die Armee ihre Angriffe im Gazastreifen fortsetzen wird. Ich bin sehr, sehr skeptisch. Ich glaube nicht, dass wir eine Einigung mit der Hamas erzielen werden. Wir sind verpflichtet, allen Terroristen Schaden zuzufügen, die an den Angriffen vom 7. Oktober beteiligt waren. Wir müssen sicherstellen, dass von dort keine Bedrohung mehr ausgeht und sie deshalb im Rahmen der bestehenden Einschränkungen so hart wie möglich treffen. Ich bin eindeutig davon überzeugt, dass die israelischen Angriffe auf den Gazastreifen fortgesetzt werden. Seit der Waffenruhe im Oktober vergangenen Jahres setzt die israelische Armee vor allem auf sogenannte gezielte Tötungen. Sie hat es auf hochrangige Kader der Terrororganisation Hamas abgesehen. Bei diesen sind seit Herbst mehr als 1200 Menschen getötet worden, darunter auch viele Frauen und Kinder.
0: Sie ist Friedensnobelpreisträgerin, war Regierungschefin und sitzt seit einem Putsch in Haft. Myanmars ehemalige Regierungschefin Aung San Suu Kyi. Zuletzt wusste niemand, wo sie festgehalten wird und ob die 81-Jährige überhaupt noch lebt. Jetzt veröffentlicht die Militärregierung Fotos eines Treffens mit Vertretern des Internationalen Roten Kreuzes. Aus Singapur berichtet Annalu Beckmann.
3: Es sind sehr seltene Bilder, die die Militärregierung Myanmars heute veröffentlicht hat. Die Fotos sollen die inhaftierte ehemalige Regierungschefin Aung San Suu Kyi zeigen, bei einem Treffen am Vormittag mit einem Vertreter des Internationalen Komitees des Roten Kreuzes. Dieses bestätigt das Treffen wenig später. Die Rede ist von einem Vier-Augen-Gespräch. Dieses habe gemäß der Standards und Verfahren des Roten Kreuzes für den Besuch von Inhaftierten erfolgt, hieß es in einer Mitteilung. Unklar ist, wie es zu dem Treffen kam und wo es stattfand. Außerdem gibt es weiterhin keine Details zum Gesundheitszustand der 81-jährigen Friedensnobelpreisträgerin. Ihre Familie, viele NGOs und Vertreter der internationalen Gemeinschaft hatten zuletzt lautstark ein Lebenszeichen von Suu Kyi gefordert. Ihr Sohn Kim Ares teilte mit, heute habe er zum ersten Mal seit mehr als 5 Jahren einen Grund zur Hoffnung. Das sei ein wichtiger erster Schritt, es dürfe aber nicht der letzte sein, so der 49-Jährige. In einem schriftlichen Statement forderte er erneut direkten Kontakt zu seiner Mutter und ihre sofortige Freilassung. Mit dem Putsch 2021 hat das Militär die gewählte Regierung unter Aung San Suu Kyi entmachtet und die Führungsriege inhaftiert. Das löste landesweite Proteste aus und einen anhaltenden Bürgerkrieg. Rund 100.000 Menschen sind bereits ums Leben gekommen, Millionen wurden aus ihrer Heimat vertrieben. Im April hieß es im Staatsfernsehen, Aung San Suu Kyi sei aus dem Gefängnis entlassen worden. Ihre Strafe sei in Hausarrest umgewandelt worden. Ihre Familie hatte allerdings auch weiterhin keinen Zugang zu ihr.
0: Anna Lubeckmann berichtete. Hunderttausende junge Leute fangen jetzt Anfang August wieder eine Berufsausbildung an. Dazu gehört auch Mamadou, der in Köln lebt. Der junge Mann ist erst vor wenigen Jahren nach Deutschland gekommen. Und mit der Hilfe seines Ausbildungspaten Dieter hat es nicht nur mit dem Schulabschluss, sondern jetzt auch mit einer Ausbildung geklappt. Vermittelt wurden die beiden vom Verein Seno. Und Janina Werner vom WDR durfte bei dieser Patenschaft ein bisschen mitlaufen und beim Deutschlernen dabei sein.
4: Besitzanzeigendes Fürwort, ne? Das heißt, wem gehört was? Mhm. Das ist meine Brille und du sagst?
5: Deine Brille. Deine Brille.
6: Mamadou Diallo sitzt am Tisch mit Dieter Schleier. Der 70-Jährige hält ein Kartenspiel in der Hand mit Quizfragen zur deutschen Grammatik.
5: Ja, das hat mir sehr, sehr, sehr viel geholfen mit der Ausbildung.
4: Wenn ich sowas höre, freut mich das natürlich sehr, ne? Und zeigt mir, dass es das wert ist.
6: Die beiden sind richtige Freunde geworden. Mamadou kommt aus Guinea und ist erst seit 3 Jahren in Deutschland. Er kam ohne Familie als minderjähriger, unbegleiteter Flüchtling. Gerade hat der 20-Jährige seinen Hauptschulabschluss bestanden und Dieter ist richtig stolz.
4: Finde ich erstaunlich und bemerkenswert, weil er in Guinea keine Schule besucht hatte, ne? Also quasi als mehr oder weniger Analphabet auch hier angekommen ist. Und dann in 3 Jahren den erweiterten Hauptschulabschluss. Pff, allerhöchsten Respekt. Ne?
6: Seit einem Jahr ist Dieter der Ausbildungspate von Mamadou. Das heißt, er hilft ihm bei Behördengängen, Wohnungssuche und Bewerbungen. 70 Bewerbungen haben die beiden geschrieben. Mit Erfolg. Mamadou hat eine Zusage für eine Ausbildung als Fachlagerist. Ohne Dieters Hilfe hätte das nicht geklappt.
5: Das ist für mich so... Er ist sehr, sehr viel für mich, also wie meine Eltern auch. Ich kann ihn immer anrufen, wenn etwas passiert oder wenn ich etwas brauche auch.
6: Meistens treffen sich die beiden einmal in der Woche oder mehr.
4: Das schmeichelt mir natürlich sehr, ne? Und das ist die eine Seite, ne? Und die andere Seite ist, dass es natürlich Ansporn ist. Und ich weiß auch, dass ich relativ viel Verantwortung übernehme und übernommen habe.
6: Seit über 20 Jahren bringt der Kölner Verein Xeno Paten und Jugendliche zusammen. Circa 40 Patenschaften gibt es pro Jahr. Derzeit werden noch ehrenamtliche Paten und Patinnen gesucht. Und Maike Berger vom Verein weiß, was wichtig ist.
7: Auf jeden Fall Interesse daran, sich mit jungen Menschen, deren Lebensrealität und deren Herausforderungen auseinanderzusetzen, auf Augenhöhe zu begegnen und gemeinsam einen Prozess zu gehen. Man braucht Zeit.
8: Okay, Start!
6: Dieter und Mamadou verbindet auch ihr gemeinsames Hobby, Sport. Sie trainieren für das Sportabzeichen in Gold. Mamadou hat im Moment nur eine Ausbildungsduldung. Das heißt, für die Dauer der Ausbildung darf er in Deutschland bleiben. Was danach passiert, weiß er nicht. Das gemeinsame Trainieren ist für beide ein guter Ausgleich.
5: Das macht so viel Spaß auch. Ja, hat er mir so viel Motivation gegeben. Ja.
6: Für das Sportabzeichen muss Mamadou 3 Kilometer in 13 Minuten laufen. Heute hat es geklappt. Und er hat auch schon ein neues Ziel. Er will seinen Gabelstaplerschein machen. Auch da will ihn Dieter unterstützen.
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0: Zweite deutsche Goldmedaille bei den Schwimm-Europameisterschaften in Paris. Wer sie geholt hat, sagt uns Stefanie Lavoie.
9: Es sind erneut die Wasserspringer, die jubeln dürfen. Nach Moritz Wesemann vom 1-Meter-Brett haben auch Lou Massenberg und Jonathan Schauer in Paris triumphiert. Die beiden sicherten sich im Synchronwettbewerb vom 3-Meter-Brett den Titel. Lars Becker berichtet.
10: Das Hallenser Duo holte sich mit einer beeindruckenden, durchweg souveränen und mit hohen Punktewertungen belohnten Vorstellung den EM-Titel mit fast 15 Punkten Vorsprung vor Russland. Für den routinierten Massenberg ist es bereits der 4. kontinentale Titel. Partner Schauer feiert den bisher größten Erfolg seiner Karriere. Vor 2 Tagen hatte Schauer bei seiner EM-Premiere im Springen vom 1-Meter-Brett das Finale noch ganz knapp verpasst. Jetzt steht er erstmals auf dem Podium. Bei den deutschen Meisterschaften hatten sich die 9 Europameister im harten nationalen Duell gegen Moritz Wesemann und Timo Bartel durchgesetzt.
9: Und soeben hat Pauline Pfeiff vom 10-Meter-Turm die Silbermedaille geholt. Damit hat der DSV nun 2-mal Gold, 1-mal Silber und 2-mal Bronze in der Tasche. Morgen beginnen in Paris die Freiwasserwettbewerbe. Radsport-Superstar Tadej Pogacar ist scharf auf die Vuelta. Sein Team hat ihn heute offiziell für die am 22. August in Pogacars Wahlheimat Monaco beginnende Spanien-Rundfahrt gemeldet. Dabei hat der Slowene doch gerade 3 Wochen Tour de France in den Knochen. Die konnte er ja bereits zum 5. Mal gewinnen. Auch beim Giro war Pogacar einmal erfolgreich, nämlich 2024. Nur die Vuelta fehlt ihm noch in der Sammlung der großen Landesrundfahrten-Siege. Apropos Tour de France, dieser Tage rennradeln die Frauen durch Frankreich. Heute stand die 3. Etappe auf dem Programm. Matthew Genet Schön war für uns dabei.
11: 88 Kilometer Solo bis ins Ziel von Poligny. Was für eine 3. Etappe der Tour de France der Frauen von Sigrid Haugseth. Die norwegische Meisterin legt in der sengenden Hitze des Juragebirges die längste Solo-Siegesfahrt der Frauentourgeschichte hin und feiert den größten Erfolg ihrer Karriere. Denn zusätzlich zum Etappensieg erkämpft sie sich auch noch das gelbe Trikot der Gesamtführenden. Morgen beim Zeitfahren gelten aber andere als Favoritinnen. Marlen Reusser aus der Schweiz oder Antonia Niedermayer aus Rosenheim. Der sportliche Leiter von Niedermayers deutschem Rennstall Canyon SRAM, Rolf Aldag, sieht jetzt seine Doppelspitze aus Niedermayer und der Polin Kasia Niewiadoma gerüstet.
12: Wir haben es im Giro gesehen, als Toni auf der letzten Etappe da alles nochmal durcheinander gebracht hat, attackiert hat. Und mal sehen, was sie hier machen, wenn wir offensiv fahren. Und wir würden gerne offensiv weiterfahren.
11: Das Zeitfahren nach Dijon wird der Auftakt für eine brettharte 2. Hälfte dieser Tour de France der Frauen. Der Sigrid Haugseth aber jetzt schon mit ihrem 88 Kilometer Solosieg den Stempel aufgedrückt hat.
9: Gianni Infantinos Wiederwahl im kommenden Jahr schien zementiert. Dann verzockte sich der FIFA-Präsident mit seinem WM-Investorenplan. Nun sucht er händeringend nach Verbündeten. Nach US-Medienberichten soll Infantino sich an seinen Kumpel Donald Trump gewandt haben. Demnach sei ein privates Gespräch mit dessen Außenminister geplant. Infantino, so heißt es, wolle mit Marco Rubio darüber sprechen, wie Fußball als eine Form der Softpower für Amerika dienen könne. In Wahrheit, so wird vermutet, soll es wohl um den Erhalt von Infantinos Amt gehen. Der US-amerikanische und der FIFA-Präsident hatten ja schon so einiges zusammen ausgebrütet. Man denke nur an den Friedenspreis oder an die zurückgenommene rote Karte bei der Weltmeisterschaft. Die UEFA droht dem Schweizer nach dem gescheiterten Investorendeal nun mit rechtlichen Schritten. Michael Nenzer berichtet.
13: Wie mehrere britische Medien berichten, hat der Europäische Dachverband Infantino aufgefordert, sämtliches Material im Zusammenhang mit dem zurückgezogenen Investorenvorhaben sicherzustellen. Die UEFA befürchtet, er und seine Geschäftspartner könnten Beweise vernichten. Währenddessen hat der walisische Fußballverband als erster Nationalverband seine Unterstützung für Infantinos geplante Wiederwahl 2027 zurückgezogen. Als Gründe nannte Wales mangelnde Transparenz, Führungsdefizite und einen Vertrauensverlust. Auch England und Serbien stellen sich Medienberichten zufolge gegen den FIFA-Chef.
9: Die ersten nationalen Fußballverbände haben offiziell angekündigt, Infantino nicht wiederwählen zu wollen. Klein beigeben wird der noch FIFA-Boss, muss man wohl sagen, freilich nicht.
0: Und das war der Sport in der ARD-Infonacht mit Stefanie Lavoie.

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1: Um 22.30 Uhr mit Milat Kupay. Hohe Temperaturen und wenig Regen führen zu stark sinkenden Pegelständen in großen Flüssen. Besonders der Rhein und die Donau sind zum Teil so niedrig wie noch nie. Aus der NDR-Nachrichtenredaktion Wiebke Drescher.
2: Diese Woche wird im Rhein ein Rekordtief von 18 Zentimetern erwartet. Das niedrige Wasser des Rheins und auch anderer Flüsse wie Donau und Elbe bremse die Binnenschifffahrt massiv aus, warnte ein Experte der Deutschen Industrie- und Handelskammer. Bundesverkehrsminister Bilger hat deshalb am Donnerstag zu einer Niedrigwasserkonferenz eingeladen. In den osteuropäischen Nachbarländern wirkt sich der niedrige Pegelstand der Donau auch schon auf die Stromversorgung aus. So hat Ungarn zum Beispiel die Stromproduktion des einzigen Atomkraftwerks reduziert.
1: Der ADAC hat das Bundeskartellamt aufgefordert, die hohen Benzin- und Dieselpreise zu überprüfen. Laut Automobilclub ist der Rohölpreis in den vergangenen Tagen deutlich gesunken. Das habe sich aber nicht auf die Preise an den Tankstellen ausgewirkt, die teilweise sogar weiter gestiegen seien. Nach Angaben des ADAC verteuerte sich im Juli ein Liter Diesel im Schnitt um fast 28 Cent. Für Super E10 mussten Autofahrerinnen und Autofahrer 15 Cent mehr zahlen. Der Bundesverband der Verbraucherzentralen kritisiert die Sparangebote der Bahn. Die Verbraucherschützer haben über einen längeren Zeitraum die Verbindungen von 7 bis 19 Uhr zwischen Berlin, Hamburg, München, Köln und Frankfurt am Main untersucht. Aus Stuttgart Christoph Geismeier.
3: Das Ergebnis? Das günstigste Angebot, mit dem die Bahn ja auch wirbt, war im Testzeitraum von Sommer 2024 bis Frühjahr 2026 nur selten verfügbar. In Zahlen, an rund 80% der untersuchten Tage waren diese Tickets zu den Hauptverkehrszeiten nicht buchbar. Beim Supersparpreis der Bahn klaffe eine Lücke zwischen Werbung und Realität. Insgesamt, so die Verbraucherschützer, sei das Preissystem der Bahn viel zu kompliziert, es müsse einfacher und transparenter werden.
1: Die Schweizer Großbank UBS muss in den USA 125 Millionen Dollar Strafe zahlen. Laut Finanzministerium geht es um Verstöße gegen das US-Geldwäschegesetz. Demnach hat es UBS versäumt, Auslandsüberweisungen im Wert von mehr als 10 Milliarden US-Dollar angemessen zu überwachen. Und das Wetter in Deutschland: in der Nacht gebietsweise trocken, gelegentlich Schauer und Gewitter, Tiefstwerte 23 bis 14 Grad. Morgen wechselnd wolkig, vermehrt kräftige Gewitter, dabei Starkregen und Hagel, zum Teil Unwettergefahr. Höchstwerte 24 Grad auf den Ostseeinseln bis 38 Grad in Niederbayern. Am Mittwoch zeitweise heiter, später Schauer und Gewitter, 22 bis 35 Grad. Am Donnerstag meist trocken, im Südosten teils kräftige Schauer und Gewitter, 20 bis 32 Grad. Das waren die Nachrichten.
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4: Und da starten wir mit einer Entwarnung. Auf der A8 Karlsruhe-München kein Falschfahrer mehr zwischen Kreuz Stuttgart und Wendlingen. A4 Frankfurt Richtung Dresden. Am Hermsdorfer Kreuz ist die Überfahrt zur A9 Richtung Berlin wegen Bauarbeiten bis voraussichtlich Freitag gesperrt. A5 Karlsruhe Richtung Frankfurt zwischen Karlsruhe Nord und Bruchsal 3 Kilometer Stau wegen Bauarbeiten. Und dann noch die A42 Dortmund Richtung Kamp-Lintfort ist zwischen Kreuz Essen Nord und Bottrop Süd wegen Bauarbeiten bis morgen 5 Uhr gesperrt. Ihnen weiterhin eine gute Fahrt.
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4: Mit Konstanze Nastarowitz. Hallo. Unser Nachbarland Dänemark rüstet auf, auch bei der Wehrpflicht. Inzwischen werden nicht mehr nur junge Männer verpflichtend gemustert, sondern auch die Frauen. Und seit August, also genau ab dieser Woche, dauert der Wehrdienst für alle nicht mehr nur 4 Monate, sondern 11. Das ist beinahe eine Verdreifachung. In dieser Woche haben also viele junge dänische Menschen den neuen verlängerten Wehrdienst angetreten. Und unsere Skandinavien-Korrespondentin Jana Sinram hat zwei von ihnen durch den Tag begleitet.
5: Früh am Morgen ziehen sie auf dem Kasernengelände der dänischen Marine in Frederikshavn die rot-weiße Landesfahne, den Dannebrog, auf den Fahnenmast. Es ist ein besonderer Tag, denn heute treten hier 80 neue Wehrpflichtige ihren Dienst an. Auch für Juli beginnt ein neuer Lebensabschnitt. 11 Monate Wehrdienst hat die 20-Jährige vor sich.
6: Ich will gerne mehr Wehrpflichtige. haben wir mal freiwillig.
5: Sie wollte gern Wehrdienst leisten und hat sich freiwillig gemeldet, erzählt die junge Dänin. Auch der 18-jährige Albert, der neben ihr steht, ist freiwillig hier.
7: Så kan jeg bruge noget sejltid til min uddannelse, og det satser jeg på at kunne få noget af her.
5: Er hofft, dass er die Zeit auf See für seine Ausbildung nutzen kann und generell etwas mitnimmt. Insgesamt treten an diesem Augusttag 1600 junge Menschen in Dänemark den neuen Wehrdienst an. Der Chef der dänischen Marine, Søren Kjelsen, findet die Verlängerung um ganze 7 Monate gut. Es ist ein großer Tag für die Marine und die gesamten Streitkräfte. Dass der Wehrdienst jetzt nicht mehr 4 Monate dauert, sondern 11, bedeutet, dass wir den Wehrpflichtigen eine funktionsspezifische Ausbildung geben können. Wir können sie anschließend also tatsächlich an Bord unserer Schiffe einsetzen. Seit dem vergangenen Jahr gilt die Wehrpflicht in Dänemark für Männer und Frauen. Alle, die im laufenden Jahr 18 werden, werden zur Musterung eingeladen. Wenn sich danach nicht genügend Freiwillige melden, entscheidet theoretisch das Los, wer den Dienst antreten muss. In den letzten gut 10 Jahren ließen sich die derzeit rund 4000 Stellen auch so besetzen, betont Søren Kjelsen von der dänischen Marine. Wir werden aber in Zukunft bis zu 6500 Wehrpflichtige bei den Streitkräften brauchen. Wir müssen also schauen, ob es mit der Freiwilligkeit weiter funktioniert. Aber vorerst ist das jedenfalls machbar. Auch deshalb hat Dänemark die Wehrpflicht auf Frauen ausgeweitet. Denn dadurch verdoppelt sich theoretisch die Gruppe derjenigen, aus der Freiwillige gewonnen werden können. Die junge Wehrdienstleistende Juli findet den Schritt nur logisch. Ich glaube, Männer oder Frauen, das macht keinen großen Unterschied. Ich finde es toll, dass Mädchen jetzt auch einbezogen werden. Also mit Blick auf die Gleichberechtigung. Wichtigste Übung für Juli und Albert an diesem Tag, die Anprobe der neuen Uniform. Dunkelblaue Hose und Matrosenhemd. Albert fühlt sich in den neuen Sachen direkt wohl. Es macht Spaß, das ist sehr klassische Kleidung, die wir gerade bekommen. Dass der Dienst nicht ganz ungefährlich ist und die Marine ihre neuen Rekruten zur See auch nach Grönland schicken will, ist dem 18-Jährigen bewusst. Das ist nichts, über das ich besonders viel nachdenke, aber mir ist klar, dass es mit einem Risiko verbunden ist. Aber ich glaube einfach, wenn man in einem Land leben will, muss man auch bereit sein, es zu verteidigen, oder? Das gehöre einfach dazu, sagt der dänische Wehrpflichtige. Und genau das wird er in den kommenden 11 Monaten tun.
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8: Die meisten Menschen nutzen künstliche Intelligenz mittlerweile ja ganz selbstverständlich im Alltag, bei der Internetsuche zum Beispiel. Meistens ist das bisher auch noch umsonst. Aber irgendwann müssen die großen KI-Entwickler anfangen, Geld zu verdienen. Die Einnahmen müssen höher sein als die gigantischen Investitionen. Die US-Technologiefirmen versuchen es inzwischen über Gebühren für die Nutzung ihrer Modelle. Dabei sitzt ihnen allerdings die Konkurrenz aus China im Nacken, die ganz anders mit dem Thema umgeht. Aus Shanghai berichtet Johannes Jolmes.
9: Der Name lässt Großes erahnen. Moonshot, Mondflug. Auf einer der weltweit größten Messen für künstliche Intelligenz in Shanghai präsentierte das chinesische Unternehmen im Juli sein neues Modell. Auf einem Bildschirm prangt groß der Name Kimi K3. So heißt der neue Hoffnungsträger im globalen KI-Rennen. Der Vorsprung zu US-Anbietern schrumpft. Das beobachtet Antonia Mai, die KI-Expertin vom Mercator-Institut für China-Studien in Berlin.
10: China ist mit dem neuen K3-Modell zum Beispiel vielleicht zwischen 4 und 8 Monaten hinter den USA und ist inzwischen so wirklich so schnell und so direkt dahinter, dass es eben nicht mehr um Jahre geht, sondern eher um Monate.
9: Der große Unterschied zu vielen US-Anwendungen, Kimi K3 ist ein sogenanntes offenes Modell. Unternehmen können sich die Software herunterladen, auf eigenen Servern betreiben und anpassen. Für US-Anbieter wird diese Strategie immer stärker zur Gefahr, so KI-Experte Brian Barrett in einem Podcast vom US-Magazin Wired.
11: China hat diese Art von offenerem Modell übernommen. Auf gewisse Weise ist das eine existenzielle Bedrohung für Firmen, die sagen, hey, schaut mal, wir verlangen einen Haufen Geld von euch, damit ihr ChatGPT oder Claude nutzen könnt.
9: Die chinesische Staats- und Parteiführung fördert KI-Unternehmen massiv. Strom für die energieintensiven Rechenzentren ist in China günstig. Der Staat verordnet die Nutzung von KI. Bis 2030 soll die Technologie in 90% aller Wirtschaftsanwendungen eingesetzt werden. Auf der Messe in Shanghai warb Chinas Staats- und Parteichef Xi Jinping für den offenen Ansatz.
11: Künstliche Intelligenz bewegt sich aus der digitalen in die reale Welt. Wir müssen diese historische Chance ergreifen und auf Open Source, Offenheit und internationale Zusammenarbeit setzen.
9: Auf der Messe präsentiert sich Xi als Verfechter offener KI-Anwendungen. Auf dem heimischen Markt zensiert die Führung inhaltlich die eigenen Modelle und verhindert durch technische Sperren, dass Chinesen ausländische Modelle nutzen können, so KI-Expertin Maidi.
10: Es gibt keine internationalen Modelle, also Sprachmodelle gibt es keine internationalen, die in China zugelassen sind. Dazu kommt, dass der chinesische Markt auch ein sehr attraktiver Markt ist, weil eben die Regierung so stark darauf setzt, dass überall KI eingesetzt werden muss. Und oft die Schwelle für den Einsatz von künstlicher Intelligenz in China momentan deutlich geringer ist als in anderen Ländern.
9: Das größte Hindernis für chinesische KI-Unternehmen, der Mangel an leistungsfähigen Chips. Die USA verbieten den Export der Top-Modelle von Nvidia. Doch chinesische Entwickler holen auf. Noch haben US-Entwickler wie OpenAI oder Anthropic laut Beobachtern einen technologischen Vorsprung. Doch China verkürzt den Abstand immer stärker. Und das macht chinesische KI-Anwendungen weltweit immer attraktiver.
8: Johannes Jolmes berichtete. Und ich unterbreche für eine Falschfahrermeldung. Achtung, Falschfahrer auf der A92 München-Deggendorf. Zwischen Dingolfing-Mitte und Wallersdorf-West kommt Ihnen ein Falschfahrer entgegen. Fahren Sie äußerst rechts und überholen Sie nicht. Auf der A92 München-Deggendorf zwischen Dingolfing-Mitte und Wallersdorf-West ist ein Falschfahrer unterwegs. Vorsicht in beiden Richtungen. Ja, und jetzt geht es hier in dieser ARD-Infonacht aus China nach Fürstenwalde, ins brandenburgische Fürstenwalde. Da wird sich zurzeit nämlich auf einen spektakulären Weltrekordversuch vorbereitet. Und zwar im 24-Stunden-Dauerbowling. Der aktuelle Weltrekord wurde 1997 in den USA aufgestellt. Innerhalb von 24 Stunden schafften die Rekordler es, 251.630 Pins umzuwerfen. Pins, das sind diese weißen Bowlingkegel. Und jetzt, 30 Jahre später, will ein Bowling-Team aus Fürstenwalde und Schöneiche diese Leistung toppen. Fred Pilarski hat 4 Spieler im Dauereinsatz beobachtet.
6: Ricardo Lorenz, Jürgen Heidenreich, Toni Wolf und René Carter machen Tempo. Gleich am Anfang. Als ob die Kraft nicht noch für viele Stunden reichen müsste.
12: Erstmal werfen, erstmal Pins schaffen. Wenn es noch frisch ist alles.
13: Also ich habe ja schon 2-6 Stunden Trainings hinter mir. Noch funktioniert alles.
14: Ja, also einfach möglichst die Mitte treffen, so viele Pins wie möglich umhauen.
15: Auf jeden Fall jetzt die 2 Stunden, die ziehe ich durch.
6: Der Rekordversuch funktioniert nicht nur dank fitter Sportler. Sie wären aufgeschmissen ohne die Helferinnen und Helfer, die ihnen die Bälle zureichen, Protokolle schreiben oder für die nötigen Kalorien sorgen. Kerstin Brockhaus kümmert sich um Müsli-Riegel und Bananen.
16: Ja, das sind alles sehr gesunde Lebensmittel für den Spieler, die Magnesium enthalten und Ballaststoffe und gut sättigen. Er soll ja so ungefähr 300 Kilokalorien pro Stunde zu sich nehmen und da muss ich drauf aufpassen, dass das auch passiert.
6: Nach mehr als 3 Stunden wirft René Carter zwar noch immer einen Strike nach dem anderen, aber dann muss er aufgeben.
17: Komplett der Daumen ist halt offen hier. Ist auch blau angelaufen halt. Und deswegen die Erkenntnis für mich halt dann beim nächsten Training halt dann, dass ich halt so wie ich es jetzt zum Schluss gemacht habe, mit 2 Händen spielen werde.
6: Das macht Ricardo Lorenz schon von Anfang an so. Allerdings zwickt's dafür jetzt im Rücken. Ergotherapeut Guido Lambrecht schneidet Tapes zurecht.
18: Ich versuche jetzt schnell da was zu deichseln, ein Tape, um das ein bisschen zu entlasten, ein bisschen zu stabilisieren.
6: Nach 6 Stunden ist trotz alledem klar, das Punkteziel fürs Training ist erreicht. Trainer und Abteilungschef Bastian Schaaf.
19: Das ist das, was wir auch mit dem Weltrekordversuch zeigen wollen. Bowling ist kein Kneipensport.

0: Es ist 22.45 Uhr.
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0: Ob Google Glasses oder die Ray-Ban Meta. Smart Glasses, also Brillen, die mit Kamera und allerhand Technik ausgestattet sind, die werden immer populärer. Damit nehmen auch die Rechtsverletzungen zu. Denn darf man zum Beispiel einfach so mit dieser Brille filmen? Immer häufiger beschweren sich insbesondere Frauen darüber, dass die Brillen fürs heimliche Filmen eingesetzt werden. Was kann man also tun, wenn man die eigene Privatsphäre verletzt sieht? Für den ARD-Radioreport Recht hat sich Stefanie Antonetta damit beschäftigt.
2: Noch sieht man sie in Deutschland nicht allzu häufig und selbst wenn man eine sieht, mag man sie vielleicht erst einmal gar nicht erkennen. Es geht um sogenannte Smart Glasses oder nach dem aktuell größten Hersteller Meta Glasses. Ob als Klassiker von Ray-Ban, Sportversion von Oakley oder Starfire Edition von Kylie Jenner, Smart Glasses von Meta sind mittlerweile im Mainstream angekommen. Smart Glasses, das sind Brillen, die weit mehr können, als nur Sehschwächen auszugleichen. Über eingebaute Lautsprecher lässt sich Musik hören. Winzige Kameras sehen das, was der Träger auch gerade sieht. Und so kann die eingebaute KI direkt über die Brille unterstützen und beispielsweise Texte aus fremden Sprachen übersetzen. All das funktioniert per Sprachsteuerung oder durch Berührung des Brillengestells. Was die Brillen außerdem können, mit der integrierten Kamera fotografieren und filmen. Auch Tonaufnahmen kann man mit dem eingebauten Mikrofon machen. Die Reichweite beträgt bei Meta Glasses bis zu 2 Meter, wie Auswertungen der Bundesdatenschutzbeauftragten ergeben haben. Das alles läuft einigermaßen heimlich ab, denn während Smart Glasses vor einigen Jahren noch an Science-Fiction-Filme erinnerten, sehen die neuen Meta Glasses genauso aus wie herkömmliche Brillen oder Sonnenbrillen. Das sorgt für Ärger. In einem Fall aus Hamburg berichtete eine junge Frau, dass sie nichtsahnend im Bikini am Alsterufer von jemandem angesprochen wurde. Einige Tage später entdeckte sie ein Video dieser Unterhaltung auf TikTok. Sie wurde unbemerkt gefilmt mit Smart Glasses. Seitdem hat sie ständig Angst, überall möglicherweise gefilmt zu werden und das Video nachher im Netz zu finden.
3: Die Brillen sollen ja nach Möglichkeit wie eine Brille aussehen, wie eine normale Brille daherkommen. Das heißt, aus meiner Sicht für eine durchschnittliche Person, ich stelle jetzt nicht auf mich oder uns als technisch versierte Menschen ab, sondern auch auf eine ältere Person oder ein Kind auf der Straße, nicht jedermann kann erkennen, oh, okay, das ist eine Brille.
2: Dr. Thomas Schwenke ist Rechtsanwalt und zertifizierter Datenschutzbeauftragter. In seiner Dissertation beschäftigte er sich schon 2016 mit der rechtlichen Beurteilung von Smart Glasses im öffentlichen Raum.
3: Die Problematik der Geräte liegt eben darin, dass man nicht erkennt, ob man aufgenommen wird. Und wir Menschen schätzen unsere Privatsphäre. Und Privatsphäre bedeutet jetzt nicht, dass man sich zu Hause nur einschließt, sondern dass man sich auch durch den öffentlichen Raum bewegen kann und nicht damit rechnen muss, jederzeit beobachtet werden zu können.
2: Problematisch ist die Situation aber nicht nur aus rechtlicher, sondern auch aus gesellschaftlicher Sicht. Zu wissen, dass man ständig unbemerkt gefilmt werden kann, könnte Menschen zu einem angepassten Verhalten drängen.
3: Wenn ich nicht sehe, ob mich jemand aufnimmt, aber davon ausgehen kann, dass potenziell alle um mich herum das machen könnten, dann führt das dazu, dass ich mich innerlich anspanne, könnte ich sagen. Oder ich unterliege sogenannten Überwachungseffekten, die auch dazu führen können, dass ich mein Verhalten anpasse, dass ich zum Beispiel politisch draußen weniger aktiv bin.
2: Deshalb sind unbemerkte Aufnahmen von Personen nach der Europäischen Datenschutzgrundverordnung grundsätzlich verboten. Niemand soll solch einem Überwachungsdruck ausgesetzt sein. Das deutsche Recht geht außerdem in einem Punkt sogar noch weiter.
3: Wir haben auch eine Regelung für Telekommunikationsanlagen, die als Gegenstände des täglichen Lebens getarnt sind oder als solche daherkommen und dazu bestimmt sind, heimlich Personen aufzuzeichnen.
2: Das sieht auch der Hamburger Datenschutzbeauftragte Thomas Fuchs so. Seine Behörde ist für Meta-Produkte in Deutschland zuständig und testete die Brillen ausführlich. Dabei stellte seine Behörde nicht nur Datenschutzverstöße bei der Nutzung fest. Weil die Brillen oft nicht als Aufnahmegeräte erkennbar seien, sieht Fuchs auch gute Gründe für ein Verbot der smarten Alltagsbegleiter.

0: Allerdings wäre hierfür die Bundesnetzagentur zuständig.
1: Im Hinblick auf das Verbot von sendefähigen getarnten Telekommunikationsanlagen, die ich vorhin beschrieben habe, wäre die Herstellung und die Einfuhr nach Deutschland und der Vertrieb und die Bewerbung der Smart Glasses, das wäre verboten, sogar Bußgeld bewährt.
0: Doch was kann man konkret tun, wenn man Opfer einer heimlichen Aufnahme mit Smart Glasses wird? Entdeckt man die Aufnahme im Internet, kann man sich zunächst an die Staatsanwaltschaft oder die Polizei wenden und die Veröffentlichung anzeigen. Denn das Verbreiten solcher heimlichen Aufnahmen ohne Einwilligung ist strafbar. Das Filmen an sich, also ohne Veröffentlichung, ist allerdings meist nicht strafbar. Außer man wird in der eigenen Wohnung oder an besonderen Rückzugsorten in ganz intimen Situationen gefilmt. Das Filmen in einer öffentlichen Sauna zum Beispiel ist Stand jetzt jedoch nicht strafbar. Das könnte sich allerdings demnächst ändern. Das Bundesjustizministerium hat nämlich vor ein paar Monaten einen Gesetzentwurf vorgelegt, der die Verletzung der Intimsphäre durch Bildaufnahmen unter Strafe stellt. Die Strafbarkeit soll also in diesem Bereich erweitert werden. Was aber bereits jetzt strafbar und mit den Brillen ebenfalls möglich ist, heimliche Tonaufzeichnungen. Wenn also persönliche Gespräche ohne Einwilligung aufgenommen werden, ist das eine Straftat, die man anzeigen kann. Aber man kann nicht nur Polizei und Justiz einschalten, um sich gegen die Veröffentlichung heimlicher Aufnahmen beispielsweise in sozialen Netzwerken zu wehren.
1: Ich kann mich natürlich an das Netzwerk wenden und die Löschung verlangen, weil wir hier einen Verstoß gegen meine Persönlichkeitsrechte haben. Ich kann natürlich auch eine Abmahnung versenden, also anwaltlich vorgehen, Abmahnung versenden, Unterlassung verlangen, vielleicht auch noch Schadensersatz auf Grundlage der neuen Haftungsregeln. Ferner habe ich auch die Möglichkeit, mich an die Datenschutzbehörde zu wenden und die Sache anzuzeigen und von denen zu verlangen, dass sie dagegen vorgehen.
0: Die nationalen Datenschutzbehörden können gegen die konkrete Person, die gefilmt hat, ein Bußgeld verhängen. Aber die datenschutzrechtliche Verantwortung für Meta insgesamt liegt nicht bei Deutschland. Das macht die Umsetzung europäischer Datenschutzstandards schwierig.
1: Es ist eben ein EU-Problem und zuständig ist eben Irland auf der EU-Ebene. Und die sind ja dafür bekannt, dass dort nicht umsonst ganz viele US-Dienste ihre europäischen Dependenzen haben, weil dort datenschutzrechtlich, sagen wir mal, nicht sofort unbedingt durchgegriffen wird.
0: Ob Meta nun Konsequenzen seitens der EU befürchten muss, wird sich zeigen. Der Hamburger Datenschutzbeauftragte Thomas Fuchs wird seinen Prüfbericht zu den Meta Glasses in Kürze an die irische Datenschutzaufsicht übermitteln. Man stehe zu dem Thema aber auch bereits im Austausch. Stand jetzt zeichne sich ab, dass man Meta möglicherweise die KI-Funktionen in der Brille untersagen werde, berichtet Fuchs. Denn in den Aufnahmen der Brillen werden oft auch Dritte ohne ihr Wissen zu sehen sein. Und diese Aufnahmen nutzt die Meta-KI auch für ihr Training. Das ist in der EU aber nicht erlaubt. Zentrales Problem neben der Meta-KI sei zudem, dass bei den Brillen nicht ausreichend erkennbar sei, wann gefilmt wird, betont Fuchs. Nur ein kleines Lämpchen leuchtet am oberen Brillenrand, wenn aufgezeichnet wird. Daher habe die Brille eindeutig das Potenzial, heimliche Aufnahmen zu machen und versenden kann man diese Aufnahmen dann auch direkt mit der Brille, ganz einfach per Sprachbefehl. Deshalb spreche sehr viel dafür, dass die Brillen sogenannte in Deutschland verbotene Telekommunikationsanlagen sind, meint Fuchs. Darunter fallen Aufnahmegeräte, die als Alltagsgegenstände getarnt sind, also beispielsweise Minikameras im Kugelschreiber wie bei James Bond. Und die Meta-Glasses sind eben von herkömmlichen Brillen nicht zu unterscheiden, abgesehen von dem kleinen Lämpchen am Brillenrand. Dieses Lämpchen reicht aber nach Ansicht des Hamburger Datenschutzbeauftragten nicht aus, um für jedermann erkennbar zu machen, dass hier gerade gefilmt wird. Deshalb meint er, es sei gut möglich, dass die Bundesnetzagentur für Deutschland ein nationales Verkaufs- und Besitzverbot für die Meta-Brillen ausspricht.
2: Der ARD-Radioreport Recht mit Stefanie Antonetta. 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
2: Mona Harry ist Poetry-Slammerin, Dichterin, Illustratorin. Die Kielerin wurde vor gut 10 Jahren quasi über Nacht deutschlandweit bekannt, als ihre Liebeserklärung an den Norden viral ging. Noch immer ist sie als Slammerin bundesweit unterwegs, aber daneben gibt es viele andere Projekte. Bücher, Workshops, interaktive Lesungen, vor allem mit Kindern. Katja Weise hat Mona Harry getroffen und mit ihr unter anderem über ihr jüngstes Buch gesprochen, das gleichzeitig ein Gedicht und noch so viel mehr ist.
4: Sie kommt nicht mit leeren Händen. Ihr Strickzeug hat Mona Harry
3: immer in einem Leinenbeutel dabei. Und heute auch dies. Hören Sie mal.
4: Wahrscheinlich ist dieses Geräusch auch ein Geräusch, was die meisten, ja, vielleicht. Also es ist auf jeden Fall, es sind Legosteine. Und das ist ein Material, mit dem ich sehr gerne arbeite. Und zwar habe ich Legosteine, auf denen Worte drauf sind.
3: Worte, mit denen Kinder und Jugendliche in den Workshops, die sie gibt, Gedichte bauen können. Stein für Stein. Sei Teil einer Wolke, las sie da neulich. Poesie pur. Die Fantasie anregen, Regeln einfach mal außer Kraft setzen, das ist der Plan und der funktioniert. Auch Magnetworte nutzt Mona Harry. Nicht nur Grundschulkinder, sondern auch gelangweilte Teenager schieben die mit Feuereifer auf Tafeln hin und her.
4: Ich finde es immer gut oder spannend, Sprache wie so ein Material zu betrachten, so wie man Knete als Material betrachtet. Und da kann man dann natürlich auch die Knete in eine Form reindrücken und dann hat man dann immer gleich ein Gartenzwerg. Oder man knetet halt wild drauf los. Und genauso mache ich das auch gerne mit Sprache. Und ich muss auch sagen, dass das Format Poetry Slam, durch das ich ja auch mit dem Schreiben so angefangen habe, da auch hilft, weil man dort relativ wenig Regeln von außen hat und deswegen auch so angeregt ist, selber so ein bisschen rumzukneten.
3: Denken, schreiben, basteln. Für Mona Harry ist das nicht zu trennen. Ihre Hände sind fast immer in Bewegung. Früher hat sie zusammen mit dem Vater gewerkelt, jetzt oft allein. Im letzten Winter hat sie Vogelhäuschen gebaut, für die Wohnung ein Sofa, weil ihre Katze das letzte ruiniert hatte. Die Katze hat sie außerdem zu einem Gedicht inspiriert. Nachzulesen in dem im Frühling erschienenen Lexikon der ganz, ganz sicher nicht ausgedachten Tierarten.
4: Der Katzspatz aus der Familie der Fellflügler. Der Katzspatz jagt ratzfatz seinen Katzspatzschwanz. Das ist der Ratzfatz-Katzspatz-Tanz.
3: Auf der Illustration neben dem Text, auch sie stammt von Mona Harry, ist ein stolzer Spatz mit Katzenkopf und Katzenschwanz zu sehen. Viele der in dem Lexikon versammelten Gedichte sind in Workshops zusammen mit Kindern entstanden. Kein Problem, sich den Spaß vorzustellen, den die beim Erfinden hatten. Zum Beispiel des Girasch, halb Giraffe, halb Fisch.
4: Einige Tiere sind vom Namen her entstanden, andere Tiere sind vom Gedicht her entstanden und andere, da war zuerst das Bild da und danach habe ich das Gedicht dazu erfunden. Ich liebe das einfach auch so sehr, das Schreiben und das Zeichnen so ineinander zu fließen und so im Ping-Pong sich das immer wieder gegenseitig bereichern zu lassen. Aber vor allem, und ich glaube, das merkt man diesem Buch auch an, habe ich auch viel Freude an Schabernack, an Wortspielen und Blödsinn und das ist auf jeden Fall im Buch auch gelandet.
3: In den Texten, die Mona Harry beim Poetry Slam vorträgt, geht es ruhiger zu, wird sie oft politisch. Auch hier sucht sie nach neuen Perspektiven.
4: Ich glaube, das liegt vor allem daran, dass für mich das Schreiben immer auch eine Art Denkprozess selber ist. Also, dass einen Text zu formulieren häufig zu neuen Gedanken führt oder neuen Perspektiven. Und das ist dann manchmal sehr spannend, dass man mit einem Text anfängt und noch gar nicht genau weiß, wo es hingeht und dann am Ende ganz überrascht ist, welche Wendung es unterwegs genommen hat.
3: Für dieses Jahr hat Mona Harry sich übrigens vorgenommen, genauso viele Texte zu schreiben, wie sie Pullover strickt. Eine große Herausforderung.
4: Ich denke, der Trick wird sein, dass ich noch viele kurze Texte schreibe. Dann holt es das mit dem Pullovern wieder ein.
2: Sagt die Poetry Slammerin Mona Harry.
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1: Um 23 Uhr mit Milat Kupay. Die Pegelstände des Rheins in Nordrhein-Westfalen sinken weiter. Experten rechnen für Donnerstag und Freitag mit drastischen Tiefständen infolge der Trockenheit und Hitze. Der Bundesverband der deutschen Binnenschifffahrt hat auf einen erheblichen Mehraufwand und höhere Kosten hingewiesen. Viele Schiffe seien mit weniger als einem Viertel der sonst üblichen Zuladung unterwegs. Um über mögliche Maßnahmen zu sprechen, hat Bundesverkehrsminister Bilger für Donnerstag zu einer Fachkonferenz nach Bonn eingeladen.
2: Also wir können die Fahrrinnen tiefer ausbauen. Wir haben aber auch im Bundesverkehrsministerium ein Programm für die Umrüstung von Binnenschiffen, sodass man dann auch schiffseitig besser umgehen kann mit solchen Situationen. Und über alles Weitere können wir sehr gerne am Donnerstag bei diesem Spitzengespräch sprechen.
1: Bundesverkehrsminister Bilger. Rund um Ceuta haben Einsatzkräfte weitere Leichen geborgen. Ende der vergangenen Woche hatten zehntausende Migranten die spanische Exklave an der nordafrikanischen Küste erreicht, viele von ihnen schwimmend. Aus Barcelona, Julia Macher.
3: Nach Behördenangaben wurden 88 Leichen in Umgebung der Grenzmole geborgen. Die spanische Regierung bestätigt bisher 73, Marokko 11 Tote. Die meisten Menschen ertranken beim Versuch, schwimmend die spanische Exklave zu erreichen. Mit Tauchern sucht die spanische Polizei weiter nach Vermissten. Während die meisten volljährigen Migranten nach Marokko zurückgekehrt sind, halten sich in Ceuta nach Behördenangaben mehr als 850 minderjährige Migranten auf. Die Aufnahmezentren seien völlig überlastet.
1: Morgen schalten sich die EU-Innenminister zu einer Videokonferenz zusammen, um über Konsequenzen aus den Geschehnissen in Ceuta zu beraten. Schwere Waldbrände haben im Nordwesten der USA hunderte Häuser zerstört. Die Behörden riefen etwa 65.000 Bewohner der Stadt Spokane im Bundesstaat Washington auf, sich in Sicherheit zu bringen. Nach Angaben der Feuerwehr wüten in der Region 16 große Feuer. Der Gouverneur von Washington, Ferguson, rief den Ausnahmezustand aus. Ein neues Virus breitet sich bei Rindern in Süddeutschland aus. Die betroffenen Tiere zeigen Fieber und Durchfall. Milchkühe geben weniger Milch, wie das Friedrich-Löffler-Institut erklärte. Übertragen wird das Virus durch Mücken. Es geht Untersuchungen zufolge zu einer Gruppe, die vor allem in Afrika, Asien und Australien vorkommt und befällt überwiegend Wiederkäuer. Nach bisherigem Kenntnisstand gibt es kein relevantes Infektionsrisiko für den Menschen. Das wird aber weiter untersucht. Das waren die Nachrichten. Das Wetter in Deutschland. In der Nacht gebietsweise trocken, gelegentlich Schauer und Gewitter, Tiefstwerte 23 bis 14 Grad. Morgen wechselnd wolkig, vermehrt kräftige Gewitter, dabei Starkregen und Hagel, zum Teil Unwettergefahr, höchstens 24 Grad auf den Ostseeinseln bis 38 Grad in Niederbayern. Und die Zeit 23.03 Uhr.
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4: Und da starten wir zuerst mit einer Unwetterwarnung. Stellenweise schwere Gewitter im Westen mit heftigem Starkregen bis 35 Liter pro Quadratmeter in einer Stunde. Sturmböen um 80 km/h und Hagel. Eine Entwarnung gibt's auf der A92 München-Deggendorf. Kein Falschfahrer mehr zwischen Dingolfing-Mitte und Wallersdorf-West. Nochmal eine Unwetterwarnung für Teile Nordrhein-Westfalens. Im Märkischen Kreis, Hagen, dem Ennepe-Ruhr-Kreis und dem Oberbergischen Kreis kommt es zu Gefahren durch Gewitter. Es muss mit gewitterstarkem Regen, Hagel und Windböen gerechnet werden. A4, Frankfurt Richtung Dresden. Am Hermsdorfer Kreuz ist die Überfahrt zur A9 Richtung Berlin wegen Bauarbeiten bis voraussichtlich Freitag gesperrt. A5, Karlsruhe Richtung Frankfurt zwischen Karlsruhe Nord und Bruchsal. 3 Kilometer Stau wegen Bauarbeiten. Und zuletzt noch die A42 Dortmund Richtung Kamp-Lindfort ist zwischen Kreuz Essen Nord und Bottrop Süd wegen Bauarbeiten bis morgen 5 Uhr gesperrt. Ihnen weiterhin eine gute Fahrt.
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4: Und die kommt aus Hamburg, aus dem Studio von NDR Info. Am Mikrofon ist Konstanze Nastarowitz. Hallo und schön, dass Sie dabei sind. Die Rentenreform, die ist ja ein konfliktbehafteter Dauerbrenner für die Große Koalition. Sie ist nötig, denn das Rentensystem hinkt ja einer immer älter werdenden Gesellschaft hinterher, scheint überholt. Aber Einsparungen und Einschnitte bei der Rente, die sind unpopulär. Insbesondere jetzt, wo in den nordostdeutschen Bundesländern bald gewählt wird. Und trotzdem muss das Thema im großen Stil angepackt werden. Vor ein paar Wochen, da hatte die Bundesregierung ja die Vorschläge der Rentenkommission vorgestellt. Arbeitsministerin Baas nannte diese Vorschläge ein Gesamtkunstwerk mit dem Verweis darauf, alle Vorschläge so umsetzen zu wollen. Doch das würde auch ein Ende der abschlagsfreien Rente mit 63 bedeuten. Und gegen diese Abschaffung regt sich jetzt Widerstand, vor allem bei den Ostministerpräsidentinnen und Präsidenten. Und damit nimmt die Rentendebatte doch wieder Fahrt auf. Jakob Mayer berichtet aus dem Hauptstadtstudio.
5: Mehrere Länderministerpräsidentinnen und Präsidenten wollen das vorgeschlagene Paket zur Rentenreform wieder aufschnüren. Sie stellen sich gegen Empfehlungen der zuständigen Kommission, vor allem gegen deren Vorschlag, die vorzeitige abschlagsfreie Rente nach 45 Beitragsjahren zu streichen, die sogenannte Rente mit 63. Nach Angaben der Fachleute in dem Gremium profitieren davon vor allem Besserverdienende, Gesündere und Männer. Mecklenburg-Vorpommerns Regierungschefin Manuela Schwesig von der SPD weist das im ZDF-Morgenmagazin zurück.
6: Mein Eindruck ist, dass die Rentenkommission sich nicht konkret auch mit der besonderen ostdeutschen Biografie beschäftigt hat. Und zweitens, wenn man jetzt ausgerechnet diejenigen bestrafen will, die am längsten arbeiten und am längsten einzahlen, frage ich mich, was ist das für ein Leistungsanreiz?
5: Nach Schwesigs Worten wird Mecklenburg-Vorpommern, wo im September gewählt wird, einem Rentenpaket mit dem Aus für die abschlagsfreie Rente nach 45 Beitragsjahren im Bundesrat nicht zustimmen. Rückendeckung bekommt die Sozialdemokratin von der saarländischen Regierungschefin und stellvertretenden SPD-Vorsitzenden Anke Rehlinger. Der Vorschlag, die frühzeitige abschlagsfreie Rente abzuschaffen, widerspreche dem Respekt vor der Lebensleistung von Menschen, sagte Rehlinger den Zeitungen der Funke Mediengruppe. Auch ostdeutsche CDU-Regierungschefs weisen Empfehlungen der Rentenkommission zurück. Etwa Michael Kretschmer aus Sachsen, Mario Vogt aus Thüringen und Sven Schulze aus Sachsen-Anhalt, wo ebenfalls im kommenden Monat gewählt wird. Sie begründen das damit, dass viele Menschen in Ostdeutschland im Alter nur auf die gesetzliche Rente angewiesen sind. Aber der CDU-Bundestagsabgeordnete Pascal Reddich, selbst Mitglied der Reformkommission, warnt im Deutschlandfunk:
7: Wenn wir jetzt einen Baustein hier rausziehen, dann fällt im Zweifel das gesamte Haus der Reform zu Boden. Und deswegen sollten sich alle darüber auch bewusst sein, dass wir jetzt nicht damit anfangen dürfen, Rosinenpickerei zu betreiben, sondern den Vorschlag auch in Gänze so umzusetzen.
5: Ähnlich Schleswig-Holsteins Ministerpräsident Daniel Günther von der CDU. Er verweist in der Welt darauf, dass Union und SPD auch eine Verantwortung gegenüber den nachfolgenden Generationen hätten. Die zuständige Bundesarbeitsministerin Bärbel Baas, die außerdem SPD-Chefin ist, wirbt ebenfalls dafür, die Empfehlungen im Ganzen umzusetzen. Sie hat von einem Gesamtkunstwerk gesprochen. Dabei wird sie vom Bundeskanzler und CDU-Vorsitzenden Friedrich Merz unterstützt. Mit Blick auf die Kritik aus der Ost-CDU fordert Baas im ZDF-Sommerinterview die Union auf, ihren Standpunkt zu klären.
8: Dass die Union jetzt auf einmal das Paket aufschnüren will, ich sag mal, ich streue mich als SPD nicht dagegen, wenn das Unionsmeinung wäre. Das sehe ich aber noch nicht.
5: Der Bremer SPD-Regierungschef Andreas Bovenschulte geht noch weiter. Wenn es in der Union keine Mehrheit mehr dafür gäbe, die Regelung zu streichen, dann spreche vieles dafür, sie beizubehalten. Die Kommission hat Ende Juni 33 Vorschläge gemacht, um die Rente bezahlbar zu halten. Dazu zählen ein späterer Renteneintritt, die Abschaffung der Rente für besonders langjährig Versicherte und die Einführung einer kapitalgedeckten Komponente in der gesetzlichen Rentenversicherung. Auf der Grundlage der Kommissionsempfehlungen erarbeitet das Arbeitsministerium jetzt einen Gesetzentwurf, der im Herbst im Bundestag beraten werden soll. Ob der Bundesrat zustimmen muss, hängt davon ab, inwieweit die Haushalte oder Verwaltungsverfahren der Bundesländer betroffen sind.
4: Und wir wollen uns die Kritik am Rentenpaket noch einmal genauer anschauen. Matthias Decher vom Hessischen Rundfunk, der hat darüber gesprochen mit Peter Bofinger. Der ist Professor für Volkswirtschaftslehre und hat in der Rentenkommission mitgearbeitet, die der Bundesregierung die Vorschläge für die Reform vorgelegt hat. Und zunächst ging es darum, wie sich die jetzt wieder aufkommende Debatte für Peter Bofinger so anfühlt.
9: Im Prinzip war natürlich schon damit zu rechnen, dass jetzt diese Vorschläge auf erhebliche Kritik stoßen, weil sie natürlich sehr viele Menschen betrifft und natürlich auch da Einschränkungen bedeutet. Und deswegen waren uns der Tatsache bewusst, dass das auch zu Kritik führen wird. Aber es ist ja wichtig, das als Gesamtpaket zu sehen. Und da muss man auf der einen Seite gewisse Einschränkungen vornehmen, auf der anderen Seite die Vorteile, die wir in unserem Paket haben, nämlich dass jetzt Arbeitnehmer mit ihrem Gehalt dann auch beteiligt werden an dem, was auf den Kapitalmärkten in Erträgen kommt. Das ist ja ein großes Plus, das wir haben. Und beides zusammen passt dann wieder.
10: So haben wir das alle ja auch schon öfter gehört. Nur haben die drei Ostdeutschen, CDU-Ministerpräsidenten Michael Kretschmer in Sachsen, Sven Schulze in Sachsen-Anhalt und Mario Vogt in Thüringen, Wahlen vor der Brust. Und da ist Ihnen eingefallen, vielleicht können wir das dann doch nicht so machen. Sie sagen ja, auch im Osten ist es für Frauen und Männer eher typisch gewesen, schon recht früh zu arbeiten, oft schon mit 16. Und dementsprechend muss es Ihnen auch weiter erlaubt sein, mit 63 Lebensjahren und 45 Beitragsjahren eben abschlagsfrei in Rente gehen zu dürfen. Zumal viele Menschen im Osten ausschließlich auf diese gesetzliche Rente angewiesen sind, weil sie eben keine privaten oder auch Betriebsrenten haben. Haben die Länderchefs aus Ihrer Sicht da nicht einen Punkt gemacht?
9: Ja, ich glaube, es ist wichtig, dass man sich zunächst mal der Logik dieses Rentensystems bewusst wird. Und das Rentensystem ist ja so gestaltet, dass jemand, der länger arbeitet, auch mehr Rente kriegt. Ganz konkret, Sie haben zwei Menschen, die jetzt am Renteneintritt stehen. Der eine hat 40 Jahre gearbeitet, der andere hat 45 Jahre gearbeitet. Und jetzt nehmen wir mal an, beide haben das Durchschnittseinkommen in ihrer aktiven Zeit. Und dann bekommt man im Rentensystem für jedes Jahr, wo man das Durchschnittseinkommen erzielt, einen Entgeltpunkt. Das heißt also, der 40 Jahre gearbeitet hat, bekommt 40 Entgeltpunkte. Der 45 Jahre gearbeitet hat, bekommt 45 Entgeltpunkte. Für jeden Entgeltpunkt bekommt man rund 42 Euro. Das heißt also, der 45 Jahre gearbeitet hat, kommt etwa auf 1900 Euro Rente. Der 40 Jahre gearbeitet hat, etwa auf 1700 Euro. Das heißt also, dieses längere Arbeiten wird ganz konkret dadurch honoriert, dass man auch mehr Rente bekommt. Dann bekommt er jetzt zu seiner höheren Rente auch noch 2 Jahre mehr Rente. Das ist also ein Zusatzbonus, den man bekommt.
10: Aber die muss er eben auch arbeiten. Er kann ja nicht abschlagsfrei dann in Rente gehen. Sie sagen auch, dieses Reformpaket sollte eigentlich nicht aufgeschnürt werden. Was wäre denn mit einem Kompromiss? Also vielleicht in der Form, dass wir sagen, wir verlängern ja die Lebensarbeitszeit, dann sagen wir eben, dann brauchen Sie nicht 45 Jahre, um abschlagsfrei in Rente gehen zu können, sondern 47 Jahre, um dann abschlagsfrei in Rente gehen zu können, unabhängig vom Lebensalter.
9: Das wäre eine Lösung, mit der man in etwa dem Problem Rechnung tragen könnte, aber natürlich kostet es einfach auch das System mehr Geld, denn dieser Bonus, den man bekommt mit den 2 Jahren, die man zusätzlich dann in Rente gehen kann, das ist ja teuer. Das kostet 5 bis 10 Milliarden, das Rentensystem. Und das muss eben bezahlt werden von der Versichertengemeinschaft, also von den Beitragszahlern und den anderen Rentnern. Also das ist ja nichts, was es umsonst gibt.
10: Das haben wahrscheinlich alle auch verstanden. Nichtsdestotrotz verstehen natürlich auch Menschen, wenn dann Manuela Schwesig, die Ministerpräsidentin aus Mecklenburg-Vorpommern, kommt und sagt, habt ihr euch eigentlich mal mit den ostdeutschen Biografien beschäftigt? Haben Sie das getan damals, als Sie drüber nachgedacht haben?
9: Ja, Frau Schwesig sagt ja, dass die Menschen in Ostdeutschland länger arbeiten, sind früher eingetreten ins Arbeitsleben und haben längere Erwerbsbiografien. Sie sagt 45, 47 Jahre im Vergleich zum Durchschnitt im Westen 37 Jahre. Mhm. Aber die bekommen ja auch dadurch auch eine deutlich höhere Rente. Das wird ja auch honoriert, dass die länger gearbeitet haben. Und wenn man dann 2 Jahre vorher dann in den Ruhestand gehen will, kann man das ja tun. Der Abschlag sind 7,2%. Das heißt, man hat aber dann immer noch, wenn man 45 Jahre gearbeitet hat, anstelle von 40 Jahren, mehr als der 40 Jahre gearbeitet hat.
10: Tja, was machen wir denn jetzt? Wie groß ist die Gefahr, dass das mühsam geschnürte Reformpaket eben wieder aufgeschnürt wird?
9: Also ich vermute, dass es zu Kompromissen kommen wird. Das wird wahrscheinlich vermeidbar sein, aber man sollte es eben so gut es geht zusammenhalten, weil wir eben auf der einen Seite ja eine zusätzliche Beitragsbelastung haben durch diese Kapitaldeckung, die auch vorteilhaft ist. Und wir brauchen eben auf der anderen Seite Entlastung, also Einsparungen, damit das Ganze finanzierbar bleibt. Und wenn man beispielsweise diese Rente mit 45 Beitragsjahren beibehält, dann heißt das, die Beitragssätze sind höher als ohne das. Und wir kriegen insgesamt eben eine sehr, sehr hohe Beitragsbelastung durch die Rentenversicherung. Und das ist hier problematisch.
4: Sagt der Volkswirt Peter Bofinger, der auch in der Rentenkommission saß.

0: Die Zeit ist es 23.15 Uhr.
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0: War es eine gesteuerte Provokation Richtung EU? Und was folgt daraus? Nach dem Massenandrang auf die spanische Exklave Ceuta wird darüber diskutiert, was das für die EU und das gerade erst gestartete gemeinsame europäische Asylsystem bedeutet. Jetzt kommen die EU-Innenminister deswegen zu einer Dringlichkeitssitzung nach Brüssel. In der EU gibt es Vermutungen, dass die marokkanische Regierung den Andrang auf Ceuta bewusst ausgelöst oder zumindest geduldet haben könnte, um Spanien unter Druck zu setzen. Die marokkanische Regierung sieht die Verantwortung nicht bei sich. Sie verweist auf Falschinformationen in sozialen Medien. Informationen übers Handy spielten offenbar tatsächlich eine große Rolle, berichtet unser Korrespondent in Marokko, Stefan Ehlert.
2: Der Kellner Mustafa Seruki ist nach nur einer Nacht auf europäischem Boden aus Ceuta ins marokkanische Fnideq zurückgekehrt. Zurück aus Spanien also. Erst war sein 12-jähriger Sohn vergangene Woche hinübergeschwommen, dann er selbst. Er posierte dort vor seiner Handykamera und schickte seiner Tochter Umaima eine Nachricht. Wo bist du, mein Mädchen? Ich bin in Ceuta. Und die 16-jährige Umaima, noch in Fnideq, antwortete: Lasst mich nicht alleine hier. Und schwamm ebenfalls los, das Smartphone überm Kopf, damit es trocken blieb. Die Mobilisierung so vieler Menschen im Vorfeld der Tragödie von Ceuta sei wesentlich über das Handy erfolgt. Das bestätigt der marokkanische Journalist Ahmed Biouzan. Seit Jahrzehnten beschäftigt er sich mit Fragen von Flucht und Migration. Was in Ceuta passierte, hat er sich sehr genau angeschaut. Schon am 27. und 28. Juli sind fast 800 bis 1000 Menschen in Ceuta angekommen. Davor bereits gab es Kampagnen in den sozialen Netzwerken, die zur Einwanderung aufriefen. Es gab Seiten auf TikTok, Facebook und Instagram, auf denen die Menschen dazu aufgefordert wurden, anzureisen, weil die Einreise nach Ceuta einfach sei. Verbindungen zur lokalen Mafia und Schmuggelnetzwerken habe er nicht erkennen können, sagt Biouzan. Für sie sei diesmal kein Geld zu verdienen gewesen. Inzwischen hat sich Tage nach dem Höhepunkt der Krise endlich auch Marokkos Regierung offiziell zu den Vorgängen in und um Ceuta geäußert. Rashid El Khalfi, Sprecher des Innenministeriums, bestätigte im staatlichen Fernsehen, dass die sozialen Medien eine zentrale Rolle bei der Massenauswanderung nach Ceuta gespielt hätten.
3: Diese Ereignisse waren nicht das Ergebnis zufälliger oder spontaner Umstände, sondern sie sind auf das Zusammenspiel mehrerer miteinander verknüpfter Faktoren zurückzuführen. Darunter vor allem die böswillige Ausnutzung des digitalen Raums und die Verbreitung irreführender Informationen.
2: Auch Menschenhändler hätten eine Rolle gespielt, gibt der Sprecher an. Außerdem kursierten Fehlinterpretationen eines spanischen Gerichtsurteils, wonach jemand, der auf See aufgegriffen würde, nicht sofort wieder abgeschoben werden könne. Die seit Tagen erwarteten Verlautbarungen der marokkanischen Regierung werden in Europas Hauptstädten vermutlich sehr genau verfolgt. Denn noch immer hat niemand die Verantwortung dafür übernommen, dass so viele Menschen vergangene Woche die EU-Grenze bei Ceuta überwinden konnten und dass so viele Menschen dabei zu Tode kamen. Kaum jemand in Marokko scheint wirklich daran zu glauben, dass der sonst so effektive Sicherheitsapparat ausgerechnet vor Ceuta einfach von der Menge überrumpelt worden sei. Die Regierung nimmt zu solchen Spekulationen nicht direkt Stellung, verweist aber auf die Leistungen, die Marokko im Rahmen der Migrationspartnerschaft mit Europa erbringe. Rashid El Khalfi.
3: Das Innenministerium bekräftigt erneut, dass die Bewältigung des Migrationsphänomens nur im Rahmen eines ganzheitlichen Ansatzes erfolgen kann, der auf geteilter Verantwortung, wirksamer Solidarität und Lastenteilung beruht.
2: Wirksame Lastenteilung wird gefordert. Offenbar war die Last diesmal zu groß für Marokko. Auch diese Botschaft dürfte in Berlin und Brüssel vernommen werden. Wie darauf zu reagieren ist, darüber beraten Europas Innenminister auf ihrer Dringlichkeitssitzung.
0: Stefan Ehlert berichtete.
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0: Ja, und noch etwas ist passiert nach dem Ansturm zehntausender Menschen auf die spanische Exklave Ceuta. In Rom hat man nicht lange gefackelt und kurzerhand die Grenzen zu Spanien geschlossen und gemeinsam mit Dänemark auch einen Brief aufgesetzt. Darin wird Spanien eine Politik vorgeworfen, die als Anreiz für irreguläre Einwanderer diene. Unterzeichnet haben den Brief 22 EU-Mitgliedstaaten. Unsere Italien-Korrespondentin Anna Giordano kommentiert Melonis Manöver und findet, das ist teure Symbolpolitik.
4: Die Reaktion kommt schnell und überraschend. Italiens Ministerpräsidentin Giorgia Meloni kündigt nach den Vorfällen in der spanischen Exklave Ceuta an, die Grenzkontrollen zu Spanien wieder einzuführen, um die Sicherheit Italiens zu schützen und das Land vor irregulärer Migration zu bewahren, wie sie selbst begründete. Doch schnell stellte sich heraus, ihre Argumente waren gar keine. Spaniens Regierung handelte unverzüglich, sodass ein Großteil der Menschen Ceuta innerhalb weniger Stunden wieder verließ. Zudem gehört die Exklave ohnehin nicht zum Schengen-Raum. Wer von dort die Straße von Gibraltar überqueren möchte, um aufs spanische Festland zu gelangen, wird streng kontrolliert. Dass Italien nun die Grenzen zu Spanien dicht gemacht hat, an Häfen und Flughäfen streng kontrolliert, führt nur dazu, dass Touristen genervt sind, Verwaltungs- und Personalkosten steigen und ist ansonsten reine Symbolpolitik. Meloni möchte sich positionieren. Im Inland, um ihrem großen Versprechen, die Sicherheit im Land zu erhöhen, zumindest scheinbar Taten folgen zu lassen. Und auch um ihrem Konkurrenten, dem General Roberto Vannacci und seiner neu gegründeten Partei Futuro Nazionale, das Wasser abzugraben. Denn nicht zu vergessen, im kommenden Jahr sind in Italien Parlamentswahlen. Zugleich geht es aber auch um eine außenpolitische Positionierung, darum, in Europa ihre Politik der starken EU-Außengrenzen und der schnellen Rückführungen salonfähig zu machen. Melonis Rückführungslager in Albanien haben Millionen gekostet, konnten aber bislang aufgrund verschiedener Gerichtsurteile kaum genutzt werden. Trotzdem, die italienische Regierungschefin möchte erreichen, dass diese Art von Lagern zukünftig nicht nur legal ist, sondern auch, dass die EU die Finanzierung solcher Zentren außerhalb der EU-Grenzen übernimmt. Anlässlich der Krise rund um die Ereignisse in Ceuta hat Italien gemeinsam mit Dänemark am Wochenende auch einen Brief an die EU-Gremien adressiert. Die EU müsse ihre Außengrenzen schützen, dürfe keine Willkommenspolitik betreiben, die als Pull-Faktor für Migranten diene. 22 Länder haben unterschrieben, daneben auch Deutschland, Polen, Finnland und Belgien. Doch der Brief ist indirekt auch eine Verurteilung der eher liberalen Migrationspolitik Spaniens. Meloni treibt hier einen Keil durch die EU, leiert eine Spaltung an, die sich Europa gerade jetzt nicht leisten kann. Unter anderem Elon Musk und Donald Trump haben sich in die Debatte bereits eingeschaltet, sprechen angesichts der Bilder in Ceuta von einer Invasion und von einem Europa, das Selbstmord begeht. Anstatt diese Erzählungen zu unterfüttern, sollte die EU jetzt gemeinsam Stärke demonstrieren und seine Demokratien schützen.
0: Die Meinung von Anna Giordano. Der Sommer in Deutschland, der hat es in sich. Wieder geht eine Hitzewelle um, die Temperaturen steigen vielerorts über 30 Grad. Das macht sich überall bemerkbar, auch in der Arbeitswelt. Zahlen der Krankenkassen zeigen, während der Hitzeperiode steigen vor allem die Krankmeldungen in Pflege- und Sozialberufen. Gleichzeitig geraten viele Beschäftigte an ihre Belastungsgrenze. Auf Baustellen, in Kitas, der Landwirtschaft, bei der Müllabfuhr oder auch in Produktionshallen. Jutta Nieswand hat einen Gebäudereiniger begleitet.
5: Über 30 Grad Celsius im Schatten. Doch David Southworth steht in der Sonne. Er ist Gebäudereiniger und putzt gerade die Fenster oben an einem Bürogebäude. Wie geht's ihm dabei?
6: Sehr heiß auf jeden Fall. Sehr heiß. Viel trinken. Ich tue mich auch bei Arbeitsbeginn immer dann einschmieren, Sonnencreme, Mütze auf und dann geht's relativ.
5: Wenn es dann doch zu heiß wird, macht er auch mal kleine Pausen, um dann etwas gestärkt weiterzuarbeiten. Allerdings geht das nicht immer.
6: Wenn man an der Fassade arbeitet, wenn man dann in der knallen Sonne ist, dann an dem Fenster, dann spiegelt das alles nochmal und dann ist es extrem heiß. Man kann sich halt nirgendwo unterstellen, wenn man hier oben ist. Man versucht die Arbeit dann halt so schnell wie möglich zu machen, damit man wieder in den Schatten kommt. Ich kann mich jetzt halt nirgendwo hinstellen, zum kurz Pause machen. Daher versuchen wir so schnell wie möglich, wir versuchen auch schon früher anzufangen, damit wir nicht in der knallen Hitze die Fenster sauber machen müssen.
5: Die Hitze macht nicht nur die Arbeit anstrengender, wie das Gebäudereiniger David Southworth erlebt. Sie wird auch für die Unternehmen immer mehr zur Herausforderung. Seine Chefin Camilla Dumrul, Geschäftsführerin der Bensheimer Gebäudereinigungsfirma 3D, plant schon Maßnahmen.
7: Dass wir in Absprache mit unseren Kunden früher anfangen mit den Arbeiten, dass wir vielleicht ab 5 Uhr morgens, wenn es noch frisch und kühl ist, beginnen dürfen und dann, wenn es eben sehr warm wird, aufhören oder eben Termine ganz verschieben an andere Tage, an denen es kühl ist.
5: Allerdings sind manche Termine schon Wochen oder Monate ausgemacht und dann müssen sie nur wenige Tage vorher mit den Kunden geändert werden, weil das Wetter zu heiß geworden ist, um sie auszuführen. Bisher ist das noch machbar, aber sie sagt auch:
7: Ich sehe das ein bisschen schwierig für die Zukunft in den Sommerzeiten. Fahrzeiten mit den Arbeiten, weil wir dann eben schauen müssen, was wir dann noch für Maßnahmen ergreifen können, um trotzdem die Arbeiten durchführen zu können. Wir haben Kunden, die verlassen sich auf uns. Wir müssen dann wirklich auch antreten. Und deswegen sehe ich das ein bisschen problematisch, wenn wir dann aber trotzdem arbeiten müssen, es aber ein bisschen schwierig ist für die Mitarbeiter.
5: Gebäudereiniger David Southworth versucht es derweil mit Gelassenheit.
6: Bei dem Wetter ist es im Moment anstrengender als sonst, aber die Chefin bringt uns auch immer Wasser oder es gibt auch immer Eis ab und zu und von daher passt es.
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8: Mit Mats Nicholson. Gianni Infantino erlebt die schwierigsten Tage seiner Amtszeit als FIFA-Präsident. Nach seinen gescheiterten Investorenplänen wird der Druck immer größer. Die Verbände aus England und Wales hatten als erste verkündet, dass sie Infantinos Wiederwahl als FIFA-Präsident nicht unterstützen werden. Schweden und Serbien folgten. Richter Hans-Joachim Eckert arbeitete 6 Jahre lang in der FIFA-Ethik-Kommission und erkennt Parallelen zu Infantinos Vorgänger Sepp Blatter.
9: Auch der Herr Blatter hat für sich geworben, indem er dann die jeweiligen Einzelstaaten mit Geld ausgestattet hat, das die FIFA verdient hat. Aber das waren geringere Beträge. Aber so hat man also schon dafür gesorgt, dass man Stimmen fängt, sage ich jetzt mal ganz bewusst. Und Herr Infantino hat das System nur ausgebaut und wollte halt jetzt mit dem Versprechen 20 Millionen für jeden, der mir zustimmt, wollte er das auf die Spitze treiben. Das war einfach zu viel.
8: Lange galt Infantino als unantastbar. Nun bröckelt die Unterstützung. Der nächste Schritt könnte sein, dass Kontinentalverbände einen Gegenkandidaten für die Präsidentenwahl suchen. In Paris laufen die Europameisterschaften im Schwimmen. Aus deutscher Sicht bisher sehr erfolgreich. Auch die zweite deutsche Goldmedaille dieser EM kommt vom Wasserspringen. Auf dem 3-Meter-Brett im Synchronwettbewerb waren Jonathan Scheuer und Lou Massenberg die besten Europas.
10: Ich habe gesehen, dass gerade auch die Favoriten gepatzt haben und Fehler eingestreut haben. Und das ist vielleicht nicht ganz so normal in so einem Feld. Und deshalb war ich auch ein bisschen ungläubig, dass uns der Fehler eben nicht passiert ist. Und wir sind einfach das gesprungen, was wir konnten. Wir haben nichts probiert, was wir nicht können. Und ich glaube, das hat heute den Unterschied gemacht zu den anderen.
8: Auch im Wettbewerb vom 10-Meter-Turm gab es eine deutsche Medaille. Pauline Pfeiff holte Silber. Für die Freiwasserspezialisten beginnt die EM mit dem 10-Kilometer-Rennen der Männer. In der Seine, dem Fluss, der bei den Olympischen Spielen vor 2 Jahren für so viele Diskussionen gesorgt hatte. Das soll diesmal anders werden. Lars Becker ist als Reporter in Paris dabei.
11: Ja, die Bedingungen sind deutlich besser. Das hat zum einen mit dem Wetter zu tun. Sonne in Paris, kein Regen. Der sorgt ja für mehr Strömung und schlechtere Wasserqualität. Ganz entscheidend ist aber der neue Austragungsort einige hundert Meter weiter flussaufwärts. Da teilt eine schmale, langgezogene Insel die Seine in einen Hauptstrom mit eben stärkerer Strömung und Schiffsverkehr und einen ruhigeren Nebenarm. Das ist wie ein geschützter Bereich. Hier liegen Hausboote. Es ist geradezu idyllisch. Und für die Zuschauer ist die Strecke von Ufer und Insel gut einsehbar. Und hier gibt es inzwischen sogar, kein Witz, eine öffentliche Badestelle für die Pariser und ihre Gäste. Die Wasserwerte werden natürlich jeden Tag analysiert, liegen durchgängig unterhalb der Grenzwerte. Die Wassertemperatur beträgt angenehme 26 Grad. Und die Wettbewerbe sind noch näher dran am Eiffelturm als bei den Olympischen Spielen.
8: Mit am Start ist wieder Oliver Klemet. Er gewann über die 10 Kilometer Olympiasilber in der Seine. Für den deutschen Topschwimmer Florian Wellbrock liefen die Olympischen Rennen in Paris schlecht. Aktuell ist er nicht in bester Form und dämpft die EM-Erwartungen. Noch läuft der Radsportsommer in Frankreich. Die deutschen Chancen auf Etappensiege sinken aber. Die Tour de France der Männer ist vorbei, die ersten 3 Etappen der Frauentour inzwischen auch. Und noch fehlt ein deutscher Tagessieg. Die Norwegerin Haugseth gewann die 3. Etappe. Sie fuhr 88 Kilometer lang allein vor dem Feld und ist jetzt auch neue Gesamtführende. Die Tour de France der Frauen geht noch bis zum Sonntag.
0: Und das war der Sport in der ARD-Infonacht mit Mats Nicholson.

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1: Um 23.30 Uhr mit Olaf Knapp. Angesichts der niedrigen Wasserstände in deutschen Flüssen lädt Bundesverkehrsminister Bilger für Donnerstag zu einer Fachkonferenz nach Bonn ein. Seiner Ansicht nach muss sich Deutschland wegen des Klimawandels an extrem niedrige Pegelstände gewöhnen. Aus Berlin Birte Sönnigsen.
2: Nicht zum ersten Mal sind die Pegelstände an Rhein oder Donau niedrig. In diesem Jahr sind sie aber besonders niedrig und das zu einem sehr frühen Zeitpunkt. Bilger meint, dass Maßnahmen zur Klimaanpassung deshalb immer wichtiger werden. Der Verkehrsminister will am Donnerstag mit Vertretern der Branche über Themen wie dieses sprechen. Wer genau bei dem Treffen im Ministerium dabei sein wird, ist noch unklar. Zuvor hatte NRW-Verkehrsminister Oliver Krischer von den Grünen eine Taskforce gefordert, um schnell konkrete Maßnahmen abzustimmen.
1: Der ADAC hat das Bundeskartellamt aufgefordert, die hohen Benzin- und Dieselpreise zu überprüfen. Laut Automobilclub ist der Rohölpreis in den vergangenen Tagen deutlich gesunken. Das habe sich aber nicht auf die Preise an den Tankstellen ausgewirkt, die teilweise sogar weiter gestiegen seien. Nach Angaben des ADAC verteuerte sich im Juli ein Liter Diesel im Schnitt um fast 28 Cent. Für Super E10 mussten Autofahrer 15 Cent mehr zahlen. Der Bundesverband der Verbraucherzentralen kritisiert die Sparangebote der Bahn. Die Verbraucherschützer haben über einen längeren Zeitraum die Verbindungen von 7 bis 19 Uhr zwischen Berlin, Hamburg, München, Köln und Frankfurt am Main untersucht. Aus Stuttgart Christoph Geismeier.
3: Das Ergebnis? Das günstigste Angebot, mit dem die Bahn ja auch wirbt, war im Testzeitraum von Sommer 2024 bis Frühjahr 2026 nur selten verfügbar. In Zahlen, an rund 80% der untersuchten Tage waren diese Tickets zu den Hauptverkehrszeiten nicht buchbar. Beim Supersparpreis der Bahn klaffe eine Lücke zwischen Werbung und Realität. Insgesamt, so die Verbraucherschützer, sei das Preissystem der Bahn viel zu kompliziert. Es müsse einfacher und transparenter werden.
1: Die Schweizer Großbank UBS muss in den USA 125 Millionen Dollar Strafe zahlen. Laut Finanzministerium geht es um Verstöße gegen das US-Geldwäschegesetz. Demnach hat die UBS versäumt, Auslandsüberweisungen im Wert von mehr als 10 Milliarden US-Dollar angemessen zu überwachen. Das Wetter in Deutschland: in der Nacht gebietsweise trocken, gelegentlich Schauer und Gewitter, Tiefstwerte 23 bis 14 Grad. Morgen dann wechselnd bewölkt, vermehrt kräftige Gewitter, dabei Starkregen und Hagel, zum Teil Unwettergefahr. Höchstwerte 24 Grad auf den Ostseeinseln bis 38 Grad in Niederbayern. Am Mittwoch dann zeitweise heiter, später Schauer und Gewitter bei 22 bis 35 Grad. Das waren die Nachrichten.
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4: A4 Frankfurt Richtung Dresden. Am Hermsdorfer Kreuz ist die Überfahrt zur A9 Richtung Berlin wegen Bauarbeiten bis voraussichtlich Freitag gesperrt. Und die A42 Dortmund Richtung Kamp-Lintfort ist zwischen Kreuz Essen-Nord und Bottrop-Süd wegen Bauarbeiten bis morgen 5 Uhr gesperrt. Ihnen weiterhin eine gute Fahrt durch die Nacht.
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4: Mit Konstanze Nastarowitz. Hallo. Wir schauen jetzt in das winzig kleine, finanziell sehr gut dastehende Fürstentum Liechtenstein. Denn Ende Juli gab es da wohl einen Zwischenfall, der nun so langsam seine Kreise zieht. Es geht um einen Datensatz, der gestohlen worden ist. Einen Datensatz mit gleich zehntausenden Namen. Sie stammen aus einem Register zur Verhinderung der Geldwäsche. Und der Ort dieses Datendiebstahls ist ausgerechnet das Bundesamt für Verfassungsschutz in Liechtenstein. Mein Kollege Tim Krohn vom NDR hat mit Korrespondent Thomas Wagner aus dem Studio in Genf gesprochen. Zunächst ging es darum, dass ein Verzeichnis wirtschaftlich berechtigter Personen von dem Angriff betroffen sei. Wer ist denn in diesem Verzeichnis aufgelistet, wollte Tim Krohn wissen.
5: Ja, tatsächlich klingt das ziemlich langweilig und sperrig, aber das ist brisant, denn in diesem Verzeichnis sind all diejenigen aufgeführt, und zwar mit Adresse, mit Namen, mit Telefonnummer und sonstigen Kontaktdaten, die in Liechtenstein Stiftungen eingerichtet haben, die in Liechtenstein Treuhandgesellschaften eingerichtet haben, die in Liechtenstein auch Unternehmen eingerichtet haben. Und gerade Stiftungen, da ist der Wurm drin, weil die sind normalerweise anonym. Also es gibt viele Stiftungen, da sind manchmal hunderte Millionen von Euro zusammengekommen und die werden eben in einer Stiftung dort angelegt. Aber wer dahinter steckt, und das ist eben der Sinn der Sache, das weiß man eben eigentlich nicht und es soll eigentlich auch diskret und geheim bleiben. Ja, und jetzt sind diese Daten gestohlen worden und man bangt natürlich, weil sie jetzt so geheim nicht mehr sind.
6: Ja, wenn diese Diskretion jetzt vollkommen fehlt, können wir ja gleich fragen. Gibt es da, soweit man das bis jetzt sagen kann, eigentlich auch Hinweise oder Namen aus Deutschland?
5: Ja, wenn man das wüsste. Also bei 31.000 Namen und Datensätze kann man schon davon ausgehen, dass es welche gibt aus Deutschland. Und vielleicht gucken wir ein bisschen zurück in die Geschichte, denn da war Deutschland ja mal ganz vorne bei solchen Stiftungen. Jahr 2008, da hat der Deutsche Bundesnachrichtendienst zigtausende Datensätze angekauft von einem Mitarbeiter einer Bank in Liechtenstein, die auch noch ausgerechnet der liechtensteinischen Fürstenfamilie gehört. Und bei diesen Datensätzen, da gab es unzählige Steuersünder, also unzählige Hinweise auf eben gerade Stiftungen und Treuhandgesellschaften und Konten auch, die eben aus unversteuertem Geld dort angelegt worden sind. Ja, und wenn man das nach heute weiterdreht, dann kann man natürlich logischerweise denken, dass da auch der eine oder andere jetzt schwitzt, weil das Geld, das er in seine, wie er dachte, anonyme Stiftung dort zusammengetragen hat, dass das vielleicht nicht versteuert war. Und diejenigen, die werden schwitzen und dass da keine aus Deutschland dabei sein sollen bei 31.000 Datensätze. Also das möchte ich mal glauben, dass das nicht sein kann.
6: Was ja ziemlich interessant ist, Herr Wagner, es heißt nun auch, dass es keine Hinweise darauf gäbe, dass Daten irgendwie geändert oder gelöscht wurden oder so. Hätte ja sein können. Was also kann denn das Ziel dieses Hacks gewesen sein?
5: Naja, man will vielleicht diejenigen, die dahinter stehen, die mit ihrem Namen hinter solchen Stiftungen stehen, die könnte man zum Beispiel, wenn es sich um, ja, jetzt fantasiere ich mal, um Gelder handelt, die nicht versteuert sind, die könnte man natürlich gehörig unter Druck setzen. Erpressen wäre da vielleicht das hässlichere Wort. Das wäre zum Beispiel eine Möglichkeit. Man könnte das aber auch politisch nutzen. Wer weiß dann schon, aus welchen Teilen dieser Welt dort Gelder angelegt worden sind. Auch das wäre eine Möglichkeit, aber das ist natürlich erstmal pure Spekulation. Bislang weiß man noch nichts über die mutmaßlichen Täter. Es gibt auch noch keine Hinweise, es sind auch noch keine Datensätze irgendwo zum Verkauf im Darknet aufgetaucht. Allerdings hat die liechtensteinische Landesregierung zu einem weiteren Medienbriefing eingeladen, um dann aufzuklären und weitere Informationen über diesen Vorfall bekannt zu geben. Also müssen wir mal gucken, was da rauskommt.
6: Ja, das macht ja doch ein bisschen hellhörig. Also in Liechtenstein nimmt man den Vorfall offenbar ja sehr ernst. Dieses neue Briefing, und das heißt, da ist ein Krisenstab von der Regierung eingesetzt worden. Das heißt doch auch, der Imageschaden für das Steuerparadies im Fürstentum, der muss doch jetzt schon immens sein, oder?
5: Der ist riesig, weil eigentlich Liechtenstein immer dafür steht, für Anonymität, für Vertraulichkeit. Und das ist jetzt erstmal dahin. Jetzt muss man ja auch noch wissen, dass dieses Verzeichnis, um das es geht, das hat ja die liechtensteinische Landesregierung gar nicht so freiwillig angelegt, sondern da war Druck der EU vorhanden, eine entsprechende Verordnung 2021. Da hat man gesagt, um zum Beispiel besser in Sachen Terrorismusbekämpfung agieren zu können oder auch Geldwäschebekämpfung, muss ein Land ein solches Verzeichnis anlegen, natürlich unter dem Siegel der Vertraulichkeit. Ja, und genau dieses Siegel der Vertraulichkeit ist jetzt gebrochen. Und ja, was da das Image-Schaden anbelangt, das kann man sich an 5 Fingern abzählen. Der ist riesig.
4: Sagt ARD-Korrespondent Thomas Wagner.
0: Wirtschaft.
4: Die Deutsche Bahn, die kommt oft zu spät, das Netz ist marode, Züge fallen aus. Bahnchefin Paller hat am Wochenende in einem Interview die aus ihrer Sicht zu schwache Leistungskultur im Unternehmen angeprangert. Manche sagen, mehr Konkurrenz könnte die Bahn anspornen, besser zu werden. Auch im Fernverkehr sollen deshalb mehr private Anbieter zugelassen werden. Dafür hat die Bundesnetzagentur Mitte Juli den Weg freigemacht. Es gibt aber auch Bedenken. Ralf Geißler berichtet.
7: Ein Sprichwort sagt, Konkurrenz belebt das Geschäft. Martin Burkhardt befürchtet, dass es bei der Bahn anders laufen könnte. Der Vorsitzende der Eisenbahn- und Verkehrsgewerkschaft kennt die Konkurrenten, die künftig auf deutschen Fernstrecken fahren wollen. Die Italo oder die Flixtrain-Gruppe.
8: Die wollen alle in München-Berlin fahren, München-Hamburg, München ins Ruhrgebiet. Aber wir haben halt auch Städte, selbst mit über 100.000 Einwohnern, Da fährt heute die Deutsche Bahn mit 17-20% Auslastung. Da wollen Investoren natürlich mit ihren Bahnen nicht fahren.
7: Doch wo die private Konkurrenz nicht hinfahren will, hält bald auch die Deutsche Bahn nicht mehr, befürchtet Burkert. Denn bislang hat der Staatskonzern unrentable Strecken mit Gewinnen aus rentablen subventioniert. Wenn diese aber künftig an andere fallen, fehlt das Geld.
8: Wenn natürlich die Deutsche Bahn nicht mehr diese Mischkalkulation machen kann, weil sie nicht mehr so viel auf den hochrentablen Strecken fährt, dann besteht die Gefahr, dass die Städte mit diesen Bahnhöfen halt nicht mehr angefahren werden.
7: Die Gewerkschaft schätzt, dass im harten Wettbewerb an mindestens 16 Bahnhöfen der Fernverkehr drastisch reduziert oder eingestellt werden könnte, darunter in Magdeburg, Chemnitz, Cottbus und Jena. Letztere Stadt hat schon viele ICE-Verbindungen verloren. Klaus Bartholmé vom Bündnis Fernverkehr Jena sagt, die Bahn stehe unter finanziellem Druck. Wenn der weiter steigt, werde im Fernverkehr noch mehr gespart.
9: Und das bedeutet natürlich, dass insbesondere für die Seilbahn dem Grunde nach das ausdroht. Also die letzten 6 verbliebenen Züge, die wir jetzt gar noch haben, also wir haben wirklich die große Sorge, dass dann die letzten verbliebenen Fernverkehre, dass die dann auch noch abmoderiert werden.
7: Unbegründet ist diese Sorge nicht. Auch Dirk Pflege, Geschäftsführer der Allianz pro Schiene, warnt, wenn der Staat den Wettbewerb im Fernverkehr einfach so laufen lasse, werde das zu Lasten kleinerer Städte gehen. Es brauche konkretere Regeln als bisher, zum Beispiel bei der Ausschreibung der Fernverkehrsstrecken.
10: Und dass die Bundesnetzagentur sagt, wir bündeln lukrative Strecken, diese Rennstrecken bündeln wir mit etwas weniger attraktiven Strecken und dann kann man sich um das Gesamtpaket bewerben. Das wäre eine Option, das kennen wir aus dem Nahverkehr. Da sind die Länder diejenigen, die diese koordinierende und steuernde Rolle einnehmen und im Fernverkehr gibt es dafür keinen Verantwortlichen und das ist genau der Fehler.
7: Konkretere Regeln im Fernverkehr vermisst auch der Fahrgastverband Pro Bahn. Vorsitzender Lukas Iffländer kann sich vorstellen, dass der Staat aus den Trassengebühren der schnellen Fernverkehrsstrecken künftig weniger lukrative Verbindungen subventioniert. Zudem brauche es ein Portal, auf dem man die Tickets für alle Anbieter kaufen kann.
11: Und wenn da in der einen Stunde plötzlich ein ICE fährt und in der anderen Stunde fährt der Italo, dann brauche ich da eine Lösung, dass ich ein Ticket kaufen kann, das in beiden gilt. Und leider sind all diese Themen bis eigentlich die Zuständigkeit der Bundesregierung und nicht nur diese, sondern auch alle davorhergehenden weigern sich leider bei diesem Thema aktiv zu werden.
4: Ralf Geißler berichtete über die privaten Konkurrenzanbieter im Fernverkehr der Bahn. Allergien, Asthma, Heuschnupfen. Bei manchen ist es im Frühjahr ja besonders schlimm, bei anderen das ganze Jahr über. Allerdings weniger bei Kindern, die in einer landwirtschaftlichen Umgebung groß werden. Der Effekt ist schon länger bekannt. Jetzt gibt's neue Erklärungsversuche. Florian Zinner mit den Einzelheiten.
12: Urlaub auf dem Bauernhof ist schön für Kinder, Leben auf dem Bauernhof noch ein bisschen besser. Warum Kinder im landwirtschaftlichen Umfeld weniger an Allergien, Asthma und Heuschnupfen leiden, wurde Ende der 1980er erstmals mit dem hohen Hygienestandard zusammengebracht, dem behütete Durchschnittskinder westlicher Industrienationen permanent ausgesetzt sind. Forschende, unter anderem an der Uniklinik München, haben jetzt die Zusammenhänge genauer untersucht. Daten von 1000 europäischen Kindern und Staubproben aus Kuhställen an 47 Bauernhofkindern zeigen, dass Bakterien aus dem Verdauungstrakt von Kühen dafür verantwortlich sein können, dass die Landjugend weniger unter Allergien leidet. Die Bakterien würden Naturstoffe produzieren, die durch die Stallluft eingeatmet werden und unter anderem das Immunsystem an einer Überreaktion hindern, also dem, was man Allergien nennt. Auf Basis dieser Erkenntnisse könnten den Forschenden zufolge Medikamente entwickelt werden, die den Bauernhofeffekt nachahmen.
4: Die Zeit, es ist 23.43 Uhr.
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4: Im Sommer und gerade bei den aktuellen Temperaturen, da kann der Kleingarten ja ein echtes Paradies sein, vor allem für Städterinnen und Städter. Aber Hobbygärtnerinnen und Gärtner müssen aufpassen. Ein Drittel der Fläche muss nämlich für den Anbau von Obst und Gemüse genutzt werden. Lauben dürfen nicht größer sein als 24 Quadratmeter. Ställe zur Kleintierhaltung sind ebenso tabu wie große Trampoline. In Kleingärten gelten mitunter wirklich sehr strikte Regeln. Ist das noch zeitgemäß? Anja Neubert und Rebecca Nordin-Menke vom Mitteldeutschen Rundfunk haben sich umgehört.
13: Fest verbaute Grills, zu wenig Anbau von Obst und Gemüse, dafür teils für Kleingärten verbotene Pflanzen wie Koniferen. Fast 2 Seiten umfasste eine Mängelliste des übergeordneten Regionalverbands bei einer Begehung der Kleingartenanlage im 6

0: Gruppen und Zeit hier rein, um drinnen zu bleiben.
1: Aus dem übergeordneten Regionalverband sind die Kleingärtner aus Heinrichsort ausgetreten. Inzwischen gründen sie einen neuen Verein, unabhängig auch vom Sächsischen Landesverband. Dass sich rund um Kleingärten die Bedürfnisse ändern, beobachtet auch Soziologin Christa Müller.
2: Die Gesellschaft hat sich verändert. Wir wollen hier gärtnern, aber wir wollen es nach unserer eigenen Fasson machen. Und da, denke ich, hat längst ein Aushandlungsprozess angefangen.
1: Dabei haben die vielfältigen Regelungen für Kleingärten durchaus eine Berechtigung, betont Tommy Brumm vom Landesverband Sachsen der Kleingärtner. Etwa, wenn bestimmte Pflanzen wie Koniferen verboten sind.
3: Und dass gewisse Pflanzen verboten sind oder nicht erlaubt sind, das hat einfach einen Hintergrund. Entweder zum Beispiel sind es aggressive Neophyten, die natürlich nicht in die Landschaft gehören. Und zum anderen sind sie widersprechend gegenüber der kleingärtnerischen Nutzung. Das bedeutet, dass eben Park- und Waldbäume nicht bloß dort sind, wo sie stehen, sondern die Wurzeln gehen deutlich weiter. Und natürlich tun sie entsprechend das Kleingartenland schädigen.
1: So lästig die detaillierten Regelungen manchen sein. Umgekehrt bieten sie Kleingärten einen wichtigen Schutz, betont Brumm.
3: Wenn der Grundstücksbesitzer zum Beispiel die Pachter hin will, ihn herunterklagen möchte und auch wenn es darum geht, dass vielleicht die Klage gewonnen wird, weil aufgrund öffentlicher Belange natürlich die Nutzung, Umnutzung natürlich möglich ist, wird der Kleingärtner dafür entschädigt. All das ist nur durch das Bundeskleingartengesetz möglich.
1: Doch im Detail können einzelne Länder und Regionalverbände die Bundesgesetze auch unterschiedlich auslegen. Im sächsischen Heinrichsort sorgt der Austritt aus dem Regionalverband vor allem für Erleichterung.
0: Wir haben jetzt halt weniger Vorschriften. Klar haben wir unsere Vorschriften. Die haben ja aber als komplette Mitglieder entschieden, was machen wir, was lassen wir zu, was lassen wir nicht zu, wie weit gehen unsere Grenzen. Weil ohne Grenzen ist halt, macht jeder wirklich komplett seins und wir hätten nur noch ein Durcheinander.
1: Im sich neu gründenden Kleingartenverein ist die Pacht von 10 auf 25 Cent pro Quadratmeter gestiegen. Für die neu gewonnenen Spielräume sei es das aber wert, finden die Kleingärtner um Sophie Kutschke.
4: Inzwischen gibt's immer mal wieder die Meldung, dass die KI-Anwendungen, also künstliche Intelligenz-Anwendungen verschiedener Entwickler, sagen wir, unautorisiert ihr Unwesen treiben. Wie die aufsehenerregende Testpanne beim Entwickler OpenAI, als die KI ohne Erlaubnis aus einer Testumgebung heraus einen Hackerangriff durchgeführt haben soll. Jetzt hat das US-Unternehmen Nvidia gemeinsam mit knapp 40 Industriepartnern eine KI-Sicherheitsallianz gegründet. Nicht zu den Gründungsmitgliedern gehören allerdings die renommiertesten KI-Entwickler, also OpenAI, Google und Anthropic. Welche Interessen verfolgen die verschiedenen Player und wie beurteilen Fachleute die Initiative? Reinhard Spiegelhauer berichtet.
5: Börsendienste wie das Schwab Network hatten die Allianz vorgestellt.
6: Nvidia bringt große Namen aus der Tech-Branche zusammen, um künstliche Intelligenz sicherer zu machen. Dabei sind Microsoft, IBM, SpaceX und Dutzende andere. Es geht um Tools, die offene KI sicherer machen sollen.
5: Offene KI oder Open Weights AI heißt, die Modelle können komplett heruntergeladen werden mit ihrer gesamten Wissensbasis. Da geht es nicht um das Trainingsmaterial, sondern um die sogenannten Gewichte, die die Elemente miteinander verknüpfen. Das Gehirn sozusagen, nicht die Lehrbücher. Solche Open-Weights-Modelle können auf der eigenen Infrastruktur laufen und dort angepasst weiterentwickelt werden. Die Gehirne der wichtigsten Chatbots von OpenAI, Google und Anthropic dagegen schweben in der Cloud und der Nutzer weiß nicht, nach welchen Regeln sie arbeiten. Aus Sicht von Anthropic-Chef Dario Amodei macht das KI sicherer. Das hat er schon bei einer Senatsanhörung vor 3 Jahren gesagt. Ein geschlossenes Modell kannst du kontrollieren. Wird es missbräuchlich genutzt, kannst du User sperren und das Verhalten ändern. Eine offene KI kannst du nicht kontrollieren. Anthropic und sein Chef Amodei gehören zu denen, die strengere Regulierungen für die Branche fordern. Allerdings haben sie auch ein wirtschaftliches Interesse daran, dass offene Modelle streng reguliert werden, damit Kunden für den Zugang zu ihren geschlossenen Modellen, wie dem Chatbot Claude, bezahlen. Nvidia-Chef Jensen Huang argumentiert beim Nachrichtenportal Axios dagegen, von anderen zu lernen sei nicht nur für uns Menschen, sondern für jede Art der Intelligenz grundlegend.
7: Learning from other sources of knowledge is fundamental to intelligence. We're constantly learning from other people.
5: Sein Plädoyer für offene KI hat aber auch eine wirtschaftliche Komponente. Als Chip-Hersteller freut sich Huang natürlich über jeden, der Nvidia-Chips kauft, um darauf Open-Weights-Modelle laufen zu lassen. Aber warum startet die Open Secure AI Alliance gerade jetzt? Wegen des aus dem Ruder gelaufenen Tests von OpenAI, bei dem ein KI-Agent in die Systeme der Plattform Hugging Face eingedrungen war. Hochleistungsfähige geschlossene KI-Systeme weigerten sich zu helfen.

0: helfen, weil sie nicht sicher sein konnten, ob Hugging Face Angreifer oder Verteidiger war.
1: Closed AI systems could not assist.
2: Geschlossene Modelle streikten. Stattdessen nutzte Hugging Face dann eine offene KI auf eigenen Rechnern, um den Angriff zu stoppen.
0: Hier war ein Open Weights Modell also die Rettung. Aber es kann eben genauso flexibel für böse Zwecke benutzt werden. Möglicherweise kann man offene Modelle so gestalten, dass es schwerer wird, sie zu missbrauchen, aber das ist sehr knifflig. Wer das möchte, sollte zeigen, wie er das Problem lösen kann. Die neue KI-Sicherheitsallianz nimmt diese Forderung von Anthropic-Chef Amodei auf. Die Mitglieder wollen offene KI-Modelle mit verschiedenen Ansätzen sicherer machen, mit einheitlichen Rahmenbedingungen, Protokollen, Testwerkzeugen.
3: Kultur. Oper unter freiem Himmel vor der Kulisse der Arena di Verona. Annette Frier und Michael Kessler begleiten eine neue Inszenierung von Verdis La Traviata und schauen hinter die Kulissen eines der berühmtesten Opernfestivals der Welt. Warum das Werk bis heute so viele Menschen fasziniert, zeigt die Dokumentation, die jetzt in der ARD-Mediathek zu sehen ist. Norbert Kunze stellt sie vor.
4: Ja, das ist sie. Komm, ich mache ein Foto.
5: Ja, unbedingt.
4: Achtung, los geht's. So. Ups.
6: Verona, Italien, Stadt der Liebe und der Oper. Dort im Zentrum steht die knapp 2000 Jahre alte Arena. Das römische Amphitheater steht für große Konzerte unter dem sommerlichen Abendhimmel.
4: Das ist schon riesig, ne? Ja. Aber die Akustik soll ganz toll sein.
5: Aber ich kann mir beim besten Willen nicht vorstellen, dass du mich da hörst, wenn ich dir da was zurufe.
4: Doch, klar.
5: Ja, dann probieren wir das aber aus.
4: Wettrennen.
6: Mit La Traviata, Giuseppe Verdis tragischer Oper, wird die Konzertsaison 2026 eröffnet. Eine opulente Neuinszenierung des Schotten Paul Curran.
4: Warum spielt bei dir La Traviata in Moulin Rouge?
7: Könnte ich die Oper in der Gegenwart ansiedeln? Unmöglich, weil sich die ganze Geschichte in den ersten 4 Minuten erledigen würde. Alles, was man bräuchte, wäre ein Handy, ein kurzer Anruf. Also gut, sind wir fertig? Ja, danke, tschüss. Ende der Geschichte.
6: Die beiden Hosts dieser Doku, Annette Frier und Michael Kessler, beobachten die Vorbereitungen sämtlicher Gewerke, ob Bühnenbau, Technik, Kostüm oder Schauspiel und Gesang.
8: Als ich zum ersten Mal auf diese Bühne getreten bin, dachte ich, werden die Zuschauer mich überhaupt sehen? Zum ersten Mal in meinem Leben war ich richtig froh, groß zu sein, weil ich dachte, das wird mir bestimmt helfen.
6: Kurz vor der Premiere, die Beinahe-Katastrophe, ein Gewitter zieht auf, der Sturm zerlegt die Bühne.
7: Wir prüfen, was sich noch retten lässt. Danach werde ich die Inszenierung so anpassen, wie es nötig ist. Meine Aufgabe ist es, dafür zu sorgen, dass die Aufführung stattfinden kann. Im Englischen gibt es das Sprichwort, wenn dir das Leben Zitronen gibt. Was macht man, wenn man nur Zitronen hat? Man macht Limonade daraus. Die erste Frage für mich, geht es allen gut? Und zum Glück war niemand verletzt. Danach haben wir begonnen, die Schäden zu beurteilen.

0: Frier und Kessler haben Zugang in alle Bereiche der Arena. Sie sprechen mit der Intendantin, dem Dirigenten, dem Regisseur und stellen dabei eine Laienperspektive dar, ob sie tiefergehende Beziehungen zur Oper besitzen oder tatsächlich über keinerlei Kenntnisse verfügen, erschließt sich allerdings nicht.
1: Worum geht's?
2: Wir haben ja Gott sei Dank nochmal ins Libretto geschaut gestern Abend.
1: Die Prostituierte
2: Violetta. Die Kurtisane Violetta.
1: Verliebt sich.
2: Die schwindsüchtige Kurtisane Violetta.
1: Verliebt sich in den Freier Alfredo. Der Freier Alfredo verliebt sich in sie.
2: Ist es wahre Liebe?

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4: Nach dem Massenansturm von Migrantinnen und Migranten auf die spanische Exklave Ceuta geht die Diskussion über den Schutz der EU-Außengrenzen weiter. Die Innenminister der Europäischen Union wollen sich in einer Videokonferenz zusammenschalten, um über mögliche Konsequenzen zu sprechen. Vorausgegangen waren teils heftige gegenseitige Vorwürfe unter den Mitgliedsländern. Unsere Gastautorin ist heute Daniela Siperi, freie Autorin unter anderem für den Spiegel. Sie meint, die gefährlichste Entwicklung in der Ceuta-Debatte seien gerade nicht die Bilder des Ansturms, sondern die Worte.
6: Da ist von Invasion die Rede, von Ansturm oder Massen. Menschen werden sprachlich zu einer Bedrohung gemacht, noch bevor überhaupt darüber gesprochen wird, warum sie da sind. Es fliehen dort keine Naturkatastrophen über eine Grenze. Dort stehen Menschen. Menschen, die vor Krieg, Verfolgung oder existenzieller Not Schutz suchen. Sprache ist nie neutral. Wer von einer Invasion spricht, weckt Assoziationen von Feinden, die ein Land angreifen. Genau das nutzen rechte Akteure seit Jahren. Sie entmenschlichen und dämonisieren Schutzsuchende, bis die Angst in der Bevölkerung größer wird als das Mitgefühl. Wenn diese Begriffe dann unkritisch in der öffentlichen Debatte auftauchen, verschiebt sich auch unser Blick auf die Realität. Wenn sich die EU-Innenminister treffen, sollte der Schutz von Menschenrechten im Mittelpunkt stehen. Denn die Art, wie wir über Asylsuchende sprechen, entscheidet am Ende auch darüber, wie wir sie behandeln.
4: Die Meinung unserer Gastautorin Daniela Siperi. Die Bild zeigt sich nach dem Vorfall in Ceuta alarmiert.
7: Die Krise ist noch nicht vorbei, selbst wenn einige schon selbstbewusst Bilanz gezogen hatten. Die Linken dahingehend, dass die Aufregung überzogen war. Und die Rechten, dass nun die gesamte EU mit Illegalen aus Afrika geflutet wird. Beides ist Quatsch. Fakt ist, der massenhafte Grenzübertritt allein hat gezeigt, wie schwach Spanien bei der Verteidigung seiner Grenzen ist. Dass Menschen nach hunderten Kilometern auf offenem Meer nicht daran gehindert werden, eine Kanareninsel zu erreichen. Okay, noch nachvollziehbar. Aber einen minimal ins Meer ragenden Grenzzaun einfach umschwimmen zu können oder einfach drumherum marschieren zu können, ohne dass jemand eingreift? Das zeugt von maximaler Schwäche.
4: ARD-Rom-Korrespondentin Anna Giordano schaut auf das Verhalten der italienischen Ministerpräsidentin Meloni. Die hatte nach dem Ceuta-Vorfall ein Schreiben von 22 EU-Staats- und Regierungschefs mit auf den Weg gebracht, das die Europäische Union und Spanien scharf kritisiert. Das sei teure Symbolpolitik auf Kosten Europas, meint die Autorin.
8: Meloni treibt hier einen Keil durch die EU, leiert eine Spaltung an, die sich Europa gerade jetzt nicht leisten kann. Unter anderem Elon Musk und Donald Trump haben sich in die Debatte bereits eingeschaltet, sprechen angesichts der Bilder in Ceuta von einer Invasion und von einem Europa, das Selbstmord begeht. Anstatt diese Erzählungen zu unterfüttern, sollte die EU jetzt gemeinsam Stärke demonstrieren und seine Demokratien schützen.
4: Meint Anna Giordano. Die Frankfurter Allgemeine Zeitung kritisiert zudem, dass Italien damit gedroht hat, das Schengen-Abkommen gegenüber Spanien vorübergehend auszusetzen.
7: Diese Art von populistischen Kurzschlussreaktionen schürt nur Misstrauen unter den EU-Mitgliedern und erschwert die notwendige sachliche Debatte. Europas Grenzen müssen auf eine Weise besser geschützt werden, die eine Instrumentalisierung von Migrationsströmen durch äußere Mächte abwehrt, die nach innen deutlich macht, dass die Zuwanderung begrenzt und kontrolliert wird und die gleichzeitig menschlich bleibt. Abschreckung allein wird nicht reichen.
4: Die Taz aus Berlin meint, die Europäische Union sei nach den Ereignissen auf dem besten Weg, sich selbst zu schreddern. Europas rechter Rand reibe sich die Hände.
7: Das Who is Who der europäischen RechtspopulistInnen versammelte sich noch am Wochenende in Ceuta. Auch wenn die Bevölkerung vor Ort sie nicht willkommen hieß, die Bilder und ihre menschenverachtenden Statements sind in der Welt. Und die dramatische Lage der vergangenen Tage ist schon jetzt ein gefundenes Fressen für die Rechtsextremen in Europas Superwahljahr 2027.
4: Das waren die Standpunkte. Zusammengestellt hat sie Marei Beermann.

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1: Um 0 Uhr Mitternacht mit Olaf Knapp. Die Pegelstände des Rheins in Nordrhein-Westfalen sinken weiter. Experten rechnen für Donnerstag und Freitag mit drastischen Tiefständen infolge der Trockenheit und Hitze. Der Bundesverband der deutschen Binnenschifffahrt hat auf einen erheblichen Mehraufwand und höhere Kosten hingewiesen. Viele Schiffe seien mit weniger als einem Viertel der sonst üblichen Zuladung unterwegs. Um über mögliche Maßnahmen zu sprechen, hat Bundesverkehrsminister Bilger für Donnerstag zu einer Fachkonferenz nach Bonn eingeladen.
2: Also wir können die Fahrrinnen tiefer ausbauen. Wir haben aber auch im Bundesverkehrsministerium ein Programm für die Umrüstung von Binnenschiffen, sodass man dann auch schiffseitig besser umgehen kann mit solchen Situationen. Und über alles Weitere können wir sehr gerne am Donnerstag bei diesem Spitzengespräch sprechen.
1: Bundesverkehrsminister Bilger. Die Bundesregierung bereitet laut einem Bericht der Bild-Zeitung die Grundlagen für einen neuen Zivildienst vor. Das Familienministerium habe in den vergangenen Monaten Verbände und Organisationen befragt, welche Kapazitäten sie im Falle der Wiedereinführung zur Verfügung stellen könnten. Im Falle einer Reaktivierung der Wehrpflicht sind die Verbände demnach bereit, Wehrdienstverweigerern ein vielfältiges Angebot zu machen. Das Vorhaben soll nach der Sommerpause offiziell vorgestellt werden. Schwere Waldbrände haben im Nordwesten der USA hunderte Häuser zerstört. Die Behörden riefen etwa 65.000 Bewohner der Stadt Spokane im Bundesstaat Washington auf, sich in Sicherheit zu bringen. Nach Angaben der Feuerwehr wüten in der Region 16 große Feuer. Der Gouverneur von Washington, Ferguson, rief den Ausnahmezustand aus. Nach dem gescheiterten Investorenplan hat die UEFA den Druck auf FIFA-Präsident Infantino erhöht und mit rechtlichen Schritten gedroht. Außerdem haben erste nationale Verbände ihre Unterstützung für eine Wiederwahl Infantinos an der Spitze der FIFA zurückgezogen. Aus der Nachrichtenredaktion Michael Nenzer.
3: Wie mehrere britische Medien berichten, hat der Europäische Dachverband Infantino aufgefordert, sämtliches Material im Zusammenhang mit dem zurückgezogenen Investorenvorhaben sicherzustellen. Die UEFA befürchtet, er und seine Geschäftspartner könnten Beweise vernichten. Währenddessen hat der walisische Fußballverband als erster Nationalverband seine Unterstützung für Infantinos geplante Wiederwahl 2027 zurückgezogen. Als Gründe nannte Wales mangelnde Transparenz, Führungsdefizite und einen Vertrauensverlust.
1: Das Wetter in Deutschland. Nachts gebietsweise trocken, gelegentlich Schauer und Gewitter, Tiefstwerte 23 bis 14 Grad. Am Tage wechselnd wolkig, vermehrt kräftige Gewitter mit Starkregen und Hagel, zum Teil Unwettergefahr. Höchstwerte 24 Grad auf den Ostseeinseln bis 38 Grad in Niederbayern. Es ist 0:03 Uhr.
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4: Und da starten wir auch mit einer Unwetterwarnung. Stellenweise schwere Gewitter im Westen mit heftigem Starkregen und Sturmböen um 80 km/h und Hagel. A8 Stuttgart Richtung Karlsruhe zwischen Heimsheim und Pforzheim Süd 3 Kilometer Stau. Die A9 Berlin Richtung Halle-Leipzig ist zwischen Kleinmarzins und Kösenitz gesperrt. Und die A42 Dortmund Richtung Kamp-Lintfort ist zwischen Kreuz Essen Nord und Bottrop Süd wegen Bauarbeiten bis ca. 5 Uhr gesperrt. Ihnen weiterhin eine gute Fahrt durch die Nacht.
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4: Und die kommt aus Hamburg, aus dem Studio von NDR Info. Am Mikrofon ist Konstanze Nastorowitz. Hallo und schön, dass Sie dabei sind. Ein Unterkiefer, zwei Stoßzähne und eine Rippe. Der Wasserstand der Donau ist mittlerweile so niedrig, dass plötzlich diese Knochen in der prallen Mittagssonne lagen in der Nähe eines bulgarischen Dorfes. Nach Angaben des bulgarischen Fernsehens sind es tatsächlich echte Mammutknochen, die die Trockenheit da freigelegt hat. Das klingt skurril und auch spannend, hat aber natürlich einen mehr als ernsten Hintergrund, die anhaltende Dürre im Südosten Europas. Die Pegel der Donau sinken von einem historischen Tief zum nächsten. Und das hat natürlich gravierende Folgen, auch für die Stromproduktion durch Wasser- und Atomkraftwerke. Südosteuropa-Korrespondent Clemens Fehrenkotte berichtet über die Gegenmaßnahmen, die jetzt gegen die Dürre zum Einsatz kommen.
5: Die Auswirkungen des Niedrigwassers der Donau treffen Bevölkerung wie Unternehmen entlang des Stroms gleichermaßen. Am Mittag rief Rumäniens Regierungschef Bolojan dazu auf, den Stromverbrauch deutlich einzuschränken. Daran würden sich auch die großen Firmen des Landes beteiligen, sagte er.
6: Două companii importante, mari consumatori, compania Dacia și Ford.
5: Zwei große Industrieverbraucher, Dacia und Ford, haben ihre Produktion bis zum 19. August eingestellt. Dadurch wird der Stromverbrauch um rund 200 Megawatt reduziert. Mehrere weitere Unternehmen werden dieselbe Entscheidung treffen, sodass der Stromverbrauch in den Abendstunden freiwillig gesenkt werden kann. Um den letzten Reaktorblock des rumänischen Kernkraftwerks mit zusätzlichem Kühlwasser zu versorgen, löste die rumänische Marine in einer Flussstreife in Entfernung zum AKW eine kontrollierte Sprengung aus. Damit soll der Pegelstand für die Zuführung zum Kühlwasser um einige Zentimeter angehoben werden. In Ungarn hängt nach Worten von Premierminister Peter Modzsor die Kühlung und damit der Betrieb der letzten Turbine des Kernkraftwerks Boksch nur von wenigen Zentimetern des Donaupegels ab. Noch könnte das AKW in Betrieb gehalten werden, sagte Modzsor in einer Videobotschaft am Vormittag. Wir bewegen uns auf unbekanntem Terrain, sagte er. Auch Modzsor appellierte an die heimischen Firmen. Bereits mehrere hundert Unternehmen haben ihre Produktion umgestellt und sich zu freiwilligen Verbrauchsreduzierungen verpflichtet, wodurch in der kritischen Zeit zwischen 17 und 22 Uhr sogar so viel Strom eingespart wird, wie ein Reaktorblock in Poksch produziert. Derzeit bitten wir die Unternehmen um freiwillige Mitarbeit und geben jedem Unternehmen die Möglichkeit, verantwortungsbewusst zu handeln. Sollte die Energieversorgung des Landes dies erfordern, werden wir verbindliche Verbrauchsreduzierungen anordnen und bei Bedarf können Großverbraucher vom Netz getrennt werden. Auch Ungarns Bevölkerung wurde von der Regierung aufgerufen, vor allem in den Abendstunden auf den heimischen Stromverbrauch zu achten. Marta aus Budapest sagt dem ARD-Studio Südosteuropa: Ja nun, der Einsatz einer Klimaanlage ist bei diesen 40 Grad sozusagen unverzichtbar. Aber wir versuchen, sie so spät wie möglich einzuschalten, wann immer es geht. Auch beim Wasserverbrauch versuchen wir zu sparen. Wirklich nur das Nötigste, zum Beispiel auch beim Duschen. Ich habe meine Routine ein wenig umgestellt. In Serbien ist die Wasserführung der Donau aufgrund der schweren Dürren und Hitzewellen auf den niedrigsten Stand der letzten 30 bis 40 Jahre zurückgegangen. In den Donauabschnitten flussaufwärts von Belgrad sieht der Strom nach Worten von Anwohnern aus wie ein mittelgroßer bis kleiner Fluss mit großen Sandbänken dazwischen.
4: Und auch in Deutschland tragen die Flüsse immer weniger Wasser. Im Rhein beispielsweise, da sinken die Pegel in erschreckendem Ausmaß. 21 Zentimeter bei Düsseldorf. Und man muss wirklich keine Expertin sein, um zu erkennen, das ist wirklich zu wenig. Die Bundesländer fordern Konsequenzen, auch vom Bund. Nordrhein-Westfalens Verkehrsminister Oliver Krischer zum Beispiel, der fordert eine nationale Taskforce, also eine Art Sondereinheit zur schnellen Abstimmung von Maßnahmen. Bitte Sönnigsen über Pläne aus Berlin und aus NRW.
7: Aus Sicht von Bundesverkehrsminister Steffen Bilger wird sich Deutschland durch den Klimawandel an extrem wenig Wasser gewöhnen müssen. Nicht zum ersten Mal sind die Pegelstände an großen Wasserstraßen wie dem Rhein oder der Donau niedrig. In diesem Jahr sind sie aber besonders niedrig und das zu einem sehr frühen Zeitpunkt. Aus Sicht des Verkehrsministers wird das wohl keine Ausnahme bleiben.
8: Wir werden uns in Zukunft daran gewöhnen müssen, dass mit der Klimaveränderung Maßnahmen der Klimaanpassung immer wichtiger werden und dass dann aber auch solche Situationen wie jetzt eintreten können.
7: Ihm geht es zum Beispiel um Förderprojekte für die Binnenschifffahrt. Diese sollen den Unternehmen den Umstieg auf Schiffe erleichtern, die auch bei Niedrigwasser ohne große Probleme unterwegs sein können. Der Verkehrsminister will am Donnerstag mit Vertretern der Branche über Themen wie dieses sprechen. Wer genau beim Treffen im Ministerium dabei sein wird, ist noch unklar. Zuvor hatte NRW-Verkehrsminister Oliver Krischer von den Grünen eine Taskforce gefordert, um schnell konkrete Maßnahmen abzustimmen. Krischer geht es dabei auch um die Frage, wie Güter kurzfristig mit der Bahn transportiert werden können und welche Dinge dort Vorrang bekommen sollen.
4: Und unsere Gewässerreise, die geht jetzt noch ein bisschen weiter, und zwar zum Bodensee, zu einem der größten Binnenseen in Europa. Von überall her zieht er ja Touristinnen und Touristen an und versorgt Millionen Menschen auch mit Trinkwasser. Die Wasserqualität an den untersuchten Badestellen rund um Lindau zum Beispiel, die ist sehr gut, bescheinigt das Landratsamt. Allerdings setzt die Hitze in diesem Sommer dem Bodensee mittlerweile ordentlich zu. Und an einer Stelle vor der Lindauer Insel rät das Gesundheitsamt sogar davon ab, zu baden. Und auch hier macht der Pegelstand Probleme. Er ist so niedrig wie noch nie zu dieser Jahreszeit. Steffen Armbruster vom Bayerischen Rundfunk hat sich vor Ort umgehört.
9: Riecht's, fällt das sich was an sich?
10: Ganz unangenehm, muss man echt sagen. Fast schon so beißend.
9: Ja.
10: Ich stehe mit Hafenmeister Thomas Karg am sogenannten Kleinen See in Lindau. Der sichelförmige Hafen ist zwischen Insel, Bahndamm und Festland gut geschützt. Das Wasser bewegt sich kaum. Durch die Hitze wird es immer wärmer. Es bilden sich Algen.
9: Da war es jetzt weniger, oder? Da wird es wieder mehr.
10: Thomas Karg zeigt auf grünbraune Schleimklumpen. Sie schwimmen zwischen den Booten, die hier an den Stegen festgemacht sind. Das Gesundheitsamt hat Wasserproben genommen. Das Ergebnis? Cyanobakterien, Blaualgen. Sie können Hautreizungen verursachen und Durchfall auslösen. Gerade für Hunde sind die Giftstoffe sehr gefährlich. Hafenmeister Thomas Karg nimmt mich in einem kleinen Boot mit nach draußen. Kurz vor der Lindauer Insel erhebt sich unter der Wasseroberfläche eine Sandbank. Ein Bootsvermieter hat eine Aluleiter hier in den Bodensee gestellt und eine rote Fahne daran befestigt. Das Provisorium soll Bootsfahrer warnen, dass sie nicht auf Grund laufen.
9: Im Sommer, wenn wir mehr Wasser eigentlich haben, dann macht es nichts aus. Aber jetzt bei dem niedrigen Wasserstand haben wir Probleme nachher.
10: Für diese Jahreszeit ist der Wasserstand im Bodensee historisch niedrig. Jetzt im Sommer liegt der Pegel normalerweise 1,20 Meter, 1,30 Meter höher als zurzeit. In der Schweiz treffe ich Piet Spark. Er leitet ein internationales Forschungsteam, das Veränderungen am Bodensee durch den Klimawandel untersucht. Er nennt vor allem drei Gründe für den Niedrigwasserstand.
11: Diesen Winter gab es kaum Schnee. Kaum Schnee bedeutet kaum Schmelzwasser. Das bedeutet wenig Wasser vom Rhein, das im See fließt. Dann ist es heiß, das bedeutet viel Wasser verdünstet. Und dann, ja, der See ist nicht reguliert. So, wenn weniger Wasser reinkommt, aber es fließt trotzdem raus, dann geht der Wasserspiegel nach unten.
10: Das Wasser wird seit Jahren auch immer wärmer, selbst in der Tiefe. Das führt dazu, dass sich der See nicht mehr richtig mischt. Die Folge? Es kommt weniger Sauerstoff nach unten. Was dem See wiederum hilft, ist seine stetig besser werdende Wasserqualität. Nochmal Piet Spark.
11: An sich geht der See gut, würde ich mal zusammenfassen.
10: Trotzdem verliert der Bodensee zurzeit jeden Tag Wasser. Auch für Kolja Packert von der Segelschule Insel Reichenau wird es langsam knapp unter dem Kiel. Er begleitet seine Segelschüler auf dem Motorboot. Im Hafen wirbelt die Schraube den Grund auf. Das klare Wasser verfärbt sich sandbraun.
12: Hier sieht man jetzt extrem, wie es das aufwirbelt, obwohl wir ja wirklich keinerlei Schub hier geben. Vor 2 Jahren zum Beispiel hatten wir um die Jahreszeit hier Hochwasser.
10: In diesem Jahr allerdings nicht. Und es sind weiter fallende Pegel vorhergesagt.
4: Ja, und die Dürre, der wenige Regen, der hat auch zur Folge, dass die Wälder gerade im Süden Europas staubtrocken sind. Nur ein einziger Funke, der reicht dann aus, ganze Landstriche in Brand zu setzen. Wie seit fast einer Woche inzwischen in Griechenland. Moritz Pompel zur aktuellen Situation dort.
13: Auch am vierten Tag ist der massive Waldbrand rund 50 Kilometer westlich von Athen nicht unter Kontrolle. Das Feuer war am Freitag nahe des Küstenortes Porto Hermenon ausgebrochen, mutmaßlich durch einen Defekt im Stromnetz. Inzwischen sind nach Schätzungen der Behörden mehr als 100 Quadratkilometer betroffen und mehrere hundert Häuser und viel dichter Wald verbrannt. Der teils orkanartige Wind der letzten Tage hat nachgelassen, sodass jetzt tagsüber konstant auch aus der Luft gelöscht werden kann. Immer wieder müssen Dörfer evakuiert werden, inzwischen auch in der Nähe der Stadt Megara. Rund 500 Feuerwehrleute sind im Einsatz. Auch auf der Insel Kefalonia ist ein Brand, der schon gelöscht war, wieder aufgeflammt. Ein Großbrand auf Kreta konnte inzwischen aber gelöscht werden. Für einige Regionen Griechenlands, insbesondere um die Hauptstadt Athen, gilt weiter eine sehr hohe Waldbrandwarnstufe. Die Regierung ruft die Bürger dazu auf, äußerst vorsichtig zu sein. Griechenland hat sich nach den Erfahrungen der letzten Jahre vorbereitet. Mit mehr Personal, Löschflugzeugen und Hubschraubern, Waldbranddrohnen und eigenen Satelliten. Bei idealen Waldbrandbedingungen wie in den letzten Tagen können sich Feuer trotzdem rasend schnell ausbreiten.
4: Die Zeit, es ist 0.14 Uhr.
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4: Es gab ja schon so einige Momente in den vergangenen Monaten, in denen eine neue Einigung oder auch eine Weiterentwicklung im Gaza-Konflikt in Aussicht stand. Jetzt sprach der US-Präsident Donald Trump ja unlängst sogar von einem Plan zur Entwaffnung der Terrororganisation Hamas. Aber wie so oft, ganz so einfach scheint das mal wieder nicht zu sein. Und die Interpretation der Feinheiten dieses Plans, die variiert, je nach Konfliktpartei. Die Regierung in Jerusalem meldet zumindest Bedenken an. Und die Angriffe auf Ziele in Gaza gehen dann auch unvermindert weiter. Jörg Poppendiek.
14: Sichtlich aufgebrachte Männer laufen um ein völlig zerstörtes Auto herum, auf einer Straße in Dir al-Balah im Zentrum des Gazastreifens. Einige filmen die Szene mit ihren Handys, andere klettern in dem Wrack herum. Auf den Bildern der Nachrichtenagentur Reuters ist neben dem Fahrzeug eine große Blutlache auf der Straße zu sehen. Nach Angaben von Sanitätern sind hier zwei Menschen getötet worden, bei einem Angriff der israelischen Armee. Abu Rushdi al-Madun lebt ganz in der Nähe und beschreibt, was aus seiner Sicht passiert ist. Wir sind Vertriebene und haben uns in einer Schule aufgehalten. Das Auto hat sich durch den Angriff überschlagen. Was hier in Gaza passiert, ist eine Ungerechtigkeit. Die israelische Armee hat am Wochenende mehrere Ziele im Gazastreifen attackiert. Dabei sind, nach palästinensischen Angaben, mindestens 17 Menschen getötet worden. Unter den Opfern sollen auch zwei Kinder sein. Die israelische Armee sagt, die Angriffe hätten sich gegen Kämpfer der Terrororganisation Hamas gerichtet. Hinter den Menschen im Gazastreifen liegt damit eines der blutigsten Wochenenden seit langem. Und das, obwohl es am vergangenen Freitag noch so aussah, als könnte Bewegung in den Konflikt kommen. US-Präsident Trump hatte erklärt, die Hamas hätte einer Entwaffnung zugestimmt. Die Vermittler präsentierten einen ersten Fahrplan. Der sieht vor, dass sich Israel im Gegenzug schrittweise aus dem Gazastreifen zurückzieht und eine palästinensische Übergangsverwaltung die Regierungsgeschäfte übernimmt. Eine internationale Truppe soll die Übergangsphase absichern. Viele Menschen im Gazastreifen waren nach der Ankündigung vom Freitag voller Hoffnung auf Frieden, Sicherheit und eine bessere Zukunft. Abu Rushdi al-Madun erzählt, dass das nur eine kurze Phase war. Sie haben gesagt, dass es eine Waffenruhe gibt. Aber wo ist die? Diese Waffenruhe bedeutet für uns nur Leichen einsammeln, Körperteile aufsammeln, zerstückelte Männer, abgetrennte Hände. Warum? Eigentlich gilt im Gazastreifen seit Oktober vergangenen Jahres eine Waffenruhe. Beide Seiten werfen sich regelmäßig vor, das Abkommen zu verletzen. Zu dem von US-Präsident Trump jetzt verkündeten Fahrplan hat sich Israel offiziell noch nicht geäußert. Ein Sprecher von Ministerpräsident Netanyahu erklärte lediglich, dass Israel den USA seine ernsthaften Sicherheitsbedenken übermittelt habe. Im israelischen Armeeradio hat Wirtschaftsminister Nir Barakat gesagt, dass er davon ausgeht, dass die Armee ihre Angriffe im Gazastreifen fortsetzen wird. Ich bin sehr, sehr skeptisch. Ich glaube nicht, dass wir eine Einigung mit der Hamas erzielen werden. Wir sind verpflichtet, allen Terroristen Schaden zuzufügen, die an den Angriffen vom 7. Oktober beteiligt waren. Wir müssen sicherstellen, dass von dort keine Bedrohung mehr ausgeht und sie deshalb im Rahmen der bestehenden Einschränkungen so hart wie möglich treffen. Ich bin eindeutig davon überzeugt, dass die israelischen Angriffe auf den Gazastreifen fortgesetzt werden. Seit der Waffenruhe im Oktober vergangenen Jahres setzt die israelische Armee vor allem auf sogenannte gezielte Tötungen. Sie hat es auf hochrangige Kader der Terrororganisation Hamas abgesehen. Bei diesen sind seit Herbst mehr als 1200 Menschen getötet worden, darunter auch viele Frauen und Kinder.
4: Sie ist Friedensnobelpreisträgerin, war Regierungschefin und sitzt seit einem Putsch in Haft. Myanmars ehemalige Regierungschefin Aung San Suu Kyi. Zuletzt wusste niemand, wo sie festgehalten wird und ob die 81-Jährige überhaupt noch lebt. Jetzt veröffentlicht die Militärregierung Fotos eines Treffens mit Vertretern des Internationalen Roten Kreuzes. Aus Singapur, Anna-Lu Beckmann.
15: Es sind sehr seltene Bilder, die die Militärregierung Myanmars heute veröffentlicht hat. Die Fotos sollen die inhaftierte ehemalige Regierungschefin Aung San Suu Kyi zeigen, bei einem Treffen am Vormittag mit einem Vertreter des Internationalen Komitees des Roten Kreuzes. Dieses bestätigt das Treffen wenig später. Die Rede ist von einem Vier-Augen-Gespräch. Dieses habe gemäß der Standards und Verfahren des Roten Kreuzes für den Besuch von Inhaftierten erfolgt, hieß es in einer Mitteilung. Unklar ist, wie es zu dem Treffen kam und wo es stattfand. Außerdem gibt es weiterhin keine Details zum Gesundheitszustand der 81-jährigen Friedensnobelpreisträgerin. Ihre Familie, viele NGOs und Vertreter der internationalen Gemeinschaft hatten zuletzt lautstark ein Lebenszeichen von Suu Kyi gefordert. Ihr Sohn Kim Ares teilte mit, heute habe er zum ersten Mal seit mehr als 5 Jahren einen Grund zur Hoffnung. Das sei ein wichtiger erster Schritt, es dürfe aber nicht der letzte sein, so der 49-Jährige. In einem schriftlichen Statement forderte er erneut direkten Kontakt zu seiner Mutter und ihre sofortige Freilassung. Mit dem Putsch 2021 hat das Militär die gewählte Regierung unter Aung San Suu Kyi entmachtet und die Führungsriege inhaftiert. Das löste landesweite Proteste aus und einen anhaltenden Bürgerkrieg. Rund 100.000 Menschen sind bereits ums Leben gekommen, Millionen wurden aus ihrer Heimat vertrieben. Im April hieß es im Staatsfernsehen, Aung San Suu Kyi sei aus dem Gefängnis entlassen worden. Ihre Strafe sei in Hausarrest umgewandelt worden. Ihre Familie hatte allerdings auch weiterhin keinen Zugang zu ihr.
4: Zurück nach Deutschland. Für viele junge Leute war dieser Montag nämlich ein ganz besonderer Tag. Viele hatten ihren ersten Ausbildungstag, gerade im Handwerk. Aber wie jedes Jahr hören wir, es gibt noch Tausende, die einen Job suchen. Auf der anderen Seite tausende Betriebe, die sagen, wir haben noch Stellen frei. Manchmal passt es einfach nicht zusammen. Und damit eine erst einmal begonnene Ausbildung nicht abgebrochen werden muss, hat man sich im nordrhein-westfälischen Bielefeld jetzt etwas überlegt. Die Handwerkerschaft lässt jetzt erstmal reinschnuppern in 2 bis 3 verschiedene Berufe als Pilotprojekt. Dann können die jungen Leute viel schneller entscheiden, ob ein Beruf auch zu ihnen passt. WDR-Reporter Jan-Ole Niermann hat sich das angeschaut.
16: Konzentriert schiebt Alice van der Weij das längliche Stück Holz in die Kreissäge. Für einen Kunden kreiert die Tischlerei einen maßangefertigten Tisch. Das Handwerk fasziniert die 19-Jährige.
17: Jedes Holz hat seine eigenen Eigenschaften und man muss viel darüber kennen und ich mag gerne was Neues lernen.
16: Alice van der Weij hat im vergangenen Jahr Abi gemacht und sich dann für das freiwillige Handwerksjahr entschieden.
17: Weil ich hatte wirklich nach dem Abi überhaupt keine Ahnung, was ich wirklich machen möchte und jetzt habe ich einen genaueren Plan.
16: Dabei können die Freiwilligen mehrere Betriebe und verschiedene Gewerke kennenlernen. Alice hat zuerst 3 Monate als Raumausstatterin gearbeitet, dann 3 Monate in der Tischlerei von Alexander Borchers in Bielefeld. Der kannte das freiwillige Handwerksjahr gar nicht, bis sich die Freiwillige bei ihm gemeldet hat. Das Ausprobieren vor der Ausbildung hätte sich der Tischlermeister auch gewünscht.
18: Ich habe auch eine Dachdeckerlehre angefangen, die hat mir nach einem Monat überhaupt nicht gefallen. Und habe dann gesagt, ja, eigentlich wäre es ja besser, wenn man irgendwie mal länger ein Praktikum machen könnte, ne, damit man das halt so ein bisschen besser versteht, ne, ob es denn nicht noch andere Gewerke gibt.
16: Das freiwillige Handwerksjahr ist in Bielefeld als Pilotprojekt vor gut einem Jahr gestartet. 100 kleine und große Betriebe machen inzwischen mit. Knapp 20 junge Menschen haben den Freiwilligendienst bisher gemacht. Die Idee, in einem Jahr lernen die Freiwilligen bis zu 4 verschiedene Handwerksberufe kennen. Gerade das gefällt Norma Bob Strecker. Sie koordiniert bei der Firma Hochbau Detert die Einsätze der Freiwilligen.
19: Das ist eine Konkurrenz. Da muss sich idealerweise jeder Mühe geben, in den 3 Monaten sein Handwerk, sein Team, seine Arbeit, seine Firma gut zu präsentieren. Und das ist ja eigentlich toll. Ne? Nur so kommen dann auch die jungen Leute und sagen, ja, es hat mich begeistert und ich möchte da bleiben.
16: Greta Möller hat am 1. Juli ihre Ausbildung zur Beton- und Stahlbetonbauerin angefangen. Nun steht sie mit weißem Bauhelm, Arbeitshose und Hammer in einem mehrstöckigen Rohbau. Gefallen an der Arbeit auf dem Bau hat die Abiturientin durch das freiwillige Handwerksjahr gefunden, auch wenn die körperliche Arbeit erst gewöhnungsbedürftig war.
20: Sehr anstrengend. Also am Anfang fand ich es wirklich sehr anstrengend. Jetzt geht's, würde ich sagen.
16: Das FHJ hat die 19-Jährige auch überzeugt, weil sie 450 Euro pro Monat bekommen hat, wie in anderen Freiwilligendiensten auch.
20: Also ich fand es praktisch, dass man natürlich Geld dafür bekommt, weil es ja so ein bisschen wie ein FSJ ist vom Ding her. Weil sonst 3 Monate arbeiten und dann nebenbei noch irgendwie einen Minijob am Wochenende machen müssen, ist ja schon ziemlich anstrengend. Ich glaube, das Draußensein hat mir gut gefallen und halt das Arbeiten, also handwerkliches Arbeiten.
18: Die meisten Fehler passieren genau bei solchen Verbindungen, weil die rechnet man meistens nicht ein.
16: Zurück in der Tischlerei. Alexander Borchers erklärt Alice van der Weij die Skizze des Tisches. Aus der Freiwilligen wird jetzt eine Auszubildende. Zum 1. August beginnt die Lehre.
18: Ich habe gemerkt, die hat was auf dem Kasten. Wir hatten halt die Möglichkeit, uns 3 Monate kennenzulernen. Ne? Und das ist halt der große Vorteil dann dabei. Ne? Also bin ich schon derbe froh drum, ne? Dass ich sie jetzt gefunden habe.
16: Die Ausbildung dauert nun 3 Jahre. Durch ihre 3 Monate als Freiwillige fühlt sich Alice van der Weij gut vorbereitet.
0: Sport.
21: Mit
2: Mit Stefanie Lavoie und der zweiten deutschen Goldmedaille bei den Schwimm-Europameisterschaften in Paris. Es waren erneut die Wasserspringer, die jubeln durften. Nach Moritz Wesemann vom 1-Meter-Brett haben auch Lou Massenberg und Jonathan Schauer in Paris triumphiert. Die beiden sicherten sich im Synchronwettbewerb vom 3-Meter-Brett den Titel. Zudem holte Pauline Pfeiff Silber vom 10-Meter-Turm. Lars Becker berichtet.
21: Routinier Massenberg und EM-Debütant Schauer dominierten die europäische Konkurrenz mit verblüffender Deutlichkeit und waren hinterher fassungslos über ihre grandiose Leistung. Voll fokussiert, 6 starke, sichere Sprünge, keine Wackler und hohe Wertungen. Herausragende Bestleistung. Für Massenberg ist es bereits der 4. EM-Titel. Schauer feiert seine Podiumspremiere. Pfeiff hatte im vergangenen Jahr mit WM-Silber vom Turm die einzige deutsche Medaille in Singapur geholt. In Paris hätte sie erstmals bei einem Großereignis ganz oben auf dem Podium stehen können. Souverän in Führung liegend verpatzte Pfeiff aber ihren vorletzten Sprung und rettete am Ende hauchdünn Silber. Pfeiffs bereits 2. Medaille in Paris, nach ebenfalls Silber mit Elena Wassen im Synchron vom Turm. Die Zwischenbilanz nach 7 von 13 Entscheidungen, 5 Medaillen, 2-mal Gold, 2-mal Silber und Bronze.
2: Heute beginnen in Paris die Freiwasserwettbewerbe. Radsport-Superstar Tadej Pogacar ist scharf auf die Vuelta. Sein Team hat ihn offiziell für die am 22. August in Pogacars Wahlheimat Monaco beginnende Spanien-Rundfahrt gemeldet. Dabei hat der Slowene doch gerade erst 3 Wochen Tour de France in den Knochen. Die konnte er ja bereits zum 5. Mal gewinnen. Auch beim Giro war Pogacar einmal erfolgreich, nämlich 2024. Nur die Vuelta fehlt ihm noch in der Sammlung der großen Landesrundfahrten-Siege. Apropos Tour de France, dieser Tage rennradeln die Frauen durch Frankreich. Gestern stand die 3. Etappe auf dem Programm. Matthew Genet Schön war für uns dabei.
22: So gemächlich die 2. Etappe war, so ereignisreich ist es heute bei der Tour de France der Frauen abgelaufen. Erst ein kleiner Sturz, in den auch 2 Anwärterinnen auf den Gesamtsieg involviert waren. Demi Wollering und die Schweizerin Marlen Reusser. Dann war die deutsche Liane Lippert vorn mit dabei am ersten und härtesten Anstieg des Tages. Lippert hat viel versucht, aber es gab kein Vorbeikommen an der Frau des Tages. Sigrid Haugset aus Norwegen gewinnt nach einem 88 Kilometer Solo-Rekord mit Abstand und sichert sich direkt noch das gelbe Trikot der Gesamtführenden. Es ist der größte Sieg ihrer bisherigen Karriere und jetzt darf sie in Gelb ins Zeitfahren nach Dijon starten, bei dem die deutschen Blicke vor allem auf Antonia Niedermayer und Franziska Koch gerichtet sein sollten.
2: Gianni Infantinos Wiederwahl im kommenden Jahr schien zementiert, dann verzockte sich der FIFA-Präsident mit seinem WM-Investorenplan. Nun sucht er händeringend nach Verbündeten. Nach US-Medienberichten soll Infantino sich an seinen Kumpel Donald Trump gewandt haben. Demnach sei ein privates Gespräch mit dessen Außenminister geplant. Infantino, so heißt es, wolle mit Marco Rubio darüber sprechen, wie Fußball als eine Form der Softpower für Amerika dienen könne. In Wahrheit, so wird vermutet, soll es wohl um den Erhalt von Infantinos Amt gehen. Der US-amerikanische und der FIFA-Präsident hatten ja schon so einiges zusammen ausgebrütet. Man denke nur an den Friedenspreis oder die zurückgenommene rote Karte bei der Weltmeisterschaft. Die UEFA droht dem Schweizer nach dem gescheiterten Investorendeal nun mit rechtlichen Schritten. Michael Nenzer berichtet.
3: Wie mehrere britische Medien berichten, hat der Europäische Dachverband Infantino aufgefordert, sämtliches Material im Zusammenhang mit dem zurückgezogenen Investorenvorhaben sicherzustellen. Die UEFA befürchtet, er und seine Geschäftspartner könnten Beweise vernichten. Währenddessen hat der walisische Fußballverband als erster Nationalverband seine Unterstützung für Infantinos geplante Wiederwahl 2027 zurückgezogen. Als Gründe nannte Wales mangelnde Transparenz, Führungsdefizite und einen Vertrauensverlust. Auch England und Serbien stellen sich Medienberichten zufolge gegen den FIFA-Chef.
2: Klein beigeben wird der noch FIFA-Boss aber vermutlich nicht.
4: Und das war der Sport in der ARD-Infonacht mit Stefanie Lavoie. Tja, Deutschland ist nicht allein mit seiner Wehrpflichtdebatte. Auch in Dänemark ist das Thema. Dort werden schon jetzt nicht nur die jungen Männer, sondern auch die jungen Frauen gemustert. Und die Wehrpflichtzeit, die wurde jetzt sogar noch auf mehr Monate verlängert. Wir hören dazu gleich von unserer Skandinavien-Korrespondentin. Gleich kommen hier aber erstmal noch die Nachrichten in der ARD-Infonacht.

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1: Um 0.30 Uhr mit Olaf Knapp. Hohe Temperaturen und wenig Regen führen zu stark sinkenden Pegelständen in den großen Flüssen. Besonders der Rhein und die Donau sind zum Teil so niedrig wie noch nie. Aus der NDR-Nachrichtenredaktion Wiebke Drescher.
2: Diese Woche wird im Rhein ein Rekordtief von 18 Zentimetern erwartet. Das niedrige Wasser des Rheins und auch anderer Flüsse wie Donau und Elbe bremse die Binnenschifffahrt massiv aus, warnte ein Experte der Deutschen Industrie- und Handelskammer. Bundesverkehrsminister Bilger hat deshalb am Donnerstag zu einer Niedrigwasserkonferenz eingeladen. In den osteuropäischen Nachbarländern wirkt sich der niedrige Pegelstand der Donau auch schon auf die Stromversorgung aus. So hat Ungarn zum Beispiel die Stromproduktion des einzigen Atomkraftwerks reduziert.
1: Nahe der griechischen Hauptstadt Athen kämpfen weiterhin hunderte Feuerwehrleute gegen mehrere Wald- und Buschbrände. Laut Feuerwehr beteiligen sich insgesamt 16 Spezialflugzeuge und 12 Hubschrauber an den Löscharbeiten. Erneut mussten mehrere Gebiete evakuiert werden. Ein größerer Waldbrand brach gestern im Osten der Niederlande nahe der deutschen Grenze aus. Die Behörden räumten dort einen Campingplatz mit hunderten Urlaubern. Der ADAC hat das Bundeskartellamt aufgefordert, die hohen Benzin- und Dieselpreise zu überprüfen. Laut Automobilclub ist der Rohölpreis in den vergangenen Tagen deutlich gesunken, das habe sich aber nicht auf die Preise an den Tankstellen ausgewirkt, die teilweise sogar weiter gestiegen seien. Nach Angaben des ADAC verteuerte sich im Juli ein Liter Diesel im Schnitt um fast 28 Cent, für Super E10 mussten Autofahrer 15 Cent mehr zahlen. Der Bundesverband der Verbraucherzentralen kritisiert die Sparangebote der Bahn. Die Verbraucherschützer haben über einen längeren Zeitraum die Verbindungen von 7 bis 19 Uhr zwischen Berlin, Hamburg, München, Köln und Frankfurt am Main untersucht. Aus Stuttgart Christoph Geismeier.
3: Das Ergebnis? Das günstigste Angebot, mit dem die Bahn ja auch wirbt, war im Testzeitraum von Sommer 2024 bis Frühjahr 2026 nur selten verfügbar. In Zahlen: an rund 80% der untersuchten Tage waren diese Tickets zu den Hauptverkehrszeiten nicht buchbar. Beim Supersparpreis der Bahn klaffe eine Lücke zwischen Werbung und Realität. Insgesamt, so die Verbraucherschützer, sei das Preissystem der Bahn viel zu kompliziert. Es müsse einfacher und transparenter werden.
1: Das Wetter in Deutschland. Nachts gebietsweise trocken. Gelegentlich Schauer und Gewitter. Tiefstwerte 23 bis 14 Grad. Am Tage wechselnd wolkig, vermehrt kräftige Gewitter mit Starkregen und Hagel. Zum Teil besteht Unwettergefahr. Höchstwerte 24 Grad auf den Ostseeinseln bis 38 Grad in Niederbayern. Und am Mittwoch zeitweise heiter, später Schauer und Gewitter 22 bis 35 Grad. Das waren die Nachrichten, Verzeihung.
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4: Die A1 Bremen Richtung Hamburg ist Ausfahrt Harburg wegen Bauarbeiten gesperrt. Die A9 Berlin Richtung Halle-Leipzig ist zwischen Kleinmarzins und Köselitz wegen Reinigungsarbeiten gesperrt. Und die A42 Dortmund Richtung Kamp-Lintfort ist zwischen Kreuz Essen-Nord und Bottrop-Süd wegen Bauarbeiten bis ca. 5 Uhr gesperrt. Ihnen weiterhin eine gute Fahrt.
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4: Mit Konstanze Nastarowitz. Hallo. Unser Nachbarland Dänemark rüstet auf, auch bei der Wehrpflicht. Inzwischen werden nicht mehr nur junge Männer verpflichtend gemustert, sondern auch die Frauen. Und seit August, also genau seit dieser Woche, dauert der Wehrdienst für alle nicht mehr nur 4 Monate, sondern 11. Das ist beinahe eine Verdreifachung. In dieser Woche haben viele junge dänische Menschen also den neuen verlängerten Wehrdienst angetreten. Und unsere Skandinavien-Korrespondentin Jana Sinram hat zwei von ihnen durch den Tag begleitet.
5: Früh am Morgen ziehen sie auf dem Kasernengelände der dänischen Marine in Frederikshavn die rot-weiße Landesfahne, den Dannebro, auf den Fahnenmast. Es ist ein besonderer Tag, denn heute treten hier 80 neue Wehrpflichtige ihren Dienst an. Auch für Juli beginnt ein neuer Lebensabschnitt. 11 Monate Wehrdienst hat die 20-Jährige vor sich.
6: Ich will gerne mehr Wehrpflichtige. Haben wir mal freiwillig.
5: Sie wollte gern Wehrdienst leisten und hat sich freiwillig gemeldet, erzählt die junge Dänin. Auch der 18-jährige Albert, der neben ihr steht, ist freiwillig hier.
7: Så kan jeg bruge noget sejltid til min uddannelse, og det satser jeg på at kunne få noget af her.
5: Er hofft, dass er die Zeit auf See für seine Ausbildung nutzen kann und generell etwas mitnimmt. Insgesamt treten an diesem Augusttag 1600 junge Menschen in Dänemark den neuen Wehrdienst an. Der Chef der dänischen Marine, Søren Kjeldsen, findet die Verlängerung um ganze 7 Monate gut. Es ist ein großer Tag für die Marine und die gesamten Streitkräfte. Dass der Wehrdienst jetzt nicht mehr 4 Monate dauert, sondern 11, bedeutet, dass wir den Wehrpflichtigen eine funktionsspezifische Ausbildung geben können. Wir können sie anschließend also tatsächlich an Bord unserer Schiffe einsetzen. Seit dem vergangenen Jahr gilt die Wehrpflicht in Dänemark für Männer und Frauen. Alle, die im laufenden Jahr 18 werden, werden zur Musterung eingeladen. Wenn sich danach nicht genügend Freiwillige melden, entscheidet theoretisch das Los, wer den Dienst antreten muss. In den letzten gut 10 Jahren ließen sich die derzeit rund 4000 Stellen auch so besetzen, betont Søren Kjeldsen von der dänischen Marine. Wir werden aber in Zukunft bis zu 6500 Wehrpflichtige bei den Streitkräften brauchen. Wir müssen also schauen, ob es mit der Freiwilligkeit weiter funktioniert. Aber vorerst ist das jedenfalls machbar. Auch deshalb hat Dänemark die Wehrpflicht auf Frauen ausgeweitet. Denn dadurch verdoppelt sich theoretisch die Gruppe derjenigen, aus der Freiwillige gewonnen werden können. Die junge Wehrdienstleistende Juli findet den Schritt nur logisch. Ich glaube, Männer oder Frauen, das macht keinen großen Unterschied. Ich finde es toll, dass Mädchen jetzt auch einbezogen werden. Also mit Blick auf die Gleichberechtigung. Wichtigste Übung für Juli und Albert an diesem Tag, die Anprobe der neuen Uniform. Dunkelblaue Hose und Matrosenhemd. Albert fühlt sich in den neuen Sachen direkt wohl. Es macht Spaß, das ist sehr klassische Kleidung, die wir gerade bekommen. Dass der Dienst nicht ganz ungefährlich ist und die Marine ihre neuen Rekruten zur See auch nach Grönland schicken will, ist dem 18-Jährigen bewusst. Das ist nichts, über das ich besonders viel nachdenke, aber mir ist klar, dass es mit einem Risiko verbunden ist. Aber ich glaube einfach, wenn man in einem Land leben will, muss man auch bereit sein, es zu verteidigen, oder? Das gehöre einfach dazu, sagt der dänische Wehrpflichtige. Und genau das wird er in den kommenden 11 Monaten tun.
0: Wirtschaft.
4: Den Cappuccino mit Hafer oder mit Kuhmilch? In vielen Cafés ist das eine ganz normale Frage. Und die Kunden entscheiden sich häufig gegen Kuhmilch, auch weil sie wissen, dass die Herstellung von Milch mit hohen Treibhausgasemissionen verbunden ist. Die Molkereibranche will das allerdings verändern. Manche Betriebe haben sich ambitionierte Klimaziele gesetzt. Inka Zimmermann berichtet.
8: Markus Hübers ist Landwirt am Niederrhein und im Vorstand der Molkereigenossenschaft Ala Foods. Die Molkerei möchte bis 2050 klimaneutral werden. Von diesem Ziel ist sie aktuell aber noch weit entfernt.
9: Wir nehmen das Thema ernst. Für uns ist es kein Greenwashing.
8: Denn das wird der Molkereibranche immer wieder unterstellt. Immerhin gilt die Haltung von Kühen als klimaschädlich. Aber die Bilanz der Milch lässt sich verbessern, sagt Annette Freibauer von der Bayerischen Landesanstalt für Landwirtschaft.
10: Die besten Betriebe schaffen einen CO2-Fußabdruck von 0,8 Kilo CO2-Äquivalenten pro Liter Milch und die schlechtesten sind bei 1,6 Kilo CO2-Äquivalenten pro Liter Milch.
8: Der CO2-Impact der Milch ließe sich also im günstigsten Fall sogar halbieren. Gerade die Klimagase, die im Zusammenhang mit der Milchkuhhaltung auf dem Hof selbst entstehen, können mit geeigneten Maßnahmen erheblich reduziert werden. Beispielsweise mit einem guten Güllemanagement oder möglichst gesunden, langlebigen Milchkühen und mit Tieren, die auf der Weide stehen.
10: Weide ist besonders günstig, weil dann spart man sich alle Aufwendungen für die Ernte des Futters, das Haltbarmachen, das Verteilen im Stall und spart damit natürlich auch gehörige Mengen an fossiler Energie und man hat keine Futterverluste.
8: Dazu kommt, dass Weideflächen häufig wertvolle Ökosysteme sind. Sie speichern Kohlenstoff besonders effizient und sind damit ebenfalls gut fürs Klima. Aber es gibt auch noch eine schwerwiegende Herausforderung für die Molkereien, findet Annette Freibauer.
10: 20% der deutschen Milch kommt von Moorstandorten. Die haben wir in der ganzen Bilanz noch nicht drin, aber diese Moorstandorte emittieren brutal CO2-Emissionen, wenn sie entwässert sind. Und natürlich kommt gutes Gras für Kühe nur aus entwässerten Böden.
8: Wenn die Moore in die Klimabilanz der Milch einkalkuliert werden, kann sich die Klimawirkung von einem Liter Milch verdreifachen. Dieses Problem dürfte mit am schwersten zu lösen sein. Vor Molkereien wie Ala liegt also noch ein weiter Weg.
9: Wir haben jetzt schon 8% Emissionen eingespart. Das ist sicherlich noch nicht das Ende, aber da sind wir, wenn wir in die Branche gucken oder auch in andere Bereiche, Verkehr, Wohnen, sind wir, glaube ich, auf dem Weg schon sehr erfolgreich.
8: Harald Krete von der NGO Agora Agrar sagt, bisher werden Klimamaßnahmen in der gesamten Molkereibranche eher punktuell eingesetzt. Trotzdem dürfe man die Molkereien nicht zum Sündenbock machen.
11: Das halte ich für ganz besonders wichtig, dass man das Ganze nicht zu einer Buhmann-Diskussion macht. Denn letztendlich produzieren Landwirtinnen und Landwirte landwirtschaftliche Produkte, die wir alle miteinander essen wollen.
8: Ein wirklich klimafreundliches Lebensmittel wird Milch allerdings auch im Best Case vermutlich nicht werden. Im Rahmen einer nachhaltigen Landwirtschaft müsste der Verzehr deutlich verringert werden. Bis 2045 um fast 50% weniger, rechnet Agora Agrar.
4: Die Zahl der Asylbewerber, die in Bayern leben, nimmt weiter ab. Deshalb will die Staatsregierung die Zahl der Plätze in den Asylunterkünften weiter abbauen, um 42.000 bis Ende des Jahres. Bis Ende des nächsten Jahres. Im Fokus stehen laut Innenministerium besonders kostenintensive Plätze, wie etwa in Hotels. Doch ganz so einfach ist das offenbar nicht. Rüdiger Kronthaler hat in Oberbayern recherchiert.
12: Landkreis Ebersberg südlich von München. Die Unterbringung von Asylbewerbern ist Landkreisaufgabe. Etwa 85 Plätze wurden in diesem Jahr bereits abgebaut, sagt der Landrat, weil sie nicht belegt waren. Theoretisch könnte man noch mehr Plätze schließen, denn etwa die Hälfte der Bewohner in den verbliebenen Unterkünften sind sogenannte Fehlbelegungen. Die Betroffenen haben beispielsweise eine Duldung und müssen sich eigentlich selbstständig eine Wohnung suchen. Das Problem, wenn sie keine Wohnung finden, müssen die Gemeinden für sie als Wohnungslose sorgen, sagt CSU-Landrat Robert Niedergesess.
13: Um das Problem nicht auf die nächste Ebene der Gemeinden zu verlagern, haben wir gesagt, okay, das wird auch vom Staat geduldet, ihr könnt bei uns bleiben, aber wir motivieren natürlich die Menschen, Wohnungen zu suchen, was in der Metropolregion München ein großes Problem ist, weil wir kaum Leerstand haben.
12: Mit dem Ziel, 42.000 Plätze in Asylunterkünften bis Ende 2027 abzubauen, macht das bayerische Innenministerium Druck auf die Landkreise. Der Freistaat bezahlt für die Unterbringungen und die Ankunftszahlen in Europa sinken seit längerer Zeit. Migrationsforscherin Petra Bendel von der Friedrich-Alexander-Universität Erlangen erklärt dies vor allem mit der höheren politischen Stabilität in Syrien. Sie warnt aber, dass jederzeit die Ankunftszahlen auch wieder steigen könnten. Beispielsweise, wenn der Krieg im Iran weiter eskaliert und gleichzeitig die Unterstützungsleistungen für UN-Organisationen wie das Welternährungsprogramm zurückgefahren werden, wie das aktuell der Fall ist.
14: Wir haben das in Syrien gesehen, wo die Syrerinnen und Syrer zunächst in die Nachbarländer gegangen sind. Und erst als es zu einer Krise der internationalen Unterstützersituation kam, haben sie sich auf den weiteren Weg gemacht.
12: Bendel empfiehlt den Kommunen, immer eine gewisse Anzahl an unbelegten Räumen vorzuhalten und zwischenzeitlich beispielsweise für Start-ups oder Ateliers anzubieten. Aber mit kurzen Mietverträgen, sodass man sie bei Bedarf wieder zu Unterkünften umfunktionieren kann. Die Stadt Hildesheim in Niedersachsen versuche so etwas.
14: Also Einrichtungen, in denen sowohl Flüchtlinge als auch andere Gruppen untergebracht werden oder in denen Flüchtlinge untergebracht werden und die gleichzeitig auch als Kulturzentren genutzt werden.
12: In Ebersberg sind solche Formen der Zwischennutzung derzeit nicht geplant, sagt CSU-Landrat Robert Niedergesess. Große Liegenschaften könne man nicht vorhalten, sagte er. Und wenn die Ankunftszahlen doch wieder steigen sollten?
13: Wir sind erfahren damit, wir haben jetzt zwei Wellen durchgemacht in den letzten 10 Jahren, wie wir das dann vor Ort lösen können, schnell und pragmatisch.
4: Rüdiger Kronthaler berichtete.
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4: 5 Jahre sind die westlichen Truppen weg. 5 Jahre haben die Taliban wieder die Macht übernommen in Afghanistan. Seitdem regieren sie mit harter Hand, unterdrücken vor allem Frauen und Mädchen. Gleichzeitig versuchen die Taliban, Afghanistan auch für Touristen wieder attraktiv zu machen. Das Auswärtige Amt warnt noch vor Reisen ins Land. Trotzdem kommen immer mehr ausländische Besucher und Besucherinnen nach Afghanistan. Unser ARD-Südasien-Korrespondent Markus Spieker ist auch mal wieder in das Land zurückgekehrt. Dieses Mal als Teil einer internationalen Reisegruppe.
15: 1, 2, 3. Welcome to Afghanistan!
16: Für mich ist es eine Rückkehr nach Afghanistan, ein Land, über das ich oft berichtet habe, zuletzt bei der Taliban-Machtübernahme. Seitdem ist etwas völlig Unerwartetes passiert. Das Land wurde neu entdeckt von Reiseinfluencern.
17: Afghanistan is amazing.
18: Where are we? Wo sind wir?
19: Afghanistan.
20: Come to Afghanistan. Don't be scared.
16: Urlaub bei den Taliban, geht das? Ist das sicher? Und wenn ja, kann man das moralisch verantworten? Das will ich selbst testen. Eine Woche mit einer Reisegruppe durch Afghanistan. 7 Teilnehmende sind wir, 5 davon Deutsche. Hannelore kommt aus dem Schwarzwald. Da

0: Auf dem Weg ins Landesinnere treffen wir andere Reisende aus Polen.
1: Es gibt nur ein Problem, das ich hier in Afghanistan sehe. Ich glaube, das weiß jeder, die Rechte von Frauen.
0: 2 Tage lang begleitet uns außerdem eine Reiseinfluencerin aus Indien.
2: Afghanistan steckt voller Widersprüche. Auch wenn die Menschen gegenüber uns ausländischen Frauen wirklich nett sind, ist die Regierung gegenüber Frauen im Allgemeinen alles andere als nett. Das ist die harte Realität.
0: Im Nationalpark Bant Eamir werden Frauen nur am frühen Morgen hineingelassen. Und auch dann stellt sich ein Taliban-Sittenwächter uns und unserem Reiseführer Sami in den Weg. Wir müssen uns verstecken.
3: Wo ist Hannelore?
4: Hannelore, komm.
5: Hannelore.
3: Hannelore.
0: Ich setze mich von der Gruppe ab, will einen noch präziseren Realitätscheck. Den bekomme ich von Georgette Gagnon, der Leiterin der hiesigen UN-Mission.
2: Afghanistan bleibt das einzige Land der Welt, in dem Mädchen nach der 6. Klasse keine Schule mehr besuchen dürfen. Außerdem werden viele Frauen daran gehindert, zu arbeiten.
0: Aber es gibt Ausnahmen. Auf einem Abstecher nach Herat begleitet mich Faika, eine der wenigen weiblichen Tourguides. Sie hat hartnäckig für eine Lizenz gekämpft. Und was sagt sie dazu, dass ihre Schwestern und Freundinnen viele Sehenswürdigkeiten nicht besuchen dürfen?
6: Ich bin überzeugt, dass die Situation so nicht bleiben kann. Einheimische Frauen sind nicht erlaubt, aber ich hoffe, dass sich das ändert.
0: Faika nimmt mich noch mit in eine Teppichweberei am Stadtrand. Hier arbeiten Frauen aus purer Not und für wenig Geld.
2: Seit die Taliban an die Macht kamen, können Frauen nicht mehr arbeiten. Das hier ist nicht mein Wunschberuf. Wenn die Universität für mich nicht versperrt wäre, würde ich Ärztin werden.
0: Bevor mein Flugzeug abhebt, besuche ich allein den Königspalast und treffe auf eine Mädchenschulklasse. 6 Klässlerinnen, die auf freiere Zeiten hoffen.
7: Ich will fremde Länder sehen. Ich werde populär werden und mich online weiterbilden.
0: Das ist ihr Traum. Ferien von den Taliban.
8: Und die ganze Weltspiegel-Doku Ferien bei den Taliban finden Sie in der ARD-Mediathek. Gestern startete die sogenannte Speed Week. Das heißt, diese Woche wird es wieder vermehrt Geschwindigkeitskontrollen auf den Straßen geben. Ein besonderes Thema dieses Jahr sind aber nicht nur Geschwindigkeitsübertretungen, sondern auch zunehmend aggressives Verhalten im Straßenverkehr. Oder Tischewski vom RBB hat sich mal umgehört, was die Leute da für Erfahrungen gemacht haben.
9: Aktiv mache ich das nicht. Aber auf der Autobahn kommt das am meisten vor. Also wenn man da auf der linken Spur fährt, das ist einfach nur eine Gefährdung für alles und jeden. Also verzichte ich auf so ein Verhalten.
10: Der hat mich irgendwie nicht rübergelassen bei einer Überholaktion. Ist er vor mich geprescht und hat er gebremst. Und dann hat er auch noch während der Ampelphasen dann auch noch schöne sexistisch beleidigende Ausrufe getätigt.
11: Da, wo ich herkomme, ist es eher wetterbedingt. Also wir haben sehr starken Föhn und da sind die sicher, sagen wir, ein bisschen, wie soll ich sagen, crazy.
12: Sie drängeln, sie hupen, sie bremsen aus oder lassen andere nicht einscheren. Und es sind immer die anderen. Diese Beobachtung machen auch die Unfallversicherer in ihren regelmäßigen Befragungen zum Verkehrsklima. Kirstin Zeidler, Leiterin der Unfallforschung.
13: Wir fragen ab, wie wahrscheinlich ist es, dass Sie sich so verhalten? Und wir fragen auch ab, was beobachten Sie bei anderen? Und hier sehen wir ein großes Delta zwischen dem Eigen- und dem Fremdbild. Die Masse der Befragten sieht natürlich eher das aggressive Verhalten bei anderen als bei sich selbst.
12: Besonders problematisch, eine gestiegene Aggressivität, wie sie an vielen Stellen in der Gesellschaft zu beobachten ist, wirkt sich im Straßenverkehr oft ganz unmittelbar aus.
13: Wir haben bei der letzten Befragung festgestellt, dass jeder Zweite angegeben hat, wenn er sich ärgert, muss er diesem Ärger auch sofort Luft verschaffen, sich also abreagieren und das im Straßenverkehr tatsächlich tun. Das heißt, wir sehen im Straßenverkehr eine Zunahme an Aggressivität und wir sehen auch eine Zunahme derer, die sagen, ich muss dem sofort Luft verschaffen und diesen Ärger wieder loswerden.
12: Die Ursachen sind vielfältig, Enge auf den Straßen, immer mehr Verkehrsteilnehmer und Verkehrsmittel teilen sich den immer gleichen Raum. Und Folgen hat Rowdytum in Deutschland im Straßenverkehr selten, so Kirstin Zeidler.
13: Wenn ich natürlich weiß, dass ich, wenn ich mich an Regeln nicht halte, auch nicht dabei zur Konsequenz gezogen werde, dann ist das natürlich auch eine Einladung, je häufiger ich das erlebe, das auch wieder zu tun. Und also das heißt, wir brauchen auf jeden Fall mehr Kontrollen, die also Regelbrecher auch sanktionieren. Und wir brauchen auch etwas schärfere Strafen.
12: Law and Order.

0: das ist die eine Seite. Auf der anderen braucht es eine Verkehrspolitik, die neben Autos auch Fußgänger, E-Scooter oder Lastenräder im Blick behält und den vorhandenen Platz auf alle auskömmlich verteilt. Anderswo geht das schon heute.
1: Ich wohne in Hannover, da ist ein super gutes Fahrradnetz. Also das kann man jetzt nicht mit Berlin vergleichen.
2: Kultur. Mona Harry ist Poetry Slammerin, Dichterin und Illustratorin. Die Kielerin wurde vor gut 10 Jahren deutschlandweit bekannt, als ihre Liebeserklärung an den Norden viral ging. Noch immer ist sie als Slammerin unterwegs, aber daneben gibt's viele andere Projekte, vor allem mit Kindern. Katja Weise hat Mona Harry getroffen und mit ihr unter anderem über ihr jüngstes Buch gesprochen, das gleichzeitig ein Gedicht und noch so viel mehr ist.
3: Sie kommt nicht mit leeren Händen. Ihr Strickzeug hat Mona Harry immer in einem Leinenbeutel dabei. Und heute auch dies. Hören Sie mal.
4: Wahrscheinlich ist dieses Geräusch auch ein Geräusch, was die meisten, ja, vielleicht. Also es ist auf jeden Fall, es sind Legosteine. Und das ist ein Material, mit dem ich sehr gerne arbeite. Und zwar habe ich Legosteine, auf denen Worte drauf sind.
3: Worte, mit denen Kinder und Jugendliche in den Workshops, die sie gibt, Gedichte bauen können. Stein für Stein. Sei Teil einer Wolke, las sie da neulich. Poesie pur. Die Fantasie anregen, Regeln einfach mal außer Kraft setzen, das ist der Plan und der funktioniert. Auch Magnetworte nutzt Mona Harry. Nicht nur Grundschulkinder, sondern auch gelangweilte Teenager schieben die mit Feuereifer auf Tafeln hin und her.
4: Ich finde es immer gut oder spannend, Sprache wie so ein Material zu betrachten, so wie man Knete als Material betrachtet. Und da kann man dann natürlich auch die Knete in eine Form reindrücken und dann hat man den immer gleich ein Gartenzwerg. Oder man knetet halt wild drauf los. Und genauso mache ich das auch gerne mit Sprache. Und ich muss auch sagen, dass das Format Poetry Slam, durch das ich ja auch mit dem Schreiben so angefangen habe, da auch hilft, weil man dort relativ wenig Regeln von außen hat und deswegen auch so angeregt ist, selber so ein bisschen rumzukneten.
3: Denken, schreiben, basteln. Für Mona Harry ist das nicht zu trennen. Ihre Hände sind fast immer in Bewegung. Früher hat sie zusammen mit dem Vater gewerkelt, jetzt oft allein. Im letzten Winter hat sie Vogelhäuschen gebaut, für die Wohnung ein Sofa, weil ihre Katze das letzte ruiniert hatte. Die Katze hat sie außerdem zu einem Gedicht inspiriert. Nachzulesen in dem im Frühling erschienenen Lexikon der ganz, ganz sicher nicht ausgedachten Tierarten.
4: Der Katzspatz aus der Familie der Fellflügler. Der Katzspatz jagt ratzfatz seinen Katzspatzschwanz. Das ist der Ratzfatz-Katzspatz-Tanz.
3: Auf der Illustration neben dem Text, auch sie stammt von Mona Harry, ist ein stolzer Spatz mit Katzenkopf und Katzenschwanz zu sehen. Viele der in dem Lexikon versammelten Gedichte sind in Workshops zusammen mit Kindern entstanden. Kein Problem, sich den Spaß vorzustellen, den die beim Erfinden hatten. Zum Beispiel des Girasch, halb Giraffe, halb Fisch.
4: Einige Tiere sind vom Namen her entstanden, andere Tiere sind vom Gedicht her entstanden und andere, da war zuerst das Bild da und danach habe ich das Gedicht dazu erfunden. Ich liebe das einfach auch so sehr, das Schreiben und das Zeichnen so ineinander zu fließen und so im Ping-Pong sich das immer wieder gegenseitig bereichern zu lassen. Aber vor allem, und ich glaube, das merkt man diesem Buch auch an, habe ich auch viel Freude an Schabernack, an Wortspielen und Blödsinn und das ist auf jeden Fall im Buch auch gelandet.
3: In den Texten, die Mona Harry beim Poetry Slam vorträgt, geht es ruhiger zu, wird sie oft politisch. Auch hier sucht sie nach neuen Perspektiven.
4: Ich glaube, das liegt vor allem daran, dass für mich das Schreiben immer auch eine Art Denkprozess selber ist. Also, dass einen Text zu formulieren häufig zu neuen Gedanken führt oder neuen Perspektiven. Und das ist dann manchmal sehr spannend, dass man mit einem Text anfängt und noch gar nicht genau weiß, wo es hingeht. Und dann am Ende ganz überrascht ist, welche Wendung es unterwegs genommen hat.
3: Für dieses Jahr hat Mona Harry sich übrigens vorgenommen, genauso viele Texte zu schreiben, wie sie Pullover strickt. Eine große Herausforderung.
4: Ich denke, der Trick wird sein, dass ich noch viele kurze Texte schreibe. Dann holt es das mit dem Pullovern wieder ein.
2: Sagt die Poetry-Slammerin Mona Harry. Standpunkte. Nach dem Vorfall, bei dem Zehntausende Migranten die spanische Exklave Ceuta erreicht hatten, geht die Diskussion über den Schutz der EU-Außengrenzen weiter. Die Innenminister der Europäischen Union wollen sich in einer Videokonferenz zusammenschalten, um über mögliche Konsequenzen zu sprechen. Vorausgegangen waren teils heftige gegenseitige Vorwürfe unter den Mitgliedsländern. Unsere Gastautorin ist heute Daniela Seperi, freie Autorin unter anderem für den Spiegel. Sie meint, die gefährlichste Entwicklung in der Ceuta-Debatte seien gerade nicht die Bilder des Vorfalls, sondern die Worte.
5: Da ist von Invasion die Rede, von Ansturm oder Massen. Menschen werden sprachlich zu einer Bedrohung gemacht, noch bevor überhaupt darüber gesprochen wird, warum sie da sind. Es fliehen dort keine Naturkatastrophen über eine Grenze. Dort stehen Menschen. Menschen, die vor Krieg, Verfolgung oder existenzieller Not Schutz suchen. Sprache ist nie neutral. Wer von einer Invasion spricht, weckt Assoziationen von Feinden, die ein Land angreifen. Genau das nutzen rechte Akteure seit Jahren. Sie entmenschlichen und dämonisieren Schutzsuchende, bis die Angst in der Bevölkerung größer wird als das Mitgefühl. Wenn diese Begriffe dann unkritisch in der öffentlichen Debatte auftauchen, verschiebt sich auch unser Blick auf die Realität. Wenn sich die EU-Innenminister treffen, sollte der Schutz von Menschenrechten im Mittelpunkt stehen. Denn die Art, wie wir über Asylsuchende sprechen, entscheidet am Ende auch darüber, wie wir sie behandeln.
2: Die Meinung unserer Gastautorin Daniela Seperi. Die Bild zeigt sich nach dem Vorfall in Ceuta alarmiert.
6: Die Krise ist noch nicht vorbei, selbst wenn einige schon selbstbewusst Bilanz gezogen hatten. Die Linken dahingehend, dass die Aufregung überzogen war. Und die Rechten, dass nun die gesamte EU mit Illegalen aus Afrika geflutet wird. Beides ist Quatsch. Fakt ist, der massenhafte Grenzübertritt allein hat gezeigt, wie schwach Spanien bei der Verteidigung seiner Grenzen ist. Dass Menschen nach hunderten Kilometern auf offenem Meer nicht daran gehindert werden, eine Kanareninsel zu erreichen. Okay, noch nachvollziehbar. Aber einen minimal ins Meer ragenden Grenzzaun einfach umschwimmen zu können oder einfach drumherum marschieren zu können, ohne dass jemand eingreift, das zeugt von maximaler Schwäche.
2: ARD-Rom-Korrespondentin Anna Giordano schaut auf das Verhalten der italienischen Ministerpräsidentin Meloni. Die hatte nach dem Andrang auf Ceuta ein Schreiben von 22 EU-Staats- und Regierungschefs mit auf den Weg gebracht, das die Europäische Union und Spanien scharf kritisiert. Das sei teure Symbolpolitik auf Kosten Europas, meint die Autorin.
7: Meloni treibt hier einen Keil durch die EU, leiert eine Spaltung an, die sich Europa gerade jetzt nicht leisten kann. Unter anderem Elon Musk und Donald Trump haben sich in die Debatte bereits eingeschaltet, sprechen angesichts der Bilder in Ceuta von einer Invasion und von einem Europa, das Selbstmord begeht. Anstatt diese Erzählungen zu unterfüttern, sollte die EU jetzt gemeinsam Stärke demonstrieren und seine Demokratien schützen.
2: Meint Anna Giordano. Die Taz aus Berlin meint, die Europäische Union sei nach den Ereignissen auf dem besten Weg, sich selbst zu schreddern. Europas rechter Rand reibe sich die Hände.
6: Das Who is Who der europäischen RechtspopulistInnen versammelte sich noch am Wochenende in Ceuta. Auch wenn die Bevölkerung vor Ort sie nicht willkommen hieß, die Bilder und ihre menschenverachtenden Statements sind in der Welt. Und die dramatische Lage der vergangenen Tage ist schon jetzt ein gefundenes Fressen für die Rechtsextremen in Europas Superwahljahr 2027.
2: Das waren die Standpunkte, zusammengestellt hat sie Marei Beermann. 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
1: Um 1 Uhr mit Olaf Knapp. Hitze und Dürre haben in vielen europäischen Flüssen zu deutlich sinkenden Wasserständen geführt. Wegen des Niedrigwassers im Rhein hat der neue Bundesverkehrsminister Bilger Experten zu einer Fachkonferenz in Bonn eingeladen. Aus der Nachrichtenredaktion Marei Beermann.
2: Am Donnerstag will Bilger mit den Fachleuten über mögliche kurz- und langfristige Maßnahmen sprechen. Das Verkehrsministerium fördert beispielsweise die Umrüstung von Güterschiffen, damit sie besser bei Niedrigwasser nutzbar sind. Der Rhein ist besonders wichtig für den Transport von Getreide, Mineralien, Kohle und Ölprodukten. Das Niedrigwasser der Donau könnte in Rumänien zu einer Energiekrise führen. Um genug Kühlwasser für ein Atomkraftwerk zu haben, sprengte die Armee einen Felsen. Die Trümmer sollen Wasser verdrängen und so den Pegelstand der Donau wieder anheben.
1: In Griechenland kämpfen weiter hunderte Einsatzkräfte gegen den massiven Waldbrand in der Nähe von Athen. Auch am vierten Tag war das Feuer rund 50 Kilometer westlich der Hauptstadt noch nicht unter Kontrolle. Aus Athen Moritz Pompel.
3: Das Feuer war am Freitag nahe des Küstenortes Porto Germenon ausgebrochen, mutmaßlich durch einen Defekt im Stromnetz. Inzwischen sind nach Schätzungen der Behörden mehr als 100 Quadratkilometer betroffen und mehrere hundert Häuser und viel dichter Wald verbrannt. Der teils orkanartige Wind der letzten Tage hat nachgelassen, sodass jetzt tagsüber konstant auch aus der Luft gelöscht werden kann. Immer wieder müssen Dörfer evakuiert werden, inzwischen auch in der Nähe der Stadt Megara. Rund 500 Feuerwehrleute sind im Einsatz. Auch auf der Insel Kefalonia ist ein Brand, der schon gelöscht war, wieder aufgeflammt. Ein Großbrand auf Kreta konnte inzwischen aber gelöscht werden.
1: Vier Menschen sind am Abend in Köln durch Schüsse auf offener Straße zum Teil schwer verletzt worden. Laut Polizei waren davor mehrere Menschen in Streit geraten. Die Verletzten kamen ins Krankenhaus. Zahlreiche Polizisten sind weiterhin im Einsatz. Die Hintergründe der Tat im Stadtteil Mülheim sind bislang unklar. Die Schweizer Großbank UBS muss in den USA 125 Millionen Dollar Strafe zahlen. Laut Finanzministerium geht es um Verstöße gegen das US-Geldwäschegesetz. Demnach hat es UBS versäumt, Auslandsüberweisungen im Wert von mehr als 10 Milliarden US-Dollar angemessen zu überwachen. Das Wetter in Deutschland. Nachts gebietsweise trocken, gelegentlich Schauer und Gewitter, Tiefstwerte 23 bis 14 Grad. Am Tage wechselnd wolkig, vermehrt kräftige Gewitter mit Starkregen und Hagel, zum Teil Unwettergefahr. Höchstwerte 24 Grad auf den Ostseeinseln bis 38 Grad in Niederbayern. Mittwoch zeitweise heiter, später Schauer und Gewitter 22 bis 35 Grad. Es ist 1:03 Uhr.
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4: Und da starten wir mit einer Unwetterwarnung. Stellenweise schwere Gewitter im Westen mit heftigem Starkregen und Sturmböen um 80 km/h und Hagel. A1 Bremen Richtung Hamburg, da ist die Ausfahrt Harburg wegen Bauarbeiten gesperrt. Die A9 Berlin Richtung Halle-Leipzig ist zwischen Klein-Marzehns und Köselitz wegen Reinigungsarbeiten gesperrt. Und die A42 Dortmund Richtung Kamp-Lindfort ist zwischen Kreuzessen-Nord und Bottrop-Süd wegen Bauarbeiten bis ca. 5 Uhr gesperrt. Ihnen weiterhin eine gute Fahrt durch die Nacht.
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4: Und die kommt aus Hamburg, aus dem Studio von NDR Info. Am Mikrofon ist Konstanze Nastorowitz. Hallo und schön, dass Sie dabei sind. Die Rentenreform ist ja ein konfliktbehafteter Dauerbrenner für die Große Koalition. Sie ist nötig, denn das Rentensystem, das hinkt ja einer immer älter werdenden Gesellschaft hinterher, scheint etwas überholt zu sein. Aber Einsparungen und Einschnitte bei der Rente, die sind eben unpopulär. Insbesondere jetzt, wo in den ostdeutschen Bundesländern bald gewählt wird. Und trotzdem muss das Thema im großen Stil angepackt werden. Vor ein paar Wochen, da hatte die Bundesregierung ja die Vorschläge der Rentenkommission vorgestellt. Arbeitsministerin Baas nannte diese Vorschläge ein Gesamtkunstwerk, mit dem Verweis darauf, alle Vorschläge so umsetzen zu wollen. Doch das würde auch ein Ende der abschlagsfreien Rente mit 63 bedeuten. Und gegen diese Abschaffung regt sich jetzt Widerstand, vor allem bei den Ostministerpräsidentinnen und Präsidenten. Und damit nimmt die Rentendebatte wieder Fahrt auf. Jakob Mayer berichtet aus dem Hauptstadtstudio.
5: Mehrere Länderministerpräsidentinnen und Präsidenten wollen das vorgeschlagene Paket zur Rentenreform wieder aufschnüren. Sie stellen sich gegen Empfehlungen der zuständigen Kommission, vor allem gegen deren Vorschlag, die vorzeitige abschlagsfreie Rente nach 45 Beitragsjahren zu streichen, die sogenannte Rente mit 63. Nach Angaben der Fachleute in dem Gremium profitieren davon vor allem besser verdienende, gesündere und Männer. Mecklenburg-Vorpommerns Regierungschefin Manuela Schwesig von der SPD weiß das im ZDF-Morgenmagazin zurück.
6: Mein Eindruck ist, dass die Rentenkommission sich nicht konkret auch mit der besonderen ostdeutschen Biografie beschäftigt hat. Und zweitens, wenn man jetzt ausgerechnet diejenigen bestrafen will, die am längsten arbeiten und am längsten einzahlen, frage ich mich, was ist das für ein Leistungsanreiz?
5: Nach Schwesigs Worten wird Mecklenburg-Vorpommern, wo im September gewählt wird, einem Rentenpaket mit dem Aus für die abschlagsfreie Rente nach 45 Beitragsjahren im Bundesrat nicht zustimmen. Rückendeckung bekommt die Sozialdemokratin von der saarländischen Regierungschefin und stellvertretenden SPD-Vorsitzenden Anke Rehlinger. Der Vorschlag, die frühzeitige abschlagsfreie Rente abzuschaffen, widerspreche dem Respekt vor der Lebensleistung von Menschen, sagte Rehlinger den Zeitungen der Funke Mediengruppe. Auch ostdeutsche CDU-Regierungschefs weisen Empfehlungen der Rentenkommission zurück. Etwa Michael Kretschmer aus Sachsen, Mario Vogt aus Thüringen und Sven Schulze aus Sachsen-Anhalt, wo ebenfalls im kommenden Monat gewählt wird. Sie begründen das damit, dass viele Menschen in Ostdeutschland im Alter nur auf die gesetzliche Rente angewiesen sind. Aber der CDU-Bundestagsabgeordnete Pascal Reddich, selbst Mitglied der Reformkommission, warnt im Deutschlandfunk:
7: Wenn wir jetzt einen Baustein hier rausziehen, dann fällt im Zweifel das gesamte Haus der Reform zu Boden. Und deswegen sollten sich alle darüber auch bewusst sein, dass wir jetzt nicht damit anfangen dürfen, Rosinenpickerei zu betreiben, sondern den Vorschlag auch in Gänze so umzusetzen.
5: Ähnlich Schleswig-Holsteins Ministerpräsident Daniel Günther von der CDU. Er verweist in der Welt darauf, dass Union und SPD auch eine Verantwortung gegenüber den nachfolgenden Generationen hätten. Die zuständige Bundesarbeitsministerin Bärbel Baas, die außerdem SPD-Chefin ist, wirbt ebenfalls dafür, die Empfehlungen im Ganzen umzusetzen. Sie hat von einem Gesamtkunstwerk gesprochen. Dabei wird sie vom Bundeskanzler und CDU-Vorsitzenden Friedrich Merz unterstützt. Mit Blick auf die Kritik aus der Ost-CDU fordert Baas im ZDF-Sommerinterview die Union auf, ihren Standpunkt zu klären.
8: Dass die Union jetzt auf einmal das Paket aufschnüren will, ich streue mich als SPD nicht dagegen, wenn das Unionsmeinung wäre. Das sehe ich aber noch nicht.
5: Der Bremer SPD-Regierungschef Andreas Bovenschulte geht noch weiter. Wenn es in der Union keine Mehrheit mehr dafür gäbe, die Regelung zu streichen, dann spreche vieles dafür, sie beizubehalten. Die Kommission hat Ende Juni 33 Vorschläge gemacht, um die Rente bezahlbar zu halten. Dazu zählen ein späterer Renteneintritt, die Abschaffung der Rente für besonders langjährig Versicherte und die Einführung einer kapitalgedeckten Komponente in der gesetzlichen Rentenversicherung. Auf der Grundlage der Kommissionsempfehlungen erarbeitet das Arbeitsministerium jetzt einen Gesetzentwurf, der im Herbst im Bundestag beraten werden soll. Ob der Bundesrat zustimmen muss, hängt davon ab, inwieweit die Haushalte oder Verwaltungsverfahren der Bundesländer betroffen sind.
4: Und wir wollen uns die Kritik am Rentenpaket noch einmal genauer anschauen. Matthias Dächer vom Hessischen Rundfunk hat darüber gesprochen mit Peter Bofinger. Der ist Professor für Volkswirtschaftslehre und hat in der Rentenkommission mitgearbeitet, die der Bundesregierung die Vorschläge für die Reform ja vorgelegt hat. Und zunächst ging es in dem Gespräch darum, wie sich die jetzt wieder aufkommende Debatte für Peter Bofinger so anfühlt.
9: Im Prinzip war natürlich schon damit zu rechnen, dass jetzt diese Vorschläge auf erhebliche Kritik stoßen, weil sie natürlich sehr viele Menschen betrifft und natürlich auch da Einschränkungen bedeutet. Und deswegen waren uns der Tatsache bewusst, dass das auch zu Kritik führen wird. Aber es ist ja wichtig, das als Gesamtpaket zu sehen. Und da muss man auf der einen Seite gewisse Einschränkungen vornehmen, auf der anderen Seite die Vorteile, die wir in unserem Paket haben, nämlich dass jetzt Arbeitnehmer mit ihrem Gehalt dann auch beteiligt werden an dem, was auf den Kapitalmärkten in Erträgen kommt. Das ist ja ein großes Plus, das wir haben. Und beides zusammen passt dann wieder.
10: So haben wir das alle ja auch schon öfter gehört. Nur haben die drei ostdeutschen CDU-Ministerpräsidenten Michael Kretschmer in Sachsen, Sven Schulze in Sachsen-Anhalt und Mario Vogt in Thüringen Wahlen vor der Brust. Und da ist Ihnen eingefallen, vielleicht können wir das dann doch nicht so machen. Sie sagen ja, auch im Osten ist es für Frauen und Männer eher typisch gewesen, schon recht früh zu arbeiten. Oft schon mit 16. Und dementsprechend muss es Ihnen auch weiter erlaubt sein, mit 63 Lebensjahren und 45 Beitragsjahren eben abschlagsfrei in Rente gehen zu dürfen, zumal viele Menschen im Osten ausschließlich auf diese gesetzliche Rente angewiesen sind, weil sie eben keine privaten oder auch Betriebsrenten haben. Haben die Länderchefs aus ihrer Sicht da nicht einen Punkt gemacht?
9: Ich glaube, es ist wichtig, dass man sich zunächst mal der Logik dieses Rentensystems bewusst wird. Und das Rentensystem ist ja so gestaltet, dass jemand, der länger arbeitet, auch mehr Rente kriegt. Ganz konkret, Sie haben zwei Menschen, die jetzt am Renteneintritt stehen. Der eine hat 40 Jahre gearbeitet, der andere hat 45 Jahre gearbeitet. Und jetzt nehmen wir mal an, beide haben das Durchschnittseinkommen in ihrer aktiven Zeit. Und dann bekommt man im Rentensystem für jedes Jahr, wo man das Durchschnittseinkommen erzielt, einen Entgeltpunkt. Das heißt also, der 40 Jahre gearbeitet hat, bekommt 40 Entgeltpunkte. Der 45 Jahre gearbeitet hat, bekommt 45 Entgeltpunkte. Für jeden Entgeltpunkt bekommt man rund 42 Euro. Das heißt also, der 45 Jahre gearbeitet hat, kommt etwa auf 1900 Euro Rente. Der 40 Jahre gearbeitet hat, etwa auf 1700 Euro. Das heißt also, dieses längere Arbeiten wird ganz konkret dadurch honoriert, dass man auch mehr Rente bekommt. Dann bekommt er jetzt zu seiner höheren Rente auch noch 2 Jahre mehr Rente. Das ist also ein Zusatzbonus, den man bekommt.
10: Aber die muss er eben auch arbeiten. Er kann ja nicht abschlagsfrei dann in Rente gehen. Sie sagen auch, dieses Reformpaket sollte eigentlich nicht aufgeschnürt werden. Was wäre denn mit einem Kompromiss? Also vielleicht in der Form, dass wir sagen, wir verlängern ja die Lebensarbeitszeit, dann sagen wir eben, dann brauchen Sie nicht 45 Jahre, um abschlagsfrei in Rente gehen zu können, sondern 47 Jahre, um dann abschlagsfrei in Rente gehen zu können, unabhängig vom Lebensalter.
9: Das wäre eine Lösung, mit der man in etwa dem Problem Rechnung tragen könnte, aber natürlich kostet es einfach auch das System mehr Geld, denn dieser Bonus, den man bekommt mit den 2 Jahren, die man zusätzlich dann in Rente gehen kann, das ist ja teuer. Das kostet 5 bis 10 Milliarden, das Rentensystem. Und das muss eben bezahlt werden von der Versichertengemeinschaft, also von den Beitragszahlern und den anderen Rentnern. Also das ist ja nichts, was es umsonst gibt.
10: Das haben wahrscheinlich alle auch verstanden. Nichtsdestotrotz verstehen natürlich auch Menschen, wenn dann Manuela Schwesig, die Ministerpräsidentin aus Mecklenburg-Vorpommern, kommt und sagt, habt ihr euch eigentlich mal mit den ostdeutschen Biografien beschäftigt? Haben Sie das getan damals, als Sie drüber nachgedacht haben?
9: Na, Frau Schwesig sagt ja, dass die Menschen in Ostdeutschland länger arbeiten, sind früher eingetreten ins Arbeitsleben und haben längere Erwerbsbiografien. Sie sagt 45, 47 Jahre im Vergleich zum Durchschnitt im Westen 37 Jahre. Mhm. Aber die bekommen ja auch dadurch auch eine deutlich höhere Rente. Das wird ja auch honoriert, dass die länger gearbeitet haben. Und wenn man dann 2 Jahre vorher dann in den Ruhestand gehen will, kann man das ja tun. Der Abschlag sind 7,2%. Das heißt, man hat aber dann immer noch, wenn man 45 Jahre gearbeitet hat, anstelle von 40 Jahren, mehr als der 40 Jahre gearbeitet hat.
10: Tja, was machen wir denn jetzt? Wie groß ist die Gefahr, dass das mühsam geschnürte Reformpaket eben wieder aufgeschnürt wird?
9: Also ich vermute, dass es zu Kompromissen kommen wird. Das wird wahrscheinlich vermeidbar sein, aber man sollte es eben so gut es geht zusammenhalten, weil wir eben auf der einen Seite ja eine zusätzliche Beitragsbelastung haben durch diese Kapitaldeckung, die auch vorteilhaft ist. Und wir brauchen eben auf der anderen Seite Entlastung, also Einsparungen, damit das Ganze finanzierbar bleibt. Und wenn man beispielsweise diese Rente mit 45 Beitragsjahren beibehält, dann heißt das, die Beitragssätze sind höher als ohne das. Und wir kriegen insgesamt eben eine sehr, sehr hohe Beitragsbelastung durch die Rentenversicherung. Und das ist hier problematisch.
4: Sagt der Volkswirt Peter Bofinger, der auch in der Rentenkommission saß.
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4: Die abschlagsfreie Frührente also abschaffen oder besser nicht? Hört auf mit dem Genöle, kommentiert Sabine Henke aus unserem Hauptstadtstudio in Berlin.
11: Es wäre ja zu schön gewesen. Union und SPD setzen geräuschlos und einvernehmlich die Rentenreform um, im Sinne der Notwendigkeit. Aber nein. Zuerst 3 CDU-Ministerpräsidenten und eine SPD-Regierungschefin im Osten und jetzt nölt auch eine SPD-Chefin im Westen. Sie wollen an der sogenannten Rente mit 63 festhalten. Angeblich sei das im Interesse der Menschen. Echt jetzt? Es geht doch zumindest den CDU-Polterern vor allem um das eigene Interesse. Das Manöver ist doch leicht zu durchschauen. In Sachsen-Anhalt wahlkämpft die CDU verzweifelt gegen die AfD und da fällt ihr offenbar nichts anderes ein, als gemeinsam mit den Parteifreunden aus Thüringen und Sachsen den Boomern die Rente mit 63 schmackhaft zu machen. Schaut her, wir setzen uns für euch ein, sogar gegen den eigenen Parteichef, gegen den Kanzler. Dass dessen Autorität ramponiert ist, kommt ihnen da gerade recht. Dabei wissen doch jeder und jede, so wie es jetzt ist, kann es nicht bleiben. Die Rente ist eben nicht mehr sicher. Sicher ist nur das Genöle darum. Die Abschaffung der Rente mit 63 gehört zum größten Reformgesamtpaket seit Jahrzehnten, sowie auch die Einführung der Kapitalrente. Endlich soll die kommen. Mehr Rente durch verpflichtende Anlagen am Aktienmarkt. Das ist für die junge Generation ein echter Fortschritt. Ach was, ein Quantensprung. Aber statt das so zu verkaufen und zu feiern, die Boomer sind eben eine große Wählergruppe. Was soll man da an die junge Generation denken? So zu verfahren ist fahrlässig und verantwortungslos. Die demografische Entwicklung ist schließlich bekannt. Und Studien zeigen, ohne Abschläge gehen mit 63 oder etwas älter eben nicht die hart Arbeitenden. Daher ist es unausweichlich, das System zu ändern. Gesundheitsbedingte Ausnahmen soll es ja weiterhin geben. Das aber wird beiseite gewischt. Und nebenbei eines nicht bedacht. Was Wähler und Wählerinnen gar nicht honorieren, ist Uneinigkeit, Streit und Zoff. Das sollte doch mittlerweile jeder und jede mitbekommen haben.
4: Die Meinung von Sabine Henkel. Das war der Kommentar zur Rentenreform.
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4: War es eine gesteuerte Provokation Richtung EU? Und was folgt daraus? Nach dem Vorfall in der spanischen Exklave Ceuta wird darüber diskutiert, was das für die EU und das gerade erst gestartete gemeinsame europäische Asylsystem bedeutet. Jetzt kommen die EU-Innenminister deswegen zu einer Dringlichkeitssitzung nach Brüssel. In der EU gibt es Vermutungen, dass die marokkanische Regierung den Andrang auf Ceuta bewusst ausgelöst oder zumindest geduldet haben könnte, um Spanien unter Druck zu setzen. Die marokkanische Regierung sieht die Verantwortung nicht bei sich. Sie verweist auf Falschinformationen in den sozialen Medien. Informationen übers Handy spielten offenbar tatsächlich eine große Rolle, berichtet unser Korrespondent in Marokko, Stefan Ehlert.
12: Der Kellner Mustafa Seruki ist nach nur einer Nacht auf europäischem Boden aus Ceuta ins marokkanische Fnidek zurückgekehrt. Zurück aus Spanien also. Erst war sein 12-jähriger Sohn vergangene Woche hinübergeschwommen, dann er selbst. Er posierte dort vor seiner Handykamera und schickte seiner Tochter Umaima eine Nachricht. Wo bist du, mein Mädchen? Ich bin in Ceuta. Und die 16-jährige Umaima noch in Fnidek antwortete, lasst mich nicht alleine hier. Und schwamm ebenfalls los, das Smartphone überm Kopf, damit es trocken blieb. Die Mobilisierung so vieler Menschen im Vorfeld der Tragödie von Ceuta sei wesentlich über das Handy erfolgt. Das bestätigt der marokkanische Journalist Ahmed Biouzan. Seit Jahrzehnten beschäftigt er sich mit Fragen von Flucht und Migration. Was in Ceuta passierte, hat er sich sehr genau angeschaut. Schon am 27. und 28. Juli sind fast 800 bis 1000 Menschen in Ceuta angekommen. Davor bereits gab es Kampagnen in den sozialen Netzwerken, die zur Einwanderung aufriefen. Es gab Seiten auf TikTok, Facebook und Instagram, auf denen die Menschen dazu aufgefordert wurden, anzureisen, weil die Einreise nach Ceuta einfach sei. Verbindungen zur lokalen Mafia und Schmuggelnetzwerken habe er nicht erkennen können, sagt Biouzan. Für sie sei diesmal kein Geld zu verdienen gewesen. Inzwischen hat sich Tage nach dem Höhepunkt der Krise endlich auch Marokkos Regierung offiziell zu den Vorgängen in und um Ceuta geäußert. Rashid El Khalfi, Sprecher des Innenministeriums, bestätigte im staatlichen Fernsehen, dass die sozialen Medien eine zentrale Rolle bei der Massenauswanderung nach Ceuta gespielt hätten.
13: Diese Ereignisse waren nicht das Ergebnis zufälliger oder spontaner Umstände, sondern sie sind auf das Zusammenspiel mehrerer miteinander verknüpfter Faktoren zurückzuführen. Darunter vor allem die böswillige Ausnutzung des digitalen Raums und die Verbreitung irreführender Informationen.
12: Auch Menschenhändler hätten eine Rolle gespielt, gibt der Sprecher an. Außerdem kursierten Fehlinterpretationen eines spanischen Gerichtsurteils, wonach jemand, der auf See aufgegriffen würde, nicht sofort wieder abgeschoben werden könne. Die seit Tagen erwarteten Verlautbarungen der marokkanischen Regierung werden in Europas Hauptstädten vermutlich sehr genau verfolgt. Denn noch immer hat niemand die Verantwortung dafür übernommen, dass so viele Menschen vergangene Woche die EU-Grenze bei Ceuta überwinden konnten und dass so viele Menschen dabei zu Tode kamen. Kaum jemand in Marokko scheint wirklich daran zu glauben, dass der sonst so effektive Sicherheitsapparat ausgerechnet vor Ceuta einfach von der Menge überrumpelt worden sei. Die Regierung nimmt zu solchen Spekulationen nicht direkt Stellung, verweist aber auf die Leistungen, die Marokko im Rahmen der Migrationspartnerschaft mit Europa erbringe. Rashid El-Khalfi.
13: Das Innenministerium bekräftigt erneut, dass die Bewältigung des Migrationsphänomens nur im Rahmen eines ganzheitlichen Ansatzes erfolgen kann, der auf geteilter Verantwortung, wirksamer Solidarität und Lastenteilung beruht.
12: Wirksame Lastenteilung wird gefordert. Offenbar war die Last diesmal zu groß für Marokko. Auch diese Botschaft dürfte in Berlin und Brüssel vernommen werden. Wie darauf zu reagieren ist, darüber beraten Europas Innenminister auf ihrer Dringlichkeitssitzung.
4: Stefan Ehlert berichtete aus Rabat.
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4: Heute, vor 125 Jahren, wurde der Musiker Louis Armstrong geboren. Er wurde nicht nur wegen seines einzigartigen Trompetenspiels weltberühmt.
14: Good evening, ladies and gentlemen. I'm Mr. Armstrong. And we're gonna swing.
15: Wenn jemand Mr. Jazz war, dann Louis Armstrong. Ein Lob vom Altmeister Duke Ellington. Er selbst nennt sich und andere einfach nur Pops, weil er sich so schlecht Namen merken kann. Pops sieht immer so verdammt glücklich aus, wenn er Trompete spielt. Er verströmt Klasse und Eleganz mit dem weißen Taschentuch, den strahlenden Zähnen, den rollenden Augen und dem ansteckenden Lachen. Dabei beginnt sein Leben ganz unten, in der finstersten Ecke von New Orleans. Der Vater macht sich aus dem Staub, die Mutter prostituiert sich. Der Junge schleppt Kohlen, sammelt Lumpen. Für $5 kauft er sich das erste Instrument beim Pfandleiher und lernt zu spielen, in Bordellen und auf Mississippi-Dampfern. Mitte der 1920er Jahre hat er seine ersten eigenen Bands, die Hot Five und die Hot Seven. Immer wieder fallen ihm neue Melodien ein und er beginnt, sie spontan und virtuos weiterzuentwickeln. Der Jazz-Trompeter Wynton Marsalis beschreibt das so.
16: Er spielte Soli, die klangen, als hätte er sie aufgeschrieben. Das setzte Maßstäbe für alle danach, wie man ein Solo aus dem thematischen Kern entwickelt.
15: Vor allem die hohen Noten spielt Armstrong mühelos. Sie werden sein Markenzeichen. Genau wie die warme Reibeisenstimme, mit der er den Scat-Gesang erfindet. Seinen Vornamen pflegt er übrigens immer englisch auszusprechen, mit hörbarem S. Den berühmten Spitznamen erhält er bei einer Reise nach London.
17: Ich traf den Chefredakteur des Melody Maker und das Erste, was er sagte, war:
18: Hello, Satchmo!
15: Auch Hollywood interessiert sich für Satchmo. Er spielt an der Seite von James Stewart, Barbara Streisand und Bing Crosby. Der Lumpensammler ist in der High Society angekommen.
19: If you sail, I sailing, over the sea, will you wait for me? Take my tip, they're all mold of hippies.
15: Sogar einen Bond-Song darf er singen, einen der allerschönsten.
20: Diamond of the light, to unfold, all the precious things love has in store.
15: Dabei ist Louis Armstrong nie der angepasste Onkel Tom. Er mischt sich ein und macht alles auf seine eigene Art. So wie 1965 bei einem Besuch in der DDR.
21: Er hat die Mauer schon gesehen und die Mauer interessiert ihn nicht. Ihn interessiert ja nur das Publikum, für das er spielt. Dafür ist er hier.
15: Miles Davis, der größte Erneuerer des Jazz im 20. Jahrhundert, sagte einmal, was auch immer wir spielen, Louis hat es schon längst gespielt. Mit 69 stirbt Pops an einem Herzinfarkt. Geboren wurde Louis Armstrong am 4. August 1901, heute vor 125 Jahren.
22: Well, folks, bye bye.
4: Der Stichtag von Lutz Hanker war das.
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13: Mit Mads Nicholson. Gianni Infantino erlebt die schwierigsten Tage seiner Amtszeit als FIFA-Präsident. Nach seinen gescheiterten Investorenplänen wird der Druck immer größer.
1: Die Verbände aus England und Wales hatten als erste verkündet, dass sie Infantinos Wiederwahl als FIFA-Präsident nicht unterstützen werden. Schweden und Serbien folgten. Richter Hans-Joachim Eckert arbeitete 6 Jahre lang in der FIFA-Ethik-Kommission und erkennt Parallelen zu Infantinos Vorgänger Sepp Blatter.
2: Meine, auch der Herr Blatter hat für sich geworben, indem er dann die jeweiligen Einzelstaaten mit Geld ausgestattet hat, das die FIFA verdient hat. Aber das waren geringere Beträge. Aber so hat man also schon dafür gesorgt, dass man Stimmen fängt, sage ich jetzt mal ganz bewusst. Und Herr Infantino hat das System nur ausgebaut und wollte halt jetzt mit dem Versprechen 20 Millionen für jeden, der mir zustimmt, wollte er das auf die Spitze treiben. Das war einfach zu viel.
1: Lange galt Infantino als unantastbar. Nun bröckelt die Unterstützung. Der nächste Schritt könnte sein, dass Kontinentalverbände einen Gegenkandidaten für die Präsidentenwahl suchen. In Paris laufen die Europameisterschaften im Schwimmen. Aus deutscher Sicht bisher sehr erfolgreich. Auch die zweite deutsche Goldmedaille dieser EM kommt vom Wasserspringen. Auf dem 3-Meter-Brett im Synchronwettbewerb waren Jonathan Scheuer und Lou Massenberg die besten Europas.
3: Ich habe gesehen, dass gerade auch die Favoriten gepatzt haben und Fehler eingestreut haben. Und das ist vielleicht nicht ganz so normal in so einem Feld. Und deshalb war ich auch ein bisschen ungläubig, dass uns der Fehler eben nicht passiert ist. Und wir sind einfach das gesprungen, was wir konnten. Wir haben nichts probiert, was wir nicht können. Und ich glaube, das hat heute den Unterschied gemacht zu den anderen.
1: Auch im Wettbewerb vom 10-Meter-Turm gab es eine deutsche Medaille. Pauline Pfeiff holte Silber. Für die Freiwasserspezialisten beginnt die EM mit dem 10-Kilometer-Rennen der Männer. In der Seine, dem Fluss, der bei den Olympischen Spielen vor 2 Jahren für so viele Diskussionen gesorgt hatte. Das soll diesmal anders werden. Lars Becker ist als Reporter in Paris dabei.
23: Ja, die Bedingungen sind deutlich besser. Das hat zum einen mit dem Wetter zu tun. Sonne in Paris, kein Regen. Der sorgt ja für mehr Strömung und schlechtere Wasserqualität. Ganz entscheidend ist aber der neue Austragungsort einige hundert Meter weiter flussaufwärts. Da teilt eine schmale, langgezogene Insel die Seine in einen Hauptstrom mit eben stärkerer Strömung und Schiffsverkehr und einen ruhigeren Nebenarm. Das ist wie ein geschützter Bereich. Hier liegen Hausboote. Es ist geradezu idyllisch. Und für die Zuschauer ist die Strecke von Ufer und Insel gut einsehbar. Und hier gibt es inzwischen sogar, kein Witz, eine öffentliche Badestelle für die Pariser und ihre Gäste. Die Wasserwerte werden natürlich jeden Tag analysiert, liegen durchgängig unterhalb der Grenzwerte. Die Wassertemperatur beträgt angenehme 26 Grad. Und die Wettbewerbe sind noch näher dran am Eiffelturm als bei den Olympischen Spielen.
1: Mit am Start ist wieder Oliver Klemet. Er gewann über die 10 Kilometer Olympiasilber in der Seine. Für den deutschen Topschwimmer Florian Wellbrock liefen die Olympischen Rennen in Paris schlecht. Aktuell ist er nicht in bester Form und dämpft die EM-Erwartungen. Noch läuft der Radsportsommer in Frankreich. Die deutschen Chancen auf Etappensiege sinken aber. Die Tour de France der Männer ist vorbei, die ersten 3 Etappen der Frauentour inzwischen auch. Und noch fehlt ein deutscher Tagessieg. Die Norwegerin Haugseth gewann die 3. Etappe. Sie fuhr 88 Kilometer lang allein vor dem Feld und ist jetzt auch neue Gesamtführende. Die Tour de France der Frauen geht noch bis zum Sonntag.
4: Und das war der Sport in der ARD-Infonacht mit Mats Nicholson.
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1: Um 1.30 Uhr mit Olaf Knapp. Ungarns einziges Atomkraftwerk kann trotz historisch niedriger Pegelstände der Donau vorerst in Betrieb bleiben. Laut Regierung ist es Ingenieuren gelungen, die erforderliche Kühlwassermenge zu reduzieren. In Rumänien dagegen droht eine Energiekrise, wie Südosteuropa-Korrespondent Clemens Fehrenkotte berichtet.
2: Dort gibt es auch ein Kernkraftwerk. Dort ist die Wasserversorgung für die Kühlung der Reaktoren gefährdet durch den sehr, sehr niedrigen Wasserstand. Und dann hat heute Mittag eine Einheit der rumänischen Marine eine kontrollierte Sprengung nördlich von dem Kernkraftwerk durchgeführt, um Gesteinsmassen aufzuschütten, um so eine Art Staumauer zu bilden, damit dieses Kernkraftwerk noch versorgt werden. Also das sind die drastischsten Maßnahmen im Augenblick, die zeigen, wie schwer diese Krise ist und wie sehr auch vieles gegenwärtig von wenigen Zentimetern Wasserpegel abhängt.
1: Die Bundesregierung bereitet laut einem Bericht der Bild-Zeitung die Grundlagen für einen neuen Zivildienst vor. Das Familienministerium habe in den vergangenen Monaten Verbände und Organisationen befragt, welche Kapazitäten sie im Falle der Wiedereinführung zur Verfügung stellen könnten. Im Falle einer Reaktivierung der Wehrpflicht sind die Verbände demnach bereit, Wehrdienstverweigerern ein vielfältiges Angebot zu machen. Das Vorhaben soll nach der Sommerpause offiziell vorgestellt werden. Der erste Handelstag im August hat an der Wall Street für eine neue Bestmarke beim Dow Jones Index gesorgt. Grund dafür ist auch ein Hinweis von US-Präsident Trump. Aus New York, Martin Ganselmeier.
3: Trumps Ankündigung vom Wochenende, es gebe neue Verhandlungen zwischen den USA und Iran, sorgte für das, was Trump bezwecken wollte. Allein die Hoffnung auf einen neuen Deal drückte den Preis für Rohöl um 5% und ließ die Aktienkurse an der Wall Street steil nach oben klettern. Dass die iranische Führung bestritt, dass es neue Verhandlungen gibt, tat der guten Laune an der Wall Street keinen Abbruch. Am ersten Handelstag im August kletterte der Dow Jones Index um fast 700 Punkte auf ein neues Allzeithoch.
1: 6 Wochen nach den verheerenden Erdbeben in Venezuela ist die Zahl der Todesopfer auf über 6.000 gestiegen. Laut Parlamentspräsident Rodriguez wurden inzwischen 6.125 Todesopfer gemeldet. Es würden immer noch Menschen vermisst. 2 Erdbeben der Stärken 7,2 und 7,5 hatten Venezuela am 24. Juni im Abstand von nur 39 Sekunden erschüttert. Neben tausenden Toten wurden auch fast 17.000 Menschen verletzt. Das Wetter in Deutschland. Nachts gebietsweise trocken, gelegentlich Schauer und Gewitter. Tiefstwerte 23 bis 14 Grad. Am Tage wechselnd wolkig, vermehrt kräftige Gewitter mit Starkregen und Hagel, zum Teil Unwettergefahr. Höchstwerte 24 Grad auf den Ostseeinseln bis 38 Grad in Niederbayern. Das waren die Nachrichten.
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4: A1 Bremen Richtung Hamburg ist an der Ausfahrt Harburg wegen Bauarbeiten gesperrt. Die A42 Dortmund Richtung Kamp-Lintfort ist zwischen Kreuz Essen-Nord und Bottrop-Süd wegen Bauarbeiten bis ca. 5 Uhr gesperrt. Das war's auch schon. Ihnen eine gute Fahrt.
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4: Mit Konstanze Nastarowitz. Hallo. Wir schauen jetzt in das winzig kleine, finanziell sehr gut dastehende Fürstentum Liechtenstein. Denn Ende Juli gab es da wohl einen Zwischenfall, der nun so langsam seine Kreise zieht. Es geht um einen Datensatz, der gestohlen worden ist. Ein Datensatz mit gleich zehntausenden Namen. Sie stammen aus einem Register zur Verhinderung der Geldwäsche. Und der Ort dieses Datendiebstahls ist ausgerechnet das Bundesamt für Verfassungsschutz in Liechtenstein. Mein Kollege Tim Krohn vom NDR hat mit Korrespondent Thomas Wagner aus dem Studio in Genf gesprochen. Zunächst ging es darum, dass ein Verzeichnis wirtschaftlich berechtigter Personen von dem Angriff betroffen sei. Wer ist in diesem Verzeichnis aufgelistet?
5: Ja, tatsächlich klingt das ziemlich langweilig und sperrig, aber das ist brisant, denn in diesem Verzeichnis sind all diejenigen aufgeführt, und zwar mit Adresse, mit Namen, mit Telefonnummer und sonstigen Kontaktdaten, die in Liechtenstein Stiftungen eingerichtet haben, die in Liechtenstein Treuhandgesellschaften eingerichtet haben, die in Liechtenstein auch Unternehmen eingerichtet haben. Und gerade Stiftungen, da ist der Wurm drin, weil die sind normalerweise anonym. Also es gibt viele Stiftungen, da sind manchmal hunderte Millionen von Euro zusammengekommen und die werden eben in einer Stiftung dort angelegt. Aber wer dahinter steckt, und das ist eben der Sinn der Sache, das weiß man eben eigentlich nicht und es soll eigentlich auch diskret und geheim bleiben. Ja, und jetzt sind diese Daten gestohlen worden und man bangt natürlich, weil sie jetzt so geheim nicht mehr sind.
6: Ja, wenn diese Diskretion jetzt vollkommen fehlt, können wir ja gleich fragen, gibt es da, soweit man das bis jetzt sagen kann, eigentlich auch Hinweise oder Namen aus Deutschland?
5: Ja, wenn man das wüsste. Also bei 31.000 Namen und Datensätze kann man schon davon ausgehen, dass es welche gibt aus Deutschland. Und vielleicht gucken wir ein bisschen zurück in die Geschichte, denn da war Deutschland ja mal ganz vorne bei solchen Stiftungen. Jahr 2008, da hat der Deutsche Bundesnachrichtendienst zigtausende Datensätze angekauft von einem Mitarbeiter einer Bank in Liechtenstein, die auch noch ausgerechnet der liechtensteinischen Fürstenfamilie gehört. Und bei diesen Datensätzen, da gab es unzählige Steuersünder, also unzählige Hinweise auf eben gerade Stiftungen und Treuhandgesellschaften und Konten auch, die eben aus unversteuertem Geld dort angelegt worden sind. Ja, und wenn man das nach heute weiterdreht, dann kann man natürlich logischerweise denken, dass da auch der eine oder andere jetzt schwitzt, weil das Geld, das er in seine, wie er dachte, anonyme Stiftung dort zusammengetragen hat, dass das vielleicht nicht versteuert war. Und diejenigen, die werden schwitzen und dass da keine aus Deutschland dabei sein sollen bei 31.000 Datensätze, also das möchte ich mal glauben, dass das nicht sein kann.
6: Was ja ziemlich interessant ist, Herr Wagner, es heißt nun auch, dass es keine Hinweise darauf gäbe, dass Daten irgendwie geändert oder gelöscht wurden oder so, hätte ja sein können. Was also kann denn das Ziel dieses Hacks gewesen sein?
5: Naja, man will vielleicht diejenigen, die dahinter stehen, die mit ihrem Namen hinter solchen Stiftungen stehen, die könnte man zum Beispiel, wenn es sich um, ja, jetzt fantasiere ich mal, um Gelder handelt, die nicht versteuert sind, die könnte man natürlich gehörig unter Druck setzen. Erpressen wäre da vielleicht das hässlichere Wort. Das wäre zum Beispiel eine Möglichkeit. Man könnte das aber auch politisch nutzen. Wer weiß dann schon, aus welchen Teilen dieser Welt dort Gelder angelegt worden sind. Auch das wäre eine Möglichkeit, aber das ist natürlich erstmal pure Spekulation. Bislang weiß man noch nichts über die mutmaßlichen Täter. Es gibt auch noch keine Hinweise, es sind auch noch keine Datensätze irgendwo zum Verkauf im Darknet aufgetaucht. Allerdings hat die liechtensteinische Landesregierung zu einem weiteren Medienbriefing eingeladen, um dann aufzuklären und weitere Informationen über diesen Vorfall bekannt zu geben. Also müssen wir mal gucken, was da rauskommt.
6: Ja, das macht ja doch ein bisschen hellhörig. Also in Liechtenstein nimmt man den Vorfall offenbar ja sehr ernst. Dieses neue Briefing, und das heißt, da ist ein Krisenstab von der Regierung eingesetzt worden. Das heißt doch auch, der Imageschaden für das Steuerparadies im Fürstentum, der muss doch jetzt schon immens sein, oder?
5: Der ist riesig, weil eigentlich Liechtenstein immer dafür steht, für Anonymität, für Vertraulichkeit. Und das ist jetzt erstmal dahin. Jetzt muss man ja auch noch wissen, dass dieses Verzeichnis, um das es geht, das hat ja die liechtensteinische Landesregierung gar nicht so freiwillig angelegt, sondern da war Druck der EU vorhanden, eine entsprechende Verordnung 2021. Da hat man gesagt, um zum Beispiel besser in Sachen Terrorismusbekämpfung agieren zu können oder auch Geldwäschebekämpfung, muss ein Land ein solches Verzeichnis anlegen, natürlich unter dem Siegel der Vertraulichkeit. Ja, und genau dieses Siegel der Vertraulichkeit ist jetzt gebrochen. Und ja, was da das Imageschaden anbelangt, das kann man sich an 5 Fingern abzählen. Der ist riesig.
4: Sagt ARD-Korrespondent Thomas Wagner.
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4: Die meisten Menschen nutzen künstliche Intelligenz mittlerweile ja ganz selbstverständlich im Alltag, bei der Internetsuche zum Beispiel. Meistens ist das bisher auch noch umsonst. Aber irgendwann müssen die großen KI-Entwickler anfangen, Geld zu verdienen. Die Einnahmen müssen höher sein als die gigantischen Investitionen. Die US-Technologiefirmen versuchen es inzwischen über Gebühren für die Nutzung ihrer Modelle. Dabei sitzt ihnen allerdings die Konkurrenz aus China im Nacken, die ganz anders mit dem Thema umgeht. Aus Shanghai berichtet Johannes Jolmes.
7: Der Name lässt Großes erahnen. Moonshot, Mondflug. Auf einer der weltweit größten Messen für künstliche Intelligenz in Shanghai präsentierte das chinesische Unternehmen im Juli sein neues Modell. Auf einem Bildschirm prangt groß der Name, Kimi K3. So heißt der neue Hoffnungsträger im globalen KI-Rennen. Der Vorsprung zu US-Anbietern schrumpft. Das beobachtet Antonia Meidi, KI-Expertin vom Mercator-Institut für China-Studien in Berlin.
8: China ist mit dem neuen K3-Modell zum Beispiel vielleicht zwischen 4 und 8 Monaten hinter den USA und ist inzwischen so wirklich so schnell und so direkt dahinter, dass es eben nicht mehr um Jahre geht, sondern eher um Monate.
7: Der große Unterschied zu vielen US-Anwendungen: Kimi K3 ist ein sogenanntes offenes Modell. Unternehmen können sich die Software herunterladen, auf eigenen Servern betreiben und anpassen. Für US-Anbieter wird diese Strategie immer stärker zur Gefahr, so KI-Experte Brian Barrett in einem Podcast vom US-Magazin Wired.
9: China hat diese Art von offenerem Modell übernommen. Auf gewisse Weise ist das eine existenzielle Bedrohung für Firmen, die sagen, hey, schaut mal, wir verlangen einen Haufen Geld von euch, damit ihr ChatGPT oder Claude nutzen könnt.
7: Die chinesische Staats- und Parteiführung fördert KI-Unternehmen massiv. Strom für die energieintensiven Rechenzentren ist in China günstig. Der Staat verordnet die Nutzung von KI. Bis 2030 soll die Technologie in 90% aller Wirtschaftsanwendungen eingesetzt werden. Auf der Messe in Shanghai warb Chinas Staats- und Parteichef Xi Jinping für den offenen Ansatz.
9: Künstliche Intelligenz bewegt sich aus der digitalen in die reale Welt. Wir müssen diese historische Chance ergreifen und auf Open Source, Offenheit und internationale Zusammenarbeit setzen.
7: Auf der Messe präsentiert sich Xi als Verfechter offener KI-Anwendungen. Auf dem heimischen Markt zensiert die Führung inhaltlich die eigenen Modelle und verhindert durch technische Sperren, dass Chinesen ausländische Modelle nutzen können, so KI-Expertin Meidi.
8: Es gibt keine internationalen Modelle, also Sprachmodelle gibt es keine internationalen, die in China zugelassen sind. Dazu kommt, dass der chinesische Markt auch ein sehr attraktiver Markt ist, weil eben die Regierung so stark darauf setzt, dass überall KI eingesetzt werden muss. Und oft die Schwelle für den Einsatz von künstlicher Intelligenz in China momentan deutlich geringer ist als in anderen Ländern.
7: Das größte Hindernis für chinesische KI-Unternehmen: der Mangel an leistungsfähigen Chips. Die USA verbieten den Export der Top-Modelle von Nvidia. Doch chinesische Entwickler holen auf. Noch haben US-Entwickler wie OpenAI oder Anthropic laut Beobachtern einen technologischen Vorsprung. Doch China verkürzt den Abstand immer stärker. Und das macht chinesische KI-Anwendungen weltweit immer attraktiver.
4: Johannes Jolmes berichtete. Es ist 1.42 Uhr.
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4: Im Sommer und gerade bei den aktuellen Temperaturen, da kann der Kleingarten ja ein echtes Paradies sein, vor allem für Städterinnen und Städter. Aber Hobbygärtnerinnen und Gärtner, die müssen aufpassen. Ein Drittel der Fläche muss nämlich für den Anbau von Obst und Gemüse genutzt werden. Lauben dürfen nicht größer sein als 24 Quadratmeter. Ställe zur Kleintierhaltung sind ebenso tabu wie große Trampoline. In Kleingärten gelten mitunter wirklich sehr strikte Regeln. Ist das noch zeitgemäß? Anja Neubert und Rebecca Nordin-Menke vom Mitteldeutschen Rundfunk haben sich umgehört.
10: Fest verbaute Grills, zu wenig Anbau von Obst und Gemüse, dafür teils für Kleingärten verbotene Pflanzen wie Koniferen. Fast 2 Seiten umfasste eine Mängelliste des übergeordneten Regionalverbands bei einer Begehung der Kleingartenanlage im sächsischen Heinrichsort. Deren Vorständin Sophie Kutschke findet zu den Vorgaben klare Worte.
11: Die Gesetzgebungen oder Vorschriften werden so eng gehalten, dass das einfach nicht mehr zeitgemäß ist.
10: Auch Trampoline und Blechhütten sollten damals aus Sicht des übergeordneten Regionalverbands weg. Ein Punkt, für den Kutschke besonders wenig Verständnis hat, denn in steiler Hanglage hat die Kleingartenanlage ohnehin Schwierigkeiten, die Parzellen an die Leute zu kriegen. Doch ist eine Hütte oder Laube einmal abgerissen, ist der Garten noch unattraktiver.
11: Und da stand halt dann nur noch zur Debatte, entweder lösen wir uns auf, treten aus und machen unser eigenes Ding, oder wir stecken so viel Geld, Zeit, also vor allem Geld, was wir ja nicht haben, und Zeit hier rein, um drinnen zu bleiben.
10: Aus dem übergeordneten Regionalverband sind die Kleingärtner aus Heinrichsort ausgetreten. Inzwischen gründen sie einen neuen Verein, unabhängig auch vom Sächsischen Landesverband. Dass sich rund um Kleingärten die Bedürfnisse ändern, beobachtet auch Soziologin Christa Müller.
12: Die Gesellschaft hat sich verändert. Wir wollen hier gärtnern, aber wir wollen es nach unserer eigenen Fasson machen. Und da, denke ich, hat längst ein Aushandlungsprozess angefangen.
10: Dabei haben die vielfältigen Regelungen für Kleingärten durchaus eine Berechtigung, betont Tommy Brumm vom Landesverband Sachsen der Kleingärtner. Etwa, wenn bestimmte Pflanzen wie Koniferen verboten sind.
13: Und dass gewisse Pflanzen verboten sind oder nicht erlaubt sind, das hat einfach einen Hintergrund. Entweder zum Beispiel sind es aggressive Neophyten, die natürlich nicht in die Landschaft gehören. Und zum anderen sind sie widersprechend gegenüber der kleingärtnerischen Nutzung. Das bedeutet, dass eben Park- und Waldbäume nicht bloß dort sind, wo sie stehen, sondern die Wurzeln gehen deutlich weiter. Und natürlich tun sie entsprechend das Kleingartenland schädigen.
10: So lästig die detaillierten Regelungen manchen sein. Umgekehrt böten sie Kleingärten einen wichtigen Schutz, betont Brumm.
13: Wenn der Grundstücksbesitzer zum Beispiel die Bach dahin will, ihn herunterklagen möchte und auch wenn es darum geht, dass vielleicht die Klage gewonnen wird, weil aufgrund öffentlicher Belange natürlich die Nutzung, Umnutzung natürlich möglich ist, wird der Kleingärtner dafür entschädigt. All das ist nur durch das Bundeskleingartengesetz möglich.
10: Doch im Detail können einzelne Länder und Regionalverbände die Bundesgesetze auch unterschiedlich auslegen. Im sächsischen Heinrichsort sorgt der Austritt aus dem Regionalverband vor allem für Erleichterung.
11: Wir haben jetzt halt weniger Vorschriften. Klar haben wir unsere Vorschriften. Die haben ja aber als komplette Mitglieder entschieden, was machen wir, was lassen wir zu, was lassen wir nicht zu, wie weit gehen unsere Grenzen. Weil ohne Grenzen ist halt, macht jeder wirklich komplett seins und wir hätten nur noch ein Durcheinander.
10: Im sich neu gründenden Kleingartenverein ist die Pacht von 10 auf 25 Cent pro Quadratmeter.

0: Wie beurteilen Fachleute die Initiative? Reinhard Spiegelhauer berichtet.
1: Börsendienste wie das Schwab Network hatten die Allianz vorgestellt.
2: Nvidia bringt große Namen aus der Tech-Branche zusammen, um künstliche Intelligenz sicherer zu machen. Dabei sind Microsoft, IBM, SpaceX und Dutzende andere. Es geht um Tools, die offene KI sicherer machen sollen.
1: Offene KI oder Open Weights AI heißt, die Modelle können komplett heruntergeladen werden mit ihrer gesamten Wissensbasis. Da geht es nicht um das Trainingsmaterial, sondern um die sogenannten Gewichte, die die Elemente miteinander verknüpfen. Das Gehirn sozusagen, nicht die Lehrbücher. Solche Open-Weights-Modelle können auf der eigenen Infrastruktur laufen und dort angepasst weiterentwickelt werden. Die Gehirne der wichtigsten Chatbots von OpenAI, Google und Anthropic dagegen schweben in der Cloud und der Nutzer weiß nicht, nach welchen Regeln sie arbeiten. Aus Sicht von Anthropic-Chef Dario Amodei macht das KI sicherer. Das hat er schon bei einer Senatsanhörung vor 3 Jahren gesagt. Ein geschlossenes Modell kannst du kontrollieren. Wird es missbräuchlich genutzt, kannst du User sperren und das Verhalten ändern. Eine offene KI kannst du nicht kontrollieren. Anthropic und sein Chef Amodei gehören zu denen, die strengere Regulierungen für die Branche fordern. Allerdings haben sie auch ein wirtschaftliches Interesse daran, dass offene Modelle streng reguliert werden, damit Kunden für den Zugang zu ihren geschlossenen Modellen, wie dem Chatbot Claude, bezahlen. Nvidia-Chef Jensen Huang argumentiert beim Nachrichtenportal Axios dagegen, von anderen zu lernen sei nicht nur für uns Menschen, sondern für jede Art der Intelligenz grundlegend.
3: Learning from other sources of knowledge is fundamental to intelligence. We're constantly learning from other people.
1: Sein Plädoyer für offene KI hat aber auch eine wirtschaftliche Komponente. Als Chip-Hersteller freut sich Huang natürlich über jeden, der Nvidia-Chips kauft, um darauf Open-Weights-Modelle laufen zu lassen. Aber warum startet die Open Secure AI Alliance gerade jetzt? Wegen des aus dem Ruder gelaufenen Tests von OpenAI, bei dem ein KI-Agent in die Systeme der Plattform Hugging Face eingedrungen war. Hochleistungsfähige geschlossene KI-Systeme weigerten sich zu helfen, weil sie nicht sicher sein konnten, ob Hugging Face Angreifer oder Verteidiger war.
2: Geschlossene Modelle streikten. Stattdessen nutzte Hugging Face dann eine offene KI auf eigenen Rechnern, um den Angriff zu stoppen.
1: Hier war ein Open-Weights-Modell also die Rettung. Aber es kann eben genauso flexibel für böse Zwecke benutzt werden. Möglicherweise kann man offene Modelle so gestalten, dass es schwerer wird, sie zu missbrauchen, aber das ist sehr knifflig. Wer das möchte, sollte zeigen, wie er das Problem lösen kann. Die neue KI-Sicherheitsallianz nimmt diese Forderung von Anthropic-Chef Amodei auf. Die Mitglieder wollen offene KI-Modelle mit verschiedenen Ansätzen sicherer machen. Mit einheitlichen Rahmenbedingungen, Protokollen, Testwerkzeugen.
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5: Ja, das ist sie. Komm, ich mache ein Foto.
6: Ja, unbedingt.
5: Achtung, los geht's. So. Ups.
7: Verona, Italien, Stadt der Liebe und der Oper. Dort im Zentrum steht die knapp 2000 Jahre alte Arena. Das römische Amphitheater steht für große Konzerte unter dem sommerlichen Abendhimmel.
5: Das ist schon riesig, ne? Ja. Aber die Akustik soll ganz toll sein.
6: Ja, aber ich kann mir beim besten Willen nicht vorstellen, dass du mich da hörst, wenn ich dir da was zurufe.
5: Doch, klar.
6: Ja, dann probieren wir das aber aus.
5: Wettrennen.
7: Mit La Traviata, Giuseppe Verdis tragischer Oper, wird die Konzertsaison 2026 eröffnet. Eine opulente Neuinszenierung des Schotten Paul Curran.
5: Warum spielt bei dir La Traviata im Moulin Rouge?
8: Könnte ich die Oper in der Gegenwart ansiedeln? Unmöglich, weil sich die ganze Geschichte in den ersten 4 Minuten erledigen würde. Alles, was man bräuchte, wäre ein Handy, ein kurzer Anruf. Also gut, sind wir fertig? Ja, danke, tschüss. Ende der Geschichte.
7: Die beiden Hosts dieser Doku, Annette Frier und Michael Kessler, beobachten die Vorbereitungen sämtlicher Gewerke, ob Bühnenbau, Technik, Kostüm oder Schauspiel und Gesang.
9: Als ich zum ersten Mal auf diese Bühne getreten bin, dachte ich, werden die Zuschauer mich überhaupt sehen? Zum ersten Mal in meinem Leben war ich richtig froh, groß zu sein, weil ich dachte, das wird mir bestimmt helfen.
7: Kurz vor der Premiere, die Beinahe-Katastrophe, ein Gewitter zieht auf, der Sturm zerlegt die Bühne.

Wir prüfen, was sich noch retten lässt. Danach werde ich die Inszenierung so anpassen, wie es nötig ist. Meine Aufgabe ist es, dafür zu sorgen, dass die Aufführung stattfinden kann. Im Englischen gibt es das Sprichwort, wenn dir das Leben Zitronen gibt. Was macht man, wenn man nur Zitronen hat? Man macht Limonade daraus. Die erste Frage für mich, geht es allen gut? Und zum Glück war niemand verletzt. Danach haben wir begonnen, die Schäden zu beurteilen.

0: Frier und Kessler haben Zugang in alle Bereiche der Arena. Sie sprechen mit der Intendantin, dem Dirigenten, dem Regisseur und stellen dabei eine Laienperspektive dar. Ob sie tiefergehende Beziehungen zur Oper besitzen oder tatsächlich über keinerlei Kenntnisse verfügen, erschließt sich allerdings nicht.
1: Worum geht's?
2: Wir haben ja Gott sei Dank nochmal ins Libretto geschaut gestern Abend.
1: Die Prostituierte
2: Violetta. Die Kurtisane Violetta.
1: Verliebt sich.
2: Die schwindsüchtige Kurtisane Violetta.
1: Verliebt sich in den Freier Alfredo. Der Freier Alfredo verliebt sich in sie.
2: Ist es wahre Liebe?

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4: Nach dem Vorfall, bei dem Zehntausende Migranten die spanische Exklave Ceuta erreicht hatten, geht die Diskussion über den Schutz der EU-Außengrenzen weiter. Die Innenminister der Europäischen Union wollen sich heute in einer Videokonferenz zusammenschalten, um über mögliche Konsequenzen zu sprechen. Vorausgegangen waren teils heftige gegenseitige Vorwürfe unter den Mitgliedsländern. Unsere Gastautorin ist heute Daniela Siperi, freie Autorin unter anderem für den Spiegel. Sie meint, die gefährlichste Entwicklung in der Debatte seien gerade nicht die Bilder des Vorfalls, sondern die Worte.
6: Da ist von Invasion die Rede, von Ansturm oder Massen. Menschen werden sprachlich zu einer Bedrohung gemacht, noch bevor überhaupt darüber gesprochen wird, warum sie da sind. Es fliehen dort keine Naturkatastrophen über eine Grenze. Dort stehen Menschen. Menschen, die vor Krieg, Verfolgung oder existenzieller Not Schutz suchen. Sprache ist nie neutral. Wer von einer Invasion spricht, weckt Assoziationen von Feinden, die ein Land angreifen. Genau das nutzen rechte Akteure seit Jahren. Sie entmenschlichen und dämonisieren Schutzsuchende, bis die Angst in der Bevölkerung größer wird als das Mitgefühl. Wenn diese Begriffe dann unkritisch in der öffentlichen Debatte auftauchen, verschiebt sich auch unser Blick auf die Realität. Wenn sich die EU-Innenminister treffen, sollte der Schutz von Menschenrechten im Mittelpunkt stehen. Denn die Art, wie wir über Asylsuchende sprechen, entscheidet am Ende auch darüber, wie wir sie behandeln.
4: Die Meinung unserer Gastautorin Daniela Siperi.
7: Die Krise ist noch nicht vorbei, selbst wenn einige schon selbstbewusst Bilanz gezogen hatten. Die Linken dahingehend, dass die Aufregung überzogen war. Und die Rechten, dass nun die gesamte EU mit Illegalen aus Afrika geflutet wird. Beides ist Quatsch. Fakt ist, der massenhafte Grenzübertritt allein hat gezeigt, wie schwach Spanien bei der Verteidigung seiner Grenzen ist. Dass Menschen nach hunderten Kilometern auf offenem Meer nicht daran gehindert werden, eine Kanareninsel zu erreichen. Okay, noch nachvollziehbar. Aber einen minimal ins Meer ragenden Grenzzaun einfach umschwimmen zu können oder einfach drumherum marschieren zu können, ohne dass jemand eingreift, das zeugt von maximaler Schwäche.
4: Und da war ich gerade ein bisschen schnell. Das war ein Kommentar aus der Bild-Zeitung. ARD-Rom-Korrespondentin Anna Giordano schaut auf das Verhalten der italienischen Ministerpräsidentin Meloni. Die hatte nach dem Andrang auf Ceuta ein Schreiben von 22 EU-Staats- und Regierungschefs mit auf den Weg gebracht, das die Europäische Union und Spanien scharf kritisiert. Das sei teure Symbolpolitik auf Kosten Europas, meint die Autorin.
8: Meloni treibt hier einen Keil durch die EU, leiert eine Spaltung an, die sich Europa gerade jetzt nicht leisten kann. Unter anderem Elon Musk und Donald Trump haben sich in die Debatte bereits eingeschaltet, sprechen angesichts der Bilder in Ceuta von einer Invasion und von einem Europa, das Selbstmord begeht. Anstatt diese Erzählungen zu unterfüttern, sollte die EU jetzt gemeinsam Stärke demonstrieren und seine Demokratien schützen.
4: Meint Anna Giordano. Die Frankfurter Allgemeine Zeitung kritisiert zudem, dass Italien damit gedroht hat, das Schengen-Abkommen gegenüber Spanien vorübergehend auszusetzen.
7: Diese Art von populistischen Kurzschlussreaktionen schürt nur Misstrauen unter den EU-Mitgliedern und erschwert die notwendige sachliche Debatte. Europas Grenzen müssen auf eine Weise besser geschützt werden, die eine Instrumentalisierung von Migrationsströmen durch äußere Mächte abwehrt, die nach innen deutlich macht, dass die Zuwanderung begrenzt und kontrolliert wird und die gleichzeitig menschlich bleibt. Abschreckung allein wird nicht reichen.
4: Die Taz aus Berlin meint, die Europäische Union sei nach den Ereignissen in Ceuta auf dem besten Weg, sich selbst zu schreddern. Europas rechter Rand reibe sich die Hände.
7: Das Who is Who der europäischen RechtspopulistInnen versammelte sich noch am Wochenende in Ceuta. Auch wenn die Bevölkerung vor Ort sie nicht willkommen hieß, die Bilder und ihre menschenverachtenden Statements sind in der Welt. Und die dramatische Lage der vergangenen Tage ist schon jetzt ein gefundenes Fressen für die Rechtsextremen in Europas Superwahljahr 2027.
4: Und das waren die Standpunkte, zusammengestellt hat sie Marei Beermann. 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Und damit verabschiede ich mich hier am Mikrofon der ARD-Infonacht. Ich bin Konstanze Nastarowitz und übergebe jetzt an meinen Kollegen Simeon Lauchs, der Sie weiterhin gut informiert halten wird in dieser ARD-Infonacht.

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1: Um 2 Uhr mit Olaf Knapp. Hitze und Dürre haben in vielen europäischen Flüssen zu deutlich sinkenden Wasserständen geführt. Wegen des Niedrigwassers im Rhein hat der neue Bundesverkehrsminister Bilger Experten zu einer Fachkonferenz in Bonn eingeladen. Aus der Nachrichtenredaktion Marei Beermann.
2: Am Donnerstag will Bilger mit den Fachleuten über mögliche kurz- und langfristige Maßnahmen sprechen. Das Verkehrsministerium fördert beispielsweise die Umrüstung von Güterschiffen, damit sie besser bei Niedrigwasser nutzbar sind. Der Rhein ist besonders wichtig für den Transport von Getreide, Mineralien, Kohle und Ölprodukten. Das Niedrigwasser der Donau könnte in Rumänien zu einer Energiekrise führen. Um genug Kühlwasser für ein Atomkraftwerk zu haben, sprengte die Armee einen Felsen. Die Trümmer sollen Wasser verdrängen und so den Pegelstand der Donau wieder anheben.
1: Schwere Waldbrände haben im Nordwesten der USA hunderte Häuser zerstört. Die Behörden riefen etwa 65.000 Bewohner der Stadt Spokane im Bundesstaat Washington auf, sich in Sicherheit zu bringen. Nach Angaben der Feuerwehr wüten in der Region 16 große Feuer. Der Gouverneur von Washington, Ferguson, rief den Ausnahmezustand aus. In der Rentendebatte hat Unionsfraktionschef Frei erneut vor einem Scheitern gewarnt. Dem Sender Welt TV sagte der CDU-Politiker, bei der geplanten Abschaffung der abschlagsfreien Rente nach 45 Beitragsjahren gebe es keinen Verhandlungsspielraum. Zuvor hatten die drei ostdeutschen CDU-Ministerpräsidenten gefordert, die sogenannte Rente mit 63 beizubehalten. Unterstützung kam von den SPD-Ministerpräsidenten und Ministerpräsidentinnen aus Brandenburg, Mecklenburg-Vorpommern, Bremen und dem Saarland. Nach dem